0: Rockbull-Standorte blockiert. Die deutsche Fußballnationalmannschaft hat in München einen Sieg gegen Serbien gefeiert. Im dritten Spiel der Nations League setzte sich das DFB-Team mit 2:0 durch. Aus München Michael Augustin.
1: Der erste Sieg des neuen Bundestrainers Jürgen Klopp, ein hochverdienter Erfolg. Das deutsche Team gab mehr als 20 Torschüsse ab, darunter riesengroße Chancen. Am Ende, und das ist ein kleiner Makel, aber nur 2 Treffer. Der erste durch Tom Bischoff, Ende der ersten Halbzeit, der zweite durch Florian Wirtz nach gut einer Stunde. Serbien war ein schwacher Gegner, beschränkte sich nur auf die Defensive. Anders als gegen Griechenland fand die DFB-Elf diesmal Lösungen und Lücken. Die deutsche Mannschaft ließ den Ball gut laufen und wurde mit viel Beifall verabschiedet. Sonntag geht es in der Nations League mit dem Rückspiel in Griechenland weiter.
0: Das waren die Nachrichten. Das Wetter in Deutschland. Viele Wolken und gebietsweise Regen, Nebel möglich. Minimal 15 bis 8 Grad. Tagsüber ostwärts abziehender Regen, später von Westen her freundlicher mit Sonne. Höchstwerte 15 Grad im Erzgebirge bis 24 Grad am Oberrhein. Am Sonnabend ein Wechsel aus Sonne und Wolken. Vereinzelt sind Schauer möglich bei 19 bis 25 Grad. Jetzt ist es 2:03 Uhr.
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3: Die A29 Oldenburg-Ahlhorner Heide ist zwischen Ahlhorn und Dreieck Ahlhorner Heide wegen Bergungsarbeiten in beiden Richtungen gesperrt. Die A40 Duisburg-Essen ist zwischen Kreuz Duisburg und Kreuz Kaiserberg wegen Bauarbeiten in beiden Richtungen bis Montag gesperrt. Nochmal die A40 Duisburg Richtung Venlo, da ist die Fahrbahn zwischen Wankum und Niederdorf wegen Bauarbeiten bis 5 Uhr gesperrt. Die A52 Mönchengladbach Richtung Düsseldorf ist zwischen Kreuz Neersen und Kreuz Karst wegen Fahrbahnerneuerungen bis heute Abend gesperrt. Die A61 Mönchengladbach Richtung Venlo ist zwischen Kaldenkirchen und Grenzwald wegen Bauarbeiten bis Montag früh gesperrt. Und die A66 Wiesbaden Richtung Frankfurt ist zwischen Wallau und Wiesbadener Kreuz nach einem Unfall gesperrt worden. Das war Aktuelles vom Verkehr. Ihnen eine gute und sichere Fahrt.
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3: Wie immer vom Norddeutschen Rundfunk in Hamburg mit Informationen und Hintergründen hier noch bis 6 Uhr für Sie. Im Studio ist Detlef Karg. Europa und Krieg, das war über viele Jahrhunderte eng miteinander verbunden. Mit dem Ende des Zweiten Weltkriegs, der die Europäer an den Rand des Abgrunds führte, endete die europäische Kriegsgeschichte weitgehend, bis die Jugoslawienkriege erneut die ungelösten Konflikte auf dem Balkan deutlich machten. Damals griff die NATO erstmals in ihrer Geschichte ein und flog Einsätze gegen Serbien, ein Novum, denn es ging ja nicht um das Bündnisgebiet. Später folgte der Afghanistan-Einsatz nach der Attacke auf das World Trade Center in New York. In den Jahrzehnten zuvor ging es der NATO vor allem um ein Gegengewicht zum Warschauer Pakt. Dieser kalte Krieg endete mit dem Zusammenbruch des Ostblocks ohne Blutvergießen. Die NATO hat nun, ungewöhnlich für manche, den Preis des Westfälischen Friedens in Münster erhalten. Von dort berichtet Marco Poltronieri.
4: Statt Jubel gab es Pfiffe und lautstarken Protest, als sich die Preisträger zusammen mit Bundeskanzler Friedrich Merz nach dem Festakt auf dem Balkon des historischen Rathauses den Münsteranern zeigten. In der Stadt hatte es den Tag über immer wieder kleinere Demonstrationen gegeben. Viele waren mit einem Friedenspreis an die NATO nicht einverstanden.
5: Der Westfälische Friede, der hat eine andere Bedeutung gehabt.
6: Auch noch im historischen Rathaus, wo der 30-jährige Krieg beendet wurde, 1648. Für mich ist die NATO das größte Kriegsbündnis und nicht das Friedensbündnis.
4: Drinnen im Rathaus sah die Welt anders aus. Der Festakt begann mit der Übergabe des Jugendpreises an die christliche Jugendorganisation Socio Movens aus Dortmund. Sie erhielt die Auszeichnung für ihr großes soziales Engagement in Mittel- und Osteuropa. Für Gábor, einen jungen Mann aus Ungarn, der als einer von drei Jugendlichen den Preis entgegennahm, ein großer Moment.
7: Ich bin sehr aufgeregt. Sowas erlebt man ja nicht alle Tage. Aber ich freue mich total.
4: Und die Arbeit von Socio Movens zeige im Kleinen, so NRW-Ministerpräsident Hendrik Wüst in seinem Grußwort, wie Vertrauen wachsen und zum Frieden beitragen könne. Anschließend dann gab es den Hauptpreis an die NATO. Der Generalsekretär des Militärbündnisses, Mark Rutte, freute sich über die Auszeichnung.
8: I'm really honored to receive this peace prize on behalf of NATO.
9: Ich fühle mich geehrt, den Preis für die NATO entgegenzunehmen, und ich sehe es als Anerkennung für unsere Arbeit, die den Frieden in Europa für mehr als ein Dreivierteljahrhundert gesichert hat.
4: Die Rede auf dem Preisträger hielt Bundeskanzler Friedrich Merz. Er betonte die wichtige Rolle der NATO für Europa, für mehr als 70 Jahre stabiler Friede. Gleichzeitig verurteilte er Russland scharf. Russland müsse durch Europas militärische Stärke davor gewarnt sein, seine Aggression gegen die Ukraine auszuweiten. Der Kanzler wurde deutlich.
10: Denn in der Ukraine steht auch die Sicherheit Europas, unsere Sicherheit, auf dem Spiel. Russland bricht in der Ukraine mit äußerster Brutalität die grundlegendsten Regeln des Völkerrechts und der europäischen Ordnung, die uns bisher geschützt haben. Denn gelingt es nicht, Moskau Einhalt zu gebieten, dann wird sich die russische Kriegsmaschinerie früher oder später auch gegen uns, gegen die NATO, selbst richten.
4: Vor der Friedenspreisverleihung besuchten Merz und Rutte das deutsch-niederländische Korps in Münster, eine Sondereinheit der NATO, und informierten sich dort über die Arbeit. Am Abend dann beschlossen sie den Tag mit einem gemeinsamen Festessen.
3: Soweit Marco Poltronieri aus Münster. Passen Friedenspreis und NATO zusammen? Nein, das sagen die Protestierer in Münster. Wir haben es gerade gehört. Ja, das würden aber andere sagen. Darüber hat meine Kollegin Andrea Oster vom Westdeutschen Rundfunk mit Matthias Dembinski gesprochen. Er ist Friedensforscher am Leibniz-Institut für Friedens- und Konfliktforschung in Frankfurt. Und die erste Frage an ihn war, wie passt ein Friedenspreis zu einem Militärbündnis?
11: Das ist in der Tat eine mutige Entscheidung. Eine Entscheidung, die Kontroversen auslösen wird, und das zu Recht. Denn die NATO ist letztlich im Kern ein Bündnis kollektiver Verteidigung, sprich eine Militärorganisation. Und sie hat sich ja auch im Laufe ihrer Geschichte nicht gerade mit friedenspolitischem Ruhm bekleckert. Im Kalten Krieg hat sie eine Nukleardoktrin verfolgt, die in vielerlei Hinsicht äußerst problematisch war. Den Zweiten Krieg, den sie dann tatsächlich mitgeführt hat, damals im Kosovo gegen Jugoslawien, den hat sie ohne VN-Mandat geführt. Und ihre Erweiterungspolitik in Richtung Osten, oder genauer das Versprechen, Ukraine und Georgien aufzunehmen, das hat ja nicht nur alle roten Linien Moskaus verletzt und das ohnehin schon schwierige Verhältnis zu Moskau weiter belastet. Es war vor allen Dingen gar nicht umsetzbar und wird auch in Zukunft wahrscheinlich nicht umsetzbar sein. Also kurzum, man braucht schon eine große Spur politischen Pragmatismus. Mhm.
12: Ja, haben Sie diesen politischen Pragmatismus, beziehungsweise sehen Sie den, oder haben Sie irgendwie auch dafür ein Verständnis?
11: Also wie gesagt, ein begrenztes, aber ich probiere es mal. Ich probiere mal eine Verteidigungsrede zu führen.
12: Ja, gut, ich bin gespannt.
11: Die NATO war schon immer, sie war nicht nur eine Militärorganisation, sie war schon immer eine politische Organisation. Sie hat versucht, im Kalten Krieg auch das Verhältnis zur Sowjetunion politisch zu entspannen. Stichwort Hamel-Report. Da wurde damals die Abschreckung ergänzt durch Entspannungspolitik und durch Rüstungskontrolle. Die NATO heute, sie versucht sich immerhin mit dem Projekt sozusagen Stabilitätsexport mit politischen und diplomatischen Mitteln. Und ich glaube, was am wichtigsten ist, die NATO hat Frieden zwischen ihren Mitgliedstaaten geschaffen. Mhm. Da ist natürlich die Zuordnung. War das jetzt die NATO, war das etwas anderes, ist immer ein bisschen schwierig, aber immerhin der Frieden in Westeuropa, immerhin eine durchaus kriegerische Region in der Vergangenheit, der Frieden in Westeuropa und in der größeren Westeuropäischen Union, der hat seit 1945 gehalten. Und möglicherweise war die NATO da mitverantwortlich für. Sie war das Vehikel gewesen, das es erlaubt hat, die amerikanische und die westeuropäische Sicherheit miteinander zu verkoppeln, um damit sozusagen den Fehler, den im Völkerbund zugrunde lag, sozusagen zu vermeiden. Mhm. Sie hat als Organisation und mit ihrer Führungsmacht beispielsweise die Konflikte zwischen Griechenland und der Türkei, zwei Bündnismitglieder, zwar nie gelöst, aber sie hat mit dazu beigetragen, dass diese Konflikte nicht kriegerisch eskaliert sind. Mhm. Also man hier schon etwas.
12: Ja, Herr Dembinski, würden Sie so weit gehen und sagen, ohne NATO kein Frieden in Europa?
11: Ich hatte eben schon das Attributionsproblem angesprochen. Also die Frage, wer ist eigentlich verantwortlich für diesen Frieden seit 1945 in Europa? Und da kann man eine ganze Reihe von Gründen anführen. Es gibt sozusagen in der Politikwissenschaft so etwas von Theorien, das nennt sich demokratischer Frieden. Also Demokratien untereinander führen keine Kriege, weil sie Demokratien sind.

0: militärisch Antworten geben kann, die strukturell nur Abschreckung kann, die strukturell auch nach außen bedrohlich wirkt, dann würde ich sagen, nein, die ist aber nur übermaßen bedrohlich wirkt nach außen. Dann würde ich sagen, damit ist problematisch.
1: Sagt der Friedensforscher Matthias Dembinski. Vor ein paar Wochen, da war sie schon mal in den Schlagzeilen, die sogenannte Zuckersteuer. Nun hat Finanzminister Klingbeil einen Plan vorgelegt, aber das Kanzleramt bremst, es gebe noch Abstimmungsbedarf. Die Zuckersteuer selbst ist aber nicht vom Tisch. Mehr von Dietrich Karlmeurer.
2: Eine Steuer auf zuckerhaltige Getränke. Aus Regierungskreisen heißt es, der Vorschlag von Finanzminister Lars Klingbeil von der SPD finde in dieser Form keine Mehrheit. Grundlage für die neue Abgabe sei ein Vorschlag der Finanzkommission Gesundheit. Klingbeils Entwurf weiche davon ab. Die weiteren Beratungen sollen deshalb neu aufgesetzt werden. Aus dem Finanzministerium heißt es dagegen, die Bundesregierung habe die Einführung einer Steuer auf zuckerhaltige Getränke beschlossen. Derzeit liefen Gespräche über die konkrete Umsetzung. Der bisherige Entwurf von Finanzminister Klingbeil sieht die neue Abgabe ab nächsten Juli vor. Sie soll für Getränke mit mindestens 5 Gramm Zucker je 100 Milliliter gelten. Der Bund erwartet Einnahmen von rund 1 Milliarde Euro im Jahr. Die Steuer soll Hersteller auch dazu bringen, den Zuckergehalt ihrer Getränke zu senken. Widerstand kommt aus der Union, mehreren Bundesländern und der Getränkeindustrie. Auch die Gewerkschaft Nahrung, Genuss, Gaststätten warnt vor Folgen für Betriebe und Arbeitsplätze.
1: Dietrich Karlmeurer informierte.
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1: Um 2.14 Uhr. Die Zeiten sind schwierig. Die Inflation steigt auch wieder. Genauso wie die Sorgen der Deutschen weiter zunehmen. Da zeigt sich im aktuellen ARD-Deutschland-Trend ein klares Bild, in dem viele Menschen sagen, sie wüssten nicht, ob sie sich das Leben in Zukunft noch leisten könnten. Genau das schlägt sich dann natürlich auch bei der Zufriedenheit mit der Arbeit der Bundesregierung nieder. Unsere Berlin-Korrespondentin Christina Nagel mit dem ARD-Deutschland-Trend.
4: Bis zur letzten Minute hatten Union und SPD in dieser Woche um einen Kompromiss bei der Pflegereform gerungen. Ein erstes Reformpaket wurde schließlich auf den Weg gebracht, um zumindest die grundlegende Finanzierung der Pflege sicherzustellen. Die eigentlichen Strukturreformen aber wurden vertagt. Um sie soll sich nun eine Kommission kümmern. Aus Sicht der Opposition werden damit erneut wichtige politische Entscheidungen auf die lange Bank geschoben.
5: Die Sorgen der Deutschen.
4: 84% der Deutschen haben dem aktuellen Deutschland-Trend zufolge inzwischen große oder sehr große Sorgen, dass die Parteien in Deutschland keine gemeinsamen Antworten auf drängende politische Fragen finden. Etwas über die Hälfte der Befragten befürchtet, ihren Lebensstandard künftig nicht mehr halten zu können. Ein Problem, die hohen Energiekosten. 3/4 der Befragten sind der Ansicht, dass die Anstrengungen der Bundesregierung gegen hohe Energiepreise nicht weit genug gehen. Der von der Bundesregierung wieder eingeführte Tankrabatt stößt auf ein geteiltes Echo. 47% der Deutschen halten die zeitlich begrenzte Senkung der Energiesteuer auf Benzin und Diesel für richtig, 46% für falsch. Die derzeitigen Verhältnisse in Deutschland geben aus Sicht von 86% der Befragten Anlass zur Beunruhigung. Nur 12% sind zuversichtlich.
5: Die Bedeutung des Sozialstaats.
4: Auf die offene Frage, was im Vergleich zu anderen Ländern gut läuft, werden im aktuellen Deutschland-Trend am häufigsten der Sozialstaat mit 17%, das Gesundheitswesen mit 14% und Demokratie und Rechtsstaat mit 9% genannt. Mit Blick auf Reformen der Sozialsysteme ist eine Mehrheit der Meinung, Einschnitte sollten nach der finanziellen Situation gestaffelt werden, auch wenn Einzelne dadurch stärker belastet werden. Jeder Zweite gibt an, eher zu persönlichen Einschnitten bereit zu sein, wenn die Notwendigkeit hierfür verständlich erklärt würde. Nur 17% der Befragten trauen der Bundesregierung zu, die sozialen Sicherungssysteme zukunftssicher zu machen.
5: Der Blick auf die Regierung.
4: Die Bundesregierung von Kanzler Friedrich Merz steht weiter in der Kritik. Infratest DIMAP zufolge stieg die Zahl derer, die mit der Arbeit der Bundesregierung unzufrieden sind, auf 89%. Mit der Arbeit des Kanzlers sind nur noch 10% zufrieden, ein historischer Tiefstand. Die Skepsis schlägt sich auch in der bundesweiten Sonntagsfrage nieder. Wäre jetzt Bundestagswahl, käme die AfD wie im Vormonat auf 27%. Es folgt die Union mit jetzt nur noch 20%. Die Grünen verbessern sich leicht auf 16%. Die SPD bleibt bei 13%.

0: Die Linke verliert leicht und erreicht 11%. Die übrigen Parteien würden an der 5%-Hürde scheitern.
1: Das war Christina Nagel mit dem ARD-Deutschland-Trend. Wir kommen zu den katholischen deutschen Bischöfen. Sie haben beraten über den Umgang mit der AfD, über KI, um ethische Fragen rund um die Organspende, Leihmutterschaft und Sterbehilfe. Ganz Grundsätzliches also in vielerlei Hinsicht. Eine Frage aber, die viele Engagierte, vor allem Katholikinnen, besonders beschäftigt, kam nur ganz kurz zur Sprache. Wie geht es eigentlich weiter mit der Synodalkonferenz und den Reformen in der katholischen Kirche? Das kam nur am Rande vor und das hat bei einigen Enttäuschung ausgelöst. Eine Bilanz der Beratungen von Sophia Junginger.
2: Die Vollversammlung diesen Herbst war vor allem eins, politisch. Und so ist es nur konsequent, dass der Vorsitzende der Bischofskonferenz, Heiner Wilmer, auch direkt auf das Thema zu sprechen kommt, das die Bischöfe in Deutschland umtreibt. Der Wahlerfolg der AfD bei den vergangenen Landtagswahlen.
3: Wir stehen vor einem Paradigmenwechsel, wenn AfD Regierungsverantwortung übernehmen. Das beunruhigt uns Bischöfe sehr. Eine Partei, die in wesentlichen Teilen der Programmatik, Rhetorik und politischen Ausrichtung eine Grundhaltung und Position vertritt, die dem christlichen Gottes- und Menschenbild diametral widerspricht.
2: Besonders im Fokus Bischof Gerhard Feige aus Magdeburg. Er warnt seit Jahren vor der AfD, beklagt massiven Druck und Beschimpfungen seitens der Partei in Sachsen-Anhalt. Unter einer möglichen AfD-Landesregierung befürchtet sein Bistum außerdem finanzielle Kürzungen. Bischof Heiner Wilmer sichert ihm Unterstützung zu.
3: Die Bischofskonferenz steht gerade jetzt 100% solidarisch hinter Bischof Gerhard Feige und dem Bistum Magdeburg. Wir stärken allen den Rücken.
2: Sie seien auf alles vorbereitet. Wie genau diese Unterstützung aussehen wird, dazu gebe es bisher nur erste Ideen. Klar sei, die katholische Kirche müsse auf Menschen zugehen, die extreme Parteien wählten, egal ob rechts oder links, so Wilmer.
3: Vielleicht ist die Zeit dafür da, weniger Ansagen zu machen, sondern mehr hinhören, mehr zuhören, und zwar allen.
2: Zweites großes Thema der Konferenz, künstliche Intelligenz. Die Bischöfe fordern, dass KI in erster Linie immer dem Menschen helfen soll, nicht beispielsweise Tech-Unternehmen oder Machthabern. KI müsse dort Grenzen haben, wo sie über Leben und Tod entscheidet, also im Krankenhaus und auch im Krieg. Für die Kirche biete KI Chancen, beispielsweise in der Verwaltung, könne gewisse Dinge aber nicht ersetzen, sagte Kardinal Reinhard Marx.
4: Der klare Kompass muss sein, sakramentales Geschehen geht nur zwischen Mensch und Mensch. Die Beichte, ein seelsorgliches Gespräch, die Krankensalbung. Das geht nur von Mensch zu Mensch.
2: Das Thema, das viele Katholikinnen und Katholiken beschäftigt, kam nur kurz zur Sprache. Die Zukunft der Synodalkonferenz, also das Gremium, das den Reformprozess Synodaler Weg weiter voranbringen soll. Deren Satzung liegt seit Monaten in Rom zur Bestätigung und solange es kein grünes Licht aus dem Vatikan gibt, geht es nicht weiter. Ulrike Göken-Hüßmann von der Katholischen Frauengemeinschaft Deutschland sagt, viele haben langsam keine Geduld mehr.
5: Ich würde mir doch wünschen, dass Sie sich konkret verabreden, welche Schritte gehen wir jetzt, damit die Synodalkonferenz Realität wird und das nicht auf die lange Bank schieben. Dieses Vertrösten werden und dieses Hab doch Geduld. Ja, wie lange denn noch?
2: Mindestens bis Ende des Jahres, sagt Bischof Heiner Wilmer. Frühestens dann rechne er mit einer Rückmeldung aus Rom. Die diesjährige Herbstvollversammlung macht deutlich, die Aufgaben für die deutschen Bischöfe werden nicht weniger. Im Gegenteil, vielleicht sind sie zurzeit so herausfordernd wie nie zuvor.
1: Aus Fulda war das der Bericht von Sophia Junginger. Tagsüber, da ist es ja eigentlich noch sommerlich warm, mal sehen wie lange noch, aber morgens und abends, da schalten manche schon die Heizung ein. Mit dem 1. Oktober gestern startete offiziell die Heizperiode. Heizen, das wissen wir, ist ein Politikum geworden in Deutschland. Bleibt man bei der Öl- und Gasheizung oder steigt man auf die Wärmepumpe um? In Konstanz am Bodensee entsteht aktuell ein neues Wärmenetz. Dort wird bald mit Hilfe von Wasser aus dem Bodensee geheizt. Wie das funktioniert, Corinna Scheller berichtet.
6: Große Baustelle in Konstanz. Etwa 200 Meter vom Bodenseeufer entfernt steht ein Bohrgerät. Es drückt eine lange Stange horizontal in die Erde. Dort schiebt sich der Bohrkopf unterirdisch und parallel zum Boden in Richtung See. So macht er Platz für große Rohre. Durch die soll schon bald Wasser aus dem Bodensee gepumpt werden, sagt Jan Weber, Projektleiter bei der Betreiberfirma Solarkomplex.
7: 223 Liter pro Sekunde, das sind ungefähr 800 Kubikmeter pro Stunde. Wir nehmen das Wasser auf eine Tiefe von 25 Meter, geben es auf eine Tiefe von 20 Meter wieder zurück. Das hat den Vorteil, dass es in dieser Tiefe eine relativ konstante Jahrestemperatur hat, dass man darauf die Wärmepumpen besser auslegen kann.
6: Diese Wärmepumpen entziehen dem Seewasser Wärme und kühlen es um einige Grad ab. So entsteht Energie, die dann zum Heizen genutzt wird. 400 Haushalte in den beiden Konstanzer Ortsteilen Dingelsdorf und Wallhausen sollen so künftig mit Seewärme versorgt werden. Die ersten schon im kommenden Jahr. Komplett fertig ist das Wärmenetz laut Betreiberfirma dann 2029. Die Idee, Wärme aus Gewässern zu nutzen, ist nicht neu. Rund um den Bodensee und an anderen Seen und Flüssen, die groß genug sind, gibt es ähnliche Umsetzungen. Beim Projekt in Konstanz-Dingelsdorf-Wallhausen werden aber zum ersten Mal am deutschen Bodenseeufer Privathaushalte mit Seewärme versorgt. Für Gordon Appel, Geschäftsführer der Stadtwerke Konstanz, ein ökologisches Vorzeigeprojekt.
8: Die Nutzung des Bodensees sind für die Stadtwerke Konstanz, aber auch für andere Projektentwickler eine sehr gute Möglichkeit, lokal verfügbare erneuerbare Energien zu nutzen und für die Kundinnen und Kunden letztendlich die Möglichkeit, eine verlässliche und erneuerbare Wärmeversorgung, die zukunftsfähig ist, zu beziehen.
6: Zukunftsfähig und verlässlich, aber auch günstig? Zum Start im kommenden Jahr kostet das Heizen mit Seewärme etwas weniger als das Heizen mit Öl oder Gas, heißt es vom Betreiber Solarkomplex. Die großen Vorteile sollen sich aber langfristig zeigen, so Projektleiter Jan Weber.
7: Die Kunden müssen sich nicht mehr um ihre Einzelheizung kümmern. Sie haben eine Gemeinschaftsheizung, wo sie sich nicht um den Service und die Wartung kümmern müssen. Sie sind nicht mehr den weltweiten Krisen ausgesetzt.
6: Vor allem im Vergleich zu den laufend steigenden Preisen bei Öl und Gas lohne sich das. Heizen mit Wärme aus dem Bodensee, der direkt vor der Haustür liegt. Das soll sich künftig für viele Konstanzerinnen und Konstanzer auszahlen.
1: Corinna Scheller berichtete.
9: Sport. Mit Simon Schmidt. 2:0 gegen Serbien. Die deutsche Fußballnationalmannschaft hat den ersten Sieg unter Neubundestrainer Jürgen Klopp gefeiert. Die Torschützen waren Tom Bischoff und Florian Würz. Jürgen Klopp ist zufrieden mit dem Auftritt.
10: Von der ersten Minute an, um ehrlich zu sein, haben die Jungs alles rausgehauen. Das war super intensiv. Aber wir haben gegen den Ball fantastisch gearbeitet. Wir haben mit dem Ball fantastisch gespielt. Wir haben Risiken genommen. Wir waren mutig. Unser Gegenpressing ist komplett durch die Decke gegangen. Es war brutal gut. Und dann kann so ein Spiel entstehen.
9: Auf dieses Spiel kann das DFB-Team aufbauen. Am Sonntag gibt es das abschließende Spiel der Länderspielphase. Dann zu Gast in Griechenland. Das deutsche Spiel war am Abend nicht das einzige in der Nations League. Portugal, Österreich, Norwegen und natürlich noch das Parallelspiel der deutschen Gruppe. Griechenland gegen die Niederlande. Alle haben sie gespielt. Moritz Kasserlet hat den Überblick.
11: Lange sah es im Tumba-Stadion von Thessaloniki nach einer Überraschung aus. Zur Pause führte Griechenland gegen die Niederlande mit 2:0. Nach 90 Minuten stand es 2:2. Aber auch dieses Spiel hat gezeigt, wie stark die Griechen sind und wie schwer es für die deutsche Mannschaft am Sonntag in Thessaloniki werden könnte. Das Hinspiel hat die DFB-Elf ja gegen Griechenland verloren. Portugal hat ohne Cristiano Ronaldo in Dänemark mit 4:2 gewonnen. Der Weltstar war zuletzt nur noch Reservist und ist ja am Vorabend des Spiels offenbar beleidigt abgereist. Die große Nationalmannschaftskarriere von CR7 dürfte vorbei sein. Spektakel auch in Irland. Österreich hat nach 0:2 Rückstand noch 2:2 gespielt. Und Norwegen hat nach Führung noch 1:2 in Wales verloren.
9: Nach diesem Nations League Spieltag ist das DFB-Team in seiner Gruppe Dritter, hinter Griechenland und den Niederlanden und vor den punktlosen Serben. In der deutschen Eishockeyliga haben die Adler Mannheim am Abend einen ungefährdeten Heimsieg eingefahren. Gegen die Iserlohn Roosters gab es einen 6:1-Sieg. Damit schiebt sich Mannheim in der Tabelle vorübergehend auf Platz 2. Iserlohn bleibt siegloser Letzter. Und auch in der Basketball-Bundesliga wurde gespielt. Es war der dritte Spieltag. Da hat Jena den ersten Saisonsieg gefeiert mit 79:71 gegen Rasta Vechta. Rasta wartet noch auf den ersten Sieg. Der Deutsche Olympische Sportbund sucht einen neuen Präsidenten, denn der aktuelle Präsident Thomas Weikert möchte bei der nächsten Wahl nicht mehr antreten. Und das, obwohl mit München als Kandidatenstadt jetzt endlich Klarheit herrscht, was eine deutsche Olympiabewerbung angeht? Holger Kühnert kennt die Antwort.
12: Das ist sogar einer der Gründe, warum er nicht mehr antritt. Die kommenden Monate und auch Jahre, die werden sehr intensiv, denn München muss sich nun dem internationalen Wettbewerb stellen. Dazu gehört auch, dass die Bewerbung im ständigen Austausch mit der Stadt, dem Land Bayern und vor allem auch mit dem Internationalen Olympischen Komitee weiterentwickelt wird. Er werde demnächst 65 Jahre alt, schrieb Weikert. Das sei zwar heute längst kein biblisches Alter mehr, aber er spüre, dass er nicht mehr die Kraft aufbringen könne, sich noch einmal 4 Jahre mit Vollgas den Aufgaben eines Präsidenten zu widmen. Und Vollgas ist notwendig. Weikerts Position war allerdings zuletzt geschwächt. Eine mögliche Niederlage bei der Wahl im Dezember wollte er sich vermutlich ersparen.
9: Und dann stellt sich natürlich noch die Frage nach der Nachfolge. Nach ihr sucht eine sogenannte Findungskommission. Offiziell werden keine Namen genannt, trotzdem kursieren welche. So gelten Michael Mronz, Mitglied im Internationalen Olympischen Komitee, und Martin Engelhardt, Präsident der Deutschen Triathlon Union, als Favoriten. Der neue Präsident oder die neue Präsidentin wird am 5. Dezember auf der Mitgliederversammlung des DOSB gewählt.
1: Soweit Simon Schmidt mit dem Sport. Hier ist die ARD-Infonacht vom Norddeutschen Rundfunk in Hamburg. Gleich gibt's hier unsere Nachrichten um 2.30 Uhr. Und danach blicken wir ausführlich nach Brasilien, denn da wird am Sonntag ein neuer Präsident gewählt. Wir fragen, in welche Richtung geht das Land? Wer könnte das Rennen machen und wie ist die Lage dort? Von unserer Korrespondentin gleich, also viel Ausführliches zu Brasilien.

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1: Um 2.30 Uhr mit Wolfgang Berger. Als Konsequenz aus dem Ukraine-Krieg stellt die Bundeswehr erstmals ein eigenes Drohnenregiment auf. Wer sich durchsetzen wolle, müsse den Kampf mit unbemannten Systemen beherrschen, sagte Verteidigungsminister Pistorius beim Besuch eines Truppenübungsplatzes in Niedersachsen.
2: Daraus zieht die Bundeswehr ihre Schlüsse. Wir werden im Laufe des Jahres 27 das erste Drohnenregiment der Bundeswehr aufbauen. Ein selbstständiger Verband für Unmanned Systems. Und gleichzeitig bleibt es dabei, dass wir selbstverständlich unbemannte Systeme integriert in allen Verbänden des Heeres auch weiterhin vorsehen werden. Aber der neue Verband, das Drohnenregiment, hat eben den Auftrag, die Fähigkeiten zu bündeln.
1: Verteidigungsminister Pistorius. Der neue Drohnenverband soll nach Pistorius' Angaben aus bis zu 600 Männern und Frauen bestehen. Ihre Hauptaufgabe wird es sein, gegnerische Drohnen zu sichten und abzufangen. Jetzt habe ich eine Meldung übersprungen. Eine Sekunde. Haben wir gleich. VW-Chef Blume hat längere Arbeitszeiten für die 130.000 Beschäftigten des Autobauers in Deutschland ins Gespräch gebracht. Blume sagte dem Portal The Pioneer, die Arbeitskosten hierzulande wären etwa doppelt so hoch wie in anderen europäischen Ländern. Denkbar sei etwa eine Kürzung von Urlaubstagen, aber auch eine höhere Wochenarbeitszeit ohne Lohnausgleich. Die britische Antiterrorpolizei hat einen weiteren Mann im Zusammenhang mit dem Sicherheitsvorfall nahe der britischen Luftwaffenbasis Fairford festgenommen. Außerdem wurden mehrere Gebäude in London durchsucht. Aus der britischen Hauptstadt Lisa Maria Röhling.
3: Der Tatverdächtige hat nach Angaben der Polizei die britische und die iranische Staatsbürgerschaft. Weitere Details zu den Hintergründen nannten die Ermittler nicht. Der britische Premierminister Andy Burnham hatte bereits am Mittwoch gegenüber der BBC erklärt, dass es deutliche Hinweise gebe, nach denen der Iran in den Vorfall nahe der britischen Luftwaffenbasis involviert war. In der Nacht auf Sonntag waren 5 junge Männer aus London in der Nähe der britischen Luftwaffenbasis Fairford verhaftet worden. Die Männer sollen eine terroristische Tat geplant und gegen das Sprengstoffgesetz verstoßen haben.
1: In Tschechien ist ein Misstrauensantrag von liberalen und konservativen Abgeordneten gegen die Regierung des Rechtspopulisten Babiš gescheitert. 83 Abgeordnete stimmten für den Antrag und damit deutlich weniger als die erforderliche Mehrheit von 101 Stimmen. Politiker liberaler und konservativer Parteien werfen der Regierung vor, die Staatsverschuldung in die Höhe zu treiben und zu wenig für die Sicherheit Tschechiens zu tun. Das Wetter in Deutschland. Tagsüber ostwärts abziehender Regen, von Westen her freundlicher bei 15 bis 24 Grad. Das waren die Nachrichten.
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4: Ganz kurz der Blick auf die Straßen. Die A66 Wiesbaden Richtung Frankfurt ist zwischen Wallau und Wiesbadener Kreuz nach einem Unfall gesperrt. Das war's aktuell vom Verkehr. Ihnen eine gute Fahrt.
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4: Und im Studio ist Detlef Karg. Willkommen. Am Sonntag wählt Brasilien einen neuen Präsidenten. Es ist derzeit ein Kopf-an-Kopf-Rennen zwischen dem Amtsinhaber Lula da Silva und seinem Herausforderer Flavio Bolsonaro, einem Sohn des inhaftierten Ex-Präsidenten Jair Bolsonaro. Wer nicht zur Fangemeinde der jeweiligen Kandidaten gehört, zeigt sich oft desillusioniert von der Polarisierung, dem immer gleichen Angebot der beiden rivalisierenden Lager. Die US-Regierung unterstützt übrigens den konservativen Bolsonaro, denn vor allem die guten Kontakte Brasiliens zu China sind Washington ein Dorn im Auge. Brasilien vor der Wahl. Ein ausführliches Feature dazu jetzt von Anne Herberg.
5: I request Luiz Inácio Lula da Silva, President of the Federative Republic of Brazil.
6: Er ist Stammgast hier. 10-mal hat Luiz Inácio Lula da Silva bereits als Brasiliens Präsident die Eröffnungsrede der UN-Generalversammlung gehalten. Doch an diesem 22. September 2026 ist sein Auftritt auch Wahlkampf.
7: No dia 4 de outubro, milhões de brasileiras e brasileiros vão às urnas Am 4. Oktober werden Millionen von Brasilianern an die Wahlurnen gehen, um über ihr Schicksal zu entscheiden. Wir werden nicht nur den Präsidenten, Gouverneure und Parlamentarier wählen. Wir werden zwischen Demokratie und Negationismus entscheiden und darüber, ob Brasilien auf eine Zukunft mit größeren Chancen zusteuert oder in eine Vergangenheit der Ausgrenzung zurückfällt.
6: Es ist auch eine Botschaft an den Redner, der direkt nach ihm auftreten wird. US-Präsident Donald Trump. Brasilien, so Lula, passe in niemandes Hinterhof.
8: O Brasil não cabe no quintal de ninguém.
6: Tausende Kilometer entfernt, in Maranhão in Nordbrasilien, klettert zur selben Zeit ein Mann im Nationaltrikot auf die Ladefläche eines LKW. In den Händen das Porträt seines Vaters.
9: Porque eu sei que o Brasil precisa nesse momento.
10: Ich weiß, dass Brasilien in diesem Moment jemanden braucht, der sich diesem verrotteten System entgegenstellt. Sie haben versucht, Bolsonaro zum Schweigen zu bringen. Es ist ihnen nicht gelungen. Und wir machen weiter.
6: Der Vater, Jair Bolsonaro, sitzt im Gefängnis. Sohn Flavio will sein politisches Erbe antreten. Es ist eine Wahl, die über weit mehr entscheidet als über die politische Zukunft von Lula da Silva. Oder die Rückkehr der Bolsonaro-Familie. Hinter dem Duell steht eine größere Frage. Bleibt Brasilien ein Gegengewicht zur immer weiter nach rechts rückenden Region? Oder schließt sich das Land dem neuen Pro-Trump-Block in Südamerika an? Laut Umfragen läuft alles auf ein Kopf-an-Kopf-Rennen in einer Stichwahl hinaus. Ein Eckrestaurant im ABC, wie der Industriegürtel rund um Sao Paulo genannt wird. Gefliester Boden, Fotos an den Wänden, Holztische, gut besucht und voller Geschichten. Es ist das Reich von Juno Rodriguez, den hier alle nur Gijo nennen. Seine Spezialität seit 40 Jahren, Chuletas Paulistas, dick geschnittene 1 Kilo schwere Schweinekoteletts mit Pommes und Soße.
11: Gijo Chuleta. Ihr hat Brasilien viel zu verdanken. Mit ihr ging es nach vorn. Gut, oder?
6: Seine Koteletts nämlich machten den Mann satt und glücklich, der Arbeitern wie ihm Rechte und Freiheit gab und Brasiliens Weg in die Demokratie ebnete. So erzählt es Gijo. Es geht um seinen alten Freund Lula, Stammgast in Gijos Restaurant und außerdem zum dritten Mal Präsident Brasiliens. Kennengelernt haben sich die beiden 1968 bei der Metallarbeitergewerkschaft hier in São Bernardo do Campo, damals das Detroit Brasiliens. Die Industrieschlote rauchten, die Wirtschaft brummte. Nur kam davon bei Arbeitern wie Gijo wenig an. Es waren die Jahre der Militärdiktatur.
11: Man konnte nicht einfach mit Freunden in einer Bar zusammensitzen. Wenn man an einer Straßenecke stand, lief man Gefahr, verhaftet zu werden. Und die größten Feinde, das waren die Amerikaner, die hier den Putsch von 1964 unterstützt haben, nicht wahr?
6: Die Zeit des Kalten Krieges. Washington fürchtete kommunistische Einflussnahme im eigenen Hinterhof Lateinamerika. Es war ein Klima der Angst, erinnert sich Gijo. Aber die Gewerkschaft begann, Proteste zu organisieren.
11: Dort traf ich Lula. Manche nannten ihn einen Analphabeten. Aber niemand ahnte, was für ein Potenzial er in sich trug.
6: Luiz Inácio da Silva, Lula genannt, stammt aus dem armen Nordosten Brasiliens. Seine Mutter wanderte wie Millionen andere damals in die wachsende Metropole São Paulo aus, auf der Suche nach Glück und Arbeit. Lula sei immer anders gewesen, sagt Gijo heute. Er habe immer mit allen geredet. Mit dem Vorarbeiter, der Putzfrau, dem Lehrer.
11: Aber wenn er redete, hörten alle zu, waren alle anderen still.
6: Gijo führt in sein winziges Büro hinter der Speisekammer. Die Wände sind gepflastert mit Fotos und mit Zeitungsartikeln. Lula, Präsidentenscherpe 2003, der erste Arbeiterpräsident Brasiliens, Gijo, war dabei. Lula 2018, in der Gewerkschaftszentrale hier gleich um die Ecke, als er sich der Polizei stellte. Er wurde wegen mutmaßlicher Bestechlichkeit verurteilt im Rahmen des Korruptionsskandals Lava Jato. Eine Farce, sagt Gigio heute. Wegen Befangenheit des Gerichts kam Lula nach 580 Tagen wieder frei. Und schließlich Gijos Lieblingsfoto. Lula in Schwarz-Weiß vor einer Menschenmenge, mit Bart, aber ohne Mikrofon. 1979 war das, sagt Gijo, im Stadion Villa Euclides.
11: Hier, das war unser erster großer Generalstreik. Lula stand auf einem Tisch. Um das Stadion standen Soldaten mit Schlagstöcken und Gewehren. Ich sage immer, genau dieses Foto hat Lula zum Präsidenten der Republik gemacht.
6: 47 Jahre nach dem historischen Foto steht Lula wieder dort, im Stadion Villa Euclides, inmitten einer Menschenmenge. Rote Fahnen wehen, die Farben der Arbeiterpartei, die hier 1980 gegründet wurde. Sein Originaldiskurs von damals erklingt. Lula setzt auf diese Nostalgie. Er erinnert an seinen Weg aus der Armut in den Präsidentenpalast, an Sozialprogramme, die Millionen aus der Armut holten, und an eine Gegenwart mit niedriger Arbeitslosigkeit, wachsender Wirtschaft und deutlich weniger Entwaldung im Amazonas. Er gab und gibt uns die Hoffnung auf eine bessere Zukunft, sagt die heute 80-jährige ehemalige Krankenpflegerin Esther Silva.
12: Mit ihm habe ich angefangen, mich für Politik zu interessieren. Er weiß, was das brasilianische Volk braucht. Er ist ein Mensch wie du und ich. Dank der Programme, die er aufgelegt hat, konnten meine Söhne studieren. Nicht nur meine Kinder, auch ihre Freunde. Und wir als schwarze Brasilianer, er hat uns Sichtbarkeit gegeben.
6: Doch reicht diese Vergangenheit aus, um ihm eine historische vierte Amtszeit zu sichern? Lula ist inzwischen 80 Jahre alt. Sein Bart ist schneeweiß geworden. Nach einer gerade überstandenen Hautkrebsoperation trägt er einen Strohhut über dem schütteren Haar. Und seine Stimme, die noch rauer klingt als damals, wird über riesige Lautsprecher verstärkt.
7: Die Leute fragen, warum will Lula noch mal eine Amtszeit regieren? Ich möchte euch Folgendes sagen. Solange ich lebe, werde ich nicht zulassen, und dafür kämpfe ich. Ich werde nicht zulassen, dass wir dieser Rechten das Feld überlassen.
6: Wenige Wochen später, am anderen Ende von Sao Paulo, grün und gelb. Die Farben der brasilianischen Nationalflagge dominieren die Avenida Paulista. Aus tausenden Kehlen hallt die Nationalhymne zwischen den verglasten Bürotürmen der zentralen Geschäftsstraße wider. Es ist der 7. September, der Unabhängigkeitstag des Landes. Seit einigen Jahren nutzt ihn Brasiliens Rechte für ihre Proteste. Zehntausende sind gekommen. Inmitten der Menge eine gigantische Aufblaspuppe von US-Präsident Donald Trump, der eine kleine Lula-Figur in Sträflingskleidung in die Höhe streckt. Trump rette Brasilien steht darunter. Davor posiert Loreni Fernandes. Selfie mit Trump.
13: Für mich sind die Vereinigten Staaten ein Vorbild. Das Land der Pressefreiheit, der Freiheit insgesamt, der christlichen und konservativen Werte.
6: Die Lehrerin hat sich in eine Doppelflagge gehüllt. Brasilien und die USA, vereint in Grün, Gelb, Rot und Blau. Fast jeder Straßenverkäufer bietet sie an diesem nasskalten Vormittag auf der Paulista an. Daneben rote Make America Great Again Mützen und grün-gelbe Make Brazil Great Again Kappen.
13: Wir sind hier, um Demokratie und die Meinungsfreiheit zu verteidigen und die Zukunft meines Sohnes. Er ist zu Hause geblieben, weil er Angst hatte. Denn wir befinden uns in einer Zeit, in der die Demokratie auf dem Spiel steht.
14: Es geht um die öffentliche Sicherheit, nicht wahr? Wir haben nicht die Freiheit, auf die Straße zu gehen. Die aktuelle Regierung verteidigt das organisierte Verbrechen, verstehen Sie? Den Drogenhandel und all das, was nichts taugt und der Gesellschaft schadet.
15: Lula,
6: Kriminalität, Lula. Dazu sorgt sich Unternehmer Bruno Kleim um die Wirtschaft, die zwar wächst, aber die Staatsverschuldung ist unter Lula ebenfalls enorm gewachsen. Dann klettert der Mann auf die Bühne, der verspricht, für Sicherheit und Ordnung zu sorgen.
10: Ich werde mich für chemische Kastration bei Vergewaltigern einsetzen. Wer ein Handy raubt, kommt 8 Jahre in den Knast.
6: Harte Hand, harte Worte. Flávio Bolsonaro will das politische Erbe seines Vaters antreten. Der CDU, die Nummer 01, wie der Senior seinen ältesten Sohn nennt, will Lula aus dem Präsidentenamt vertreiben.
10: Ich möchte der Befreier des Vaterlandes sein. Ich bitte Gott um die Gelegenheit, gemeinsam mit Präsident Jair Messias Bolsonaro die Rampe zum Präsidentenpalast Planalto hinaufzugehen, damit er mir die Schärpe umlegen kann und ich Brasilien in die Hände des Herrn Jesus übergeben kann.
6: Brasiliens Ex-Präsident Jair Bolsonaro allerdings verbüßt eine 27-jährige Haftstrafe, weil er nach seiner Wahlniederlage 2022 gegen den amtierenden linken Präsidenten Lula da Silva einen Staatsstreich plante. So urteilte das oberste Gericht. Doch dem trauen sich hier auf der Avenida Paulista noch weniger als dem linken Lula. Insbesondere ein Bundesrichter ist zum Feindbild geworden. Alexandre de Moraes, einer der zentralen Akteure im Strafprozess gegen Jair Bolsonaro und forscher Vorkämpfer gegen Hassrede und Desinformation im Netz. Als Diktator in Richterrobe bezeichnen sie ihn hier. Und jetzt bekommt diese Erzählung neue Nahrung. Gegen de Moraes sind Vorwürfe wegen möglicher Interessenskonflikte laut geworden. Im Zentrum stehen angebliche Kontakte zu einem inzwischen inhaftierten Banker, der im Zentrum eines gigantischen Finanzbetrugsskandals steht. Für Flávio Bolsonaro ist der Skandal ein Geschenk.
10: Wer Lula wählt, wählt Alexandre de Moraes.
6: De Moraes weist die Vorwürfe zurück. Doch für Bolsonaro-Anhänger wie Loreni schließt sich ein Kreis.
15: Ist Alexandre de Moraes etwa in der Lage, irgendjemanden zu verurteilen? Nach allem, was jetzt noch dazu herauskommt? Nein, ist er nicht. All das beweist, Jair Bolsonaro ist ein politischer Gefangener. Und wir erleben gerade die Einführung einer linken Diktatur in Brasilien.
6: Dass es gar keinen Putschversuch gab, das sieht laut Umfragen fast die Hälfte der brasilianischen Wählerinnen und Wähler so. Und gegen Flávio Bolsonaro laufen ebenfalls Ermittlungen wegen des Verdachts auf Geldwäsche, Korruption und Steuerhinterziehung. Warum aber hat der Name Bolsonaro nach wie vor eine solche Zugkraft in Brasilien? Damit beschäftigt sich David Magalhães von der Katholischen Universität São Paulo.
14: Bolsonaro war es, der einen großen Teil dieser Rechten aus der Deckung geholt hat. Diese Rechte hat schon immer existiert. Sie ist Teil unserer Geschichte. Einer Geschichte, die Überreste einer Sklavenhalterkultur, einer autoritären, militärisch geprägten Vergangenheit und tief verwurzelter Vorurteile in sich trägt. Bolsonaro war die Figur, die dieser Bewegung Gestalt und ein Gesicht verlieh.
16: Não vamos desistir do Brasil até a vitória!
6: Das Erbe seines Vaters ist sein größtes Kapital. Ein eigenes Profil hat Flávio Bolsonaro weniger. Umso mehr sucht er den Schulterschluss mit rechten Verbündeten. Trump schwebt aber nicht nur als Aufblaspuppe über der Avenida Paulista, sondern auch über diesem Wahlkampf. Und mit ihm ein geopolitisches Projekt. Brasilien sei zu einem schwierigen, zu einem politisch gefährlichen Land geworden, so Trump auf dem vergangenen G7-Gipfel.
17: It's become a little rough country, right? Politically. A little dangerous politically. You're talking about Brazil, yeah?
6: Denn als einziges Land, abgesehen von Uruguay, ist Brasilien dem Rechtsruck in der Region noch nicht gefolgt. In Brasilia wächst nun die Sorge, dass Washington versucht, die Wahl zu beeinflussen. Mit Strafzöllen, Sanktionen, einem neuen Sicherheitsbündnis, das Brasilien außenpolitisch isoliert. Dabei geht es um weit mehr, sagt David Magalhães.
18: No momento em que o Trump, na sua estratégia de segurança nacional, declara a América Latina como quintal natural.
14: In dem Moment, in dem Trump seine neue nationale Sicherheitsstrategie vorstellte, erklärte er Lateinamerika wieder zum Hinterhof der USA. Im globalen Wettstreit mit China fordert Trump die Vorherrschaft über die Region und ihre strategischen Rohstoffe und Ressourcen ein. Aus der einstigen Monroe-Doktrin wird die Donroe-Doktrin. Wir wissen, Brasiliens Rechte ist bereit, Trumps Unterstützung und seinen Kampf gegen die Linke zu erkaufen.
6: Lula ist ein Staatsmann der alten Schule. Er pocht auf Brasiliens Souveränität und eine multipolare Weltordnung. China ist längst größter Handelspartner, Brasilien Teil der BRICS. Mit Europa wurde gerade das EU-Mercosur-Abkommen geschlossen. Brasilien will selbst bestimmen, mit wem es Geschäfte macht. Brasilien passe in niemandes Hinterhof.
8: O Brasil não cabe no quintal de ninguém.
6: Brasiliens Wahl, sie wird auch zu einem Gradmesser dafür, wie eigenständig ein Staat überhaupt noch agieren kann, wenn politische Macht, familiäre Netzwerke und private Profitinteressen immer stärker ineinandergreifen. Die politische Zukunft ihres Landes sehen allerdings immer mehr Brasilianerinnen und Brasilianer weder bei Lula noch bei Bolsonaro. Viele haben die Polarisierung satt. Insbesondere bei jungen Leuten wächst das Desinteresse an der Politik. Zurück in São Bernardo. Das einstige industrielle Kernland ist heute ein Logistik-Hub. Auf dem Parkplatz einer neuen Shopping-Mall hinter einer brachliegenden alten Fabrik lehnt der 21-jährige Cauã Santos Souza am Zaun und scrollt durch sein Handy. Er arbeitet als Fahrradkurier.
19: Ich bin schon seit 6 Uhr morgens draußen und arbeite. Denn man muss ja fast 12 oder sogar 24 Stunden draußen unterwegs sein, wenn es geht, um den Lebensunterhalt für die Familie zu sichern.
6: Umgerechnet knapp 400 Euro pro Monat schafft er. Mit einem Motorrad, glaubt Kauer, würde er auf das Doppelte kommen. Aber zur Seite legen kann er kaum was, wegen der Inflation, dann noch die Steuern. Neulich wurde ihm auch noch das Rad gestohlen.
20: Lula da Silva perdeu muita credibilidade aqui em São Bernardo do Campo.
19: Lula und die Arbeiterpartei haben hier viel Glaubwürdigkeit verloren. Finanziell gesehen könnten die Jobs uns mehr einbringen. Ein angemesseneres Gehalt. Denn selbst wenn dein Gehalt um 300 oder 400 Reais steigt, verteuern sich oft auch die Produkte, die wir kaufen wollen. Früher kostete ein Liter Milch 2 Reais, heute 7.
6: Es braucht einen Wandel, findet Kauá. Mehr Disziplin, mehr Arbeitsmoral, neue Ideen. Viel Zeit, sich mit Politik zu beschäftigen, hat er ohnehin.
21: Obrigado, pessoal. Se cuidem.
22: Ciao, ciao.
6: Auch wenn sich viele Brasilianerinnen und Brasilianer nach einem dritten Weg sehnen, geht es bei dieser Wahl erneut um eine Richtungsentscheidung. Das politische Erbe Bolsonaros oder Lula 4.0? Pro-Trump oder nationale Souveränität und diplomatischer Pragmatismus? Es geht um zwei sehr unterschiedliche Vorstellungen davon, welche Rolle Südamerikas größte Demokratie in einer Region einnimmt, in der sich der politische Kurs längst nach rechts verschoben hat.
4: Anne Herberg war das mit ihrem Feature über Brasilien im Wahlkampf und vor der ersten Runde der Präsidentschaftswahlen am kommenden Sonntag.
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4: Volkswagen hat fast alle Tarifverträge zum Jahresende gekündigt und begründet das unter anderem mit dem Kostendruck und der Billigkonkurrenz aus China. Markus Girne aus der ARD-Finanzredaktion sieht in der Kündigung der Tarifverträge ein Foul und ein weitreichendes Signal.
23: Betriebsrat und Gewerkschaft beschreiben es als, Zitat, böses Foul an der Belegschaft. Aus deren Sicht verständlich. Meiner Meinung nach ist es vor allem ein taktisches Foul. Beim Sport soll so ein Foul das Spiel unterbrechen und Zeit bringen, um die eigene Mannschaft neu aufzustellen. Um nichts anderes geht es auch in diesem Fall bei VW. Eines der wichtigsten Industrieunternehmen Deutschlands steht im Endspiel. Es geht um die Existenz eines Unternehmens. Mehr noch, es geht weit über Volkswagen hinaus. Es geht um eine der wichtigsten Branchen der deutschen Wirtschaft. Es geht um zigtausende Arbeitsplätze. Mit der Kündigung der Haustarifverträge will das VW-Management den Verhandlungsspielraum erhöhen, mehr Flexibilität haben. Ein taktisches Foul. Auch deshalb, da demnächst in der Metall- und Elektroindustrie und damit auch in der Autoindustrie neue Tarifverhandlungen anstehen. Insofern kann man die Kündigung der Haustarifverträge bei VW als Signal weit über Wolfsburg hinaus verstehen. Denn am Ende geht es bei VW und in der ganzen Autobranche um eines: Unternehmen und Arbeitsplätze zukunftsfest zu machen.
4: Das war die Meinung von Markus Girne aus der ARD-Finanzredaktion. Die Süddeutsche Zeitung findet es nicht richtig, dass nur die Belegschaft verzichten soll und fordert, die VW-Chefs sollten einmal vorleben, wie Verzicht geht.
1: Die Eigentümerfamilien Porsche und Pirch müssen einsehen, sie können nicht weiterhin fette Dividenden kassieren, während die Lackierer, Montagearbeiter und Karosseriebauer auf immer mehr verzichten sollen. Das ist nicht nur ungerecht, es ist auch wirtschaftlich nicht vertretbar. Schließlich steht VW heute auch wegen Fehlern des Managements am Abgrund. Das Geld, das sich durch niedrigere Dividenden einsparen ließe, braucht VW dringend. Für Investitionen in die Zukunft, für eine wettbewerbsfähige Software, dafür bezahlbare E-Autos für den Massenmarkt zu produzieren. Denn Sparen allein ergibt noch keine Zukunftsstrategie.
4: Der Machtkampf bei VW werde immer würdeloser. So überschreibt der schleswig-holsteinische Zeitungsverlag SHZ seinen Kommentar und warnt vor negativen Folgen.
1: Die IG Metall weiß, wie ernst die Lage ist und fordert trotzdem mehr Lohn. Die Konzernspitze weiß, dass sie ihre Mitarbeiter respektvoller behandeln könnte und tut es trotzdem nicht. Selbst die Kündigung der Tarifverträge soll zunächst an die Medien lanciert worden sein. Somit bleibt die Gefahr groß, dass VW vor allem mit sich selbst beschäftigt ist, statt bessere Autos zu bauen, für die die Kunden auch gerne etwas mehr bezahlen. Während sich Vorstand und Arbeitnehmerseite zoffen, zieht die Konkurrenz immer weiter davon.
4: Die Wirtschaftswoche meint, beim VW-Konzernumbau helfe nur noch die Brechstange, wenn überhaupt.
1: Es gibt schlicht keinen anderen Weg mehr. Die IG Metall fordert 5% mehr Lohn in der Tarifrunde 2026. Damit VW wettbewerbsfähig wird, wären 5% weniger nicht genug. Zwar ist die Erkenntnis, dass das Management mit vielen Fehlentscheidungen in der Vergangenheit diese Situation erst heraufbeschworen hat, wie Betriebsräte sehr gern betonen, korrekt. Das ändert aber nichts am Ernst der aktuellen Lage und Betriebsräte, die bei VW mächtige Co-Manager sind, sollten beim Steinwerfen im Glashaus vorsichtig sein. Man darf vermuten, dass Betriebsrat und Gewerkschaft die prekäre Lage kennen und wissen, dass sie, genauso wie der Vorstand, mit dem Rücken zur Wand stehen.
4: Das waren unsere Standpunkte heute zusammengestellt von Gisela Former. Jetzt haben wir noch einen Hörtipp für Sie.
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Hier ist die ARD-Infonacht vom NDR in Hamburg. Gleich geht's hier weiter mit den 3 Uhr Nachrichten. Und danach blicken wir auf die EU-Innenminister. Wie reagieren sie auf die Vorfälle in Ceuta im August, als zehntausende Menschen die spanische Enklave stürmten und die Grenze verletzten? Bis gleich.

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1: Um 3 Uhr mit Wolfgang Berger. Die Bundeswehr stellt ein eigenes Drohnenregiment auf. Wer sich zu Lande durchsetzen wolle, müsse den Kampf mit unbemannten Systemen beherrschen, sagte Verteidigungsminister Pistorius. Aus der Nachrichtenredaktion Gisela Former.
2: Verteidigungsminister Pistorius äußerte sich auf dem niedersächsischen Truppenübungsplatz Bergen zu dem Thema. Demnach wird der Verband aus bis zu 600 Männern und Frauen bestehen. Er könne Reichweiten bis zu 500 Kilometern abdecken. Das Drohnenregiment soll auch mit den neuen Kamikaze-Drohnen ausgerüstet sein, die die Bundeswehr gerade erprobt. Der neue Verband wird offenbar Teil der 10. Panzerdivision werden, zu der auch die zum Schutz der NATO-Ostflanke in Litauen stationierte Panzerbrigade 45 gehört. Die Einführung von Drohnen ist auch eine Lehre aus dem Verlauf des Kriegs in der Ukraine.
1: 3/4 der Bevölkerung in Deutschland halten die Maßnahmen der Bundesregierung gegen die hohen Energiepreise für unzureichend. Das zeigt eine repräsentative Umfrage von Infratest DIMAP für den ARD-Deutschland-Trend. Darin gaben 74% an, dass die schwarz-rote Koalition zu wenig gegen die Teuerung tut. Beim neuen Tankrabatt ist das Meinungsbild gespalten. 47% halten ihn für richtig, fast ebenso viele für falsch. Der Tankrabatt gilt seit gestern bis Ende Dezember. Ein Tanker ist nach Angaben des britischen Militärs in der Straße von Hormus von einem Geschoss getroffen worden. Das Schiff sei daraufhin in Brand geraten, teilte die Seehandelsaufsicht der britischen Marine mit. Die Besatzung ist demnach in Sicherheit. Bislang bekannte sich niemand zu dem Angriff. Die deutsche Fußballnationalmannschaft hat in München ihren ersten Sieg unter Bundestrainer Klopp gefeiert. Im 3. Spiel der Nations League setzte sich das DFB-Team mit 2:0 gegen Serbien durch. Aus München Michael Augustin.
3: Der erste Sieg des neuen Bundestrainers Jürgen Klopp, ein hochverdienter Erfolg. Das deutsche Team gab mehr als 20 Torschüsse ab, darunter riesengroße Chancen. Am Ende, und das ist ein kleiner Makel, aber nur 2 Treffer. Der erste durch Tom Bischoff, Ende der ersten Halbzeit, der zweite durch Florian Wirtz nach gut einer Stunde. Serbien war ein schwacher Gegner, beschränkte sich nur auf die Defensive. Anders als gegen Griechenland fand die DFB-Elf diesmal Lösungen und Lücken. Die deutsche Mannschaft ließ den Ball gut laufen und wurde mit viel Beifall verabschiedet. Sonntag geht es in der Nations League mit dem Rückspiel in Griechenland weiter.
1: Das waren die Nachrichten. Das Wetter in Deutschland. Viele Wolken und gebietsweise Regen, Nebel möglich. Minimal 15 bis 8 Grad. Tagsüber ostwärts abziehender Regen, später von Westen her freundlicher mit Sonne. Höchstwerte 15 Grad im Erzgebirge bis 24 Grad am Oberrhein. Am Sonnabend ein Wechsel aus Sonne und Wolken, vereinzelt sind Schauer möglich, 19 bis 25 Grad. Am Sonntag im Westen wechselnd bewölkt, im Süden und Osten Schauer möglich, 17 bis 24 Grad. Es ist 3:03 Uhr.
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4: Die A40 Duisburg-Essen ist zwischen Kreuz Duisburg und Kreuz Kaiserberg wegen Bauarbeiten in beiden Richtungen bis Montag gesperrt. Die A40 Duisburg Richtung Venlo ist zwischen Wankum und Niederdorf wegen Bauarbeiten bis 5 Uhr gesperrt. Die A52 Mönchengladbach Richtung Düsseldorf ist zwischen Kreuz Neersen und Kreuz Karst wegen Fahrbahnerneuerungen bis heute Abend gesperrt. Die A61 Mönchengladbach Richtung Venlo ist zwischen Kaldenkirchen und Grenzwald wegen Bauarbeiten bis Montag früh gesperrt. Und zum Schluss die A66 Wiesbaden Richtung Frankfurt ist zwischen Wallau und Wiesbadener Kreuz nach einem Unfall weiterhin gesperrt. Das war's aktuell vom Verkehr. Ihnen eine gute Fahrt.
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4: Vom Norddeutschen Rundfunk in Hamburg im Studio ist Detlef Karg. Aktuelles und Hintergründe hier bei uns noch bis 6 Uhr. 2 Monate, nachdem zehntausende Menschen offenbar auch mit Duldung und Förderung durch die marokkanischen Behörden die spanische Exklave Ceuta gestürmt haben, reagiert die EU jetzt mit einer weiteren Verschärfung des Asylrechts, was nach Ansicht von Kritikern aber nur Flickwerk sein kann. Denn das grundlegende Problem ist nach Ansicht von Juristen und auch von Politikern, dass das Asylrecht in seiner jetzigen Form in Europa nicht mehr zeitgemäß ist. Statt Zustrom fordern sie festgelegte Kontingente von Zuwanderern, so wie es etwa Kanada, Neuseeland und Australien vormachen. Was die EU-Innenminister in Luxemburg konkret beschlossen haben, das weiß Katrin Schmidt.
5: Was tun, wenn Migrationskrisen wie Ende Juli in Ceuta die EU nochmal quasi kalt erwischen? Natürlich, man will besser vorbereitet sein, so heißt es unisono von den europäischen Innenministerinnen und Ministern.
6: Es geht darum, dass wir erkennen, wenn ganz offensichtlich Migrationswellen an den Außengrenzen nicht durch eine humanitäre Notsituation erzeugt werden, sondern durch Desinformation, durch Schleusertum. Das gilt es schnell zu identifizieren und dann auch zu bewerten,
5: sagt Bundesinnenminister Alexander Dobrindt. Wenn rund 72.000 Menschen, vorwiegend junge Männer, an einem Tag zu Fuß oder schwimmend sich von Marokko in die spanische Exklave Ceuta begeben, dann sei das offensichtlich ein Fall, der mit klassischen Asylgesuchen nichts zu tun habe.
6: Diese Unterscheidung müssen wir treffen können und das ist genau der Krisenmechanismus, den wir zurzeit diskutieren. Und wenn klar ist, nein, es handelt sich eben um keine humanitäre Situation, sondern eben um eine durch kriminelle Banden, durch Schmuggler hergestellte Situation, Desinformation als Grundlage, dann muss man eben eine Bereitschaft haben, ein Schnellverfahren anzuwenden außerhalb der Asylregel.
5: Ein durchaus umstrittenes geplantes Vorgehen, auch unter den EU-Innenministern. Schließlich ist das Recht auf Asyl in der EU-Grundrechtecharta verankert. Aber, so argumentiert Österreichs Innenminister Gerhard Karner, wenn etwa für geflüchtete Ukrainerinnen und Ukrainer eine Ausnahme hergestellt werden kann, warum dann nicht auch im umgekehrten Fall?
7: Wir haben ja völlig zu Recht auch keine Einzelfallprüfung bei der Vertriebenenrichtlinie. Und warum soll es auch nicht im umgekehrten Fall so sein? Das ist nicht einfach, aber es ist gut, dass wir jetzt über solche Möglichkeiten noch diskutieren.
5: Zur Diskussion stehen bei den europäischen Ressortkollegen auch konkrete Ideen, um mehr und schneller aus Europa abzuschieben. Die nötige rechtliche Grundlage haben die EU-Innenminister beschlossen, die Rückführungsverordnung. Jim O'Callaghan, Innenminister Irlands, das derzeit die EU-Ratspräsidentschaft innehat.
8: Ein Bestandteil dieser Verordnung ist die Möglichkeit für die Staaten, Rückführungszentren einzurichten. Ich weiß, dass derzeit Gespräche zwischen den Ländern stattfinden. Doch hinsichtlich der Festlegung konkreter Standorte sind bislang keine nennenswerten Fortschritte erzielt worden.
5: 5 EU-Staaten, neben Deutschland, auch Österreich, die Niederlande, Griechenland und Dänemark, treiben die Idee der Return-Hubs voran, also Abschiebezentren außerhalb der EU, in die in der EU abgelehnte Asylbewerber gebracht werden können. Im Gespräch sind da immer wieder Uganda, Ruanda, Libyen oder Kasachstan. So konkret will Innenminister Dobrindt aber noch nicht werden.
6: Das ist ein dickes Brett, was es zu bohren gilt. Und dazu muss man die Bereitschaft der anderen Seite, also der Drittländer, auch in den nächsten Monaten ausdiskutieren. Das sind ja Vereinbarungen, die auch langfristig tragen sollen, die auch natürlich gegenüber notwendigen Gerichtsbehandlungen und Entscheidungen tragfähig sind und deswegen etwas, was durchaus noch Zeit braucht.
5: Er, wie auch seine 4 Ministerkollegen, gehen aber davon aus, dass bis Jahresende konkrete Pläne auf dem Tisch liegen.
3: Soweit Katrin Schmidt und über die Migrationspolitik der EU hat meine Kollegin Nina Zimmermann vom NDR mit Svenja Niederfranke gesprochen. Sie forscht bei der Deutschen Gesellschaft für Auswärtige Politik zu diesem Thema. Zunächst ging es um die Frage, welche erste Bilanz sich nach knapp 4 Monaten mit den neuen Asylregeln ziehen lässt.
9: Bisher sehr wenig. Das sind ja erst wenige Monate, seitdem die Regeln anwendbar sind. Und sie werden auch noch nicht in allen Mitgliedstaaten vollumfänglich umgesetzt. Und ganz wichtig, aktuell sind die Asylanträge und die Zahl der irregulären Migranten in der EU ja sehr niedrig. Und ein echter Stresstest dieser neuen Regeln steht also noch aus. In Ceuta haben wir jetzt schon einen kleinen Vorgeschmack zumindest bekommen.
10: Das wird ja aber bei den EU-Innenministern schon durchaus als Stresstest so wahrgenommen. Was haben denn die Ereignisse in Ceuta darüber gezeigt, wie belastbar dieses gemeinsame System in einer Krise ist?
9: Es hat natürlich gezeigt, dass Einigkeit und Solidarität in der EU immer noch nicht herrscht. Denn es gab ja dann diesen Brief von 22 Mitgliedstaaten. Das Erste, was die getan haben, ist, Kritik an Spanien zu äußern, anstatt hier Solidarität zu äußern.
10: Warum gelingt das mit der Solidarität gerade mit den EU-Ländern an der Außengrenze bisher eben nicht so gut? Ist das ein politischer Wille oder ist das einfach, weil eine Umstellung Zeit braucht? Oder woran machen Sie das fest?
9: Jeder Innenminister, jede Innenministerin, jedes Staatsoberhaupt hat natürlich einen eigenen Wähler auch im Kopf. Und es geht natürlich auch um viel Signalsetzung den eigenen Wählern gegenüber. In Deutschland genauso. Dobrindt möchte natürlich seinen Wählern und der deutschen Bevölkerung zeigen, dass er hier stark dagegen hält.
10: Nach Ceuta wurde auch darüber diskutiert, zum Beispiel den Zugang zu Asylverfahren in besonderen Krisenlagen einzuschränken. Inwieweit wäre das rechtlich überhaupt möglich?
9: Interessanterweise gibt es in der Reform, die ja seit Juni jetzt anwendbar ist, da einen tatsächlichen Mechanismus. Das heißt Krisen- und Force-Majeure-Verordnung. Also eigentlich war das auch schon vorgesehen, nur das wird jetzt gar nicht angewendet. Und stattdessen schlägt von der Leyen jetzt was Neues vor. Ein europäisches Rahmenwerk für Notfallmaßnahmen nannte sie es. Oder Dobrindt sprach von einem Kriseninterventionsmechanismus. Was genau dahinter steckt, das wird jetzt noch sehr diskutiert. Da stehen verschiedene Maßnahmen im Raum. Ich bin gespannt, was dann tatsächlich drin steckt. Denn natürlich menschenrechtlich, europarechtlich gibt es da einen engen Rahmen, was Mitgliedstaaten machen können und was nicht.
10: Die EU-Staaten haben heute ja neue Rückführungsregeln beschlossen und sie ermöglichen auch Rückführungszentren außerhalb der EU. Das ist ja schon länger immer wieder ein Thema, sogenannte Return Hubs. Italien hat das in Albanien schon versucht. Uganda, Ruanda könnten da zum Beispiel Länder dafür sein. Wie bewerten Sie das?
9: Auch da müssen wir abwarten und gucken, was tatsächlich kommt. Es gab da diesen Vorstoß, dass man bis Ende des Jahres schon ein Abkommen unterzeichnen möchte mit einem Drittstaat, wo dann diese Zentren entstehen sollen. Es sind natürlich viele praktische Hürden, die sich da stellen. Also erstmal, das Land muss gefunden werden, dann muss verhandelt werden, was bekommt das jeweilige Land dafür, Kosten, aber vielleicht auch diplomatisch, was wird diesem Land dafür versprochen. Und dann natürlich auch, wird das ein kleines Pilotprojekt, wo wenige hundert Menschen überstellt werden, wird es größer angelegt. Es sind sehr, sehr viele Fragezeichen hier tatsächlich noch offen.
4: Sagt die Migrationsforscherin Svenja Niederfranke von der Deutschen Gesellschaft für Auswärtige Politik. Wir kommen zu einem ganz anderen Thema. 1. Oktober, gestern war das. Das heißt, der Tankrabatt ist zurück nach dem Start. Da sind die Spritpreise allerdings in Deutschland zum Teil erheblich voneinander abgewichen. Für Diesel etwa liegen die Spannweiten, zumindest wenn man in das Portal Clever Tanken schaut, teilweise bei mehr als 40 Cent pro Liter auseinander. An Autobahnen ist der Unterschied natürlich noch größer. Warum das so ist, erklärt Hauke von Hallern.
11: Die Konzerne wissen nach Angaben des renommierten Kieler Wettbewerbsökonomen Till Riquarte ganz genau, an welchem Ort welche Kraftstoffpreise funktionieren. Es hänge davon ab, wie stark die Kundschaft zum Beispiel auf steigende Preise reagiert, also weniger Sprit kauft, wenn es teurer wird. Das ist zum Beispiel auf dem Land der Fall, wo dagegen viele Autofahrende im Berufsverkehr

0: Anke von Hallern informierte.
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0: Ja, der Tankrabatt ist also da, auch wenn er doch recht spärlich ausfällt. So sehen es jedenfalls viele Bürger. Für die Betreiber der Tankstellen dürfte es aber ein wenig weniger Ärger bedeuten. Zum einen weniger Frust der Kunden, zum anderen vielleicht auch weniger Autofahrer, die ohne zu zahlen davonfahren. Diese Fälle haben sich in den vergangenen Monaten durchaus gehäuft, was natürlich für manche wenig verwunderlich ist angesichts des Gebarens der Mineralölkonzerne. Unsere Reporterin Astrid Wulff vom MDR hat Stimmen in Ostdeutschland gesammelt.
2: Knapp 10% der Tankstellen in Deutschland, etwa 1250, vertritt der Tankstelleninteressenverband TIV. Sprecher Herbert Rabel sagt:
3: Es gibt eine Verbindung zwischen höheren Spritpreisen und Diebstahl von Kraftstoff. Zumindest ist das, ich habe da ja keine Zahlen, aber ist das, was unsere Mitglieder beobachten. Die sagen, dass so ungefähr ab so einer Schwelle von 2,40 die Bereitschaft steigt, einfach mal 5 gerade sein zu lassen und wegzufahren. Die meisten kommen aber nach einer halben Stunde, spätestens nach einer Stunde zurück.
2: Ein weiterer kleiner Teil agiere kriminell mit verhülltem Gesicht und mit verdeckten oder falschen Nummernschildern. Auch dieser Teil sei leicht gestiegen aus Sicht der Tankstellenbetreiber und Pächter. Diese Beobachtung kennt auch Hans-Joachim Rühlemann, Vorstandsvorsitzender des Garagen- und Tankstellengewerbes Nordost. Dessen Zentralverband vertritt rund 2000 Tankstellen im Land.
4: Der Mensch an der Kasse kann in der Regel das Tankfeld nicht insofern einsehen, halt, dass er sieht, hat der ein Nummernschild dran, hat er kein Nummernschild dran. Die kommen ja auch zu Zeiten, halt, wo viel zu tun halt ist. Also derjenige, der das mal macht, weil er mal in einer Notlage ist, weil er, weiß ich nicht, seinem Sohn zum Geburtstag ein schönes Geschenk machen will, aber kein Geld mehr halt hat, der schraubt das dann halt ab, fährt vor, tankt und nimmt das Geld dann für das Geschenk. Das ist leider tatsächlich wirklich so.
2: Verlässliche Zahlen gäbe es durch die polizeiliche Kriminalstatistik einmal im Jahr. Die hat in den vergangenen Jahren nahegelegt, dass sich Tankstellenbetrug ähnlich der Preise entwickelt. 2025 waren die Spritpreise das dritte Jahr in Folge gesunken. Entsprechend gingen auch die Betrugsfälle zurück.
4: Wir haben in Sachsen einen deutlichen Rückgang der Tankbetrugsfälle und in Sachsen-Anhalt ebenfalls rückläufig. Die Ausnahme ist sozusagen Halle, wo wir einen deutlichen Anstieg von Tankbetrugsfällen haben.
2: Für Thüringen lägen ihm keine Zahlen für 2025 vor. Entscheidend für Rühlemann, fast die Hälfte der Fälle könne aufgeklärt werden, deutlich mehr als früher. Vom Bundesverband Freier Tankstellen, BFT, heißt es, mit einer guten Ausleuchtung, flächendeckender Kameraüberwachung und falls nötig dem Sperren schlecht einsehbarer Zapfsäulen, die dann an der Kasse freigegeben werden, würden Verbandsmitglieder vorbeugen. Ein entscheidender Punkt, eine hochwertige Videoüberwachung, bestätigt der Sprecher der Erfurter Polizei, Danny Schlee. Werde die Polizei schnell informiert und bekomme Angaben zu Personen und Kennzeichen, könne sie unmittelbar ermitteln.
5: Zum einen kann es wirklich passieren, dass man schlicht vergessen hat, zu bezahlen. Über das Kennzeichen können wir dann den Halter ermitteln und können dann im ersten Gespräch schon feststellen, ist es hier ein Versehen gewesen oder hat jemand vorsätzlich gehandelt. Unabhängig davon leiten wir ein Ermittlungsverfahren ein. Ergibt sich hier dann aber ein Hinweis darauf, dass keine Betrugsabsicht vorlag, wird das Verfahren in der Regel durch die Staatsanwaltschaft eingestellt.
2: Der zweite Fall sei der bewusste Tankbetrug. Mit falschen Kennzeichen sei die Täterermittlung schwieriger, sagt Schlee. In Erfurt habe man in diesem Jahr bisher keinen signifikanten Anstieg an Tankstellenbetrügen festgestellt.
0: Astrid Wulff informierte. Schockmoment in der Luft am Donnerstag im Luftraum über Saudi-Arabien. Ein Flugzeug mit über 170 Menschen an Bord war auf dem Weg von Dubai nach Tel Aviv, als es zu einer gewalttätigen Auseinandersetzung im Cockpit kam. Die Hintergründe der Attacke des Co-Piloten auf den Piloten sind immer noch unklar. Immerhin war eine weitere Cockpit-Besatzung an Bord, die das Flugzeug übernehmen konnte. Sonst wäre es wohl abgestürzt. Aus Tel Aviv, Felicitas von Böselager über die Reaktionen am Tag danach.
6: Der Flug sei der Albtraum seines Lebens gewesen, sagt Passagier Ron der Nachrichtenagentur AFP, nachdem er am Abend in Tel Aviv gelandet ist. Das ist wirklich unglaublich. Niemand sollte so leiden müssen. Wir werden lange brauchen, um das zu verkraften. Rund 180 Passagiere, die meisten von ihnen Israelis, waren an Bord der Fly-Dubai-Maschine, die in Tabuk in Saudi-Arabien notlanden musste. Viele Passagiere berichten, was sie an Bord der Maschine erlebt haben. Davon, dass der Co-Pilot offenbar den Piloten angegriffen habe und von anderen Passagieren überwältigt werden konnte. Die Passagierin Osha Amar beschreibt es so. Wir waren einige Minuten lang ohne Piloten in der Luft, aber es gab Menschen, die die Verantwortung

0: Verantwortung übernahmen. Menschen, die im allerletzten Moment, oder besser gesagt im allerersten Moment eingriffen, die Situation retteten und das gesamte Flugzeug retteten. Der israelische Verteidigungsminister spricht von dschihadistischem Terror. Im amerikanischen Sender Fox News dankte Premierminister Benjamin Netanyahu dem Piloten, der sich offenbar gegen den Angreifer gewehrt hatte.
1: Very badly wounded, but in an act of unbelievable courage, he managed.
0: Er war schwer verwundet, aber in einem Akt unglaublichen Mutes gelang es ihm, die Tür zum Cockpit aufzuschließen. Netanyahu sprach auch von den Passagieren, denen es dann gelungen sei, den mutmaßlichen Angreifer zu überwältigen.
1: That prevented another 9/11.
0: Das hat einen weiteren 11. September verhindert. Sie haben eine Katastrophe abgewendet, die globale Ausmaße hätte annehmen können. Allerdings gibt es noch keine Ermittlungsergebnisse. Die Untersuchungen der saudi-arabischen Behörden dauern weiter an. Sie haben den Co-Piloten der Fly-Dubai-Maschine festgenommen. Derweil hat die indische Botschaft in Saudi-Arabien inzwischen bestätigt, dass der Pilot aus Indien kommt. Nach Angaben der Botschaft ist sein Gesundheitszustand stabil. Er würde in einem saudi-arabischen Krankenhaus versorgt. Der Vorfall bestimmt die Nachrichten und Diskussionen in Israel. Noch am Tag zuvor hatte Netanyahu gewarnt, es gäbe Zeichen, dass die Feinde Israels versuchen, das Land vor den Wahlen zu attackieren. In Israel wird Ende Oktober gewählt. So trifft der gewaltsame Vorfall der Fly-Dubai-Maschine auf einen ohnehin aufgeheizten Wahlkampf. Oppositionspolitiker Naftali Bennett kritisierte, es brauche keinen Premierminister, der warne, sondern einen, der für Sicherheit sorge.
2: Soweit der Bericht von Felicitas Böselager aus Tel Aviv.
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2: Und da kommen wir jetzt zu einem ganz besonderen Popmusiker, ob mit seiner Band Police oder Solo. Seit Jahrzehnten ist Sting mit seiner Musik sehr erfolgreich, schrieb viele legendäre Hits. Heute feiert er seinen 75. Geburtstag. Kerstin Burlage mit einem Porträt.
4: Ich habe früher immer gegen so ziemlich alles angekämpft, was ich im Leben nicht akzeptabel fand, wie rebellische junge Männer es eben tun.
5: Sagt Sting über seine Jugend in Nordengland, als er noch Gordon Matthews Sumner heißt. Er wächst in einer Arbeiterfamilie auf, bringt sich selbst das Gitarrespielen bei. Weil er so rebellisch ist, bekommt er in der Schule häufiger Ärger. Trotzdem wird er selbst Lehrer. Nebenbei spielt er in Bands, wo man ihm auch den Spitznamen Sting, also Stachel, verpasst, weil er ein T-Shirt im schwarz-gelben Wespenlook trägt und wohl auch wegen seiner stechenden Ironie. 1977 ist der stets durchtrainierte blonde Bassist Mitbegründer der New Wave Band The Police, die im Jahr darauf ihre ersten Hits landet. The Police entwickeln sich zur erfolgreichsten englischen Rockband seit den Beatles. Bis 1983, als Sting in eine Lebenskrise rutscht. Seine erste Ehe ist kaputt, er nimmt Kokain, trennt sich von der Band. Dann macht er eine Entziehungskur und überrascht 2 Jahre später mit einem sehr erfolgreichen Solo-Debüt, The Dream of the Blue Turtles. Free, free, set the free. Pop gemischt mit jazzig-souligen Klängen, in die Sting nicht zuletzt auch politische Botschaften verpackt. Er versteht sich als Sozialist und engagiert sich für Menschenrechte und gegen Armut. Unterstützt von seiner zweiten Frau Trudy kämpft er für Umweltschutz. The forest
4: burns. Der Regenwald brennt, der Planet heizt sich auf, der Treibhauseffekt, Überschwemmungen, Dürre, Hungersnöte. Ich sorge mich um die Welt, die wir unseren Kindern hinterlassen. I'm worried about the world we're
5: leaving our children. Insgesamt 6-mal wird Sting Vater. Als Musiker macht er anspruchsvollen Pop und das mit großem Erfolg. Bis 2003 bringt er 6 Alben raus, die allesamt Platin bekommen. You remember me when the west wind. Weitere Alben folgen und im Laufe der Jahre zahlreiche Grammys und Ehrungen. Was ihm jedoch inzwischen nicht mehr viel bedeutet, wie er sagt. I've had
4: more than enough. Ich hatte mehr als genug Erfolg und Bestätigung und Lob und Auszeichnungen. Ich brauche wirklich keine mehr. Es ist schön, aber nichts, worüber ich groß nachdenke.
6: It's lovely, but it's not something I particularly think about.
7: Know that the spades are the swords of the soldier. Know that the clubs are weapons of war.
5: Ernsthaft und in sich gekehrt klang Sting schon immer, jetzt im Alter noch ein wenig mehr, auch musikalisch. Auf seinem im Juni 2026 erschienenen Live-Album präsentiert er poetische Akustikversionen seiner Songs, persönliche Highlights aus seinem Lebenswerk. Geboren wurde Sting am 2. Oktober 1951, heute vor 75 Jahren.
2: Sting wird 75. Das war der Stichtag von Kerstin Burlage. Jetzt hört sich's ganz anders an.
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8: Mit Marcel Stober. Da ist er, der erste Sieg vom neuen Bundestrainer Jürgen Klopp. Die deutsche Fußballnationalmannschaft hat Serbien in der Nations League mit 2:0 besiegt. André Siems hat das Spiel in München verfolgt. Was nimmt denn der Bundestrainer daraus jetzt mit?
9: Ja, vor allen Dingen kann er mitnehmen, dass diese Mannschaft einfach super erfrischenden Fußball gezeigt und über die vollen 90 Minuten gedrückt hat. Das war eine brutale Dominanz, phasenweise mehr als 75% Ballbesitz, 14 absolute Top-Chancen und auch einige Spieler, die da wirklich rausgestochen sind. Ich denke an Tom Bischoff vom FC Bayern, der war der Motor im Mittelfeld, war überall zu finden, schöne Pässe, ein Tor geschossen, er war der Kommunikator auf dem Feld. Dann Derry Sherhand, immer anspielbereit, super schneller Antritt. Also für ein Team, das so noch nie zusammengespielt hat, waren die Abläufe schon sehr klar. Die Spielfreude, möchte ich fast sagen, am Maximum. Ja, es war kein echter Top-Gegner. Serbien ist nicht mehr als das zweite Regal. Aber diese Jungs, die haben wirklich komplett Spaß gemacht.
8: Und einer der eingewechselten Debütanten, Mika Bauer, ist übrigens nun der 1000. Spieler in der 118-jährigen Länderspielgeschichte der deutschen Fußballmänner. Deutschland bleibt in der Nations League-Tabelle trotzdem Dritter, denn die Niederländer bleiben auf Platz 2, erzielten kurz vor Schluss noch das Tor zum 2:2 Unentschieden bei Tabellenführer Griechenland. Ohne Cristiano Ronaldo gewannen die Portugiesen mit 4:2 in Dänemark, außerdem verlor Norwegen etwas überraschend 1:2 in Wales. Die Club-WM im Handball ist nun zu Ende gegangen. Der Sieger heißt Veszprém. Die Ungarn deklassierten den Vorjahresgewinner Barcelona im Finale regelrecht mit 42:33. Ausgetragen wurde das Turnier in Ägypten und als Vertreter der europäischen Champions League waren die Füchse Berlin mit dabei. Für die Füchse lief es aber sehr bescheiden. Nach nur einem Sieg und 2 Niederlagen in der Gruppenphase qualifizierten sie sich nur für das Spiel um Platz 5. Das wurde aber zumindest gewonnen. 31:27 gegen den Verein Pinheiros aus der brasilianischen Metropole São Paulo. Tabea Kunze berichtet.
10: Es war ein glanzloser, aber immerhin siegreicher Abschluss einer insgesamt enttäuschenden Club-WM. Ohne ihren angeschlagenen Welthandballer Matthias Gitzel, der wie erwartet das komplette Spiel über auf der Bank saß, taten sich die Füchse in der Offensive schwer. Zwischenzeitlich schafften sie es 7 Minuten lang nicht, ein Tor zu werfen. Umso wichtiger war die erneut starke Leistung von Torhüter Lasse Ludwig, der 18 Paraden zeigte und damit als Spieler des Spiels geehrt wurde. Bester Füchse-Werfer war Rückraumspieler Tobias Gröndahl mit 7 Toren. Der Sieg gegen die Brasilianer konnte allerdings nichts daran ändern, dass diese Club-Weltmeisterschaft für die Füchse sportlich und finanziell kein Erfolg war.
8: Bundesliga wurde auch gespielt, da gab es 2 Partien am Abend. Stuttgart hat in Eisenach mit 33:28 gewonnen. 4. Pflichtspielniederlage in Folge für die Thüringer. Lemgo schlug Hamburg mit 34:30. Der Deutsche Olympische Sportbund steht vor einem Umbruch, denn der Präsident wird bald ein anderer sein. Thomas Weikert wird nämlich bei der nächsten DOSB-Mitgliederversammlung am 5. Dezember in Frankfurt am Main nicht mehr antreten. Mehr von Holger Kühner.
11: Weikert steht seit 5 Jahren an der Spitze des DOSB. Nach dem Rücktritt von Alfons Hörmann hatte Weikert das Amt 2021 in einer vorgezogenen Wahl übernommen. Dem 64-Jährigen war es gelungen, den DOSB nach den turbulenten Jahren unter Hörmann sportpolitisch zu stabilisieren und danach eine deutsche Bewerbung, um Olympische und Paralympische Spiele anzustoßen. Am vergangenen Samstag hatte die außerordentliche Mitgliederversammlung des DOSB mit Weikert als Präsidenten München als Kandidaten für eine Bewerbung um künftige Sommerspiele gewählt. Mögliche Nachfolger sind der Unternehmer Michael Mronz, der seit 3 Jahren auch Mitglied im Internationalen Olympischen Komitee ist, sowie Martin Engelhardt, aktuell Präsident der Deutschen Triathlon-Union.
8: Thomas Weikert tritt also nicht mehr an für eine Präsidentschaft beim DOSB. Mit 64 Jahren habe er gespürt, dass er nicht mehr die Kraft aufbringen könne, sich noch einmal 4 Jahre mit Vollgas diesen Aufgaben zu widmen, schrieb er. Und nichts anderes hätte der DOSB verdient.
2: Marcel Stober hatte den Sport für uns.

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Und dann widmen wir uns einer Terrormiliz, die seit Wochen wieder für Schlagzeilen sorgt. 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Bis gleich.

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1: Um 3.30 Uhr mit Wolfgang Berger. Die Bundeswehr stellt als Konsequenz aus dem Ukraine-Krieg erstmals ein eigenes Drohnenregiment auf. Das kündigte Verteidigungsminister Pistorius bei einem Besuch des Truppenübungsplatzes Bergen in Niedersachsen an. Aus Hannover Tabia Panda.
2: Entscheidend sei, wer den Kampf mit unbemannten Systemen beherrsche, so Pistorius. Mit dem Drohnenregiment soll die Entwicklungsgeschwindigkeit in dem Bereich erhöht werden. Gleichzeitig sollen auch in anderen Verbänden unbemannte Systeme eingeführt werden. Solche Systeme werden von der Bundeswehr im Rahmen der Experimentalserie getestet und wurden dem Minister präsentiert. Zum Beispiel ein System, bei dem die Drohne unter anderem Sensoren abwerfen kann. So wäre dann Aufklärung möglich oder es könnte die Kommunikation eines Feindes gestört werden.
1: Seit gestern gilt wegen der hohen Spritpreise erneut für 3 Monate ein Tankrabatt. Die Maßnahme stößt bei den Menschen in Deutschland auf ein geteiltes Echo. Das geht aus dem neuen ARD-Deutschland-Trend einer Umfrage von Infratest DIMAP hervor. Aus Berlin Christina Nagel.
3: 47% der Deutschen halten den Tankrabatt für richtig, 46% für falsch. Grundsätzlich aber findet eine große Mehrheit, nämlich 3/4 der Befragten, dass die Bundesregierung mehr Anstrengungen unternehmen müsste, um etwas gegen die hohen Energiepreise zu tun. Denn dabei geht es ja nicht nur um Sprit, sondern auch um Öl und Gas zum Heizen.
1: US-Finanzminister Bessent hat die europäischen Staaten aufgerufen, umgehend ihre strategischen Dieselreserven freizugeben. Die europäischen Partner sollten zusätzliche Lieferungen sofort verfügbar machen, schrieb Bessent in den sozialen Medien. US-Präsident Trump ist daran gelegen, die Preise an den Tankstellen noch vor den Zwischenwahlen im November zu stabilisieren. Deshalb hatte er zuletzt auch einen Exportstopp für US-Diesel erwogen. Rund die Hälfte der europäischen Dieselimporte kommt aus den USA. In Rekordzeit hat eine US-Raumkapsel die internationale Raumstation erreicht. Nur 7 Stunden und 55 Minuten nach dem Start dockte sie an der ISS an. Zum Vergleich, die Vorgängercrew war mehr als 30 Stunden unterwegs gewesen. Möglich wurde die kurze Flugzeit nun durch die Position der Raumstation zum Zeitpunkt des Starts. Die 4 Raumfahrer, 2 US-Amerikaner, ein Kanadier und ein Russe, sollen 6 Monate auf der ISS bleiben. Und hier noch das Wetter in Deutschland. Tagsüber ostwärts abziehender Regen, später von Westen her freundlicher mit Sonne. Höchstwerte 15 Grad im Erzgebirge bis 24 Grad am Oberrhein. Morgen ein Wechsel aus Sonne und Wolken, vereinzelt sind Schauer möglich, 19 bis 25 Grad. Am Sonntag im Westen wechselnd bewölkt, im Süden und Osten einzelne Schauer möglich, bei 17 bis 24 Grad. Das waren die Nachrichten.
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4: Die A10 Dreieck Spreeau Richtung Dreieck Barnim ist zwischen Erkner und Rüdersdorf wegen Bergungsarbeit gesperrt. Die A44 Mönchengladbach Richtung Aachen ist zwischen Kreuz Aachen und Aachen Brand nach einem Unfall gesperrt worden. Und die A66 Wiesbaden Richtung Frankfurt ist zwischen Wallau und Wiesbadener Kreuz nach einem Unfall weiterhin gesperrt. Das war es aktuell von den Autobahnen. Ihnen eine gute und sichere Fahrt.
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4: Im Studio ist Detlef Karg. Willkommen. Die Houthi-Miliz rückt im Jemen immer weiter vor und kontrolliert nun auch die Meerenge Bab al-Mandab seit einigen Wochen. Ein weiteres Nadelöhr im Weltschifffahrtsbetrieb. Der Ölpreis ist seitdem weiter gestiegen und die humanitäre Krise in dem Land spitzt sich zu. Anna Osius ist ARD-Korrespondentin für den Nahen Osten und berichtet seit vielen Jahren über diese Region. Sie sortiert nun im Gespräch mit Kevin Ebert in unserer neuen 11KM-Folge ein, wer sich in der Region für was interessiert und welche Interessen hat und wieso die Houthis ein Land und die Weltwirtschaft einfach so belasten und in Beschlag nehmen können und was der Konflikt für die Menschen vor Ort bedeutet. Zum Einstieg erstmal geht's auf die geografische Landkarte.
5: Also wir sind auf der arabischen Halbinsel, quasi. Ne? Auf der einen Seite haben wir den riesigen Kontinent Afrika, dann kommt dieses schmale Rote Meer wie so ein Wurm und daneben die große arabische Halbinsel mit eben den bekannten Ländern wie Saudi-Arabien oder Emirate oder Katar, wo die Fußball-WM 22 war. Und ganz im Süden, das südlichste Land von der arabischen Halbinsel, das ist Jemen, liegt eben nochmal südlich von Saudi-Arabien am Roten Meer und am Golf von Aden. Wir sagen oft, es ist das schönste, aber auch das ärmste Land unseres Berichtsgebiets. Muss ich vorstellen, landschaftlich wunderschön. Es gibt hohe Berge, tolle Küsten. Es hat einen wunderbaren Hochlandkaffee, ist berühmt für einen ganz besonderen Honig. Aber eben seit Jahren unfassbare Armut, seit Jahrzehnten eine Hungersnot nach der anderen. Und das liegt eben an der politischen Dauerkrise im Land.
6: Du sagst politische Dauerkrise. Was ist eigentlich das Grundproblem im Jemen? Warum geht es diesem Land so schlecht?
5: Ja, also der Jemen ist faktisch gespalten, also zwei Regierungen in einem Land. Wir haben eine Nordregierung, das ist die Husi-Miliz, die kontrollieren eben den vor allem Nordwesten mit der Hauptstadt Sana'a und konnten jetzt ihr Machtgebiet sogar ausweiten auf die Westküste. Und wir haben den Süden mit einer Südregierung, das ist die international anerkannte Regierung, wie es heißt, also die, die vorher quasi auch in der Hauptstadt das Sagen hatte und dann vertrieben wurde von den Husi. Und dieser Konflikt, der geht seit ganz, ganz vielen Jahren und hat dieses Land wirklich ins Elend gestürzt.
6: Und du verfolgst die Situation ja von Kairo aus. Wie ist denn jetzt die aktuelle Lage im Jemen?
5: Die ist wirklich sehr, sehr schwierig, muss man sagen. Also die Husi beherrschen halt den Norden, Nordwesten und jetzt konnten sie eben auch noch die ganze Westküste des Jemen mit erobern.
7: Im Jemen hat die Husi-Miliz die Kontrolle über strategisch wichtige Gebiete übernommen. Die von Iran unterstützten Rebellen eroberten die Hafenstadt Mokka und die Insel Majun, auch bekannt unter dem Namen Perim.
5: Und die kämpfen eben gegen die Truppen der sogenannten international anerkannten Regierung. Die wird von einer Militärkoalition unter Führung von Saudi-Arabien unterstützt. Und diese international anerkannte Regierung, die sitzt in der Hafenstadt Aden im Süden, hat das quasi zu ihrer alternativen Hauptstadt gemacht. Und seit Jahrzehnten gibt es eben Krieg im Jemen. Die Husi-Volksgruppe, zu der eben diese Husi-Miliz gehört, die stammt eigentlich aus dem Nordwesten des Jemen. Und 2004, vor über 20 Jahren, da fühlten sich die Menschen im Nordwesten von der Zentralregierung benachteiligt. Sie haben sich gewehrt. Daraufhin hat die Zentralregierung mit großer Brutalität geantwortet. Die hat den Husi separatistische Bewegungen vorgeworfen. Hunderte Angehörige des Stamms landeten da im Gefängnis. Das Stammesoberhaupt wurde getötet. Und der Konflikt, der damals begonnen hat, der beherrscht den Jemen wirklich bis heute, muss man sagen. Die Husi nennen sich selbst übrigens nicht Husi, sondern sie sind Ansar Allah. Das ist übersetzt die Partisanen Gottes, so nennen sie sich. Und die haben eine Guerilla-Taktik entwickelt im Kampf. Und deswegen ist es sehr, sehr schwierig, sie zu besiegen. Sie sind wirklich eine Miliz. Und als der arabische Frühling dann kam, das hat den Husi nochmal Aufwind gegeben. Da haben sie sich eben auch sehr stark gegen die Regierung des Jemen gewandt, bis dann eben Ali Abdullah Saleh, der langjährige Herrscher des Jemen, auch gestürzt wurde. Und die neue Regierung, die war dann entsprechend schwach und das konnten die Husi nutzen und haben dann 2014 ihren großen Vormarsch gestartet und haben eben die Hauptstadt Sana'a einnehmen können. Das war so dieses Momentum, wo alle in der Welt plötzlich mitkriegten, oh krass, da gibt's diese Husi-Miliz und was machen die denn da? Und seitdem kontrollieren die eben die Hauptstadt und die Regierung, die ist damals geflüchtet ins Exil nach Saudi-Arabien und Saudi-Arabien hat sich eben mit anderen zusammengetan und hat gesagt, wir müssen gegen die Husi vorgehen. Das geht nicht, was da in unserem Nachbarland passiert.
8: Die von Saudi-Arabien geführte Militärkoalition setzt ihre Offensive im Jemen fort. Die sechste Nacht in Folge bombardierten Kampfjets Stellungen der Husi-Rebellen.
5: Und seit 2015 hat Saudi-Arabien dann einen richtig heftigen Krieg gegen die Husi geführt, aus der Luft. Die haben immer wieder die Husi bombardiert.
8: Dabei sollen an einem Kontrollpunkt der schiitischen Kämpfer mindestens 35 Menschen getötet worden sein. In der Hauptstadt Sana'a ging ein Munitionsdepot in Flammen auf.
5: Dieser langjährige Konflikt, der war für Saudi-Arabien unfassbar teuer. Gleichzeitig haben sie ganz viel internationale Kritik kassiert, weil eben regelmäßig bei den Bombardements unschuldige Zivilisten gestorben sind. Unter Vermittlung der Vereinten Nationen ist es dann gelungen, dass man 2022, ja, wenn man so will, so eine Art ungeschriebenen Waffenstillstand verhandelt hat zwischen den Husis und den Saudis. Von da an war es jetzt ein paar Jahre lang relativ ruhig im Jemen. Die Husi haben natürlich weiter regiert, haben die Bevölkerung weiter ausgepresst. Das humanitäre Leid ist nicht besser geworden im Land, aber es hat eben keinen offenen Krieg mehr gegeben. Und das wurde jetzt leider im Sommer gebrochen. Und seitdem kocht der Konflikt eben wieder richtig hoch. Die Husi lassen sich heftige Kämpfe gegen die international anerkannte Regierung und beschießen eben auch sogar Saudi-Arabien mit Drohnen. Und es ist ihnen eben jetzt gelungen, ihr Gebiet deutlich auszuweiten.
6: Du hast jetzt schon gesagt, Saudi-Arabien, Iran, da kann man ja schon raushören, dass es da noch ganz andere Machtinteressen in Bezug auf diesen jahrelangen Konflikt im Jemen gibt. Und das ist ja geopolitisch schon sehr wichtig. Wer rund um diese arabische Halbinsel, um den Nahen Osten unterstützt wen?
5: Also die international anerkannte Regierung mit Sitz eben in Aden im Süden, die wird von einer Militärkoalition unterstützt unter Führung Saudi-Arabiens. Da waren aber bei diesem Militärbündnis zum Beispiel bis vor kurzem auch noch die Vereinigten Arabischen Emirate dabei. Und die Husi, die erhalten ihre Hilfe aus dem Iran. Das hat 2011 mit dem arabischen Frühling, dem sogenannten, angefangen und sich dann bis 2014 deutlich verstärkt. Die Husi sagen auch selber, man habe ein gemeinsames Operationskommando und man ziehe jetzt in den Krieg zur Unterstützung des Irans. Die Husi zählen zur sogenannten iranischen Achse des Widerstands gegen Israel. Der Iran hat ja zahlreiche Verbündete in der Region. Das ist zum Beispiel die Hisbollah-Miliz im Libanon, schiitische Milizen im Irak. Als er noch an der Macht war, auch Assad in Syrien, die Hamas in Gaza und eben die Husi. Wobei die Husi im Jemen wirklich da eine Sonderrolle einnehmen. Man kann die Husi da nicht gleichsetzen mit der Hisbollah im Libanon oder mit den schiitischen Milizen im Irak. Denn die Husi sind ja nicht durch den Iran entstanden. Sie haben durchaus eine sehr klare eigene innenpolitische Agenda. Sie haben innenpolitische Interessen, Machtinteressen. Sie sehen auch den Ayatollah im Iran nicht als ihren obersten religiösen Führer, weil die Saiditen ja eben den Sunniten eigentlich näher stehen. Also wir können hier nicht sagen, es ist ein religiöser Konflikt Sunniten gegen Schiiten. Das wäre viel zu kurz gegriffen.
6: Okay, das geht nicht.
5: Aha. Genau. Und die Experten sind sich aber uneinig, wie stark der iranische Einfluss jetzt tatsächlich ist. Amr Hamsawi vom Carnegie Institut, der sagt zum Beispiel, die iranische Seite nutzt, agiert über ihre Stellvertreter auf eine Weise, die die nationale Souveränität all dieser Länder wirklich bedroht, wenn nicht gar zerstört. Das sei im Libanon passiert, das sei lange Zeit in Syrien passiert, das ist im Irak passiert und das sei eben auch, was jetzt im Jemen passiert. Also er hat eine sehr dezidierte Meinung, die die Husi wirklich gleichsetzt mit dem Iran. Andere Beobachter sind da durchaus zurückhaltender, weil eben die Husi klare Eigeninteressen im Jemen haben.
6: Und in dieser sehr komplexen Gemengelage in der Region, die du gerade skizziert hast, Anna, da haben es die Houthi jetzt geschafft, sehr schnell große Gebiete im Westen des Jemen einzunehmen. Was ist da genau passiert?
5: Ja, das ist wirklich ein Problem und das kann noch zu einem größeren Problem werden. Also die Husi haben eben nicht nur die ganze Westküste des Jemen erobert, sondern eben auch die strategisch wichtige Meerenge Bab el-Mandab.
7: Die Meerenge Bab al-Mandab verbindet das Rote Meer mit dem Golf von Aden und gehört damit zur kürzesten Route zwischen Europa und Asien.
5: Das ist die quasi südlichste Stelle, der südlichste Ausgang des Roten Meeres, wenn man so will. Also auf der einen Seite haben wir das große Afrika, ne, mit Somalia, Djibouti und so weiter. Und auf der anderen Seite den Jemen. Und diese Engstelle, diese Meerenge, die kontrollieren die Husi jetzt vom Jemen aus. Und jetzt haben sie eine Seeblockade gegen Saudi-Arabien verfügt. Das heißt, keine saudischen Schiffe kommen erstmal mehr durch diese Meerenge durch. Das ist für Saudi-Arabien wirklich ein Problem, denn durch diese Meerenge wurde jede Menge Öl nach Asien transportiert. Und für die Husi und den Iran ist natürlich die Kontrolle dieser Meerenge ein enormer Vorteil, weil auf der einen Seite kontrolliert ja der Iran quasi die Straße von Hormuz.
6: Genau, das ist ja nach wie vor so.
5: Genau. Ja. Und jetzt auf der anderen Seite seine Verbündeten, die Husi, Bab el-Mandab. Das heißt, zwei Meerengen in der Region wirklich als unmittelbares Druckmittel. Und dann wurde auch noch eine wichtige Pipeline der Saudis beschossen.
9: Der Konflikt im Nahen Osten setzt zunehmend auch Saudi-Arabien unter Druck, mit Gefahren für die weltweite Ölversorgung. Das Königreich musste nach einem Drohnenangriff aus dem Irak eine wichtige Pipeline abschalten. Über die mehr als 1200 Kilometer lange Ost-West-Pipeline transportiert das Land Öl vom Persischen Golf ans Rote Meer und umgeht damit die vom Iran gesperrte Straße von Hormus.
5: Die Drohnen kamen offenbar aus dem Irak, möglicherweise also von schiitischen Milizen im Irak, die ja auch eng mit dem Iran verbündet sind, oder sogar von den Husi, die angeblich auch im Irak ein Büro haben sollen. Wir wissen es nicht so genau, aber auf jeden Fall quasi fast gleichzeitig. Einerseits haben die Husi diese Meerenge erobert und andererseits diese Pipeline. Und da sagen eben Experten, das ist eigentlich ein bisschen mehr als nur Zufall. Ein Professor für internationale Konflikte in Doha-Institut in Katar, Ibrahim Freihat heißt er, der sagt ganz klar, das ist das Motto des Iran jetzt. Er hat ein neues Motto, Angriff ist die beste Verteidigung. Einmal auf die Pipeline und andererseits der Vormarsch der Husi am Bab el-Mandab. Also sprich, er geht davon aus, dass jetzt von verschiedenen Seiten einfach Druck ausgeübt werden soll.
6: Lass uns mal strategisch sprechen. Warum ist Bab el-Mandab so besonders? Was passiert denn von dort aus?
5: Na, Bab el-Mandab ist vor allem sehr, sehr schmal. Also das sind etwa nur 30 Kilometer, diese Meerenge. Es ist die einzige Route, die nicht um Afrika rumführt, wenn man nach Europa will, sondern quasi alles, was durch den Suezkanal geht, durch das Rote Meer geht, das muss auch durch diese Meerenge durch. Also es ist total wichtig für Ägypten natürlich als Betreiber des Suezkanals, es ist wichtig für Mittelmeerländer und es ist wichtig für Europa, weil einfach ganz viele Lieferungen aus China gehen da durch Bab el-Mandab.
6: Wir haben ja damals, als dieser Frachter im Suezkanal irgendwie so quer lag, hat ja auch jeder darüber gesprochen und was das für massive Folgen hatte. Ich weiß nicht, ob ihr euch noch daran erinnert, aber da hat man gemerkt, wie wichtig dieser Kanal ist. Und wenn das so eine strategisch wichtige Position ist und die Geschwindigkeit, in der es die Houthis geschafft haben, dieses Gebiet einzunehmen, ist ja schon beachtlich, muss man sich ja die Frage stellen, wie konnte das gelingen? Wie kann das so schnell passieren?
5: Also die Truppen der international anerkannten Regierung im Jemen, die sind eigentlich gut bewaffnet, das sind echt viele. Und trotzdem haben die Husi es geschafft, innerhalb von 2 Tagen die gesamte Westküste einzunehmen. Die Truppen haben sich wirklich zurückgezogen. Das klingt ein bisschen nach Absprache. Und es gibt eine Vermutung, die man hier liest und die eben unter Beobachtern, Experten immer mal wieder aufkommt, das ist, dass die Vereinigten Arabischen Emirate dahinter stecken könnten, um den Saudis, ihren Nachbarn, aber eben auch Rivalen, eins auszuwischen. Die Emirate und Saudi-Arabien ist ein bisschen kompliziert, aber Nachbarländer, die aber eben durchaus unterschiedliche Interessen haben und immer so ein bisschen ja Rivalitäten und Kräftemessen in der Region haben und eben in anderen Ländern durchaus auf unterschiedlichen Seiten stehen. Das sieht man im Sudan, das sieht man in Libyen und das sieht man eben auch im Jemen. Und Ende letzten Jahres, da gab es einen großen Konflikt zwischen den Saudis und den Emiraten im Jemen. Da haben nämlich die Emirate Separatisten unterstützt, die den Süden des Jemen ganz vom Norden abspalten wollten. Also wirklich 2 Länder. Das hat es in der Vergangenheit schon mal gegeben und da waren die Saudis total gegen und die haben den Emirates ein Ultimatum gestellt und haben gesagt, ihr müsst euch komplett aus dem Jemen zurückziehen. Das haben die Emirate dann auch weitgehend zähneknirschend gemacht und jetzt hört man aber, sie haben durchaus ihren Einfluss und ihre alten Kontakte behalten. Und gerade diese Truppe, die vorher die Westküste des Jemen kontrolliert hat, die soll ganz gute Kontakte zu den Emiraten gehabt haben. Und so liegt die Vermutung nahe, dass möglicherweise man gesagt hat, passt mal auf, Freunde, zieht euch da mal zurück. So ein bisschen Edge nach Saudi-Arabien, jetzt kriegst du richtig Schwierigkeiten, jetzt machen die Husi euch Schwierigkeiten. Ist aber nur Vermutung.
6: Ja, ist nur Vermutung. Und wenn du so erzählst, merkt man, wie verstrickt und verquirlt das alles ist, ne? Also, es ist eine
5: ist krass, ne?
6: Hochkomplexe, ja, wirtschaftliche, aber eben auch politische Interessenslage da, oder? Also, das muss man echt nochmal betonen.
5: Absolut. Hier hat man den Eindruck, jeder mischt mit. Jeder hat irgendwo seine Finger im Spiel. Es ist total schwierig, auch den Überblick zu behalten. Wer ist jetzt gerade wieder auf welcher Seite? Weil manche Staaten auch echt ein doppeltes Spiel spielen. Und natürlich nicht zu vergessen die Internationalen, also Europa, USA, die mischen ja auch noch mit.
6: Okay, lass uns mal auf die internationalen Akteure schauen, denn es geht ja bei Bab el-Mandab um eine wirklich wichtige Handelsroute. Also wie waren denn die internationalen Reaktionen?
5: Also dieses Vorgehen der Houthi gegen Saudi-Arabien, das wird international wirklich scharf verurteilt. Der UN-Sicherheitsrat hat sich geschlossen dagegen ausgesprochen. Und jetzt sucht Saudi-Arabien wirklich Verbündete und Hilfe auf der ganzen Welt. Großbritannien beispielsweise hat angekündigt, Luftwaffe zu schicken, damit saudische Kampfflieger in der Luft aufgetankt werden können in ihrem Kampf gegen die Houthi. Der saudische Kronprinz war auch hier in Ägypten beispielsweise, hat sich die ägyptische Unterstützung zugesichert. Aktuell laufen auch Beratungen mit der Türkei und mit Pakistan. Mit denen hat Saudi-Arabien ja diesen sogenannten Mekka-Verteidigungspakt vor kurzem geschmiedet.
10: Pakistan, die Türkei und Saudi-Arabien wollen künftig militärisch enger zusammenarbeiten. In der saudischen Stadt Mekka unterzeichneten Regierungschef Sharif, Präsident Erdogan und Kronprinz Mohammed bin Salman einen Verteidigungspakt, der ein wenig an die NATO erinnert. Denn, so heißt es in einer Erklärung, jeder Angriff gegen einen der drei Staaten gelte nun als Angriff auf alle drei Bündnispartner.
5: Aber natürlich, alle Augen richten sich Richtung EU. Die EU hat ja schon 2024 diese Marinemission im Roten Meer gestartet, Aspides.
11: In Brüssel beschlossen die EU-Außenminister einen Marineeinsatz zum Schutz von Handelsschiffen im Roten Meer. Dort haben Houthi-Milizen aus dem Jemen auch heute wieder einen Frachter angegriffen.
5: Diese Mission gibt es immer noch. Die ist nicht besonders groß, muss man sagen. Also da sind nur ein paar Schiffe unterwegs. Die Griechen haben eine Fregatte entsandt, die Italiener. Zwischenzeitlich war auch eine deutsche Fregatte im Roten Meer unterwegs. Und jetzt hat Italien den Vorstoß unternommen, eine verstärkte Marinemission gefordert.
12: Italien werde die Meerenge Bab el-Mandeb am Eingang zum Roten Meer notfalls auf eigene Faust sichern und den eigenen Schiffen Geleitschutz geben.
5: Alles, was durch den Suezkanal ins Mittelmeer kommt und andersrum, kommt dann irgendwie oder ganz viel davon in Italien an. Und das gab echt Milliardenverluste. Und deswegen haben die so ein großes Interesse, dass Bab el-Mandab offen bleibt. Und ähnlich ist es natürlich mit Ägypten. Also Ägypten hat 2024 von 11 Milliarden Einnahmen für den Suezkanal sind die runtergegangen auf 4 Milliarden. Das ist schon richtig krass. Das haben die richtig zu spüren gekriegt. Und auch die haben Angst, dass sich sowas wiederholen könnte.
6: Ja, und der italienische Vorstoß, denkst du, die EU wird da mitziehen?
5: Naja, die EU-Außenbeauftragte Callas, die hat tatsächlich angesichts dieser zunehmenden Bedrohung sich ausgesprochen für eine Verstärkung der EU-Marinemission. Sie fordert also eine Aufstockung der Kräfte, dass man eben mehr Leute, auch Luftstreitkräfte in die Region schickt. Sie hat ein Schreiben an die Mitgliedstaaten verfasst, wo sie eben die Regierung aufgefordert hat, ihre militärischen Beiträge zu erhöhen. Und auch bei der UN-Vollversammlung in New York war das nochmal Thema, wo sie eben auch gesagt hat, dass auf jeden Fall weitere Störungen verhindert werden müssen. Aber momentan wartet man natürlich erstmal ein Stück weit ab in den verschiedenen EU-Ländern und auch bei der EU selber, wie sich die Lage entwickelt. Denn bislang kommen die Schiffe ja durchs Bab el-Mandab durch. Also der Schiffsverkehr durch Bab el-Mandab läuft bis auf die saudischen Schiffe momentan wirklich weitgehend normal. Und die Houthi haben das ja auch tatsächlich den USA versprochen, dass sie nur saudische Schiffe angreifen wollen, dass alles andere nicht davon betroffen sei. Aber wer weiß, wie lange sich diese Miliz an dieses Versprechen hält. Und da merkt man einfach ganz klar, die Houthi sitzen jetzt im Moment offenbar am längeren Hebel. Der Iran sitzt am längeren Hebel. Und wie sehr eben eine ganze Region durch diesen Konflikt des von den USA und Israels begonnenen Krieg gegen den Iran einfach mit reingezogen wird und wie sehr es da auch eine Gesamtlösung braucht.
6: Du hast die USA angesprochen und die sind einer der wichtigsten Verbündeten für Saudi-Arabien und eine direkte Konfliktpartei in der Region durch ihren Krieg gegen den Iran. Wie haben die USA reagiert?
5: Die USA sind der wichtigste Partner eigentlich von Saudi-Arabien, der engste Verbündete. Und ich meine, im Mai 25, also vor gerade mal einem guten Jahr, war ja Trump am Golf und hat sich feiern lassen und hat gesagt, Mensch, wir stehen ganz eng zusammen und hat seine Milliardendeals verkündet. Und natürlich ist das eine ganz, ganz herbe Enttäuschung, was jetzt die Golfstaaten erleben. Sie fühlen 1997 von den USA alleine gelassen. Mehrmals soll der saudische Kronprinz Mohammed bin Salman Donald Trump angerufen haben, nachdem es jetzt zu dieser jüngsten Eskalation mit den Husi kam. Und Trump hat aber wohl mit den Husi telefoniert. Die Husi haben gesagt, nee, wir beschießen keine amerikanischen Schiffe. Und damit war das Thema für Trump erledigt. Deswegen guckt man nach anderen Partnern in der Region und darüber hinaus. Deswegen auch dieser sogenannte Mekka-Verteidigungspakt mit Pakistan und Türkei, um einfach zu schauen, wo können wir sonst noch Hilfe bekommen. Denn auf Donald Trump, das merken Sie gerade, ist absolut kein Verlass.
6: Anna, was macht denn dieser aktuelle Konflikt und das, was noch daraus werden könnte, mit den Menschen im Jemen, die, und das muss man wirklich, glaube ich, mal ganz klar sagen, sowieso schon seit so vielen Jahren extrem leiden?
5: Die Lage der Leute im Jemen, du hast es richtig gesagt, war schon vorher katastrophal. Also ich habe selten so viele hungernde Kinder gesehen und so krass mangelernährte Kinder wie in Sanaa, in der Hauptstadt im Jemen. Und all das im Schatten der Weltöffentlichkeit. Es gibt viel zu wenig Gelder, Hilfsgelder. Und jetzt kommt eben diese aktuelle Krise nochmal obendrauf. Das heißt, die Leute hausen auf den Straßen in irgendwelchen unwegsamen Gebieten, in Behelfszelten, kochen auf offenem Feuer, haben kein fließend Wasser. Medizinische Versorgung gibt es kaum. Und durch die neuen Kämpfe jetzt rechnet eben das UN-Flüchtlingshilfswerk UNHCR mit einer weiteren Vertreibungswelle. Es könnten nochmal 100.000 weitere Menschen auf der Flucht sein. Und manche fliehen sogar in die andere Richtung, also vom Jemen aus Richtung Afrika.
13: Intensifying fighting in Yemen.
5: Das erzählt Baba Baloch vom UNHCR. Er sagt, die Kämpfe haben sich verschärft und das könnte eben zu weiteren Massenvertreibungen führen. Und auch eben Ärzte ohne Grenzen waren zum Beispiel akut davor, dass die medizinische Versorgung vor Ort quasi zusammengebrochen ist.
6: Für dieses ganze Problem, für diesen Konflikt, für die Menschen vor Ort, gibt es da eine Lösung oder vielleicht einen Ausblick? Was denkst du, wie geht es weiter jetzt da?
5: Ja, ich wünschte, ich könnte jetzt irgendwie den Hoffnungsschweif am Horizont irgendwie skizzieren, aber es ist eine so dermaßen festgefahrene Situation, dass ich auch echt gerade aktuell keine wirkliche Lösung sehe, weil es hat ja die Vereinten Nationen schon ganz viel Kraft gekostet, überhaupt 22 diesen Waffenstillstand zu verhandeln. Und das war aber so ein Momentum, wo es geklappt hat, weil einfach alle keine Lust mehr auf diesen Krieg hatten und jeder gemerkt hat, wir kommen hier nicht weiter. Und wenn man sich jetzt anschaut, die aktuelle Situation, das ist ja wieder alles ausgelöst worden durch diesen Krieg von Trump, von den USA, von Israel gegen Iran. Und das zeigt für mich, es kann keine Lösung innerhalb des Jemen geben, wenn es keine Lösung für die ganze Region gibt. Das heißt, es muss eine Lösung mit dem Iran geben, es muss eine Lösung geben, wo USA, Israel und all die Akteure am Tisch sitzen. Nur dann hat auch der Jemen eine Chance.
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4: Volkswagen hat jüngst fast alle Tarifverträge zum Jahresende gekündigt und begründet das mit einem Kostendruck und der Konkurrenz aus China. Markus Girne aus der ARD-Finanzredaktion sieht in der Kündigung der Tarifverträge ein taktisches Foul und ein Signal.
14: Betriebsrat und Gewerkschaft beschreiben es als, Zitat, böses Foul an der Belegschaft. Aus deren Sicht verständlich. Meiner Meinung nach ist es vor allem ein taktisches Foul. Beim Sport soll so ein Foul das Spiel unterbrechen und Zeit bringen, um die eigene Mannschaft neu aufzustellen. Um nichts anderes geht es auch in diesem Fall bei VW. Eines der wichtigsten Industrieunternehmen Deutschlands steht im Endspiel. Es geht um die Existenz eines Unternehmens. Mehr noch, es geht weit über Volkswagen hinaus. Es geht um eine der wichtigsten Branchen der deutschen Wirtschaft. Es geht um zigtausende Arbeitsplätze. Mit der Kündigung der Haustarifverträge will das VW-Management den Verhandlungsspielraum erhöhen, mehr Flexibilität haben. Ein taktisches Foul. Auch deshalb, da demnächst in der Metall- und Elektroindustrie und damit auch in der Autoindustrie neue Tarifverhandlungen anstehen. Insofern kann man die Kündigung der Haustarifverträge bei VW als Signal weit über Wolfsburg hinaus verstehen. Denn am Ende geht es bei VW und in der ganzen Autobranche um eines – Unternehmen und Arbeitsplätze zukunftsfest zu machen.
4: Das war die Meinung von Markus Girne aus der ARD-Finanzredaktion. Die Süddeutsche Zeitung findet es nicht richtig, dass nur die Belegschaft verzichten soll und fordert, die VW-Chefs sollten einmal vorleben, wie Verzicht geht.
15: Die Eigentümerfamilien Porsche und Piëch müssen einsehen, sie können nicht weiterhin fette Dividenden kassieren, während die Lackierer, Montagearbeiter und Karosseriebauer auf immer mehr verzichten sollen. Das ist nicht nur ungerecht, es ist auch wirtschaftlich nicht vertretbar. Schließlich steht VW heute auch wegen Fehlern des Managements am Abgrund. Das Geld, das sich durch niedrigere Dividenden einsparen ließe, braucht VW dringend. Für Investitionen in die Zukunft, für eine wettbewerbsfähige Software, dafür bezahlbare E-Autos für den Massenmarkt zu produzieren. Denn Sparen allein ergibt noch keine Zukunftsstrategie.
4: Der Machtkampf bei VW wird immer würdeloser, so überschreibt der schleswig-holsteinische Zeitungsverlag SHZ seinen Kommentar und warnt vor negativen Folgen.
15: Die IG Metall weiß, wie ernst die Lage ist und fordert trotzdem mehr Lohn. Die Konzernspitze weiß, dass sie ihre Mitarbeiter respektvoller behandeln könnte und tut es trotzdem nicht. Selbst die Kündigung der Tarifverträge soll zunächst an die Medien lanciert worden sein. Somit bleibt die Gefahr groß, dass VW vor allem mit sich selbst beschäftigt ist, statt bessere Autos zu bauen, für die die Kunden auch gerne etwas mehr bezahlen. Während sich Vorstand und Arbeitnehmerseite zoffen, zieht die Konkurrenz immer weiter davon.
4: Das waren die Standpunkte heute zusammengestellt von Gisela Former.

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1: Um 4 Uhr mit Wolfgang Berger. Die Bundeswehr stellt ein eigenes Drohnenregiment auf. Wer sich zu Lande durchsetzen wolle, müsse den Kampf mit unbemannten Systemen beherrschen, sagte Verteidigungsminister Pistorius. Aus der Nachrichtenredaktion Gisela Former.
2: Verteidigungsminister Pistorius äußerte sich auf dem niedersächsischen Truppenübungsplatz Bergen zu dem Thema. Demnach wird der Verband aus bis zu 600 Männern und Frauen bestehen. Er könne Reichweiten bis zu 500 Kilometern abdecken. Das Drohnenregiment soll auch mit den neuen Kamikaze-Drohnen ausgerüstet sein, die Bundeswehr gerade erprobt. Der neue Verband wird offenbar Teil der 10. Panzerdivision werden, zu der auch die zum Schutz der NATO-Ostflanke in Litauen stationierte Panzerbrigade 45 gehört. Die Einführung von Drohnen ist auch eine Lehre aus dem Verlauf des Kriegs in der Ukraine.
1: Reisende auf der Bahnstrecke zwischen Hannover und Berlin müssen sich von heute an auf deutlich längere Fahrzeiten einstellen. Wegen einer umfassenden Sanierung ist die Strecke für 14 Monate komplett gesperrt. Die Fernzüge werden über Braunschweig und Magdeburg umgeleitet und brauchen deshalb rund 80 Minuten länger als bislang. Das betrifft auch die Verbindungen zwischen Berlin und Nordrhein-Westfalen, die über Hannover fahren. Wer von der Bundeshauptstadt aus nach Düsseldorf will, braucht nun regulär rund 5,5 Stunden. In Frankreich sind bei den Schülerprotesten inzwischen fast 2000 Menschen festgenommen worden. Den meisten wird laut Innenministerium Gewalt, etwa gegen Einsatzkräfte, vorgeworfen. Mehr als 300 Polizisten wurden demnach verletzt. Die Schülerinnen und Schüler protestieren seit Tagen gegen Lehrermangel, marode Schulgebäude und fehlende Ausstattung. Aktionen gibt es an fast jeder dritten weiterführenden Schule. Inzwischen haben sich auch Studierende angeschlossen und Hochschulstandorte blockiert. Die deutsche Fußballnationalmannschaft hat in München einen Sieg gegen Serbien gefeiert. Im dritten Spiel der Nations League setzte sich das DFB-Team mit 2:0 durch. Aus München Michael Augustin.
3: Der erste Sieg des neuen Bundestrainers Jürgen Klopp, ein hochverdienter Erfolg. Das deutsche Team gab mehr als 20 Torschüsse ab, darunter riesengroße Chancen. Am Ende, und das ist ein kleiner Makel, aber nur 2 Treffer. Der erste durch Tom Bischoff, Ende der ersten Halbzeit, der zweite durch Florian Wirtz nach gut einer Stunde. Serbien war ein schwacher Gegner, beschränkte sich nur auf die Defensive. Anders als gegen Griechenland fand die DFB-Elf diesmal Lösungen und Lücken. Die deutsche Mannschaft ließ den Ball gut laufen und wurde mit viel Beifall verabschiedet. Sonntag geht es in der Nations League mit dem Rückspiel in Griechenland weiter.
1: Das waren die Nachrichten. Das Wetter in Deutschland: tagsüber ostwärts abziehender Regen, später von Westen her freundlicher mit Sonne. Höchstwerte 15 Grad im Erzgebirge bis 24 Grad am Oberrhein. Morgen ein Wechsel aus Sonne und Wolken, vereinzelt Schauer möglich, 19 bis 25 Grad. Am Sonntag nach Westen wechselnd bewölkt, im Süden und Osten einzelne Schauer möglich. Es ist 4:03 Uhr.
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4: Die A10 Dreieck Spreeau Richtung Dreieck Barnim ist zwischen Erkner und Rüdersdorf wegen Bergungsarbeiten gesperrt. Die A40 Duisburg-Essen ist zwischen Kreuz Duisburg und Kreuz Kaiserberg wegen Bauarbeiten in beiden Richtungen bis Montag gesperrt. Nochmal die A40 Duisburg Richtung Venlo. Da ist die Fahrbahn zwischen Wankum und Niederdorf wegen Bauarbeiten noch bis 5 Uhr gesperrt. Die A52 Mönchengladbach Richtung Düsseldorf ist zwischen Kreuz Nersen und Kreuz Karst wegen Fahrbahnerneuerungen bis heute Abend gesperrt. Die A61 Mönchengladbach Richtung Venlo ist zwischen Kaldenkirchen und Grenzwald wegen Bauarbeiten bis Montag früh gesperrt. Und die A66 Wiesbaden Richtung Frankfurt ist zwischen Wallau und Wiesbadener Kreuz nach einem Unfall weiterhin gesperrt. Das war's aktuell vom Verkehr. Ihnen eine gute und sichere Fahrt.
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4: Wie immer vom NDR in Hamburg mit Informationen und Hintergründen. Hier noch bis 6 Uhr. Im Studio ist Detlef Karg. Europa und Krieg. Dieses Begriffspaar galt über viele Jahrhunderte, ja fast Jahrtausende. Mit dem Ende des Zweiten Weltkriegs, der die Europäer an den Rand des Abgrunds führte, endete diese europäische Dauerkriegsgeschichte und weitgehend bis die Jugoslawienkriege erneut die ungelösten Konflikte auf dem Balkan deutlich machten. Damals griff die NATO erstmals in ihrer Geschichte ein und flog Einsätze gegen Serbien, ein Novum, denn es ging ja nicht um das Bündnisgebiet. Später folgte dann der Afghanistan-Einsatz nach der Attacke auf das World Trade Center in New York. In den Jahrzehnten zuvor ging es der NATO vor allem um ein Gegengewicht zum Warschauer Pakt, dieser Kalte Krieg. Wir wissen es, endete mit dem Zusammenbruch des Ostblocks und ohne Blutvergießen. Die NATO hat nun ungewöhnlich für manche den Preis des Westfälischen Friedens in Münster erhalten und von dort berichtet Marco Poltronieri.
5: Statt Jubel gab es Pfiffe und lautstarken Protest, als sich die Preisträger zusammen mit Bundeskanzler Friedrich Merz nach dem Festakt auf dem Balkon des historischen Rathauses den Münsteranern zeigten. In der Stadt hatte es den Tag über immer wieder kleinere Demonstrationen gegeben. Viele waren mit einem Friedenspreis an die NATO nicht einverstanden.
6: Der Westfälische Friede, der hat eine andere Bedeutung gehabt.
7: Auch noch im historischen Rathaus, wo der 30-jährige Krieg beendet wurde, 1648. Für mich ist die NATO das größte Kriegsbündnis und nicht das Friedensbündnis.
5: Drinnen im Rathaus sah die Welt anders aus. Der Festakt begann mit der Übergabe des Jugendpreises an die christliche Jugendorganisation Socio Movens aus Dortmund. Sie erhielt die Auszeichnung für ihr großes soziales Engagement in Mittel- und Osteuropa. Für Gábor, einen jungen Mann aus Ungarn, der als einer von drei Jugendlichen den Preis entgegennahm, ein großer Moment.
8: Ich bin sehr aufgeregt. Sowas erlebt man ja nicht alle Tage. Aber ich freue mich total.
5: Und die Arbeit von Socio Movens zeige im Kleinen, so NRW-Ministerpräsident Hendrik Wüst in seinem Grußwort, wie Vertrauen wachsen und zum Frieden beitragen könne. Anschließend dann gab es den Hauptpreis an die NATO. Der Generalsekretär des Militärbündnisses, Mark Rutte, freute sich über die Auszeichnung.
9: Ich fühle mich geehrt, den Preis für die NATO entgegenzunehmen und ich sehe es als Anerkennung für unsere Arbeit, die den Frieden in Europa für mehr als ein Dreivierteljahrhundert gesichert hat.
5: Die Rede auf dem Preisträger hielt Bundeskanzler Friedrich Merz. Er betonte die wichtige Rolle der NATO für Europa für mehr als 70 Jahre stabiler Friede. Gleichzeitig verurteilte er Russland scharf. Russland müsse durch Europas militärische Stärke davor gewarnt sein, seine Aggression gegen die Ukraine auszuweiten. Der Kanzler wurde deutlich.
10: Denn in der Ukraine steht auch die Sicherheit Europas, unsere Sicherheit, auf dem Spiel. Russland bricht in der Ukraine mit äußerster Brutalität die grundlegendsten Regeln des Völkerrechts und der europäischen Ordnung, die uns bisher geschützt haben. Denn gelingt es nicht, Moskau Einhalt zu gebieten, dann wird sich die russische Kriegsmaschinerie früher oder später auch gegen uns, gegen die NATO, selbst richten.
5: Vor der Friedenspreisverleihung besuchten Merz und Rutte das deutsch-niederländische Korps in Münster, eine Sondereinheit der NATO, und informierten sich dort über die Arbeit. Am Abend dann beschlossen sie den Tag mit einem gemeinsamen Festessen.
4: Passen Friedenspreis und NATO zusammen? Nein, das haben wir ja gehört. Das sagen die Protestierer in Münster. Ja, das würden aber andere sagen. Über dieses Thema hat meine Kollegin Andrea Oster vom Westdeutschen Rundfunk mit Matthias Dembinski gesprochen, Friedensforscher am Leibniz-Institut für Friedens- und Konfliktforschung in Frankfurt. Und die erste Frage an ihn war, wie passt ein Friedenspreis zu einem Militärbündnis?
11: Das ist in der Tat eine mutige Entscheidung, eine Entscheidung, die Kontroversen auslösen wird, und das zu Recht. Denn die NATO ist letztlich im Kern ein Bündnis kollektiver Verteidigung, sprich eine Militärorganisation. Und sie hat sich ja auch im Laufe ihrer Geschichte nicht gerade mit friedenspolitischem Ruhm bekleckert. Im Kalten Krieg hat sie eine Nukleardoktrin verfolgt, die in vielerlei Hinsicht äußerst problematisch war. Den Zweiten Krieg, den sie dann tatsächlich mitgeführt hat, damals im Kosovo gegen Jugoslawien, den hat sie ohne VN-Mandat geführt. Und ihre Erweiterungspolitik in Richtung Osten oder genauer das Versprechen, Ukraine und Georgien aufzunehmen, das hat ja nicht nur alle roten Linien Moskaus verletzt und das ohnehin schon schwierige Verhältnis zu Moskau weiter belastet. Es war vor allen Dingen gar nicht umsetzbar und wird auch in Zukunft wahrscheinlich nicht umsetzbar sein. Also kurzum, man braucht schon eine große Spur politischen Pragmatismus. Mhm.
12: Ja, haben Sie diesen politischen Pragmatismus, beziehungsweise sehen Sie den, oder haben Sie irgendwie auch dafür ein Verständnis?
11: Also wie gesagt, ein begrenztes, aber ich probiere es mal. Ich probiere mal eine Verteidigungsrede zu führen.
12: Ja, gut, ich bin gespannt.
11: Die NATO war schon immer, sie war nicht nur eine Militärorganisation, sie war schon immer eine politische Organisation. Sie hat versucht, im Kalten Krieg auch das Verhältnis zur Sowjetunion politisch zu entspannen. Stichwort Hamel-Report. Da wurde damals die Abschreckung ergänzt durch Entspannungspolitik und durch Rüstungskontrolle. Die NATO heute, sie versucht sich immerhin mit dem Projekt sozusagen Stabilitätsexport mit politischen und diplomatischen Mitteln. Und ich glaube, was am wichtigsten ist, die NATO hat Frieden zwischen ihren Mitgliedstaaten geschaffen. Mhm. Da ist natürlich die Zuordnung. War das jetzt die NATO, war das etwas anderes, ist immer ein bisschen schwierig, aber immerhin der Frieden in Westeuropa, immerhin eine durchaus kriegerische Region in der Vergangenheit, der Frieden in Westeuropa und in der größeren Westeuropäischen Union, der hat seit 1945 gehalten. Und möglicherweise war die NATO dann mitverantwortlich für. Sie war das Vehikel gewesen, das es erlaubt hat, die amerikanische und die westeuropäische Sicherheit miteinander zu verkoppeln, um damit sozusagen den Fehler, den im Völkerbund zugrunde lag, sozusagen zu vermeiden. Mhm. Sie hat als Organisation und mit ihrer Führungsmacht beispielsweise die Konflikte zwischen Griechenland und der Türkei, zwei Bündnismitglieder, zwar nie gelöst, aber sie hat mit dazu beigetragen, dass diese Konflikte nicht kriegerisch eskaliert sind. Mhm. Also nimmt man hier schon etwas.
12: Ja, Herr Dembinski, würden Sie so weit gehen und sagen, ohne NATO kein Frieden in Europa?
11: Ja, ich hatte eben schon das Attributionsproblem angesprochen. Also die Frage, wer ist eigentlich verantwortlich für diesen Frieden seit 1945 in Europa? Und da kann man eine ganze Reihe von Gründen anführen. Es gibt sozusagen in der Politikwissenschaft so etwas, so ein Theorem, das nennt sich demokratischer Frieden. Also Demokratien untereinander führen keine Kriege, weil sie Demokratien sind. Und das sind in Westeuropa alle. Die Europäische Union hat immer schon eine Rolle gespielt. Also den genauen Einfluss der NATO in diesem Geflecht zu isolieren, das fällt, glaube ich, schwer und das gelingt keinem.
12: Was ist denn nötig, um den Frieden zu erhalten? Ich stelle nochmal so eine leicht provokative Frage. Eine noch stärkere NATO?
11: Wenn es eine noch stärkere NATO ist, die vor allen Dingen nach innen wirkt, dann würde ich sagen, ja. Wenn es eine NATO ist, die äußere Bedrohungen, sprich Russland, im Blick hat, aber Abschreckung gleichzeitig verbindet mit Gesprächsangeboten, auch dann würde ich sagen, ja.
12: Und wann würden Sie sagen, nein?
11: Wenn es eine NATO ist, die, sagen wir mal, nur militärisch Antworten geben kann, die strukturell nur Abschreckung kann, die strukturell auch nach außen bedrohlich wirkt, dann würde ich sagen, nein. Die ist aber nur übermaßen bedrohlich wirkt nach außen. Dann würde ich sagen, damit ist problematisch.
4: Das sagt der Friedensforscher Matthias Dembinski zur Rolle der NATO. Vor ein paar Wochen, da hat das Ganze schon mal für Schlagzeilen gesorgt. Nun sind die Pläne für die Zuckersteuer zurück, die Finanzminister Klingbeil vorgestellt hat. Aber das Kanzleramt hat diesen Entwurf vorerst gestoppt. Die Zuckersteuer selbst ist aber nicht vom Tisch. Mehr von Dietrich Karl Meurer.
13: Eine Steuer auf zuckerhaltige Getränke. Aus Regierungskreisen heißt es, der Vorschlag von Finanzminister Lars Klingbeil von der SPD finde in dieser Form keine Mehrheit. Grundlage für die neue Abgabe sei ein Vorschlag der Finanzkommission Gesundheit. Klingbeils Entwurf weiche davon ab.

0: Friedrich Karl Meurer und da habe ich gerade ein Knöpfchen zu früh gedrückt. Wir machen jetzt hier das Wetter.
1: Das Wetter in Deutschland.
0: Tagsüber vom Süden bis in den Osten und Nordosten wolkig bis stark bewölkt und vor allem am Vormittag gebietsweise etwas Regen. Zum Abend mehr und mehr Bewölkungsrückgang. Im Westen und Nordwesten nach Nebelauflösung dagegen zunehmend heiter und trocken. Höchsttemperaturen 17 bis 23 Grad. Und wir kommen zu den Temperaturen deutscher Städte zur Stunde. In Kiel 15 Grad, Hamburg 16 Grad, Rostock 17 und Hannover 15 Grad. Berlin 13 Grad, Kassel 15 Grad, auch in Münster 15 Grad. Köln 13 Grad, Frankfurt am Main 16 Grad, Erfurt 16 Grad. Saarbrücken 13 Grad, Nürnberg 16 Grad, Dresden 11 Grad, Stuttgart 16 Grad, Freiburg 14 und München meldet 15 Grad.

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1: Und es ist 4.15 Uhr, Viertel nach vier. Die Zeiten sind schwierig, die Inflation steigt. Ebenso nehmen die Sorgen der Deutschen zu. Das zeigt sich im aktuellen ARD-Deutschland-Trend, in dem viele der Befragten sagen, sie wüssten nicht, ob sie sich das Leben in Zukunft überhaupt noch leisten könnten. Und genau das schlägt sich dann natürlich auch bei der Zufriedenheit mit der Arbeit der Bundesregierung nieder. Unsere Berlin-Korrespondentin Christina Nagel hat die aktuellen Zahlen.
2: Bis zur letzten Minute hatten Union und SPD in dieser Woche um einen Kompromiss bei der Pflegereform gerungen. Ein erstes Reformpaket wurde schließlich auf den Weg gebracht, um zumindest die grundlegende Finanzierung der Pflege sicherzustellen. Die eigentlichen Strukturreformen aber wurden vertagt. Um sie soll sich nun eine Kommission kümmern. Aus Sicht der Opposition werden damit erneut wichtige politische Entscheidungen auf die lange Bank geschoben.
3: Die Sorgen der Deutschen.
2: 84% der Deutschen haben dem aktuellen Deutschland-Trend zufolge inzwischen große oder sehr große Sorgen, dass die Parteien in Deutschland keine gemeinsamen Antworten auf drängende politische Fragen finden. Etwas über die Hälfte der Befragten befürchtet, ihren Lebensstandard künftig nicht mehr halten zu können. Ein Problem, die hohen Energiekosten. Drei Viertel der Befragten sind der Ansicht, dass die Anstrengungen der Bundesregierung gegen hohe Energiepreise nicht weit genug gehen. Der von der Bundesregierung wieder eingeführte Tankrabatt stößt auf ein geteiltes Echo. 47% der Deutschen halten die zeitlich begrenzte Senkung der Energiesteuer auf Benzin und Diesel für richtig, 46% für falsch. Die derzeitigen Verhältnisse in Deutschland geben aus Sicht von 86% der Befragten Anlass zur Beunruhigung. Nur 12% sind zuversichtlich.
3: Die Bedeutung des Sozialstaats.
2: Auf die offene Frage, was im Vergleich zu anderen Ländern gut läuft, werden im aktuellen Deutschland-Trend am häufigsten der Sozialstaat mit 17%, das Gesundheitswesen mit 14% und Demokratie und Rechtsstaat mit 9% genannt. Mit Blick auf Reformen der Sozialsysteme ist eine Mehrheit der Meinung, Einschnitte sollten nach der finanziellen Situation gestaffelt werden, auch wenn Einzelne dadurch stärker belastet werden. Jeder Zweite gibt an, eher zu persönlichen Einschnitten bereit zu sein, wenn die Notwendigkeit hierfür verständlich erklärt würde. Nur 17% der Befragten trauen der Bundesregierung zu, die sozialen Sicherungssysteme zukunftssicher zu machen.
3: Der Blick auf die Regierung.
2: Die Bundesregierung von Kanzler Friedrich Merz steht weiter in der Kritik. Infratest DIMAP zufolge stieg die Zahl derer, die mit der Arbeit der Bundesregierung unzufrieden sind, auf 89%. Mit der Arbeit des Kanzlers sind nur noch 10% zufrieden, ein historischer Tiefstand. Die Skepsis schlägt sich auch in der bundesweiten Sonntagsfrage nieder. Wäre jetzt Bundestagswahl, käme die AfD wie im Vormonat auf 27%. Es folgt die Union mit jetzt nur noch 20%. Die Grünen verbessern sich leicht auf 16. Die SPD bleibt bei 13%. Die Linke verliert leicht und erreicht 11%. Die übrigen Parteien würden an der 5%-Hürde scheitern.
1: Christina Nagel informierte. Wir blicken in unser Nachbarland Frankreich. Da gehen seit Tagen Schüler auf die Straße. Sie beklagen fehlende Lehrkräfte, überfüllte Klassen und marode Gebäude. Was im Großraum Paris begann, hat sich auf das ganze Land ausgeweitet. Dabei kam es auch schon mehrfach zu gewaltsamen Zusammenstößen mit der Polizei, zu Verletzten und Hunderten Festnahmen.

0: Maßnahmen. Denn offenbar haben teilweise auch gewaltbereite linke Gruppen die Proteste gekapert und greifen mittlerweile gezielt Polizisten an. Gestern hat Premierminister Le Cornu eine Krisensitzung des Kabinetts einberufen. Mehr dazu von Julia Berutta aus Paris.
1: Die Bilder dieses Tages driften weit auseinander. Auf der einen Seite die brennende Turnhalle in Nantes, das abgebrannte Feuerwehrauto in Marseille, der lahmgelegte Tramverkehr in Straßburg. An mehreren Orten sollen Schulleiter angegriffen worden sein. Auf der anderen Seite Lehrer, die Menschenketten vor den jungen Leuten bilden, damit diese nicht von der Polizei angegriffen werden. Lehrerin Julia Leobal, die an einem Lycée in dem von Einwanderung geprägten armen Saint-Denis arbeitet und die Gewerkschaft Sud Education vertritt, sagt im Interview mit dem ARD-Studio Paris:
2: Drei
1: Tage lang war alles sehr friedlich. Die Schüler haben Texte vorgetragen. Eine Schülerin ein Gedicht, das sie über den Mangel an der Schule verfasst hatte. Das war schön. Und dann, immer anderthalb Stunden später, rückte die Polizei an und fing an, Schüler gewaltsam festzunehmen. Das hat die Situation extrem verschärft. Drei unserer Schüler wurden in Gewahrsam genommen. Viele Schülerinnen und Schüler solidarisieren sich mit den Lycées in Saint-Denis, wo aus ihrer Sicht die Polizei besonders hart vorgeht. Etwa hier am Lycée Balzac, das zwar am äußersten nördlichen Rand der Stadt Paris liegt, aber mit seinen bilingualen Zweigen ein ganz gemischtes Publikum anzieht. Amelia und Neria sind aufgebracht darüber, was die jungen Leute im sozial benachteiligten Saint-Denis erleben. Eine Schülerin dort wurde von einem Polizisten gewürgt. Warum passiert das dort in Saint-Denis und nicht hier? Das ist doch blanker Rassismus.
3: Mais du coup, on est aussi ici pour soutenir les lycées, par exemple du 93.
1: Wir wollen die Schüler dort unterstützen, denn die lernen wirklich in unmöglichen Zuständen. Und das Einzige, was den Polizisten einfällt, ist, auf 15-, 16-, 17-Jährige einzuprügeln. Wir dagegen haben es hier ja noch gut. Dabei sind auch am Lycée Balzac viele Klassen überfüllt. Das Mobiliar alt und der Stundenplan reicht nicht selten bis 20 Uhr abends. Doch die Schüler und Schülerinnen haben sich vorgenommen, friedlich zu protestieren. Pünktlich zur Mittagszeit um 12.30 Uhr werden die zur Blockade gestapelten Mülltonnen und Fahrräder weggeräumt und noch der letzte Müll zusammengefegt. Schüler Ilias erklärt: Die älteren Schüler sind ganz da nach oben auf die Barrikaden geklettert, um Anweisungen zu geben, damit das hier nicht aus dem Ruder läuft. Denn wenn wir Feuer legen oder Feuerwerkskörper abschießen würden, dann nähme man uns doch nicht mehr ernst. Dann wird wieder gesagt, wir seien nur da, um Mist zu bauen. Am Balzac-Lycée blieb es also ruhig, doch vielerorts eskalierte die Situation derart, dass sich Premierminister Sébastien Le Cornu gezwungen sah, eine Krisensitzung im Innenministerium einzuberufen. Er forderte seine Minister und Ministerinnen auf, in den nächsten Tagen nicht auf Dienstreisen zu gehen und sich ganz auf die Bewältigung der Schülerbewegung zu konzentrieren. Gleichzeitig hat er seinen Sparhaushalt ins Kabinett eingebracht, denn Frankreich droht, in eine schwere Schuldenspirale zu geraten. In diesem Sparbudget findet die Regierung vorerst keinen Platz für höhere Schulausgaben. Im Gegenteil. Der Entwurf sieht neue Studiengebühren vor. Lehrerin Leobal in Saint-Denis schüttelt verständnislos den Kopf. Wir erwarten mehr Geld, um bessere Schule machen zu können. Die Regierung finanziert militaristische Gedenkfeiern zum 11. November, Verteidigungsklassen in den Schulen. Wenn es Geld für Verteidigung gibt, dann muss es auch Geld für Saint-Denis, für das arme 93. Departement geben, so wie es unsere Schüler verdienen. Die Regierung hat angekündigt, eine Dialogplattform einzurichten, um Vorschläge zu sammeln, die dann strukturiert ausgewertet werden sollen, so der Bildungsminister. Die Anführer der Schülerbewegung hingegen haben für kommenden Dienstag einen weiteren großen Protesttag angekündigt. Dann wollen sie sich mit den Studierenden an den Universitäten vereinen.
0: Julia Berutta informierte und wir kommen zu einem ganz anderen Thema. Wir blicken kurz in die Wissenschaft. Atmen beeinflusst das Lernen und auch die Reaktionsfähigkeit. Das zeigen jüngste Studien. Mehr dazu von Veronika Bräse aus der ARD-Wissenschaftsredaktion.
4: 8 Schwimmer stehen auf ihren Startblöcken und warten auf den Startschuss. Wer reagiert am schnellsten? Laut aktueller Studie aus den USA sind es die Schwimmer, die beim Startschuss gerade ausatmen oder die Luft anhalten. Wer gerade einatmet, reagiert langsamer. Das zeigt auch ein Experiment. 35 junge Erwachsene schauen auf ein rotes Quadrat auf einem Bildschirm. Sie sollen eine Taste drücken, wenn sich das Quadrat gelb färbt. Beim Ausatmen reagieren sie schneller als beim Einatmen. Der Unterschied zwischen der schnellsten und langsamsten Reaktion einer Testperson liegt bei nur etwa 40 Millisekunden, erklärt der Psychologe Ken Peller von der Northwestern University in Illinois.
2: Wir haben Rennfahrer, Schwimmer oder Sprinter angeführt und da können 40 Millisekunden entscheidend sein, aber auch im Straßenverkehr. Wenn etwas passiert, während man fährt, muss man blitzschnell reagieren. 40 Millisekunden können dazu führen, dass man gerade noch rechtzeitig vor einem Hindernis zum Stehen kommt. Manchmal sind 40 Millisekunden bedeutsam, aber manchmal auch nicht.
4: Im Ausdauersport zum Beispiel spielt dieser kurze Wimpernschlag keine Rolle. Beim Sprint aber schon. Da sollte es heißen, auf die Plätze, fertig, ausatmen. Interessant ist, dass unser Gehirn offenbar je nach Atemphase für andere Aufgaben optimiert ist. Geht es um Aufmerksamkeit und schnelle motorische Reaktionen, ist die Ausatemphase ideal. Geht es ums Aufnehmen neuer Informationen, klappt das beim Einatmen besser. Atmung dient also nicht nur dazu, den Körper mit Sauerstoff zu versorgen. Sie hat auch Einfluss auf unsere kognitiven Fähigkeiten. Atmung und Gehirn arbeiten als Tandem zusammen.
0: Veronika Bräse informierte.
5: Sport.
6: Mit Simon Schmidt. 2:0 gegen Serbien. Die deutsche Fußballnationalmannschaft hat den ersten Sieg unter Neubundestrainer Jürgen Klopp gefeiert. Die Torschützen waren Tom Bischoff und Florian Wirtz. Jürgen Klopp ist zufrieden mit dem Auftritt.
7: Von der ersten Minute an, um ehrlich zu sein, haben die Jungs alles rausgehauen. Das war super intensiv. Aber wir haben gegen den Ball fantastisch gearbeitet. Wir haben mit dem Ball fantastisch gespielt. Wir haben Risiken genommen. Wir waren mutig. Unser Gegenpressing ist komplett durch die Decke gegangen. Es war brutal gut. Und dann kann so ein Spiel entstehen.
6: Auf dieses Spiel kann das DFB-Team aufbauen. Am Sonntag gibt es das abschließende Spiel der Länderspielphase. Dann zu Gast in Griechenland. Das deutsche Spiel war am Abend nicht das einzige in der Nations League. Portugal, Österreich, Norwegen und natürlich noch das Parallelspiel der deutschen Gruppe. Griechenland gegen die Niederlande. Alle haben sie gespielt. Moritz Kasserlet hat den Überblick.
8: Lange sah es im Tumba-Stadion von Thessaloniki nach einer Überraschung aus. Zur Pause führte Griechenland gegen die Niederlande mit 2:0. Nach 90 Minuten stand es 2:2. Aber auch dieses Spiel hat gezeigt, wie stark die Griechen sind und wie schwer es für die deutsche Mannschaft am Sonntag in Thessaloniki werden könnte. Das Hinspiel hat die DFB-Elf ja gegen Griechenland verloren. Portugal hat ohne Cristiano Ronaldo in Dänemark mit 4:2 gewonnen. Der Weltstar war zuletzt nur noch Reservist und ist ja am Vorabend des Spiels offenbar beleidigt abgereist. Die große Nationalmannschaftskarriere von CR7 dürfte vorbei sein. Spektakel auch in Irland. Österreich hat nach 0:2 Rückstand noch 2:2 gespielt. Und Norwegen hat nach Führung noch 1:2 in Wales verloren.
6: Nach diesem Nations League Spieltag ist das DFB-Team in seiner Gruppe Dritter, hinter Griechenland und den Niederlanden und vor den punktlosen Serben. In der deutschen Eishockeyliga haben die Adler Mannheim am Abend einen ungefährdeten Heimsieg eingefahren. Gegen die Iserlohn Roosters gab es einen 6:1-Sieg. Damit schiebt sich Mannheim in der Tabelle vorübergehend auf Platz 2. Iserlohn bleibt siegloser Letzter. Und auch in der Basketball-Bundesliga wurde gespielt. Es war der dritte Spieltag. Da hat Jena den ersten Saisonsieg gefeiert mit 79:71 gegen Rasta Vechta. Rasta wartet noch auf den ersten Sieg. Der Deutsche Olympische Sportbund sucht einen neuen Präsidenten, denn der aktuelle Präsident Thomas Weikert möchte bei der nächsten Wahl nicht mehr antreten. Und das, obwohl mit München als Kandidatenstadt jetzt endlich Klarheit herrscht, was eine deutsche Olympiabewerbung angeht? Holger Kühnert kennt die Antwort.
9: Das ist sogar einer der Gründe, warum er nicht mehr antritt. Die kommenden Monate und auch Jahre, die werden sehr intensiv, denn München muss sich nun dem internationalen Wettbewerb stellen. Dazu gehört auch, dass die Bewerbung im ständigen Austausch mit der Stadt, dem Land Bayern und vor allem auch mit dem Internationalen Olympischen Komitee weiterentwickelt wird. Er werde demnächst 65 Jahre alt, schrieb Weikert. Das sei zwar heute längst kein biblisches Alter mehr, aber er spüre, dass er nicht mehr die Kraft aufbringen könne, sich noch einmal 4 Jahre mit Vollgas den Aufgaben eines Präsidenten zu widmen. Und Vollgas ist notwendig. Weikerts Position war allerdings zuletzt geschwächt. Eine mögliche Niederlage bei der Wahl im Dezember wollte er sich vermutlich ersparen.
6: Und dann stellt sich natürlich noch die Frage nach der Nachfolge. Nach ihr sucht eine sogenannte Findungskommission. Offiziell werden keine Namen genannt, trotzdem kursieren welche. So gelten Michael Mronz, Mitglied im Internationalen Olympischen Komitee, und Martin Engelhardt, Präsident der Deutschen Triathlon Union, als Favoriten. Der neue Präsident oder die neue Präsidentin wird am 5. Dezember auf der Mitgliederversammlung des DOSB gewählt.
0: Simon Schmidt mit dem Sport war das.

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1: Um 4.30 Uhr mit Wolfgang Berger. Die Bundeswehr stellt als Konsequenz aus dem Ukraine-Krieg erstmals ein eigenes Drohnenregiment auf. Das kündigte Verteidigungsminister Pistorius bei einem Besuch des Truppenübungsplatzes Bergen in Niedersachsen an. Aus Hannover Tabia Panda.
2: Entscheidend sei, wer den Kampf mit unbemannten Systemen beherrsche, so Pistorius. Mit dem Drohnenregiment soll die Entwicklungsgeschwindigkeit in dem Bereich erhöht werden. Gleichzeitig sollen auch in anderen Verbänden unbemannte Systeme eingeführt werden. Solche Systeme werden von der Bundeswehr im Rahmen der Experimentalserie getestet und wurden dem Minister präsentiert. Zum Beispiel ein System, bei dem die Drohne unter anderem Sensoren abwerfen kann. So wäre dann Aufklärung möglich oder es könnte die Kommunikation eines Feindes gestört werden.
1: 3/4 der Bevölkerung in Deutschland halten die Maßnahmen der Bundesregierung gegen die hohen Energiepreise für unzureichend. Das zeigt eine repräsentative Umfrage von Infratest DIMAP für den ARD-Deutschland-Trend. Darin gaben 74% an, dass die schwarz-rote Koalition zu wenig gegen die Teuerung tut. Beim neuen Tankrabatt ist das Meinungsbild gespalten. 47% halten ihn für richtig, fast ebenso viele für falsch. Der Tankrabatt gilt seit gestern bis Ende Dezember. Die britische Antiterrorpolizei hat einen weiteren Mann im Zusammenhang mit dem Sicherheitsvorfall nahe der britischen Luftwaffenbasis Fairford festgenommen. Außerdem wurden mehrere Gebäude in London durchsucht. Aus der britischen Hauptstadt Lisa Maria Röhling.
3: Der Tatverdächtige hat nach Angaben der Polizei die britische und die iranische Staatsbürgerschaft. Weitere Details zu den Hintergründen nannten die Ermittler nicht. Der britische Premierminister Andy Burnham hatte bereits am Mittwoch gegenüber der BBC erklärt, dass es deutliche Hinweise gebe, nach denen der Iran in den Vorfall nahe der britischen Luftwaffenbasis involviert war. In der Nacht auf Sonntag waren 5 junge Männer aus London in der Nähe der britischen Luftwaffenbasis Fairford verhaftet worden. Die Männer sollen eine terroristische Tat geplant und gegen das Sprengstoffgesetz verstoßen haben.
1: In Rekordzeit hat eine US-Raumkapsel die internationale Raumstation erreicht. Nur 7 Stunden und 55 Minuten nach dem Start dockte sie an der ISS an. Zum Vergleich, die Vorgängercrew war mehr als 30 Stunden unterwegs gewesen. Möglich wurde die kurze Flugzeit nun durch die Position der Raumstation zum Zeitpunkt des Starts. Die 4 Raumfahrer, 2 US-Amerikaner, ein Kanadier und ein Russe, sollen 6 Monate auf der ISS bleiben. Das Wetter in Deutschland. Tagsüber ostwärts abziehender Regen, später von Westen her freundlicher mit Sonne. Höchstwerte 15 Grad im Erzgebirge bis 24 Grad am Oberrhein. Morgen ein Wechsel aus Sonne und Wolken, vereinzelt Schauer möglich, 19 bis 25 Grad. Am Sonntag im Westen wechselnd bewölkt, im Süden und Osten einzelne Schauer möglich, 17 bis 24 Grad. Das waren die Nachrichten.
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4: Die A1 Fehmarn Richtung Lübeck ist zwischen Heiligenhafen Ost und Heiligenhafen Mitte nach einem Unfall gesperrt. Die A7 Ulm Richtung Fulda ist zwischen Kreuz Bibelried und Würzburg-Estenfeld wegen Bergungsarbeiten gesperrt. Und dann haben wir zum Schluss noch die A66 Wiesbaden Richtung Frankfurt. Da ist die Fahrbahn zwischen Wallau und Wiesbadener Kreuz nach einem Unfall immer noch gesperrt. Soweit der Verkehr. Ihnen eine gute Fahrt.
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4: Am Freitag, den 2. Oktober um 4.33 Uhr. Guten Morgen. Der Umgang mit der AfD. KI. Ethische Fragen rund um die Organspende und anderes. Die deutschen Bischöfe hatten bei ihrer Herbstvollversammlung in Fulda einiges auf der Agenda. Aber auf der Strecke blieb dabei die Synodalkonferenz und die Reformen in der Kirche. Eine Bilanz der Beratungen hat nun Sophia Junginger.
5: Die Vollversammlung diesen Herbst war vor allem eins, politisch. Und so ist es nur konsequent, dass der Vorsitzende der Bischofskonferenz, Heiner Wilmer, auch direkt auf das Thema zu sprechen kommt, das die Bischöfe in Deutschland umtreibt: der Wahlerfolg der AfD bei den vergangenen Landtagswahlen.
6: Wir stehen vor einem Paradigmenwechsel, wenn AfD Regierungsverantwortung übernimmt. Das beunruhigt uns Bischöfe sehr. Eine Partei, die in wesentlichen Teilen der Programmatik, Rhetorik und politischen Ausrichtung eine Grundhaltung und Position vertritt, die dem christlichen Gottes- und Menschenbild diametral widerspricht.
5: Besonders im Fokus Bischof Gerhard Feige aus Magdeburg. Er warnt seit Jahren vor der AfD, beklagt massiven Druck und Beschimpfungen seitens der Partei in Sachsen-Anhalt. Unter einer möglichen AfD-Landesregierung befürchtet sein Bistum außerdem finanzielle Kürzungen. Bischof Heiner Wilmer sichert ihm Unterstützung zu.
6: Die Bischofskonferenz steht gerade jetzt 100% solidarisch hinter Bischof Gerhard Feige und dem Bistum Magdeburg. Wir stärken allen den Rücken.
5: Sie seien auf alles vorbereitet. Wie genau diese Unterstützung aussehen wird, dazu gebe es bisher nur erste Ideen. Klar sei, die katholische Kirche müsse auf Menschen zugehen, die extreme Parteien wählten, egal ob rechts oder links, so Wilmer.
6: Vielleicht ist die Zeit dafür da, weniger Ansagen zu machen, sondern mehr hinhören, mehr zuhören, und zwar allen.
5: Zweites großes Thema der Konferenz, künstliche Intelligenz. Die Bischöfe fordern, dass KI in erster Linie immer dem Menschen helfen soll, nicht beispielsweise Tech-Unternehmen oder Machthabern. KI müsse dort Grenzen haben, wo sie über Leben und Tod entscheidet, also im Krankenhaus und auch im Krieg. Für die Kirche biete KI Chancen, beispielsweise in der Verwaltung, könne gewisse Dinge aber nicht ersetzen, sagte Kardinal Reinhard Marx.
7: Der klare Kompass muss sein, sakramentales Geschehen geht nur zwischen Mensch und Mensch. Die Beichte, ein seelsorgliches Gespräch, die Krankensalbung. Das geht nur von Mensch zu Mensch.
5: Das Thema, das viele Katholikinnen und Katholiken beschäftigt, kam nur kurz zur Sprache. Die Zukunft der Synodalkonferenz, also das Gremium, das den Reformprozess Synodaler Weg weiter voranbringen soll. Deren Satzung liegt seit Monaten in Rom zur Bestätigung und solange es kein grünes Licht aus dem Vatikan gibt, geht es nicht weiter. Ulrike Göken-Hüßmann von der Katholischen Frauengemeinschaft Deutschland sagt, viele haben langsam keine Geduld mehr.
8: Ich würde mir doch wünschen, dass Sie sich konkret verabreden, welche Schritte gehen wir jetzt, damit die Synodalkonferenz Realität wird und das nicht auf die lange Bank schieben. Dieses Vertrösten werden und dieses Hab doch Geduld. Ja, wie lange denn noch?
5: Mindestens bis Ende des Jahres, sagt Bischof Heiner Wilmer. Frühestens dann rechne er mit einer Rückmeldung aus Rom. Die diesjährige Herbstvollversammlung macht deutlich, die Aufgaben für die deutschen Bischöfe werden nicht weniger. Im Gegenteil, vielleicht sind sie zurzeit so herausfordernd wie nie zuvor.
4: Sophia Junginger war das mit einer Bilanz der Herbstvollversammlung der deutschen Bischöfe in Fulda.
0: Wirtschaft.
4: Und da kommen wir zu einem jährlich wiederkehrenden Thema im Herbst, das Schwarzbuch des Bundes der Steuerzahler. Ein Preis vielleicht für die größte Geldverschwendung gebührt dem teuersten Zaun Deutschlands. Das ist nur ein Beispiel, 20.000 Euro pro Meter rund um das Schloss Bellevue, den Amtssitz des Bundespräsidenten. Sören Hinze berichtet über andere Verschwendungen.
9: Jeder Umzug kostet Geld. Wenn der Bundespräsident umzieht, wird's besonders teuer. Denn das deutsche Staatsoberhaupt braucht während der Sanierung vom Schloss Bellevue ein Ausweichquartier. Neubau, Umzug, Überarbeitung. Der Bund der Steuerzahler summiert Kosten von 1 Milliarde Euro.
10: Und das fällt in diesen Zeiten doch schwer ins Gewicht. Und deswegen haben wir immer wieder gemahnt, dass die eine oder andere Position überarbeitet werden muss. Beispielsweise gibt man 17 Millionen Euro für Wettbewerbe aus.
9: Etwa zur Auswahl von Architekten kritisiert Rainer Holznagel, Präsident vom Bund der Steuerzahler. Dessen mittlerweile 54. Ausgabe des Schwarzbuchs hat wieder 100 Fälle aufgedeckt. In diesem Jahr unter dem Titel Vergiftete Geschenke, komplizierte Förderprogramme unter der Lupe. Die Kritik? Bundesmittel würden teilweise zu leichtfertig von Kommunen ausgegeben.
10: Bielefeld hat Müllwagen gekauft, die wasserstoffbetrieben sind, hat aber keine Tankstelle. Es gibt zwar da eine Tankstelle, die dürfen aber nur Busse benutzen.
9: Kritisch blickt der Verein auch auf das schuldenfinanzierte 500 Milliarden Euro Sondervermögen der Bundesregierung. Von Anfang an habe eine strenge Zweckbindung gefehlt.
10: Ich habe mir gewünscht, dass wir mehr priorisieren, dass wir Schwerpunktsetzungen vornehmen, wie beispielsweise Brückenbau, wie beispielsweise Autobahn oder Schiene. Das alles ist nicht passiert, es hat aber einen Geldsegen gegeben und jetzt sucht man nach Möglichkeiten, dieses Geld unter die Leute zu bringen.
9: Holznagel befürchtet, dass ein Teil der Gelder nicht zur Sanierung der Infrastruktur beitragen, dem Wirtschaftswachstum und der Arbeitsplatzsicherung dienen. Auch der sogenannte Tankrabatt kommt beim Steuerzahlerbund nicht gut an.
10: Das ist aus meiner Sicht nachvollziehbar, dass das Politik und Bevölkerung jetzt irgendwie erwarten, vor dem Hintergrund der hohen Preise an der Zapfsäule. Aber es ist auch ein teures Strohfeuer, 2,5 Milliarden Euro. Und man wird langfristig dadurch die Preise nicht stabilisieren.
9: Der Chef des Steuerzahlerbundes hätte eine höhere Pendlerpauschale sinnvoller gefunden. Und Investitionen in Straßen, Schienen und Verkehr. Auch damit mehr Pendler auf Bus und Bahn umsteigen. Das Schwarzbuch kritisiert aber nicht nur. Neben Kostenexplosionen, teuren Fehlern und Flops lobt der Bund der Steuerzahler auch. Im Kapitel Erfolge werden 8 Fälle genannt. Zum Beispiel, dass der teure Polizeischutz vor der Zweitwohnung des ehemaligen Bundeskanzlers Olaf Scholz reduziert wurde. Die Arbeit des Vereins zeigt Wirkung.
10: Das Schwarzbuch ist ein Stück weit wie Zähneputzen. Wenn man damit aufhört, dann kommt Karies. Wenn man aufhört, Steuergeldverschwendung aufzudecken, wird es auch schlimmer. Insofern wird es auch ein nächstes Schwarzbuch geben.
4: Der Bund der Steuerzahler und das Schwarzbuch, das war der Beitrag von Sören Hinze.
11: Ort und Zeitpunkt ist...
4: Da war ich ein wenig zu schnell, aber kein Problem, wir springen zurück. Ein Vorfühlen war das gestern zwischen den Spitzenpolitikern der Berliner Linken, Grünen und SPD, ein Gespräch darüber, ob man echte Sondierungsgespräche miteinander führen kann, mit dem Ziel, eine Koalition zu bilden. Schließlich war es zwischen den Parteien zuletzt durchaus ein wenig hitzig zugegangen, besonders wegen der Antisemitismus-Vorwürfe gegen die Linke. Wie das Vorfühlen unter diesen Vorzeichen gelaufen ist, berichtet nun Ute Schumacher aus Berlin.
11: Ort und Zeitpunkt des Treffens sollten eigentlich geheim bleiben, blieben sie aber nicht. Im ehemaligen Haus der Statistik am Alexanderplatz in Mitte trafen sich Linke, Grüne und SPD. Alles Andersplatz prangt als Schriftzug über dem Gebäude und gibt so quasi das Motto vor für die Gespräche, die eine Koalition aus Linken, Grünen und SPD mal möglich machen sollen, die dann vieles anders machen will. Vertraulichkeit war vorher verabredet worden und so waren die Parteichefinnen von Linken, Grünen und SPD, Kerstin Wolter-Ehling, Nina Stahr und Bettina König, beim Reingehen in den Verhandlungsort wenig auskunftsfreudig.
12: Einen wunderschönen guten Morgen. Ich freue mich sehr, dass wir jetzt heute Gespräche beginnen und vor allen Dingen will ich aber auch sagen, dass Sie auch bitte respektieren, dass wir jetzt noch nicht weitere Worte hier sagen, sondern wir natürlich jetzt vertraulich in die Gespräche gehen.
13: Ich kann mich dem nur anschließen. Wir freuen uns tatsächlich, dass wir jetzt heute zum ersten offiziellen Gespräch uns zu dritt treffen.
14: Wir freuen uns, dass Sie alle so großes Interesse haben und wir gehen jetzt in diese Gespräche. Ganz entspannt, wir haben Themen zu bereden und das werden wir jetzt gemeinsam tun.
11: Sprachen es und verschwanden im Gebäude. 5 Stunden wurde dann geredet. Dabei waren auch die Fraktionschefs im Abgeordnetenhaus der 3 Parteien. Dann gab es noch ein Mini-Statement. Die Landesparteichefin der Linken, Kerstin Wolter-Ehling.
12: Es war sehr konstruktiv und wir freuen uns, die Gespräche fortzusetzen. Und das werden wir tun.
11: SPD-Partei- und Fraktionschef Steffen Krach berichtete von sehr intensiven Gesprächen danach. Am Samstag sollen sie weitergehen. Noch ist also nicht klar, ob sich Linke, Grüne und SPD einigen können. Damit ist auch weiter offen, ob die 3 Parteien Sondierungsgespräche für eine mögliche gemeinsame Regierung aufnehmen werden.
4: Soweit der Bericht von Ute Schumacher aus Berlin.
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4: Und es wird gleich 4.43 Uhr. Für manche ist eine Achterbahnfahrt ein Vergnügen, aber natürlich, es wirken auch sehr starke Kräfte auf den Körper. Blicken wir nach Kalifornien. Da hat nun ein Freizeitpark die endgültige Schließung einer Achterbahn angekündigt. Mehrere Fahrgäste hatten geklagt. Sie werfen dem Betreiber vor, die rasante Fahrt habe Hirnverletzungen verursacht. Auch 2 Todesfälle werden mit dieser Bahn in Verbindung gebracht. Aus San Francisco über Details nun Gabi Biesinger.
15: So klingt das, wenn man mit rund 120 Stundenkilometern rückwärts etwa 65 Meter in die Tiefe stürzt.
16: No way! Oh my God, what is happening?
15: Die X2-Achterbahn im Freizeitpark Six Flags Magic Mountain in Kalifornien galt als besondere Attraktion. Jedes Jahr suchte rund 1 Million Menschen den Nervenkitzel, den Videos im Netz dokumentieren. Doch die hohen Geschwindigkeiten, bei denen die Fahrgäste mit 360-Grad-Drehungen in ihren Sitzen durch die Luft geschleudert wurden, hatten Folgen.
17: Court cases alleging serious brain injuries from X2 date back years.
15: Seit Jahren hatte es immer wieder Gerichtsverfahren gegeben, in denen Fahrgäste wegen erlittener Hirnschäden klagten. Eine Untersuchung des Fernsehsenders CNN förderte sogar 2 Todesfälle zutage.
18: A CNN investigation uncovered hospitalizations and even 2 deaths.
15: Von rund 400 Betroffenen im Laufe der der Jahre, ist die Rede.
18: In July alone, two riders ended up in the same emergency room suffering brain injuries 6 days apart.
15: Nachdem im Juli zwei Fahrgäste im Abstand von 6 Tagen mit Hirnverletzungen in derselben Notaufnahme gelandet waren, wurde die Achterbahn vorübergehend stillgelegt. Und soll nun für immer geschlossen bleiben, haben die Betreiber des Freizeitparks entschieden. Dabei hatten sie stets angeführt, das Fahrgeschäft habe regelmäßige Sicherheitstests bestanden und führe bei ordnungsgemäßer Nutzung nicht zu Schäden. Doch man habe erkannt, dass man das Vertrauen der Freizeitparkbesucher verloren habe und nach 20 Jahren nun die Stilllegung beschlossen.
19: While X2 consistently passed a multitude of safety tests, we have decided to close the ride because we see guest confidence affected.
15: Anne Holly, die Mutter des damals 22-jährigen Christopher, der vor 4 Jahren nach einer X2-Achterbahnfahrt gestorben war, zeigte sich im US-Fernsehen erleichtert über den Schritt. Sie beklagte jedoch, das hätte viel früher passieren müssen, bevor ihr Sohn damals überhaupt in die Achterbahn hätte steigen können.
20: You know, relief that it finally gonna be gone forever. That ride should have been closed before Christopher had a chance to ride it.
15: Familie Hawley hat sich im August mit dem Freizeitpark auf einen Vergleich geeinigt im Gerichtsverfahren wegen des tödlichen Unfalls. Die Anwaltskanzlei, die Familie Hawley vertritt, bezeichnet die Schließung nun als unzureichend. Anwalt Timothy Loringer ärgert sich auch über die Begründung der Schließung, die mit dem Vertrauen der Besucher argumentiere und nicht mit dem Wunsch, Menschen vor Verletzungen zu bewahren.
21: The ride was closed because guest confidences had been affected, as opposed to a real desire to make sure that nobody is injured.
15: Die Kanzlei fordert staatliche Regulierungen sowie eine angemessene staatliche Aufsicht. Man könne sich nicht darauf verlassen, dass gewinnorientierte Unternehmen erst dann das Richtige täten, wenn bereits eine ausreichende Anzahl von Menschen zu Schaden gekommen sei. Es sei ein Unding, dass der Betrieb einer so gefährlichen Achterbahn fast 2 Jahrzehnte lang gestattet gewesen sei.
4: Gabi Biesinger informierte. Ton ab, Kamera läuft, Ruhe. So läuft es normalerweise, wenn ein Film entsteht. Die Münchner Tatortkommissare können davon gerade nur träumen. Denn sie drehen mitten auf der Wiesn, umgeben von Menschenmassen, Musik und dem ganz normalen Oktoberfest-Trubel in diesen Tagen. Gar nicht so einfach, wenn man konzentriert arbeiten will. Boris Berg vom BR war bei den Dreharbeiten für uns dabei.
22: Wollen wir?
23: Am Anfang bitte, Kamera ab, Ton ab.
22: Let's go!
24: Nee, das ist zu spät.
22: Nein!
24: Zu spät.
25: Unter normalen Umständen wäre diese einfache Szene schnell gedreht. Einfach um die Ecke gehen, ein kurzer Dialog. Nichts Besonderes, aber hier auf der Wiesn, direkt neben der Alpiner Achterbahn, wird's schwierig. Der Regisseur möchte die rasenden Wagen im Hintergrund im Bild sehen. Das Timing macht Probleme.
22: Einfach weiterlaufen. Können Sie bitte weiterlaufen?
25: Eine von vielen außergewöhnlichen Herausforderungen für Carlo Lübeck alias Tatortkommissar Nicola Buwak und Ferdinand Hofer alias Tatortkommissar Kalli Hammermann. Ganze 2 Wochen drehen die beiden ihren neuesten Fall mitten auf der Wiesn.
22: Anstrengend ist natürlich die Geräuschkulisse. Das kann man gar nicht leugnen. Ich glaube, da kommen wir beide an unsere Grenzen. So in der Arbeit auch, weil einem das irgendwann, ich weiß gar nicht, wir sind gerade nur hier lang gelaufen und haben aber geschätzt, wie viele Lieder, wie viele verschiedene Songs bis hierher eigentlich schon durch unseren Kopf gerattert sind.
25: Nur ganz in der Früh, zwischen 8 und 10 Uhr, hat das Drehteam die Festwiese fast für sich allein. Eine extrem wertvolle Zeit, nur dann ist kontrolliertes Drehen möglich. Ferdinand Hofer genießt diese Morgenstunden ganz besonders.
26: Hat was Romantisches, wenn niemand da ist, die Sonne scheint, die Fahrgeschäfte ruhen und man spaziert da durch. Das war sehr schön, fand ich.
25: Ab 10 Uhr aber dürfen Besucher aufs Festgelände, ab dann ist's vorbei mit der Ruhe. 2-mal in der langen Geschichte des Tatorts haben Münchner Kommissare schon auf der Wiesn ermittelt. Der Anstoß zu diesem dritten Wiesentatort stammt von Filmproduzent Felix von Poser, der viele Schausteller kennt und diese eigene Welt filmisch zeigen will. Im Mittelpunkt stehen das Teufelsrad und seine Chefin. Gespielt wird die Teufelsrad-Chefin von Jutta Speidel. Nach einem Verhör bittet sie die Kommissare im Film auf die Drehscheibe, sehr zum Widerwillen von Kommissar Buwak.
27: Privatfahrt auf dem Teufelsrad, das ist ein Traum.
22: Das ist ein Albtraum auf dieser Kotzmühle.
27: Du kannst dich immer noch meckern, du musst dann auch mal ausprobieren, okay?
25: Die Großaufnahmen mit den Kommissaren auf der Drehscheibe werden vormittags gedreht, mit rund 50 Komparsen in Tracht im Hintergrund. Doch am Nachmittag kommen die Besucher, um sich im Teufelsrad zu amüsieren. Alle werden einzeln gefragt, ob sie mit den Aufnahmen einverstanden sind. Es sind besonders packende Szenen, die hier auf der Wiesn unter ziemlich besonderen Umständen entstehen.
4: Tatort auf der Wiesn, das war Boris Berg mit seiner Reportage.
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4: Als Julie C. im Jahr 2007 ihr Theaterstück Corpus Delicti schrieb und kurz darauf den gleichnamigen Roman, da war KI noch weit weg und ein Staat, der Zugriff auf alle Daten und Bewegungen seiner Bewohner hat, kein sehr wahrscheinliches Zukunftsszenario. Das ist heute auch nicht viel anders. Nun gibt es aber bei manchen Menschen Unbehagen über die KI, auch wenn wissenschaftlich da nicht alles fundiert ist. Aber in einer Zeit mit entsprechenden Schwingungen passt nun die Verfilmung, die jetzt in die Kinos kommt. Wally Müller hat Corpus Delicti in der Kinoversion gesehen.
1: Man sagt nicht mehr Moin, sondern Santé in der nahen Zukunft, die der Film entwirft. Denn Gesundheit ist das höchste Gut und der Staat kann sie endlich allen garantieren. Grippe, Krebs, Herzanfälle, alles ausgemerzt dank strenger Hygienerichtlinien und lückenloser Überwachung der Vitalwerte durch KI-Assistenten.
2: Ich schicke deine Blutwerte jetzt an den Gesundheitsschutz. Super Werte, Mia. Die Daten werden mit einem Chip synchronisiert.
1: Die Methode nennt sich das Staatssystem, an das auch die Neurologin Mia Holl, gespielt von Hannah Herzsprung, bedingungslos glaubt. Anders als ihr Bruder Moritz, der gerne ausbüchst in die Welt jenseits der Hygieneschranke, seinen Überwachungschip überklebt, genüsslich eine raucht und im nicht desinfizierten See schwimmt. Beides strafbar.
3: Du hast mir versprochen, dass du nicht mehr ins Sperrgebiet gehst. Dein Patch setzt vielleicht deinen Chip außer Kraft, aber es ist nicht sicher.
5: Wohnst du deshalb in so einem Haus hier, wo sich alle gegenseitig kontrollieren? Meinst du wirklich, du hast es geschafft?
3: Du, fühlst du dich immer noch wohl in Mamis alten Möbeln?
5: Ich liebe unser Haus. Nicht alles, was alt ist, ist deswegen gleich schlecht.
1: Ein Freigeist, der an das menschliche Recht auf ungesundes Verhalten glaubt, er muss dieser Gesundheitsdiktatur ein Dorn im Auge sein. Und tatsächlich, man steckt Moritz ins Gefängnis, weil er eine Frau vergewaltigt und ermordet haben soll. In ihrem Herzen weiß Mia, dass das nicht sein kann. Doch die Naturwissenschaftlerin in ihr muss die Fakten zur Kenntnis nehmen. Es gebe DNA-Spuren, sagt der Pflichtverteidiger.
6: Man hat sein Blut am Opfer gefunden.
7: Mir scheint, dass Sie hier die einzige Person sind, die an seine Unschuld glaubt.
3: Weil ich weiß, dass er nicht lügt.
7: Die Methode ist unfehlbar.
3: Aber ich kenne meinen Bruder besser, als die Methode ihn kennt.
1: So sucht Mia nun verzweifelt nach dem Fehler im unfehlbaren System. Sehr viel aktiver als in der Buchvorlage, in der sie sich depressiv in ihrer Wohnung verschanzt und ihren Gedanken nachhängt.
3: Er kannte die Frau gar nicht. Die Forensik muss die Daten vertauscht haben.
8: Seine DNA ist überall.
3: Da stimmt was nicht.
1: Regisseurin Lena Stahl fügt C.'s eher reflexivem Text einige mäßig mitreißende Thriller-Elemente hinzu und kreiert optisch eine beklemmend sterile Welt. Den Bildern sind alle Farben entzogen, nur Beige, Braun und Grautöne in den futuristischen Gebäuden. Dazu fährt der Film in fast schon übertriebener Weise Technik-Gimmicks auf, als müsste jede Innovation seit Erscheinen des Romans unbedingt noch mit hinein. Autonom fahrende und fernbremsbare Autos, neurologische Chip-Implantate und eine KI, die den Menschen rundum betreut.
2: Hast du später noch Lust auf einen Film?
1: Dabei ist das Interessante an Corpus Delicti ja die staatsphilosophische Frage nach der Menschlichkeit eines derart datenbasierten Gesellschafts- und Rechtssystems. Als Mia es im Prozess gegen den Bruder in Frage stellt, wird sie zur Staatsfeindin erklärt.
24: Zweifeln Sie an der Basis unseres Zusammenlebens?
3: Die Methode hat eine geradezu nahtlose Datensicherheit. Ja! Aber was ist mit dem Bruchteil, in dem wir uns irren können?
28: Verräterin!
1: Dieses dystopische Drama zeigt, wie es aussehen könnte, wenn die Menschen alle Macht den Daten überlassen. Eine KI-Diktatur, in der individuelle Freiheit nur noch unvernünftig scheint. Das Thema ist höchst relevant, wird hier allerdings in sehr didaktischen Dialogen durchdekliniert. Und die Filmmusik drückt so bleischwer aufs Gemüt wie die fahle Farbgebung. Corpus Delicti im Kino ist mehr solide verfilmte Schullektüre als ein wirklich fesselnder Thriller.
4: Meint Wally Müller, und die Julie C. Verfilmung Corpus Delicti ist ab jetzt in unseren Kinos zu sehen.
0: Standpunkte.
4: Viele Beschäftigte bei Volkswagen und auch der Konzern selbst blicken in eine ungewisse Zukunft. Nun hat der Autobauer fast alle Tarifverträge zum Jahresende gekündigt und begründet das eben mit dem Kostendruck und der Billigkonkurrenz aus China. Markus Girne aus der ARD-Finanzredaktion sieht in der Kündigung der Tarifverträge ein ganz bestimmtes Foul und ein Signal.
9: Betriebsrat und Gewerkschaft beschreiben es als, Zitat, böses Foul an der Belegschaft. Aus deren Sicht verständlich. Meiner Meinung nach ist es vor allem ein taktisches Foul. Beim Sport soll so ein Foul das Spiel unterbrechen und Zeit bringen, um die eigene Mannschaft neu aufzustellen. Um nichts anderes geht es auch in diesem Fall bei VW. Eines der wichtigsten Industrieunternehmen Deutschlands steht im Endspiel. Es geht um die Existenz eines Unternehmens. Mehr noch, es geht weit über Volkswagen hinaus. Es geht um eine der wichtigsten Branchen der deutschen Wirtschaft. Es geht um zigtausende Arbeitsplätze. Mit der Kündigung der Haustarifverträge will das VW-Management den Verhandlungsspielraum erhöhen, mehr Flexibilität haben. Ein taktisches Foul. Auch deshalb, da demnächst in der Metall- und Elektroindustrie und damit auch in der Autoindustrie neue Tarifverhandlungen anstehen. Insofern kann man die Kündigung der Haustarifverträge bei VW als Signal weit über Wolfsburg hinaus verstehen. Denn am Ende geht es bei VW und in der ganzen Autobranche um eines: Unternehmen und Arbeitsplätze zukunftsfest zu machen.
4: Das war die Meinung von Markus Girne aus der ARD-Finanzredaktion. Und die Süddeutsche Zeitung findet es nicht richtig, dass nur die Belegschaft verzichten soll und fordert, die VW-Chefs sollten mal vorleben, wie Verzicht geht.
10: Die Eigentümerfamilien Porsche und Piëch müssen einsehen, sie können nicht weiterhin fette Dividenden kassieren, während die Lackierer, Montagearbeiter und Karosseriebauer auf immer mehr verzichten sollen. Das ist nicht nur ungerecht, es ist auch wirtschaftlich nicht vertretbar. Schließlich steht VW heute auch wegen Fehlern des Managements am Abgrund. Das Geld, das sich durch niedrigere Dividenden einsparen ließe, braucht VW dringend. Für Investitionen in die Zukunft, für eine wettbewerbsfähige Software, dafür bezahlbare E-Autos für den Massenmarkt zu produzieren. Denn Sparen allein ergibt noch keine Zukunftsstrategie.
4: Der Machtkampf bei VW wird immer würdeloser, so überschreibt der schleswig-holsteinische Zeitungsverlag SHZ seinen Kommentar und warnt vor negativen Folgen.
10: Die IG Metall weiß, wie ernst die Lage ist und fordert trotzdem mehr Lohn. Die Konzernspitze weiß, dass sie ihre Mitarbeiter respektvoller behandeln könnte und tut es trotzdem nicht. Selbst die Kündigung der Tarifverträge soll zunächst an die Medien lanciert worden sein. Somit bleibt die Gefahr groß, dass VW vor allem mit sich selbst beschäftigt ist, statt bessere Autos zu bauen, für die die Kunden auch gerne etwas mehr bezahlen. Während sich Vorstand und Arbeitnehmerseite zoffen, zieht die Konkurrenz immer weiter davon.
4: Die Wirtschaftswoche meint, beim VW-Konzernumbau helfe nur noch die Brechstange, wenn überhaupt.
10: Es gibt schlicht keinen anderen Weg mehr. Die IG Metall fordert 5% mehr Lohn in der Tarifrunde 2026. Damit VW wettbewerbsfähig wird, wären 5% weniger nicht genug. Zwar ist die Erkenntnis, dass das Management mit vielen Fehlentscheidungen in der Vergangenheit diese Situation erst heraufbeschworen hat, wie Betriebsräte sehr gern betonen, korrekt. Das ändert aber nichts am Ernst der aktuellen Lage. Und Betriebsräte, die bei VW mächtige Co-Manager sind, sollten beim Steinwerfen im Glashaus vorsichtig sein. Man darf vermuten, dass Betriebsrat und Gewerkschaft die prekäre Lage kennen und wissen, dass sie, genauso wie der Vorstand, mit dem Rücken zur Wand stehen.
4: Und das waren die Standpunkte heute zusammengestellt, Gisela Former. Und jetzt gibt's noch einen Hörtipp für Sie.
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4: Und soweit diese Hörempfehlung. Gleich nach 5 geht's hier noch ein Stündchen weiter in der ARD-Infonacht. Wir blicken dann noch einmal auf die EU-Innenminister und das Asylrecht. Bis gleich.

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1: Um 5 Uhr mit Wolfgang Berger. Die Bundeswehr stellt ein eigenes Drohnenregiment auf. Wer sich zu Lande durchsetzen wolle, müsse den Kampf mit unbemannten Systemen beherrschen, sagte Verteidigungsminister Pistorius. Aus der Nachrichtenredaktion Gisela Former.
2: Verteidigungsminister Pistorius äußerte sich auf dem niedersächsischen Truppenübungsplatz Bergen zu dem Thema. Demnach wird der Verband aus bis zu 600 Männern und Frauen bestehen. Er könne Reichweiten bis zu 500 Kilometern abdecken. Das Drohnenregiment soll auch mit den neuen Kamikaze-Drohnen ausgerüstet sein, die die Bundeswehr gerade erprobt. Der neue Verband wird offenbar Teil der 10. Panzerdivision werden, zu der auch die zum Schutz der NATO-Ostflanke in Litauen stationierte Panzerbrigade 45 gehört. Die Einführung von Drohnen ist auch eine Lehre aus dem Verlauf des Kriegs in der Ukraine.
1: Reisende auf der Bahnstrecke zwischen Hannover und Berlin müssen sich von heute an auf deutlich längere Fahrzeiten einstellen. Wegen einer umfassenden Sanierung ist die Strecke für 14 Monate komplett gesperrt. Die Fernzüge werden über Braunschweig und Magdeburg umgeleitet und brauchen deshalb rund 80 Minuten länger als bislang. Das betrifft auch die Verbindungen zwischen Berlin und Nordrhein-Westfalen, die über Hannover fahren. Wer von der Bundeshauptstadt aus nach Düsseldorf will, braucht nun regulär rund 5,5 Stunden. In Frankreich sind bei den Schülerprotesten inzwischen fast 2000 Menschen festgenommen worden. Den meisten wird laut Innenministerium Gewalt, etwa gegen Einsatzkräfte, vorgeworfen. Mehr als 300 Polizisten wurden demnach verletzt. Die Schülerinnen und Schüler protestieren seit Tagen gegen Lehrermangel, marode Schulgebäude und fehlende Ausstattung. Aktionen gibt es an fast jeder dritten weiterführenden Schule. Inzwischen haben sich auch Studierende angeschlossen und Hochschulstandorte blockiert. Die deutsche Fußballnationalmannschaft hat in München einen Sieg gegen Serbien gefeiert. Im dritten Spiel der Nations League setzte sich das DFB-Team mit 2:0 durch. Aus München Michael Augustin.
3: Der erste Sieg des neuen Bundestrainers Jürgen Klopp, ein hochverdienter Erfolg. Das deutsche Team gab mehr als 20 Torschüsse ab, darunter riesengroße Chancen. Am Ende, und das ist ein kleiner Makel, aber nur 2 Treffer. Der erste durch Tom Bischoff, Ende der ersten Halbzeit, der zweite durch Florian Wirtz nach gut einer Stunde. Serbien war ein schwacher Gegner, beschränkte sich nur auf die Defensive. Anders als gegen Griechenland fand die DFB-Elf diesmal Lösungen und Lücken. Die deutsche Mannschaft ließ den Ball gut laufen und wurde mit viel Beifall verabschiedet. Sonntag geht es in der Nations League mit dem Rückspiel in Griechenland weiter.
1: Das waren die Nachrichten. Das Wetter in Deutschland. Tagsüber ostwärts abziehender Regen, später von Westen her freundlicher mit Sonne. Höchstwerte 15 Grad im Erzgebirge bis 24 Grad am Oberrhein. Morgen ein Wechsel aus Sonne und Wolken, vereinzelt Schauer möglich, 19 bis 25 Grad. Am Sonntag im Westen wechselnd bewölkt, im Süden und Osten einzelne Schauer möglich. Es ist 5:03 Uhr.
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4: Die A1 Fehmarn Richtung Lübeck ist zwischen Heiligenhafen Ost und Heiligenhafen Mitte nach einem Unfall gesperrt. Die A7 Ulm Richtung Fulda ist zwischen Kreuz Bibelried und Würzburg-Estenfeld wegen Bergungsarbeiten gesperrt. Die A40 Duisburg-Essen ist zwischen Kreuz Duisburg und Kreuz Kaiserberg wegen Bauarbeiten in beiden Richtungen bis Montag gesperrt. Die A52 Mönchengladbach Richtung Düsseldorf ist zwischen Kreuz Nersen und Kreuz Karst wegen Fahrbahnerneuerungen bis heute Abend gesperrt. Die A61 Mönchengladbach Richtung Venlo ist zwischen Kaldenkirchen und Grenzwald wegen Bauarbeiten bis Montag früh gesperrt. Und die A66 Wiesbaden Richtung Frankfurt ist zwischen Wallau und Wiesbadener Kreuz nach einem Unfall weiterhin gesperrt. Das war's aktuell vom Verkehr. Ihnen eine gute und freie Fahrt.
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4: Vom Norddeutschen Rundfunk in Hamburg mit Detlef Karg im Studio. Guten Morgen. 2 Monate nachdem Zehntausende offenbar auch mit Duldung und Förderung durch die marokkanischen Behörden die spanische Exklave Ceuta gestürmt haben, reagiert die EU jetzt mit einer weiteren Verschärfung für solche Fälle. Was aber nach Ansicht mancher Kritiker nur Flickwerk sein kann. Denn das grundlegende Problem ist nach ihrer Ansicht, dass das Asylrecht in seiner jetzigen Form nicht mehr zeitgemäß ist. Statt unkontrollierbarem Zustrom fordern sie festgelegte Kontingente von Zuständigkeiten. Zuwanderern pro Jahr, so wie es etwa Kanada, Neuseeland und Australien vormachen. Was die EU-Innenminister in Luxemburg konkret beschlossen haben, das weiß Katrin Schmidt.
5: Was tun, wenn Migrationskrisen wie Ende Juli in Ceuta die EU nochmal quasi kalt erwischen? Natürlich, man will besser vorbereitet sein, so heißt es unisono von den europäischen Innenministerinnen und Ministern.
6: Es geht darum, dass wir erkennen, wenn ganz offensichtlich Migrationswellen an den Außengrenzen nicht durch eine humanitäre Notsituation erzeugt werden, sondern durch Desinformation, durch Schleusertum. Das gilt es schnell zu identifizieren und dann auch zu bewerten,
5: sagt Bundesinnenminister Alexander Dobrindt. Wenn rund 72.000 Menschen, vorwiegend junge Männer, an einem Tag zu Fuß oder schwimmend sich von Marokko in die spanische Exklave Ceuta begeben, dann sei das offensichtlich ein Fall, der mit klassischen Asylgesuchen nichts zu tun habe.
6: Diese Unterscheidung müssen wir treffen können und das ist genau der Krisenmechanismus, den wir zurzeit diskutieren. Und wenn klar ist, nein, es handelt sich eben um keine humanitäre Situation, sondern eben um eine durch kriminelle Banden, durch Schmuggler hergestellte Situation, Desinformation als Grundlage, dann muss man eben eine Bereitschaft haben, ein Schnellverfahren anzuwenden außerhalb der Asylregel.
5: Ein durchaus umstrittenes geplantes Vorgehen, auch unter den EU-Innenministern. Schließlich ist das Recht auf Asyl in der EU-Grundrechtecharta verankert. Aber, so argumentiert Österreichs Innenminister Gerhard Karner, wenn etwa für geflüchtete Ukrainerinnen und Ukrainer eine Ausnahme hergestellt werden kann, warum dann nicht auch im umgekehrten Fall?
7: Wir haben ja völlig zu Recht auch keine Einzelfallprüfung bei der Vertriebenenrichtlinie. Und warum soll es auch nicht im umgekehrten Fall so sein? Das ist nicht einfach, aber es ist gut, dass wir jetzt über solche Möglichkeiten auch diskutieren.
5: Zur Diskussion stehen bei den europäischen Ressortkollegen auch konkrete Ideen, um mehr und schneller aus Europa abzuschieben. Die nötige rechtliche Grundlage haben die EU-Innenminister beschlossen, die Rückführungsverordnung. Jim O'Callaghan, Innenminister Irlands, das derzeit die EU-Ratspräsidentschaft innehat.
8: Ein Bestandteil dieser Verordnung ist die Möglichkeit für die Staaten, Rückführungszentren einzurichten. Ich weiß, dass derzeit Gespräche zwischen den Ländern stattfinden. Doch hinsichtlich der Festlegung konkreter Standorte sind bislang keine nennenswerten Fortschritte erzielt worden.
5: 5 EU-Staaten, neben Deutschland, auch Österreich, die Niederlande, Griechenland und Dänemark, treiben die Idee der Return Hubs voran, also Abschiebezentren außerhalb der EU, in die in der EU abgelehnte Asylbewerber gebracht werden können. Im Gespräch sind da immer wieder Uganda, Ruanda, Libyen oder Kasachstan. So konkret will Innenminister Dobrindt aber noch nicht werden.
6: Das ist ein dickes Brett, was es zu bohren gilt. Und dazu muss man die Bereitschaft der anderen Seite, also der Drittländer, auch in den nächsten Monaten ausdiskutieren. Das sind ja Vereinbarungen, die auch langfristig tragen sollen, die auch natürlich gegenüber notwendigen Gerichtsbehandlungen und Entscheidungen tragfähig sind und deswegen etwas, was durchaus noch Zeit braucht.
5: Er, wie auch seine 4 Ministerkollegen, gehen aber davon aus, dass bis Jahresende konkrete Pläne auf dem Tisch liegen.
4: Aus Brüssel war das Katrin Schmidt und über die Migrationspolitik der EU hat meine Kollegin Nina Zimmermann vom NDR mit Svenja Niederfranke gesprochen. Sie forscht bei der Deutschen Gesellschaft für Auswärtige Politik zu diesem Thema. Zunächst ging es um die Frage, welche erste Bilanz sich nach knapp 4 Monaten mit den neuen Asylregeln ziehen lässt.
9: Bisher sehr wenig. Das sind ja erst wenige Monate, seitdem die Regeln anwendbar sind und sie werden auch noch nicht in allen Mitgliedstaaten vollumfänglich umgesetzt. Und ganz wichtig, aktuell sind die Asylanträge und die Zahl der irregulären Migranten in der EU ja sehr niedrig und ein echter Stresstest dieser neuen Regeln steht also noch aus. In Ceuta haben wir jetzt schon einen kleinen Vorgeschmack zumindest bekommen.
10: Das wird ja aber bei den EU-Innenministern schon durchaus als Stresstest so wahrgenommen. Was haben denn die Ereignisse in Ceuta darüber gezeigt, wie belastbar dieses gemeinsame System in einer Krise ist?
9: Es hat natürlich gezeigt, dass Einigkeit und Solidarität in der EU immer noch nicht herrscht. Denn es gab ja dann diesen Brief von 22 Mitgliedstaaten. Das Erste, was die getan haben, ist, Kritik an Spanien zu äußern, anstatt hier Solidarität zu äußern.
10: Warum gelingt das mit der Solidarität gerade mit den EU-Ländern an der Außengrenze bisher eben nicht so gut? Ist das ein politischer Wille oder ist das einfach, weil eine Umstellung Zeit braucht? Oder woran machen Sie das fest?
9: Jeder Innenminister, jede Innenministerin, jedes Staatsoberhaupt hat natürlich einen eigenen Wähler auch im Kopf. Und es geht natürlich auch um viel Signalsetzung den eigenen Wählern gegenüber. In Deutschland genauso. Dobrindt möchte natürlich seinen Wählern und der deutschen Bevölkerung zeigen, dass er hier stark dagegen hält.
10: Nach Ceuta wurde auch darüber diskutiert, zum Beispiel den Zugang zu Asylverfahren in besonderen Krisenlagen einzuschränken. Inwieweit wäre das rechtlich überhaupt möglich?
9: Interessanterweise gibt es in der Reform, die ja seit Juni jetzt anwendbar ist, da einen tatsächlichen Mechanismus. Das heißt Krisen- und Force-Majeure-Verordnung. Also eigentlich war das auch schon vorgesehen, nur das wird jetzt gar nicht angewendet. Und stattdessen schlägt von der Leyen jetzt was Neues vor. Ein europäisches Rahmenwerk für Notfallmaßnahmen nannte sie es. Oder Dobrindt sprach von einem Kriseninterventionsmechanismus. Was genau dahinter steckt, das wird jetzt noch sehr diskutiert. Da stehen verschiedene Maßnahmen im Raum. Ich bin gespannt, was dann tatsächlich drin steckt. Denn natürlich menschenrechtlich, europarechtlich gibt es da einen engen Rahmen, was Mitgliedstaaten machen können und was nicht.
10: Die EU-Staaten haben heute ja neue Rückführungsregeln beschlossen und sie ermöglichen auch Rückführungszentren außerhalb der EU. Das ist ja schon länger immer wieder ein Thema, sogenannte Return Hubs. Italien hat das in Albanien schon versucht. Uganda, Ruanda könnten da zum Beispiel Länder dafür sein. Wie bewerten Sie das?
9: Auch da müssen wir abwarten und gucken, was tatsächlich kommt. Es gab da diesen Vorstoß, dass man bis Ende des Jahres schon ein Abkommen unterzeichnen möchte mit einem Drittstaat, wo dann diese Zentren entstehen sollen. Es sind natürlich viele praktische Hürden, die sich da stellen. Also erstmal, das Land muss gefunden werden, dann muss verhandelt werden, was bekommt das jeweilige Land dafür, Kosten, aber vielleicht auch diplomatisch, was wird diesem Land dafür versprochen. Und dann natürlich auch, wird das ein kleines Pilotprojekt, wo wenige hundert Menschen überstellt werden, wird es größer angelegt. Es sind sehr, sehr viele Fragezeichen hier tatsächlich noch offen.
4: Sagt die Migrationsforscherin Svenja Niederfranke von der Deutschen Gesellschaft für Auswärtige Politik.
0: Das Wetter in Deutschland.
4: Das Wetter für heute, Freitag, den 2. Oktober. Tagsüber vom Süden bis in den Osten und Nordosten wolkig bis stark bewölkt. Und vor allem am Vormittag noch gebietsweise etwas Regen. Zum Abend mehr und mehr Bewölkungsrückgang. Im Westen und Nordwesten nach Nebelauflösung dagegen zunehmend heiter und trocken. Höchsttemperaturen 17 bis 23 Grad. Meist schwacher Wind aus unterschiedlichen Richtungen. Und die Temperaturen deutscher Städte zur Stunde: in Kiel 15 Grad, Hamburg 16 Grad, Rostock 17 Grad, Hannover 15 Grad, Berlin 13 und Kassel 15 Grad, auch in Münster 15 Grad, Köln 13 Grad, Frankfurt am Main 16 Grad, Erfurt 16 Grad ebenfalls, in Saarbrücken 13 Grad, Nürnberg 16 Grad, Dresden 11 Grad, in Stuttgart 16 Grad, Freiburg 14 und München 15 Grad.

0: Und wir blicken kurz auf die Uhr. Es ist 5 Uhr und 13 Minuten.
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0: In Bremen wird von heute an gefeiert, das ganze Wochenende über. Anlass ist natürlich der morgige Tag der deutschen Einheit. Er soll an den Vertrag erinnern, in dem die DDR dem Staatsgebiet der früheren Bundesrepublik beigetreten ist vor 36 Jahren. Vieles hat sich bekanntermaßen seitdem verändert und es bleiben und es entstehen auch Unterschiede zwischen beiden Landesteilen. Jedes Jahr wird das zu diesem Zeitpunkt immer intensiv thematisiert. Sind Ost und West zu einer Nation zusammengewachsen? Ja, sagen die einen, vielleicht nicht so ganz, das sagen die anderen. In einer nicht repräsentativen Erhebung

0: Unterschied zwischen Ost und West. Das heißt, wir haben gedanklich immer noch die Trennung, wir haben finanziell die Trennung und wir haben auch medial diese Trennung immer noch, obwohl sie de facto ja gar nicht mehr da ist.
1: Bei der nicht repräsentativen Umfrage unter mehr als 26.500 Menschen der NDR-Fragt-Community nennen in Mecklenburg-Vorpommern 71% der Befragten Unterschiede bei Löhnen und Arbeitsplätzen als Hindernis für ein geeintes Deutschland. Viel mehr als in Hamburg, Niedersachsen und Schleswig-Holstein. Und
0: Das ist ja auch so ein Beispiel, wenn man überlegt, im Westen, meine ganzen Freunde und so weiter, die erben die Häuser der Großeltern, die erben die Häuser der Eltern. Das ist in meiner Familie halt nicht möglich gewesen.
1: das Statistische Bundesamt belegt, pro Kopf wird im Westen mehr als viermal so viel vererbt und verschenkt wie im Osten.
2: Es war eine stressige Zeit, muss ich sagen, finanziell.
1: So blickt Martina Wallmann aus Waren an der Müritz zurück. Vier Kinder habe sie allein großgezogen, parallel gearbeitet und studiert.
2: Ja, na, wie soll man, wenn man vier Kinder hat, Osttarif bezahlt wird, Geld sparen? Also das geht gar nicht.
1: 80% der Befragten in Mecklenburg-Vorpommern finden, Politik und Medien nähmen die Probleme des Ostens nicht ernst genug. Martina Wallmann sagt Ähnliches.
2: Also es wird viel die westdeutsche Realität, seit es die Bundesrepublik gibt, wird auf uns übergestülpt.
1: Die 71-Jährige gibt Stadtführungen, auch morgen am Tag der deutschen Einheit. In Diskussionsrunden habe sie einiges erlebt.
2: Schon wenn so ein Satz fällt, na, wir sind ja früher immer alle nach Italien gefahren, dann sage ich, nee, wir nicht. Da wird drüber hinweggegangen. Da könnte man auch mal nachfragen, ach, das ist, ach, wo seid ihr denn hin? Das sind klitzekleine Nadelstiche.
1: Trotzdem, nur unzufrieden ist Martina Wallmann nicht mit dem vereinten Deutschland. Sie spricht vom Wert der Freiheit, schließt aber direkt an.
2: Unzufrieden bin ich mit dem, was schon 89 spürbar war mit diesen Deutschlandrufen, die ja jetzt eine ganz andere Bedeutung haben und die, glaube ich, das damals auch schon so gemeint haben.
1: Lebensbiografien würden nicht anerkannt. Das hätte beigetragen zum Erstarken der AfD in Mecklenburg-Vorpommern und Sachsen-Anhalt. Das sieht Florian Dammert aus dem Wendland ganz ähnlich. Zuletzt habe er bei einem Besuch im Osten gemerkt,
0: Das ist halt wirklich dieses nicht sichtbar, nicht anerkannt, ein quasi laufender Witz zu sein und einfach hinten runterzufallen.
1: es fehle an Anerkennung und Sichtbarkeit, schließt der 37-Jährige. Ein Ergebnis, das sich ebenfalls bei NDR Fragt findet.
3: Christine Reising informierte und weitere Ergebnisse der Erhebung von NDR Fragt zum Tag der deutschen Einheit finden Sie auf ndr.de. Und wir bleiben beim Thema. Morgen jährt sich der Tag der deutschen Einheit also zum 36. Mal. Tag der deutschen Einheit, was hält uns zusammen? Das war die Frage, die Fachleute und Hörer gestern Abend diskutiert haben. In unserer Sendung Mitreden Deutschland diskutiert, dem Dialogformat der ARD-Infowellen, und unsere RBB-Reporterin Oda Tischewski hat ein paar Eindrücke aus der Sendung zusammengefasst.
4: Soll man eigentlich wirklich noch über das sprechen, was Ost und West trennt, mehr als 35 Jahre nach Mauerfall und Wiedervereinigung? Oder steckt im Sprechen über Unterschiede auch immer ein Abqualifizieren dessen, was vielleicht nur anders ist?
5: Es ist auch in dieser Sendung wieder das Richten des einen über den anderen. Und ich glaube, das müssen wir endlich einstellen. Wir müssen wirklich wieder eine Einheit werden.
4: Nicht übereinander richten, 2 Tage vor dem Einheitstag, aber zurückblicken, einordnen, auch wertschätzen, was erreicht wurde.
6: Das waren so glückliche, bewegende Momente, die wir dort erlebt haben. Wildfremde Menschen haben sich in den Armen gelegen. Die Tränen sind vor Glück gelaufen.
7: Es hält uns zusammen, dass im Grunde jeder weiß, dass wir ein Glück haben, in Deutschland leben zu dürfen. Und ich glaube, das möchte auch die, die meckern, möchte keiner wirklich vermissen.
8: Es gibt kein Ost und West mehr.
9: Man muss sich das ja mal vorstellen. Wir sind durch den Krieg, sind wir getrennt worden. Das heißt, irgendwann gab es den Osten und irgendwann gab es den Westen. Aber man muss sich grundsätzlich vorstellen, es ist und bleibt Deutschland.
4: Doch die teils sehr persönlichen Geschichten der Anruferinnen und Anrufer zeigen, es driftet wieder auseinander, was doch eigentlich zusammengehört.
10: Mein Partner kommt aus der Gegend von Görlitz und ich bin geborene Norddeutsche und ich erlebe, dass er die AfD wählt. Ich erlebe, dass viele seiner Freunde die AfD wählen und ich habe das Gefühl, möglicherweise.

0: Also muss ich mich irgendwann entscheiden, verliere ich meine eigenen Überzeugungen oder diese Partnerschaft?
1: Wenn wir sagen, wir müssen uns unbedingt verteidigen und so, warum geht denn alles nicht mit Freundschaft und mit Diplomatie? Und das ist genau das, was die Ostdeutschen wahrscheinlich anders sehen als die Westdeutschen. Das verlangt man einfach von Politikern, dass sie in der Lage sind, irgendwas gewaltfrei zu lösen.
2: Der Osten. Dunkeldeutschland, eine verlorene Region? Nein, sagt Studiogast Nine-Christine Müller, Moderatorin des Podcasts Ostwärts.
3: Der Osten, der ist nicht nur junge Männer, die mit der Simson rumfahren und wütend sind und AfD wählen, sondern der Osten ist auch ein Gestaltungsraum und der Osten ist auch eine krasse Aufstiegsregion, wo total viel passiert ist in den letzten Jahrzehnten, sei das irgendwie wirtschaftlich, sei das eine Zivilgesellschaft, die aktiv ist.
2: Wie also die Teilung in Köpfen und in Haltungen überwinden? Mit Zeit, so Magnus Brechtken, Vizedirektor des Instituts für Zeitgeschichte München-Berlin. Und ohne die Hoffnung auf schnelle Lösungen.
4: In der historischen Perspektive sind 36 Jahre nicht viel. Und wir müssen Geduld haben. Und wir sollten diese Geduld durchaus aus der historischen Erfahrung nehmen. Nämlich, dass wir in unserem politischen System, dass wir das einfach stärken und die gemeinsamen Dinge gemeinsam gestalten und uns nicht durch irgendwelche ideologischen Plattheitsversprechen davon abbringen lassen.
5: Das sagt zumindest der Historiker Magnus Brechtgen in der Sendung Mitreden, Deutschland diskutiert, und unsere Reporterin Oda Tischewski hat auf die Debatte geschaut und uns Stimmen daraus zusammengefasst. Wir kommen weg von der Politik. Tagsüber ist es ja noch sommerlich warm, teilweise morgens und abends, da kann es schon frischer werden und vielleicht hat der eine oder andere auch schon einmal die Heizung eingeschaltet. Die Heizperiode hat gestern offiziell begonnen und Heizen ist ja ein Politikum in Deutschland geworden. Öl und Gas oder Brennstoff, Verzeihung, nicht Brennstoffzelle, sondern die Wärmepumpe, genau das wollte ich sagen. In Konstanz am Bodensee, da entsteht aktuell ein neues Wärmenetz, das mit einer sehr großen Wärmepumpe und dem Prinzip funktioniert. Wasser aus dem Bodensee heizt, Corinna Scheller berichtet.
6: Große Baustelle in Konstanz. Etwa 200 Meter vom Bodenseeufer entfernt steht ein Bohrgerät. Es drückt eine lange Stange horizontal in die Erde. Dort schiebt sich der Bohrkopf unterirdisch und parallel zum Boden in Richtung See. So macht er Platz für große Rohre. Durch die soll schon bald Wasser aus dem Bodensee gepumpt werden, sagt Jan Weber, Projektleiter bei der Betreiberfirma Solarkomplex.
7: 223 Liter pro Sekunde, das sind ungefähr 800 Kubikmeter pro Stunde. Wir nehmen das Wasser auf eine Tiefe von 25 Meter, geben es auf eine Tiefe von 20 Meter wieder zurück. Das hat den Vorteil, dass es in dieser Tiefe eine relativ konstante Jahrestemperatur hat, dass man darauf die Wärmepumpen besser auslegen kann.
6: Diese Wärmepumpen entziehen dem Seewasser Wärme und kühlen es um einige Grad ab. So entsteht Energie, die dann zum Heizen genutzt wird. 400 Haushalte in den beiden Konstanzer Ortsteilen Dingelsdorf und Wallhausen sollen so künftig mit Seewärme versorgt werden. Die ersten schon im kommenden Jahr. Komplett fertig ist das Wärmenetz laut Betreiberfirma dann 2029. Die Idee, Wärme aus Gewässern zu nutzen, ist nicht neu. Rund um den Bodensee und an anderen Seen und Flüssen, die groß genug sind, gibt es ähnliche Umsetzungen. Beim Projekt in Konstanz-Dingelsdorf-Wallhausen werden aber zum ersten Mal am deutschen Bodenseeufer Privathaushalte mit Seewärme versorgt. Für Gordon Appel, Geschäftsführer der Stadtwerke Konstanz, ein ökologisches Vorzeigeprojekt.
8: Die Nutzung des Bodensees sind für die Stadtwerke Konstanz, aber auch für andere Projektentwickler eine sehr gute Möglichkeit, lokal verfügbare erneuerbare Energien zu nutzen und für die Kundinnen und Kunden letztendlich die Möglichkeit, eine verlässliche und erneuerbare Wärmeversorgung, die zukunftsfähig ist, zu beziehen.
6: Zukunftsfähig und verlässlich, aber auch günstig? Zum Start im kommenden Jahr kostet das Heizen mit Seewärme etwas weniger als das Heizen mit Öl oder Gas, heißt es vom Betreiber Solarkomplex. Die großen Vorteile sollen sich aber langfristig zeigen, so Projektleiter Jan Weber.
7: Die Kunden müssen sich nicht mehr um ihre Einzelheizung kümmern. Sie haben eine Gemeinschaftsheizung, wo sie sich nicht um den Service und die Wartung kümmern müssen. Sie sind nicht mehr den weltweiten Krisen ausgesetzt.
6: Vor allem im Vergleich zu den laufend steigenden Preisen bei Öl und Gas lohnt sich das. Heizen mit Wärme aus dem Bodensee, der direkt vor der Haustür liegt. Das soll sich künftig für viele Konstanzerinnen und Konstanzer auszahlen.
5: Corinna Scheller informierte.
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10: Mit Marcel Stober. Da ist er, der erste Sieg vom neuen Bundestrainer Jürgen Klopp. Die deutsche Fußballnationalmannschaft hat Serbien in der Nations League mit 2:0 besiegt. André Siems hat das Spiel in München verfolgt. Was nimmt denn der Bundestrainer daraus jetzt mit?
11: Ja, vor allen Dingen kann er mitnehmen, dass diese Mannschaft einfach super erfrischenden Fußball gezeigt und über die vollen 90 Minuten gedrückt hat. Das war eine brutale Dominanz, phasenweise mehr als 75% Ballbesitz, 14 absolute Top-Chancen und auch einige Spieler, die da wirklich rausgestochen sind. Ich denke an Tom Bischoff vom FC Bayern, der war der Motor im Mittelfeld, war überall zu finden, schöne Pässe, ein Tor geschossen, er war der Kommunikator auf dem Feld. Dann Derry Sherhand, immer anspielbereit, super schneller Antritt. Also für ein Team, das so noch nie zusammengespielt hat, waren die Abläufe schon sehr klar. Die Spielfreude, möchte ich fast sagen, am Maximum. Ja, es war kein echter Top-Gegner. Serbien ist nicht mehr als das zweite Regal. Aber diese Jungs, die haben wirklich komplett Spaß gemacht.
10: Und einer der eingewechselten Debütanten, Mika Bauer, ist übrigens nun der 1000. Spieler in der 118-jährigen Länderspielgeschichte der deutschen Fußballmänner. Deutschland bleibt in der Nations League-Tabelle trotzdem Dritter, denn die Niederländer bleiben auf Platz 2, erzielten kurz vor Schluss noch das Tor zum 2:2 Unentschieden bei Tabellenführer Griechenland. Ohne Cristiano Ronaldo gewannen die Portugiesen mit 4:2 in Dänemark, außerdem verlor Norwegen etwas überraschend 1:2 in Wales. Die Club-WM im Handball ist nun zu Ende gegangen, der Sieger heißt Veszprém, die Ungarn deklassierten den Vorjahresgewinner Barcelona im Finale regelrecht mit 42:33. Ausgetragen wurde das Turnier in Ägypten und als Vertreter der europäischen Champions League waren die Füchse Berlin mit dabei. Für die Füchse lief es aber sehr bescheiden, nach nur einem Sieg und 2 Niederlagen in der Gruppenphase qualifizierten sie sich nur für das Spiel um Platz 5. Das wurde aber zumindest gewonnen. 31:27 gegen den Verein Pinheiros aus der brasilianischen Metropole São Paulo. Tabea Kunze berichtet.
12: Es war ein glanzloser, aber immerhin siegreicher Abschluss einer insgesamt enttäuschenden Club-WM. Ohne ihren angeschlagenen Welthandballer Matthias Gitzel, der wie erwartet das komplette Spiel über auf der Bank saß, taten sich die Füchse in der Offensive schwer. Zwischenzeitlich schafften sie es 7 Minuten lang nicht, ein Tor zu werfen. Umso wichtiger war die erneut starke Leistung von Torhüter Lasse Ludwig, der 18 Paraden zeigte und damit als Spieler des Spiels geehrt wurde. Bester Füchse-Werfer war Rückraumspieler Tobias Gröndahl mit 7 Toren. Der Sieg gegen die Brasilianer konnte allerdings nichts daran ändern, dass diese Club-Weltmeisterschaft für die Füchse sportlich und finanziell kein Erfolg war.
10: Bundesliga wurde auch gespielt, da gab es 2 Partien am Abend. Stuttgart hat in Eisenach mit 33:28 gewonnen. 4. Pflichtspielniederlage in Folge für die Thüringer. Lemgo schlug Hamburg mit 34:30. Der Deutsche Olympische Sportbund steht vor einem Umbruch, denn der Präsident wird bald ein anderer sein. Thomas Weikert wird nämlich bei der nächsten DOSB-Mitgliederversammlung am 5. Dezember in Frankfurt am Main nicht mehr antreten. Mehr von Holger Kühner.
13: Weikert steht seit 5 Jahren an der Spitze des DOSB. Nach dem Rücktritt von Alfons Hörmann hatte Weikert das Amt 2021 in einer vorgezogenen Wahl übernommen. Dem 64-Jährigen war es gelungen, den DOSB nach den turbulenten Jahren unter Hörmann sportpolitisch zu stabilisieren und danach eine deutsche Bewerbung um Olympische und Paralympische Spiele anzustoßen. Am vergangenen Samstag hatte die außerordentliche Mitgliederversammlung des DOSB mit Weikert als Präsidenten München als Kandidaten für eine Bewerbung um künftige Sommerspiele gewählt. Mögliche Nachfolger sind der Unternehmer Michael Mronz, der seit 3 Jahren auch Mitglied im Internationalen Olympischen Komitee ist, sowie Martin Engelhardt, aktuell Präsident der Deutschen Triathlon-Union.
10: Thomas Weikert tritt also nicht mehr an für eine Präsidentschaft beim DOSB. Mit 64 Jahren habe er gespürt, dass er nicht mehr die Kraft aufbringen könne, sich noch einmal 4 Jahre mit Vollgas diesen Aufgaben zu widmen, schrieb er. Und nichts anderes hätte der DOSB verdient.
5: Soweit Marcel Stober mit dem Sportgeschehen.

US-Präsident Trump hat heute offiziell den Wahlkampf für die Midterm-Wahlen in den USA eröffnet. In Texas. Und warum und wie die Republikaner ja bekanntermaßen unter Druck stehen, das berichtet gleich unser Korrespondent nach den Nachrichten.

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1: Um 5.30 Uhr mit Wolfgang Berger. Die Bundeswehr stellt ein eigenes Drohnenregiment mit mehreren hundert Soldaten auf. Verteidigungsminister Pistorius sagte auf dem niedersächsischen Truppenübungsplatz Bergen, wer sich zu Lande durchsetzen wolle, müsse den Kampf mit unbemannten Systemen beherrschen. Entscheidend sei zudem, dass das Regiment über eine eigene Kompanie zum elektromagnetischen Kampf verfüge, etwa um feindliche Drohnen zu stören. Das Regiment werde Reichweiten bis hin zu 500 Kilometern abdecken. Bahnpendler zwischen Hannover und Berlin müssen sich ab heute auf deutlich längere Fahrzeiten einstellen. Wegen einer umfassenden Sanierung ist die Strecke für ein Jahr und zwei Monate komplett gesperrt. Aus der Nachrichtenredaktion Marei Beermann.
2: Hunderte Kilometer Weichen, Gleise und Oberleitungen werden erneuert, ebenso rund zwei Dutzend Bahnhöfe modernisiert, hieß es von der Bahn. Die Fernzüge werden dafür über Braunschweig und Magdeburg umgeleitet und brauchen zwischen Berlin und Hannover deshalb rund eine Stunde und 20 Minuten länger. Das betrifft auch sämtliche Verbindungen zwischen Berlin und Nordrhein-Westfalen, die über Hannover fahren. Wer von der Hauptstadt aus nach Düsseldorf will, braucht nun für die Strecke rund 5,5 Stunden, ohne mögliche Verspätungen.
1: Seit gestern gilt wegen der hohen Spritpreise erneut für 3 Monate ein Tankrabatt. Die Maßnahme stößt bei den Menschen in Deutschland auf ein geteiltes Echo. Das geht aus dem neuen ARD-Deutschland-Trend, einer Umfrage von Infratest-DiMAP, hervor. Aus Berlin Christina Nagel.
3: 47% der Deutschen halten den Tankrabatt für richtig, 46% für falsch. Grundsätzlich aber findet eine große Mehrheit, nämlich 3/4 der Befragten, dass die Bundesregierung mehr Anstrengungen unternehmen müsste, um etwas gegen die hohen Energiepreise zu tun. Denn dabei geht es ja nicht nur um Sprit, sondern auch um Öl und Gas zum Heizen.
1: In Rekordzeit hat eine US-Raumkapsel die internationale Raumstation erreicht. Nur 7 Stunden und 55 Minuten nach dem Start dockte sie an der ISS an. Zum Vergleich, die Vorgängercrew war mehr als 30 Stunden unterwegs gewesen. Möglich wurde die kurze Flugzeit nun durch die Position der Raumstation zum Zeitpunkt des Starts. Die 4 Raumfahrer, 2 US-Amerikaner, ein Kanadier und ein Russe, sollen 6 Monate auf der ISS bleiben. Und das Wetter in Deutschland. Tagsüber ostwärts abziehender Regen, später von Westen her freundlicher mit Sonne. Höchstwerte 15 Grad im Erzgebirge bis 24 Grad am Oberrhein. Morgen ein Wechsel aus Sonne und Wolken, vereinzelt Schauer möglich, 19 bis 25 Grad. Am Sonntag im Westen wechselnd bewölkt, im Süden und Osten einzelne Schauer möglich. Bei 17 bis 24 Grad. Das waren die Nachrichten.
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4: Die A1 Fehmarn Richtung Lübeck ist zwischen Heiligenhafen Ost und Mitte nach einem Unfall gesperrt worden. Und gesperrt ist auch noch weiterhin die A66 Wiesbaden Richtung Frankfurt zwischen Wallau und Wiesbadener Kreuz nach einem Unfall in der Nacht. Das war's vom Verkehr. Ihnen eine gute und freie Fahrt.
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4: Mit Detlef Karg im Studio. Guten Morgen. Am 3. November werden bei den Kongresszwischenwahlen in den USA alle Sitze im Abgeordnetenhaus und rund ein Drittel der Sitze im Senat neu vergeben. Laut Umfragen werden die Republikaner zumindest im Repräsentantenhaus ihre Mehrheit verlieren. Denn die Beliebtheitswerte von Präsident Trump sind im Keller. Die ersten republikanischen Kandidaten beginnen sich schon von ihm zu distanzieren. Wie ist die Lage einen Monat vor der Wahl? Ein Beitrag von Ralf Borchert aus Washington.
5: Donald Trump selbst steht am 3. November gar nicht zur Wahl. Doch seit Wochen ruft er seinen Republikanern zu: Tut so, als stünde ich auf dem Wahlzettel. Ich stehe auf dem Zettel, wiederholte Trump auch beim Parteitag der Republikaner in Dallas immer wieder. Historisch gesehen hat Trump gewissermaßen recht. Midterms, Zwischenwahlen waren in den USA schon immer auch Stimmungstest für den amtierenden Präsidenten. Bei allen Besonderheiten, die es in einzelnen Wahlkreisen und Bundesstaaten gibt. Doch wenn Trump diesmal glaube, wenn nur er im Zentrum des Wahlkampfs steht, hilft das den republikanischen Kandidaten, dann liege er falsch, sagt Kyle Condick, Politikwissenschaftler an der University of Virginia. Seit Beginn des Iran-Kriegs zeigen Trumps Popularitätswerte nach unten, betont er. Was ist der Hauptgrund? Der Preisanstieg für Lebensmittel und vor allem Benzin. Im Kern geht es um die Lebenshaltungskosten, so Kondik. Auffällig ist, die ersten republikanischen Kandidaten beginnen, sich von Trump abzusetzen. Mike Rogers aus Michigan etwa, der um den Neueinzug in den Senat kämpft, sagt in einem Wahlwerbespot: Wir müssen dafür sorgen, dass die Preise sinken. Der Krieg mit dem Iran muss beendet werden, und zwar schnell. Die Republikanerin Maria Salazar aus Florida, die um den Wiedereinzug ins Abgeordnetenhaus kämpft, kritisiert in ihren Wahlvideos das teils brutale Vorgehen der Einwanderungsbehörde ICE.
6: Mr. President, your immigration policies have gone too far.
5: Herr Präsident, Ihre Migrationspolitik ist zu weit gegangen, so Salazar, die selbst lateinamerikanische Wurzeln hat. Auch andere Kandidaten der Republikaner lassen durchblicken, dass ihnen zu viel Nähe zu Trump schadet. Was erwartet Kyle Kondik für den 3. November? Die Mehrheit im Abgeordnetenhaus werden die Republikaner verlieren, sagt er. Die Frage im Abgeordnetenhaus ist eigentlich nur, wie deutlich die künftige Mehrheit für die Demokraten ausfällt, so Kondik. Die Zahlen seien in den vergangenen Wochen für die Demokraten noch besser, für die Republikaner schlechter geworden. Im Senat dagegen, wo nur gut ein Drittel der Sitze neu vergeben wird, bleibe alles offen. Der Senat hängt förmlich in der Luft, sagt Kondik. Glaubt er als einer der renommiertesten Wahlforscher der USA daran, dass die Midterms frei und fair sein werden? Dass Trump nicht, wie Kritiker befürchten, am Wahltag Nationalgarde und ICE-Beamte aufmarschieren lässt, um etwa Wähler mit Migrationshintergrund abzuschrecken? Oder dass Trump Ergebnisse anzweifelt, nicht anerkennt? Kondik zögert kurz und sagt dann: Ich bin zuversichtlich, dass es eine faire Wahl wird. Ja, der Präsident hat unlautere Absichten bewiesen. Er hat versucht, die Briefwahl zu begrenzen, weil er meint, dass mehr Briefwähler Demokraten wählen. Da habe der oberste Gerichtshof einen Riegel vorgeschoben. Kondiks Fazit: Wir sind alle wachsam. Wenn Trump die Möglichkeit hätte, das Ergebnis zu beeinflussen, schließe ich nicht aus, dass er es tun würde. Aber im Moment sehe ich dafür keine Anzeichen. Am Ende erwarte ich, dass es eine freie und faire Wahl wird.
4: Soweit dieser Bericht von Ralf Borchardt.
0: Wirtschaft.
4: Und da sind wir noch einmal beim Tag der Deutschen Einheit, der morgen begangen wird. Wirtschaftlich ist die ehemalige deutsch-deutsche Grenze zumindest in Teilen noch spürbar. In Ostdeutschland sind die Einkommen noch niedriger, Vermögen und Erbschaften, das haben wir neulich gehört, auch. Aber die neuen Länder, wie sie heute eigentlich nicht mehr heißen, können auch mit einigen Vorteilen und Vorsprüngen aufwarten. Claudia Wehrle berichtet darüber.
7: Der Ökonom Stefan Kemper von der französischen Großbank BNP Paribas muss nicht lange überlegen. Vieles spricht für den Wirtschaftsstandort Ostdeutschland, sagt er.
8: Die Immobilienpreise sind relativ niedrig. Sie haben eine gute Anbindung in Richtung Osteuropa. Polen ist ein extrem stark wachsendes Land und einige andere Länder auch. Das sind ja auch durchaus interessante Märkte, die man, glaube ich, aus Ostdeutschland raus sehr, sehr gut auch bedienen kann.
7: Außerdem habe Ostdeutschland im Vergleich zu vielen westlichen Bundesländern noch viel freie und bereits erschlossene Flächen für Industrieansiedlungen. Hohe Subventionen locken und was die Energieversorgung betrifft, der Wandel hin zur Nutzung erneuerbarer Energien sei in einigen Regionen schon ziemlich weit fortgeschritten.
9: Die ostdeutsche Volkswirtschaft hat in den vergangenen Jahren sehr gut aufgeholt,
7: sagt Oliver Holtemöller vom Leibniz-Institut für Wirtschaftsforschung Halle. Große internationale Technologiekonzerne, aber auch Automobilhersteller und Unternehmer aus der Halbleiterbranche investieren Milliarden in die Region. Im brandenburgischen Grünheide steht die einzige europäische Gigafactory von Tesla. Die Taiwan Semiconductor Manufacturing Company, kurz TSMC, baut in Dresden eine hochmoderne Halbleiterfabrik. Gesamtinvestitionen über 10 Milliarden Euro. Wirtschaftsforscher Holtemöller spricht allerdings von einer großen Heterogenität im Land.
9: Wir haben boomende Regionen wie Leipzig oder Jena und wir haben auf der anderen Seite strukturschwache Regionen, vor allen Dingen im ländlichen Raum.
7: Dort gibt es zu wenig Unternehmen, zu wenig Arbeitsplätze. Speziell in den strukturschwachen Regionen in Ostdeutschland kommt noch etwas anderes hinzu. Dort, wo neue Industriearbeitsplätze entstehen könnten, fehlen die Menschen.
8: Die Leute gehen weg,
7: sagt Stefan Kemper.
8: Alle Subventionen und die besten Businesspläne nutzen mir nichts, wenn ich die Arbeitskräfte nicht habe.
7: Es sind vor allem junge, gut ausgebildete Frauen und Männer aus dem ländlichen Raum, die ihr Glück eher in den alten Bundesländern oder im Ausland suchen.
8: Und das setzt dann irgendwann auch so eine Negativspirale in Gang. Denn je älter eine Bevölkerung wird und desto weniger gut ausgebildete junge Menschen ich habe, desto weniger attraktiv werden die Standorte für potenzielle Arbeitgeber.
7: Doch es gibt auch Chancen für einen wirtschaftlichen Aufschwung. Oliver Holtemöller sieht ihn vor allem dort, wo man auf Forschung, Entwicklung, Innovationen und auf Produktivitätssteigerungen setzt.
9: Das ist ein Trend, der ja nicht nur in Deutschland zu beobachten ist, sondern auch in anderen fortgeschrittenen Volkswirtschaften. Der Anteil der Dienstleistungen an der gesamten Wertschöpfung nimmt zu. Und die finden eher in den urbanen Ballungsgebieten statt, als im ländlichen Raum. Und das wird für die folgenden Jahre prägend sein.
7: In den strukturschwachen Gebieten komme es stärker darauf an, die Daseinsvorsorge sicherzustellen. Es muss Schulen und Krankenhäuser geben, auch Einkaufsmöglichkeiten.
9: Es macht aber ökonomisch wenig Sinn zu versuchen, Arbeitsplätze gezielt in solche Regionen umzulenken.
7: Das alles ist kein ostdeutsches Phänomen. Das passiert auch in anderen Bundesländern. In ein paar Jahren könnte es in einigen Regionen in Westdeutschland ganz ähnlich aussehen.
4: Claudia Wehrle informierte. Die AfD spart ja nicht mit harten Worten, wenn es um die anderen Parteien geht. Da ist von den Altparteien die Rede, die sich laut AfD den Staat zur Beute gemacht haben. Ebenso die politischen Posten. Aber natürlich muss sich die AfD selber darauf vorbereiten, irgendwann zu regieren und entsprechende Kompetenzen aufzubauen, um dann Posten zu besetzen. Wie auch in Brandenburg. Damit das gelingt, hat sie hier nun eine Führungsakademie gegründet, in der die Führungskräfte von morgen ausgebildet werden sollen. Amelie Ernst vom RBB war beim Start der Akademie dabei.
10: Ca. 45 Minuten.
11: Normalerweise treffen sich hier im Vereinshaus in Marlow Senioren, Chöre oder Kaninchenzüchter. Heute sind es die künftigen Spitzenfunktionäre der Brandenburger AfD, so der Plan der Partei. Rund 50 sind gekommen, entsandt von ihren Kreisvorständen, überwiegend Männer zwischen Anfang 20 und Mitte 30. Mit ihnen werde man die Zukunft gestalten, so AfD-Bundesschatzmeister Hannes Gnauk und AfD-Landeschef René Springer.
10: 2029 wollen wir hier in Brandenburg Regierungsverantwortung übernehmen. Und wir brauchen Menschen, die Ministerien führen. Wir brauchen aber eben auch wieder eine funktionierende Landtagsfraktion. Wir werden in Brandenburg in den nächsten Jahren vermehrt Landratswahlen gewinnen. Wir werden Bürgermeisterwahlen gewinnen.
12: Dann wird es eine extreme Nachfrage nach Personal, nach fähigem Personal geben. Und das wollen wir hier vorbereiten, indem wir nichts, aber auch gar nichts dem Zufall überlassen.
11: 2 Jahre dauert das Schulungsprogramm der AfD. An den Wochenenden sollen den Nachwuchskadern politische Inhalte, aber auch Fähigkeiten, beispielsweise im Auftreten nach außen vermittelt werden. Ex-Bundestagsmitglied Roland Hartwig hat das Programm mitentwickelt.
13: Also zum Beispiel Rhetorik. Wie trete ich auf? Wie überzeuge ich? Wie begeistere ich? Wie motiviere ich?
11: Außerdem sollen die Referenten Argumente für Diskussionen liefern. Extrempositionen werden als Tatsachen dargestellt.
13: Wiederherstellung der Gewaltenteilung. Ich werde Ihnen heute Nachmittag zeigen, dass wir keine Gewaltenteilung in Deutschland mehr haben. Oder aber, wie kommen wir zurück von der derzeitigen ökosozialistischen Planwirtschaft zur Marktwirtschaft?
11: Steven Weisheimer ist Mitglied im AfD-Kreisvorstand Oder-Spree und einer der Teilnehmer im ersten Jahrgang der Politischen Akademie. Den Begriff Kaderschmiede findet er falsch.
14: Wir wissen alle, dass ja auch im Hintergrund Leute arbeiten müssen, die das auch umsetzen, was man vielleicht nach oben halt auch, womit man ins Rennen gegangen ist. Und ich glaube, es ist nicht ungewöhnlich, dass man im Zweifel auch Positionen neu besetzen muss. Ja, Sie nennen es Kaderschmiede. Ich sage einfach nur, wenn man Verantwortung übernehmen will, muss man auch Leute haben, die bereit sind, die Verantwortung mitzutragen.
11: Auch andere Parteien bieten ihren Mitgliedern Schulungsprogramme und besetzen wichtige Posten, beispielsweise in Ministerien mit Parteimitgliedern. Das allerdings kritisiert die Brandenburger AfD-Spitze regelmäßig.
15: Wir wollen den Parteienstaat ausmisten. Das heißt, dass die Parteien sich den Staat zur Beute gemacht haben. Das wollen wir beenden.
16: Soll Brandenburg wieder ein freies und soziales Land werden, dann müssen wir die Dominanz der Staatsparteien und allen voran die Dominanz der SPD brechen.
11: So AfD-Landeschef René Springer und AfD-Fraktionschef Hans-Christoph Berndt. Eine Partei baut Strukturen auf. Ihr Ziel, die Landtagswahl 2029.
4: Die AfD bildet Führungskräfte aus. Das war der Bericht von Amelie Ernst. Und hier haben wir noch eine kleine Hörempfehlung für Sie.
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21: Wir reorientieren in Zeit und Raum. 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Aus dem Bett auf die Beine. Nicht bloß körperlich aktivieren, auch geistig aktivieren und möglichst viel Struktur in den Tag reinzubringen.
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4: Vor 6 Jahren erschien Stern 111 von Lutz Seiler, ein Bestseller und ausgezeichnet mit dem Preis der Leipziger Buchmesse. Seiler erzählt darin von dem angehenden Dichter Karl Bischoff, der als junger Mann in der Wendezeit in Berlin Teil der Hausbesetzerszene wird. Ihm begegnen wir nun wieder in dem neuen Roman Das tickende Herz. Diese Geschichte beginnt um die Jahrtausendwende wieder in Berlin. Katja Weise hat für uns gelesen.
23: Karl Bischoff ist älter geworden, wohnt jetzt in einer viel zu großen Wohnung in der Jablonski im Prenzlauer Berg. Seine Frau Alma ist ausgezogen und hat ihre Möbel mitgenommen. Viel ist nicht übrig geblieben.
24: Nur die Matratze und die Werkbank, die er als Schreibtisch und Ablage benutzte. Vor der Werkbank stand ein alter, schwarz lackierter Klavierhocker, ein Erbstück seiner Mutter. Die einzige Sitzgelegenheit im Zimmer.
23: Geblieben ist auch der Weihnachtsbaum im Erker, der die Nadeln schon lange abgeworfen hat. Karl schaut ihm beim Vertrocknen zu. Da ist er wieder, der verlorene Dichter, der ohne Kompass durchs Leben geht. Freund Frankie ist die einzige Verbindung in die wilden Wendejahre. Er wohnt oben unterm Dach. Bei einer Lesung aus dem einzigen Gedichtband, den Karl bisher veröffentlicht hat, begegnet er einer geheimnisvollen Frau in Fellschuhen, Aisha. Sie lobt sein Werk und bittet vor dem Abschied um seine Hand.
24: Sie steckte einen Finger in den Mund so rasch, dass es fast nicht geschah, und rieb mit der feuchten Fingerkuppe über den Ballen seiner Hand, als markiere sie die Stelle oder lege etwas frei unter Karls Haut.
23: Dort wird später ein kleiner schwarzer Halbmond unter der Haut erscheinen. Und damit beginnt für Karl ein neues Leben, das er mehr erahnt als begreift. Er wird zu Lesungen eingeladen, rund um den Globus, endlich als Dichter gesehen und gefeiert, und trifft auch Aisha wieder, zu der er sich unwiderstehlich hingezogen fühlt. In Rotterdam eröffnet sie ihm, ihr Vater sei ein angesehener Bakshi, ein Schamane und Heiler. Gemeinsam kämpfe die Gemeinschaft für die Wiederherstellung des Gleichgewichts auf der Erde, Gaia.
24: Es geht um den Zusammenhang von geologisch besonders intensiven Gebieten mit dem dort herrschenden Denken und Empfinden, Trauer, Träume, Müdigkeit, Glück, wo Gaias Herz schlägt, in uns, unmittelbar.
23: Freund Frankie warnt vor einer Verschwörung, findet heraus, dass die Sippe in einem von Strahlung verseuchten Gebiet in Kasachstan lebt. Es handele sich um ein Netzwerk radikaler Aktivisten. Karl interessiert das nicht. Er taucht ein in eine leidenschaftliche Liebesbeziehung mit Aisha, die ihm endlich Halt verspricht. Ihm, dem ewig Unbehausten, der nur Gast zu sein scheint im eigenen Leben.
24: Er war nur ein Mime, ein Clown, von Auftritt zu Auftritt. Er hangelte sich durch, ohne Ziel. Er musste sich retten.
23: Kindheitserinnerungen kommen hoch. Vergangenheit und Gegenwart mischen sich in Karls Kopf. Zusammen mit der Fellfrau, wie er Aisha oft nennt, reist er durchs Baltikum. Dort ereilt sie der Ruf und sie beginnt, sich auf die Nachfolge des Vaters vorzubereiten. Und dann hebt der Roman komplett ab. Karl taumelt zwischen den Welten, reist irgendwann nach Kasachstan zu Aisha Sippe, erfriert dort fast, soll als Heilsbringer der Erde geopfert werden. Es ist ein surreal anmutender Trip. Vielleicht ist auch alles nur Traum, Halluzination, ausgelöst durch einen starken Stromschlag. Im Delirium jedenfalls ist Karl ganz bei sich.
24: Karl mochte dieses Fieber und wie es sein Herz zum Vibrieren brachte. Mein tickendes Herz, dachte Karl. Er spürte sein Glück. Es war unumkehrbar.
23: Doch Karl wird zurückkehren nach Berlin und bei Frankie unterkommen. Sich mühsam in ein Leben zurücktasten, das nie wirklich gepasst hat. Lutz Seiler verlangt den Lesenden viel ab mit diesem anspielungsreichen, teils hochphilosophischen Roman. Er ist Roadtrip und Seelenreise, dabei immer ein Gefühl auslotend, die Liebe. Manch einer dürfte allerdings unterwegs verloren gehen.
4: Katja Weise über den neuen Roman von Lutz Seiler, Das tickende Herz, ist bei Surkamp erschienen, hat 464 Seiten, kostet 28 Euro.
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4: Der VW-Konzern hat fast alle Tarifverträge zum Jahresende gekündigt und begründet das mit dem enormen Kostendruck und der Konkurrenz aus China. Markus Görner aus der ARD-Finanzredaktion sieht in dieser Kündigung der Tarifverträge ein Foul und ein weitreichendes Signal.
1: Betriebsrat und Gewerkschaft beschreiben es als, Zitat, böses Foul an der Belegschaft. Aus deren Sicht verständlich. Meiner Meinung nach ist es vor allem ein taktisches Foul. Beim Sport soll so ein Foul das Spiel unterbrechen und Zeit bringen, um die eigene Mannschaft neu aufzustellen. Um nichts anderes geht es auch in diesem Fall bei VW. Eines der wichtigsten Industrieunternehmen Deutschlands steht im Endspiel. Es geht um die Existenz eines Unternehmens, mehr noch. Es geht weit über Volkswagen hinaus. Es geht um eine der wichtigsten Branchen der deutschen Wirtschaft. Es geht um zigtausende Arbeitsplätze. Mit der Kündigung der Haustarifverträge will das VW-Management den Verhandlungsspielraum erhöhen, mehr Flexibilität haben. Ein taktisches Foul. Auch deshalb, da demnächst in der Metall- und Elektroindustrie und damit auch in der Autoindustrie neue Tarifverhandlungen anstehen. Insofern kann man die Kündigung der Haustarifverträge bei VW als Signal weit über Wolfsburg hinaus verstehen. Denn am Ende geht es bei VW und in der ganzen Autobranche um eines – Unternehmen und Arbeitsplätze zukunftsfest zu machen.
4: Das war die Meinung von Markus Görne. Die Süddeutsche Zeitung findet es nicht richtig, dass nur die Belegschaft verzichten soll und fordert, die VW-Chefs sollten mal vorleben, wie Verzicht geht.
2: Die Eigentümerfamilien Porsche und Piëch müssen einsehen, sie können nicht weiterhin fette Dividenden kassieren, während die Lackierer, Montagearbeiter und Karosseriebauer auf immer mehr verzichten sollen. Das ist nicht nur ungerecht, es ist auch wirtschaftlich nicht vertretbar. Schließlich steht VW heute auch wegen Fehlern des Managements am Abgrund. Das Geld, das sich durch niedrigere Dividenden einsparen ließe, braucht VW dringend. Für Investitionen in die Zukunft, für eine wettbewerbsfähige Software, dafür bezahlbare E-Autos für den Massenmarkt zu produzieren. Denn Sparen allein ergibt noch keine Zukunftsstrategie.
4: Der Machtkampf bei VW wird immer würdeloser, so überschreibt der schleswig-holsteinische Zeitungsverlag SHZ seinen Kommentar und warnt vor negativen Folgen.
2: Die IG Metall weiß, wie ernst die Lage ist und fordert trotzdem mehr Lohn. Die Konzernspitze weiß, dass sie ihre Mitarbeiter respektvoller behandeln könnte und tut es trotzdem nicht. Selbst die Kündigung der Tarifverträge soll zunächst an die Medien lanciert worden sein. Somit bleibt die Gefahr groß, dass VW vor allem mit sich selbst beschäftigt ist, statt bessere Autos zu bauen, für die die Kunden auch gerne etwas mehr bezahlen. Während sich Vorstand und Arbeitnehmerseite zoffen, zieht die Konkurrenz immer weiter davon.
4: Die Wirtschaftswoche meint, beim VW-Konzernumbau helfe nur noch die Brechstange, wenn überhaupt.
2: Es gibt schlicht keinen anderen Weg mehr. Die IG Metall fordert 5% mehr Lohn in der Tarifrunde 2026. Damit VW wettbewerbsfähig wird, wären 5% weniger nicht genug. Zwar ist die Erkenntnis, dass das Management mit vielen Fehlentscheidungen in der Vergangenheit diese Situation erst heraufbeschworen hat, wie Betriebsräte sehr gern betonen, korrekt. Das ändert aber nichts am Ernst der aktuellen Lage. Und Betriebsräte, die bei VW mächtige Co-Manager sind, sollten beim Steinwerfen im Glashaus vorsichtig sein. Man darf vermuten, dass Betriebsrat und Gewerkschaft die prekäre Lage kennen und wissen, dass sie, genauso wie der Vorstand, mit dem Rücken zur Wand stehen.
4: Und das waren die Standpunkte heute zusammengestellt von Gisela Former.
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4: Der britische Popmusiker Sting wird heute 75, Kerstin Burlage, mit einem Porträt.
3: Ich habe früher immer gegen so ziemlich alles angekämpft, was ich im Leben nicht akzeptabel fand, wie rebellische junge Männer es eben tun.
5: Sagt Sting über seine Jugend in Nordengland, als er noch Gordon Matthews Sumner heißt. Er wächst in einer Arbeiterfamilie auf, bringt sich selbst das Gitarrespielen bei. Weil er so rebellisch ist, bekommt er in der Schule häufiger Ärger. Trotzdem wird er selbst Lehrer. Nebenbei spielt er in Bands, wo man ihm auch den Spitznamen Sting, also Stachel, verpasst, weil er ein T-Shirt im schwarz-gelben Wespenlook trägt und wohl auch wegen seiner stechenden Ironie. 1977 ist der stets durchtrainierte blonde Bassist Mitbegründer der New Wave Band The Police, die im Jahr darauf ihre ersten Hits landet. The Police entwickeln sich zur erfolgreichsten englischen Rockband seit den Beatles. Bis 1983, als Sting in eine Lebenskrise rutscht. Seine erste Ehe ist kaputt, er nimmt Kokain, trennt sich von der Band. Dann macht er eine Entziehungskur und überrascht 2 Jahre später mit einem sehr erfolgreichen Solo-Debüt, The Dream of the Blue Turtles. Pop gemischt mit jazzig-souligen Klängen, in die Sting nicht zuletzt auch politische Botschaften verpackt. Er versteht sich als Sozialist und engagiert sich für Menschenrechte und gegen Armut. Bis 2003 bringt er 6 Alben raus, die allesamt Platin bekommen. Weitere Alben folgen und im Laufe der Jahre zahlreiche Grammys und Ehrungen. Geboren wurde Sting am 2. Oktober 1951, heute vor 75 Jahren.
4: Sting wird 75, schon zu Lebzeiten eine Legende. Und das war nun die ARD-Infonacht vom Norddeutschen Rundfunk in Hamburg an diesem frühen Freitagmorgen, dem 2. Oktober. Im Studio war bis hierhin Detlef Karg. Ich sage danke fürs Zuhören und für Ihr Interesse, natürlich auch im Namen von Redaktion und Technik, die diese Infonacht wieder gut durch die vergangenen Stunden gesteuert und begleitet haben. Wir schauen noch ganz kurz auf die Uhr. Es wird in wenigen Sekunden 5 Uhr und 58 Minuten.

0: einfach vergessen, was wir da gewonnen haben. Und wir haben sehr viel gewonnen. Und da, glaube ich, müssen wir insgesamt auch gegenhalten und dürfen uns auch da nicht spalten lassen.
1: Insofern ist die Ausstellung im Mannheimer Archivum, die am Vorabend des diesjährigen Tags der Deutschen Einheit eröffnet wird, in diesen politisch aufgeladenen Zeiten vielleicht noch relevanter, als sich das die Macher eventuell vorher gedacht haben.
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3: Heute Morgen gibt's von der Ostalb bis zum Bodensee noch etwas Regen, außerdem an einigen Stellen Nebel. Am Vormittag verschwindet dann beides und ab und zu schaut die Sonne raus. Teilweise auch für längere Zeit, besonders von der Mosel über Rheinhessen bis zur Kurpfalz. Maximal 16 Grad bekommen wir in Freudenstadt und bis 32 Grad sind möglich in Frankenthal. Auch am Wochenende Nebel, Wolken und Sonne. Am Sonntag im Süden Baden-Württembergs örtlich Regen und ähnliche Temperaturen wie heute.
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3: Russland greift die ukrainische Hauptstadt Kiew weiter aus der Luft an. Ziel war unter anderem eine wichtige Brücke über den Fluss Dnipro. Nach Angaben des Kiewer Bürgermeisters Klitschko wurden unter anderem die Fahrbahn und ein Pfeiler beschädigt. Drei Viertel der Bevölkerung in Deutschland halten die Maßnahmen der Bundesregierung gegen die hohen Energiepreise für unzureichend. Das zeigt der aktuelle ARD-Deutschland-Trend. Der wirtschaftspolitische Sprecher der SPD-Fraktion im Bundestag, Sebastian Roloff von der SPD, hat hier in SWR aktuell gesagt, dass er die Kritik am Tankrabatt versteht. Das Problem sei, dass man die Preisgestaltung der Mineralölkonzerne als Politik nicht im Griff habe. Im vergangenen Sommer ist mehr als die Hälfte des europäischen Kontinents extremem Hitzestress ausgesetzt gewesen. Wie der EU-Klimadienst Copernicus analysierte, war es in Westeuropa der heißeste Sommer seit Beginn der Aufzeichnungen. Vier Astronauten haben die internationale Raumstation in Rekordzeit erreicht. Die NASA hat mitgeteilt, dass die Raumkapsel des privaten Raumfahrtunternehmens SpaceX nach 7 Stunden und 55 Minuten an der ISS angekommen ist. So schnell wie noch keine andere vor ihr.
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3: Nach Jahren der Planung, 4 Jahren Bauzeit und Investitionen von rund 100 Millionen Euro ist es geschafft. Seit gestern werden im neuen Hohenloher Krankenhaus in Öhringen die ersten Patientinnen und Patienten behandelt. Ein riesiger organisatorischer Kraftakt für alle Beteiligten. Alles wurde für den Umzug bis ins Detail vorbereitet. Für einen reibungslosen Start des Klinikbetriebs. Reporterin Katharin Freudenberger war zur Eröffnung dort.
4: Rollbetten werden über die Flure geschoben, Monitore piepen, Türen öffnen. Auf den Gängen herrscht reges Treiben im neuen Hohenloher Krankenhaus. Es ist der erste Tag in den neuen Räumen. Alles ist noch ungewohnt. Für den ärztlichen Direktor Holger Wolf bedeutet der Neubau vor allem eine bessere medizinische Versorgung für die Patienten.
5: Ja, der bedeutet wirklich einen Quantensprung, wie man das immer so schön sagt, in der medizinischen Versorgung hier im Hohenloher Kreis. Wir haben ab jetzt die Möglichkeit, die Patienten nahezu papierlos zu behandeln und alle Behandlungsprozesse so viel besser im Auge zu haben. Dazu haben wir natürlich komplett neue Räumlichkeiten und eine komplett neue Medizintechnik hier in diesem sehr schönen, neuen, kompakten, kleinen Krankenhaus.
4: Insgesamt 80 Patientinnen und Patienten sind in das neue Hohenloher Krankenhaus umgezogen, das sich direkt neben dem alten befindet. Nicht nur für die Patienten ist das eine Umstellung, sagt Pflegedirektor Frank Feinauer.
6: Für die Pflege ist es erstmal heute ein absoluter Stresstag, dass natürlich alles neu ist. Das heißt, jeder Schrank ist neu befüllt, man muss sich neu orientieren, wo sind die Medikamente, wo sind Materiallager.
4: Nur etwa 50 Geräte sind mit in den Neubau umgezogen. Dort ist nämlich jetzt alles hochmodern und digitalisiert, wie auch der neue Visitenwagen, der ab sofort im Einsatz ist, erklärt der Pflegedirektor.
6: Das ist im Prinzip ein mobiler Computer, wo alle Patientendaten hinterlegt sind. Das heißt, man kann Patient aufrufen und sieht eben Röntgenbilder, Blutdruckwerte, Laborwerte, OP-Berichte, Arztbriefe, alte Dokumente von Vorbefunde. Das ist alles da hinterlegt.
4: Für die Stadt und die Region ist das neue Krankenhaus ein wichtiger Baustein in der medizinischen Versorgung. Das finden auch die Menschen vor Ort.
7: Ich finde es sehr wichtig, weil hier ist es von der ärztlichen Versorgung nicht so toll. Man muss immer weit fahren, nach Künzelsau, nach Heilbronn. Und es ist für viele halt auch sehr umständlich, gerade im älteren Bereich.
8: Wenn man überlegt, wie lange man nach Heilbronn braucht, wenn man mal einen Notfall hat, das sind ja bald 25, 30 Minuten. Also ist auf jeden Fall wichtig, dass man hier noch was hat.
9: Es ist nie schlecht, wenn man wieder noch im Krankenhaus oder wieder neue Praxen eröffnet, weil wir einfach ja auch mehr Menschen sind und die Ärzte das teilweise

0: wie der SWR aus Regierungskreisen aber erfahren hat, denkt das Kultusministerium derzeit darüber nach, die Verpflichtung für alle Kinder zu kippen.
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0: Im Supermarkt, da häufen sich in jüngster Zeit die Produkte, auf denen reich an Protein steht oder mit pflanzlichem Protein. Das trägt einer gewissen Gesundheitswelle Rechnung und der Annahme, dass mehr Protein eben gut für uns ist. Aus dem Kühlregal kennen wir das auch schon. Joghurt, Milch, all die Produkte, die ohnehin ja schon eiweißreich sind, die sind jetzt nochmal extra angereichert. Und jetzt hat der Boom auch andere Gruppen erreicht, zum Beispiel Haferflocken. Anna Dandekar ist unsere Ernährungsexpertin und soll das jetzt mal für uns einordnen. Also wie viel Protein brauchen wir wirklich? Und wo ist das eigentlich nur Quatsch? Fangen wir mal bei den erwähnten Haferflocken an. Klar, die sind super gesund, aber brauchen die auch eine extra Portion Protein, um noch gesünder zu sein?
2: In meinen Augen nein. Haferflocken haben so schon ganz viele tolle Nährstoffe, allen voran Ballaststoffe, und man kann sie super mit einem proteinreichen Milchprodukt kombinieren, also zum Beispiel Magerquark, Skyr oder Joghurt, das auch in der pflanzlichen Version, und da braucht es nicht noch zusätzlich teure Protein-Haferflocken.
0: Aber gibt es denn Leute, für die solche mit Protein angereicherten Produkte tatsächlich gedacht sind oder sinnvoll?
2: Ja, sinnvoll ist es für Menschen, die sonst nicht ihren Proteinbedarf decken können. Ich denke hier vor allem an Menschen im Alter oder mit auszehrenden Krankheiten oder auch Menschen, die einfach Schwierigkeiten beim Essen haben. Und für die ist es dann sinnvoll, in konzentrierter Form in einer netten Verpackung etwas Leckeres zu essen, was viel Protein hat. Aber ein durchschnittlich essender Mensch in Deutschland braucht eigentlich kein extra Protein.
0: Okay, dann gehen wir nochmal zu diesem Fall zurück. Wie viel Protein braucht denn so ein durchschnittsgesunder Mensch, Erwachsener in Deutschland tatsächlich?
2: Erwachsene brauchen etwa 0,8 Gramm pro Kilogramm Körpergewicht, ältere Menschen ab 65 ungefähr und SportlerInnen profitieren von ca. 1 Gramm bis 1,6 Gramm pro Kilogramm Körpergewicht. Aber ganz wichtig zu verstehen ist, dass wir Protein im Körper nicht so speichern können wie Fett oder Kohlehydrate. Das heißt, was ich an diesem Tag nicht brauche an Protein, das muss wieder ausgeschieden werden. Und mehr Protein macht also nur Sinn, wenn der Körper es wirklich braucht, zum Beispiel weil ein Trainingsanreiz zum Muskelwachstum geführt hat.
0: Okay, ich höre da schon so ein paar Fälle raus, ne? Training, Alter, aber sonst eigentlich eher nicht. Vielleicht können wir mit ein paar Beispielen das ein bisschen klarer machen. Also, wo macht zusätzliche Proteinanreicherung Sinn und wo ist das dann am Ende vielleicht doch eher Marketing als echter Mehrwert?
2: Wenn zum Beispiel ein älterer Mensch mit wenig Appetit zu seinem Müsli morgens einen Proteinquark isst, dann hilft das Produkt, den Proteinbedarf zu decken, ohne dass er viel verändern muss. Und so kann eben die Muskelmasse im Alter erhalten bleiben. Wenn jetzt aber wirklich alles mit High Protein beworben wird, auch ungesunde Sachen wie Cookies oder Pudding, und man isst die dann zusätzlich und die Menschen denken, dass sie dann dadurch automatisch gesünder essen, dann muss ich hier leider enttäuschen. Also es kommt eigentlich nicht so sehr auf das Produkt an, als auf den individuellen Proteinbedarf und ob man ihn über die tägliche gesunde Ernährung decken kann.
0: Ich habe eben schon so ein bisschen rausgehört, so die klassischen Eiweißquellen, Quark, Hülsenfrüchte, Nüsse, die sind aus ernährungswissenschaftlicher Sicht eigentlich vollkommen ausreichend. Da braucht es gar keine teuren Proteinsnacks. Also gilt das sowohl beim Blick auf den Preis als auch auf die Gesundheit?
2: Ja, also da schneiden alle um Welten besser ab. Nüsse können vielleicht noch etwas teurer sein, aber vor allem Hülsenfrüchte sind sehr viel günstiger und sehr, sehr viel gesünder. Also in Linsen sind zum Beispiel zusätzlich zum Protein noch Ballaststoffe, Eisen, Magnesium, Folat und sekundäre Pflanzenstoffe enthalten. Also man hört, ich bin großer Fan. Und das macht alles gesunder und schöner. Und wenn wir uns den Proteinpudding im Vergleich anschauen, dann sind da zusätzlich einfach noch Süßstoffe, Aromen und Zusatzstoffe enthalten, die eigentlich keiner braucht.
0: Nun greifen aber doch viele Menschen zu diesen Proteinprodukten. Also die sind beliebt, zum einen, weil sie versprechen, dass man mit ihnen abnehmen kann. Manche trainieren auch, machen vielleicht Kraftsport, wollen, wie man so sagt, definierter werden. Also wollen ihre Muskeln aufbauen, damit man die auch durch die Kleidung gut sieht. Wie ist es denn aus ernährungswissenschaftlicher Sicht? Können diese Versprechen eingehalten werden?
2: Ja, also erstens, zum Abnehmen braucht man vor allem ein Kaloriendefizit. Wie man das erreicht, ist ja erstmal sekundär. Und zweitens, eine proteinreiche Mahlzeit kann länger sättigen. Also da stimmt es schon, man ist ein bisschen länger satt. Und wir brauchen auch die Proteine zum Muskelaufbau. Allerdings ist dieser Sättigungseffekt nicht ganz so nachhaltig. Wir können durch ganz viele andere Sachen uns ebenfalls lange sättigen, zum Beispiel eben Ballaststoffe. Und zum Muskelaufbau brauchen wir eben einfach Training. Und kurz gesagt, also der Proteinriegel, der liefert Protein, aber er weiß jetzt nicht, ob man damit Muskeln aufbaut oder ihn einfach auf dem Sofa isst.
0: Wir haben aber gerade gesagt, diese Produkte sind trotzdem super beliebt und das wissen natürlich auch die Hersteller. Ist es also so, dass am Ende Verbraucherinnen und Verbraucher mit so einem Proteintrend letztlich verunsichert oder sogar ein bisschen getäuscht werden, weil sie alle denken, sie müssen jetzt Eiweißmangel haben oder brauchen Zusatzeiweiß?
2: Ja, wir sollten aus Protein jetzt keinen neuen Nährstoff machen, vor dem man Angst haben muss, dass man zu wenig bekommt.

0: Justin Hicks qui présentera son nouvel album Man of Style en concert lundi prochain au New Morning à Paris et le 10 à Marseille. Merci beaucoup Carmen Lunzmann.
1: Merci Paul.
0: Pour votre choix musical. Il est 7h59 en temps universel à 8h10 TU. Ce sera appel sur l'actualité avec vous Juan Gomez. Bonjour Juan.
2: Bonjour Paul, bonjour à tous.
0: Quel est le programme?
2: Eh bien nous commencerons avec les questions sur l'actualité. Ce matin on nous interpelle sur l'incident à bord de l'avion Fly Dubai qui reliait Dubaï à Tel Aviv. Que s'est-il passé dans le cockpit? On vous expliquera pourquoi deux personnes et deux prisonniers, surtout nord-coréens, sont au cœur de tensions diplomatiques entre l'Ukraine et la Corée du Sud. Des questions également sur l'intronisation d'un nouveau roi en Ouganda. Voilà donc un aperçu de la prochaine demi-heure. Paul Lancin Spinelli, vous revenez demain?
0: Oui, tout à fait, Juan.
2: Bonne journée.
0: Exactement. Bonne journée, vous
2: dans
0: aussi.
2: Dans 30 secondes, le journal.
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6: Um 10 Uhr mit Luise Wunderlich. Mehrere europäische Geheimdienstchefs sind von Datenlecks im Internet betroffen. Wie WDR und Süddeutsche Zeitung berichten, wurden deren private Kontaktdaten öffentlich. Betroffen ist demnach auch der militärische Vizechef des Bundesnachrichtendienstes Bär. Jana Heck berichtet.
7: Bereits seit Jahren ist die private Handynummer des militärischen Vizepräsidenten des Bundesnachrichtendienstes im Internet zu finden. Ebenso private E-Mail-Adressen und seine private Wohnanschrift in Bayern. Die Informationen stammen aus einem Datenleak eines US-amerikanischen Online-Auktionshauses aus dem Jahr 2020. Laut den Informationen von WDR und SZ nutzte Bär die geleakte Handynummer bis mindestens kurz vor dieser Veröffentlichung. Bär gab an, schon länger zu wissen, dass sie von einem Datenleak betroffen ist. Er habe die alte Handynummer aus familiären Gründen beibehalten. Das sei ein Fehler gewesen und er habe diesen inzwischen korrigiert.
6: Vergleichsportale und Verbraucherschützer raten davon ab, den Heizöltank jetzt schon komplett für den Winter zu füllen. Zur Begründung heißt es, die Preise für Heizöl seien durch den Iran-Konflikt besonders stark gestiegen. In einer Analyse des Portals Heizöl24 heißt es, dass für die nächsten Wochen nicht mit einem Kälteeinbruch zu rechnen sei. Die Heizung müsse also noch nicht durchlaufen. Die Verbraucherzentrale Nordrhein-Westfalen empfiehlt, im Augenblick so wenig Öl wie nötig einzulagern. Lagern, aber genug, um über den Winter zu kommen. Polen hat für die Mineralölkonzerne eine Übergewinnsteuer eingeführt. Damit werden die Gewinne abgeschöpft, die die Konzerne zusätzlich machen, weil sie die Spritpreise erhöhen. Finanzminister Domanski rechnet damit, dass die Treibstoffpreise jetzt noch bis Ende dieser Woche um umgerechnet 23 Cent pro Liter fallen. In Deutschland fordert die SPD eine ähnliche Abgabe. Wirtschaftsministerin Reiche von der CDU lehnt das aber ab. Im vergangenen Sommer ist mehr als die Hälfte des europäischen Kontinents extremem Hitzestress ausgesetzt gewesen. Wie der EU-Klimadienst Copernicus analysierte, war es in Westeuropa der heißeste Sommer seit Beginn der Aufzeichnungen. Flüsse wie der Rhein und die Donau hatten so wenig Wasser wie seit Jahrzehnten nicht mehr. Dazu kamen noch heftige Waldbrände, vor allem in Spanien und Frankreich. Die Experten sprechen von mehreren Klimaextremen, die besonders spürbare Folgen für Gesundheit, Umwelt und Wirtschaft hatten. Wegen des Iran-Kriegs schicken die USA Medienberichten zufolge einen dritten Flugzeugträger in den Nahen Osten. Wie unter anderem das Wall Street Journal unter Berufung auf US-Beamte berichtet, sollen der Flugzeugträger sowie weitere Kriegsschiffe dort Ende November eintreffen. Demnach würde sich die Truppenstärke der USA in der Region von 50.000 Soldaten um bis zu 10.000 weitere Soldaten erhöhen. Zuletzt hatten der Iran und die USA am Rande der UN-Generaldebatte in New York miteinander gesprochen. Einen diplomatischen Durchbruch hat es dabei aber nicht gegeben. Gut zwei Monate ist das Mosel-Musikfestival nun schon entlang der Mosel unterwegs. Mit vielen Konzerten und Aufführungen an ganz besonderen Orten. An diesem Wochenende geht es in Trier zu Ende. SWR-Reporterin Verena Hafner.
1: Zum Abschluss des Festivals gibt es noch einmal musikalische Highlights. Die Deutsche Staatsphilharmonie Rheinland-Pfalz spielt heute um 20 Uhr in der ehemaligen Abteikirche St. Maximin. Mit dabei Dirigent Christoph Eschenbach. Er zählt zu den international gefragtesten Dirigenten. Das offizielle Abschlusskonzert ist dann morgen um 17 Uhr. Dazu laden die Trierer Philharmoniker zum Abschlussakkord in den Trierer Dom ein.
6: Der Schwarzkopfmilchling ist Pilz des Jahres 2027. Dazu kürten ihn die Deutsche Gesellschaft für Mykologie. Der Speisepilz sei zwar eher unbekannt, aber sehr geschätzt, so die Fachleute. Der Schwarzkopfmilchling wachse von August bis Oktober vor allem in Nadelwäldern in den Gebirgen. Nach Angaben der Fachgesellschaft ist der Pilz ein Verlierer des Klimawandels. Es gebe insgesamt immer weniger von ihm. SWR-Nachrichten, Redaktion Niklas Behrendt.
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8: Mit Sebastian Felser. Militärische Stärke, Wehrhaftigkeit, Aufrüstung der Bundeswehr. Seit Beginn des russischen Angriffskriegs in der Ukraine hat sich die Haltung zu Krieg und Militärindustrie in Deutschland sehr stark gewandelt. Allein in Baden-Württemberg arbeiten rund 42.000 Beschäftigte entlang der Wertschöpfungskette der Sicherheits- und Verteidigungsindustrie. Bundesweit betrachtet arbeitet damit ein Viertel aller Beschäftigten der Branche in BW. Einige Rüstungsunternehmen befinden sich dabei auch am Bodensee, etwa Diehl Defence in Überlingen. In Friedrichshafen an der Zeppelin-Universität haben gestern Studierende erstmals einen Defence Summit organisiert, um Vertreter aus Wissenschaft, Industrie und Politik zusammenzubringen. SWR Aktuell-Reporter Moritz Klute war für uns vor Ort.
9: 3-4 Drohnen stehen vor Seminar- und Arbeitsräumen in der Zeppelin-Universität. Daneben Stände von Firmen aus dem militärischen Bereich. Sie alle sind zum Defense Summit gekommen. Möglich gemacht haben das 4 Studenten. Sie haben vor einem Jahr mit der Planung der Veranstaltung angefangen, nachdem sie über den Krieg in der Ukraine diskutiert hatten. Für Vincent Spannagel war die Planung einer solchen Veranstaltung eine große Herausforderung.
10: Man muss die richtigen Partner finden. Man hat ja noch keinen Track Record auf so eine Veranstaltung. Heißt, man muss alles neu gewinnen. Erstmal muss das Vertrauen der Personen gewinnen. Und deswegen hat das echt sich noch ein bisschen gezogen. Jetzt die letzten 3 Monate waren da dann sehr, sehr intensiv. Das waren dann die konkreten Planungen, um so eine Veranstaltung hier auf die Beine zu stellen.
9: Mehr als 300 Besucherinnen und Besucher sind nach Friedrichshafen gekommen, um sich über Verteidigung auszutauschen. Auf dem Programm standen Vorträge und Diskussionen zu Themen wie industrielle Verantwortung, wie wird Deutschland verteidigungsfähig oder Markteintritt Defense, Chancen, Hürden und Wege. Uni-Präsidentin Anja Achtziger lobt den Einsatz der Studenten, die die Veranstaltung auf die Beine gestellt haben. Sie sieht in dem Format nicht nur eine Möglichkeit, Studierende mit möglichen Arbeitgebern aus der Rüstungsindustrie zusammenzubringen.
11: Natürlich auch so die Leute ein bisschen aus der Komfortzone rauszuholen, unsere Studierenden aus der Komfortzone rauszuholen und zu sagen, jetzt gucken wir, es gibt hier super Experten, setzt euch mal mit so einem kritischen Thema wie Verteidigung, Verteidigungstechnologien und Sicherheit zusammen.
9: Zu den Rednern auf dem Summit zählten unter anderem der polnische Botschafter, der baden-württembergische Finanzminister, aber auch Johannes Müller von Airbus Defence and Space, der auch über ethische Grenzen sprach. Bei der Verbreitung von KI-gestützten Drohnen plädiert Müller dafür, dass Vertreter von Politik, Industrie und Gesellschaft in Europa frühzeitig darüber reden sollten, wie viel die KI darf.
12: Wir müssen alles Menschenmögliche tun, um die KI im Zweifel auch noch kontrollieren und stoppen zu können. Ich mahne sehr dafür, das jetzt vernünftig aufzugleisen, bevor es dann vielleicht wirklich zu spät ist.
9: Müller sieht Verteidigung als eine gesamtgesellschaftliche Aufgabe und nicht nur als eine Frage von einzelnen Waffengattungen. Da müsse noch einiges passieren. Dass sich seit Beginn des Kriegs in der Ukraine etwas in Deutschland getan hat, merkt Harald Buschek vom Rüstungsunternehmen Diehl Defence mit Sitz in Überlingen am Bodensee. Er sagt, früher seien Rüstungsfirmen die Schmuddelkinder gewesen. Er freut sich über den Austausch mit anderen Firmen vom Bodensee, aber auch über Gespräche mit den Studierenden, denn Nachwuchskräfte braucht das wachsende Unternehmen dringend.
13: Wir haben, obwohl wir immer noch viele offene Stellen haben, aber kein großes Problem tatsächlich, diese Stellen auch zu besetzen. Die Leute sind interessiert, bewerben sich und wir kriegen wirklich viele gute neue Mitarbeiter und gerne auch hier von der Zeppelin-Universität.
9: Summit-Mitorganisator Vincent Spannagel hat noch gut 4 Jahre Studium vor sich. Ein Job in der Rüstungsindustrie kann er sich durchaus vorstellen.
10: Es ist noch einige Zeit wahrscheinlich vor mir, bevor ich ins Berufsleben konsequent eintreten werde. Deswegen, die Optionen sind, glaube ich, da. Festgelegt habe ich mich nicht.
9: Das muss er auch nicht. Er und seine Kommilitoninnen und Kommilitonen haben auf dem Defense Summit in Friedrichshafen auf jeden Fall verschiedene Perspektiven zu dem Thema kennengelernt.
8: Während es bei so einem Treffen ja auch irgendwie um Öffentlichkeitsarbeit geht, steckt im gesamten Komplex von Sicherheit, Verteidigungstechnologie und Militär natürlich auch viel Geheimwissen. Wissen, das eine potenziell gegnerische Seite einfach natürlich nicht haben soll. Dazu gehören natürlich auch die persönlichen Kontaktdaten einzelner Führungspersönlichkeiten. Das ist die Theorie. In der Praxis aber stand die Mobiltelefonnummer eines Vizepräsidenten des Bundesnachrichtendienstes jahrelang offen im Netz. Doug Bear heißt er und ist Generalmajor des Heeres der Bundeswehr. Das haben WDR und Süddeutsche Zeitung recherchiert. Florian Flade aus dem WDR-Investigativressort war an dieser Recherche beteiligt. Wie ist das Rechercheteam denn darauf gestoßen, dass Doug Bears Nummer im Internet verfügbar ist?
14: Wir wurden schon vor einiger Zeit auf ein Datenleak aufmerksam gemacht. 2020 wurde ein US-amerikanisches Online-Auktionshaus von Hackern angegriffen. Dabei wurden Daten von mehr als 3 Millionen Kunden erbeutet. Die Hacker haben diese Daten dann vor 6 Jahren ins Internet gestellt und in diesem Datenleak finden sich auch Informationen von Doug Bear, dem militärischen Vizepräsidenten des BND. Eine Handynummer, eine private E-Mail-Adresse und ein Passwort. Wir haben dann geguckt, ob Herr Bär diese Handynummer noch verwendet und haben festgestellt, dass das wohl der Fall ist. Wir haben Doug Bär auch angerufen und er hat uns dann gesagt, dass er wisse, dass die Handynummer seit einiger Zeit schon im Internet verfügbar sei. Er hat auch gesagt, dass er die Nummer ausschließlich privat nutze und nur noch für Menschen, die sich keine neue Handynummer mehr merken könnten.
8: Was ist daran so problematisch, dass diese Handynummer dann jahrelang weiterverwendet wurde?
14: Also erstmal ist es ein Sicherheitsproblem, wenn eine Handynummer von einem so ranghohen Mitarbeiter einer Sicherheitsbehörde einfach so im Internet steht. Denn der Vizepräsident des BND ist nun mal auch jemand, der im Fokus von gegnerischen Geheimdiensten, zum Beispiel aus Russland oder China, steht. Und man kann mit einer Handynummer und mit einer E-Mail-Adresse eine ganze Menge machen. Man kann zum Beispiel schauen, ob die Person damit noch woanders angemeldet ist, etwa in sozialen Netzwerken, auf anderen Plattformen oder sich damit für Dienstleistungen angemeldet hat. So kann man ein Profil einer Person erstellen über Vorlieben, Interessen, Hobbys, aber auch Bewegungsprofile durch Aufenthaltsorte. Es geht dabei darum, diese Informationen und Daten miteinander in Verbindung zu setzen und zu kombinieren. Und man kann natürlich auch versuchen, über eine Handynummer oder E-Mail-Adresse einen Cyberangriff durchzuführen. Man kann zum Beispiel versuchen, die Person zu kontaktieren unter einem Vorwand und einer falschen Identität und sie dann dazu bringen, zum Beispiel auf einen Link zu klicken, um dann Schadsoftware auf dem Handy zu installieren.
8: Wer ist denn überhaupt Doug Bear und warum könnten sich ausländische Geheimdienste für ihn interessieren?
14: Doug Bear ist seit 2023 der militärische Vizepräsident des BND. Er ist Soldat, Generalmajor und zuständig für die strategische Militäraufklärung im Ausland. Bear ist damit einer der ranghöchsten Geheimnisträger in Deutschland. Und auch schon vor seiner Zeit beim BND hatte Bär viel mit Geheimnissen zu tun. Er war nämlich in unterschiedlicher Verwendung bei der Bundeswehr im Bereich der militärischen Aufklärung eingesetzt. Und er war mehrere Jahre lang der Kommandeur des Kommando Spezialkräfte, des KSK, der Eliteeinheit der Bundeswehr, die besonders gefährliche Einsätze im Ausland durchführen soll, etwa Geiselbefreiungen.
8: Was sagen denn BND und auch der Vizepräsident Doug Bär zu diesen Recherchen?
14: Der BND wollte sich auf Nachfrage nicht äußern und teilte mit, dass man sich nur gegenüber der Bundesregierung und den zuständigen Gremien des Bundestages äußere. Das Bundeskanzleramt, das die Fachaufsicht über den BND innehat, hat uns mitgeteilt, dass man Sicherheitsaspekte und Sicherheitsrisiken sehr ernst nehme, aber sich nicht zu dem Datenleak und der Nutzung des Handys durch Doug Bear äußern wolle. Doug Bear selbst hat uns erst kurz vor Veröffentlichung noch eine kurze Antwort zukommen lassen. Er sagt, dass er die alte Handynummer nur aus familiären Gründen noch genutzt habe. Dies sei ein Fehler gewesen, den er inzwischen korrigiert habe.
8: Informationen von Florian Flader aus dem WDR-Investigativressort. Er hat mitrecherchiert, dass eine Handynummer des BND-Vizepräsidenten Doug Bear im Internet verfügbar war.
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8: Nach Jahren der Planung, 4 Jahren Bauzeit und Investitionen von rund 100 Millionen Euro ist es geschafft. Seit gestern werden im neuen Hohenloher Krankenhaus in Öhringen die ersten Patientinnen und Patienten behandelt. Ein riesiger organisatorischer Akt für alle Beteiligten. Alles wurde für den Umzug bis ins Detail vorbereitet, für einen reibungslosen Start des Klinikbetriebs. Unsere Reporterin Katharin Freudenberger war zur Eröffnung dort.
15: Rollbetten werden über die Flure geschoben, Monitore piepen, Türen öffnen. Auf den Gängen herrscht reges Treiben im neuen Hohenloher Krankenhaus. Es ist der erste Tag in den neuen Räumen. Alles ist noch ungewohnt. Für den ärztlichen Direktor Holger Wolf bedeutet der Neubau vor allem eine bessere medizinische Versorgung für die Patienten.
16: Ja, der bedeutet wirklich einen Quantensprung, wie man das immer so schön sagt, in der medizinischen Versorgung hier im Hohenloher Kreis. Wir haben ab jetzt die Möglichkeit, die Patienten nahezu papierlos zu behandeln und alle Behandlungsprozesse so viel besser im Auge zu haben. Dazu haben wir natürlich komplett neue Räumlichkeiten und eine komplett neue Medizintechnik hier in diesem sehr schönen, neuen, kompakten, kleinen Krankenhaus.
15: Insgesamt 80 Patientinnen und Patienten sind in das neue Hohenloher Krankenhaus umgezogen, das sich direkt neben dem alten befindet. Nicht nur für die Patienten ist das eine Umstellung, sagt Pflegedirektor Frank Feinauer.
17: Für die Pflege ist es erstmal heute ein absoluter Stresstag, dass natürlich alles neu ist. Das heißt, jeder Schrank ist neu befüllt. Man muss sich neu orientieren. Wo sind die Medikamente? Wo sind Materiallager?
15: Nur etwa 50 Geräte sind mit in den Neubau umgezogen. Dort ist nämlich jetzt alles hochmodern und digitalisiert, wie auch der neue Visitenwagen, der ab sofort im Einsatz ist, erklärt der Pflegedirektor.
17: Das ist im Prinzip ein mobiler Computer, wo alle Patientendaten hinterlegt sind. Das heißt, man kann Patient aufrufen und sieht eben Röntgenbilder, Blutdruckwerte, Laborwerte, OP-Berichte, Arztbriefe, alte Dokumente von Vorbefunde, das ist alles da hinterlegt.
15: Für die Stadt und die Region ist das neue Krankenhaus ein wichtiger Baustein in der medizinischen Versorgung. Das finden auch die Menschen vor Ort.
18: Ich finde es sehr wichtig, weil hier ist es von der ärztlichen Versorgung nicht so toll. Man muss immer weit fahren, nach Künzelsau, nach Heilbronn. Und es ist für viele halt auch sehr umständlich, gerade im älteren Bereich.
19: Wenn man überlegt, wie lange man nach Heilbronn braucht, wenn man mal einen Notfall hat, das sind ja bald 25, 30 Minuten. Also ist auf jeden Fall wichtig, dass man hier noch was hat.
20: Es ist nie schlecht, wenn man wieder noch im Krankenhaus oder wieder neue Praxen eröffnet, weil wir einfach ja auch mehr Menschen sind und die Ärzte das teilweise ja auch gar nicht mehr schaffen.
15: Im Krankenhaus beginnt jetzt der Klinikalltag. Für die Menschen in Öhringen und der Region ist das neue Krankenhaus mehr als nur ein Neubau. Es ist ein zentraler Ort für ihre medizinische Versorgung.
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8: Das ist heute aus dichten Wolken oder von dichten Wolken dominiert, aber es gibt zwischendurch auch sonnige Abschnitte. Maximal 16 bis 23 Grad bekommen wir, morgen ganz ähnlich. Nach Nebel, Wolken und Sonne am Himmel maximal 18 bis 23 Grad und am Sonntag von Westen her wieder Regen. In Württemberg bleibt's länger trocken.
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8: Mehrere europäische Geheimdienstchefs sind von Datenpannen betroffen. Wir haben eben ausführlich berichtet. Nach Recherchen von WDR und Süddeutscher Zeitung ist unter anderem seit Jahren die private Handynummer des militärischen Vizepräsidenten des BND im Internet zu finden. Vergleichsportale und Verbraucherschützer raten davon ab, den Heizöltank jetzt schon komplett für den Winter zu füllen. Die Preise für Heizöl seien durch den Iran-Krieg besonders stark gestiegen. Die Verbraucherzentrale Nordrhein-Westfalen empfiehlt, im Augenblick so wenig Öl wie nötig einzulagern, aber eben genug, um über den Winter zu kommen. In Bremen beginnen am Nachmittag die offiziellen Feierlichkeiten zum Tag der Deutschen Einheit. Zum Bürgerfest werden bis Sonntagabend mehr als 450.000 Besucher erwartet. Was genau geplant ist, das berichten wir kurz nach 11. In Baden-Württemberg kommt das verpflichtende und kostenfreie letzte Kita-Jahr möglicherweise doch nicht. Die grün-schwarze Landesregierung hatte das eigentlich im Koalitionsvertrag vereinbart. Wie der SWR aus Regierungskreisen erfahren hat, denkt das Kultusministerium derzeit darüber nach, die Verpflichtung für alle Kinder zu kippen, aus Kostengründen, aber auch, weil es nicht ganz zielführend sei.
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21: Brasilien wählt am Sonntag. Es ist ein Kopf-an-Kopf-Rennen zwischen Amtsinhaber Lula da Silva und seinem Herausforderer Flavio Bolsonaro, dem Sohn des inhaftierten Ex-Präsidenten. Wer nicht zur Fanbase der jeweiligen Kandidaten gehört, zeigt sich vielfach desillusioniert von der Polarisierung, dem immer gleichen Angebot. Dabei geht es um sehr viel. Brasilien ist das wichtigste Land Südamerikas und das letzte, das noch einen politisch linken Präsidenten hat. Alle Wahlen wurden zuletzt von konservativen Politikern gewonnen. Die US-Regierung erhofft sich, ihren Einfluss auf die Region zu erhöhen, China zu verdrängen und den ersten Zugriff auf all die Rohstoffe zu erlangen. Und

0: mehrfache, schon in die Jahre gekommene, dafür umso geschichtsträchtigere Arena. 1979 war sie Ausgangspunkt zweier großer Arbeiterstreiks, angeführt damals vom 33-jährigen Metallarbeiter und Gewerkschaftsführer Luiz Inácio da Silva. Sie trugen zum Ende der Militärdiktatur bei und machten den bärtigen Lula landesweit bekannt. Lula setzt auf diese Nostalgie. Er erinnert an seinen Weg aus der Armut in den Präsidentenpalast, an Sozialprogramme, die Millionen aus der Armut holten, und dann eine Gegenwart mit niedriger Arbeitslosigkeit, wachsender Wirtschaft und deutlich weniger Entwaldung im Amazonas. Er gab und gibt uns die Hoffnung auf eine bessere Zukunft, sagt die heute 80-jährige ehemalige Krankenpflegerin Esther Silva.
1: Mit ihm habe ich angefangen, mich für Politik zu interessieren. Er weiß, was das brasilianische Volk braucht. Er ist ein Mensch wie du und ich. Dank der Programme, die er aufgelegt hat, konnten meine Söhne studieren. Und wir als schwarze Brasilianer, er hat uns Sichtbarkeit gegeben.
0: Doch reicht diese Vergangenheit aus, um ihm eine historische vierte Amtszeit zu sichern? Lula ist inzwischen 80 Jahre alt. Sein Bart ist schneeweiß geworden. Nach einer gerade überstandenen Hautkrebsoperation trägt er einen Strohhut über dem schütteren Haar. Und seine Stimme, die noch rauer klingt als damals, wird über riesige Lautsprecher verstärkt.
2: Die Leute fragen, warum will Lula noch mal eine Amtszeit regieren? Ich möchte euch Folgendes sagen. Solange ich lebe, werde ich nicht zulassen, und dafür kämpfe ich. Ich werde nicht zulassen, dass wir dieser Rechten das Feld überlassen.
0: Wenige Wochen später, am anderen Ende von Sao Paulo, grün und gelb. Die Farben der brasilianischen Nationalflagge dominieren die Avenida Paulista. Aus tausenden Kehlen hallt die Nationalhymne zwischen den verglasten Bürotürmen der zentralen Geschäftsstraße wider. Loreni Fernandes, eine Lehrerin, trägt eine Flagge um die Schultern, auf der sich Brasiliens Farben, grün und gelb, mit dem US-amerikanischen rot-blauen Sternenbanner vermischen. Die USA seien ihr Vorbild, US-Präsident Donald Trump solle Brasilien retten, sagt sie.
3: Wir sind hier, um Demokratie und die Meinungsfreiheit zu verteidigen und die Zukunft meines Sohnes. Er ist zu Hause geblieben, weil er Angst hatte. Denn wir befinden uns in einer Zeit, in der die Demokratie auf dem Spiel steht.
4: Es geht um die öffentliche Sicherheit, nicht wahr? Wir haben nicht die Freiheit, auf die Straße zu gehen. Die aktuelle Regierung verteidigt das organisierte Verbrechen, verstehen Sie? Den Drogenhandel und all das, was nichts taugt und der Gesellschaft schadet.
0: Angst, Kriminalität, Lula. Dazu sorgt sich Unternehmer Bruno Kleim um die Wirtschaft, die zwar wächst, aber die Staatsverschuldung ist unter Lula ebenfalls enorm gewachsen. Dann klettert der Mann auf die Bühne, der verspricht, für Sicherheit und Ordnung zu sorgen.
5: Ich werde mich für chemische Kastration bei Vergewaltigern einsetzen. Wer ein Handy raubt, kommt 8 Jahre in den Knast.
0: Harte Hand, harte Worte. Flávio Bolsonaro will das politische Erbe seines Vaters antreten.
6: Jair Messias Bolsonaro.
0: Der 01, die Nummer 01, wie der Senior seinen ältesten Sohn nennt, will Lula aus dem Präsidentenamt vertreiben.
5: Ich möchte der Befreier des Vaterlandes sein. Ich bitte Gott um die Gelegenheit, gemeinsam mit Präsident Jair Messias Bolsonaro die Rampe zum Präsidentenpalast Planalto hinaufzugehen, damit er mir die Schärpe umlegen kann und ich Brasilien in die Hände des Herrn Jesus übergeben kann.
0: Brasiliens Ex-Präsident Jair Bolsonaro allerdings verbüßt eine 27-jährige Haftstrafe, weil er nach seiner Wahlniederlage 2022 gegen den amtierenden linken Präsidenten Lula da Silva einen Staatsstreich plante. So urteilte das oberste Gericht. Doch dem trauen sich hier auf der Avenida Paulista noch weniger als dem linken Lula. Insbesondere ein Bundesrichter ist zum Feindbild geworden. Alexandre de Moraes, einer der zentralen Akteure im Strafprozess gegen Jair Bolsonaro. Als Diktator in Richterrobe bezeichnen sie ihn hier. Und jetzt bekommt dieser

0: Twitter, aber sonst eigentlich ähnlich. Vielleicht können wir mit ein paar Beispielen das ein bisschen klarer machen. Also wo macht zusätzliche Proteinanreicherung Sinn und wo ist das dann am Ende vielleicht doch eher Marketing als echter Mehrwert?
1: Wenn zum Beispiel ein älterer Mensch mit wenig Appetit zu seinem Müsli morgens einen Proteinquark isst, dann hilft das Produkt, den Proteinbedarf zu decken, ohne dass er viel verändern muss. Und so kann eben die Muskelmasse im Alter erhalten bleiben. Wenn jetzt aber wirklich alles mit High Protein beworben wird, auch ungesunde Sachen wie Cookies oder Pudding, und man isst die dann zusätzlich und die Menschen denken, dass sie dann dadurch automatisch gesünder essen, dann muss ich hier leider enttäuschen. Also es kommt eigentlich nicht so sehr auf das Produkt an, als auf den individuellen Proteinbedarf und ob man ihn über die tägliche gesunde Ernährung decken kann.
0: Ich habe eben schon so ein bisschen rausgehört, so die klassischen Eiweißquellen, Quark, Hülsenfrüchte, Nüsse, die sind aus ernährungswissenschaftlicher Sicht eigentlich vollkommen ausreichend. Da brauchst du gar keine teuren Proteinsnacks. Also gilt das sowohl beim Blick auf den Preis als auch auf die Gesundheit?
1: Ja, also da schneiden alle um Welten besser ab. Nüsse können vielleicht noch etwas teurer sein, aber vor allem Hülsenfrüchte sind sehr viel günstiger und sehr, sehr viel gesünder. Also in Linsen sind zum Beispiel zusätzlich zum Protein noch Ballaststoffe, Eisen, Magnesium, Folat und sekundäre Pflanzenstoffe enthalten. Also man hört, ich bin großer Fan und das macht alles gesünder und schöner. Und wenn wir uns den Proteinpudding im Vergleich anschauen, dann sind da zusätzlich einfach noch Süßstoffe, Aromen und Zusatzstoffe enthalten, die eigentlich keiner braucht.
0: Nun greifen aber doch viele Menschen zu diesen Proteinprodukten. Also die sind beliebt, zum einen, weil sie versprechen, dass man mit ihnen abnehmen kann. Manche trainieren auch, machen vielleicht Kraftsport, wollen, wie man so sagt, definierter werden. Also wollen ihre Muskeln aufbauen, damit man die auch durch die Kleidung gut sieht. Wie ist es denn aus ernährungswissenschaftlicher Sicht? Können diese Versprechen eingehalten werden?
1: Ja, also erstens, zum Abnehmen braucht man vor allem ein Kaloriendefizit. Wie man das erreicht, ist ja erstmal sekundär. Und zweitens, eine proteinreiche Mahlzeit kann länger sättigen. Also da stimmt es schon, man ist ein bisschen länger satt. Und wir brauchen auch die Proteine zum Muskelaufbau. Allerdings ist dieser Sättigungseffekt nicht ganz so nachhaltig. Wir können durch ganz viele andere Sachen uns ebenfalls lange sättigen, zum Beispiel eben Ballaststoffe. Und zum Muskelaufbau brauchen wir eben einfach Training. Und kurz gesagt, also der Proteinriegel, der liefert Protein, aber er weiß jetzt nicht, ob man damit Muskeln aufbaut oder ihn einfach auf dem Sofa isst.
0: Wir haben aber gerade gesagt, diese Produkte sind trotzdem super beliebt und das wissen natürlich auch die Hersteller. Ist es also so, dass am Ende Verbraucherinnen und Verbraucher mit so einem Proteintrend letztlich verunsichert oder sogar ein bisschen getäuscht werden, weil sie alle denken, sie müssen jetzt Eiweißmangel haben oder brauchen Zusatzeiweiß?
1: Ja, wir sollten aus Protein jetzt keinen neuen Nährstoff machen, vor dem man Angst haben muss, dass man zu wenig bekommt. Für die meisten gesunden Menschen geht es nicht darum, möglichst viel Protein zu essen, sondern ausreichend und den Rest der Ernährung nicht aus den Augen zu verlieren. Also insgesamt einfach eine gesunde Ernährung kann einem die Angst vor diesem ganzen Mangel nehmen.
0: Umgedreht, gibt es denn Risiken, wenn ich dauerhaft sehr eiweißreich esse, also zum Beispiel bei bestimmten Vorerkrankungen oder in Verbindung mit anderen Ernährungsgewohnheiten, dass das wirklich zu meinem Schaden ist?
1: Ja, unbedingt aufpassen sollten Menschen mit einer Nierenvorerkrankung. Da kann zu viel Protein wirklich schädigend sein. Und wir alle sollten insgesamt darauf achten, dass das Protein eher aus pflanzlichen als aus tierischen Quellen kommt. Und das liegt aber hauptsächlich an den Nährstoffen, die damit dann zusammen aufgenommen werden. Und das größere Ernährungsproblem sehe ich oft gar nicht im Protein selbst, sondern darin, dass High Protein andere wichtige Dinge verdrängt, also Ballaststoffe, Gemüse, Vollkorn, Vielfalt. Wir sollten also nicht aus einer ausgewogenen Ernährung eine Protein-Challenge machen, sondern insgesamt auf eine gute, gesunde Ernährung achten.
0: Gut, jetzt stehen wir entweder heute oder morgen oder irgendwann die kommenden Tage wieder im Supermarkt. Wir alle. Und da stehen dann wieder diese Proteinregale. Nach welchen drei einfachen Regeln kann ich denn entscheiden, ob ich da jetzt zugreife oder ob ich den ganzen Mist einfach stehen lasse?
1: Ja, man sollte sich drei Fragen vor dem Zugreifen stellen. Also erstens, brauche ich das Protein überhaupt? Also zum Beispiel, wie viel habe ich denn heute schon Proteinreiches gegessen oder schaffe ich es eben so, meinen Proteinbedarf zu decken? Dann die zweite Frage, was steckt außer Protein noch drin? Ist da auch was Gutes dabei noch oder ist es einfach auch sehr viel Zucker und das belastet mich zusätzlich? Und dann auch vielleicht noch, was ersetzt dieses Produkt? Also esse ich jetzt den Proteinpudding statt dem normalen Schokopudding, okay, oder ersetze ich eine gesunde Mahlzeit damit? Dann ist es vielleicht nicht so toll. Ja, und wenn man diese Fragen beantwortet, dann kann das Proteinregal auch ziemlich schnell seinen Schrecken verlieren und auch seinen Zauber.
0: Anna Dandeka, unsere Ernährungsexpertin hier in SWR aktuell, warnt davor, sich vom Proteinhype im Supermarkt hinters Licht führen zu lassen.
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0: Im dritten Spiel, da hat es endlich geklappt. Die deutsche Fußballnationalmannschaft hat am Abend zum ersten Mal unter ihrem neuen Trainer

0: Jürgen Klopp gewonnen. In der Nations League setzte sich das DFB-Team mit 2:0 gegen Serbien durch. Vor 68.000 Fans in München war das. Und da ist ja im Moment auch das Oktoberfest. Unser Sportreporter Philipp Weiskirch hat da durchaus Parallelen erkannt.
1: Wo ging in München gestern Abend eigentlich mehr die Post ab? Auf der Wiesn beim Oktoberfest oder auf der Wiesn im Stadion?
2: Keine Ahnung, was auf der Wiesn los war. Also ich gehe davon aus, es war auch nett wahrscheinlich, aber hier ging, ja. Ja, die Jungs haben sich heute gezeigt. Das ist das Allerwichtigste.
1: Erleichterung und Freude bei Jürgen Klopp nach seinem ersten Sieg als Bundestrainer.
2: Wir haben gegen den Ball fantastisch gearbeitet, wir haben mit dem Ball fantastisch gespielt. Unser Gegenpressing ist komplett durch die Decke gegangen. Es war brutal gut.
1: Gegen schwache Serben hieß es in der 39. Minute, O-zapft ist.
3: Die Dame von Wirtz und dann stupst er ihn an den Pfosten und ins Tor! Na geht doch am Ende mit Tom Bischoff!
4: Ja, den habe ich unter die Latte einfach gehauen und dann hat man, glaube ich, gesehen, es war einfach pure Freude und das war einfach unbeschreiblich.
1: Tom Bischoff, erster Treffer im zweiten Länderspiel, 21 Jahre jung, einer für die Zukunft. Er sorgte für eine Menge Gaudi, genauso wie Florian Wirtz, der Torschütze zum 2:0.
5: Ich habe links gute Laune, ich habe rechts gute Laune und ich hau ihn rein. 2:0, Tor für die Deutschen.
6: Ja, war natürlich wichtig, mal wieder zu gewinnen. Auch einfach für den Spirit in der Mannschaft und auch so ein Zeichen nach außen.
1: Flo Wirtz, das absolute Schmankerl an diesem Fußballabend.
2: Wir haben einen Jungen gesehen, der sprüht vor Spielfreude, was schon mal das eine wichtig ist, und der brett hart gearbeitet hat.
1: Wirtz wirbelte über die Stadionwiesen, machte das, was er am besten kann, kicken und zocken.
2: War ein perfekter Abend.
1: Einzige Kritik vielleicht die Chancenverwertung. Deutschland vergab fast schon so viele Gelegenheiten, wie Bedienungen Maßkrüge stemmen können.
2: Stell dir mal vor, wir hätten jetzt 4-5 gemacht. Und was wir uns dann reden, das wäre Wahnsinn. Da müssen wir sagen, jo, wo sind wir denn schon? Nein. 2:0, das Top-Ergebnis ist super, aber so mussten wir bis zum Schluss hellwach bleiben. Die machen ein Tor, dann ist hier nochmal eng. Also schön auf dem Boden bleiben.
1: Sagte Jürgen Klopp also im Bauch der Münchner Arena. Einerseits geschafft. Während des Interviews stützte er sich auch mal kurz an der Wand ab. Andererseits aber auch beseelt. Nach diesem Spiel hätte er wohl gern jeden einzelnen Fan mit einem kleinen Bussi verabschiedet.
2: Die Fahnen, die Villaola, es war wundervoll. Es war ein Traumbild. Schwarz-Rot-Gold zu sehen, das Herz aufgegangen.
1: Was für ein Abend in München. 10 Kilometer von der Originalwiesen entfernt feierten Jürgen Klopp und die deutsche Mannschaft ihr ganz eigenes, kleines Oktober-Fußballfest.
0: Völlig losgelöst. Die deutsche Fußballnationalmannschaft gewinnt gegen Serbien. Das nächste Spiel dann gegen Griechenland am Sonntagabend. Und auch das übertragen wir wieder live hier in SWR aktuell. Los geht's, so wie gestern, um 20.45 Uhr.
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0: Mit Sebastian Felser. Schönen guten Tag. Wir wollen uns verteidigen können, damit wir uns nicht verteidigen müssen. Das hat Bundeskanzler Friedrich Merz mal im Bundestag gesagt. Wo sich unsere Verteidigungsfähigkeit aktuell hinentwickelt, das erfahren Sie gleich nach den Nachrichten. Vorher schauen wir noch auf die Straßen, denn es gibt jetzt inzwischen doch einige längere Staus. Da schauen wir mal drauf. A5 Basel Richtung Karlsruhe zwischen Freiburg-Mitte und Thieningen. Da ist die Unfallstelle zwar geräumt, aber es gibt noch 7 Kilometer Stau, Verzögerung etwa eine halbe Stunde. A5 Karlsruhe Richtung Frankfurt zwischen Kronau und Waldorf-Wiesloch. Eine Baustelle, hier 4 Kilometer Stau. Sie brauchen etwa eine Viertelstunde länger. A5 Frankfurt Richtung Karlsruhe zwischen Bruchsal und Karlsruhe Nord. Hier 5 Kilometer stockender Verkehr. Die A61 Mönchengladbach Richtung Koblenz in Höhe Dreieck Bad Neuenahr ist die Autobahn gesperrt. Dort wird ein LKW geborgen. Wer sich auskennt, der sollte dieses Gebiet lieber meiden. Der Verkehr wird aktuell abgeleitet. 8 Kilometer Stau vor der Ableitung. Die letzte freie Ausfahrt ist Rheinbach. Umleitungen sind inzwischen eingerichtet. A65 Landau Richtung Ludwigshafen zwischen Neustadt-Weinstraße Süd und Deidesheim. 4 Kilometer Stau. Sie brauchen etwa eine Viertelstunde länger. A7 Ulm Richtung Würzburg zwischen Gingen-Herbrechtingen und Aalen-Oberkochen. 7 Kilometer streckenweise Stau. Auch hier brauchen Sie fast eine halbe Stunde dadurch. A8 Stuttgart Richtung Karlsruhe zwischen Heimsheim und Pforzheim Nord. Baustelle 3 Kilometer Stau. A81 Stuttgart Richtung Heilbronn zwischen Pleidelsheim und Ilsfeld. Da laufen auch Bergungsarbeiten. Der Verkehr wird auf der linken Spur zwar vorbeigeführt, aber auch hier staut sich's auf 8 Kilometern. Sie brauchen fast eine Dreiviertelstunde. Sie sehen, es ist viel los, also schauen Sie regelmäßig in die SWR Aktuell App. Da gibt's alle Staus, alle Verkehrsbehinderungen für Ihre Strecke hier im Südwesten natürlich kostenfrei.
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0: Heute wechseln sich in Rheinland-Pfalz und in großen Teilen Badens Wolken und Sonne ab. Teils ist es ganz freundlich. In Württemberg sind die Wolken deutlich dichter. Hier scheint die Sonne nur ab und zu. Die Temperaturwerte erreichen 16 Grad im Allgäu, 23 Grad in der Pfalz.
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8: Um 11.30 Uhr mit Luise Wunderlich. Die Warenhauskette Galeria hat beim Amtsgericht Düsseldorf erneut die Eröffnung eines Insolvenzverfahrens beantragt. Der Geschäftsbetrieb in den 83 Filialen soll vorerst weiterlaufen, wie das Unternehmen der Deutschen Presseagentur mitteilte. Damit wolle man den rechtlichen Rahmen schaffen, um das Unternehmen zu stabilisieren und eine nachhaltige Zukunft vorzubereiten, heißt es in einer Mitteilung. Es ist der vierte Insolvenzantrag der Warenhauskette innerhalb von 6 Jahren. Im Sommer 2024 wurde sie von 2 Investoren aus den USA und Baden-Württemberg übernommen. Seit dem ersten Insolvenzantrag wurde über die Hälfte der Filialen geschlossen. Aktuell hat das Unternehmen rund 12.000 Mitarbeiter. Mehrere europäische Geheimdienstchefs sind von Datenlecks im Internet betroffen. Wie WDR und Süddeutsche Zeitung berichten, wurden deren private Kontaktdaten öffentlich. Betroffen ist demnach auch der militärische Vizepräsident des Bundesnachrichtendienstes Baer. So seien seine private Handynummer, E-Mail-Adresse und Wohnanschrift seit Jahren online abrufbar. Den Berichten zufolge stammen die Daten aus einem Hackerangriff auf ein US-amerikanisches Online-Auktionshaus. Baer sagte, er habe die Handynummer weiter genutzt, obwohl er vom Datenleck wusste. Mittlerweile habe er die Nummer aber gewechselt. In Bremen beginnen am Nachmittag die offiziellen Feiern zum Tag der Deutschen Einheit. Zum Bürgerfest werden bis Sonntagabend mehr als 450.000 Besucher erwartet. Die Feiern finden in Bremen statt, weil das Land den Bundesratsvorsitz innehat. Michael Kück berichtet.
9: Unter dem Motto »Viele stärken ein Land« sind bis zum Sonntagabend mehr als 550 verschiedene Veranstaltungen geplant. Auf insgesamt 14 Bühnen gibt es zahlreiche kostenlose Konzerte verschiedener Künstler, darunter der Auftritt der deutschen Hip-Hop-Band Die Fantastischen Vier. Höhepunkt der Feiern ist ein Gottesdienst mit anschließendem Festakt morgen, mit Politprominenz aus dem gesamten Bundesgebiet, darunter Bundespräsident Frank-Walter Steinmeier und Bundeskanzler Friedrich Merz.
8: Polen hat für die Mineralölkonzerne eine Übergewinnsteuer eingeführt. Damit werden die Gewinne abgeschöpft, die die Konzerne zusätzlich machen, weil sie die Spritpreise erhöhen. Finanzminister Domanski rechnet damit, dass die Treibstoffpreise jetzt noch bis Ende dieser Woche um umgerechnet 23 Cent pro Liter fallen. In Deutschland fordert die SPD eine ähnliche Abgabe. Wirtschaftsministerin Reiche von der CDU lehnt das aber ab. Nach tagelangen, teils gewaltsamen Schulprotesten in Frankreich versucht die Regierung, die Lage in den Griff zu bekommen. Bildungsminister Geffrey will mit Schülersprechern von Gymnasien und Vertretern der Studentenschaft zusammenkommen, um über deren Forderungen zu sprechen. Justizminister Darmanin droht hingegen, Eltern sollten für die durch ihre Kinder bei den Demonstrationen entstandenen Schäden zahlen. Seit Tagen protestieren Schülerinnen und Schüler an Frankreichs Gymnasien gegen marode Schulgebäude und zu wenig Lehrpersonal. Vergleichsportale und Verbraucherschützer raten davon ab, den Heizöltank jetzt schon komplett für den Winter zu füllen. Zur Begründung heißt es, die Preise für Heizöl seien durch den Iran-Konflikt besonders stark gestiegen. Aus der SWR-Wirtschaftsredaktion berichtet Michael Wegmer.
10: In einer Analyse des Portals Heizöl24 heißt es, dass für die nächsten Wochen nicht mit einem Kälteeinbruch zu rechnen sei. Die Heizung müsse also noch nicht durchlaufen. Die Verbraucherzentrale Nordrhein-Westfalen empfiehlt, im Augenblick so wenig wie nötig Öl einzulagern, aber genug, um über den Winter zu kommen. Den Tank einfach voll machen solle man nicht. Nach Erdgas ist Heizöl der zweithäufigste Energieträger für Heizungen in Deutschland. Knapp jeder fünfte Haushalt verwendet es.
8: Der Schwarzkopfmilchling ist Pilz des Jahres 2027. Dazu kürte ihn die Deutsche Gesellschaft für Mykologie. Der Speisepilz sei zwar eher unbekannt, aber sehr geschätzt, so die Fachleute. Der Schwarzkopfmilchling wachse von August bis Oktober, vor allem in Nadelwäldern in den Gebirgen. Nach Angaben der Fachgesellschaft ist der Pilz ein Verlierer des Klimawandels. Es gebe insgesamt immer weniger von ihm. SWR Nachrichten, Redaktion Niklas Behrendt.
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0: Mit Sebastian Felser. Militärische Stärke, unsere Wehrhaftigkeit, Aufrüstung der Bundeswehr. Seit Beginn des russischen Angriffskriegs in der Ukraine hat sich unsere Haltung zu Krieg und Militärindustrie in Deutschland doch sehr stark gewandelt. Allein in Baden-Württemberg, da arbeiten rund 42.000 Beschäftigte entlang der Wertschöpfungskette der Sicherheits- und Verteidigungsindustrie. Bundesweit betrachtet damit ein Viertel aller Beschäftigten der Branche in Baden-Württemberg. Einige Rüstungsunternehmen befinden sich auch gleich am Bodensee, etwa Diehl Defense in Überlingen und in Friedrichshafen an der Zeppelin-Universität. Da haben gestern Studierende erstmals einen Defense Summit organisiert, um Vertreter aus Wissenschaft, Industrie und Politik zusammenzubringen. SWR-Aktuell-Reporter Moritz Klute war für uns vor Ort.
11: 3-4 Drohnen stehen vor Seminar- und Arbeitsräumen in der Zeppelin-Universität. Daneben Stände von Firmen aus dem militärischen Bereich. Sie alle sind zum Defense Summit gekommen. Möglich gemacht haben das 4 Studenten. Sie haben vor einem Jahr mit der Planung der Veranstaltung angefangen, nachdem sie über den Krieg in der Ukraine diskutiert hatten. Für Vincent Spannagel war die Planung einer solchen Veranstaltung eine große Herausforderung.
12: Man muss die richtigen Partner finden. Man hat ja noch keinen Track Record auf so eine Veranstaltung. Heißt, man muss alles neu gewinnen. Erstmal muss das Vertrauen der Personen gewinnen. Und deswegen hat das echt sich noch ein bisschen gezogen. Jetzt die letzten 3 Monate waren da dann sehr, sehr intensiv. Das waren dann die konkreten Planungen, um so eine Veranstaltung hier auf die Beine zu stellen.
11: Mehr als 300 Besucherinnen und Besucher sind nach Friedrichshafen gekommen, um sich über Verteidigung auszutauschen. Auf dem Programm standen Vorträge und Diskussionen zu Themen wie industrielle Verantwortung, wie wird Deutschland verteidigungsfähig oder Markteintritt Defense, Chancen, Hürden und Wege. Uni-Präsidentin Anja Achtziger lobt den Einsatz der Studenten, die die Veranstaltung auf die Beine gestellt haben. Sie sieht in dem Format nicht nur eine Möglichkeit, Studierende mit möglichen Arbeitgebern aus der Rüstungsindustrie zusammenzubringen.
13: Natürlich auch so die Leute ein bisschen aus der Komfortzone rauszuholen, unsere Studierenden aus der Komfortzone rauszuholen und zu sagen, jetzt guckt mal, da gibt es hier super Experten, setzt euch mal mit so einem kritischen Thema wie Verteidigung, Verteidigungstechnologien und Sicherheit zusammen.
11: Zu den Rednern auf dem Summit zählten unter anderem der polnische Botschafter, der baden-württembergische Finanzminister, aber auch Johannes Müller von Airbus Defence and Space, der auch über ethische Grenzen sprach. Bei der Verbreitung von KI-gestützten Drohnen plädiert Müller dafür, dass Vertreter von Politik, Industrie und Gesellschaft in Europa frühzeitig darüber reden sollten, wie viel die KI darf.
14: Wir müssen alles Menschenmögliche tun, um die KI im Zweifel auch noch kontrollieren und stoppen zu können. Ich mahne sehr dafür, das jetzt vernünftig aufzugleisen, bevor es dann vielleicht wirklich zu spät ist.
11: Müller sieht Verteidigung als eine gesamtgesellschaftliche Aufgabe und nicht nur als eine Frage von einzelnen Waffengattungen. Da müsse noch einiges passieren. Dass sich seit Beginn des Kriegs in der Ukraine etwas in Deutschland getan hat, merkt Harald Buschek vom Rüstungsunternehmen Diehl Defense mit Sitz in Überlingen am Bodensee. Er sagt, früher seien Rüstungsfirmen die Schmuddelkinder gewesen. Er freut sich über den Austausch mit anderen Firmen vom Bodensee, aber auch über Gespräche mit den Studierenden, denn Nachwuchskräfte braucht das wachsende Unternehmen dringend.
15: Wir haben, obwohl wir immer noch viele offene Stellen haben, aber kein großes Problem tatsächlich, diese Stellen auch zu besetzen. Die Leute sind interessiert, bewerben sich und wir kriegen wirklich viele gute neue Mitarbeiter und gerne auch hier von der Zeppelin-Universität.
11: Summit-Mitorganisator Vincent Spannagel hat noch gut 4 Jahre Studium vor sich. Ein Job in der Rüstungsindustrie kann er sich durchaus vorstellen.
12: Es ist noch einige Zeit wahrscheinlich vor mir, bevor ich ins Berufsleben konsequent eintreten werde. Deswegen die Optionen sind, glaube ich, da. Festgelegt habe ich mich nicht.
11: Das muss er auch nicht. Er und seine Kommilitoninnen und Kommilitonen haben auf dem Defense Summit in Friedrichshafen auf jeden Fall verschiedene Perspektiven zu dem Thema kennengelernt.
0: Der Beitrag war das über das Treffen der Defense Summit am Bodensee. Während es bei so einem Treffen natürlich auch um Öffentlichkeitsarbeit geht, steckt im gesamten Komplex von Sicherheit, Verteidigungstechnologie und Militär natürlich auch ganz viel Geheimwissen. Wissen, das eine potenziell gegnerische Seite einfach nicht haben soll. Dazu gehören natürlich auch die persönlichen Kontaktdaten einzelner Führungspersönlichkeiten. Soweit die Theorie. In der Praxis aber stand die Mobiltelefonnummer eines Vizepräsidenten des Bundesnachrichtendienstes jahrelang offen im Netz. Doug Bear heißt der Mann und ist Generalmajor des Heeres der Bundeswehr. Das haben WDR und Süddeutsche Zeitung recherchiert. Florian Flade aus dem WDR-Investigativressort war an dieser Recherche beteiligt. Wie ist das Rechercheteam denn darauf gestoßen, dass Doug Bears Nummer im Internet verfügbar ist?
16: Wir wurden schon vor einiger Zeit auf ein Datenleak aufmerksam gemacht. 2020 wurde ein US-amerikanisches Online-Auktionshaus von Hackern angegriffen. Dabei wurden Daten von mehr als 3 Millionen Kunden erbeutet. Die Hacker haben diese Daten dann vor 6 Jahren ins Internet gestellt und in diesem Datenleak finden sich auch Informationen von Doug Bear, dem militärischen Vizepräsidenten des BND. Eine Handynummer, eine private E-Mail-Adresse und ein Passwort. Wir haben dann geguckt, ob Herr Bär diese Handynummer noch verwendet und haben festgestellt, dass das wohl der Fall ist. Wir haben Doug Bär auch angerufen und er hat uns dann gesagt, dass er wisse, dass die Handynummer seit einiger Zeit schon im Internet verfügbar sei. Er hat auch gesagt, dass er die Nummer ausschließlich privat nutze und nur noch für Menschen, die sich keine neue Handynummer mehr merken könnten.
0: Was ist daran so problematisch, dass diese Handynummer dann jahrelang weiterverwendet wurde?
16: Also erstmal ist es ein Sicherheitsproblem, wenn eine Handynummer von einem so ranghohen Mitarbeiter einer Sicherheitsbehörde einfach so im Internet steht. Denn der Vizepräsident des BND ist nun mal auch jemand, der im Fokus von gegnerischen Geheimdiensten, zum Beispiel aus Russland oder China, steht. Und man kann mit einer Handynummer und mit einer E-Mail-Adresse eine ganze Menge machen. Man kann zum Beispiel schauen, ob die Person damit noch woanders angemeldet ist, etwa in sozialen Netzwerken, auf anderen Plattformen oder sich damit für Dienstleistungen angemeldet hat. So kann man ein Profil einer Person erstellen über Vorlieben, Interessen, Hobbys, aber auch Bewegungsprofile durch Aufenthaltsorte. Es geht dabei darum, diese Informationen und Daten miteinander in Verbindung zu setzen und zu kombinieren. Und man kann natürlich auch versuchen, über eine Handynummer oder E-Mail-Adresse einen Cyberangriff durchzuführen. Man kann zum Beispiel versuchen, die Person zu kontaktieren unter einem Vorwand und einer falschen Identität und sie dann dazu bringen, zum Beispiel auf einen Link zu klicken, um dann Schadsoftware auf dem Handy zu installieren.
0: Wer ist denn überhaupt Doug Bear und warum könnten sich ausländische Geheimdienste für ihn interessieren?
16: Doug Bear ist seit 2023 der militärische Vizepräsident des BND. Er ist Soldat, Generalmajor und zuständig für die strategische Militäraufklärung im Ausland. Bear ist damit einer der ranghöchsten Geheimnisträger in Deutschland. Und auch schon vor seiner Zeit beim BND hatte Bär viel mit Geheimnissen zu tun. Er war nämlich in unterschiedlicher Verwendung bei der Bundeswehr im Bereich der militärischen Aufklärung eingesetzt. Und er war mehrere Jahre lang der Kommandeur des Kommando Spezialkräfte, des KSK, der Eliteeinheit der Bundeswehr, die besonders gefährliche Einsätze im Ausland durchführen soll, etwa Geiselbefreiungen.
0: Was sagen denn BND und auch der Vizepräsident Doug Bär zu diesen Recherchen?
16: Der BND wollte sich auf Nachfrage nicht äußern und teilte mit, dass man sich nur gegenüber der Bundesregierung und den zuständigen Gremien des Bundestages äußere. Das Bundeskanzleramt, das die Fachaufsicht über den BND innehat, hat uns mitgeteilt, dass man Sicherheitsaspekte und Sicherheitsrisiken sehr ernst nehme, aber sich nicht zu dem Datenleak und der Nutzung des Handys durch Doug Bear äußern wolle. Doug Bear selbst hat uns erst kurz vor Veröffentlichung noch eine kurze Antwort zukommen lassen. Er sagt, dass er die alte Handynummer nur aus familiären Gründen noch genutzt habe. Dies sei ein Fehler gewesen, den er inzwischen korrigiert habe.
0: Informationen von Florian Flader aus dem WDR-Investigativressort. Er hat mitrecherchiert, dass eine Handynummer des BND-Vizepräsidenten Doug Bear im Internet verfügbar war.
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0: Nach Jahren der Planung, 4 Jahren Bauzeit und Investitionen von rund 100 Millionen Euro ist es endlich geschafft. Seit gestern werden im neuen Hohenloher Krankenhaus in Öhringen die ersten Patientinnen und Patienten behandelt. Ein riesiger organisatorischer Akt für alle Beteiligten. Alles wurde für den Umzug bis ins Detail vorbereitet, für einen reibungslosen Start des Klinikbetriebs. Reporterin Katharin Freudenberger war zur Eröffnung dort.
17: Rollbetten werden über die Flure geschoben, Monitore piepen, Türen öffnen. Auf den Gängen herrscht reges Treiben im neuen Hohenloher Krankenhaus. Es ist der erste Tag in den neuen Räumen. Alles ist noch ungewohnt. Für den ärztlichen Direktor Holger Wolf bedeutet der Neubau vor allem eine bessere medizinische Versorgung für die Patienten.
18: Ja, der bedeutet wirklich einen Quantensprung, wie man das immer so schön sagt, in der medizinischen Versorgung hier im Hohenloher Kreis. Wir haben ab jetzt die Möglichkeit, die Patienten nahezu papierlos zu behandeln und alle Behandlungsprozesse so viel besser im Auge zu haben. Dazu haben wir natürlich komplett neue Räumlichkeiten und eine komplett neue Medizintechnik hier in diesem sehr schönen, neuen, kompakten, kleinen Krankenhaus.
17: Insgesamt 80 Patientinnen und Patienten sind in das neue Hohenloher Krankenhaus umgezogen, das sich direkt neben dem alten befindet. Nicht nur für die Patienten ist das eine Umstellung, sagt Pflegedirektor Frank Feinauer.
19: Für die Pflege ist es erstmal heute ein absoluter Stresstag, dass natürlich alles neu ist. Das heißt, jeder Schrank ist neu befüllt, man muss sich neu orientieren, wo sind die Medikamente, wo sind Materiallager.
17: Nur etwa 50 Geräte sind mit in den Neubau umgezogen. Dort ist nämlich jetzt alles hochmodern und digitalisiert, wie auch der neue Visitenwagen, der ab sofort im Einsatz ist, erklärt der Pflegedirektor.
19: Das ist im Prinzip ein mobiler Computer, wo alle Patientendaten hinterlegt sind. Das heißt, man kann Patient aufrufen und sieht eben Röntgenbilder, Blutdruckwerte, Laborwerte, OP-Berichte, Arztbriefe, alte Dokumente von Vorbefunde. Das ist alles da hinterlegt.
17: Für die Stadt und die Region ist das neue Krankenhaus ein wichtiger Baustein in der medizinischen Versorgung. Das finden auch die Menschen vor Ort.
20: Ich finde es sehr wichtig, weil hier ist es von der ärztlichen Versorgung nicht so toll. Man muss immer weit fahren, nach Künzelsau, auch nach Heilbronn. Und es ist für viele halt auch sehr umständlich, gerade im älteren Bereich.
21: Wenn man überlegt, wie lange man nach Heilbronn braucht, wenn man mal einen Notfall hat, das sind ja bald 25, 30 Minuten. Also ist auf jeden Fall wichtig, dass man hier noch was hat.
22: Es ist nie schlecht, wenn man wieder noch im Krankenhaus oder wieder neue Praxen eröffnet, weil wir einfach ja auch mehr Menschen sind und die Ärzte das teilweise ja auch gar nicht mehr schaffen.
17: Im Krankenhaus beginnt jetzt der Klinikalltag. Für die Menschen in Öhringen und der Region ist das neue Krankenhaus mehr als nur ein Neubau. Es ist ein zentraler Ort für ihre medizinische Versorgung.
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0: Ein Mix aus dichten Wolken und teilweise sonnigen Abschnitten bei 16 bis 23 Grad.
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0: Mehrere europäische Geheimdienstchefs sind von Datenpannen betroffen. Nach Recherchen von WDR und Süddeutscher Zeitung ist unter anderem seit Jahren die private Handynummer des militärischen Vizepräsidenten des BND im Internet zu finden. Der wirtschaftspolitische Sprecher der SPD-Fraktion im Bundestag, Sebastian Rohloff, kritisiert den geplanten Preisanstieg beim Deutschland-Ticket. Er möchte das Ticket stärker subventionieren. Das hat er heute früh hier in SWR aktuell gesagt. Da sei das letzte Wort in der Regierung auch noch gar nicht gesprochen. Im vergangenen Sommer ist mehr als die Hälfte des europäischen Kontinents extremem Hitzestress ausgesetzt gewesen. Wie der EU-Klimadienst Copernicus analysierte, war es in Westeuropa der heißeste Sommer seit Beginn der Aufzeichnungen.
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0: Gut gemacht, so hat Elon Musk den AfD-Erfolg bei der Landtagswahl in Sachsen-Anhalt kommentiert. Die Tech-Bros in den Vereinigten Staaten sind politisch weit, weit nach rechts gewandert. Roland Peters ist US-Korrespondent bei NTV. Hannes Vogel lebte längere Zeit in den Vereinigten Staaten und ist ebenfalls für NTV unterwegs. Beide waren zu Gast in SWR1 Leute bei Nabila Tassi, um über die Verbindung von autokratischen Zügen der US-Politik und der Tech-Branche zu sprechen.
23: Wann haben Sie denn, Herr Peters, damit angefangen, also Sie beide da auch, sich intensiver mit diesen Connections auseinanderzusetzen? Sie sitzen ja in New York als Korrespondent auch schon eine ganze Weile.
24: Ja, seit Anfang 2024 und als dann Elon Musk angefangen hat, Trump zu unterstützen, auch offiziell öffentlich und Geld in den Wahlkampf gepumpt hat und dann so eine Art Gespräch, so ein Podcast zusammen gemacht haben, Trump und Musk über X. Mhm. Da wurde das nämlich schon angesprochen, dass Musk hat sich angebiedert und hat Trump vor aller Welt vorgeschlagen, ich kann ja den Staat zusammen schrumpfen für Sie. Und dann waren es, ja, und so kam es ja dann auch mit Doge.
23: Den Job gekriegt,
24: genau. Genau, hat den Job gekriegt.
23: Hat aber 250 Millionen dafür auch reingesteckt, glaube ich, in den Wahlkampf. Ich glaube, ja. Das ist die größte Spende, die jemals an einen US-Politiker von einer Einzelperson gegangen ist oder an eine Partei ging die.
24: Ja, ja. Mhm. Aber wir sind jetzt schon für die kommenden Kongresswahlen im November sind wir schon weit drüber. Mhm. Also mehr Geld war noch nie im Wahlkampf unterwegs.
23: Also die Tech-Bosse, KI und so weiter, die haben einen festen Platz inzwischen am Tisch im Weißen Haus. Da saß man auch wieder zusammen, die gesamte Elite, mit dabei Elon Musk, Mark Zuckerberg von Meta, Sundar Pichai, der Chef des Google-Mutterkonzerns, die Chefs von der Chiphersteller AMD, Nvidia und so weiter. Der Präsident von OpenAI, also ChatGPT. Da ging es um KI-Regulierung. Das ist ja auch bei uns in Europa ein großes Thema. Was ist da rausgekommen? Haben Sie das verfolgt?
2: Ja, man kann es kurz sagen, es ist wenig dabei herausgekommen. Jedenfalls wenig Substanzielles. Also es gibt so Selbstverpflichtungen und die Ankündigung, die Industrie soll sich selbst regulieren. Wie gut das geklappt hat in der Vergangenheit, kann man sehen daran, wie gut sich die Banken vor der Finanzkrise selbst reguliert haben, wie gut sich Boeing reguliert hat und damit auch dazu beigetragen hat, dass zwei Flugzeuge abgestürzt sind, die 737 MAX. Ja. Also ich weiß nicht, ob das der richtige Weg ist, die mächtigsten sozusagen Konzerne unserer Zeit sich selbst regulieren zu lassen bei der Entwicklung der Technik, die womöglich die letzte Erfindung der Menschheit sein soll. Mhm. Das ist aber der Weg, den die USA gehen und das liegt eben genau daran, dass diese Menschen, die Sie angesprochen haben, die Tech-Bosse, de facto mit in der Regierung sitzen und ich meine es nicht im übertragenen Sinn, sondern praktisch. Ja.
23: Ja, aber Herr Peters, andererseits ist ja Lobbyismus nichts Ungewöhnliches. Also man kann ja jetzt nicht behaupten, am Tisch des Bundeskanzlers, wenn der nach China reist, dann sind die Wirtschaftsbosse von BMW, der auch großen Autokonzerne und so weiter auch dabei. Im Umfeld von Spitzenpolitikern, Staatslenkern, ganz normale Sache. Also wo ist da jetzt der Unterschied?
24: Ja, der Unterschied ist, dass erstens, dass sie so wirtschaftlich so bedeutend sind wie nie irgendeine Branche zuvor. Auch branchenübergreifend, wenn man sich Elon Musk anguckt, der Tesla, SpaceX, XAI. Zweitens, diese und deshalb die Systemrelevanz. Auch die Systemrelevanz dieser Technologie, die sie ja auch immer, die Konzerne selber unterstreichen. Ja, wir sind unverzichtbar. Und dann, dass sie so mächtig geworden sind, dass sie meinen, dass die Demokratie ihnen in ihren Bestrebungen nicht hilft. Sie wollen sich nicht einhegen lassen. Und der KI-Gipfel war ja ein perfektes Beispiel dafür. Mhm. 80% der US-Amerikaner sind dafür, KI zu regulieren. Die Hälfte ist dafür, KI-Entwicklung zu stoppen, bis man überhaupt erstmal weiß, was da los ist. Und dann wird sich getroffen und gesagt, wir machen nichts. Das ist praktisch die Kurzzusammenfassung.
23: Das sind eigentlich alles Leute, die in den 90ern schon die Tech-Firmen gegründet haben, damals auch Dotcom-Blase auch miterlebt, also den Absturz, dann wieder Aufbau dieser ganzen Branche. Aber man fragt sich dann schon, diese Verbindung, diese Allianz, die da geschlossen wurde zwischen Politik und Tech-Konzern, wer ist da Ross und wer ist Reiter? Also wer regiert eigentlich oder wer arbeitet da eigentlich für wen?
24: Ich glaube, die arbeiten alle für sich gemeinsam. da überschneiden sich Interessen und jeder zieht seinen Vorteil daraus, wie er ihn gerne hätte. Trump bereichert sich persönlich. Das ist ganz offen. Also da wird Korruption offen betrieben.
23: Okay, also lässt sich belegen. Ja, also Trump bereichert sich selbst. Was bringt es den Tech-Milliardären? Weil Geld haben die genug.
24: Ihnen bringt es dass sie ihre Vorstellungen umsetzen können und dass sie in so einer Art, also sie haben das ja eben schon gesagt, die sind zwar in der Dotcom-Krise so ein bisschen zumindest vor die Wand gelaufen, aber so richtig gescheitert ist noch nie. Die sind seit den 90er Jahren praktisch die Avantgarde des Fortschritts, so sehen sie sich. Mhm. Kann man, glaube ich, sagen, weil sie das auch selber meinen. Da steht eine Ideologie dahinter, die nennt sich Accelerationismus. Das hört sich sehr, sehr technisch an. Aber das heißt einfach Fortschritt über alles, kann man sagen. Also so schnell wie möglich. Ich glaube, Musk hat gesagt, ein unbedingter Drang zur Eile.
23: Ein besessener Drang zur Eile
24: ist das Zitat. Das heißt, ohne Rücksicht darauf, welche Auswirkungen ein technologischer Wandel hat, den unbedingt voranzutreiben zu einer gewünschten Zukunft. Ja. Alle haben unterschiedliche Ziele, aber das ist der gemeinsame Nenner.
0: Die beiden Journalisten Roland Peters und Hannes Vogel waren zu Gast in SWR1 Leute bei Nabila Tassi. Und die beiden haben jüngst auch ein Buch gemeinsam über die US-Politik und ihren Rechtsruck geschrieben.
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0: mit Petra Thiele.
3: Die Kaufhauskette Galeria mit den Warenhäusern Kaufhof und Karstadt hat ein weiteres Mal Finanzierungsprobleme und hat heute erneut einen Insolvenzantrag gestellt. In Baden-Württemberg gibt es noch 12 Galeria-Warenhäuser, in Rheinland-Pfalz 5. Jörg Marksteiner.
4: Das Geschäft in den aktuell noch 83 Warenhäusern läuft erst einmal weiter. Doch die 12.000 Beschäftigten müssen nun erneut um ihre Arbeitsplätze bangen. Ob und wie viele Filialen im Zuge dieser neuen Insolvenz, der vierten in 6 Jahren, geschlossen werden, ist noch völlig offen. In einer knappen Mitteilung von Galeria heißt es, der Antrag schaffe den rechtlichen Rahmen, um die aktuelle Situation zu ordnen und das Unternehmen zu stabilisieren. Bereits im Sommer hatte das Unternehmen selbst davon gesprochen, 33 Standorte auf den Prüfstand zu stellen und mit den Vermietern über neue Konditionen zu verhandeln. Ein neuer Kredit hatte damals vorübergehend für neuen Spielraum gesorgt. Was genau jetzt für die Verschärfung der Lage gesorgt hat, dazu teilte das Unternehmen noch nichts mit. Galeria ist der letzte große deutsche Warenhauskonzern. Seit der letzten Insolvenz vor rund 2,5 Jahren gehört die Kette einer US-Investmentgesellschaft und einer Beteiligungsfirma des Unternehmers Bernd Beetz. Zuletzt hatten auch andere Einzelhandelsfirmen mit Umsatzrückgängen zu kämpfen. Auch die Zahl der Insolvenzen habe deutlich zugenommen, heißt es in der Branche.
3: Wer morgen noch schnell in den Baumarkt will oder in ein anderes Geschäft, nein, das wird nichts. Der 3. Oktober ist ja ein Feiertag bei uns. Für Arbeitnehmerinnen und Arbeitnehmer ist es bedauerlich, dass er dieses Jahr auf einen Samstag fällt, an dem viele sowieso frei hätten. Nachgeholt wird so ein Feiertag in Deutschland nicht. Sabrina Fritz in Brüssel, wie machen es denn unsere Nachbarn?
5: In Europa gibt es so viele unterschiedliche Varianten zu diesem Thema, wie Flaggen es gibt. Also ich will mal ein paar aufzählen. In Luxemburg zum Beispiel kann der Arbeitnehmer innerhalb von 3 Monaten selbst entscheiden, wann er frei macht. Spanien gleicht nur aus, wenn der Feiertag auf einen Sonntag fällt. Polen nur, wenn er auf einen Samstag fällt. Interessant ist auch noch die Regelung Italien. Das zahlt zum Beispiel Geld aus, wenn das passiert. Also da gibt es wirklich sehr, sehr viele Möglichkeiten.
3: Infos von Sabrina Fritz in Brüssel. Von wegen, das Glas ist immer halb leer und das Wetter wieder schlecht. Viele Deutsche sind zufrieden. Zufrieden mit ihrem Job. 65% haben das in einer Umfrage der Beratungsgesellschaft PwC gesagt. Noch mehr, nämlich 9 von 10 Beschäftigten, fühlen sich auch sicher in ihrem Job.
10: Die Arbeitnehmerstudie spricht aber auch von Rissen in diesen vermeintlich stabilen Verhältnissen. Konkret, wenn es um Veränderungen wie Digitalisierung oder den Einsatz von künstlicher Intelligenz geht. Fast 40% sagen in der Umfrage, mir fällt der Umgang mit Veränderungen schwer, vor allem wenn ich die Gründe dafür nicht verstehe. Auch fast jede zweite Führungskraft hat angegeben, die Gründe für die aktuelle Transformation selbst nicht gut genug zu verstehen. Als größten Belastungsfaktor auch für das Arbeitsleben nennen die meisten Befragten steigende Lebenshaltungskosten, die hohe Inflation. Die Nutzung von künstlicher Intelligenz in deutschen Unternehmen wächst. Sie ist allerdings ungleich verteilt. Jüngere nutzen KI sehr viel stärker als Ältere. Top-Führungskräfte nutzen sie fast flächendeckend, die Beschäftigten ohne Führungsverantwortung aber nur zu einem Drittel. Michael Wegmer, SWR Wirtschaftsredaktion.
3: Gestern wurde bekannt, dass in Deutschland sich Waren und Dienstleistungen im September nach ersten Schätzungen um 3,3% verteuert haben. Im gesamten Euroraum sind sie um 3,8% angestiegen. Das hat das Europäische Statistikamt Eurostat heute mitgeteilt. Damit haben die hohen Energiepreise die Inflationsrate im Euroraum auf den höchsten Stand seit 3 Jahren getrieben. Im August hatte die Teuerungsrate im Euroraum 3,2% betragen, im Juli noch 2,9%. Ziel der Europäischen Zentralbank ist allerdings eine Inflationsrate von rund 2%. Deshalb dürfte es wohl eine weitere Zinserhöhung geben. Und die Inflationszahlen und die EZB-Zinsentscheidungen sind auch für Anleger wichtig. Außerdem
6: Ein wichtiges Thema bleibt der Ölmarkt. Die Preise für Rohöl liegen weiter über 100 Dollar pro Fass. Für neue Unruhe sorgt zum einen, dass die USA wohl ihre Militärpräsenz im Nahen Osten weiter ausbauen wollen. Zum anderen haben chinesische Raffinerien den Export von Ölprodukten bis auf Weiteres gestoppt. Experten sehen darin ein Zeichen, dass China sich um die Versorgung im eigenen Land sorgt. Zusätzlich blicken Anleger in die USA. Der neue Arbeitsmarktbericht soll zeigen, wie viele Jobs im September entstanden sind. Diese Daten sind wichtig für die Zinspolitik der US-Notenbank. Und auch deutsche Konjunkturdaten lassen heute aufhorchen. So hat sich zum einen die Stimmung in der Chemieindustrie im September erneut verbessert. Lilli-Marie Hilscher, ARD-Finanzredaktion, Frankfurt.
3: Ein weiteres Rekordquartal des US-Chip-Herstellers Micron hat weltweit heute die Aktien von Halbleiterproduzenten in die Höhe getrieben. Im DAX stehen die Papiere von Infineon mit einem Plus von mehr als 6% an der Spitze. Und der deutsche Leitindex steht heute wieder über der Marke von 25.000 Punkten, im Moment 1% im Plus bei 25.180 Punkten. Und das waren aktuelle Zahlen aus der Wirtschaft. Es ist 11:59 Uhr.
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8: Mit Vanja Weingart, guten Tag. In Frankreich sind heute hunderte Schulen geschlossen nach den gewaltsamen Protesten von Schülerinnen und Schülern gestern im ganzen Land. Über die Lage dort heute und wie es weitergeht, berichten wir gleich ausführlich nach den Nachrichten.
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8: Heute wechseln sich in Rheinland-Pfalz und in großen Teilen von Baden-Württemberg Wolken und Sonne ab. In Württemberg sind die Wolken allerdings etwas dichter. Kaum Sonne gibt es in Oberschwaben und im Allgäu. Dort erreichen die Temperaturen 16 Grad und am wärmsten wird es mit 23 Grad in der Pfalz. In der Nacht ist es wolkig, später auch etwas Nebel, Tiefstwerte 13 bis 6 Grad.
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9: Um 12 Uhr mit Luise Wunderlich. Die Warenhauskette Galeria hat beim Amtsgericht Düsseldorf erneut die Eröffnung eines Insolvenzverfahrens beantragt. Der Geschäftsbetrieb in den 83 Filialen soll vorerst weiterlaufen, wie das Unternehmen der Deutschen Presseagentur mitteilte. Es ist der vierte Insolvenzantrag der Warenhauskette innerhalb von 6 Jahren. Im Sommer 2024 wurde sie von 2 Investoren aus den USA und Baden-Württemberg übernommen. Seit dem ersten Insolvenzantrag wurde über die Hälfte der Filialen geschlossen. Aktuell hat das Unternehmen rund 12.000 Mitarbeiter. In Bremen beginnen am Nachmittag die offiziellen Feiern zum Tag der Deutschen Einheit. Zum Bürgerfest werden bis Sonntagabend mehr als 450.000 Besucher erwartet. Die Feiern finden in Bremen statt, weil das Land den Bundesratsvorsitz innehat. Michael Kück berichtet.
13: Unter dem Motto »Viele Stärken, ein Land« sind bis zum Sonntagabend mehr als 550 verschiedene Veranstaltungen geplant. Auf insgesamt 14 Bühnen gibt es zahlreiche kostenlose Konzerte verschiedener Künstler, darunter der Auftritt der deutschen Hip-Hop-Band »Die Fantastischen Vier«. Höhepunkt der Feiern ist ein Gottesdienst mit anschließendem Festakt morgen, mit Politprominenz aus dem gesamten Bundesgebiet, darunter Bundespräsident Frank-Walter Steinmeier und Bundeskanzler Friedrich Merz.
9: Der öffentliche Gesamthaushalt hat das erste Halbjahr mit einem Defizit von knapp 99 Milliarden Euro abgeschlossen. Im Vergleich zum Vorjahr haben Bund, Länder, Kommunen und Sozialversicherung nach Angaben des Statistischen Bundesamts zwar 2% mehr eingenommen, aber auch rund 6% mehr ausgegeben. Den größten Anteil an dem Minus hat laut den Statistikern der Bund. Dieser hat demnach unter anderem durch den Tankrabatt weniger Steuern eingenommen. Bei der groß angelegten Razzia vorgestern gegen die Rechtsrock-Szene haben die Beamten etwa 33.000 Tonträger mit Musik mit nationalsozialistischen und rassistischen Inhalten beschlagnahmt. 2/3 davon allein bei den 4 Hauptverdächtigen. Das teilte das Landeskriminalamt Mecklenburg-Vorpommern mit. Außerdem stellten sie rund 130 Speichermedien wie Festplatten, Handys und USB-Sticks und Vermögenswerte in Höhe von 2 Millionen Euro sicher. Durchsuchungen gab es in 7 Bundesländern, darunter Baden-Württemberg und mehreren europäischen Ländern. Die emiratische Fluggesellschaft Fly Dubai hat ihre Flüge von und nach Israel vorerst ausgesetzt. Israelische Medien berichten, dass mehr als 10.000 Israelis in Dubai und anderen Orten festsitzen, weil sie mit Fly Dubai nach Israel fliegen wollten. Die israelische Fluggesellschaft El Al wollte einige von ihnen heute Mittag aus den Vereinten Arabischen Emiraten holen. Die haben der Airline zufolge allerdings die Landeserlaubnis zurückgezogen, sodass die Flüge verschoben werden mussten. Hintergrund ist der Messerangriff vorgestern, bei dem ein Fly Dubai-Pilot im Cockpit auf seinen Kollegen eingestochen hat. Die Maschine musste deshalb in Saudi-Arabien notlanden. Nach tagelangen, teils gewaltsamen Schulprotesten in Frankreich versucht die Regierung, die Lage in den Griff zu bekommen. Bildungsminister Geffray will mit Schülersprechern von Gymnasien und Vertretern der Studentenschaft zusammenkommen, um über deren Forderungen zu sprechen. Justizminister Darmanin droht hingegen, Eltern sollten für die durch ihre Kinder bei den Demonstrationen entstandenen Schäden zahlen. Seit Tagen protestieren Schülerinnen und Schüler an Frankreichs Gymnasien gegen marode Schulgebäude und zu wenig Lehrpersonal. Mehr als 10 Millionen Menschen haben den ersten Sieg der deutschen Fußballnationalmannschaft unter dem neuen Bundestrainer Jürgen Klopp gesehen. Das zeigen die offiziell gemessenen Zahlen. Demnach haben im Schnitt 10,78 Millionen Interessierte die ZDF-Übertragung aus München verfolgt. Der Marktanteil lag bei 47,3%. Das DFB-Team hatte am Abend in der Nations League 2:0 gegen Serbien gewonnen. SWR-Nachrichten, Redaktion Heike Lüttich und Cedric Bies. Das Wetter in Baden-Württemberg und Rheinland-Pfalz. Hinter einer abziehend Kaltfront baut sich ein neues Hoch auf. Die Vorhersage. Am Nachmittag gibt es eine Mischung aus dichten Wolken und Sonne. In einigen Regionen ist es recht freundlich, örtlich aber lange grau. Dazu Temperaturen zwischen 16 Grad auf der Heidenheimer Alb und 23 Grad an der Mainstraße. Morgen nach Nebel wieder Wolken und Sonne bei Höchstwerten von 18 bis 23 Grad. 12.05 Uhr.
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12: Mit Vanja Weingart. Schönen guten Tag. Die Schülerproteste in Frankreich gehen weiter. Die Regierung in Paris sucht einen Ausweg. Wie soll die Zuckersteuer in Deutschland aussehen? Die Bundesregierung diskutiert über Details. Und in Baden-Württemberg könnte ein Wahlversprechen kippen. Es geht um das verbindliche, kostenfreie letzte Kita-Jahr. Das sind drei unserer Themen bis halb eins. Straßenschlachten, brennende Autos, Tränengas. Das waren die Bilder gestern aus Frankreich von den Schüler- und Studentenprotesten. Junge Menschen blockieren ihre Schule und Universität und fordern eine andere Bildungspolitik, mehr Geld für Schulgebäude, mehr Lehrer. Bei den Protesten sind fast 2000 Menschen festgenommen worden. Es gab mehr als 500 Verletzte, darunter 300 Polizisten. Viele Schulen in Frankreich bleiben heute geschlossen. Aus Paris berichtet Julia Borutta.
14: Auch heute haben Schüler und Schülerinnen wieder Blockaden aufgebaut. Am Lycée Carnot etwa im Zentrum von Paris war die Stimmung am Morgen aufgeheizt. Bengalos und Böller wurden gezündet, die Schüler schmetterten die Marseillaise. Die Jugendlichen dort demonstrieren nicht für sich selbst, sondern aus Solidarität mit denjenigen, die in heruntergekommenen Schulgebäuden lernen und viel Unterrichtsausfall hinnehmen müssen. Die Gründe, um zu protestieren, sind sehr verschieden, bestätigte am Morgen Bildungsminister Edouard Chefré im Fernsehsender LCI. Eine Schwierigkeit dieser Bewegung ist, dass es keine nationalen Forderungen gibt, die das ganze Land betreffen. Es sind sehr verschiedene, sehr lokale Forderungen. Ich bin überzeugt, dass wir auf dieser lokalen Ebene sehr konkrete Antworten geben können und damit haben wir auch schon begonnen. An einigen Schulen thematisieren die Schüler beispielsweise sexuelle Übergriffe durch Lehrer, die nie aufgearbeitet wurden. Das Hauptproblem für die Regierung, die gerade einen Sparhaushalt auf den Weg bringen muss und nicht viel Spielraum hat, um auf die Proteste zu antworten, bleiben die gewalttätigen Ausschreitungen. Gestern wurden landesweit 2000 Personen festgenommen. Nach Angaben des Innenministers waren 90% davon Minderjährige. Gleichzeitig wird immer deutlicher, dass die Gewalt in den meisten Fällen nicht von den Schülern selbst ausgeht. Das bestätigte der Bildungsminister. Er habe mit den 40 Schulleitern und Schulleiterinnen gesprochen, die gestern verletzt wurden.
15: La plupart me disent, les personnes que j'avais en face de moi, ce n'étaient pas mes élèves.
14: Die meisten sagen mir, diese gewalttätigen Personen waren nicht meine Schüler. Es gibt also gewalttätige Individuen, die die Bewegung als Geisel genommen haben, die sich da infiltriert haben. Natürlich gibt es dann auch Schüler, die sich mitreißen lassen, aber in den wenigsten Fällen geht die Gewalt ursächlich von den Schülern der Lycées aus. Innenminister Gérald Darmanin hat die Staatsanwälte aufgefordert, die Eltern der Randalierer in die Pflicht zu nehmen. Die Eltern müssen für die Taten ihrer Kinder haften. Das Gesetz erlaubt es, die Eltern für die Instandsetzung der Schäden bezahlen zu lassen. Heute bleiben landesweit rund 400 Lycées geschlossen. Der Unterricht findet teilweise online statt. Im Laufe des Tages wird sich der Bildungsminister mit Vertretern der Schüler- und Lehrerschaft sowie mit Elternvertretern treffen. Die Regierung hat zudem die geplante Einführung einer neuen Studiengebühr zurückgezogen. Doch die Protestbewegung wird vorerst weitergehen. Für Dienstag ist eine große Demonstration angekündigt.
12: Aus Paris der Bericht von Julia Borutta. Sie soll viel Geld in den Bundeshaushalt bringen, die Zuckersteuer. Grundsätzlich sind sich die Regierungsparteien da einig, aber im Detail, da hakt es. Gestern kam die Meldung, das CDU-geführte Kanzleramt bremst die Ideen von SPD-Finanzminister Klingbeil aus. Darüber spreche ich mit Lissi Kaufmann in unserem Hauptstadtstudio. Die Parteien könnten das ja auch hinter verschlossenen Türen klären. Warum machen sie das öffentlich?
16: Ja, das ist eine bemerkenswerte Geschichte, dass man das nicht im Hintergrund macht, wie man es eigentlich machen sollte, sondern zuerst mal an die Bild-Zeitung berichtet, die das dann öffentlich macht und wir dann alle darüber reden. Mir kommt das vor wie ein Signal der CDU-Spitze an die eigenen Leute, die ja über den Sommer ja sehr, sehr kritisch mit ihrer Führung auch vorgegangen sind, gesagt haben, wir wollen, dass das hier nicht so weitergeht, wir wollen auch, dass nicht so viel SPD-Politik gemacht wird. Und wenn man jetzt so einen SPD-Vorschlag erstmal abbremst, und zwar öffentlichkeitswirksam, sendet man ein Signal an die eigenen Leute. Wir haben verstanden, wir wollen hier auf die Bremse treten, wenn es um einen Vorschlag geht, der von der SPD kommt.
12: Jetzt geht es um sehr konkrete Dinge, um Grammangaben, um verschiedene Stufen. Und grundsätzlich gibt es ja eine Einigung. Warum jetzt diese Diskussion im Detail?
16: Na, dieses Detail ist vor allen Dingen die Frage, wie strikt halte ich mich an einen Vorschlag einer Kommission, in diesem Falle Finanzkommission Gesundheit, die ja eine Vorlage vorgegeben hat schon im März. Davon ist man jetzt ein bisschen im Detail abgewichen und da sagt das Kanzleramt jetzt, nö, wir wollen, dass das stärker sich daran orientiert, was diese Kommission sagt. Warum macht man das? Eine Vermutung ist, wir haben noch eine Kommission, die Rentenkommission, die ein Gesamtpaket für eine Rentenreform vorgelegt hat, wo jetzt manche Kräfte auch aufschnüren wollen. Und wenn man jetzt bei der anderen Kommission, wo es um die Zuckersteuer geht, das Signal sendet, nee, wir schnüren hier nichts auf, wir wollen uns genauso daran halten, wie es die Kommission vorgelegt hat, sendet man ein Signal. Und das ist die Vermutung, dass das da dahinter stecken könnte.
12: Alle Ärztinnen und Ärzte, ein großer Teil der Gesellschaft, viele sind sich einig, die Zuckersteuer ist gut für die Gesundheit. Außerdem bringt sie ja auch noch Geld ein und sie funktioniert gut, wie man zum Beispiel in Großbritannien sieht. Wer arbeitet dagegen? Die Zuckerlobby?
16: Grundsätzlich, wenn es darum geht, wer dagegen diese Zuckersteuer als gesamte Idee paktiert, dann ist es tatsächlich die Lebensmittellobby, die Zuckerlobby, auch die Rübenbauern in Deutschland, die da sehr viel Druck ausüben. Lebensmittellobby hat in Deutschland wirklich großen Einfluss. Die üben viel Druck aus auf die Agrarpolitiker, auch gerade von der Union. Und das spürt man, dass die eben sagen, nee, das wollen wir eigentlich grundsätzlich nicht. Aber man darf nicht vergessen, Schwarz-Rot hat sich darauf geeinigt, dass eine Zuckersteuer kommen soll.
12: Heute jetzt auch die Meldung, Linke und CSU begrüßen einen Stopp für die Zuckersteuer. Beide mit der Begründung, mehr Eigenverantwortung für die Menschen und weniger Steuern. Benutzt jeder dieses Thema jetzt für Schlagzeilen oder liegen dahinter wirklich grundsätzlich politische Ideen?
16: Ja, bei der CSU ist es natürlich zu vermuten, die Agrarlobby, die liegt denen so ein bisschen, sitzt denen so ein bisschen im Nacken, die Rübenbauern, wie schon erwähnt, dass da jetzt also CSU-Politiker sagen, wir sind eigentlich komplett dagegen, dass diese Steuer kommt, das ist nichts Neues, das haben die auch vorher schon gesagt. Bemerkenswerter finde ich es tatsächlich bei den Linken, da ist es etwas verwunderlich, zum einen, weil ja diese Krankheiten, die entstehen können durch enormen Zuckerkonsum, vor allen Dingen Kinder, Jugendliche, aber auch Menschen betreffen, denen es eben finanziell nicht so gut geht. Das ist in Studien belegt. Und gleichzeitig ist die Linke ja bislang nicht so sehr damit aufgefallen, dass sie weniger staatliche Lenkung möchte. Insofern scheint es vor allen Dingen jetzt der Versuch zu sein, da Schlagzeilen auch zu generieren.
12: Hauptstadtkorrespondentin Lissy Kaufmann. Nach der Wahl in Berlin ist klar, Wahlsiegerin ist die Linke und die will gerne mit Grünen und SPD regieren. Gestern gab es ein Treffen, aber da haben sich Linke, Grüne und SPD offenbar noch nicht auf gemeinsame Linien einigen können. Am Wochenende soll es ein weiteres Treffen geben. Themen, über die zu sprechen sein wird, sind Antisemitismus, Verbindung zu organisierter Kriminalität und Linksextremismus. Gegen einzelne linke Mitglieder gab es in Berlin in diesen Bereichen Vorwürfe. In einem Fall konkret gegen die Berliner linken Fraktionsvorsitzende Eralp. Die sei mehrere Jahre Mitglied des Vereins Rote Hilfe gewesen. Das hat sie auch bestätigt. Die Rote Hilfe, das ist ein Verein, der linke Aktivisten unterstützt und der vom Verfassungsschutz beobachtet wird. Und das sieht jetzt ganz nach einer Trotzreaktion aus, denn jetzt ist Sören Pellmann, linken Fraktionschef, Mitglied in diesem Verein geworden. Frank Eichmann in Berlin. Warum hat er das gemacht?
18: Er hat gesagt, eine solche Organisation ist wichtig, wenn es darum geht, dass es faire Gerichtsverfahren gibt, in denen Verfahrensbeteiligte durch Anwälte vertreten werden können, gerade dann, wenn sie sich nicht leisten können. Aber das ist eben nur das, was er offiziell sagt. Man muss sagen, die Strategie ist doch schwer zu durchschauen, wenn es die gegeben hat. Elif Eralp, die Frau, die in Berlin regierende Bürgermeisterin werden möchte, die hat sich ja von der Roten Hilfe letztlich dadurch distanziert, dass sie im vergangenen Jahr ausgetreten worden ist. Das konnte sie also mit Klarheit sagen. Es gab Differenzen, ich bin raus und da ist dieses Thema also abgeräumt. Und gerade in dem Moment, in dem man sich dann eben sagen kann, für die Linke, okay, dann wieder ab in die Sondierungsgespräche, kommt dann Sören Pellmann und erklärt, ein bisschen trotzig in der Tat, so, ich bin jetzt Mitglied geworden, das erschließt sich in der Tat nicht eine richtige Hilfe für die Koalitionsverhandlungen und die Genossinnen und Genossen in Berlin ist das nicht.
12: Es gibt ja verschiedene Vorwürfe gegen einzelne linken Politiker. Nach dem Wahlsieg in Berlin kamen die jetzt alle in die Schlagzeilen. Waren das Überraschungen oder ist das dann normal bei so einer öffentlichen Aufmerksamkeit?
18: Also in Berlin, muss man sagen, ist ja die Linke oder ihre Vorgängerin, die PDS, keine verträumte Fundamentalopposition, die irgendwo in Kellergewölben sitzt und sich Sachen ausdenkt, sondern die Linke, die hat in Berlin zwischen 2021 und 2023 16 Jahre lang sich an Regierungen beteiligt, hat Senatoren gestellt, die kennt das also alles. Der Unterschied ist jetzt natürlich, erstmals könnte die regierende Bürgermeisterin von der Linken kommen. Erstmals hat man die größte Fraktion, bedeutet natürlich viel größeres politisches Gewicht und eine Agenda, die auf viel Kritik stößt. Großes Stichwort dann natürlich die Enteignung großer Wohnunternehmen. Und dann muss man natürlich damit rechnen, dass man ganz besonders kritisch betrachtet wird und das Journalistinnen, aber auch die politische Konkurrenz natürlich schaut, was gab es da an Fehlern in der Vergangenheit, was können wir jetzt gegen euch verwenden. Insofern darf das eigentlich keine Überraschung sein.
12: Jetzt wollen und könnten SPD und Grüne ja mit der Linken in Berlin regieren. Aber da stehen diese Vorwürfe im Raum. Wie gehen die Parteien damit um?
18: Naja, wir haben ja im Grunde nur zwei Optionen. Das ist Rot-Rot-Grün mit stabiler Mehrheit oder aber ganz hauchdünn könnte man auch eine CDU-geführte Koalition mit SPD und Grünen formen. Aber da hätte man dann tatsächlich die Gefahr, dass da insbesondere Grünen-Abgeordnete abspringen und das Ganze vielleicht gar nicht zustande kommt und Berlin dann politisch ein bisschen in Richtung Chaos taumelt, es vielleicht sogar Neuwahlen geben muss. Weiß man jetzt alles nicht, aber die Sondierungen gehen tatsächlich in die Richtung Rot-Rot-Grün. Nach den Sondierungen kommen natürlich dann Parteitage. Dann muss man schauen, wie geht das Ganze weiter. Aber eigentlich schaut man ja aus der Bundesebene auf Landesverbände, die erfahren sind, denen man auch Spielraum lassen möchte, hat aber natürlich immer im Hintergedanken eine Bundessituation, die jetzt auch alles andere als glücklich ist, insbesondere für die SPD in einer Regierungskoalition, die sehr unter Druck steht. Also da gibt es einerseits natürlich den Wunsch Stabilität, andererseits aber auch heftige Kritik an dem, was gerade die Linke auf dem Zettel hat. Es ist noch nicht ausgemacht, dass die Linke hier tatsächlich eine Regierung, eine künftige Regierung anführt.
12: Aus Berlin die Informationen von Frank Eichmann. SWR Kultur aktuell, 12.17 Uhr ist es. Es war ein Wahlversprechen in Baden-Württemberg. Das letzte Kita-Jahr soll im Land verbindlich und kostenfrei sein. 94% der Kinder in Baden-Württemberg gehen bereits in eine Kita, rund 5000 Kinder nicht. Aber jetzt kommen Zweifel auf an diesem Projekt von Kommunen, die ja Träger vieler Kitas im Land sind, aber auch in der Landesregierung. Annika Jahn berichtet.
17: Das verpflichtende letzte und kostenfreie Kita-Jahr. Darin war sich die grün-schwarze Landesregierung sofort einig. Mittlerweile hört sich das ganz anders an. Aus Regierungskreisen weiß der SWR, das Kultusministerium prüft, die Verpflichtung für alle Kinder zu kippen. Das liegt auch an der Kritik von Experten. Sie begleiten das Vorhaben und viele von ihnen raten ab. Erster Kritikpunkt: die pädagogische Wirksamkeit. Simone Lerl ist Bildungswissenschaftlerin an der Pädagogischen Hochschule Weingarten. Sie findet, das letzte Kita-Jahr sei besser als nichts, aber es sei nicht ausreichend.
19: Das Ganze müsste sehr viel früher ansetzen, also der Kita-Besuch schon ab dem Alter von 3 Jahren. Von daher allein die Verpflichtung im letzten Kita-Jahr, würde ich sagen, wird dem Anspruch, der jetzt formuliert wird, nicht gerecht.
17: Ein zweites großes Problem sehen vor allem die Kommunen bei der rechtlichen Situation. Die Kita-Pflicht will die Landesregierung mit Hilfe einer vorgezogenen Schulpflicht durchsetzen. Das bringe große verfassungsrechtliche Hürden mit sich. Der dritte Kritikpunkt ist die Finanzierung. Wird das letzte Kita-Jahr zur Pflicht, muss es das Land auch bezahlen. Laut Schätzungen würde das pro Jahr mindestens 250 Millionen Euro kosten. Alexis von Komorowski, Hauptgeschäftsführer vom Baden-Württembergischen Landkreistag, nennt das Vorhaben unverhältnismäßig und spricht von Gießkannenprinzip. Er macht einen Gegenvorschlag.
20: Wir sollten tatsächlich nur die Kinder verpflichten, bei denen ein ausgemachter Förderbedarf besteht. Aber dort, wo Kinder keinen speziellen Förderbedarf haben, sehen wir keine Notwendigkeit, Verpflichtungen auszusprechen.
17: Eine solche Pflicht nur für Kinder mit Förderbedarf wird vom Kultusministerium nach SWR-Informationen jetzt geprüft. Kultusminister Andreas Jung von der CDU hält sich aber noch bedeckt.
21: Es muss solide vorbereitet werden, es muss

0: Wissenschaft, Kultur und auch auf eine friedliche Revolution, auf die deutsche Einheit. Morgen ist der 3. Oktober und Georg Schwarte hat sich über das Thema Gedanken gemacht.
1: Der Stolz ist zurück. Ein bisschen jedenfalls. Nicht erst seit der Mann, der einer von 83 Millionen Bundestrainern sein will, ihn folgenreich thematisierte.
2: Ich möchte Nationalstolz nicht den falschen Leuten überlassen, um ehrlich zu sein. Aber ich weiß nicht mehr, ob man das Wort überhaupt so benutzen kann, darf. Das bin mir gar nicht sicher, ohne dass es falsch verstanden wird. Es wurde mir dann gesagt, man könne es als positiven Patriotismus bezeichnen. Gerne.
1: Jürgen Klopp und der Nationalstolz. Aber nicht erst seit Klopp redet diese Nation über Stolz, Fahne, Heimat und Vaterland.
3: Heimat, Vaterland, Nation. Das sind keine rechtsextremen Begriffe.
1: 2001 war das, als der Fraktionschef Merz aussprach, was damals polarisierte. Heute redet der Kanzler Merz, dass wir durchaus stolz sein dürfen.
4: Ich möchte, dass wir uns wieder auf die Zukunft freuen können, dass wir stolz sein können auf unser schönes und modernes Land.
1: Der Nationalstolz des deutschen Volkes, ein schwieriges Terrain. Dabei hatte schon ein gewisser Willy Brandt vor vielen Jahren seiner SPD das hier zugerufen.
5: Und kein Volk kann auf die Dauer ohne Stolz leben.
1: Aber wer darf worauf stolz sein? Der damalige Bundespräsident Rau erhielt viel Prügel damals, weil er mit dem Satz "Ich bin stolz, Deutscher zu sein" wenig anfangen konnte.
6: Man kann nur stolz auf etwas sein, wozu man selber beigetragen hat.
1: Beitragen zur Demokratie etwa, zum Gelingen einer rechtsstaatlichen Gesellschaft. Kanzler Schröder wollte damals schon den Stolz aus der braunklebrigen Gestrigkeitsecke befreien.
7: Wir werden nicht zulassen, dass Stolz auf das eigene Land zu einer Floskel wird, die sich Rechtsradikale auf die Glatze schreiben, um sich damit als Sachwalter nationaler Interessen aufzuspielen.
1: Heute ist der Stolz wieder da. Als Wort und als Hoffnung auch eines Bundespräsidenten Steinmeier, der diesem Land einen geraden Rücken wünscht.
8: Ich wünsche mir ein Deutschland, das im Zusammenleben unterschiedlicher Menschen seinen Wert, sein Selbstbewusstsein, sogar seinen Stolz findet.
1: Da sind die Symbole dieser Nation, die deutsche Fahne. AfD-Politiker tragen sie demonstrativ als Pin am Anzug Revers. Auf Parteitagen baden sie in Schwarz-Rot-Gold und die AfD-Politikerin Beatrix von Storch sagt, die Fahne, sie gehört jetzt uns. Die anderen, meint sie, können ihre Regenbogenfahne schwenken.
9: Die haben den Kompass verloren und sie haben die Fahne verloren. Die Regenbogenfahne, das ist die Fahne von allen anderen. Und von allen anderen heißt von links über Grün und SPD bis zur CDU. Und die Deutschlandfahne ist unsere Fahne. Die tragen wir.
1: Der SPD-Politiker Dirk Wiese widerspricht mit patriotischem Furor.
10: Wer zu Hause in der Kellerbar die alte Reichskriegsflagge hängen hat, der soll mir nicht irgendwie was erklären mit Schwarz-Rot-Gold oder Regenbogenfahnen. Die stehen für Demokratie, Rechtsstaat, für die Vielfalt in diesem Land. Das vertreten sie nicht.
1: Wem also gehört die Fahne? Der Bundestrainer sagt, er wolle sie zurückholen, von wem auch immer.
2: Ich möchte, dass, wenn man sie schwingt, dass niemand denkt, was mit dir nicht in Ordnung.
0: Ein Beitrag von Georg Schwarte war das. Es ist eine moralische Frage, sind Sie für oder gegen die Todesstrafe? Laut Amnesty International gibt es weltweit in 54 Staaten die Todesstrafe, aber sie wird nicht in allen angewendet. 2015 haben 17 Länder tatsächlich Hinrichtungen vollstreckt. Ein besonderer Fall in den USA hat eine neue Diskussion über die Todesstrafe ausgelöst. Eine verurteilte Mörderin hat ihre versuchte Hinrichtung überlebt. Die Frau ist offenbar in einem kritischen Zustand und ihr Anwalt spricht von Pannen. Aus den USA berichtet Giselle Ucker.
11: Zwei Giftspritzen hat die zum Tode verurteilte Krista Pike überlebt. Die Hinrichtung der 50-jährigen verurteilten Mörderin ist damit vorerst gescheitert und wirft noch dazu viele Fragen auf. Reporter konnten den Vorgang in einem Hochsicherheitsgefängnis im US-Bundesstaat Tennessee in Teilen mitverfolgen. Kim Chandler von der Nachrichtenagentur Associated Press schildert, was sie nach den beiden Injektionen beobachten konnte.
12: Pike was strapped to the gurney and she was loudly.
11: Pike war auf einer Trage festgeschnallt und hat laut und rhythmisch geschnarcht. Ein paar Mal schien sie auch nach Luft zu schnappen. Sie war ganz offensichtlich noch am Leben, länger als erwartet wurde. Krista Pike wurde daraufhin in ein Krankenhaus gebracht. Ihrem Rechtsbeistand zufolge ist sie in kritischem Zustand und erhalte eine lebensrettende Behandlung. Noch ist nicht klar, ob Pike überleben wird. Ihr Anwalt Randy Spivey fordert dennoch, die Todesstrafe für seine Mandantin aufzuheben und sie stattdessen lebenslang in Haft zu setzen.
13: Krista has endured punishment greater than any other person in the history of the American death penalty. the government

0: Turner must commute Krista's sentence now.
1: Pike habe eine härtere Strafe ertragen müssen als jeder andere Mensch in der Geschichte der amerikanischen Todesstrafe. Spivey berichtet, dass es zahlreiche Pannen bei der versuchten Hinrichtung gab. Allein an Pikes linkem Arm hätte er 7 Einstiche gezählt, bis ein intravenöser Zugang gelegt werden konnte. Ihr rechter Arm habe sich zudem während der Injektion violett verfärbt. Rechtsprofessorin Corina Barrett Lane von der University of Richmond wundern diese Pannen nicht. Sie beschäftigt sich schon lange mit Hinrichtungen in den USA.
2: The botch rate for executions by lethal injection is twice.
1: Die Fehlerquote bei Hinrichtungen durch Giftspritzen ist doppelt so hoch wie bei jeder anderen Methode. Sie liegt zwischen 7 und 8%. Im Jahr 2022 betrug sie fast 40%. Das kommt also vor. Und in Tennessee war es sogar das zweite Mal. Im Mai diesen Jahres war bereits eine Hinrichtung spektakulär gescheitert. Dem medizinisch ungeschulten Gefängnispersonal gelang es nicht, dem Todeskandidaten einen Zugang zu legen. Krista Pike ist allerdings die erste in den USA, die eine Hinrichtung überlebt hat, nachdem die toxischen Spritzen verabreicht wurden. Der Gouverneur von Tennessee, Bill Lee, hat nun alle für dieses Jahr geplanten Hinrichtungen ausgesetzt und eine Untersuchung angeordnet. Rechtsprofessorin Corina Barrett Lane hofft, dass der Vorfall eine noch viel grundsätzlichere Debatte auslöst und die grausamen Exekutionen ganz beendet werden. Der Mythos über Giftspritzen besagt, dass es so wäre, als würde man ein Haustier einschläfern. So ist es ganz und gar nicht. Wir sehen in Obduktionsberichten, dass Menschen ersticken, teilweise 1, 2 oder 3 Stunden lang. Humanes Töten ist ein Widerspruch in sich, meint Lane.
3: Gisel Ucker berichtete aus den USA. Die letzte große deutsche Warenhauskette Galeria kommt nicht aus der Krise. Heute hat die Kette wieder einen Insolvenzantrag gestellt. Es ist der 4. innerhalb von 6 Jahren. Darauf wollen wir jetzt genauer schauen. Jenny Bein aus der SWR Wirtschaftsredaktion. Was läuft diesmal schief bei Galeria?
4: Ja, es bleibt eigentlich das alte Problem, das Geld reicht nicht. Und es ist ja auch ein Teufelskreis. Es wurden in den letzten Jahren immer mehr Kredite aufgenommen, es haben sich immer mehr Mietrückstände angehäuft. Gleichzeitig gingen aber die Umsätze in den Filialen zurück, was ja nicht nur ein Problem von Galeria, sondern von vielen Geschäften in Innenstädten ist. Das heißt, es kam auch zuletzt nicht genug Geld rein, während die Ausgabenseite gefühlt einfach nicht kleiner wurde.
3: Aber im Sommer, da gab es ja noch Meldungen, dass es einen neuen Investor gibt, der die Lage auch ein bisschen entspannen soll.
4: Genau, aber das hat halt einfach nicht gereicht. Das Handelsblatt hat die akuten Finanzierungsprobleme heute Morgen schon in einem Exklusivartikel so ein bisschen auseinanderdividiert. Dieser neue Investor, das US-Unternehmen Gordon Brothers, hat im Juni 160 Millionen Euro investiert. Aber von diesem Geld ist einfach nicht viel übrig geblieben, denn mit dem Großteil hat man versucht, die alten Geldprobleme zu lösen, also Kredite zurückgezahlt und Mietrückstände beglichen. Und dazu kommt eben das schon genannte Umsatzproblem. Das hat das Handelsblatt unter Berufung von Insidern auch genauer beziffern können. In den Monaten Juni, Juli und August ging der Umsatz offenbar um rund 15% zurück. Im September dann nochmal um 25%. Das heißt, das Geld hat nach den Recherchen vom Handelsblatt dann noch gerade so gereicht, um die Septembergehälter zu zahlen. Aber mehr wollte der Investor Gordon Brothers dann nicht geben.
3: Was heißt das dann für die Galeria-Filialen in Deutschland?
4: Offiziell geht der Betrieb in den 83 bundesweiten Filialen erstmal weiter. Aber die Frage ist natürlich, wie lange noch? Es standen ja schon vorher 33 Filialen auf der Kippe. Da hatte Galeria im Juli eine Liste veröffentlicht, welche Standorte möglicherweise geschlossen werden müssen. In Baden-Württemberg sind es 5 Filialen, unter anderem in Freiburg und Mannheim. Und in Rheinland-Pfalz sind es 4, darunter die Filialen in Koblenz und Mainz. Da geht es vor allem darum, dass die Mieten für die Standorte zu teuer sind. Und da laufen seitdem Gespräche mit den Vermietern, ob man eben entweder ein bisschen was an den Mietkonditionen machen kann oder auch die Mietfläche verkleinern. Aber ob die Vermieter da jetzt noch weitere Zugeständnisse machen, erst recht bei einer Warenhauskette mit der 4. Insolvenz in Folge, das ist eher unwahrscheinlich. Das heißt, eigentlich muss man sagen, alle 12.000 Beschäftigte von Galeria in Deutschland müssen um ihre Jobs bangen.
3: Informationen von Jenny Bein.
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6: 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Die Bundeswehr will ihr erstes Drohnenregiment aufstellen. Die Handynummer eines hochrangigen deutschen Geheimdienstlers offenbar frei verfügbar im Internet. Und einen Monat vor den Midterms in den USA stehen die Republikaner unter Druck. Das alles und mehr hören Sie in der SR-Info-Bilanz am Mittag. Am Mikrofon für Sie Isabel Tentrup. Guten Tag und herzlich willkommen. Der Ukraine-Krieg zeigt, Drohnen werden immer wichtiger. Das hat auch die Bundeswehr erkannt. Im kommenden Jahr will sie ihr erstes Drohnenregiment aufstellen. Das hat Bundesverteidigungsminister Boris Pistorius, SPD, gestern angekündigt. Auf dem Truppenübungsplatz Bergen in Niedersachsen. Der neue Verband soll Drohnen einsetzen und gegnerische Drohnen abwehren. Frage an Gabor Hallers im ARD-Hauptstadtstudio. Was ist da genau geplant?
7: Es geht darum, Fähigkeiten zu bündeln in einem Regiment, also einer militärischen Einheit. Das sind in dem Fall bis zu 600 Soldatinnen und Soldaten, die sich mit unbemannten Systemen auskennen, also mit fliegenden Drohnen, aber auch mit Systemen, die auf dem Land unterwegs sind, zum Beispiel Kettenfahrzeuge, in denen kein Soldat mehr sitzt. Die neue Einheit soll Drohnen zur Aufklärung nutzen, sie aber auch abfangen. Und da geht es um den elektromagnetischen Kampf. Das ist übersetzt die Störung feindlicher Drohnen. Und es sollen auch Kamikaze-Drohnen beschafft werden. Die können mit einer Sprengladung gegen ein Ziel eingesetzt werden. Das ist etwas, womit sich Deutschland lange aus ethischen Gründen schwer getan hat. Außerdem möchte die Bundeswehr auf dem Gelände neue Drohnentechnik erproben.
6: Warum ist das alles nötig?
7: Die Bundeswehr lernt hier auch aus den Erfahrungen des Krieges in der Ukraine. Drohnen spielen dort eine sehr wichtige Rolle. Und der Verteidigungsminister sagt, wer sich zu Land durchsetzen will, muss diesen Kampf mit unbemannten Systemen beherrschen. Drohnen müssen also abgewehrt werden, sie werden aber auch als Waffe eingesetzt. Und die Frage stellt sich ganz konkret für die Bundeswehr an der NATO-Ostflanke, Stichwort Litauen-Brigade. Auch die soll fähig sein, Drohnen abzuwehren. Da braucht es also Wissen und Können. Und die Bundeswehr hat bereits geübt, wie klassische Landstreitkräfte, also zum Beispiel Panzertruppen, mit Drohnenexperten zusammenarbeiten.
6: Soweit Gabor Hallers aus Berlin über die Pläne der Bundeswehr für ein neues Drohnenregiment. Wie der Heeresinspekteur Christian Freuding der deutschen Presseagentur sagt, soll das Drohnenregiment bis 2029 voll einsatzbereit sein. Die geplante Zuckersteuer steckt vorerst fest. Das Kanzleramt hat den Gesetzentwurf aus dem Finanzministerium gestoppt. Aber was soll durch die geplante zusätzliche Abgabe eigentlich erreicht werden? Dietrich Karl-Meurer aus Berlin.
8: Mit der geplanten Steuer auf gezuckerte Getränke sollen zwei Ziele erreicht werden. Mehr Gesundheit und mehr Einnahmen für die Staatskasse. Hintergrund ist auch der hohe Zuckerkonsum in Deutschland. Er liegt deutlich über der Empfehlung der Weltgesundheitsorganisation. Die Grundlage für die geplante Abgabe liefert die Finanzkommission Gesundheit. Die Bundesregierung hatte das Gremium mit Fachleuten eingesetzt. Es sollte Vorschläge erarbeiten, wie die Finanzen der gesetzlichen Krankenversicherung langfristig stabilisiert werden können. Beim Vorschlag einer Steuer auf zuckerhaltige Getränke steht der gesundheitliche Effekt im Mittelpunkt. Die Steuer soll Hersteller dazu bringen, weniger Zucker in ihre Getränke zu geben. Die Empfehlung: enthält ein Getränk weniger als 5 Gramm Zucker je 100 Milliliter, bliebe es steuerfrei. Ab 5 Gramm Zucker wären 26 Cent je Liter fällig, ab 8 Gramm 32 Cent. Süßstoffe sollen nicht besteuert werden. Die Kommission orientiert sich damit am britischen Modell. Dort haben viele Getränkehersteller ihre Rezepte geändert und den Zuckergehalt gesenkt. Langfristig sollen die Menschen durch die Abgabe weniger Zucker zu sich nehmen. Das soll Krankheiten wie Typ-2-Diabetes vorbeugen und die Krankenkassen entlasten. Die Kommission beziffert die Kosten durch den erhöhten Konsum zuckerhaltiger Getränke für die gesetzlichen Krankenkassen auf rund 2,1 Milliarden Euro im Jahr. Zugleich soll die Steuer dem Staat Geld einbringen. Die Kommission rechnet mit rund 450 Millionen Euro jährlich und empfiehlt, die zusätzlichen Einnahmen an den Gesundheitsfonds der gesetzlichen Krankenkassen zu geben. Der Entwurf des Bundesfinanzministeriums weicht allerdings vom Vorschlag der Kommission ab. Nach den Berechnungen des Ministeriums könnte die Steuer noch höhere Einnahmen bringen. Langfristig steht aber der gesundheitliche Effekt im Vordergrund. Weniger Zucker in den Getränken und damit weniger Erkrankungen.
6: Die geplante Zuckersteuer steckt fest. Es gibt wohl noch Gesprächsbedarf darüber innerhalb der Bundesregierung. Ein Vizepräsident des Bundesnachrichtendienstes benutzte offenbar jahrelang eine Handynummer, obwohl diese offen im Internet verfügbar war. Das jedenfalls haben Recherchen von WDR und Süddeutscher Zeitung ergeben. Die Handynummer des ranghohen Geheimdienstlers stammt aus einem Datenleak, das bereits 2020 im Internet auftauchte. Der BND-Vize Doug Baer nutzte diese Nummer aber den Recherchen zufolge bis zuletzt. Florian Flade aus dem WDR-Investigativressort schildert, wie er und seine Kollegen auf all das gestoßen sind.
9: Wir wurden schon vor einiger Zeit auf ein Datenleak aufmerksam gemacht. 2020 wurde ein US-amerikanisches Online-Auktionshaus von Hackern angegriffen. Dabei wurden Daten von mehr als 3 Millionen Kunden erbeutet. Die Hacker haben diese Daten dann vor 6 Jahren ins Internet gestellt und in diesem Datenleak finden sich auch Informationen von Doug Baer, dem militärischen Vizepräsidenten des BND. Eine Handynummer, eine private E-Mail-Adresse und ein Passwort. Wir haben dann geguckt, ob Herr Baer diese Handynummer noch verwendet und haben festgestellt, dass das wohl der Fall ist. Wir haben Doug Baer auch angerufen und er hat uns dann gesagt, dass er wisse, dass die Handynummer seit einiger Zeit schon im Internet verfügbar sei. Er hat auch gesagt, dass er die Nummer ausschließlich privat nutze und nur noch für Menschen, die sich keine neue Handynummer mehr merken könnten.
6: Was ist daran so problematisch, dass diese Handynummer jahrelang weiterverwendet wurde? Noch einmal Florian Flade.
9: Also erstmal ist es ein Sicherheitsproblem, wenn eine Handynummer von einem so ranghohen Mitarbeiter einer Sicherheitsbehörde einfach so im Internet steht. Denn der Vizepräsident des BND ist nun mal auch jemand, der im Fokus von gegnerischen Geheimdiensten, zum Beispiel aus Russland oder China, steht. Und man kann mit einer Handynummer und mit einer E-Mail-Adresse eine ganze Menge machen. Man kann zum Beispiel schauen, ob die Person damit noch woanders angemeldet ist, etwa in sozialen Netzwerken, auf anderen Plattformen oder sich damit für Dienstleistungen angemeldet hat. So kann man ein Profil einer Person erstellen über Vorlieben, Interessen, Hobbys, aber auch Bewegungsprofile durch Aufenthaltsorte. Es geht dabei darum, diese Informationen und Daten miteinander in Verbindung zu setzen und zu kombinieren. Und man kann natürlich auch versuchen, über eine Handynummer oder E-Mail-Adresse einen Cyberangriff durchzuführen. Man kann zum Beispiel versuchen, die Person zu kontaktieren unter einem Vorwand und einer falschen Identität und sie dann dazu bringen, zum Beispiel auf einen Link zu klicken, um dann Schadsoftware auf dem Handy zu installieren.
6: Wer ist Doug Baer und warum könnten sich ausländische Geheimdienste für ihn interessieren? Dazu noch einmal Florian Flade.
9: Doug Baer ist seit 2023 der militärische Vizepräsident des BND. Er ist Soldat, Generalmajor und zuständig für die strategische Militäraufklärung im Ausland. Baer ist damit einer der ranghöchsten Geheimnisträger in Deutschland. Und auch schon vor seiner Zeit beim BND hatte Baer viel mit Geheimnissen zu tun. Er war nämlich in unterschiedlicher Verwendung bei der Bundeswehr im Bereich der militärischen Aufklärung eingesetzt. Und er war mehrere Jahre lang der Kommandeur des Kommando Spezialkräfte, des KSK, der Eliteeinheit der Bundeswehr, die besonders gefährliche Einsätze im Ausland durchführen soll, etwa Geiselbefreiungen.
6: Und so haben laut Florian Flade der BND und sein Vizepräsident Baer auf die Recherchen reagiert.
9: Der BND wollte sich auf Nachfrage nicht äußern und teilte mit, dass man sich nur gegenüber der Bundesregierung und den zuständigen Gremien des Bundestages äußere. Das Bundeskanzleramt, das die Fachaufsicht über den BND innehat, hat uns mitgeteilt, dass man Sicherheitsaspekte und Sicherheitsrisiken sehr ernst nehme, aber sich nicht zu dem Datenleak und der Nutzung des Handys durch Doug Baer äußern wolle. Doug Baer selbst hat uns erst kurz vor Veröffentlichung noch eine kurze Antwort zukommen lassen. Er sagt, dass er die alte Handynummer nur aus familiären Gründen noch genutzt habe. Dies sei ein Fehler gewesen, den er inzwischen korrigiert habe.
6: Eine Handynummer des hochrangigen BND-Lers Doug Baer offen verfügbar im Netz, das haben Recherchen von WDR und Süddeutscher Zeitung ergeben. Der Hitzesommer 2026. Allein in Deutschland sind bis Sommerende rund 16.000 Menschen infolge von Hitze gestorben, so die Schätzung des Robert-Koch-Instituts. Nach einer Analyse des EU-Klimadienstes Copernicus war mehr als die Hälfte des europäischen Kontinents in diesem Sommer sehr starkem Hitzestress ausgesetzt. Katrin Schmidt berichtet aus Brüssel.
10: Die Copernicus-Forscher sprechen von einem neuen Rekord. 52% des Kontinents waren in diesem Sommer bis Ende September sogenanntem Hitzestress ausgesetzt, so viel wie nie zuvor. Das gilt nach der Definition der Forscher bei einer gefühlten Temperatur von 38 Grad Celsius oder mehr, mit Auswirkungen auf den menschlichen Körper, schweren Gesundheitsrisiken bis hin zu Hitzeschlag. In Westeuropa war es laut den Forschern der wärmste Sommer seit Beginn der Aufzeichnungen, mit im Schnitt 2,5 Grad über dem langjährigen Mittel. Gleichzeitig herrschte große Trockenheit. Flüsse wie Rhein, Donau oder Loire führten so wenig Wasser wie seit Jahrzehnten nicht mehr. Das hat Schifffahrt, Energieversorgung und Landwirtschaft beeinträchtigt. Auch die Waldbrandsaison fiel, allen voran in Spanien und Frankreich, besonders heftig aus. Die verbrannte Fläche in der EU war zeitweise fast doppelt so groß wie im langjährigen Durchschnitt. Dazu kamen in diesem Sommer außergewöhnlich warme Meere, die die Hitze an Land zusätzlich verstärkt haben. Die EU-Klimaforscher sprechen deshalb von sich überlagernden Klimaextremen, mit deshalb besonders spürbaren Folgen für Gesundheit, Umwelt und Wirtschaft.
6: Nachrichten des Tages, heute mit Johannes Schmidt.
11: Die Warenhauskette Galeria hat beim Amtsgericht Düsseldorf ein neues Insolvenzverfahren beantragt. Wie das Unternehmen mitteilte, soll der Geschäftsbetrieb in den 83 Filialen vorerst weiterlaufen. Ob Standorte geschlossen werden, ist unklar. Die rund 12.000 Beschäftigten bangen nun um ihre Arbeitsplätze. Für Galeria ist es der vierte Insolvenzantrag innerhalb von 6 Jahren. Bisher wurden schon zahlreiche Filialen aufgegeben. Der einzige im Saarland verbliebene Standort befindet sich in Saarbrücken im ehemaligen Karstadt-Gebäude. Die EU-Staaten haben über eine Freigabe ihrer Dieselreserven beraten. Das berichtet die Nachrichtenagentur Reuters und beruft sich auf einen Insider. Demnach ist vorgesehen, dass die EU-Staaten rund 50 Millionen Barrel Diesel freigeben. Damit reagiert die EU auf Druck der USA, die damit die gestiegenen Kraftstoffpreise senken wollen. Als Bedingung für die Freigabe fordern die EU-Staaten, dass die USA sich dazu verpflichten, auf ein einseitiges Exportverbot für Diesel zu verzichten. Auch im Saarland geraten immer häufiger Minderjährige wegen Kinderpornografie ins Visier der Polizei. Die Zahl der Tatverdächtigen hat sich innerhalb von 6 Jahren fast vervierfacht. Laut Polizei gab es im vergangenen Jahr 215 Tatverdächtige unter 18 Jahren, die pornografisches Material von anderen Minderjährigen bekommen, selbst hergestellt oder verbreitet haben. 82 Tatverdächtige waren sogar unter 14 Jahren. Besonders strafmündigen Jugendlichen ab 14 drohen harte Strafen, so die Polizei. Die Skepsis gegenüber sozialen Medien in Deutschland ist erheblich gestiegen. Das hat eine Umfrage des US-amerikanischen Pew Research Centers ergeben. Dabei wurden 50.000 Menschen in 37 Ländern befragt. Im Schnitt sagte zwar etwa die Hälfte der Befragten, dass soziale Medien sich positiv auf die Demokratie auswirken, in wohlhabenderen Ländern wächst aber die Sorge. In Deutschland sehen nur etwa 37% soziale Medien positiv. 61% sagten, sie würden der Demokratie schaden. Vor 4 Jahren waren es noch lediglich 41%.
6: Die Schülerproteste in Frankreich. Seit Tagen machen junge Leute an französischen Gymnasien ihrem Ärger Luft und blockieren Lycées. Hunderte dieser weiterführenden Schulen in Frankreich sind betroffen. Immer wieder kam es aber auch in den vergangenen Tagen zu Ausschreitungen. Frankreichs Regierung sucht einen Ausweg. Julia Borutta berichtet.
12: Auch heute haben Schüler und Schülerinnen wieder Blockaden aufgebaut. Am Lycée Carnot etwa im Zentrum von Paris war die Stimmung am Morgen aufgeheizt. Bengalos und Böller wurden gezündet, die Schüler schmetterten die Marseillaise. Die Jugendlichen dort demonstrieren nicht für sich selbst, sondern aus Solidarität mit denjenigen, die in heruntergekommenen Schulgebäuden lernen und viel Unterrichtsausfall hinnehmen müssen. Die Gründe, um zu protestieren, sind sehr verschieden, bestätigte am Morgen Bildungsminister Édouard Geffray im Fernsehsender LCI. Eine Schwierigkeit dieser Bewegung ist, dass es keine nationalen Forderungen gibt, die das ganze Land betreffen. Es sind sehr verschiedene, sehr lokale Forderungen. Ich bin überzeugt, dass wir auf dieser lokalen Ebene sehr konkrete Antworten geben können und damit haben wir auch schon begonnen. An einigen Schulen thematisieren die Schüler beispielsweise sexuelle Übergriffe durch Lehrer, die nie aufgearbeitet wurden. Das Hauptproblem für die Regierung, die gerade einen Sparhaushalt auf den Weg bringen muss und nicht viel Spielraum hat, um auf die Proteste zu antworten, bleiben die gewalttätigen Ausschreitungen. Gestern wurden landesweit 2000 Personen festgenommen. Nach Angaben des Innenministers waren 90% davon Minderjährige. Gleichzeitig wird immer deutlicher, dass die Gewalt in den meisten Fällen nicht von den Schülern selbst ausgeht. Das bestätigte der Bildungsminister. Er habe mit den 40 Schulleitern und Schulleiterinnen gesprochen, die gestern verletzt wurden.
13: La plupart me disent, les personnes que j'avais en face de moi, ce n'étaient pas mes élèves.
12: Die meisten sagen mir, diese gewalttätigen Personen waren nicht meine Schüler. Es gibt also gewalttätige Individuen, die die Bewegung als Geisel genommen haben, die sich da infiltriert haben. Natürlich gibt es dann auch Schüler, die sich mitreißen lassen, aber in den wenigsten Fällen geht die Gewalt ursächlich von den Schülern der Lycées aus. Innenminister Gérald Darmanin hat die Staatsanwälte aufgefordert, die Eltern der Randalierer in die Pflicht zu nehmen. Die Eltern müssen für die Taten ihrer Kinder haften. Das Gesetz erlaubt es, die Eltern für die Instandsetzung der Schäden bezahlen zu lassen. Heute bleiben landesweit rund 400 Lycées geschlossen. Der Unterricht findet teilweise online statt. Im Laufe des Tages wird sich der Bildungsminister mit Vertretern der Schüler- und Lehrerschaft sowie mit Elternvertretern treffen. Die Regierung hat zudem die geplante Einführung einer neuen Studiengebühr zurückgezogen. Doch die Protestbewegung wird vorerst weitergehen. Für Dienstag ist eine große Demonstration angekündigt.
6: Julia Borutta aus Paris. Der Fall einer verurteilten Mörderin in den USA, die in Tennessee ihre versuchte Hinrichtung überlebt hat, sorgt für erneute Diskussionen über die Todesstrafe. Menschenrechtler dringen auf die Abschaffung der Todesstrafe. Die Frau, die überlebt hat, ist offenbar weiterhin in kritischem Zustand und nun hat sich auch ihr Anwalt geäußert. Giselle Uecker berichtet.
1: Zwei Giftspritzen hat die zum Tode verurteilte Krista Pike überlebt. Die Hinrichtung der 50-jährigen verurteilten Mörderin ist damit vorerst gescheitert und wirft noch dazu viele Fragen auf. Reporter konnten den Vorgang in einem Hochsicherheitsgefängnis im US-Bundesstaat Tennessee in Teilen mitverfolgen. Kim Chandler von der Nachrichtenagentur Associated Press schildert, was sie nach den beiden Injektionen beobachten konnte.
14: Pike was strapped to the gurney and she was loudly and rhythmically snoring.
1: Pike war auf einer Trage festgeschnallt und hat laut und rhythmisch geschnarcht. Ein paar Mal schien sie auch nach Luft zu schnappen. Sie war ganz offensichtlich noch am Leben, länger als erwartet wurde. Krista Pike wurde daraufhin in ein Krankenhaus gebracht. Ihrem Rechtsbeistand zufolge ist sie in kritischem Zustand und erhalte eine lebensrettende Behandlung. Noch ist nicht klar, ob Pike überleben wird. Ihr Anwalt Randy Spivey fordert dennoch, die Todesstrafe für seine Mandantin aufzuheben und sie stattdessen lebenslang in Haft zu setzen.
0: Krista has endured punishment greater than any other person in the history of the American death penalty. The governor must commute Krista's sentence now.
1: Pike habe eine härtere Strafe ertragen müssen als jeder andere Mensch in der Geschichte der amerikanischen Todesstrafe. Spivey berichtet, dass es zahlreiche Pannen bei der versuchten Hinrichtung gab. Allein an Pikes linkem Arm hätte er 7 Einstiche gezählt, bis ein intravenöser Zugang gelegt werden konnte. Ihr rechter Arm habe sich zudem während der Injektion violett verfärbt. Rechtsprofessorin Corina Barrett Lane von der University of Richmond wundern diese Pannen nicht. Sie beschäftigt sich schon lange mit Hinrichtungen in den USA.
2: The botch rate for executions by lethal injection is twice.
1: Die Fehlerquote bei Hinrichtungen durch Giftspritzen ist doppelt so hoch wie bei jeder anderen Methode. Sie liegt zwischen 7% und 8%. Im Jahr 2022 betrug sie fast 40%. Das kommt also vor und in Tennessee war es sogar das zweite Mal. Im Mai diesen Jahres war bereits eine Hinrichtung spektakulär gescheitert. Dem medizinisch ungeschulten Gefängnispersonal gelang es nicht, dem Todeskandidaten einen Zugang zu legen. Krista Pike ist allerdings die erste in den USA, die eine Hinrichtung überlebt hat, nachdem die toxischen Spritzen verabreicht wurden. Der Gouverneur von Tennessee, Bill Lee, hat nun alle für dieses Jahr geplanten Hinrichtungen ausgesetzt und eine Untersuchung angeordnet. Rechtsprofessorin Corina Barrett Lane hofft, dass der Vorfall eine noch viel grundsätzlichere Debatte auslöst und die grausamen Exekutionen ganz beendet werden. Der Mythos über Giftspritzen besagt, dass es so wäre, als würde man ein Haustier einschläfern. So ist es ganz und gar nicht. Wir sehen in Obduktionsberichten, dass Menschen ersticken, teilweise 1, 2 oder 3 Stunden lang. Humane Töten ist ein Widerspruch in sich, meint Lane. Es erfordere immer Gewalt, um ein Leben zu beenden. Der Körper kämpfe, bevor er bereit sei, von selbst aufzugeben.
2: If you're asking, is there a humane way to take life? I would say there is a humane way to take life. It's called life without parole.
1: Die einzige humane Art, Leben zu nehmen, sei lebenslange Freiheitsstrafe ohne Bewährung.
6: Der Bericht von Giselle Uccar. Morgen in einem Monat sind Midterms in den USA. Vor diesen Kongress-Zwischenwahlen stehen die Republikaner unter Druck. Zumindest laut Umfragen könnten sie ihre Mehrheit im Repräsentantenhaus verlieren. Aus Washington Ralf Borchardt.
15: Donald Trump selbst steht am 3. November gar nicht zur Wahl. Doch seit Wochen ruft er seinen Republikanern zu: Tut so, als stünde ich auf dem Wahlzettel. Ich stehe auf dem Zettel, wiederholte Trump auch beim Parteitag der Republikaner in Dallas immer wieder. Historisch gesehen hat Trump gewissermaßen recht. Midterms, Zwischenwahlen, waren in den USA schon immer auch Stimmungstest für den amtierenden Präsidenten. Bei allen Besonderheiten, die es in einzelnen Wahlkreisen und Bundesstaaten gibt. Doch wenn Trump diesmal glaube, wenn nur er im Zentrum des Wahlkampfs steht, hilft das den republikanischen Kandidaten, dann liege er falsch, sagt Kyle Condick, Politikwissenschaftler an der University of Virginia. Seit Beginn des Iran-Kriegs zeigen Trumps Popularitätswerte nach unten, betont er. Was ist der Hauptgrund? Der Preisanstieg für Lebensmittel und vor allem Benzin. Im Kern geht es um die Lebenshaltungskosten, so Condick. Auffällig ist, die ersten republikanischen Kandidaten beginnen, sich von Trump abzusetzen. Mike Rogers aus Michigan etwa, der um den Neueinzug in den Senat kämpft, sagt in einem Wahlwerbespot: Wir müssen dafür sorgen, dass die Preise sinken. Der Krieg mit dem Iran muss beendet werden, und zwar schnell. Die Republikanerin Maria Salazar aus Florida, die um den Wiedereinzug ins Abgeordnetenhaus kämpft, kritisiert in ihren Wahlvideos das teils brutale Vorgehen der Einwanderungsbehörde ICE.
16: Mr. President, your immigration policies have gone too far.
15: Herr Präsident, Ihre Migrationspolitik ist zu weit gegangen, so Salazar, die selbst lateinamerikanische Wurzeln hat. Auch andere Kandidaten der Republikaner lassen durchblicken, dass ihnen zu viel Nähe zu Trump schadet. Was erwartet Kyle Condick für den 3. November? Die Mehrheit im Abgeordnetenhaus werden die Republikaner verlieren, sagt er. Die Frage im Abgeordnetenhaus ist eigentlich nur, wie deutlich die künftige Mehrheit für die Demokraten ausfällt, so Condick. Die Zahlen seien in den vergangenen Wochen für die Demokraten noch besser, für die Republikaner schlechter geworden. Im Senat dagegen, wo nur gut ein Drittel der Sitze neu vergeben wird, bleibe alles offen. Der Senat hängt förmlich in der Luft, sagt Condick. Glaubt er als einer der renommiertesten Wahlforscher der USA daran, dass die Midterms frei und fair sein werden? Dass Trump nicht, wie Kritiker befürchten, am Wahltag Nationalgarde und ICE-Beamte aufmarschieren lässt, um etwa Wähler mit Migrationshintergrund abzuschrecken? Oder dass Trump Ergebnisse anzweifelt, nicht anerkennt? Condick zögert kurz und sagt dann: Ich bin zuversichtlich, dass es eine faire Wahl wird. Ja, der Präsident hat unlautere Absichten bewiesen. Er hat versucht, die Briefwahl zu begrenzen, weil er meint, dass mehr Briefwähler Demokraten wählen. Da habe der oberste Gerichtshof einen Riegel vorgeschoben. Condicks Fazit: Wir sind alle wachsam. Wenn Trump die Möglichkeit hätte, das Ergebnis zu beeinflussen, schließe ich nicht aus, dass er es tun würde. Aber im Moment sehe ich dafür keine Anzeichen. Am Ende erwarte ich, dass es eine freie und faire Wahl wird.
6: In Lettland, im Baltikum, dort ist Russisch zwar noch immer präsent im Alltag, aber die lettische Regierung will sich zunehmend von der Sprache der ehemaligen Besatzungsmacht abgrenzen. Deshalb wird Russisch seit diesem Schuljahr an lettischen Schulen nicht mehr als Sprache unterrichtet. Stattdessen erlebt Deutsch einen Boom. Viele Schulen suchen dringend neue Deutschlehrer, wie Arne Bartram berichtet.
17: Ich habe Hausaufgaben gemacht. Okay.
18: Deutschunterricht in einer 7. Klasse. Die Lehrerin versucht gerade, den Kindern deutsche Grammatik zu erklären. Eine davon ist die 13-jährige Evita.
19: Ich habe Musik gehört.
20: Perfekt. Ich möchte gerne mal in Deutschland leben. Meine Mama hat mir erzählt, dass man dort gut studieren kann. Deutschland ist auch in der EU. Deshalb denke ich wirklich darüber nach, meine Zukunft in Deutschland zu verbringen.
19: Wie geht's?
21: Danke, super gut.
18: Wir sind in einer Schule in der Stadt Adaje. in der Nähe von Lettlands Hauptstadt Riga. Ein paar Plätze neben Evita sitzt der ebenfalls 13-jährige Alexanders.
4: Mir gefällt Deutschland sehr gut. Sie haben sehr viele coole Sachen erfunden, wie etwa Autos und sowas. Und es gibt viel gutes Essen, Kultur und Architektur.
18: Für Lehrerin Karina Dela ist das neue Schuljahr besonders anstrengend. Sie hat gleich 10 Klassen, die Deutsch als zweite Fremdsprache lernen.
21: Die erste Sprache ist Englisch, klar. Und dann die zweite Sprache, finde ich, in Lettland ist Deutsch. Weil wir viele Unternehmen aus Deutschland hier in Lettland haben.
17: Wie geht's?
21: Danke, gut.
18: Dass Deutsch gerade jetzt so beliebt ist, liegt aber nicht nur daran, dass Deutschland einer der wichtigsten Handelspartner ist. Bisher hatten viele Kinder Russisch gelernt. Lettland gehörte früher zur Sowjetunion. Doch spätestens seit dem Ukraine-Krieg ist die Angst vor zu viel Einfluss aus Russland groß. Lettland geht immer stärker auf Distanz zum großen Nachbarn. Seit diesem Schuljahr darf Russisch nicht mehr an Lettlands Schulen unterrichtet werden. Ilja Vasilina, stellvertretende Bildungsministerin von Lettland.
22: Russisch war eigentlich nie unsere freie Wahl. Wir waren 50 Jahre lang besetzt und Russisch wurde uns einfach aufgezwungen. Jetzt ziehen wir einen Schlussstrich und sagen, wir sind Teil Europas und spiegeln das auch in unserem Bildungssystem wider.
18: Viele Schulen haben den Russischunterricht deshalb schrittweise durch Deutsch ersetzt. Inzwischen arbeiten knapp 600 Deutschlehrkräfte in Lettland. Doppelt so viele wie noch vor ein paar Jahren. Viele von ihnen Quereinsteiger, die das Goethe-Institut in Riga ausgebildet hat. Hier kommen sie kaum noch hinterher vor lauter Anfragen, erklärt der stellvertretende Leiter Jan Sprenger.
23: Für Deutschland besteht da eine Riesenchance, die EU zu leben. Sowohl in der Sprache, in der sprachlichen Verständigung und in dem Austausch miteinander. Also als Sprache zu fördern und dadurch die Verbindung zu stärken.
17: Was findest du cool?
24: Klettern und Tennis spielen.
18: Zurück bei Lehrerin Karina Della. Sie übt mit ihrer 7. Klasse gerade Deutsch richtig auszusprechen. Viele geben sich Mühe, denn sowohl die deutsche Sprache als auch Deutschland haben bei jungen Letten ein gutes Image.
17: Viele Eltern arbeiten auch selbst in Deutschland. Somit besuchen dann die Kinder auch die Verwandte in Deutschland. Und somit haben die Kinder auch mehr Motivation, Deutsch zu lernen.
18: Der Deutschboom an Lettlands Schulen zeigt, eine neue Generation entdeckt Deutschland für sich. Und sie könnte dafür sorgen, dass die Verbindung zwischen Deutschland in der Mitte Europas und dem Baltikum am östlichen Rand in Zukunft noch enger wird.
6: Das Wetter im Saarland. Sonne und Wolken bis 23 Grad. Das war die SR-Infobilanz am Mittag. Am Mikrofon Isabel Tentrup.
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3: Nach der gescheiterten Hinrichtung der mit 18 Jahren in den USA wegen Mordes verurteilten Christa Pike wird in Gesellschaft und Medien wieder vermehrt über die Todesstrafe debattiert. Der englische Guardian positioniert sich ganz klar. Während US-Präsident Trump und andere sich weiter für die Todesstrafe einsetzen, wendet sich die amerikanische Öffentlichkeit mehr und mehr davon ab. Viele Justizirrtümer haben zum wachsenden Unbehagen beigetragen, wie auch der Fall von Christa Pike. Sie erlitt in ihrer Kindheit Gewalt, Vernachlässigung, sexuellen Missbrauch und mehrfache Vergewaltigungen, was ebenso wie ihr Alter im Prozess nicht angemessen vorgebracht wurde. Auch wurde ihre bipolare Störung erst im Nachhinein diagnostiziert. Das eigentliche Problem ist jedoch nicht, dass die falschen Menschen hingerichtet werden, sondern dass überhaupt Menschen hingerichtet werden. Der Kommentator der polnischen Dziennik Gazeta Prawna bezeichnet sich selbst als Befürworter der Todesstrafe und fragt: Warum wurden die alten Hinrichtungsmethoden aufgegeben? Christa Pike wurde Opfer des jahrzehntelangen Prozesses der Humanisierung von Hinrichtungen, der theoretisch das Leiden der Verurteilten lindern sollte. Der wahre Zweck all der Änderungen der Methoden bestand aber darin, das Wohlbefinden der Zuschauer und der gesamten Gesellschaft zu steigern, weshalb die offensichtlichen Elemente der Gewalt bei traditionellen Hinrichtungsmethoden wie Enthaupten, Erhängen oder Erschießen beseitigt wurden. Tatsächlich sind es aber diese Methoden, die am schnellsten zum Tod führen. Der Toronto-Star aus Kanada zitiert in seinem Kommentar die Todeskandidatin selbst. Ich bin nicht mehr dieselbe Person wie vor über 25 Jahren, sagte Krista Pike einmal. Und das ist der Punkt. Selbst wenn man der Meinung ist, Mord verdiene die Todesstrafe und selbst wenn man grausame Misshandlung und psychische Erkrankungen nicht als mildernde Umstände ansieht, bestraft man nach über 30 Jahren im Grunde nicht mehr dieselbe Person. Wenn es in dieser ganzen Sache etwas Positives gibt, dann die Tatsache, dass Tennessee gezwungen ist, seine Vorgehensweise bei der Hinrichtung von Menschen zu überdenken.
7: Um 13 Uhr mit Johannes Wördemann. Die Inflation im Euroraum ist im September auf den höchsten Wert seit 3 Jahren gestiegen. Nach einer Schätzung der EU-Statistikbehörde Eurostat verteuerten sich Waren und Dienstleistungen um 3,8% im Vergleich zum Vorjahresmonat. Grund seien vor allem die um fast 19% gestiegenen Energiepreise. Einen geringen Preisanstieg gab es bei Lebensmitteln, Alkohol und Tabak. In Deutschland lag die Inflationsrate im September unter dem Euroraumdurchschnitt. Besonders hoch war sie in Litauen mit mehr als 6%. Um die Spritpreise weltweit wieder zu senken, will Frankreichs Präsident Macron eine stärkere internationale Zusammenarbeit. Ihm zufolge haben die G7-Staaten ein gemeinsames Interesse daran, koordiniert vorzugehen, ohne dabei die Exporte einzuschränken. Hintergrund sind Drohungen von US-Präsident Trump, keinen Dieselkraftstoff mehr zu exportieren, wenn die europäischen Staaten nicht zusätzliche Dieselreserven freigeben. EU und G7-Staaten beraten jetzt darüber, ob und wie viel sie freigeben wollen. Die Warenhauskette Galeria hat erneut Insolvenz beantragt. Das hat ein Sprecher des Unternehmens mitgeteilt. Der Geschäftsbetrieb in den derzeit 83 Filialen soll zunächst weiterlaufen, hieß es. Als Grund gibt die Kette Finanzierungsprobleme an. Für die rund 12.000 Beschäftigten ist die Zukunft ungewiss, ob es zu weiteren Filialschließungen kommt und ob Insolvenzgeld gezahlt wird, steht noch nicht fest. Es ist bereits die 4. Insolvenz von Galeria innerhalb von 6 Jahren. Der öffentliche Gesamthaushalt hat das erste Halbjahr mit einem Defizit von knapp 99 Milliarden Euro abgeschlossen. Im Vergleich zum Vorjahr haben Bund, Länder, Kommunen und Sozialversicherungen nach Angaben des Statistischen Bundesamts zwar 2% mehr eingenommen, aber auch rund 6% mehr ausgegeben. Den größten Anteil an dem Minus hat laut den Statistikern der Bund. Dieser hat demnach unter anderem durch den Tankrabatt weniger Steuern eingenommen. Bei der groß angelegten Razzia vorgestern gegen die Rechtsrock-Szene haben die Beamten rund 130 Speichermedien und etwa 33.000 Tonträger mit Musik mit nationalsozialistischen und rassistischen Inhalten beschlagnahmt. 2/3 davon allein bei den 4 Hauptverdächtigen. Das teilte das Landeskriminalamt Mecklenburg-Vorpommern mit. Durchsuchungen gab es in 7 Bundesländern, darunter Baden-Württemberg, und mehreren europäischen Ländern. Die emiratische Fluggesellschaft Fly Dubai hat ihre Flüge von und nach Israel ausgesetzt, bis der Messerangriff vorgestern im Cockpit der Fly Dubai-Maschine untersucht ist. Rund 10.000 Israelis sitzen deswegen in den Emiraten fest. Aus Tel Aviv, Moritz Behrendt.
8: Dabei handelt es sich sowohl um Menschen, die nach Dubai und Abu Dhabi gereist sind, als auch um Reisende, die von anderen Orten über die Flughäfen der beiden Städte nach Israel zurückkehren wollten. Eigentlich war geplant, dass ab heute israelische Airlines Flugzeuge in die Emirate schicken, um dort israelische Staatsbürger abzuholen. Dies verzögert sich jedoch offenbar. Das israelische Verkehrsministerium teilte mit, es müssten zusätzliche Vorkehrungen und Sicherheitsabsprachen getroffen werden. Unklar ist, wie groß die Verzögerung sein wird.
7: Nach tagelangen, teils gewaltsamen Schulprotesten in Frankreich versucht die Regierung, die Lage in den Griff zu bekommen. Bildungsminister Giffrey will mit Schülersprechern von Gymnasien und Vertretern der Studentenschaft zusammenkommen, um über deren Forderungen zu sprechen. Justizminister Darmanin droht hingegen, Eltern sollten für die durch ihre Kinder bei den Demonstrationen entstandenen Schäden zahlen. Seit Tagen protestieren Schüler an Frankreichs Gymnasien gegen marode Schulgebäude und zu wenig Lehrpersonal. Mehr als 10 Millionen Menschen haben den ersten Sieg der deutschen Fußballnationalmannschaft unter dem neuen Bundestrainer Jürgen Klopp gesehen. Das zeigen die offiziell gemessenen Zahlen. Demnach haben im Schnitt 10,78 Millionen Interessierte die ZDF-Übertragung aus München verfolgt. Der Marktanteil lag bei 47,3%. Das DFB-Team hatte am Abend in der Nations League 2:0 gegen Serbien gewonnen. SWR Nachrichtenredaktion, Heike Lüttich und Cedric Bies. Das Wetter in Baden-Württemberg und Rheinland-Pfalz. Hinter einer abziehenden Kaltfront baut sich ein neues Hoch auf, die Vorhersage. Am Nachmittag gibt es eine Mischung aus dichten Wolken und Sonne. In einigen Regionen ist es recht freundlich, örtlich aber lange grau. Dazu Temperaturen zwischen 16 Grad auf der Heidenheimer Alb und 23 Grad an der Weinstraße. Die weiteren Aussichten. Morgen nach Nebel wieder Wolken und Sonne bei Höchstwerten von 18 bis 23 Grad. 13.05 Uhr.
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3: Mit Vanja Weingart, schönen guten Tag. Der Schülerprotest in Frankreich geht weiter. Die Regierung in Paris sucht einen Ausweg. Wie soll die Zuckersteuer in Deutschland genau aussehen? Die Bundesregierung diskutiert über Details. Und in Baden-Württemberg könnte ein Wahlversprechen kippen. Es geht um das verbindliche, kostenfreie letzte Kita-Jahr. Das sind drei unserer Themen bis 13:30. Straßenschlachten, brennende Autos, Tränengas. Das waren die Bilder gestern aus Frankreich von den Schüler- und Studentenprotesten. Junge Menschen blockieren ihre Schule oder ihre Universität. Sie fordern eine andere Bildungspolitik, mehr Geld für Schulgebäude und mehr Lehrer. Bei den Protesten sind fast 2000 Menschen festgenommen worden. Es gab mehr als 500 Verletzte, darunter etwa 300 Polizisten. Viele Schulen in Frankreich bleiben heute geschlossen. Aus Paris berichtet Julia Borutta.
10: Auch heute haben Schüler und Schülerinnen wieder Blockaden aufgebaut. Am Lycée Carnot etwa im Zentrum von Paris war die Stimmung am Morgen aufgeheizt. Bengalos und Böller wurden gezündet, die Schüler schmetterten die Marseillaise. Die Jugendlichen dort demonstrieren nicht für sich selbst, sondern aus Solidarität mit denjenigen, die in heruntergekommenen Schulgebäuden lernen und viel Unterrichtsausfall hinnehmen müssen. Die Gründe, um zu protestieren, sind sehr verschieden, bestätigte am Morgen Bildungsminister Edouard Geffray im Fernsehsender LCI. Eine Schwierigkeit dieser Bewegung ist, dass es keine nationalen Forderungen gibt, die das ganze Land betreffen. Es sind sehr verschiedene, sehr lokale Forderungen. Ich bin überzeugt, dass wir auf dieser lokalen Ebene sehr konkrete Antworten geben können und damit haben wir auch schon begonnen. An einigen Schulen thematisieren die Schüler beispielsweise sexuelle Übergriffe durch Lehrer, die nie aufgearbeitet wurden. Das Hauptproblem für die Regierung, die gerade einen Sparhaushalt auf den Weg bringen muss und nicht viel Spielraum hat, um auf die Proteste zu antworten, bleiben die gewalttätigen Ausschreitungen. Gestern wurden landesweit 2000 Personen festgenommen. Nach Angaben des Innenministers waren 90% davon Minderjährige. Gleichzeitig wird immer deutlicher, dass die Gewalt in den meisten Fällen nicht von den Schülern selbst ausgeht. Das bestätigte der Bildungsminister. Er habe mit den 40 Schulleitern und Schulleiterinnen gesprochen, die gestern verletzt wurden.
11: Die meisten sagen mir, diese gewalttätigen Personen waren nicht meine Schüler. Es gibt also gewalttätige Individuen, die die Bewegung als Geisel genommen haben, die sich da infiltriert haben. Natürlich gibt es dann auch Schüler, die sich mitreißen lassen, aber in den wenigsten Fällen geht die Gewalt ursächlich von den Schülern der Lycées aus. Innenminister Gérald Darmanin hat die Staatsanwälte aufgefordert, die Eltern der Randalierer in die Pflicht zu nehmen. Die Eltern müssen für die Taten ihrer Kinder haften. Das Gesetz erlaubt es, die Eltern für die Instandsetzung der Schäden bezahlen zu lassen. Heute bleiben landesweit rund 400 Lycées geschlossen. Der Unterricht findet teilweise online statt. Im Laufe des Tages wird sich der Bildungsminister mit Vertretern der Schüler- und Lehrerschaft sowie mit Elternvertretern treffen. Die Regierung hat zudem die geplante Einführung einer neuen Studiengebühr zurückgezogen. Doch die Protestbewegung wird vorerst weitergehen. Für Dienstag ist eine große Demonstration angekündigt.
3: Aus Paris der Bericht von Julia Borutta. Sie soll viel Geld in den Bundeshaushalt bringen, die Zuckersteuer. Grundsätzlich sind sich die Regierungsparteien da einig, aber im Detail, da hakt es. Gestern kam die Meldung, das CDU-geführte Kanzleramt bremst die Ideen von SPD-Finanzminister Klingbeil aus. Darüber spreche ich mit Lissi Kaufmann in unserem Hauptstadtstudio. Die Parteien könnten das ja auch hinter verschlossenen Türen klären. Warum machen sie es aber öffentlich?
12: Ja, das ist eine bemerkenswerte Geschichte, dass man das nicht im Hintergrund macht, wie man es eigentlich machen sollte, sondern zuerst mal an die Bild-Zeitung berichtet, die das dann öffentlich macht und wir dann alle darüber reden. Mir kommt es vor wie ein Signal der CDU-Spitze an die eigenen Leute, die ja über den Sommer ja sehr, sehr kritisch mit ihrer Führung auch vorgegangen sind, gesagt haben, wir wollen, dass das hier nicht so weitergeht, wir wollen auch, dass nicht so viel SPD-Politik gemacht wird. Und wenn man jetzt so einen SPD-Vorschlag erstmal abbremst, und zwar öffentlichkeitswirksam, sendet man ein Signal an die eigenen Leute, wir haben verstanden, wir wollen hier auf die Bremse treten, wenn es um einen Vorschlag geht, der von der SPD kommt.
3: Jetzt geht es um sehr konkrete Dinge, um Grammangaben, um verschiedene Stufen. Und grundsätzlich gibt es ja eine Einigung. Warum jetzt diese Diskussion im Detail?
12: Na, dieses Detail ist vor allen Dingen die Frage, wie strikt halte ich mich an einen Vorschlag einer Kommission, in diesem Falle Finanzkommission Gesundheit, die ja eine Vorlage vorgegeben hat schon im März. Davon ist man jetzt ein bisschen im Detail abgewichen und da sagt das Kanzleramt jetzt, nö, wir wollen, dass das stärker sich daran orientiert, was diese Kommission sagt. Warum macht man das? Eine Vermutung ist, wir haben noch eine Kommission, die Rentenkommission, die ein Gesamtpaket für eine Rentenreform vorgelegt hat, wo jetzt manche Kräfte auch aufschnüren wollen. Und wenn man jetzt bei der anderen Kommission, wo es um die Zuckersteuer geht, das Signal sendet, nee, wir schnüren hier nichts auf, wir wollen uns genauso daran halten, wie es die Kommission vorgelegt hat, sendet man ein Signal. Und das ist die Vermutung, dass das da dahinter stecken könnte.
3: Alle Ärztinnen und Ärzte, ein großer Teil der Gesellschaft, viele sind sich einig, die Zuckersteuer ist gut für die Gesundheit. Außerdem bringt sie ja auch noch Geld ein und sie funktioniert gut, wie man zum Beispiel in Großbritannien sieht. Wer arbeitet dagegen? Die Zuckerlobby?
12: Grundsätzlich, wenn es darum geht, wer dagegen diese Zuckersteuer als gesamte Idee paktiert, dann ist es tatsächlich die Lebensmittellobby, die Zuckerlobby, auch die Rübenbauern in Deutschland, die da sehr viel Druck ausüben. Lebensmittellobby hat in Deutschland wirklich großen Einfluss. Die üben viel Druck aus auf die Agrarpolitiker, auch gerade von der Union. Und das spürt man, dass die eben sagen, nee, das wollen wir eigentlich grundsätzlich nicht. Aber man darf nicht vergessen, Schwarz-Rot hat sich darauf geeinigt, dass eine Zuckersteuer kommen soll.
3: Heute jetzt auch die Meldung, Linke und CSU begrüßen einen Stopp für die Zuckersteuer. Beide mit der Begründung, mehr Eigenverantwortung für die Menschen und weniger Steuern. Benutzt jeder dieses Thema jetzt für Schlagzeilen oder liegen dahinter wirklich grundsätzlich politische Ideen?
12: Ja, bei der CSU ist es natürlich zu vermuten, die Agrarlobby, die liegt denen so ein bisschen, sitzt denen so ein bisschen im Nacken, die Rübenbauern, wie schon erwähnt, dass da jetzt also CSU-Politiker sagen, wir sind eigentlich komplett dagegen, dass diese Steuer kommt, das ist nichts Neues. Das haben die auch vorher schon gesagt. Bemerkenswerter finde ich es tatsächlich bei den Linken. Da ist es etwas verwunderlich. Zum einen, weil ja diese Krankheiten, die entstehen können durch enormen Zuckerkonsum, vor allen Dingen Kinder, Jugendliche, aber auch Menschen betreffen, denen es eben finanziell nicht so gut geht. Das ist in Studien belegt. Und gleichzeitig ist die Linke ja bislang nicht so sehr damit aufgefallen, dass sie weniger staatliche Lenkung möchte. Insofern scheint das vor allen Dingen jetzt der Versuch zu sein, da Schlagzeilen auch zu generieren.
3: Hauptstadtkorrespondentin Lissi Kaufmann. Nach der Wahl zum Abgeordnetenhaus in Berlin ist klar, Wahlsiegerin ist die Linke. Sie will gerne mit Grünen und SPD regieren. Gestern gab es ein Treffen, aber da haben sich die Parteien offenbar noch nicht auf eine gemeinsame Linie einigen können. Am Wochenende soll es ein weiteres Treffen geben. Themen, über die zu sprechen sein wird, sind Antisemitismus, Verbindung zur organisierten Kriminalität und Linksextremismus. Gegen einzelne linken Mitglieder gab es da Vorwürfe in Berlin in diesen Bereichen. In einem Fall konkret gegen die Berliner linken Fraktionsvorsitzende Elif Eralp, da sie sei mehrere Jahre Mitglied des Vereins Rote Hilfe gewesen und das hat sie auch bestätigt. Die Rote Hilfe, die ist ein Verein, der linke Aktivisten unterstützt und der vom Verfassungsschutz beobachtet wird. Und das sieht dann aus wie eine Trotzreaktion. Jetzt ist Sören Pellmann, linken Fraktionschef, Mitglied bei diesem Verein geworden. Frank Eichmann in Berlin, warum hat er das gemacht?
0: Er hat gesagt, eine solche Organisation ist wichtig, wenn es darum geht, dass es faire Gerichtsverfahren gibt, in denen Verfahrensbeteiligte durch Anwälte vertreten werden können, gerade dann, wenn sie sich nicht leisten können. Aber das ist eben nur das, was er offiziell sagt. Man muss sagen, die Strategie ist doch schwer zu durchschauen, wenn es die gegeben hat. Elif Eralp, die Frau, die in Berlin regierende Bürgermeisterin werden möchte, die hat sich ja von der Roten Hilfe letztlich dadurch distanziert, dass sie im vergangenen Jahr ausgetreten worden ist. Das konnte sie also mit Klarheit sagen. Es gab Differenzen, ich bin raus und da ist dieses Thema also abgeräumt. Und gerade in dem Moment, in dem man sich dann eben sagen kann, für die Linke, okay, dann wieder ab in die Sondierungsgespräche, kommt dann Sören Pellmann und erklärt, ein bisschen trotzig in der Tat, so, ich bin jetzt Mitglied geworden, das erschließt sich in der Tat nicht. Eine richtige Hilfe für die Koalitionsverhandlungen und die Genossinnen und Genossen in Berlin ist das nicht.
3: Es gibt ja verschiedene Vorwürfe gegen einzelne linken Politiker. Nach dem Wahlsieg in Berlin kamen die jetzt alle in die Schlagzeilen. Waren das Überraschungen oder ist das dann normal bei so einer öffentlichen Aufmerksamkeit?
0: Also in Berlin, muss man sagen, ist ja die Linke oder ihre Vorgängerin, die PDS, keine verträumte Fundamentalopposition, die irgendwo in Kellergewölben sitzt und sich Sachen ausdenkt, sondern die Linke, die hat in Berlin zwischen 2021 und 2023 16 Jahre lang sich an Regierungen beteiligt, hat Senatoren gestellt, die kennt das also alles. Der Unterschied ist jetzt natürlich, erstmals könnte die regierende Bürgermeisterin von der Linken kommen. Erstmals hat man die größte Fraktion, bedeutet natürlich viel größeres politisches Gewicht und eine Agenda, die auf viel Kritik stößt. Großes Stichwort da natürlich die Enteignung großer Wohnunternehmen. Und dann muss man natürlich damit rechnen, dass man ganz besonders kritisch betrachtet wird und das Journalistinnen, aber auch die politische Konkurrenz natürlich schaut, was gab es da an Fehlern in der Vergangenheit, was können wir jetzt gegen euch verwenden. Insofern darf das eigentlich keine Überraschung sein.
3: Jetzt wollen und könnten SPD und Grüne ja mit der Linken in Berlin regieren. Aber da stehen diese Vorwürfe im Raum. Wie gehen die Parteien damit um?
0: Naja, wir haben ja im Grunde nur zwei Optionen. Das ist Rot-Rot-Grün mit stabiler Mehrheit oder aber ganz hauchdünn könnte man auch eine CDU-geführte Koalition mit SPD und Grünen formen. Aber da hätte man dann tatsächlich die Gefahr, dass da insbesondere Grünen-Abgeordnete abspringen und das Ganze vielleicht gar nicht zustande kommt und Berlin dann politisch ein bisschen in Richtung Chaos taumelt, es vielleicht sogar Neuwahlen geben muss. Weiß man jetzt alles nicht, aber die Sondierungen gehen tatsächlich in die Richtung Rot-Rot-Grün. Nach den Sondierungen kommen natürlich dann Parteitage. Dann muss man schauen, wie geht das Ganze weiter. Aber eigentlich schaut man ja aus der Bundesebene auf Landesverbände, die erfahren sind, denen man auch Spielraum lassen möchte, hat aber natürlich immer im Hintergedanken eine Bundessituation, die jetzt auch alles andere als glücklich ist, insbesondere für die SPD in einer Regierungskoalition, die sehr unter Druck steht. Also da gibt es einerseits natürlich den Wunsch Stabilität, andererseits aber auch heftige Kritik an dem, was gerade die Linke auf dem Zettel hat. Es ist noch nicht ausgemacht, dass die Linke hier tatsächlich eine Regierung, eine künftige Regierung anführt.
3: Aus Berlin die Informationen von Frank Eichmann. Es wäre aktuell 13.17 Uhr ist es. Es war ein Wahlversprechen der aktuellen Landesregierung in Baden-Württemberg. Das letzte Kita-Jahr soll im Land verbindlich und kostenfrei sein. Jetzt kommt Zweifel an dem Projekt auf bei Kommunen, die ja Träger vieler Kitas im Land sind, aber auch in der Landesregierung. Annika Jahn berichtet.
1: Das verpflichtende letzte und kostenfreie Kita-Jahr. Darin war sich die grün-schwarze Landesregierung sofort einig. Mittlerweile hört sich das ganz anders an. Aus Regierungskreisen weiß der SWR, das Kultusministerium prüft, die Verpflichtung für alle Kinder zu kippen. Das liegt auch an der Kritik von Experten. Sie begleiten das Vorhaben und viele von ihnen raten ab. Erster Kritikpunkt: die pädagogische Wirksamkeit. Simone Lerl ist Bildungswissenschaftlerin an der Pädagogischen Hochschule Weingarten. Sie findet, das letzte Kita-Jahr sei besser als nichts, aber es sei nicht ausreichend.
2: Das Ganze müsste sehr viel früher ansetzen, also der Kita-Besuch schon ab dem Alter von 3 Jahren. Von daher allein die Verpflichtung im letzten Kita-Jahr, würde ich sagen, wird dem Anspruch, der jetzt formuliert wird, nicht gerecht.
1: Ein zweites großes Problem sehen vor allem die Kommunen bei der rechtlichen Situation. Die Kita-Pflicht will die Landesregierung mit Hilfe einer vorgezogenen Schulpflicht durchsetzen. Das bringe große verfassungsrechtliche Hürden mit sich. Der dritte Kritikpunkt ist die Finanzierung. Wird das letzte Kita-Jahr zur Pflicht, muss es das Land auch bezahlen. Laut Schätzungen würde das pro Jahr mindestens 250 Millionen Euro kosten. Alexis von Komorowski, Hauptgeschäftsführer vom Baden-Württembergischen Landkreistag, nennt das Vorhaben unverhältnismäßig und spricht von Gießkannenprinzip. Er macht einen Gegenvorschlag.
9: Wir sollten tatsächlich nur die Kinder verpflichten, bei denen ein ausgemachter Förderbedarf besteht. Aber dort, wo Kinder keinen speziellen Förderbedarf haben, sehen wir keine Notwendigkeit, Verpflichtungen auszusprechen.
1: Eine solche Pflicht nur für Kinder mit Förderbedarf wird vom Kultusministerium nach SWR-Informationen jetzt geprüft. Kultusminister Andreas Jung von der CDU hält sich aber noch bedeckt.
13: Es muss solide vorbereitet werden, es muss rechtlich vorbereitet werden, es muss finanziell vorgesorgt werden und es muss vor allem pädagogisch vorbereitet werden. Es muss die Frage geklärt werden, was ist das Beste für die Kinder und wie gehen wir da voran? Und da sind wir sehr entschlossen.
1: Sollte das kostenlose Kita-Jahr für alle am Ende nicht kommen, wäre ein lange gemachtes Wahlversprechen verpufft.
3: Annika Jahn aus der SWR-Redaktion Landespolitik Baden-Württemberg. Was bedeutet es heute eigentlich, stolz auf Deutschland zu sein? Ist das okay oder ist das irgendwie komisch? Rechtsextreme benutzen diese Formulierung stolz auf das eigene Land so gerne, dass viele Menschen Angst haben, zu viel Patriotismus zu zeigen. Aber natürlich gibt es viel, auf das Deutschland stolz sein kann. Auf Demokratie, auf Wirtschaft, auf Wissenschaft, auf Kultur und auch auf eine friedliche Revolution, auf die deutsche Einheit. Morgen ist der 3. Oktober und Georg Schwarte hat sich über das Thema Gedanken gemacht.
14: Der Stolz ist

0: können, dass wir stolz sein können auf unser schönes und modernes Land.
1: Der Nationalstolz des deutschen Volkes, ein schwieriges Terrain. Dabei hatte schon ein gewisser Willy Brandt vor vielen Jahren seiner SPD das hier zugerufen.
2: Und kein Volk kann auf die Dauer ohne Stolz leben.
1: Aber wer darf worauf stolz sein? Der damalige Bundespräsident Rau erhielt viel Prügel damals, weil er mit dem Satz "Ich bin stolz, Deutscher zu sein" wenig anfangen konnte.
3: Man kann nur stolz auf etwas sein, wozu man selber beigetragen hat.
1: Beitragen zur Demokratie etwa, zum Gelingen einer rechtsstaatlichen Gesellschaft. Kanzler Schröder wollte damals schon den Stolz aus der braunklebrigen Gestrigkeitsecke befreien.
4: Wir werden nicht zulassen, dass Stolz auf das eigene Land zu einer Floskel wird, die sich Rechtsradikale auf die Glatze schreiben, um sich damit als Sachwalter nationaler Interessen aufzuspielen.
1: Heute ist der Stolz wieder da. Als Wort und als Hoffnung auch eines Bundespräsidenten Steinmeier, der diesem Land einen geraden Rücken wünscht.
5: Ich wünsche mir ein Deutschland, das im Zusammenleben unterschiedlicher Menschen seinen Wert, sein Selbstbewusstsein, sogar seinen Stolz findet.
1: Da sind die Symbole dieser Nation, die deutsche Fahne. AfD-Politiker tragen sie demonstrativ als Pin am Anzug Revers. Auf Parteitagen baden sie in Schwarz-Rot-Gold und die AfD-Politikerin Beatrix von Storch sagt, die Fahne, sie gehört jetzt uns. Die anderen, meint sie, können ihre Regenbogenfahne schwenken.
6: Die haben den Kompass verloren und sie haben die Fahne verloren. Die Regenbogenfahne, das ist die Fahne von allen anderen. Und von allen anderen heißt von links über Grün und SPD bis zur CDU. Und die Deutschlandfahne ist unsere Fahne. Die tragen wir.
1: Der SPD-Politiker Dirk Wiese widerspricht mit patriotischem Furor.
7: Wer zu Hause in der Kellerbar die alte Reichskriegsflagge hängen hat, der soll mir nicht irgendwie was erklären mit Schwarz-Rot-Gold oder Regenbogenfahnen. Die stehen für Demokratie, Rechtsstaat, für die Vielfalt in diesem Land. Das vertreten Sie nicht.
1: Wem also gehört die Fahne? Der Bundestrainer sagt, er wolle sie zurückholen, von wem auch immer.
8: Ich möchte, dass, wenn man sie schwingt, dass niemand denkt, was mit dir nicht in Ordnung.
9: Ein Beitrag von Georg Schwarte. Es ist eine moralische Frage. Sind Sie für oder gegen die Todesstrafe? Laut Amnesty International gibt es weltweit in 54 Staaten die Todesstrafe, aber sie wird nicht in allen angewendet. 2015 haben 17 Länder tatsächlich Hinrichtungen vollstreckt. Ein besonderer Fall in den USA hat jetzt eine neue Diskussion über die Todesstrafe ausgelöst. Eine verurteilte Mörderin hat ihre versuchte Hinrichtung überlebt. Die Frau ist offenbar weiter in einem kritischen Zustand. Ihr Anwalt spricht von vielen Pannen. Aus den USA berichtet Giselle Ulka.
10: Zwei Giftspritzen hat die zum Tode verurteilte Krista Pike überlebt. Die Hinrichtung der 50-jährigen verurteilten Mörderin ist damit vorerst gescheitert und wirft noch dazu viele Fragen auf. Reporter konnten den Vorgang in einem Hochsicherheitsgefängnis im US-Bundesstaat Tennessee in Teilen mitverfolgen. Kim Chandler von der Nachrichtenagentur Associated Press schildert, was sie nach den beiden Injektionen beobachten konnte.
11: Pike was strapped to the gurney and she was loudly and rhythmically snoring.
10: Pike war auf einer Trage festgeschnallt und hat laut und rhythmisch geschnarcht. Ein paar Mal schien sie auch nach Luft zu schnappen. Sie war ganz offensichtlich noch am Leben, länger als erwartet wurde. Krista Pike wurde daraufhin in ein Krankenhaus gebracht. Ihrem Rechtsbeistand zufolge ist sie in kritischem Zustand und erhalte eine lebensrettende Behandlung. Noch ist nicht klar, ob Pike überleben wird. Ihr Anwalt Randy Spivey fordert dennoch, die Todesstrafe für seine Mandantin aufzuheben und sie stattdessen lebenslang in Haft zu setzen.
12: Krista has endured punishment greater than any other person in the history of the American death penalty. The governor must commute Krista's sentence now.
10: Pike habe eine härtere Strafe ertragen müssen als jeder andere Mensch in der Geschichte der amerikanischen Todesstrafe. Spivey berichtet, dass es zahlreiche Pannen bei der versuchten Hinrichtung gab. Allein an Pikes linkem Arm hätte er 7 Einstiche gezählt, bis ein intravenöser Zugang gelegt werden konnte. Ihr rechter Arm habe sich zudem während der Injektion violett verfärbt. Rechtsprofessorin Corina Barrett-Lane von der University of Richmond wundern diese Pannen nicht. Sie beschäftigt sich schon lange mit Hinrichtungen in den USA.
13: The botch rate for executions by lethal injection is twice that.
10: Die Fehlerquote bei Hinrichtungen durch Giftspritzen ist doppelt so hoch wie bei jeder anderen Methode. Sie liegt zwischen 7% und 8%. Im Jahr 2022 betrug sie fast 40%. Das kommt also vor. Und in Tennessee war es

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2: Um 14 Uhr mit Johannes Wördemann. Die Inflation im Euroraum ist im September auf den höchsten Wert seit 3 Jahren gestiegen. Nach einer Schätzung der EU-Statistikbehörde Eurostat verteuerten sich die Waren und Dienstleistungen um 3,8% im Vergleich zum Vorjahresmonat. Aus Brüssel berichtet Sarah Lopez.
3: Damit ist der September der 3. Monat in Folge mit einem Anstieg der Inflationsrate. Das liegt vor allem an den hohen Energiepreisen. Die verteuerten sich laut der Eurostat-Schätzung um fast 19%. Vergleichsweise gering war der Preisanstieg bei Lebensmitteln, Alkohol und Tabak. In Deutschland lag die Inflationsrate im September unter dem Euroraumdurchschnitt. Besonders hoch war sie in Litauen mit mehr als 6%.
2: Um die Spritpreise weltweit wieder zu senken, will Frankreichs Präsident Macron eine stärkere internationale Zusammenarbeit. Ihm zufolge haben die G7-Staaten ein gemeinsames Interesse daran, koordiniert vorzugehen, ohne dabei die Exporte einzuschränken. Hintergrund sind Drohungen von US-Präsident Trump, keinen Dieselkraftstoff mehr zu exportieren, wenn die europäischen Staaten nicht zusätzliche Dieselreserven freigeben. EU und G7-Staaten beraten jetzt darüber, ob und wie viel sie freigeben wollen. Nach der Wahl zum Berliner Abgeordnetenhaus hat es bei der Auszählung eine schwerwiegende Panne gegeben. Im Bezirk Spandau hat demnach nicht die CDU-Kandidatin, sondern der AfD-Kandidat das Direktmandat geholt. Das hat eine Nachzahlung ergeben. Landeswahlleiter Bröchler sagte, warum zunächst ein falsches Ergebnis übermittelt worden sei, wisse er noch nicht. Durch das neue Ergebnis ändert sich auch die Zahl der Überhang- und Ausgleichsmandate. Dadurch werden dem neuen Abgeordnetenhaus wohl 5 Parlamentarier weniger angehören als ursprünglich berechnet. Die Warenhauskette Galeria hat beim Amtsgericht Düsseldorf erneut die Eröffnung eines Insolvenzverfahrens beantragt. Es ist der 4. Insolvenzantrag innerhalb von 6 Jahren. Mittlerweile hat sich einer der Eigentümer geäußert, Jörg Marksteiner berichtet.
4: Als Grund für die erneute Pleite sagte der Unternehmer Bernd Beetz, der nötige Umbau habe nicht schnell genug Erfolg gezeigt. Die Gewerkschaft Verdi wirft den Eigentümern dagegen vor, dass sie nicht nachhaltig investiert hätten und sprach von haarsträubenden Managementfehlern. Für die 12.000 Beschäftigten sei die Zukunft jetzt völlig ungewiss. Tatsächlich ist noch offen, ob sie erneut Insolvenzgeld erhalten können, denn aus der letzten Insolvenz ist Galeria noch in der sogenannten Planüberwachung, eine Art Nachkontrolle. Ebenso unklar ist, was aus den 83 Kaufhäusern in 70 Städten wird. In den vergangenen 7 Jahren wurden bereits insgesamt rund 90 Filialen geschlossen.
2: Der öffentliche Gesamthaushalt hat das erste Halbjahr mit einem Defizit von knapp 99 Milliarden Euro abgeschlossen. Im Vergleich zum Vorjahr haben Bund, Länder, Kommunen und Sozialversicherung nach Angaben des Statistischen Bundesamts zwar 2% mehr eingenommen, aber auch rund 6% mehr ausgegeben. Den größten Anteil an dem Minus hat laut den Statistikern der Bund. Dieser hat demnach unter anderem durch den Tankrabatt weniger Steuern eingenommen. In der Demokratischen Republik Kongo ist die Zahl der Ebola-Toten mittlerweile auf über 4.000 gestiegen. Die Regierung in Dakar teilte heute mit, darüber hinaus gebe es mehr als 8.000 bestätigte Infektionsfälle. Etwa 2.000 Menschen seien wieder genesen. Die Krankheit war Mitte Mai ausgebrochen und hat sich seitdem so schnell wie noch nie im Land ausgebreitet. Der Ausbruch gilt weltweit als die zweitschlimmste jemals verzeichnete Ebola-Epidemie. Gegen das aktuelle Virus aus dem Bundibugyo-Stamm gibt es noch keinen Impfstoff. Knapp 3 Wochen nach dem Diebstahl von mehreren Bronzeskulpturen aus dem Garten eines Privatmuseums in München sind die Kunstwerke zurückgebracht worden. Wie die Polizei mitteilt, entdeckte sie die Witwe des Künstlers Peter Gehring unbeschädigt vor ihrer Garage. Am Tag des offenen Denkmals waren die Skulpturen gestohlen worden. Die Polizei vermutet, dass die Täter über ein Gartentor auf das Gelände kamen und die Beute mit einem Fahrzeug abtransportierten. SWR Nachrichten, Redaktion Heike Lüttich und Cedric Bies.
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6: Mit Leon Vucimilovic. Einen schönen guten Tag. Am Sonntag wählt Brasilien. Es ist ein Kopf-an-Kopf-Rennen zwischen dem Amtsinhaber Lula da Silva und seinem Herausforderer Flavio Bolsonaro, dem Sohn des inhaftierten Ex-Präsidenten Jair Bolsonaro. Wer nicht zur Fanbase der jeweiligen Kandidaten gehört, zeigt sich vielfach desillusioniert von der Polarisierung, dem immer gleichen Angebot. Dabei geht es um sehr viel. Brasilien ist das wichtigste Land Südamerikas und das letzte, das noch einen politisch linken Präsidenten hat. Alle Wahlen wurden zuletzt von konservativen Politikern gewonnen. Die US-Regierung erhofft sich, ihren Einfluss auf die Region zu erhöhen, China zu verdrängen und den ersten Zugriff auf all die Rohstoffe zu erlangen. Letztendlich geht es immer auch um den Amazonas-Regenwald. Unter Lula da Silva ist die Entwaldung auf einem Tiefstand, unter Bolsonaro war sie auf einem Höchststand. Anne Herberg berichtet.
7: I request Luis Inácio Lula da Silva, President of the Federative Republic of Brazil.
8: Er ist Stammgast hier. 10-mal hat Luis Inácio Lula da Silva bereits als Brasiliens Präsident die Eröffnungsrede der UN-Generalversammlung gehalten. Doch an diesem 22. September 2026 ist sein Auftritt auch Wahlkampf.
9: No dia 4 de outubro, milhões de brasileiras e brasileiros vão às urnas.
10: Am 4. Oktober werden Millionen von Brasilianern an die Wahlurnen gehen, um über ihr Schicksal zu entscheiden. Wir werden nicht nur den Präsidenten, Gouverneure und Parlamentarier wählen. Wir werden zwischen Demokratie und Negationismus entscheiden und darüber, ob Brasilien auf eine Zukunft mit größeren Chancen zusteuert oder in eine Vergangenheit der Ausgrenzung zurückfällt.
8: Es ist auch eine Botschaft an den Redner, der direkt nach ihm auftreten wird. US-Präsident Donald Trump. Brasilien, so Lula, passe in niemandes Hinterhof.
9: O Brasil não cabe no quintal de ninguém.
8: Tausende Kilometer entfernt, in Maranhão in Nordbrasilien, klettert zur selben Zeit ein Mann im Nationaltrikot auf die Ladefläche eines LKW. In den Händen das Porträt seines Vaters.
11: Porque eu sei que o Brasil precisa nesse momento.
12: Ich weiß, dass Brasilien in diesem Moment jemanden braucht, der sich diesem verrotteten System entgegenstellt. Sie haben versucht, Bolsonaro zum Schweigen zu bringen. Es ist ihnen nicht gelungen. Und wir machen weiter.
8: Der Vater, Jair Bolsonaro, sitzt im Gefängnis. Sohn Flavio will sein politisches Erbe antreten. Es ist eine Wahl, die über weit mehr entscheidet als über die politische Zukunft von Lula da Silva. Oder die Rückkehr der Bolsonaro-Familie. Hinter dem Duell steht eine größere Frage. Bleibt Brasilien ein Gegengewicht zur immer weiter nach rechts rückenden Region? Oder schließt sich das Land dem neuen Pro-Trump-Block in Südamerika an? Laut Umfragen läuft alles auf ein Kopf-an-Kopf-Rennen in einer Stichwahl hinaus. Ein Eckrestaurant im ABC, wie der Industriegürtel rund um Sao Paulo genannt wird. Gefliester Boden, Fotos an den Wänden, Holztische, gut besucht und voller Geschichten. Es ist das Reich von Juno Rodriguez, den hier alle nur Gijo nennen. Ein kleiner Mann mit Lachfalten, Kugelbäuchlein, leuchtend roten T-Shirt und Fingern, krumm wie Rohrzangen. Seine Spezialität seit 40 Jahren, Chuletas Paulistas, dick geschnittene, 1 Kilo schwere Schweinekoteletts mit Pommes und Soße.
13: Gijo Chuleta, ihr hat Brasilien viel zu verdanken. Mit ihr ging es nach vorn. Gut, oder?
8: Seine Koteletts nämlich machten den Mann satt und glücklich, der Arbeitern wie ihm Rechte und Freiheit gab und Brasiliens Weg in die Demokratie ebnete. So erzählt es Gijo. Es geht um seinen alten Freund Lula. Stammgast in Gijos Restaurant und außerdem zum dritten Mal Präsident Brasiliens. Kennengelernt haben sich die beiden 1968 bei der Metallarbeitergewerkschaft hier in São Bernardo do Campo, damals das Detroit Brasiliens. Volkswagen, Ford, Daimler und General Motors fertigten hier. Die Industrieschlote rauchten, die Wirtschaft brummte. Nur kam davon bei Arbeitern wie Gijo wenig an. Es waren die Jahre der Militärdiktatur.
14: Porque tinha as regras do militarismo,
13: Man konnte nicht einfach mit Freunden in einer Bar zusammensitzen. Wenn man an einer Straßenecke stand, lief man Gefahr, verhaftet zu werden. Und die größten Feinde, das waren die Amerikaner, die hier den Putsch von 1964 unterstützt haben, nicht wahr?
8: Die Zeit des Kalten Krieges. Washington fürchtete kommunistische Einflussnahme im eigenen Hinterhof Lateinamerika. Es war ein Klima der Angst, erinnert sich Zizhou. Aber die Gewerkschaft begann, Proteste zu organisieren.
13: Dort traf ich Lula. Damals kannte ihn noch niemand. Man nahm ihn nicht ernst. Manche nannten ihn einen Analphabeten. Aber niemand ahnte, was für ein Potenzial er in sich trug.
8: Luiz Inácio da Silva, Lula genannt, stammt aus dem armen Nordosten Brasiliens. Seine Mutter wanderte wie Millionen andere damals in die wachsende Metropole São Paulo aus, auf der Suche nach Glück und Arbeit. Lula sei immer anders gewesen, sagt Zizhou heute. Er habe immer mit allen geredet. Mit dem Vorarbeiter, der Putzfrau, dem Lehrer.
13: Aber wenn er redete, hörten alle zu, waren alle anderen still.
8: Zizhou führt in sein winziges Büro hinter der Speisekammer. Die Wände sind gepflastert mit Fotos und mit Zeitungsartikeln. Lula, Präsidentensherpe 2003, der erste Arbeiterpräsident Brasiliens, Zizhou war dabei. Lula 2018, in der Gewerkschaftszentrale hier gleich um die Ecke, als er sich der Polizei stellte. Er wurde wegen mutmaßlicher Bestechlichkeit verurteilt im Rahmen des Korruptionsskandals Lava Jato. Eine Farce, sagt Zizhou heute. Wegen Befangenheit des Gerichts kam Lula nach 580 Tagen wieder frei. Und schließlich Zizhous Lieblingsfoto. Lula in Schwarz-Weiß vor einer Menschenmenge, mit Bart, aber ohne Mikrofon. 1979 war das, sagt Zizhou, im Stadion Vila Euclides.
13: Hier, das war unser erster großer Generalstreik. Lula stand auf einem Tisch, die Arbeiter vorne, wiederholten seine Worte, damit man hinten noch was verstand. Um das Stadion standen Soldaten mit Schlagstöcken und Gewehren. Ich sage immer, genau dieses Foto hat Lula zum Präsidenten der Republik gemacht.
8: Jahre nach dem historischen Foto steht Lula wieder dort, im Stadion Vila Euclides, inmitten einer Menschenmenge. Rote Fahnen wehen, die Farben der Arbeiterpartei, die hier 1980 gegründet wurde. Sein Originaldiskurs von damals erklingt. Lula setzt auf diese Nostalgie. Er erinnert an seinen Weg aus der Armut in den Präsidentenpalast, an Sozialprogramme, die Millionen aus der Armut holten, und an eine Gegenwart mit niedriger Arbeitslosigkeit, wachsender Wirtschaft und deutlich weniger Entwaldung im Amazonas. Er gab und gibt uns die Hoffnung auf eine bessere Zukunft, sagt die heute 80-jährige ehemalige Krankenpflegerin Esther Silva.
14: Mit ihm habe ich angefangen, mich für Politik zu interessieren. Er weiß, was das brasilianische Volk braucht. Er ist ein Mensch wie du und ich. Dank der Programme, die er aufgelegt hat, konnten meine Söhne studieren. Nicht nur meine Kinder, auch ihre Freunde. Und wir als schwarze Brasilianer, er hat uns Sichtbarkeit gegeben.
8: Doch reicht diese Vergangenheit aus, um ihm eine historische vierte Amtszeit zu sichern? Lula ist inzwischen 80 Jahre alt. Sein Bart ist schneeweiß geworden. Nach einer gerade überstandenen Hautkrebsoperation trägt er einen Strohhut über dem schütteren Haar. Und seine Stimme, die noch rauer klingt als damals, wird über riesige Lautsprecher verstärkt.
10: Die Leute fragen, warum will Lula noch mal eine Amtszeit regieren? Ich möchte euch Folgendes sagen. Solange ich lebe, werde ich nicht zulassen, und dafür kämpfe ich. Ich werde nicht zulassen, dass wir dieser Rechten das Feld überlassen.
8: Wenige Wochen später, am anderen Ende von São Paulo, grün und gelb. Die Farben der brasilianischen Nationalflagge dominieren die Avenida Paulista. Aus tausenden Kehlen hallt die Nationalhymne zwischen den verglasten Bürotürmen der zentralen Geschäftsstraße wider. Es ist der 7. September, der Unabhängigkeitstag des Landes. Seit einigen Jahren nutzt ihn Brasiliens Rechte für ihre Proteste. Zehntausende sind gekommen, inmitten der Menge eine gigantische Aufblaspuppe von US-Präsident Donald Trump, der eine kleine Lula-Figur in Sträflingskleidung in die Höhe streckt. Trump rette Brasilien steht darunter. Davor posiert Loreni Fernandes, Selfie mit Trump.
15: Für mich sind die Vereinigten Staaten ein Vorbild, das Land der Pressefreiheit, der Freiheit insgesamt, der christlichen und konservativen Werte.
8: Die Lehrerin hat sich in eine Doppelflagge gehüllt. Brasilien und die USA, vereint in Grün, Gelb, Rot und Blau. Fast jeder Straßenverkäufer bietet sie an diesem nasskalten Vormittag auf der Paulista an. Daneben rote Make America Great Again Mützen und grün-gelbe Make Brazil Great Again Kappen.
15: Wir sind hier, um Demokratie und die Meinungsfreiheit zu verteidigen und die Zukunft meines Sohnes. Er ist zu Hause geblieben, weil er Angst hatte. Denn wir befinden uns in einer Zeit, in der die Demokratie auf dem Spiel steht.
16: Es geht um die öffentliche Sicherheit, nicht wahr? Wir haben nicht die Freiheit, auf die Straße zu gehen. Die aktuelle Regierung verteidigt das organisierte Verbrechen, verstehen Sie? Den Drogenhandel und all das, was nichts taugt und der Gesellschaft schadet.
8: Angst, Kriminalität, Lula. Dazu sorgt sich Unternehmer Bruno Kleim um die Wirtschaft, die zwar wächst, aber die Staatsverschuldung ist unter Lula ebenfalls enorm gewachsen. Dann klettert der Mann auf die Bühne, der verspricht, für Sicherheit und Ordnung zu sorgen.
17: Ich werde mich für chemische Kastration bei Vergewaltigern einsetzen. Wer ein Handy raubt, kommt 8 Jahre in den Knast.
8: Harte Hand, harte Worte. Flavio Bolsonaro will das politische Erbe seines Vaters antreten.
17: Ich weiß, dass ihr hierher blickt und eine andere Person sieht, die mir ähnlich sieht. Jair Messias Bolsonaro.
8: Der Cero Um, die Nummer 01, wie der Senior seinen ältesten Sohn nennt, will Lula aus dem Präsidentenamt vertreiben.
17: Ich möchte der Befreier des Vaterlandes sein. Ich bitte Gott um die Gelegenheit, gemeinsam mit Präsident Jair Messias Bolsonaro die Rampe zum Präsidentenpalast Planalto hinaufzugehen, damit er mir die Schärpe umlegen kann und ich Brasilien in die Hände des Herrn Jesus übergeben kann.
8: Brasiliens Ex-Präsident Jair Bolsonaro allerdings verbüßt eine 27-jährige Haftstrafe, weil er nach seiner Wahlniederlage 2022 gegen den amtierenden linken Präsidenten Lula da Silva einen Staatsstreich plante. So urteilte das oberste Gericht. Doch dem trauen sich hier auf der Avenida Paulista noch weniger als dem linken Lula. Insbesondere ein Bundesrichter ist zum Feindbild geworden. Alexandre de Moraes, einer der zentralen Akteure im Strafprozess gegen Jair Bolsonaro und forscher Vorkämpfer gegen Hassrede und Desinformation im Netz. Als Diktator in Richterrobe bezeichnen sie ihn hier. Und jetzt bekommt diese Erzählung neue Nahrung. Gegen de Moraes sind Vorwürfe wegen möglicher Interessenskonflikte laut geworden. Im Zentrum stehen angebliche Kontakte zu einem inzwischen inhaftierten Banker, der im Zentrum eines gigantischen Finanzbetrugsskandals steht. Für Flavio Bolsonaro ist der Skandal ein Geschenk.
17: Wer Lula wählt, wählt Alexandre de Moraes.
8: De Moraes weist die Vorwürfe zurück. Doch für Bolsonaro-Anhänger wie Loreni schließt sich ein Kreis. Aus einer komplizierten Affäre wird eine einfache Geschichte.
15: Ist Alexandre de Moraes etwa in der Lage, irgendjemanden zu verurteilen? Nach allem, was jetzt noch dazu herauskommt? Nein, ist er nicht. All das beweist, Jair Bolsonaro ist ein politischer Gefangener. Und wir erleben gerade die Einführung einer linken Diktatur in Brasilien.
8: Dass es gar keinen Putschversuch gab. Das sieht laut Umfragen fast die Hälfte der brasilianischen Wählerinnen und Wähler so. Und Gegen Flavio Bolsonaro laufen ebenfalls Ermittlungen wegen des Verdachts auf Geldwäsche, Korruption und Steuerhinterziehung. Warum aber hat der Name Bolsonaro nach wie vor eine solche Zugkraft in Brasilien? Damit beschäftigt sich David Magalhães von der Katholischen Universität São Paulo.
16: Bolsonaro war es, der einen großen Teil dieser Rechten aus der Deckung geholt hat. Diese Rechte hat schon immer existiert. Sie ist Teil unserer Geschichte. Einer Geschichte, die Überreste einer Sklavenhalterkultur, einer autoritären, militärisch geprägten Vergangenheit und tief verwurzelter Vorurteile in sich trägt. Bolsonaro war die Figur, die dieser Bewegung Gestalt und ein Gesicht verlieh.
18: Bolsonaro war die Figur, die eine Gesicht
19: verlieh. Não vamos desistir do Brasil!
17: Wir werden Brasilien nicht aufgeben. Brasilien über alles, Gott über allen, bis zum Sieg.
8: Das Erbe seines Vaters ist sein größtes Kapital. Ein eigenes Profil hat Flavio Bolsonaro weniger. Dafür taucht sein Name immer wieder im Zusammenhang mit Skandalen auf. Es geht um die Veruntreuung von Geldern, Geldwäsche und Verbindung zu Milizen in Rio de Janeiro, wo Flavio aufwuchs, studierte, als Abgeordneter tätig war. Aktuell sitzt er für den Bundesstaat im Senat.
20: É com esses homens e mulheres aqui que nós vamos contar para recuperar cada metro de território.
17: Wir werden jeden Meter, jede Straße, jedes Viertel, jede Stadt und jedes Gebiet zurückgewinnen, den die Narkoterroristen der Regierung, dem Staat und dem brasilianischen Volk entrissen haben, um den Brasilianern ihre Souveränität zurückzugeben.
20: Para devolver a soberania.
8: Erklärte Flavio Bolsonaro Ende September vor Militärpolizisten in Rio de Janeiro. Sicherheit ist eines seiner

0: Sie trägt ein T-Shirt mit dem Schwarz-Weiß-Foto ihres Sohnes Wellington, der bei dem blutigsten Polizeieinsatz in Rio im Favela-Komplex Peña vor einem Jahr getötet wurde. Er war Mitglied der Drogengang, sagt seine Mutter. Er hätte dafür im Gefängnis sitzen müssen. Stattdessen ist er nun eines von mehr als 120 Todesopfern dieser Polizeiaktion.
1: Über wirkliche Lösungen für die Favela zu reden, bringt keine Wählerstimmen. Wenn man hingegen hineingeht, einer ganzen Reihe von Menschen das Leben nimmt und behauptet, sie seien alle Kriminelle, dann wird es viele Leute außerhalb geben, die applaudieren und denken, das war eine großartige Arbeit. Damit gewinnt man Stimmen, verstehen Sie? Aber die Generation zu verändern, die Lebensumstände dieser Kinder zu wandeln, daran haben sie kein Interesse.
0: Bernardo Leao, Kommissar der Zivilpolizei von Rio de Janeiro, war bei der Polizeioperation im Favela-Komplex Peña im Einsatz. Im Kugelhagel mit Mitgliedern der Drogengang verlor er sein rechtes Bein. Heute kandidiert er als Abgeordneter in Rio de Janeiro für die dem Bolsonaro-Lager nahestehende konservative Partei PP. Doch auch er hat Kritik am Sicherheitskonzept der Stadt, die seit 8 Jahren von Kräften regiert wird, die mit der Bolsonaro-Bewegung verbunden sind.
2: Was mir zu schaffen macht, ist, dass wir das Viertel verlassen haben, ohne einen Plan für eine wirkliche Rückeroberung zu haben. Das bedrückt mich wirklich, denn wir müssen dieses Gebiet tatsächlich zurückgewinnen.
0: Der Favela-Komplex Peña gilt nach wie vor als eines der Hauptquartiere des Comando Vermelho. Die Polizeioperation mit mehr als 120 Toten hat daran nichts geändert. Welche Bedeutung hat da die Einordnung der Gangs als Terrorgruppen durch die USA?
3: It's become a little rough country, right? Politically. It's been a little dangerous politically. You're talking about Brazil.
4: Brasilien sei zu einem schwierigen, einem gefährlichen Land geworden, sagte Trump im Juni auf dem G7-Gipfel über den größten und einflussreichsten Staat Südamerikas. Trump schwebt nicht nur als Aufblaspuppe über der Avenida Paulista, sondern auch über diesem Wahlkampf. Und mit ihm ein geopolitisches Projekt. Denn als einziges Land, abgesehen von Uruguay, ist Brasilien dem Rechtsruck in der Region noch nicht gefolgt. Es spiele ein hartes Spiel, aber die USA spielten härter. So Trump.
3: It's been nasty. Play pretty tough. But nobody plays tougher than the United States.
0: In Brasilia wächst die Sorge, dass Washington versucht, die Wahlen zu beeinflussen. Erst Strafzölle und Sanktionen, verbunden mit der Aufforderung, das Strafverfahren gegen Trumps Verbündeten Bolsonaro zu stoppen. Nun erneut Zusatzzölle. Dazu das neue Sicherheitsbündnis, das Schild Amerikas, das Brasilien außen- und sicherheitspolitisch zu isolieren scheint. Dabei geht es um weit mehr, sagt David Magalhães.
5: No momento em que o Trump, na sua estratégia de segurança nacional, declara a América Latina como quintal natural.
6: In dem Moment, in dem Trump seine neue nationale Sicherheitsstrategie vorstellte, erklärte er Lateinamerika wieder zum Hinterhof der USA. Im globalen Wettstreit mit China fordert Trump die Vorherrschaft über die Region und ihre strategischen Rohstoffe und Ressourcen ein. Aus der einstigen Monroe-Doktrin wird die Donroe-Doktrin. Wir wissen, Brasiliens Rechte ist bereit, Trumps Unterstützung und seinen Kampf gegen die Linke zu erkaufen.
5: As esquerdas no Brasil.
0: Lula ist ein Staatsmann der alten Schule. Er pocht auf Brasiliens Souveränität und eine multipolare Weltordnung. China ist längst größter Handelspartner, Brasilien Teil der BRICS. Mit Europa wurde gerade das EU-Mercosur-Abkommen geschlossen. Brasilien will selbst bestimmen, mit wem es Geschäfte macht. Das Land verfügt über die zweitgrößten Reserven an seltenen Erden der Welt nach China, hat dazu Offshore-Ölvorkommen, riesige Agrarflächen und Süßwasserreserven.
7: Unsere Bodenschätze gehören dem brasilianischen Volk und wir wollen aus ihrer Erschließung Nutzen ziehen.
0: Flavio Bolsonaro dagegen sucht gezielt den Schulterschluss mit den USA. Die gesamte Familie pflegt seit Jahren enge Kontakte zur MAGA-Bewegung. Der Cero Três, der dritte Sohn Eduardo Bolsonaro, arbeitet inzwischen von den USA aus als politischer Verbindungsmann. Während Lulas Diplomaten kaum Zugang zur Trump-Regierung bekommen.
5: Todo nosso entorno regional.
6: Unser gesamtes regionales Umfeld hat sich verschiedenen Schattierungen und Ausprägungen der Rechten zugewandt. Viele davon im Trump-Stil, geprägt von einer radikalen, antidemokratischen Rechten. Lula ist dann noch die Ausnahme.
0: Brasiliens Wahl, Sie wird auch zu einem Gradmesser dafür, wie eigenständig ein Staat überhaupt noch agiert.

0: Et c'est au son de Kalanour que se termine cette demi-heure d'Afro africaine, réalisée et préparée avec Laurent Chaffard, Benoît Raymond et Marion Lestel. Merci à eux et merci à vous de nous avoir suivis.
1: Et merci à vous, Nicolas Sûr. Bon week-end dans deux minutes sur RFI, selon votre zone d'écoute, le rendez-vous d'Haïti et des Amériques. Ou bien 30 minutes d'info en full day, ou bien 30 minutes d'info en portugais. A tout de suite, restez bien à l'écoute de la Radio du Monde.
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6: 15 Uhr mit Johannes Wördemann. Die Mineralölkonzerne geben den sogenannten Tankrabatt bisher weitgehend an die Kunden weiter. Das meldet jetzt auch offiziell das Bundeskartellamt. Seit gestern gilt die Steuererleichterung der Bundesregierung. Damit sollen die Spritpreise um bis zu 17 Cent gesenkt werden. Franka Bachus-Schön berichtet.
7: Im Schnitt sank der Preis um knapp 13 Cent im Vergleich zum Vortag. Bis zum Jahresende soll dieser Rabatt gelten. Zusätzlich plant die Bundesregierung einen sogenannten Spritpreisdeckel, also einen staatlichen Höchstpreis. Wie genau der aussehen und wann er in Kraft treten soll, ist aber noch unklar. Bei den Preisen an den Tankstellen gab es in den vergangenen Wochen große regionale Unterschiede. Ein Grund dafür war das Niedrigwasser im Rhein. Das hatte im Westen Deutschlands zu Versorgungsproblemen und höheren Preisen geführt. Im Süden sorgte ein größeres Angebot dafür, dass der Preisanstieg nicht so stark ausfiel.
6: Die Bundeswehr will das neue Drohnenregiment bis 2029 voll einsatzbereit machen. Das hat Heeresinspekteur Freuding gesagt. Demnach wird es mehrere Kompanien mit unterschiedlichen Fähigkeiten geben, von der Drohnenabwehr bis hin zum Kampf gegen Gegner in hunderten Kilometern Entfernung. Die sogenannte Erstbefähigung zum Einsatz soll schon nächstes Jahr mit etwa 350 Soldatinnen und Soldaten erreicht sein. Geplant ist, dass der Verband dann auf 600 Kräfte anwächst. Die Gewerkschaft Verdi fordert schnelle Klarheit für die rund 12.000 Beschäftigten von Galeria. Die Warenhauskette hat heute das vierte Insolvenzverfahren innerhalb von 6 Jahren eröffnet, ganz ohne Erklärung zu den Umständen, wie Verdi kritisiert. Die Beschäftigten bräuchten jetzt einen Plan für die Zukunft und keine Nebelkerzen. Der Geschäftsbetrieb in den 83 Galeria-Filialen soll vorerst weiterlaufen, hieß es vom Unternehmen. Die Inflation im Euroraum ist im September auf den höchsten Wert seit 3 Jahren gestiegen. Nach einer Schätzung der EU-Statistikbehörde Eurostat verteuerten sich Waren und Dienstleistungen um 3,8% im Vergleich zum Vorjahresmonat. Aus Brüssel berichtet Sarah Lopez.
8: Damit ist der September der 3. Monat in Folge mit einem Anstieg der Inflationsrate. Das liegt vor allem an den hohen Energiepreisen. Die verteuerten sich laut der Eurostat-Schätzung um fast 19%. Vergleichsweise gering war der Preisanstieg bei Lebensmitteln, Alkohol und Tabak. In Deutschland lag die Inflationsrate im September unter dem Euroraumdurchschnitt. Besonders hoch war sie in Litauen mit mehr als 6%.
6: Der Ausschluss von arabischen Parteien von der Knesset-Wahl ist nicht zulässig. Das hat das oberste Gericht in Israel entschieden und damit eine Entscheidung des Zentralen Wahlkomitees gekippt. Die Regierungsparteien wollten erreichen, dass 2 große, mehrheitlich arabische Parteien bei der Wahl am 27. Oktober nicht antreten dürfen. Das begründeten sie mit dem Vorwurf, diese Parteien unterstützten den bewaffneten Kampf gegen Israel. In dem Land leben rund 2 Millionen arabischstämmige Palästinenser. Das ist etwa 1/5 der Bevölkerung. Beim Einsturz eines Bergwerks in der westtürkischen Stadt Soma sind 5 Arbeiter ums Leben gekommen. Der Energieminister Bayraktar schreibt in den sozialen Medien, dass zwei weitere Menschen gerettet werden konnten. Der Einsturz hatte sich gestern ereignet. Die Nacht über waren Rettungskräfte im Einsatz, um die Verschütteten zu bergen, berichtet die staatliche Nachrichtenagentur Anadolu. 9 Personen sollen festgenommen worden sein, darunter der Geschäftsführer des betreffenden Unternehmens. Ein Expertenteam soll jetzt die Ursache für den Einsturz aufklären. Knapp 3 Wochen nach dem Diebstahl von mehreren Bronzeskulpturen aus dem Garten eines Privatmuseums in München sind die Kunstwerke zurückgebracht worden. Wie die Polizei mitteilt, entdeckte sie die Witwe des Künstlers Peter Gehring unbeschädigt vor ihrer Garage. Am Tag des offenen Denkmals waren die Skulpturen gestohlen worden. Die Polizei vermutet, dass die Täter über ein Gartentor auf das Gelände kamen und die Beute mit einem Fahrzeug abtransportierten. SWR Nachrichten, Redaktion Heike Lüttich und Cedric Bies.
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10: Mit Stefan Eich, hallo. Ausgesprochen viele Menschen bekommen gerade Mails mit Forderungen von Firmen, die sich zum Beispiel Nova Sparkling, Astrolonova oder Bongo Chat nennen. Auch andere Namen sind da möglich. Absolut gleich ist in diesen Mails, dass sie als Rechnung daherkommen für ein Abo, das der Empfänger online abgeschlossen haben soll. Dafür seien nun 189 oder sogar 249 Euro pro Jahr fällig. Im Internet diskutieren viele Betroffene darüber, und keiner von denen kann sich erinnern, jemals ein solches Abo abgeschlossen zu haben. Es besteht also der begründete Verdacht, dass es sich um den Versuch von Abzocke oder möglicherweise sogar Betrug handeln könnte. Diese Welle von fragwürdigen Rechnungen beschäftigt auch die Verbraucherzentralen und auch Rechtsanwälte wie Christian Solmecke aus Köln. Herr Solmecke, wer steckt hinter diesen gleichlautenden Mails von verschiedenen angeblichen Online-Firmen?
11: Ja, tatsächlich steckt dahinter irgendeine dubiose Firma aus China. Mehr konnten wir dazu auch noch nicht rausfinden, aber ich kann noch eins dazu sagen. Ich bin jetzt seit 24 Jahren Anwalt und seit 24 Jahren erlebe ich solche Abo-Fallen. Das ist eine richtige Abmahnwelle, die nicht abebbt und da werden Leute richtig abgezockt oder es wird versucht, ihnen das Geld aus der Tasche zu ziehen.
10: Hoffen wir, dass es beim Versuch bleibt. Erfahren die Betroffenen überhaupt, wann und wofür sie da ein Abo abgeschlossen haben sollen?
11: Das ist ja das Perfide. Da wird einfach unterstellt, man hätte irgendein Horoskop-Abo gebucht oder ein dubioses Abo für Erektionshilfen, also auch völliger Quatsch. Und dann werden eben die besagten, ja, 100 bis 300 Euro jährlich in Rechnung gestellt. Ich habe etliche Mandanten, die sagen, ich habe das nie gesehen. Ich war nicht einmal auf so einer Webseite. Ich weiß überhaupt nicht, was ich da gebucht haben soll. Ich kann mir nur vorstellen, dass manche vielleicht aus Scham da irgendwelche Zahlungen tätigen, aber dass da wirklich jemand Erektionshilfe gebucht hätte, wäre mir gänzlich neu.
10: Diese Firma, sie heißt Margot Brands, schickt sehr schnell, wenn man nicht zahlt, Mahnungen. Die werden immer aggressiver und irgendwann kommt dann eine Mail von der Inkasso-Firma, meistens wohl immer dieselbe aus Stuttgart. Wie sollten Internetnutzer reagieren, wenn sie die erste Mail mit der angeblichen Rechnung bekommen? Und was, wenn dann die Mail von dem Inkasso-Unternehmen kommt?
11: Naja, auf die erste Mail müsste ich eine E-Mail schreiben und sagen, ich habe hier nie einen Vertrag geschlossen, ihr müsstet mir den Vertrag beweisen. Und diese E-Mail, da sollte ich meine Freundin, meinen Freund in BCC, also in Blind Copy oder in Kopie setzen, dann kann ich beweisen, dass diese E-Mail auch zugegangen ist. Und wenn das Inkassobüro mir schreibt, naja, eine nie existierende Abo-Leistung wird ja nicht dadurch besser, dass jetzt plötzlich ein Inkasso-Dienst drangeht, den kann ich das Gleiche auch nochmal schreiben. Ich habe hier nichts gebucht und damit ist eigentlich meine Schuldigkeit schon getan. Die restlichen Forderungen, da kommen noch ganz viele Briefe, kann ich alle abheften. Hellhörig sollte ich erst werden für den sehr, sehr unwahrscheinlichen Fall, dass ein gelber Brief kommt. Der käme dann vom Gericht, aber ich sage nochmal, das ist sehr, sehr unwahrscheinlich, denn vor Gericht trauen sich diese Abzockfirmen in der Regel nie.
10: Dieser gelbe Brief vom Gericht wäre ein sogenannter Mahnbescheid. Da habe ich nicht viel Zeit, mich dagegen zu wehren, richtig?
11: Ganz genau, aber es ist auch ganz einfach. Ich habe 14 Tage Zeit, Einspruch dagegen einzulegen. Da kann ich einfach ein Kreuzchen machen und dann ist damit schon alles erledigt. Und dann müssten die erstmal aufwendig begründen, warum ich hier Abo XY überhaupt abgeschlossen habe. Habe ich in meiner Vergangenheit nur sehr, sehr selten erlebt und schon gar nicht bei irgendwelchen Hongkong Limited Firmen in China, die noch dazu äußerst dubios sind, die klagen in Deutschland so gut wie nie.
10: Wenn ich bei diesen Firmen widersprechen will, muss ich das per Einschreiben machen oder reicht einfach eine Mail, die ich Ihnen schicke und sage, alles Quatsch, was ihr mir da schreibt?
11: Also einschreiben kann man machen, ist natürlich die sicherste Variante, aber die Mail, in der ich jemanden in Kopie setze, reicht in der Regel auch. Es geht hier nur um Beweisfragen und wenn ich jemanden in Kopie setze und der könnte dann beweisen, hier, ich habe die auch bekommen, die E-Mail, dann reicht das auch aus. Manche E-Mails haben auch eine Lesebestätigung, wäre auch nicht schlecht, aber Mail und jemanden in Kopie setzen ist die einfachste, schnellste und vor Gericht auch beweissicherste Variante.
10: Wenn Sie sagen, Sie erleben das immer wieder, haben Sie eine Schätzung oder Vermutung, wie viel von den Angeschriebenen tatsächlich dann entnervt aufgeben und den Betrag zahlen, um endlich Ruhe zu haben?
11: Total schwer zu sagen. Also ich habe einige, die dann zu mir kommen und sagen, ja, Herr Sommeck, ich habe gezahlt, Sie mir das Geld zurückholen. Dann kann ich die Rechtslage erläutern und die ist ziemlich eindeutig und kann sagen, ja, Sie haben Anspruch darauf. Das ist eine ungerechtfertigte Bereicherung. Die müssen Ihnen das Geld zurückzahlen. Aber ich muss auch zur Ehrlichkeit sagen, das Geld ist oft auch ausländische Konten gegangen und da kriegen wir deutschen Anwälte es nur sehr, sehr schwer zurück. Das heißt, wer einmal gezahlt hat, der kommt normalerweise nicht wieder an sein Geld ran. Es sei denn, irgendwann werden die Hintermänner von der Staatsanwaltschaft hops genommen. Und dafür würde es sich auch immer anbieten, hier Strafanzeige zu erstatten. Dann hätte man vielleicht eine kleine Chance, wieder an sein Geld zu kommen.
10: Wie wäre der Vorwurf bei dieser Strafanzeige?
11: Ja, Betrug. Ganz eindeutig. Hier wird einem vorgeworfen, man hätte ein Abo eingegangen, was aber nie der Fall ist. Man hofft, dass derjenige dann ein bisschen tüdelig ist und sich nicht mehr erinnert und dann in der Panik überweist. Ja, und das ist der klassische Betrugsvorwurf. Das Schlimme ist, dass die Staatsanwaltschaften natürlich überfordert sind mit solchen Kleinstfällen und dass sie selten von Massivität etwas mitbekommen. Deswegen ist es so wichtig, dass jeder online Strafanzeige erstattet. Dauert auch nur 5 Minuten. Aber man kann sagen, hier zockt mich jemand ab. Das kann auf keinen Fall schaden, würde ich auch jedem Betroffenen hier raten.
10: Tipps vom Kölner Rechtsanwalt Christian Solmecke. 15.10 Uhr.
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10: Brennende Schulen, Blockaden und Böller. In Frankreich blieben heute etwa 400 Schulen geschlossen, weil es in den vergangenen Tagen und vor allem gestern zu heftigen Schülerprotesten gekommen ist. Da gab es auch Angriffe auf Lehrerinnen und Schulleiter. Auch die Polizei ist angegriffen worden und es hat etwa 2000 Festnahmen gegeben. Die Schüler protestieren gegen zu lange Schultage, zu volle Klassen und gegen fehlende Lehrkräfte. Aber auch marode Schulgebäude sind ein Ärgernis. Unsere Frankreich-Korrespondentin Julia Borutta beobachtet die Proteste. Wie ist die Lage heute?
12: Ja, heute protestieren Schüler und Schülerinnen wieder. Heute Morgen an einem Lycée hier nicht weit von unserem Büro wurden Bengalos und Böller gezündet. Die Schüler und Schülerinnen haben aber auch die Marseillaise geschmettert. Die Stimmung war schon aufgeheizt, aber nicht gewalttätig. Es gibt zum Teil aber auch wieder Barrikaden oder Feuer, die entzündet werden. Das Polizeiaufgebot ist heute enorm. 400 Lycées bleiben geschlossen, nachdem ja gestern die Situation eskaliert war. Da sind 40 Schulleiter und Schulleiterinnen verletzt worden. 2000 Menschen wurden festgenommen. Das wollen die Behörden heute verhindern. Und so sind jetzt noch keine großen weiteren Vorfälle wie gestern bekannt geworden. Aber Fakt ist, die Schülerinnen und Schüler protestieren weiter.
10: Es ist ja nicht klar, ob das alles nur Schülerinnen und Schüler sind, die da auf den Straßen protestieren. Was weiß man über die Randalierer?
12: Also der Bildungsminister hat heute früh im Interview bestätigt, dass die meisten Randalierer von außerhalb der Lycées kommen. Er habe mit einem Teil der gestern verletzten Schulleiter und Schulleiterinnen gesprochen und die hätten ihm bestätigt, dass die Angreifer nicht von ihrer Schule waren. Also sie kannten die Angreifer nicht. Und der Bildungsminister vermutet, dass eben die Bewegung der Schüler und Schülerinnen unterwandert wird von Gewalttätern außerhalb der Lycées. Die hätten sich da infiltriert. Nichtsdestotrotz will man da natürlich dem ganz genau nachgehen, weil sich im Zuge dieser Gewaltwelle dann auch einige Schüler eben haben mitreißen lassen. Innenminister Darmanin hat schon angekündigt, die Eltern der Randalierer zur Kasse bitten zu wollen.
10: Was will die französische Regierung nun machen?
12: Heute finden lauter Gespräche statt zwischen Bildungsminister und Vertreterinnen und Vertretern der Schüler, Lehrer und Elternschaft. Außerdem hat er eine Dialogplattform angekündigt, um die Forderungen der Schüler und Schüler zu sammeln. Es ist nämlich gar nicht so einfach für die Regierung, jetzt mit einer Maßnahme aus der Defensive zu kommen, denn die Forderungen der Schülerinnen und Schüler sind sehr verschieden. Also sie wollen mehr Lehrer, mehr psychosoziales Personal an den Schulen, weniger Unterrichtsausfall, die Instandsetzung der Gebäude, aber auch weniger lange Stundenpläne, denn nicht wenige Schüler sind ja bis 20 Uhr in der Schule und haben dann auch noch Hausaufgaben. Und an manchen Schulen geht es auch darum, dass endlich Fälle von sexuellen Übergriffen von Lehrern an Schülern aufgearbeitet werden. Die Regierung hat jetzt als ersten Schritt auf die Schüler und Schülerinnen zu die geplante Erhöhung von 2 Studiengebühren zurückgenommen. Aber man muss ja wissen, die Regierung muss sparen, weil Frankreich hoch verschuldet ist. Und wenn man ihrer Argumentation folgt, dann gibt es eigentlich keinen Spielraum, um mit mehr Finanzmitteln auf die Forderungen der Schüler einzugehen, zumal die Regierung Steuererhöhungen vermeiden will.
10: Bald beginnt das Wochenende. Wie geht's jetzt weiter?
12: Also im Moment wird noch protestiert. Die Frage ist, ob es am Wochenende ruhiger wird. Ich denke eher ja, obwohl man das natürlich zum jetzigen Zeitpunkt nicht genau sagen kann. In jedem Fall hat die Schülervertretung eine große Demo für kommenden Dienstag angekündigt. Die Behörden gehen davon aus, dass die sehr groß werden wird.
10: Julia Brutter aus dem ARD-Studio Paris über die Schülerproteste in Frankreich. Über schlechte Zustände können sich zumindest viele Universitäten hier in Deutschland nicht beschweren. Und die Unis, um die es heute Abend geht, erst recht nicht. Denn da werden die besten Universitäten des Landes ausgezeichnet. Der sogenannte Wissenschaftsrat ernennt die neuen Exzellenz-Unis. Bevor das alles heute veröffentlicht wird, schauen wir mit unserer Wissenschaftsredakteurin Anja Braun auf die Hintergründe. Welche Voraussetzung braucht eine Uni, um Exzellenz-Uni zu werden? Und was hat sie dann davon?
13: Man muss nachweisen, dass man im Gebiet der Spitzenforschung schon gut aufgestellt ist und eine Idee hat, wie man da als Uni oder Univerbund noch weiter an die Spitze vorrücken kann. Der Wettbewerb ist zweistufig. Zunächst müssen sich Unis und Univerbünde um Exzellenzcluster bewerben. Das sind große fachübergreifende Forschungsprojekte. Um sich für die Endrunde des Wettbewerbs zu qualifizieren, braucht es mindestens 2 dieser Exzellenzcluster für Unis und Universitätsverbünde brauchen sogar 3. Und eben dazu ein Zukunftskonzept, das zeigt, wie die Uni oder der Verbund dauerhaft in der Weltliga mitspielen wollen. Die Förderung als Exzellenz-Uni bringt dann 10 bis 15 Millionen Euro zusätzlich pro Jahr und die Universitätsverbünde, die können mit 15 bis 28 Millionen Euro zusätzlich rechnen. Aber die finanzielle Unterstützung, die ist gar nicht der wichtigste Teil, sondern die Auszeichnung der Exzellenz. Denn dieser Titel, der bringt Prestige, internationale Sichtbarkeit, hilft dabei, weitere Spitzenforschende anzuziehen und bringt den Unis und Verbünden ebenso auch noch ganz oft weitere Forschungsmittel.
10: Es ist 15.16 Uhr.
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10: Am Nachmittag dichte Wolken und auch mal Sonne bei 16 Grad auf der Heidenheimer Alb und 23 Grad an der Weinstraße.
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10: Die Mineralölkonzerne geben den sogenannten Tankrabatt bisher weitgehend an die Kunden weiter. Das meldet jetzt auch offiziell das Bundeskartellamt. Seit gestern gilt die Steuererleichterung. Damit will die Bundesregierung die Spritpreise um bis zu 17 Cent senken. Die Gewerkschaft Verdi fordert schnelle Klarheit für die rund 12.000 Beschäftigten von Galeria. Die Warenhauskette hat heute das 4. Insolvenzverfahren innerhalb von 6 Jahren eröffnet, ganz ohne die Umstände zu erklären. Das kritisiert Verdi. Die Beschäftigten bräuchten jetzt einen Plan für die Zukunft und keine Nebelkerzen. Der Geschäftsbetrieb in den 83 Galeria-Filialen soll nach Angaben des Unternehmens vorerst weiterlaufen. Beim Einsturz eines Bergwerks sind in der westtürkischen Stadt Soma 5 Arbeiter ums Leben gekommen. Energieminister Bayraktar schreibt in den sozialen Medien, dass 2 weitere Menschen gerettet wurden. Der Einsturz hatte sich gestern ereignet. Die Nacht über waren Rettungskräfte im Einsatz, um die Verschütteten zu bergen. Knapp 3 Wochen nach dem Diebstahl von mehreren Bronzeskulpturen aus dem Garten eines Privatmuseums in München sind die Kunstwerke zurückgebracht worden. Wie die Polizei mitteilt, entdeckte die Witwe des Künstlers Peter Gehring die Kunstwerke unbeschädigt vor ihrer Garage. Am Tag des offenen Denkmals waren die Skulpturen gestohlen worden.
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10: Elefanten gehören zu den intelligentesten Tieren der Welt. Sie haben ein sprichwörtlich gutes Gedächtnis. Aber wie kommunizieren sie miteinander? Viele denken, die Tiere unterhalten sich nur mit ihrem Tröten. Aber Elefanten können auch über die Füße Vibrationen wahrnehmen, die kilometerweit weg entstehen. Und sie können sich so über weite Strecken miteinander unterhalten, indem sie einfach mit den Füßen aufstampfen. Wie genau das funktioniert, das will ein internationales Forschungsteam herausfinden. Sie wollen die Sprache der Elefanten besser verstehen, mit Speziallautsprechern, Hirntests und einer ganz besonderen Elefantenherde. Unser Korrespondent in Südafrika, Stefan Überbach, berichtet.
14: Limpopo im Norden Südafrikas. Eine hügelige Buschlandschaft mit trockenen Grasflächen, einzelnen Bäumen und sehr viel Staub. Mittendrin eine Elefantenherde. Die Tiere wirken ruhig. Sie sind ganz offensichtlich an Menschen gewöhnt.
15: So all of these elephants were,
14: Alle diese Elefanten galten als sogenannte Problemelefanten. Es gab zu viele von ihnen und sie sollten getötet werden. Mein Vater hatte die Idee, sie zu retten und für etwas Gutes einzusetzen.
15: Save a couple and then try and use them for good.
14: Sean Hansman hat auf seiner Farm Adventures with Elephants, Abenteuer mit Elefanten, eine ganz besondere Herde aufgebaut. Die Tiere machen nämlich schon seit Jahren bei wissenschaftlichen Experimenten mit.
15: What's unique about our elephants is we...
14: Unsere Elefanten sind so gut trainiert und an die Forschung gewöhnt, dass wir mit ihnen Kommunikationsversuche, Tests zur Selbstwahrnehmung oder Verhaltensstudien durchführen können und sofort Reaktionen erhalten. Das macht diese Elefanten so besonders.
15: We can do it in real time.
14: Genau deshalb ist auch die Verhaltensbiologin Angela Stöger von der Universität Wien mit ihrem Team nach Limpopo gekommen. Sie will herausfinden, wie Elefanten hören und die Töne ihrer Artgenossen verarbeiten. Dazu werden die Hirnströme der Tiere analysiert.
16: Der P300-Test ist ein neurophysiologischer Test. Das bedeutet, wir messen Gehirnaktivitäten und wir müssen diese Elektrode ankleben. Eines kommt oben auf den Kopf und das klebe ich jetzt hinter das Ohr beim Knochen und dann kommt noch einer zum Fuß. Das ist die Erdung.
14: Über Lautsprecher werden dem Elefanten verschiedene Töne vorgespielt. Natürliche Rufe anderer Tiere und künstlich erzeugte synthetische Laute. Es geht um die Frage, ob der Elefant Unterschiede erkennen kann. Dafür ist eine spezielle Technik nötig, sagt Peter Scheifele, Akustiker an der Universität von Cincinnati.
17: This is a specially designed seismic speaker.
14: Das ist ein spezieller Lautsprecher. Er kann Töne erzeugen, die wir Menschen nicht mehr hören können, bis hinunter zu Frequenzen von 2 Hertz. So tief reichen die Laute der Elefanten.
17: All the way down to 2 Hertz.
14: Diese sogenannten Infraschallrufe können von anderen Elefanten unter günstigen Bedingungen auch in 10 bis 15 Kilometern Entfernung noch wahrgenommen werden. Nicht nur mit den Ohren, sondern auch mit den Füßen. Elefantenpfleger David Mpupu.
18: Elephants, they can communicate.
14: Elefanten können über große Entfernungen miteinander kommunizieren. Außerdem nehmen sie diese extrem tiefen Frequenzen und die damit verbundenen Vibrationen über ihre Füße wahr. Neulich haben die Elefanten unseres Nachbarn ein Wasserrohr im Boden aufgespürt. Sie konnten offenbar fühlen, dass dort Wasser floss. Sie gruben das Rohr aus und hatten anschließend Wasser. Die Gäste hatten keins mehr, die Elefanten dagegen schon. Zurück zur Ausgangsfrage. Können die Elefanten zwischen echten und künstlich erzeugten Rufen unterscheiden? Für Angela Stöger von der Uni Wien steht am Ende einer Testserie fest, nein, das können sie nicht.
16: Ein sehr erfolgreicher Tag, weil die Elefanten uns sehr deutlich zeigen, dass sie die synthetisierten Laute in der Regel nicht erkennen. Also erkennen sie keinen Unterschied zu den natürlichen und den Lauten, die durch unsere Synthese gegangen sind. Das ist genau das, was wir wollen.
14: Für die Wissenschaft ist

0: Und mit Elefanten und ähnliche Technologien werden meiner Ansicht nach ein wichtiger Bestandteil des Naturschutzes der Zukunft sein. Denkbar wären etwa automatische Warnsysteme, die Dörfern oder einzelnen Bauern melden, wenn eine Elefantenherde im Anmarsch ist. Die Wissenschaftler aus Wien und den USA werten jetzt ihre gesammelten Datenberge aus Südafrika aus. Klar ist aber jetzt schon, es wird noch eine ganze Zeit dauern, bis der Mensch genau versteht, wie und worüber sich Elefanten unterhalten.
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4: Nein, das ist ein Fake. Ich habe bei der Betreibergesellschaft des Eiffelturms nachgefragt. Danach verändert sich die Höhe des 330 Meter hohen Bauwerks im Sommer nur um wenige Millimeter. Also weniger als einen Zentimeter und nicht 20 oder 30.
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5: 15.24 Uhr. Putzmittel, Parfüm, Zahnpasta, Sonnencreme. All die Produkte und viel mehr noch kaufen wir am liebsten in einem Drogeriemarkt. 40 Euro pro Monat ist uns das im Durchschnitt wert. Und vor allem kriegen dieses Geld ab die marktbeherrschenden Ketten DM und Rossmann. Beide locken mit niedrigen Preisen und hochwertigen Eigenmarken. Aber läuft zwischen den Drogerieregalen, wo alles so angenehm frisch duftet, wirklich alles sauber und transparent? Ein Rechercheteam der ARD Verbraucherredaktion hat in einer neuen Doku Strategien aufgedeckt, mit denen die Drogerieketten ihre Kunden gezielt manipulieren. Techniken, die man erst bemerkt, wenn man mal wieder mit viel mehr Produkten aus dem Markt kommt, als man eigentlich kaufen wollte. Die Tricks von DM und Rossmann heißt die ARD-Doku dazu. Thorsten Schweinert verrät uns schon mal ein paar davon.
6: Ich finde, die Auswahl bei DM ist größer als bei Rossmann.
7: Rossmann hat die besseren Sonnencreme und sowas.
8: DM oder Rossmann? Ein erster Testkauf der ARD-Reporter zeigt, preislich nehmen sich beide Drogerieketten nicht viel. Die große Überraschung, bei beiden Ketten schwanken die Preise, je nachdem in welcher Filiale man einkauft. Gleiche Kette, unterschiedliche Preise. Wie kann das sein?
9: Das gleiche Produkt, der gleiche Inhalt drin. Der eine zahlt mehr und der andere zahlt weniger.
8: Sowohl DM als auch Rossmann erklären, bei der Preisgestaltung sei die Wettbewerbssituation vor Ort entscheidend. Heißt, je nach Lage der Filiale und der Konkurrenz vor Ort verändert sich der Preis für denselben Einkauf deutlich. Und das läppert sich, sagt Handelsexperte Johannes Behrensen.
10: Wenn 100.000 mal 5 Cent bei einem Produkt drauf oder abgeschlagen werden, dann macht das natürlich am Ende große Unterschiede.
8: Dazu kommt, gerade in Drogerien liegt am Ende oft viel mehr in unserem Einkaufswagen als ursprünglich geplant.
11: Man braucht nicht so viel, aber ja, wenn man die Teile sieht, dann nimmt man sie doch immer mit.
8: Auch dahinter steckt eine ausgefeilte Strategie. Um ihre Kunden zum Kauf zu animieren, überlassen DM und Rossmann nichts dem Zufall. Der Kunde muss vor allem möglichst lange im Geschäft gehalten werden, erklärt Marketing-Experte Sascha Reitl von der Freien Universität Berlin.
12: Je länger ich im Geschäft bleibe, umso mehr kaufe ich natürlich auch, so mehr Ware kann ich entdecken. Das ist das Ziel.
8: Schon die Anordnung der Regale in den Drogerieläden ist wohl durchdacht, um den Kunden subtil zu lenken. Damit möglichst viele Produkte im Einkaufskorb landen, müssen die Kunden viele Produkte sehen. Das klappt am besten, wenn sie für ihren Einkauf erstmal durch den ganzen Laden laufen müssen.
13: In allen Filialen, die wir besucht haben, mussten Kunden einen weiten Weg zurücklegen, um Alltagsprodukte zu finden, zum Beispiel Toilettenpapier.
8: Auch mit überraschenden Extras versuchen die Drogerien zu punkten. Rossmann lockt mit seiner Ideenwelt. Elektro-Gadgets zu kleinen Preisen, von praktisch bis schräg. Aber taugen die was? Zum Beispiel hier für 12 Euro ein Duschradio mit Telefonfunktion.
14: Wie hört man uns denn?
15: Relativ leise.
14: Okay, dann müssen wir das Wasser mal eben aufmachen. Wer unbedingt unter der Dusche telefonieren möchte, hat hier immerhin die Möglichkeit.
8: Das aktuelle Lockmittel von DM, Gesundheitsleistungen, direkt in den Filialen oder online bietet die Kette Augenscreenings oder Hautuntersuchungen an. Und über eine eigene Online-Apotheke verkauft DM jetzt auch rezeptfreie Medikamente. Nasenspray und

0: Schmerztabletten im gleichen Paket wie Shampoo und Deo. Apothekerin Barbara Gröbner sieht das kritisch.
1: Medikamente, auch nicht rezeptpflichtige, gehören in die Beratung der Apotheken. Hinter einem Medikamentenwunsch steht immer eine Erkrankung. Und diese Erkrankung und Eigendiagnose des Patienten sollte immer hinterfragt werden.
0: Die ARD-Doku Die Tricks von DM und Rossmann deckt jede Menge Techniken auf, mit denen die Drogerieketten ihre Kunden gezielt manipulieren. Gleichzeitig geben die Reporter aber auch wertvolle Tipps, die helfen, sich beim nächsten Drogerieeinkauf nicht mehr so leicht einseifen zu lassen.
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3: Demokratie. Ein mittellanges Wort mit einer sehr langen Geschichte und einem einfachen Prinzip. Alle Staatsgewalt geht vom Volke aus. So steht es genauso im Artikel 20 des Grundgesetzes. Unsere Demokratie funktioniert indirekt, indem wir unsere Volksvertreter in die Stadträte, die Landtage und den Bundestag wählen. Immer mehr Menschen allerdings scheint das zu viel zu sein. Sie wünschen sich sogenannte starke Männer, manche sogar einen neuen sogenannten Führer. Für die Demokratie setzen sich allerdings noch deutlich mehr Menschen ein. Auch ab heute Abend bei der langen Nacht der Demokratie. Was da alles in Stuttgart passiert, besprechen wir nach den Nachrichten. Im Studio Stefan Eich. Guten Tag.
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3: Es gibt eine Mischung heute Nachmittag aus dichten Wolken und Sonne. An manchen Orten bleibt es lange grau. Die Temperaturen liegen zwischen 16 Grad auf der Heidenheimer Alb und 23 Grad sogar an der Weinstraße. Morgen erst Nebel, dann wieder Wolken und Sonne, 18 bis 23 Grad. Am Sonntag bewölkt, von Westen her teils Regen. In Württemberg bleibt es noch eine ganze Zeit trocken. 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
4: Um 15.30 Uhr mit Johannes Werdemann. Die Mineralölkonzerne geben den sogenannten Tankrabatt bisher weitgehend an die Kunden weiter. Das meldet jetzt auch offiziell das Bundeskartellamt. Seit gestern gilt die Steuererleichterung der Bundesregierung. Damit sollen die Spritpreise um bis zu 17 Cent gesenkt werden. Franka Bachus Schön berichtet.
5: Im Schnitt sank der Preis um knapp 13 Cent im Vergleich zum Vortag. Bis zum Jahresende soll dieser Rabatt gelten. Zusätzlich plant die Bundesregierung einen sogenannten Spritpreisdeckel, also einen staatlichen Höchstpreis. Wie genau der aussehen und wann er in Kraft treten soll, ist aber noch unklar. Bei den Preisen an den Tankstellen gab es in den vergangenen Wochen große regionale Unterschiede. Ein Grund dafür war das Niedrigwasser im Rhein. Das hatte im Westen Deutschlands zu Versorgungsproblemen und höheren Preisen geführt. Im Süden sorgte ein größeres Angebot dafür, dass der Preisanstieg nicht so stark ausfiel.
4: Die Bundeswehr will das neue Drohnenregiment bis 2029 voll einsatzbereit machen. Das hat Heeresinspekteur Freuding gesagt. Demnach wird es mehrere Kompanien mit unterschiedlichen Fähigkeiten geben. Von der Drohnenabwehr bis hin zum Kampf gegen Gegner in hunderten Kilometern Entfernung. Die sogenannte Erstbefähigung zum Einsatz soll schon nächstes Jahr mit etwa 350 Soldatinnen und Soldaten erreicht sein. Geplant ist, dass der Verband dann auf 600 Kräfte anwächst. Die Gewerkschaft Verdi fordert schnelle Klarheit für die rund 12.000 Beschäftigten von Galeria. Die Warenhauskette hat heute das vierte Insolvenzverfahren innerhalb von 6 Jahren eröffnet, ganz ohne Erklärung zu den Umständen, wie Verdi kritisiert. Die Beschäftigten bräuchten jetzt einen Plan für die Zukunft und keine Nebelkerzen. Der Geschäftsbetrieb in den 83 Galeria-Filialen soll vorerst weiterlaufen, hieß es vom Unternehmen. Die Inflation im Euroraum ist im September auf den höchsten Wert seit 3 Jahren gestiegen. Nach einer Schätzung der EU-Statistikbehörde Eurostat verteuerten sich Waren und Dienstleistungen um 3,8% im Vergleich zum Vorjahresmonat. Aus Brüssel berichtet Sarah Lopez.
6: Damit ist der September der dritte Monat in Folge mit einem Anstieg der Inflationsrate. Das liegt vor allem an den hohen Energiepreisen. Die verteuerten sich laut der Eurostat-Schätzung um fast 19%. Vergleichsweise gering war der Preisanstieg bei Lebensmitteln, Alkohol und Tabak. In Deutschland lag die Inflationsrate im September unter dem Euroraum-Durchschnitt. Besonders hoch war sie in Litauen mit mehr als 6%.
4: Der Ausschluss von arabischen Parteien von der Knesset-Wahl ist nicht zulässig. Das hat das oberste Gericht in Israel entschieden und damit eine Entscheidung des Zentralen Wahlkomitees gekippt. Die Regierungsparteien wollten erreichen, dass zwei große, mehrheitlich arabische Parteien bei der Wahl am 27. Oktober nicht antreten dürfen. Das begründeten sie mit dem Vorwurf, diese Parteien unterstützten den bewaffneten Kampf gegen Israel. In dem Land leben rund 2 Millionen arabischstämmige Palästinenser. Das ist etwa ein Fünftel der Bevölkerung. Beim Einsturz eines Bergwerks sind in der westtürkischen Stadt Soma 5 Arbeiter ums Leben gekommen. Der Energieminister Bayraktar schreibt in den sozialen Medien, dass 2 weitere Menschen gerettet werden konnten. Der Einsturz hatte sich gestern ereignet. Die Nacht über waren Rettungskräfte im Einsatz, um die Verschütteten zu bergen, berichtet die staatliche Nachrichtenagentur Anadolu. 9 Personen sollen festgenommen worden sein, darunter der Geschäftsführer des betreffenden Unternehmens. Ein Expertenteam soll jetzt die Ursache für den Einsturz aufklären. Knapp 3 Wochen nach dem Diebstahl von mehreren Bronzeskulpturen aus dem Garten eines Privatmuseums in München sind die Kunstwerke zurückgebracht worden. Wie die Polizei mitteilt, entdeckte sie die Witwe des Künstlers Peter Gehring unbeschädigt vor ihrer Garage. Am Tag des offenen Denkmals waren die Skulpturen gestohlen worden. Die Polizei vermutet, dass die Täter über ein Gartentor auf das Gelände kamen und die Beute mit einem Fahrzeug abtransportierten. SWR Nachrichten, Redaktion Heike Lüttich und Cedric Bies.
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3: Mit Stefan Eich, guten Tag. Heute Nacht, also in der Nacht vor dem 3. Oktober, dem Tag der deutschen Einheit, ist es wieder soweit. In der langen Nacht der Demokratie geht es bei vielen Veranstaltungen darum, dass Menschen sich für die Grundsätze der Demokratie interessieren. Viele Organisationen machen mit. Allein in Stuttgart soll es rund 40 kostenfreie Veranstaltungen an 30 verschiedenen Orten geben. Der Dance for Democracy im Stuttgarter Haus der Geschichte oder ein Diskussionsabend im Stadtpalais sind nur 2 davon. Sabrina Möller ist Fachbereichsleiterin bei der Volkshochschule Stuttgart, die das alles organisiert. Was ist bei Ihnen in Stuttgart sonst noch geplant für die lange Nacht der Demokratie?
7: Ja, heute gibt es in Stuttgart in den unterschiedlichsten Locations Debattierrunden, Klanginstallationen, Workshops, Konzerte, einen Live-Podcast, Spiele, Catch-the-Bus-Tour für Jugendliche. Also zahlreiche Veranstaltungen, die die Demokratie auf vielfältige Weise erlebbar machen. Last but not least gibt es beim Demokratie-Späti des Hegelhauses Meinung gegen Schorle und möglich machen, dass viele Organisationen und Initiativen, zum Beispiel auch das Bündnis für Demokratie und Menschenrechte.
3: Jetzt ist mir gerade im Ohr was hängen geblieben. Catch the Bus. Was passiert da?
7: Ja, bei der Catch the Bus Tour, da ist Stuttgart auch für die Jugendlichen ein rollendes Demokratielabor. Es gibt 2 kostenlose Partybusse, die die Jugendlichen zu unterschiedlichen interaktiven Stationen in Jugendhäusern in den verschiedenen Stadtteilen bringen, auch zu einem Pop-up-Jugendtreff. Und ein wichtiger Punkt dafür ist auch der Schlossplatz und das Stadtpalais. Es gibt Workshops, Talks, Mitmachaktionen rund um Beteiligung, Inklusion, Streitkultur und Zukunftsfragen.
3: Viele sehen nach den Wahlen in Ostdeutschland die Demokratie in Gefahr. Hat das auch Auswirkungen auf die lange Nacht der Demokratie in diesem Jahr?
7: Ja, die lange Nacht der Demokratie findet ja in einem 2-jährigen Rhythmus statt. Also die letzte hat vor 2 Jahren stattgefunden. Und seitdem, wir wissen es alle, extremistische Kräfte haben weiter an Zulauf gewonnen. Die Demokratie ist noch stärker gefährdet. Die Menschen sind entsetzt, besorgt und wütend. Und ja, diese Emotionen und Gedanken regen viele dazu an, selbst auf positive Weise wirksam zu werden. Die Menschen wollen mitgestalten und aktiv Zeichen für die Demokratie setzen. Sie nehmen zum Beispiel auch an Demos teil oder natürlich heute an der langen Nacht der Demokratie.
3: Kommen eigentlich nur Leute zu solchen Veranstaltungen, die die demokratischen Grundsätze behalten wollen? Oder würden Sie sagen, damit erreicht man auch Zweifler oder vielleicht sogar echte Undemokraten?
7: Da kann ich sagen, die Demokratie ist heute in Stuttgart an noch mehr Orten präsent als sonst. Beispielsweise in den Kneipen entlang der Theodor-Heuss-Straße. Hier kann man am Quiz der Theodor-Heuss-Stiftung teilnehmen und viele der Wirte ermöglichen dies. Oder beim Mützing-Konzert mit Patrick Bob und Marie-Louise um 17.30 Uhr in der VHS im Treffpunkt Rotibilplatz. Und die Demokratie-Guides des Bündnisses für Demokratie und Menschenrechte sprechen Menschen aktiv auf der Straße an und informieren über die lange Nacht. Also ich würde sagen, die Aktionen in der Stadt sind für alle da. Jeder und jede kann heute niedrigschwellig Erfahrungen machen, und zwar positive Erfahrungen mit Demokratie.
3: Demokratie ist für manche Menschen ein Auslaufmodell. Die hätten lieber einen autoritären Staat oder vielleicht sogar einen sogenannten Führer. Woran liegt das Ihrer Ansicht nach?
7: Die Analyse von den wirklich komplexen Gründen möchte ich der Politikwissenschaft überlassen. Aber ich kann gerne ein bisschen ausführen, wo wir als Volkshochschule, als Bildungseinrichtung und auch die Nacht der Demokratie ansetzen. Wir schaffen Räume, in denen Menschen lernen, Argumente auszutauschen und ihre eigene Stimme wirksam zu erheben. Menschen können hier erfahren, dass politische Mitgestaltung tatsächlich möglich ist. Wir bieten auch Möglichkeiten, Demokratie vor Ort live zu erleben, zum Beispiel durch Besuche im Landtag und dadurch das Funktionieren des Staates und seiner Institutionen zu verstehen und wieder mehr Vertrauen zu fassen. Dadurch entsteht Selbstwirksamkeit. Und das Ziel von Volkshochschulen war und ist bis heute explizit, allen Menschen den Zugang zu Bildung zu ermöglichen, unabhängig vom Alter, Geschlecht, sozialer oder ethnischer Herkunft, Bildungsstand, Behinderung, sexueller Orientierung oder persönlicher Lebenslage. Für uns gilt seit 100 Jahren Demokratie gemeinsam stark.
8: Deutschland, so scheint es, driftet in Richtung Extremismus. Was gibt Ihnen trotzdem Hoffnung für die Demokratie?
7: Hoffnung gibt mir, dass überzeugte DemokratInnen, die Zivilgesellschaft, Bürgerinnen und Bürger zusammenstehen, selbstbewusst und entschlossen sind. Und das gilt im Kleineren für Gespräche in der Familie oder mit Freunden, ebenso im Großen wie heute bei der Nacht der Demokratie. Wir setzen heute ein wirklich starkes Zeichen für die Demokratie und insofern kann ich nur aufrufen, nehmen Sie teil, diskutieren Sie mit, zeigen Sie Gesicht für die Demokratie in Stuttgart und in den vielen weiteren Orten in Baden-Württemberg. Entsprechend dem Motto Miteinander, Füreinander, Jetzt.
8: Sabrina Möller von der Volkshochschule Stuttgart über die lange Nacht der Demokratie.
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8: Stephen Townsley ist das, was man ein Original nennt. In Stettfeld, einem Ortsteil von Ubstadt-Weiher im Kraichgau, kennen ihn die meisten der rund 2300 Einwohner. Im Fußballtrikot seines Lieblingsvereins Coventry City ist der gebürtige Engländer immer wieder unterwegs in der malerischen Ortsmitte. Und dort räumt er auf. Mit einer Müllzange in der Hand sammelt Steve gut gelaunt Zigarettenkippen, Papier, liegen gelassene Fastfood-Verpackungen und anderen Abfall. Warum macht er das? Weil er sich so besonders wohlfühlt in Stettfeld und was er für die Gemeinschaft tun möchte. SWR-Reporter Johannes Stier hat ihn bei einer seiner Müllsammeltouren getroffen.
9: Mit einem Mülleimer, auf dem das Logo von Coventry City prangt und einem himmelblauen Fußballshirt seines Lieblingsvereins, läuft Steve durch Stettfeld. In der Hand eine Müllzange, mit der er immer wieder Zigarettenkippen, Papierfetzen oder anderen Abfall schnappt und einsammelt.
10: Hier in den letzten 20 Minuten so viele. McDonald's, Chicken McNugget Boxes, alles. Vielleicht eine Stunde, zwei Stunden spazieren, Müll sammeln.
9: Und dabei frische Luft schnappen, Zeit zu haben, um nachzudenken und um fitter zu werden. Er habe schon 3 Kilo abgenommen, erzählt der stets freundlich lächelnde Engländer mit Brille und weißen Haaren. Und dann trifft er auf Rolf, der gerade in seinem Hof steht.
11: Jeder kennt den Steve und seine Frau natürlich auch, ne? Und sein Hobby, Müll zu sammeln. Es ist ungewöhnlich für einen Engländer.
10: Steffle-Engländer.
11: Essen Stettfelder. Kein Engländer mehr. Er muss noch in seiner Aussprache ein bisschen üben, aber ansonsten...
9: Und dass Steve lacht, wie er das sehr oft macht. Engländer müssen Spaß haben, immer lachen und tanzen, sagt er. Und erzählt, was er vor ein paar Wochen beim Müllsammeln so gefunden hat.
10: In einer Woche, der erste Tag, ich habe Viagra-Tabletten gefunden. 2 Tage später, ich habe ein Kondom gefunden, neu. 2 Tage später, ich habe einen Schwangertest gefunden. Ich weiß es nicht, was es ist, positiv oder negativ. Aber ich denke, eine super Geschichte. Viagra, Kondom, Schwangertest.
9: Der unangenehmste Abfall war bislang eine Windel. Eine volle, meint er, wieder grinsend. Angefangen mit dem Müllsammeln in Stettfeld hat Steve im April. 100 Mal wollte er rausgehen, insgesamt rund 10.000 Dinge sammeln. Dann hat er einfach weitergemacht mit Litterpicking, wie er sagt. Es mache ein bisschen süchtig. Rund 23.000 Mal hat er bislang Abfall aufgesammelt. Sein aktuelles Ziel? 35.000 Müllstücke sammeln. Und das macht er, weil er sich hier so wohl fühlt.
10: Es ist mein Dorf. Aber es ist nicht mein Müll, aber ich wohne hier. Ein kleines Geschenk für Stettfeld.
9: Seit 2008 lebt Steve mit seiner Frau Sharon in dem 2000-Seelenort. Verliebt in die Gegend haben sich die beiden, als sie im Griechenland-Urlaub Deutsche kennenlernen. Die laden in ihrer Heimat nach Zeutern, einem anderen Ortsteil von Ubstadt-Weiher, ein. Nach vielen Besuchen entscheidet sich das Paar vor 18 Jahren, nach Deutschland umzusiedeln.
10: Alles war neu, alles war frisch. Es ist ein neues Leben, es ist eine Challenge für uns. Ja. Every day is good.
9: Und dann erzählt Steve zu Hause bei einer Tasse Tee auf der Couch, dass er und seine Frau so glücklich sind in Stettfeld. Alle Menschen seien immer freundlich und hilfsbereit. Es sei einfach so schön hier.
10: Jeden Tag hier, ich aufwache, es ist wie ich bin in Urlaub. Wir lernen etwas neu. Ich bin 71, aber es ist immer Spaß.
9: Ja. Wenn Steve Zeit hat, er arbeitet noch, berät Firmen bei Aufträgen mit anderen Ländern oft auch Großbritannien, dann trinkt er gerne Bier aus der Region und isst dazu sein Lieblingsgericht, ein knuspriges halbes Hähnchen. Auch seine Frau Sharon ist Deutschland-Fan, spricht sogar ein bisschen Dialekt.
12: Ich arbeite in einem Pflegeheim, die Leute da, gemischte Sprache, Schwäbisch, von der Pfalz. Ja, ich finde mir lustig, dass ich kann das...
9: Ab und an besucht das unerschrockene Paar die alte Heimat in England. Ansonsten macht Steve Werbung bei englischen Freunden für die Gegend rund um Upstanweyer und nennt sich grinsend inoffiziellen Tourismusbotschafter. Und sonst will er weiter Müll sammeln und einfach bleiben.
10: So, mein Heimat ist hier. Und ich hoffe für immer.
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8: Der Ukraine-Krieg zeigt sehr deutlich, dass Drohnen immer wichtiger werden. Das hat auch die Bundeswehr längst erkannt und sie bekommt nächstes Jahr ein eigenes Drohnenregiment. Das hat Verteidigungsminister Pistorius jetzt angekündigt. Berlin-Korrespondent Gabor Hallas, was genau ist geplant?
13: Es geht darum, Fähigkeiten zu bündeln in einem Regiment, also einer militärischen Einheit. Das sind in dem Fall bis zu 600 Soldatinnen und Soldaten, die sich mit unbemannten Systemen auskennen, also mit fliegenden Drohnen, aber auch mit Systemen, die auf dem Land unterwegs sind, zum Beispiel Kettenfahrzeuge, in denen kein Soldat mehr sitzt. Die neue Einheit soll Drohnen zur Aufklärung nutzen, sie aber auch abfangen. Und da geht es um den elektromagnetischen Kampf. Das ist übersetzt die Störung feindlicher Drohnen. Und es sollen auch Kamikaze-Drohnen beschafft werden. Die können mit einer Sprengladung gegen ein Ziel eingesetzt werden. Das ist etwas, womit sich Deutschland lange aus ethischen Gründen schwer getan hat. Außerdem möchte die Bundeswehr auf dem Gelände neue Drohnentechnik erproben.
8: Warum ist das überhaupt nötig?
13: Die Bundeswehr lernt hier auch aus den Erfahrungen des Krieges in der Ukraine. Drohnen spielen dort eine sehr wichtige Rolle. Und der Verteidigungsminister sagt, wer sich zu Land durchsetzen will, muss diesen Kampf mit unbemannten Systemen beherrschen. Drohnen müssen also abgewehrt werden. Sie werden aber auch als Waffe eingesetzt. Und die Frage stellt sich ganz konkret für die Bundeswehr an der NATO-Ostflanke. Stichwort Litauen-Brigade. Auch die soll fähig sein, Drohnen abzuwehren. Da braucht es also Wissen und Können. Und die Bundeswehr hat bereits geübt, wie klassische Landstreitkräfte, also zum Beispiel Panzertruppen, mit Drohnenexperten zusammenarbeiten.
8: Informationen von Gabor Hallas aus dem ARD-Hauptstadtstudio. 15.45 Uhr.
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8: Am Nachmittag dichte Wolken und Sonne. An manchen Orten bleibt es länger grau. Auf der Schwäbischen Alb 16 Grad, an der Weinstraße 23.
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8: Die Bundeswehr will ihr neues Drohnenregiment bis 2029 voll einsatzbereit haben. Das hat Heeresinspekteur Freuding gesagt. Demnach wird es mehrere Kompanien mit unterschiedlichen Fähigkeiten geben. Die reichen von der Drohnenabwehr bis hin zum Kampf gegen Gegner in hunderten Kilometer Entfernung. Die Inflation im Euroraum ist im September auf den höchsten Wert seit 3 Jahren gestiegen. Nach einer Schätzung der EU-Statistikbehörde Eurostat verteuerten sich Waren und Dienstleistungen um 3,8% im Vergleich zum Vorjahresmonat. Der Ausschluss von arabischen Parteien von der Knesset-Wahl in Israel ist nicht entschieden. Das ist nicht zulässig. Das hat das oberste Gericht entschieden und damit eine Entscheidung des Zentralen Wahlkomitees gekippt. Die Regierungsparteien wollen erreichen, dass 2 große, mehrheitlich arabische Parteien bei der Wahl am 27. Oktober nicht antreten dürfen. Der englische Fußball-Topclub Manchester City hat Einspruch gegen das Finanzurteil der Premier League eingelegt. Der Verein schreibt in einer Stellungnahme, dass er alle erhobenen Vorwürfe gegen ihn zurückweise. Die Premier League hatte Manchester City wegen schwerer Verstöße gegen die Finanzregeln der Liga schuldig gesprochen.
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8: Heute beschäftigt sich Annika Mehmeti mit Sprache und Gottesfurcht, vor allem mit ihrer eigenen.
14: Allah ist für uns Muslime überall präsent. Nicht nur spirituell, als moralische Instanz oder als barmherziger Begleiter. Auch in unserer Sprache spiegelt sich unser Glaube wider. Da der Koran dem Propheten Mohammed auf Arabisch offenbart wurde, haben sich viele Wörter mit Gottesbezug fest ins tägliche Vokabular eingeschlichen. Gekommen, um zu bleiben sozusagen. Vielleicht haben Sie schon mal gehört, dass jemand Inshallah geantwortet hat auf den Zuruf bis morgen. Das bedeutet sinngemäß, so Gott will. Ein anderes Beispiel ist Bismillah im Namen Gottes. Dies wird im Alltag meist gesagt, bevor man etwas trinkt oder isst, oder eine Reise antritt. Man stellt sich damit unter den Schutz Gottes. Weitere Wörter wären zum Beispiel Alhamdulillah, Gott sei Dank, das hört man oft auf die Frage, wie es einem geht. Oder Subhanallah, gelobt sei Allah, als Ausdruck des Staunens oder der Bewunderung. Auf eine Konversation in der Landessprache, in unserem Fall Deutsch, wird also mit einem arabischen Wort geantwortet, so Gott will. Ich bin in Bayern geboren. Auch dort ist der Gottesbezug im Alltagsvokabular viel stärker vertreten als andernorts. Man denke an Grüß Gott, Vergelt's Gott oder Pfiat die Gott. Manchmal schallt einem dort auch ein herzhaftes Herrgottszeiten entgegen. Aber da ist ein Unterschied. Die bayerischen Grußformeln sind meist Gewohnheit, Tradition, Kultur. Wenn ich Inshallah sage, ist es jedes Mal eine bewusste Entscheidung. Wir entscheiden uns also dazu, in eine Sprache zu wechseln, die wir gar nicht sprechen, um einen Gottesbezug herzustellen. Das kann unterschiedliche Gründe haben. Demut, tiefe Gläubigkeit oder einfach der Ausdruck einer Verbundenheit mit anderen Muslimen, die durch die arabische Sprache zum Ausdruck kommen soll. Für mich ist es Gottesfurcht im positiven Sinn. Ehrfurcht, Achtung und Hoffnung auf die Barmherzigkeit Gottes kommen für mich zum Ausdruck, wenn ich die arabischen Wörter nutze. Ich handle unter Einbeziehung Allahs. Er ist mein ständiger Begleiter, mein moralischer Kompass. Durch die Nutzung der Begriffe erinnere ich mich selbst daran, sie helfen mir. Mir reicht es, wenn ich sie im Geiste ausspreche. Ich muss meinen Glauben nicht jedem unter die Nase reiben. Mein Glaube ist eine Sache zwischen mir und Allah. Trotzdem freue ich mich, wenn mir der Verkäufer im Kiosk zuruft, Inshallah bis morgen. Ich denke mir dann, Alhamdulillah, für diesen netten Menschen, der mir jeden Morgen mit Freude begegnet.
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8: Jetzt geht's in den nächsten Minuten um ein sehr ernstes und wichtiges Thema. Es geht um Suizid. Und es geht um eine Frau, die gleich zweimal einen geliebten Menschen deswegen verloren hat. Wir haben sie Petra genannt. Sie heißt eigentlich anders. Vor 14 Jahren hat sie ihren Lebenspartner durch Suizid verloren. Vor 2 Jahren dann auch ihren Sohn. Ein wirklich unvorstellbarer Verlust. Seitdem kämpft sich Petra zurück ins Leben. SWR-Reporterin Luisa Bleich hat sie getroffen und gefragt, was diese Erlebnisse mit ihr gemacht haben.
15: Ich habe seitdem nicht mehr so große Ansprüche und das Leben ist wertvoller geworden. Wertvoller, weil man es wirklich ja so schnell verlieren kann und alles ist vorbei.
16: So wie heute hat Petra nicht immer gedacht. An diesem Vormittag sitzt sie am Esstisch in ihrer Wohnung, vor sich ein Wasserglas. Ihre Nervosität merkt man ihr an, denn über die Zeit direkt nach dem Suizid ihres Sohnes zu sprechen, fällt ihr immer noch schwer. Danach ist in ihrem Leben nichts mehr, wie es war. Sie zieht sich zurück, funktioniert nur noch, wie sie sagt.
15: Es ist wie ein Albtraum. Man denkt, es kann gar nicht wahr sein, bis man es registriert und verinnerlicht.
16: Im ersten Moment hat sie auch starke Schuldgefühle.
15: Weil mich mein Sohn kurz zuvor noch angerufen hatte und ich die Dimension nicht erkannte. Und ich war in Eile und habe zu ihm gesagt, ich rufe dich später an. Und es gab keinen später.
16: Irgendwann merkt Petra, ohne Hilfe von außen geht das nicht.
15: Ich muss ja wieder zurück ins Leben finden. Und jetzt bin ich auf der Suche, was ich wieder mit mir machen kann, dass ich wieder Freude empfinden kann.
16: Sie geht in Therapie. Über den Stuttgarter Verein Arbeitskreis Leben lernt sie Jutta Gentsch kennen. Die ehrenamtliche Krisenbegleiterin hat selbst Erfahrung mit Suizid in der Familie.
17: Von daher war das schon immer was mich bewegt hat. Und als ich Kind war, gab es solche Institutionen nicht. Dinge passierten und man geht nach vorne und man geht weiter, aber es wird nicht mehr darüber gesprochen. Und das finde ich einfach sehr wichtig und das hat mich schon auch gereizt, in dem Bereich etwas zu tun.
16: Die Begleitung ersetzt zwar keine Psychotherapie und Jutta ist auch nicht dafür da, Petras Probleme zu lösen. Aber Jutta stellt Petra Fragen. Sie bietet ihr Perspektiven und, vielleicht am wichtigsten, sie hört ihr zu.
17: Was in unserer Gesellschaft ja selten ist, dass Menschen wirklich gut zuhören und in diesem Zuhören einfach nochmal Menschen dazu motivieren, eine andere Betrachtungsweise hinzuzunehmen.
16: Die Trauerbegleitung gibt Petra Halt. Sie merkt, darüber reden hilft. Ihr Rat an trauernde Angehörige?
15: Ich finde es sehr wichtig, dass man sich Hilfe holt und nicht im Kämmerchen sitzt und man trauert.
8: Wenn Sie Suizidgedanken haben oder Menschen kennen, bei denen Sie das vermuten, dann suchen Sie sich oder diesen Menschen Hilfe, zum Beispiel bei der Telefonseelsorge.
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8: Mit Petra Thiele.
20: Nach der erneuten Insolvenz der Warenhauskette Galeria gibt es Kritik von der Gewerkschaft Verdi. Für die 12.000 Beschäftigten in Deutschland gäbe es nun völlige Ungewissheit. In Baden-Württemberg hat die Kaufhauskette Galeria mit den Warenhäusern Kaufhof und Karstadt 12 Filialen. In Rheinland-Pfalz gibt es noch 5 Häuser.
21: Es ist die 4. Insolvenz von Galeria innerhalb von 6 Jahren. Die baden-württembergische Landeschefin von Verdi, Maike Schollenberger, kritisiert vor allem die Unternehmenskommunikation. Die ständige Ungewissheit sei eine Zumutung für alle. Man erwarte von Galeria nun seriöse Informationen und eine echte Einbeziehung der Beschäftigten und Betriebsräte, so Schollenberger. Kritik kommt auch vom Handelsexperten Professor Jörg Funder von der Hochschule Worms. Im Gespräch mit dem SWR erklärte Funder, die erneute Insolvenz sei absehbar gewesen. Die neuen Gesellschafter hätten keine glaubhafte Strategie für das Warenhaus gehabt. Für ihn bedeutet diese 4. Insolvenz das Ende der Warenhauskette Galeria. Damit sind die Jobs für alle 12.000 Beschäftigten akut gefährdet, davon knapp 2.000 im Südwesten. Schon vor dem erneuten Insolvenzantrag standen zuletzt bundesweit 33 Filialen auf der Kippe. Zu diesen gehören auch 5 in Baden-Württemberg, unter anderem in Freiburg und Mannheim. In Rheinland-Pfalz sind es 4 Filialen, darunter in Koblenz und in Mainz. Jenny Bein, SR Wirtschaftsredaktion.
20: Das Wirtschaftsministerium in Rheinland-Pfalz hat heute die diesjährigen Gewinner des Förderprogramms Start-up Innovativ ausgezeichnet. 5 Jungunternehmen können sich über einen finanziellen Zuschuss freuen.
22: Das Unternehmen Ion aus Mainz hat eine Maschine und ein KI-gestütztes Verfahren entwickelt, um die Qualität von Daunen und Federn zu prüfen, und zwar schneller und günstiger als von Hand. Gefördert wird außerdem eine digitale Plattform für Fußballtrikots mit dem Namen Kids, die in Morbach im Hunsrück aufgesetzt wurde. Fans und Sammler können über sie auf Echtheit geprüfte Trikots sicher kaufen und verkaufen. Weitere Preisträger sind die Biotechnologieunternehmen Cavigen aus Rülsheim und Dense Immune aus Mainz und der Hersteller von Hochleistungskunststoffen Fiberior aus Neustadt an der Weinstraße. Jedes Unternehmen bekommt einen Zuschuss von 80.000 Euro. Das Förderprogramm Startup Innovativ soll Gründungen in einer frühen Entwicklungsphase unterstützen. In diesem Jahr hatten sich 68 Startups beworben. Die 5 Preisträger zeigen laut Wirtschaftsministerium die Bandbreite der Gründungsszene in Rheinland-Pfalz. Jutta Kaiser, SWR Wirtschaftsredaktion.
20: In Deutschland haben sich Waren und Dienstleistungen im September nach ersten Schätzungen um 3,3% verteuert. Im gesamten Euroraum sogar um 3,8%. Das hat das Europäische Statistikamt heute mitgeteilt.
6: Damit ist der September der 3. Monat in Folge mit einem Anstieg der Inflationsrate. Das liegt vor allem an den hohen Energiepreisen. Die verteuerten sich laut der Eurostat-Schätzung um fast 19%. Vergleichsweise gering war der Preisanstieg bei Lebensmitteln, Alkohol und Tabak. In Deutschland lag die Inflationsrate im September unter dem Euroraumdurchschnitt. Besonders hoch war sie in Litauen mit mehr als 6%. Die Europäische Zentralbank strebt mittelfristig eine Inflationsrate von 2% im Euroraum an. Um gegen die aktuell hohe Inflationsrate anzusteuern, hat die EZB in diesem Jahr schon 2-mal den Leitzins erhöht. Gerade liegt er bei 2,5%.
20: Informationen von Sarah Lopez. In Corona-Zeiten liefen Sportartikel sehr gut, doch nicht alle Hersteller konnten diese Geschäftsphase für sich verlängern.
23: Der weltweit größte Sportartikelhersteller Nike hat gestern nach Börsenschluss in den USA enttäuschende Zahlen vorgelegt und will mit einem Sparprogramm gegensteuern. Der Umsatz ist im abgelaufenen Quartal um 4% zurückgegangen und das könnte so weitergehen. Am Ende des Geschäftsjahres rechnet das Management mit einem Umsatzrückgang im hohen einstelligen Bereich. Die Quittung kommt prompt. Im vorbörslichen Handel der Wall Street hat das Papier von Nike über 10% eingebüßt. Interessant? Die Aktien der deutschen Konkurrenz Adidas und Puma drehen am Vormittag dagegen deutlich ins Plus. Bis zu rund 2%. Der Grund? Experten halten die Schwäche von Nike für überwiegend hausgemacht und wittern darin eine Chance für die Konkurrenz, Marktanteile gut zu machen. Gerade Adidas kann unter anderem mit seiner Modellpolitik punkten. Die Neuauflage von Schuhklassikern wie Samba, Gazelle und Spezial kommt Experten zufolge gut an. Adidas rechnet insgesamt mit einem deutlichen Umsatzwachstum. Der deutsche Aktienindex rangiert am Mittag deutlich im Plus und kann seine Verluste von gestern nahezu ausgleichen. Hadi Radwilas, ARD Finanzredaktion, Frankfurt.
20: Ja, und der DAX-Anstieg, der hängt auch mit einem weiteren Rekordquartal des US-Chip-Herstellers Micron zusammen. Weltweit sind die Aktien von Halbleiterproduzenten in die Höhe geschellt. Auch im DAX stehen die Papiere von Infineon mit einem Plus von fast 8% an der Spitze. Und das waren aktuelle Infos aus der Wirtschaft. Es ist 15:59 Uhr.
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8: Mit Stefan Eich. Schauen Sie genauer als sonst hin bei Ihren E-Mails, auch im Spam-Ordner. Da könnten nämlich Mails von Abzockern landen, die Ihnen richtig Ärger machen. Eine Welle von solchen Mails kommt gerade von ein und derselben Firma aus Hongkong, auf Deutsch. Rechnungen für angeblich abgeschlossene Abos bei Angeboten, die Nova Sparkling oder Bongo Chat oder auch irgendwie anders heißen. Das perfide daran: Die Firma jagt denen, die die geforderten bis zu 300 Euro nicht zahlen, schnell ein Inkassobüro auf den Hals. Wie man sich wehren kann und warum auch eine Strafanzeige in Frage kommt, hören Sie in SWR aktuell gleich nach den Nachrichten.
2: SWR aktuell, das Wetter für den Südwesten.
8: Dichte Wolken und Sonne bei 16 bis 23 Grad. Am wärmsten wird's an der Weinstraße.
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1: Merci d'être avec nous à l'écoute de RFI, pile 14h temps universel, 16h ici à Paris et Madrid.
2: Charlotte Hydrac.
1: De Paris à Lyon, en passant par Nantes et Marseille, le blocage des lycéens se poursuit aujourd'hui en France. Le ministre de l'Éducation reçoit les syndicats et les représentants d'élèves. Bruxelles rejette catégoriquement une éventuelle interdiction des exportations américaines de gazole. Cela après une réunion d'urgence de l'Union européenne sur les carburants. À suivre aussi, reportage au Brésil où l'ombre du président Trump plane sur la présidentielle. Le premier tour, c'est ce dimanche. En Espagne, à revers, pour le Premier ministre Pedro Sanchez, les députés viennent là de rejeter deux décrets sur le logement portés par le gouvernement. Et puis Tom Cruise fait son show dans le film Digger d'Alejandro González Iñárritu qui vient de sortir en France, une satire écologique et très politique. Oui, le ministre français de l'Éducation a dit espérer renouer le dialogue avec des échanges depuis ce matin. Édouard Geffray reçoit des syndicats d'éducation, des associations de lycéens aussi, sur le mouvement de blocage qui se poursuit ce vendredi. Mobilisation au départ pour réclamer plus de moyens, mais qui ont dérapé avec des violences dans plusieurs établissements. Bonjour Juliette Burnel.
4: Bonjour.
1: Quelle est la situation à l'heure qu'il est ?
4: Eh bien, pour l'instant, le gouvernement recense 564 établissements touchés par des actions ou des perturbations dans tout le pays. En Île-de-France, 55 lycées sont le théâtre de violences, d'affrontements et de dégradations. Dégradations à Paris d'abord, deux entrées de lycées ont été endommagées par le feu. Dans l'ouest du pays aussi, à Nantes, où un lycée restera fermé jusqu'aux vacances de la Toussaint, le hall d'entrée a été complètement détruit par un incendie. De nombreuses interpellations ont déjà eu lieu depuis ce vendredi matin. Dans le sud du pays, on en compte 17 à Lyon et 9 dans la Drôme, département où une policière a d'ailleurs été blessée pendant une intervention. Elle a dû être transférée à l'hôpital. Un autre policier a lui aussi été hospitalisé à Belfort dans l'Est. Il avait perdu connaissance après avoir été violemment frappé par des émeutiers. Ces violences en marge du mouvement sont dénoncées par de nombreux lycéens qui restent déterminés, malgré tout, à poursuivre leur mobilisation. Au total, plus de 300 policiers et gendarmes et 170 élèves auraient été blessés depuis le début du mouvement.
1: Juliette Burnel, en Espagne, le rejet là de deux décrets sur le logement portés par le gouvernement de gauche, en pleine vague de mobilisation sur cette question, des textes qui visaient à protéger davantage les locataires. Mais les oppositions de droite et d'extrême droite avaient indiqué déjà qu'elles voteraient contre, tout comme le parti indépendantiste catalan Junts. Et c'est un camouflet pour le gouvernement de Pedro Sanchez. Une fin de campagne tumultueuse au Brésil avant le premier tour de la présidentielle. Ce dimanche, le président sortant de gauche, Lula, a pour principal adversaire Flavio Bolsonaro, le fils de l'ex-président Jair Bolsonaro. Donald Trump a dit suivre de très près une élection très importante selon lui. Et l'ombre du président américain qui pèse sur ce scrutin depuis plusieurs mois, les pressions américaines en faveur de Flavio Bolsonaro inquiète les Brésiliens. Reportage à Rio, Sarah Cozzolino.
3: Le Brésil n'est l'arrière-cour de personne, a affirmé le président Lula lors de l'Assemblée générale de l'ONU le 22 septembre. Un discours fort qui a rassuré Maria Prandini, 31 ans. Elle votera pour sa réélection.
5: Lula se positionne en faveur de notre souveraineté. C'est une réponse à cette tendance en Amérique du Sud d'élire des gouvernements soumis aux États-Unis.
3: Cette année, Donald Trump a classé les organisations criminelles brésiliennes comme terroristes. Habitant de la favela de la Cité de Dieu, Caio Henrique qui est inquiet pour le futur de la démocratie au Brésil.
7: C'est un mécanisme supplémentaire pour justifier des attaques en Amérique latine. Mais le Brésil est souverain et nos institutions sont les seules à pouvoir combattre le crime organisé au Brésil.
3: En 2025, Donald Trump avait imposé des sanctions commerciales au pays suite à la condamnation de l'ancien président Jair Bolsonaro. Patricia Bustamante estime que les électeurs du fils Bolsonaro n'ont pas conscience de l'objectif réel des États-Unis.
11: Ils ne comprennent pas ce que les États-Unis font avec les autres pays, qu'ils ne viennent sauver personne, mais plutôt exploiter et voler nos ressources.
3: Doté de la deuxième réserve de terres rares au monde après la Chine, le Brésil serait dans le collimateur du président américain pour ses ressources naturelles, selon Lula. Sarah Cozzolino, Rio de Janeiro, RFI.
1: De gros bouchons et des perturbations à Kiev après une frappe russe la nuit dernière sur un pont de la capitale ukrainienne, axe majeur de circulation d'une rive à l'autre. Il a été touché par des drones. Un immeuble résidentiel également a été frappé par une attaque russe. Il y a eu un mort. Le maire de Kiev accuse Moscou de vouloir saccager, je cite, la ville. En Cisjordanie occupée, on les appelle les jeunes des collines. Ils sont la face la plus virulente de la colonisation illégale dans le territoire palestinien, à l'origine de centaines d'attaques de villages ces derniers mois. Le Premier ministre israélien Benjamin Netanyahou a récemment dénoncé l'action d'un petit nombre d'émeutiers. Mais en réalité, Abla Junaidi, ce phénomène des colons violents s'appuie de longue date sur les institutions israéliennes.
3: Les jeunes des collines sont des colons radicaux de moins de 30 ans qui s'installent illégalement dans des territoires palestiniens pour établir de tout petits avant-postes. Leur objectif, préparer le terrain pour l'implantation d'une future colonie plus grande et tout aussi illégale. Baignant dans l'ultranationalisme extrême et le sionisme messianique et religieux, ils sont un pur produit du système éducatif religieux public israélien. Ari Perliger est professeur à la Massachusetts School of Law. Il suit leur essor depuis plus de 20 ans.
7: À bien des égards, ce à quoi nous assistons ici est le résultat de décennies durant lesquelles ces mouvements ont pris le contrôle d'une grande partie du système éducatif. L'idéologie des colons, selon laquelle Israël doit contrôler la Cisjordanie, s'est imposée dans les écoles primaires, les lycées et les yeshivas. Et cela sert essentiellement à endoctriner des générations et des générations d'élèves qui deviennent ainsi, en substance, les futurs soldats du projet des colons.
3: Dopés par la présence de ministres partageant leur idéologie au gouvernement, les jeunes des collines, aux côtés d'autres colons, n'ont cessé de croître. Ils ont pris encore plus d'ampleur depuis le 7 octobre 2023, s'en prenant y compris à leur propre armée, accusée de ne pas faire assez pour avancer le projet d'annexion de la Cisjordanie.
1: Abla Jounaïdi, une réunion du G7 ce vendredi sur la crise des carburants. Elle est présidée par Emmanuel Macron sur fond de bras de fer entre Washington et l'Union européenne. Donald Trump fait pression pour que les Européens mettent sur le marché du gazole prélevé sur leurs réserves stratégiques, et cela pour faire baisser les prix. Le président américain a même menacé d'interdire l'exportation de gazole américain en cas de refus. L'UE rejette toute interdiction des exportations de pétrole qui saperait, je cite, la confiance avec les États-Unis. C'était l'un des films les plus attendus de cette rentrée, avec un Tom Cruise méconnaissable. Ce film, c'est Digger d'Alejandro González Iñárritu. Il est sorti cette semaine dans les salles de cinéma en France. C'est l'un des derniers films produits par le studio Warner avant son rachat par un milliardaire proche de Donald Trump. Il s'agit d'une satire écologique à 130 millions de dollars, et vous n'avez pas été emballé, Elisabeth Le Carré.
9: Monsieur Rockwell, je m'appelle Sandy Clarkson.
10: Salut Sandy.
12: Tom Cruise fait son show, maquillé, prothésé, perruqué. Il est Digger, milliardaire texan du pétrole et méchant de vaudeville, prêt à mazouter la planète pour quelques dollars de plus.
10: Bang, bang, bang. Woo!
12: Autour de lui, un président des États-Unis gâteux et corrompu, des ministres serviles, tous rivalisant de rapacité. Malgré les alertes, un forage au Groenland a détaché un iceberg géant. Celui-ci déclenche un tsunami en Europe, puis fait planer la menace d'une apocalypse nucléaire. Iñárritu, oscarisé pour Birdman et The Revenant, ne fait pas dans la dentelle. Il lorgne parfois vers Docteur Folamour, le chef-d'œuvre de Kubrick. Mes dialogues et situations font plutôt penser à Borat en plus vulgaire.
10: Tu veux fermer une plateforme à 1 milliard de dollars pour un truc qui fait 10 fois la taille de ma bite ?
12: Cheveux gris rabattus, bedaine, accent du sud, Tom Cruise s'en donne à cœur joie, d'autant que le film, sans qu'on sache trop pourquoi, raconte aussi son propre tournage. Fonte de la calotte polaire, guerre terminale avec la Russie, catastrophe écologique en série, Iñárritu fait clignoter tous les warnings de l'époque, il n'en sort qu'un chaos prétentieux et un pétard mouillé.
1: Voilà, pétard mouillé selon cette critique d'Elisabeth Le Carré. Et puis des retrouvailles ce soir entre Zinedine Zidane et le Stade de France. C'est là que l'actuel sélectionneur des Bleus et ancien numéro 10 avait inscrit un doublé en finale de Coupe du Monde en 1998. L'équipe de France, donc à domicile ce soir face à l'Italie en Ligue des Nations, après un début de compétition sans faute pour Zizou. Match attendu en principe à guichet fermé, coup d'envoi 18h45, temps universel. Pour l'heure, 16h10 ici à Paris, on retrouve Anne-Cécile Bras pour C'est pas du vent. Bonne émission.
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5: 17 Uhr mit Janis Harnberg. Drei Hochschulen im Rhein-Main-Gebiet dürfen ab 2027 den Titel Exzellenzuniversität tragen. Das hat der Wissenschaftsrat in Bonn verkündet. Die Technische Universität Darmstadt, die Goethe-Universität Frankfurt und die Johannes-Gutenberg-Universität Mainz hatten sich gemeinsam als Verbund um den Titel beworben. Die Mainzer Hochschule ist die erste Exzellenzuni in Rheinland-Pfalz. Auch Freiburg wird als Exzellenzuniversität ausgezeichnet, außerdem weitere Verbünde und Einzeluniversitäten. Sie werden jetzt 7 Jahre lang mit mehreren Millionen Euro für die Lehre und die Spitzenforschung unterstützt. Die Gewerkschaft Verdi fordert schnelle Klarheit für die rund 12.000 Beschäftigten von Galeria. Die Warenhauskette hat heute das 4. Insolvenzverfahren innerhalb von 6 Jahren eröffnet, ganz ohne Erklärung zu den Umständen, wie Verdi kritisiert. Die Beschäftigten bräuchten jetzt einen Plan für die Zukunft und keine Nebelkerzen. Der Geschäftsbetrieb in den 83 Galeria-Filialen soll vorerst weiterlaufen, hieß es vom Unternehmen. Die spanische Regierung ist mit ihrem Versuch gescheitert, mit Dekreten etwas gegen die Wohnungskrise zu unternehmen. Das Parlament hat das Maßnahmenpaket abgelehnt. Darin waren unter anderem strengere Regeln für Vermietungen auf Zeit und gegen Immobilienspekulation vorgesehen. Aus Barcelona Julia Macher.
6: Neben der konservativen Volkspartei Partido Popular und der rechtsextremen Vox lehnten auch die katalanischen Separatisten der Junts-Partei das Dekret ab. In einem eindringlichen Appell hatte Regierungschef Pedro Sánchez bis zuletzt um Unterstützung gebeten und davor gewarnt, dass ein Nein dem Land großen wirtschaftlichen und sozialen Schaden zufügen würde. Die Linkskoalition hatte das Dekret nach den spanienweiten Protesten wegen der Räumung der Wohnung der 87-jährigen Rentnerin Mari Carmen ins Parlament gebracht. Die Vereinigung Mieterinnengewerkschaft hatte die Maßnahmen als Minimalkonsens bezeichnet und ruft nun zu weiteren Protesten auf.
5: In der Demokratischen Republik Kongo ist die Zahl der Ebola-Toten mittlerweile auf über 4.000 gestiegen. Die Behörden teilten darüber hinaus heute mit, es gebe mehr als 8.000 bestätigte Infektionsfälle. Etwa 2.000 Menschen seien wieder genesen. Die Krankheit war Mitte Mai ausgebrochen und hat sich seitdem so schnell wie noch nie im Land ausgebreitet. Der Ausbruch gilt weltweit als die zweitschlimmste jemals verzeichnete Ebola-Epidemie. Litauen testet ein in der Ukraine entwickeltes Luftraumüberwachungssystem zum Schutz vor Drohnen. Das System Sky Fortress nutzt nach Angaben des litauischen Verteidigungsministeriums künstliche Intelligenz. Damit sollen tiefliegende Drohnen und Marschflugkörper anhand ihrer akustischen oder elektromagnetischen Signaturen erkannt und verfolgt werden. Die Ukraine gilt im 5. Jahr ihrer Abwehr der russischen Invasion als ein weltweit führendes Land im Drohnenkampf. Der Ausschluss von arabischen Parteien von der Knesset-Wahl ist nicht zulässig. Das hat das oberste Gericht in Israel entschieden und damit eine Entscheidung des Zentralen Wahlkomitees gekippt. Die Regierungsparteien wollten erreichen, dass zwei große, mehrheitlich arabische Parteien bei der Wahl am 27. Oktober nicht antreten dürfen. Das begründeten sie mit dem Vorwurf, diese Parteien unterstützten den bewaffneten Kampf gegen Israel. In dem Land leben rund 2 Millionen arabischstämmige Palästinenser. Das ist etwa 1/5 der Bevölkerung. Die niederländische Damenwerft fordert von Deutschland Schadenersatz, nachdem Verteidigungsminister Pistorius das Fregattenprojekt F-126 gestoppt hat. Der Anwalt der Werft, Gauweiler, schrieb in einem Brief an Pistorius und die Mitglieder von Haushalts- und Verteidigungsausschuss, Dahmen verlange wegen Vertragsbruchs rund 4,7 Milliarden Euro. Weitere Ansprüche würden noch geprüft. Das Projekt war im Juni beendet worden. Laut Verteidigungsministerium hat die Werft zeitliche und finanzielle Rahmenbedingungen nicht einhalten können. SWR Nachrichten. Redaktion Heike Lüttich und Cedric Bies. Das Wetter für Baden-Württemberg und Rheinland-Pfalz. Ein Hoch sorgt für ruhiges Oktoberwetter. Die Vorhersage: Mal scheint die Sonne, mal ziehen Wolken durch. Im Laufe der Nacht entsteht in manchen Orten dichter Nebel. Die Temperaturen liegen bei 13 bis 6 Grad. Morgen zeigt sich neben Wolken auch teils die Sonne. Dazu gibt es kaum Wind bei Temperaturen zwischen 18 und 23 Grad. Die weiteren Aussichten: am Sonntag von Westen her Regen und einzelne Gewitter. Zum Wochenbeginn dann ein Mix aus Sonne und Wolken mit einzelnen Schauern. Die Zeit, es ist 17.05 Uhr.
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8: Mit Katja Burg und mit diesen Themen bis 17:30. Schulproteste. Die Randalierer in Frankreich sind nach Ansicht der Regierung nicht nur Kinder und Jugendliche. Wer kapert den Protest? Ein Gespräch mit einer französischen Politikwissenschaftlerin. Kaufhäuser sterben. Galeria ist zum vierten Mal zahlungsunfähig. Ist der Konzern jetzt tot? Und Mauergedenken. Zum Tag der deutschen Einheit morgen eröffnet eine neue Ausstellung in Mannheim. Der Protest an französischen Schulen ergeht weiter. Nach wie vor gibt es Szenen, die über das hinausgehen, was bei einer normalen Demonstration passieren darf und sollte. Es gibt gewalttätige Auseinandersetzungen mit der Polizei und heute hat es auch wieder an einigen Stellen gebrannt. Julia Borutta berichtet aus dem Studio Paris.
9: An über 560 Schulen gab es heute erneut Proteste und Blockaden. In Pantin bei Paris wurden brennende Straßensperren errichtet. In Belfort wurde ein Polizist in Zivil von mehreren Personen attackiert, als er versuchte, einen Randalierer festzunehmen. Die Angreifer kesselten ihn ein und traten mit den Füßen nach seinem Kopf, sodass er vorübergehend das Bewusstsein verlor. Der Bildungsminister, der den ganzen Tag über in Gesprächen mit Vertretern und Vertreterinnen aus Schüler, Lehrer und Elternschaft verbrachte, hatte am Morgen betont, dass die überwiegende Mehrheit der Randalierer von außerhalb der Lycées komme. Am Abend will er vor die Presse treten. Gleichzeitig gab es heute auch zahlreiche friedliche Proteste, Sit-ins mit langen Diskussionen. Die Schülerbewegung hat keine starken Anführer. Ihre Forderungen sind sehr unterschiedlich, was es für die Regierung umso schwieriger macht, mit einer alles entscheidenden Maßnahme die Proteste zu befrieden. Offen ist, ob sich die Regierung dazu durchringen wird, finanzielle Zugeständnisse zu machen. Sie hatte diese Woche ihren Sparhaushalt vorgestellt, der inflationsbereinigt keine Steigerungen für Bildung und Schule vorsieht.
8: In Paris und anderen Städten Frankreichs hat es auch heute wieder Gewalt gegeben bei den Schülerprotesten. Doch es häufen sich die Meldungen und Stimmen darüber, dass die Schülerinnen und Schüler an sich die Gewalt nicht allein verursachen. Darüber spreche ich mit Hélène Miard-Delacroix. Sie ist Professorin für Geschichte und Kultur des zeitgenössischen Deutschlands an der Sorbonne. Wer ist es denn, der da die Gewalt sät, von der sich dann Schülerinnen und Schüler anstecken lassen?
10: Ja, das ist eben, was die Regierung auch zu belegen, also zu identifizieren sucht und auch dann zu belegen sucht. Offensichtlich gibt es neben den Schülern und Schülerinnen, die selber meinen, dass ihre Forderungen völlig legitim seien, einige Elemente, die kommen und sagen, jetzt so erreicht man nichts, nur mit Gewalt geht das. Das ist nicht so ganz neu, denn Schülerproteste haben, wie Studierendenproteste haben in Frankreich Tradition. Seit dem großen Studentenrevolt 1968 möchte sozusagen jede Generation ihr Erlebnis haben. Insofern funktioniert es sehr schnell, sehr gut bei Jugendlichen, die meinen, jetzt ist es ihre Zeit gekommen. Und diejenigen, die Gewalt säen, finden leider welche, die mitmachen und einfach folgen im Rausch dieser plötzlichen Konfrontation mit dem Staat, mit einem großen S, und das führt dann zu Ausschreitungen und quasi zu Straßenschlachten.
8: Der Justizminister hat den Eltern der Kinder und Jugendlichen mit Konsequenzen gedroht. Sie müssten für Schäden aufkommen. Wie passt das zusammen, wenn man auf der anderen Seite von Behördenseite Erkenntnisse darüber hat, dass es nicht hauptsächlich die Schülerinnen und Schüler sind, die den Schaden machen? Oder zeigt das vielleicht einfach nur die Hilflosigkeit der Regierung?
10: Ja, also ich glaube, da muss man unterscheiden, denn es sind so Phänomene, die in einer Masse oft stattfinden, dass Schüler, und das sagen sie auch in die Mikrofone der Journalisten, bisher sehr ruhig waren und auch brave Schüler und Schülerinnen waren und ohne es überhaupt geplant zu haben, dann auch Steine werfen und sich berauschen lassen von dieser direkten Konfrontation mit der Polizei. Also insofern kann man das nachvollziehen, dass der Minister die Eltern mahnt und sagt, das sind junge Leute, einige sind noch nicht mal 16 und insofern müssen die Eltern auch ihre Erziehungspflicht einsehen.
7: Wenn man von außen auf diese Krise drauf guckt, jetzt haben Sie selber gesagt, das hat alles Tradition in Frankreich, aber die Krise scheint doch sehr vielschichtig. Bei manchen Protesten geht es tatsächlich um materielle Probleme, etwa kaputte Schulhäuser, bei anderen wiederum um sexuelle Übergriffe. Hat Frankreich ein generelles Problem mit dem Schulsystem im Moment?
10: Es wurde beobachtet, und das ist, glaube ich, mit Recht, da spielt sich da viele der unterschiedlichen Krisen Frankreichs an den Schulen ab. Und das ist so wie ein Spiegel aller möglichen Spannungen, die es gibt. Wenn man die Schüler und Schülerinnen fragt, was gemacht wird, wenn man sie ernst nimmt, sind sie über vieles verzweifelt. Zunächst einmal über materielle Zustände, dass es tatsächlich wenig Geld da zur Verfügung steht. Und bekanntlich hat Frankreich große Schulden. Und es ist jetzt im Herbst der Moment, wo über Haushalt diskutiert wird. Und am Anfang dieser Bewegung war die Forderung nach, wir wollen mehr Geld. Für mehr Lehrer, für Ersatzlehrer, wenn sie krank geschrieben sind, etc. Aber bei der Verzweiflung kommt auch einiges zum Ausdruck, wie, was ist meine Zukunft überhaupt? Was passiert, wenn KI mir keine Perspektive gibt? Und das brodelt hier an den Schulen und diese Demonstrationen, die sich vor den Schulen und Gymnasien organisieren, sind auch der Ort einer Sozialisierung, könnte man sagen, von jungen Menschen, die plötzlich etwas entdecken, aber auch Parolen hören von Älteren oder von Politisierten, die dann ihnen Ideen geben, wie die unterschiedlichen Probleme in Verbindung zu setzen sind. Das sei das System, da müsse alles umgestürzt werden. Wissen Sie, eine Rolle spielt in Frankreich als positiv die Imagination der Revolution. Ja? Und Demonstration als Mittel, mit politischen Krisen umzugehen, das hat Tradition in Frankreich und das ist auch etwas, was man von der Französischen Revolution her hat. Der Sturm auf die Bastille legitimiert sozusagen jede Form der Gewalt, die von unten kommt, von verzweifelten Menschen, die sich als Opfer sehen.
7: Lassen Sie uns ganz kurz zum Schluss nochmal darauf schauen. In Deutschland wird der Protest gerne mal mit den Gelbwesten-Protesten verglichen. Der hat sich ja damals über Wochen gezogen. Hat dieser Protest ein ähnliches Konfliktpotenzial? Was meinen Sie?
10: Das ist soziologisch ganz anders, denn wir haben hier mit Schülern zu tun und ihre Probleme sind andere als die Probleme der Gelbwesten, die vor allem an der Peripherie ganz weit weg auf dem Lande wohnten und meinten, sie haben kein Geld und können das Benzin nicht bezahlen. Hier ist es eher ja das Brodeln von unterschiedlichen Problemen, insbesondere in dem Jahr, wo Frankreich vor einer großen Entscheidung steht mit der Präsidentschaftswahl und wo die jungen Leute auch selber meinen sie, sie haben Angst, aber auch könnten dazu beitragen, dass eine Stimmung hergestellt wird, wo sich die unterschiedlichen politischen Kräfte sich positionieren müssen für ihre Zukunft. Leider möchte in Frankreich jede Gruppe Geld für sich haben, Verbesserung für sich haben und sieht nicht ein, dass wir ein massives Problem mit großen Schulden haben und dass es irgendwie in der Zukunft sowieso kompliziert sein wird.
7: Hélène Mihard-Delacroix war das. Sie ist Historikerin und Politikwissenschaftlerin an der Sorbonne in Paris. Die Unruhen in Frankreich gehen weiter. Die Regierung sucht nach Lösungen. Mehrere gefunden für ihre Probleme an den Schulen und in Gesetzesform gegossen hat der südliche Nachbar Italien. Ein neues Dekret ist in Kraft getreten. Darin enthalten unter anderem ein Verbot von Burkas in der Schule. Außerdem soll es pro Klasse nur noch 30% Ausländer geben dürfen. Während Elternverbände scharfe Kritik äußern, hält die Opposition das Gesetz für populistische Stimmungsmache, die mit der Realität nichts zu tun habe. Anna Giordana berichtet aus Rom.
11: Die Politiker aus Italiens rechter Regierungskoalition sind nervös. Das liegt daran, dass im Jahr 2027 Parlamentswahlen stattfinden und daran, dass die Rechtsaußenpartei Futuro Nazionale unter dem ehemaligen General Roberto Vannacci in Umfragen massiv an Stimmen gewonnen hat. In diesem Zusammenhang ging auch Regierungschefin Giorgia Meloni in die Offensive. Mit ihrem Vorschlag, Burkas, also Vollverschleierung, an Schulen zu verbieten und den Anteil von im Ausland geborenen Kindern ohne Italienischkenntnisse auf 30% pro Klasse zu deckeln. Auf einer Parteiveranstaltung sagte sie:
12: Non esiste, non.
11: Es kann nicht sein, wirklich nicht, dass die Kinder, die sich in einer Klasse ausgegrenzt fühlen, die italienischen Kinder sind, weil sie in der Minderheit sind.
12: Non si può fare.
11: Italienische Medien ordneten diesen Vorstoß sofort ein. Die 30%-Grenze sei bereits seit dem Jahr 2010 per Ministererlass vorgeschrieben, nur nie konsequent umgesetzt worden. Und das von Meloni aufgebauschte Problem sei gar keines. Von rund 300.000 Schulklassen in ganz Italien gäbe es etwa 1.000, bei denen der Anteil zugewanderter Kinder, also solcher, die im Ausland geboren und dann eingewandert sind, bei über 20% liege. Einige wenige Schulen mit hohem Ausländeranteil, die das neue Gesetz tatsächlich betreffen dürfte, liegen in Norditalien. Doch auch hier werde es bei der Umsetzung Schwierigkeiten geben, urteilen italienische Medien. Kinder könnten zwar an umliegende Schulen verteilt werden, wegen des verfassungsmäßigen Rechts auf Bildung dürften diese aber nicht weiter als 20 Kilometer entfernt vom Wohnort liegen. Und das sei in einigen Gegenden nicht realistisch. Der ehemalige italienische Journalist und linke Politiker Michele Santoro betonte zudem im Fernsehsender La Sette: Wenn es dir tatsächlich wichtig ist, dass eine Schulklasse gut funktioniert, und da ist es ja wichtig, dass die Kinder auch Italienisch können, dann legst du so ein Gesetz früher vor, nicht erst im September. Du bereitest es im Sommer vor, du kündigst es überall an, damit sich die Schulen darauf einstellen. Und dann diese Doppelung mit den Burkas, da wird klar, das ist reine Ideologie.
7: Anna Giordano berichtete aus Rom über die Probleme mit der Schule dort. 17:16 Uhr. Es waren einmal Kaufhof und Karstadt. Wirklich schöne Kaufhäuser, mittleres Niveau, für alle was dabei, angenehmes Einkaufen. Leider haben diese Kaufhäuser den Boom mit dem Onlinehandel nicht überlebt, der in den 2000er Jahren anfing. Das und Managementfehler haben die Warenhauskette Galeria nun erneut zahlungsunfähig gemacht. Es ist die vierte Insolvenz in 6 Jahren und allein daran kann man schon ein wenig ablesen, wie schlecht die Lage ist. Einkaufen können sie in den derzeit 83 Filialen, die es noch gibt, nach wie vor, bis auf Weiteres jedenfalls. Für die rund 12.000 Beschäftigten ist die Zukunft ungewiss. Jörg Marksteiner berichtet.
13: Entsetzen bei den 12.000 Mitarbeitern. Wieder eine Insolvenz, die vierte in 6 Jahren. Das bedeutet auch wieder Angst, ob die eigene Filiale und der Arbeitsplatz erhalten bleiben. Überbracht wurde ihnen die schlechte Nachricht von der neuen Pleite erst am Morgen.
14: Die sind heute Morgen zum Teil durch ihre Geschäftsführung, Marktleiter informiert worden, zum Teil eben, wie schon so oft, aus der Presse. Und das ist natürlich insbesondere sehr bitter,
13: sagt Henrike Eickholt von der Gewerkschaft Verdi in NRW. Bitter auch, weil die Mitarbeitenden nicht viel Konkretes erfahren hätten. Klar ist bislang nur, dass alle Kaufhäuser erst einmal offen bleiben und der Verkauf weiterläuft. Doch die Nachricht von der erneuten Insolvenz spricht sich natürlich schnell auch bei den Kunden herum.
15: Tatsache ist, es wird weniger in den Kaufhäusern gekauft, obwohl Kaufhof ein super Angebot hat.
16: Also es ist ja schon schade, weil man geht ja schon gerne mal in die Innenstadt, wenn es dann so leer ist. Also das macht ja dann auch nicht so viel Spaß.
17: Ich bin total enttäuscht, weil ich immer schon eine leidenschaftliche Anhängerin von Galeria bin, ist mein Laden.
13: Das haben aber zuletzt offenbar immer weniger Kunden so gesehen. Schon im Frühjahr klagten Vermieter von Galeria über ausbleibende Zahlungen. Im Sommer brauchte der Warenhauskonzern einen neuen Kredit, um weiterzumachen. Jetzt scheint das Geld aufgebraucht. Am Morgen wurde beim Amtsgericht Düsseldorf der neue Insolvenzantrag eingereicht. Von Galeria selbst gab es dazu nur eine knappe Mitteilung.
18: Der Antrag schafft den rechtlichen Rahmen, um die aktuelle Situation zu ordnen, das Unternehmen zu stabilisieren und die Voraussetzungen für eine nachhaltige Zukunft von Galeria zu schaffen.
13: Wie die aussehen kann, ist aber völlig offen. Galeria gehört einer US-Investmentgesellschaft, gemeinsam mit dem Mannheimer Unternehmer Bernd Beetz. Der sagte heute, der Umbau bei Galeria habe nicht schnell genug Erfolg gehabt. Bereits im Sommer hatte Galeria selbst 33 Kaufhäuser auf eine interne Prüfliste gestellt und versucht, mit den Vermietern über Nachlässe zu verhandeln. Jetzt könnte es deutlich schneller zu einer Schließungswelle kommen, denn durch die Insolvenz können Mietverträge jetzt noch schneller gekündigt werden. Wie viele der aktuell 83 Filialen in 70 Städten dann noch übrig bleiben, auch das weiß heute niemand. Seit 2019 wurden bereits rund 90 Filialen aufgegeben.
7: Solarenergie boomt zusammen mit den anderen Erneuerbaren, denn obwohl der Stromverbrauch gestiegen ist, hat der Anteil von Sonne, Wind und Wasser bei 61% gelegen in den ersten drei Quartalen. Die Bundesregierung plant eine Neufassung des Erneuerbare-Energien-Gesetzes. Ein Ziel: Strom soll nicht zu teuer werden. Dafür will das CDU-geführte Bundeswirtschaftsministerium nun aber an der Förderung für die gut laufenden Solaranlagen sparen. Aus Baden-Württemberg gibt es daran Kritik. Iris Volk aus der Redaktion Landespolitik in Stuttgart.
19: Kurt Krannich erinnert sich noch genauer an seinen ersten Kontakt mit Solarmodulen in den 80ern in einer Ausstellung zum Thema Energieerzeugung.
20: Da standen die ersten kleinen Module und ich fand es schon ziemlich cool, dass man mit etwas, das sich nicht bewegt, das keine Wartung braucht und gar nichts und am Ende für jeden anwendbar ist, Energie erzeugen kann.
19: Krannich machte damals gerade eine Ausbildung zum Elektrotechniker. Von der Solaridee war er sofort überzeugt, hat sich in den 90ern damit selbstständig gemacht. Mittlerweile hat sein Großhandel mehr als 850 Mitarbeitende in 20 Ländern, vertreibt von Modulen über Speicher bis zu Wallboxen alle Zutaten für Solarstrom. Doch in Deutschland ging es mit der Branche immer wieder auf und ab, auch aus politischen Gründen. Mal gab es mehr Förderung, mal weniger. Berühmt ist der sogenannte Altmaier-Knick. Umweltminister Peter Altmaier von der CDU deckelte 2012 den damals florierenden Ausbau und kürzte die Förderung, auch um die Stromkosten in den Griff zu bekommen. Denn die Kundinnen und Kunden haben die Förderung über die EEG-Umlage finanziert. Gleichzeitig kam Billigkonkurrenz aus China auf den Markt. Die Folge: Arbeitsplätze in der Branche brachen weg. Kurt Krannich hat in gut 30 Jahren als Unternehmer beobachtet, das politische Klima spielt eine große Rolle.
20: Wenn die Regierung Erneuerbare mehr haben möchte, dann wird meistens ein einfaches Programm aufgesetzt, in der Regel bürokratiearm, und es wird von vielen Menschen angenommen und dann wird investiert. Sobald eine Regierung selber das möchte und dementsprechend einfache Regeln erlässt, zieht die Bevölkerung automatisch mit.
19: Derzeit tritt der Bund bei den Erneuerbaren wieder auf die Bremse. Diesmal ist der Hauptgrund: die Stromnetze sind noch immer nicht bereit für erneuerbaren Strom, der anders als fossile Energie aus vielen Quellen kommt, über weite Strecken. Der Netzausbau dauert und ist teuer. Bundeswirtschaftsministerin Katharina Reiche von der CDU will vorerst die Solarstromproduktion ans vorhandene Netz anpassen, nicht umgekehrt.
21: Die Erneuerbaren sind unverzichtbar, aber sie sind erwachsen geworden. Und wer erwachsen wird, muss Verantwortung übernehmen, finanziell und für das gesamte Stromsystem.
19: Das bedeutet, die feste Einspeisevergütung für kleine Solaranlagen soll wegfallen. Wer seinen Strom ins Netz einspeist, soll dafür den aktuellen Marktpreis bekommen. Je mehr Strom es gerade gibt, desto weniger. Für Baden-Württembergs Umweltministerin Thekla Walker von den Grünen ist das der falsche Weg.
22: Das halte ich für eine fatale Fehleinschätzung, denn wir brauchen jetzt auch weiter den Ausbau der erneuerbaren Energien. Ich meine, gerade jetzt die Krise um das Tanken, um die Energiepreise, die im Winter kommen, die zeigen doch, wir haben eigentlich keine Zeit, uns jetzt zurückzulehnen.
19: Bis Ende des Jahres muss der Bundestag über das neue Gesetz entscheiden. Wer bis dahin noch eine Anlage installiert, für den gilt weiterhin die bisherige Förderung. Kurt Krannich bemerkt deshalb eine Tendenz. Kundinnen und Kunden wollen dieses Jahr noch schnell Anlagen ans Netz bringen, bevor sich die Regeln ändern.
20: Wir gehen schon davon aus, dass es zum normalen Markt einen Vorzieheffekt gibt, sodass die Leute dieses Jahr investieren, weil halt eine wichtige Säule der Finanzierung wegbricht. Und das, was in Zukunft kommen soll, ziemlich unsicher ist und nicht kalkulierbar.
19: Krannich fürchtet, kommt die Gesetzesänderung, stehen seiner Branche wieder schwerere Zeiten bevor.
7: Solaranlagen boomen, werden aber möglicherweise in Zukunft weniger gefördert. Protest kommt aus Baden-Württemberg. Die Mauer. Vor 65 Jahren ist sie gebaut worden. 28 Jahre später haben Menschen aus Ost und West sie gemeinsam wieder eingerissen. Wenig kommt diesem Ereignis historisch gleich und war ähnlich prägend. Viele Bücher, Filme und auch

0: spielen konnte, weil man hatte ja keinen Wind.
1: Die Mauer, da hörte die Welt für uns auf.
2: Dann bist du halt auch Teenie, weißt du, dann ist einfach viel wichtiger zu gucken auf dem Schulhof, wer knutscht mit wem. Und ich mir denke, ey, ich war wirklich so ein krasser Augenzeuge von einem wirklich absolut speziellen Moment und das ist so an mir vorbeigerauscht.
3: Ein Teil der Ausstellung beschäftigt sich mit den Zeitzeugen des Mauerbaus 1961. Zum Beispiel mit Lutz Bauer, der im Ostteil Berlins aufwuchs und ein Jahr später, 1962, einen Fluchtversuch in den Westen wagte und scheiterte. Resultat: eine Haftstrafe in der DDR für Bauer, der seit vielen Jahren in Mannheim lebt.
4: Es war natürlich, wenn man aus einem ordentlichen Haushalt kommt, ganz schöner Einschnitt, mit einmal im Gefängnis zu landen. Kann sich ein normaler Mensch, der das nicht erlebt hat, überhaupt nicht vorstellen. Und auch die Gefängnisse, wie sie im Film gezeigt werden, na, so waren die damals auch nicht. Sie waren da schon recht karg.
3: Der zweite Teil der Ausstellung rückt die Generation in den Vordergrund, die als Teenager den Fall der Mauer 1989 miterlebt haben. Zum Beispiel Thorsten Riehle aus Mannheim, seit einigen Jahren Kulturbürgermeister in seiner Heimatstadt. Riehle war in der Silvesternacht 1989-90 als Sanitätshelfer der Arbeiter-Samariter am Brandenburger Tor in Berlin im Einsatz.
5: Ich habe die Stimmung in der Stadt als Riesenaufbruchsstimmung wahrgenommen. Auf dem Kuhdamm war die Hölle los. Also Menschen aus Ostberlin vor allen Dingen sind gekommen und haben sich das angeguckt, die bis vor kurzem so weit weg waren, überhaupt gar nicht erreichbar. Und das war wirklich sehr faszinierend für mich.
3: Die Wahlmannheimerin Gabriele Rudolph, die aus Leipzig stammt, hat mittlerweile einen ziemlich nüchternen Blick auf den Ist-Zustand im Land.
6: Also ich denke, die Euphorie, wie das war, als die Mauer aufging und auch dieses positive Denken ist geschwunden. Also man hat das Gefühl, es wird sehr, sehr viel gemeckert.
3: Es scheint so, dass gerade nach den jüngsten Landtagswahlen in Sachsen-Anhalt und Mecklenburg-Vorpommern der alte Ossi-Wessi-Gegensatz ein unerwünschtes Revival erlebt. Thorsten Riehle.
5: Ich höre nicht wenige, die sagen, lass uns doch die Mauer wieder hochziehen. Ja? Und das ist wirklich sehr dramatisch, weil viele einfach vergessen, was wir da gewonnen haben. Und wir haben sehr viel gewonnen. Und da, glaube ich, müssen wir insgesamt auch gegenhalten und dürfen uns auch da nicht spalten lassen.
7: Eine neue Ausstellung zur Mauer in Mannheim. Seit heute können Sie dahin. Es wäre aktuell am Abend, 6:55 und wie immer am Freitag dieses hier zum Ende der Woche.
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9: Da sagt noch einer, Politiker seien zu weit weg von den Alltagssorgen normaler Leute. Also Jens Spahn ist jetzt einer von uns. Seit er die Erfahrung gemacht hat, dass das gar nicht mal so easy läuft mit Kind und Karriere. Dass man halt nur entweder mit dem Kind im Sand sitzen kann oder im Haushaltsausschuss und eben nicht beides gleichzeitig haben kann. Okay, berufstätige Eltern mit etwas mehr Übung kriegen erstaunlich viele gleichzeitig hin und das noch in schwindelerregender Geschwindigkeit. Der Karriereknick kommt trotzdem. Kurz nach der Ansage, dass Teilzeit auf dieser Position leider nicht möglich sei und mobiles Arbeiten erst recht nicht. Und genau so geht's auch Papa Jens. Kaum Vater, haben ihn Chef und Kollegen auf dem Kieker, wird an seinem Stuhl gesägt, wird ihm ein Posten mit weniger Verantwortung nahegelegt. Und schwupps, wird aus einem mächtigen Vorsitzenden ohne Kind ein gewöhnlicher Abgeordneter mit Kind. Was ihm aber gar nicht mal so viel auszumachen scheint, weil zum einen ja alles rund um seine Person so politisiert ist, dass ein normales Arbeiten kaum möglich sein wird, wie er beleidigt feststellt. Zum anderen, weil er vielleicht wirklich lieber mit dem Kind im Sand sitzt, statt im Haushaltsausschuss. Und das wären doch erstaunliche Prioritäten für einen, der jahrelang alles dafür getan hat, das Image des abgehobenen Politikers mit Leben zu füllen. Der dabei jede Regel flexibel zum eigenen Vorteil ausgelegt hat. Ob auf dem Markt für Corona-Masken, Luxusimmobilien oder Leihmutterschaft. Aber damit ist jetzt Schluss. Jetzt will Papa Jens für die Familie da sein. Also zumindest im Urlaub. Quality Time. Schöne Bilder machen lassen. Dass einer wie Spahn mit seinem Kanzlerchef auch über Kindkranktage diskutiert, wenn gar über eine Vier-Tage-Woche. Oder mit der Erzieherin, ob der kleine Georg mit Rotznase dafür ohne Läusezettel in der Kita bleiben darf, ist Stand heute schwer vorstellbar. Dass er allabendlich beim Ins-Bett-Bringen mit einschläft, um sich Stunden später nochmal aufzuraffen, um die Sauerei in der Küche und zumindest einen Ausläufer des Wäschegebirges zu beseitigen, erst recht nicht.

0: Aber da wollen wir mal nicht vorschnell urteilen. Vielleicht ist ausgerechnet Spahn dieser eine Promi-Papa, der, um es in seinen Worten auszudrücken, den Unterschied macht.
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2: Laura Koppenhöfer mit ihren Gedanken rund um den CDU-Politiker Jens Spahn. Es wäre aktuell am Abend. Gleich ist es 5:30.
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4: Sorge bei Galeria in Saarbrücken. Die Warenhauskette stellt wieder einen Insolvenzantrag. Im Saarland hat die politische Aufarbeitung des CISPA-Prüfberichts begonnen. Und Großbritannien umgarnt die EU. Das und mehr in der SR-Info-Bilanz am Abend. Am Mikrofon für Sie Isabel Tentrup. Guten Abend, herzlich willkommen. Die Mitarbeiter der angeschlagenen Warenhauskette Galeria bangen seit Jahren um ihre Arbeitsplätze. Nun hat Galeria beim Amtsgericht Düsseldorf für die 83 Standorte die Eröffnung des Insolvenzverfahrens beantragt. Auch die Beschäftigten von Galeria in Saarbrücken wurden darüber informiert. Für die 140 Mitarbeiterinnen und Mitarbeiter ein harter Schlag. Wie ihre Zukunft am einzigen Standort der Warenhauskette im Saarland aussieht, ist unklar. Mehr als dass es einen Insolvenzantrag gibt, wissen die Beschäftigten nach SR-Informationen bisher noch nicht. Über die Hintergründe der Galeria des Galeria-Insolvenzantrags berichtet Jörg Marksteiner.
5: Entsetzen bei den 12.000 Mitarbeitern. Wieder eine Insolvenz, die vierte in 6 Jahren. Das bedeutet auch wieder Angst, ob die eigene Filiale und der Arbeitsplatz erhalten bleiben. Überbracht wurde ihnen die schlechte Nachricht von der neuen Pleite erst am Morgen.
6: Die sind heute Morgen zum Teil durch ihre Geschäftsführung, Marktleiter informiert worden, zum Teil eben, wie schon so oft, aus der Presse. Und das ist natürlich insbesondere sehr bitter.
5: Sagt Henrike Eickhold von der Gewerkschaft Verdi in NRW. Bitter auch, weil die Mitarbeitenden nicht viel Konkretes erfahren hätten. Klar ist bislang nur, dass alle Kaufhäuser erst einmal offen bleiben und der Verkauf weiterläuft. Doch die Nachricht von der erneuten Insolvenz spricht sich natürlich schnell auch bei den Kunden herum.
7: Tatsache ist, es wird weniger in den Kaufhäusern gekauft, obwohl Kaufhof ein super Angebot hat.
8: Also es ist ja schon schade, weil man geht ja schon gerne mal in die Innenstadt, wenn es dann so leer ist. Also das macht ja dann auch nicht so viel Spaß.
9: Ich bin da total enttäuscht, weil ich immer schon eine leidenschaftliche Anhängerin von Galeria bin, ist mein Laden.
5: Das haben aber zuletzt offenbar immer weniger Kunden so gesehen. Schon im Frühjahr klagten Vermieter von Galeria über ausbleibende Zahlungen. Im Sommer brauchte der Warenhauskonzern einen neuen Kredit, um weiterzumachen. Jetzt scheint das Geld aufgebraucht. Am Morgen wurde beim Amtsgericht Düsseldorf der neue Insolvenzantrag eingereicht. Von Galeria selbst gab es dazu nur eine knappe Mitteilung.
10: Der Antrag schafft den rechtlichen Rahmen, um die aktuelle Situation zu ordnen, das Unternehmen zu stabilisieren und die Voraussetzungen für eine nachhaltige Zukunft von Galeria zu schaffen.
5: Wie die aussehen kann, ist aber völlig offen. Galeria gehört einer US-Investmentgesellschaft, gemeinsam mit dem Mannheimer Unternehmer Bernd Beetz. Der sagte heute, der Umbau bei Galeria habe nicht schnell genug Erfolg gehabt. Bereits im Sommer hatte Galeria selbst 33 Kaufhäuser auf eine interne Prüfliste gestellt und versucht, mit den Vermietern über Nachlässe zu verhandeln. Jetzt könnte es deutlich schneller zu einer Schließungswelle kommen, denn durch die Insolvenz können Mietverträge jetzt noch schneller gekündigt werden. Wie viele der aktuell 83 Filialen in 70 Städten dann noch übrig bleiben, auch das weiß heute niemand. Seit 2019 wurden bereits rund 90 Filialen aufgegeben. Wie es jetzt weitergeht, darauf hat auch Gewerkschafterin Eickhold keine Antwort.
6: Im Moment liegen uns ja gar keine Informationen vor, sondern im Moment geht es darum, dass wir Klarheit und Aufklärung brauchen.
5: Was bei dieser Insolvenz außerdem noch anders und für die Mitarbeiter besonders beunruhigend ist, derzeit ist noch völlig unklar, ob sie, wie bei den bisherigen Malen, Insolvenzgeld erhalten, also ob Löhne und Gehälter für 3 Monate von der Bundesagentur für Arbeit übernommen werden. Das Problem, formal ist Galeria noch in der Nachkontrolle der letzten Insolvenz, der sogenannten Planüberwachung.
11: Fürs Insolvenzgeld kann das eine ganz entscheidende Rolle spielen tatsächlich, denn bei einer erneuten Insolvenz gibt es nicht automatisch ein zweites Mal Insolvenzgeld. Solange eine Planüberwachung noch läuft, geht die Bundesagentur für Arbeit grundsätzlich eher davon aus, dass die frühere Zahlungsunfähigkeit noch nicht vollständig überwunden ist.
5: Sagt Insolvenzexperte Patrick Ludwig Hansch von Kreditreform. Das zu klären, dürfte dann wohl eine der ersten Aufgaben des neuen Insolvenzverwalters sein.
4: Jörg Marksteiner über die Lage bei der Warenhauskette Galeria. Die geplante Zuckersteuer hat für Ärger in der schwarz-roten Koalition gesorgt. Es geht um eine Steuer auf zuckerhaltige Getränke. Das Kanzleramt bremste die Pläne des SPD-Finanzministers Klingbeil gestern öffentlichkeitswirksam aus. Gestoppt seien die Pläne aber nicht, beteuern jetzt mehrere Stellen in der Regierung. Aus Berlin berichtet Eva Huber.
12: Gut für die Gesundheit und gut für die Staatskasse. Das ist die Idee hinter der Steuer auf zuckerhaltige Getränke. Der Bundeslandwirtschaftsminister ist wie viele Politiker von CDU und CSU zwar kein Fan der Zuckersteuer, aber einen Kompromiss würde er mittragen. Die Bedingung, dass der Finanzminister seine bisherigen Pläne nochmal deutlich abspeckt. Man nähere sich da schrittweise an, sagt Landwirtschaftsminister Alois Rainer dem ARD-Hauptstadtstudio. Auch Finanzminister Lars Klingbeil von der SPD ist zuversichtlich, dass die Bundesregierung schnell zu einer Einigung kommt. Man wolle mit der Zuckersteuer die Gesundheitsprävention stärken und Kinder schützen, sagte Klingbeil dem ZDF. Der bisherige Plan des Finanzministers sieht eine Steuer auf bestimmte gezuckerte Getränke vor. Nämlich dann, wenn die Getränke mehr als 5 Gramm Zucker pro 100 Milliliter haben. Das soll Hersteller dazu bewegen, weniger Zucker in ihre Getränke zu mischen. Dadurch könnten sie die Steuer teilweise oder komplett vermeiden. Oder die Getränke bleiben zuckriger und bringen dafür dem Staat Einnahmen. Die sollen vor allem auch helfen, das Finanzloch der gesetzlichen Krankenkassen zu schließen. Eva Huber, Berlin. Aus Berlin, Eva Huber.
4: Vergangene Woche ist der Prüfbericht vom Informationssicherheitszentrum CISPA an der Saarbrücker Uni öffentlich geworden. Die Rede ist von gravierenden Mängeln bei der Forschungssicherheit und CISPA und Gründungsdirektor Michael Backes trennten sich. Aber weil der Bericht aus Sicherheitsgründen gesperrt ist, wissen wir als Öffentlichkeit nicht so recht, was genau waren denn die Mängel und war die Trennung von Backes gerechtfertigt? Heute war das Thema im Landtag und Niklas Resch aus der SR-Wirtschaftsredaktion hat versucht, Antworten zu finden.
13: Es war ein bisschen wie bei James Bond heute im Wissenschaftsausschuss. Die Sitzung war als streng vertraulich eingestuft. Die Landesregierung brachte den 400-seitigen Prüfbericht in verschlossenen Alukisten mit, die erst im Raum geöffnet wurden. Über 4 Stunden lang wurden die Abgeordneten dann informiert und mussten dabei die Handys ausschalten. Die Ausschussvorsitzende Sandra Quinten von der SPD mit einer Bilanz.
14: Es war eine besondere und vor allen Dingen auch eine sehr lange Sitzung. Wir haben umfangreiche Berichte erstattet bekommen über die vorliegenden Ergebnisse jetzt des Prüfberichts und neue Erkenntnisse natürlich gewonnen. Es sind Fragen beantwortet worden, aber natürlich auch noch Fragen aufgeworfen worden. Also VS vertraulich eingestuft, von daher darf ich Ihnen über die Inhalte dieser Sitzung keine Auskunft geben.
13: Auch die CDU äußerte sich nicht konkret über die Inhalte. Aber sie will, dass mit den Ergebnissen offener umgegangen wird, auch weil andere Forschungseinrichtungen davon profitieren könnten. Immerhin dürfen die Abgeordneten sich den Prüfbericht in einem Raum im Landtag anschauen, aber auch hier gelten strenge Vorgaben, sagt der CDU-Abgeordnete Timo Groß.
15: Man muss in einen entsprechend abgesonderten Raum ohne elektronische Geräte, sodass man dort keine Fotos und keine Kopien machen kann. Man darf auch keine eigenen Notizen mit reinnehmen. Man bekommt dort die Möglichkeit, auf Papier sich Notizen zu machen. Diese Notizen müssen aber in dem Raum verbleiben, sodass man auch nichts mitnehmen darf. Also man kann sich darüber informieren und sich anschauen, aber keine Abschriften erstellen.
13: Nach der Sitzung eine erfreuliche Nachricht für die CDU. Denn Staatssekretär Wolfgang Förster, der den Bericht für die Landesregierung präsentierte, stellte etwas in Aussicht.
16: Ich kann mir durchaus vorstellen, dass darüber nochmal punktuell auch nachgedacht wird, weil einzelne Elemente definitiv auch Auswirkungen haben werden auf den Umgang mit Forschungssicherheit bei anderen Forschungsinstituten genauso. Insofern wäre der Nutzen für die gesamte Wissenschaftslandschaft auf jeden Fall gegeben, wenn man die Schlussfolgerungen, die sich daraus ergeben, auch publik machen würde.
13: Vor Ort war auch CISPA-Geschäftsführer Kevin Streit. Bizarr, anders als die Abgeordneten durfte er den Bericht noch nicht lesen, obwohl er das CISPA ja nach den Erkenntnissen umbauen soll. Daher konnte er sich zum Prüfbericht nicht äußern, aber dafür zur Stimmung unter den Beschäftigten. Er räumte ein, dass viele durch die Vorgänge in den vergangenen Monaten Sorgen gehabt hätten. Aber
17: davon abgesehen ist die Stimmung, wie ich sie wahrnehme und wie auch andere sie wahrnehmen, bei uns im Haus sehr, sehr gut, sehr, sehr optimistisch, sehr vorwärtsgewandt. Leute, die in der Vergangenheit in der zweiten Reihe standen und nicht willens oder in der Lage waren, Verantwortung zu übernehmen, treten jetzt nach vorne und zwar mit großer Begeisterung.
13: Am neuen CISPA-Standort in St. Ingbert wird jedenfalls kräftig weitergebaut. Denn klar ist, Bund und Land halten auch ohne Gründungsdirektor Backes am CISPA fest. Die äußere Architektur steht also bald. Aber wie das CISPA innen in Sachen Sicherheitsstrukturen neu aufgebaut sein wird, darüber weiß die Öffentlichkeit nach heute auch nicht wirklich mehr. Die Antwort bleibt vorher im geheimen Prüfbericht, der am Schluss in den Alukisten abtransportiert wurde.
4: Immer wieder Streiks bei der Saarbahn. Der Tarifkonflikt zwischen dem Unternehmen und der GDL, der Gewerkschaft Deutscher Lokomotivführer, zieht sich jetzt schon seit rund 4 Monaten. Die Hauptleidtragenden, die Kunden. Für sie könnte es jetzt vielleicht besser werden. Die Saarbahn GmbH hat jedenfalls mitgeteilt, ab Montag solle die Fahrleistung des Saarbahn-Ersatzkonzepts um rund 85% gesteigert werden. Peter Sauer aus der SR-Wirtschaftsredaktion, übersetzt das mal bitte. Was bedeutet das denn für die Fahrgäste der Saarbahn?
18: Also nach Unternehmensangaben bedeutet das, im Innenstadtbereich in Saarbrücken soll die Saarbahn jetzt wieder im 15-Minuten-Takt fahren. Zudem soll die Linie S1 von morgens früh bis jetzt auch abends 21 Uhr unter der Woche fahren. Möglich machen das neue Fahrer. Die Saarbahn hatte in den vergangenen Wochen 8 Busfahrer zu Straßenbahnfahrern ausbilden lassen, um damit auf die zahlreichen Streiks der Lokführer zu reagieren. Also man versucht hier im Prinzip eine Lösung zu bauen um die GDL-Lokführer herum, um so möglichst viel Verkehr auf den Schienen anzubieten, wie geht. Darüber hinaus gibt's ja auch noch diese Ersatzbusse, die fahren weiterhin. Die sind allerdings häufiger ziemlich prappenvoll, was man hört. Daran arbeite man auch. Es sollen nach den Herbstferien vermehrt Gelenkbusse eingesetzt werden, die eine deutlich höhere Kapazität haben.
4: Der Tarifkonflikt geht schon länger und seit gestern gilt jetzt das Tarifeinheitsgesetz. Was bedeutet das denn genau und sind die Streiks dadurch vorbei?
18: Also zum Tarifeinheitsgesetz: in einem Betrieb mit mehreren Tarifverträgen kann der Tarifvertrag der Gewerkschaft mit den meisten Mitgliedern für alle als gültig erklärt werden. Das ist gesetzlich so geregelt und das ist eben der Kern des Tarifeinheitsgesetzes. Im Frühjahr hatte die Saarbahn mit Verdi einen Tarifvertrag abgeschlossen, vor allem für die Busfahrer im Unternehmen, aber der deckt explizit auch die Saarbahnfahrer mit ab. Und zur Anwendung des TEG, also des Tarifeinheitsgesetzes, sagt der GDL-Bundesvorsitzende Mario Reiß:
19: Das TEG schaltet den Streik nicht ab, sondern den Streik schaltet nur ein Tarifergebnis ab. Und an der Stelle, da das rechtsklar ist und durch das Verfassungsgericht ein Stück weit ausgeurteilt ist, kann es nur eine Lösung geben. Herr Nagel, die Geschäftsführung der Saarbahn muss mit uns zum Tarifabschluss kommen.
18: Also eine weiterhin klare Ansage der GDL, sie werden weiter streiken und sie sagen, es muss erstmal formell, also notariell nachgewiesen werden, wer wirklich mehr Gewerkschaftsmitglieder bei der Saarbahn GmbH hat. Die GDL hat nach eigenen Angaben rund 100, Verdi hat auf unsere Anfrage mitgeteilt, sie haben gut 300, aber das bezweifelt die GDL und möchte, dass die Mitgliedsverhältnisse erstmal richtig dokumentiert werden. Und die GDL hat auch schon angedeutet, und das höre ich auch aus dem Unternehmen, man versucht jetzt sozusagen die Angel noch mal oder das Netz noch mal weiter auszuwerfen, seinen Einflussbereich zu erweitern, also auch Beschäftigte aus anderen Berufsgruppen bei der Saarbahn anzuwerben, zum Beispiel aus dem Werkstattbereich.
4: Wie reagiert denn die Arbeitgeberseite darauf?
18: Naja, mit Unverständnis natürlich. Sie fordern die GDL auf, endlich die Streiks zu beenden, zumal durch das Tarifeinheitsgesetz die Saarbahn-Lokführer, also die eigentlich Betroffenen, mit Besitzstandsschutz in den Verdi-Tarifvertrag wechseln. Das heißt zum Beispiel, seit 1. Oktober bekommen sie jetzt 3% mehr Lohn. Dazu Verhandlungsführer Stefan Spaniol vom Kommunalen Arbeitgeberverband.
20: Und man muss sich hier schon die Frage stellen, ob es sein kann, dass eine Gewerkschaft jetzt dagegen streikt, dass die eigenen Mitglieder Lohnzuwächse bekommen sollen nach dem Tarifvertrag Nahverkehr. Und wir prüfen auch derzeit den Rechtsweg. Das heißt, es stellt sich schon die Frage, ob auf der Zeitachse diese Streiks und diese fortdauernden Wellenstreiks auch verhältnismäßig sind.
18: Ja, und genau das lasse man zurzeit auch beim Arbeitsgericht prüfen. Das Streikrecht ist ja ein hohes Gut, zu Recht, ist im Grundgesetz auch verankert. Ob es in diesem Fall ausgesetzt werden kann, das wird dann wohl das Gericht entscheiden.
4: Wie ist denn die Stimmung in der Belegschaft bei der Saarbahn eigentlich?
18: Ja, zunehmend gespalten und schlecht, muss man sagen. Das hat mir der Betriebsratsvorsitzende erklärt. Immer mehr Beschäftigte seien einfach auch genervt. Und alle 10 Jahre wird der Auftrag, den Straßen- und Busverkehr zu betreiben, von der Stadt Saarbrücken neu ausgeschrieben. Und eine Konsequenz könnte dann sein, dass das Unternehmen entweder privatisiert wird, also die Saarbahn, oder der Auftrag an einen privaten Anbieter geht. Und das könne natürlich nicht im Interesse der insgesamt rund 600 Beschäftigten im Saarbahn-Konzern sein, sagt der Betriebsrat.
4: Peter Sauer aus der SR-Wirtschaftsredaktion über den Tarifkonflikt bei der Saarbahn. Das Unternehmen verspricht ab Montag mehr Saarbahnfahrten in der Saarbrücker Innenstadt. Und nun einige Nachrichten des Tages mit Johannes Schmidt.
0: Angesichts der hohen Spritpreise öffnen die 7 größten westlichen Wirtschaftsnationen, kurz G7, ihre strategischen Ölreserven. Der französische Staatspräsident Macron sagte nach einer Videokonferenz, die Staaten würden bis zu 100 Millionen Barrel Diesel und Rohöl freigeben. Auch US-Präsident Trump bestätigte den Schritt. Er teilte auf seiner Online-Plattform mit, die Staaten würden umgehend damit beginnen. Trump hatte zuvor den Druck auf die europäischen Staaten erhöht, um die Verbraucherpreise vor den wichtigen Zwischenwahlen in den USA zu senken. Bundesverkehrsminister Bilger hat ein neues Konzept für die Sanierung deutscher Bahnstrecken angekündigt. Das bisherige Vorgehen habe sich nicht bewährt, sagte Bilger im ARD-Interview. Bislang hat die Bahn wichtige Bahnstrecken gesperrt, um diese vollständig zu reparieren. Als Beispiel nennt der Verkehrsminister die Bauarbeiten an der Strecke Hamburg-Berlin. Aber auch unmittelbar nach der Sanierung gab es auf der Strecke weiter Probleme und Zugverspätungen. Zusammen mit der Deutschen Bahn soll deshalb jetzt ein neues Konzept entwickelt werden. Der ehemalige Bundeskanzler Gerhard Schröder soll künftig im Aufsichtsrat bei Globus in Russland sitzen. Das geht aus russischen Medienberichten hervor. Schröder soll demnach die strategische Entwicklung des Unternehmens unterstützen, wie die Betreibergesellschaft der russischen Supermarktkette Hyperglobus dem Bericht zufolge mitteilte. Das russische Geschäft wurde 2025 aus der deutschen Globus Holding mit Sitz in St. Wendel ausgegliedert. Die russischen Märkte sind rechtlich und operativ vollständig unabhängig.
4: Viele sind schockiert über die Gewalt, die sich zurzeit in Frankreich entlädt. Seit Tagen protestieren Schülerinnen und Schüler gegen Missstände an den Gymnasien. Landesweit sind hunderte Lycées mittlerweile blockiert. Die Proteste geraten zunehmend außer Kontrolle. Julia Borutta in Paris zur aktuellen Lage.
21: Der Tag heute war geprägt von sehr unterschiedlichen Bildern. Einerseits wieder Krawall, andererseits friedliche Demonstrationen und Sit-ins. Insgesamt waren heute etwas über 560 von insgesamt 3700 Lycées betroffen. In Pantin bei Paris brannten Barrikaden, die Feuerwehr musste da anrücken. In Belfort, nahe der deutschen Grenze, wurde ein Polizist in Zivil von mehreren Personen attackiert, als er versucht hat, einen Randalierer festzunehmen. Die Angreifer haben ihn da eingekesselt und dann mit den Füßen gegen den Kopf getreten, sodass er vorübergehend das Bewusstsein verloren hat. Gleichzeitig haben aber auch viele Schülerinnen und Schüler friedlich demonstriert, ohne Anwendung von Gewalt. Auch an Schulen übrigens, wo es keinen Notstand gibt. Denn viele Schülerinnen und Schüler solidarisieren sich mit denjenigen, die in weniger privilegierten Vierteln unter Unterrichtsausfall und Lehrermangel leiden und jetzt auch besonders harte Polizeieinsätze erleben.
4: Wer sind die Randalierer?
21: Der Bildungsminister hat heute früh im Interview bestätigt, dass die meisten Randalierer von außerhalb der Lycées kommen. Er habe mit einem Teil der gestern verletzten Schulleiter und Schulleiterinnen gesprochen und die hätten ihm bestätigt, die Angreifer nicht zu kennen. Die Bewegung, so der Bildungsminister, werde also von Gewalttätern außerhalb des Lycées gekapert und infiltriert. Justizminister Gérald Darmanin will die Eltern der Randalierer jetzt haften lassen, zur Kasse bitten, um die Instandsetzungen zu bezahlen.
4: Was will die französische Regierung jetzt machen?
21: Über den Tag hinweg hat ja jetzt der Bildungsminister verschiedene Vertreter von Schüler, Lehrer und Elternschaft getroffen und konsultiert, um einen Weg aus dieser Lage herauszufinden. Heute Abend will er vor die Presse treten. Das Schwierige für die Regierung ist ja, dass die Schülerbewegung keine starken Anführer hat. Ihre Forderungen sind sehr unterschiedlich, was es für die Regierung umso schwieriger macht, mit einer alles entscheidenden Maßnahme diese Proteste jetzt zu befrieden. Offen ist, ob sich die Regierung dazu durchringen wird, finanzielle Zugeständnisse zu machen. Sie hatte ja diese Woche ihren Sparhaushalt vorgestellt, der inflationsbereinigt keine Steigerungen für Bildung und Schule vorsieht. Es ist also die Frage, ob die Regierung sich da neuen Spielraum eröffnen wird, um mit mehr Geld die Proteste zu unterbinden oder nicht. Klar ist aber jetzt schon, dass der große Demonstrationstag, den die Schülerinnen und Schüler angekündigt hatten, für kommenden Dienstag auf jeden Fall stattfinden wird.
4: Julia Borutta über die Proteste an französischen Gymnasien. Ausländerquote und Burka-Verbot an Italiens Schulen. Ein umstrittenes Dekret von Ministerpräsidentin Meloni sorgt für Diskussionen. Kritiker sprechen von Wahlkampftaktik. Aus Rom Anna Giordano.
1: Die Politiker aus Italiens rechter Regierungskoalition sind nervös. Das liegt daran, dass im Jahr 2027 Parlamentswahlen stattfinden. Und daran, dass die Rechtsaußenpartei Futuro Nazionale unter dem ehemaligen General Roberto Vannacci in Umfragen massiv an Stimmen gewonnen hat. In diesem Zusammenhang ging auch Regierungschefin Giorgia Meloni in die Offensive. Mit ihrem Vorschlag, Burkas, also Vollverschleierung, an Schulen zu verbieten und den Anteil von im Ausland geborenen Kindern ohne Italienischkenntnisse auf 30% pro Klasse zu deckeln. Auf einer Parteiveranstaltung sagte sie: Non esiste. Non. Es kann nicht sein, wirklich nicht, dass die Kinder, die sich in einer Klasse ausgegrenzt fühlen, die italienischen Kinder sind, weil sie in der Minderheit sind. Non si può fare. Italienische Medien ordneten diesen Vorstoß sofort ein. Die 30%-Grenze sei bereits seit dem Jahr 2010 per Ministererlass vorgeschrieben, nur nie konsequent umgesetzt worden. Und das von Meloni aufgebauschte Problem sei gar keines. Von rund 300.000 Schulklassen in ganz Italien gäbe es etwa 1.000, bei denen der Anteil zugewanderter Kinder, also solcher, die im Ausland geboren und dann eingewandert sind, bei über 20% liege. Einige wenige Schulen mit hohem Ausländeranteil, die das neue Gesetz tatsächlich betreffen dürfte, liegen in Norditalien. Doch auch hier werde es bei der Umsetzung Schwierigkeiten geben, urteilen italienische Medien. Kinder könnten zwar an umliegende Schulen verteilt werden, wegen des verfassungsmäßigen Rechts auf Bildung dürften diese aber nicht weiter als 20 Kilometer entfernt vom Wohnort liegen. Und das sei in einigen Gegenden nicht realistisch. Der ehemalige italienische Journalist und linke Politiker Michele Santoro betonte zudem im Fernsehsender La Sette: Wenn es dir tatsächlich wichtig ist, dass eine Schulklasse gut funktioniert, und da ist es ja wichtig, dass die Kinder auch Italienisch können, dann legst du so ein Gesetz früher vor, nicht erst im September. Du bereitest es im Sommer vor, du kündigst es überall an, damit sich die Schulen darauf einstellen, und dann diese Doppelung mit den Burkas, da wird klar, das ist reine Ideologie. Als Propaganda oder Symbolpolitik haben auch andere Oppositionspolitiker Melonis neues Dekret bezeichnet, als Flucht nach vorn aufgrund einer neuen Bedrohung von rechts außen. Selbst Staatspräsident Sergio Mattarella hat sich in die Debatte eingemischt. Die Schule bildet alle und ist für alle offen. Sie muss Bindung herstellen, das Vertrauen der Familien haben, muss helfen, dass sich keine Ghettos bilden. Sie darf keine Mauern errichten, sie muss einen und darf nicht trennen. Inzwischen ist Melonis Dekret in Kraft getreten. Das italienische Parlament hat nun 60 Tage Zeit, es in ein richtiges Gesetz umzuwandeln. An den Schulen bleibt der Alltag vorerst unverändert. Wie die Quoten und Sprachkontrollen in der Praxis organisiert werden sollen, müssen Schulämter und Rektoren erst noch austüfteln.
4: Das Brexit-Votum vor 10 Jahren. Zum ersten Mal seitdem hat ein britischer Premier ganz vorsichtig die Möglichkeit einer britischen Rückkehr in die EU thematisiert. Der neue Premierminister Andy Burnham hat diese Woche angekündigt, er wolle alle Optionen ausloten, um enger mit der EU zusammenzuarbeiten. Wie könnten diese Optionen aussehen? Sabrina Fritz.
2: Ausgerechnet im 10. Trennungsjahr nähern sich die Geschiedenen also wieder an. Die Trennung war schmerzhaft und teuer, aber jetzt will man nach vorne schauen, so der Tenor in Brüssel. In vielen Nachtstunden wurde ein Handels- und Kooperationsabkommen zwischen der EU und Großbritannien verhandelt. David McAllister, selbst halber Brite und Vorsitzender des Ausschusses für Außenpolitik im EU-Parlament, hat das Abkommen mitverhandelt. Mehr als 1200 Seiten ist es stark, eines der umfangreichsten, das die EU je verhandelt hat, sagt er. So wie Geschiedene festlegen, wer wann die Kinder sehen darf, wer das Haus bekommt und wer den Hund, regelt das Abkommen die Zusammenarbeit bei Handel, Fischerei, Strafverfolgung oder Luftverkehr. David McAllister sieht noch weitere Möglichkeiten der Zusammenarbeit.
22: Ich denke, Sicherheit und Verteidigung ist so ein Thema, wo wir enger zusammenarbeiten können.
3: Kontakte zwischen den Menschen, innere Sicherheit, Migration, wirtschaftliche Zusammenarbeit. Und ganz besonders freue ich mich, dass nach vielen Jahren jetzt das Vereinigte Königreich in das Erasmus-Plus-Programm zurückkehrt.
2: Für die jungen Menschen in Großbritannien war der Austritt besonders bitter und teuer. Studieren zum Beispiel ist deutlich schwieriger geworden. Das soll sich mit dem Erasmus-Programm ändern. Auch bei anderen Projekten hat sich die Insel wieder an die EU angedockt. Seit 2024 zum Beispiel sind die Briten wieder Teil des Copernicus-Programms und dürfen damit die Daten zu Wetter und Klima nutzen. Auch um Forschungsgelder aus dem Horizon-Programm können sich britische Wissenschaftler jetzt wieder bewerben. Doch McAllister zeigt auch die Grenzen auf.
3: Und eines ist auch klar, ein Land, was die Europäische Union verlässt, kann am Ende nicht die gleichen Vorteile genießen wie ein Land, was eben Mitglied der Europäischen Union ist.
2: Die größte Hürde bleibt der freie Personen- und Warenverkehr. Wer nach Großbritannien reist, braucht jetzt ein Visum. Wer Waren in die EU verkaufen will, muss sich mit Zollformularen, Einfuhr-, Umsatzsteuer- und Lieferantenerklärungen herumschlagen. 10 Jahre danach ist schwer zu sagen, was die Wirtschaft auf beiden Seiten belastet. Ist es der Brexit, Corona, die hohen Energiepreise? Für Andy Burnham, den neuen britischen Premierminister, steht jedenfalls fest:
7: I am very clear and I will say this bluntly. Brexit has caused more harm than good.
2: Der Brexit hat mehr geschadet als genutzt. Seine Aussage, nichts ist unmöglich, hat Beitrittsfantasien ausgelöst. Doch so einfach ist es nicht. Ein EU-Sprecher sagt dazu ein bisschen steif:
22: The UK is a close and valued partner of the European Union. It is
23: for Großbritannien ist ein enger und wertvoller Partner für die Europäische Union. Die britische Regierung kann natürlich darlegen, wie sie die Beziehung zur EU weiterentwickeln will. Wir sind offen für die Option, die sie darlegen.
2: Im November wird es den zweiten EU-UK-Gipfel geben. Bis dahin werden die Briten vor allem bei der Verteidigung der Ukraine, bei Geheimdienstarbeit und Aufrüstung gebraucht. In der NATO sind sie ja zum Glück noch. Auf die Frage, ob denn die Briten eines Tages mal wieder Mitglied der EU sein werden, sagt die EU-Sprecherin Paola Pinho:
24: No crystal ball on this side of the table.
2: Wir haben keine Glaskugel auf dem Tisch. Und seit neuestem gibt es zwischen Ehe und Scheidung ja noch einen dritten Beziehungsstatus, die assoziierte Mitgliedschaft. Was für Kanada recht ist, kann für Großbritannien ja nur billig sein.
4: Morgen Tag der deutschen Einheit. Die Sache mit dem Stolz auf das Land hat die deutsche Politik lange umgetrieben. Wem der Stolz und wem die deutsche Fahne gehören, dazu ein Hintergrund von Georg Schwarte aus dem ARD-Hauptstadtstudio.
25: Der Stolz ist zurück. Ein bisschen jedenfalls. Nicht erst seit der Mann, der einer von 83 Millionen Bundestrainern sein will, ihn folgenreich thematisierte.
26: Ich möchte Nationalstolz nicht den falschen Leuten überlassen, um ehrlich zu sein. Aber ich weiß nicht mal, ob man das Wort überhaupt so benutzen kann, darf. Das bin mir gar nicht sicher, ohne dass es falsch verstanden wird. Es wurde mir dann gesagt, man könne es als positiven Patriotismus bezeichnen. Gerne.
25: Jürgen Klopp und der Nationalstolz. Aber nicht erst seit Klopp redet diese Nation über Stolz, Fahne, Heimat und Vaterland.
27: Heimat, Vaterland, Nation. Das sind keine rechtsextremen Begriffe.
25: 2001 war das, als der Fraktionschef Merz aussprach, was damals polarisierte. Heute redet der Kanzler Merz, dass wir durchaus stolz sein dürfen.
28: Ich möchte, dass wir uns wieder auf die Zukunft freuen können, dass wir stolz sein können auf unser schönes und modernes Land.
25: Der Nationalstolz des deutschen Volkes, ein schwieriges Terrain. Dabei hatte schon ein gewisser Willy Brandt vor vielen Jahren seiner SPD das hier zugerufen.
29: Und kein Volk kann auf die Dauer ohne Stolz leben.
25: Aber wer darf worauf stolz sein? Der damalige Bundespräsident Rau erhielt viel Prügel damals, weil er mit dem Satz "Ich bin stolz, Deutscher zu sein" wenig anfangen konnte.
30: Man kann nur stolz auf etwas sein, wozu man selber beigetragen hat.
25: Beitragen zur Demokratie etwa, zum Gelingen einer rechtsstaatlichen Gesellschaft. Kanzler Schröder wollte damals schon den Stolz aus der braunklebrigen Gestrigkeitsecke befreien.
31: Wir werden nicht zulassen, dass Stolz auf das eigene Land zu einer Floskel wird, die sich Rechtsradikale auf die Glatze schreiben, um sich damit als Sachwalter nationaler Interessen aufzuspielen.
25: Heute ist der Stolz wieder da. Als Wort und als Hoffnung auch eines Bundespräsidenten Steinmeier, der diesem Land einen geraden Rücken wünscht.
32: Ich wünsche mir ein Deutschland, das im Zusammenleben unterschiedlicher Menschen seinen Wert, sein Selbstbewusstsein, sogar seinen Stolz findet.
25: Da sind die Symbole dieser Nation, die deutsche Fahne. AfD-Politiker tragen sie demonstrativ als Pin am Anzug, Revers. Auf Parteitagen baden sie in Schwarz-Rot-Gold und die AfD-Politikerin Beatrix von Storch sagt, die Fahne, sie gehört jetzt uns. Die anderen, meint sie, können ihre Regenbogenfahne schwenken.
5: Die haben den Kompass verloren und sie haben die Fahne verloren. Die Regenbogenfahne, das ist die Fahne von allen anderen. Und von allen anderen heißt von links über Grün und SPD bis zur CDU. Und die Deutschlandfahne ist unsere Fahne. Die tragen wir.
25: Der SPD-Politiker Dirk Wiese widerspricht mit patriotischem Furor.
6: Wer zu Hause in der Kellerbar die alte Reichskriegsflagge hängen hat, der soll mir nicht irgendwie was erklären mit Schwarz-Rot-Gold oder Regenbogenfahnen. Die stehen für Demokratie, Rechtsstaat, für die Vielfalt in diesem Land. Das vertreten sie nicht.
25: Und auch Grünen-Co-Chefin Brandner will Schwarz-Rot-Gold nicht einer AfD als nationale Projektionsfläche überlassen.
8: Und ich weiß, dass manche das mittlerweile schon fast mit der AfD identifizieren, aber das dürfen wir nicht zulassen. Ja? Das sind die Farben der Demokratie und ich bin stolz darauf.
25: Wem also gehört die Fahne? Der Bundestrainer sagt, er wolle sie zurückholen, von wem auch immer.
26: Ich würde mir oder uns gerne die Fahne zurückholen, wenn ich ganz ehrlich bin. Ich möchte, dass, wenn man sie schwingt, dass niemand denkt, was mit dir nicht in Ordnung.
25: SPD-Co-Chef Klingbeil jedenfalls sagt heute, ein bisschen mehr Stolz auf das, wie wir sind, sollten wir uns schon zutrauen, auch als stolze Deutsche.
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10: Bonjour à toutes et à tous à l'écoute d'RFI. En direct de Paris, il est 18h.
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12: Adrien Delgrange.
10: 16h, temps universel. Nous sommes le vendredi 2 octobre. Voici les titres. La crise du logement en Espagne est loin d'être terminée. Sous pression de la colère des Espagnols, le gouvernement de Pedro Sanchez espérait faire passer deux nouvelles lois cet après-midi, mais les élus du Parlement ont majoritairement dit non. Sous les bombardements russes, les habitants de la ville de Kiev sont dans une situation dramatique. C'est le cri de Vitali Klitschko, le maire de la capitale ukrainienne. Dans l'actualité française, les organisations lycéennes et étudiantes appellent à poursuivre la mobilisation, faute de mesures concrètes, reportage à suivre. Et puis enfin, pour tenter de faire baisser le prix des carburants, les dirigeants du G7 ont décidé aujourd'hui de libérer des stocks jusqu'à 100 millions de barils de gazole et pétrole brut dans les 4 mois à venir. Voilà pour les titres, soyez les bienvenus. C'est un échec pour Pedro Sanchez, le chef du gouvernement espagnol. Les deux textes présentés devant le Parlement cet après-midi pour essayer de résoudre la crise du logement ont été rejetés par les députés. Et ce, malgré la mobilisation de plus en plus importante dans la rue pour réclamer justement des mesures en faveur des locataires. Daniel Valo, bonsoir.
13: Bonsoir.
10: Pedro Sanchez espérait obtenir le soutien des députés dans cette crise majeure que connaît le pays. Il en a été tout autrement.
13: Oui, il a manqué quelques voix seulement à Pedro Sanchez pour obtenir le vote de ces deux décrets-lois, deux textes qui prévoyaient notamment le gel des expulsions jusqu'en 2023. Le gel, c'est-à-dire la suspension de l'augmentation des loyers également pour 2 ans et un durcissement des règles pour les locations de courte durée. L'enjeu était tel que Pedro Sanchez, avant le vote, a mis tout son poids dans la balance. Écoutez-le s'exprimer cet après-midi devant les députés espagnols.
14: Il vous revient de montrer que votre volonté de nuire au gouvernement ne l'emporte pas sur votre souci du bien-être des citoyens. Faites ce qu'il convient de faire, parce que dans le cas contraire, l'histoire vous jugera plus tôt que vous ne le pensez et plus durement que vous ne l'imaginez.
10: Daniel, le discours de Pedro Sanchez aura donc été inutile puisque les deux textes ont été rejetés.
13: Oui, les partis d'opposition, sans surprise, ont voté contre, mais à leur voix se sont ajoutées celles du parti Junts. La formation catalane soutient en temps normal la coalition formée par le socialiste Pedro Sanchez, mais elle a considéré qu'avec ces textes, le gouvernement allait aggraver la crise du logement au lieu de la résoudre. La mobilisation dans la rue va donc se poursuivre et avec elle, les rumeurs sur des élections anticipées réclamées à la fois par l'opposition de droite et par l'opposition d'extrême droite.
0: Explication signée Daniel Valo. En France, la colère des lycéens et des étudiants ne s'éteint pas. Nouveau blocage aujourd'hui un peu partout dans le pays. Les manifestations sont interdites aux abords des établissements, ce qui n'empêche pas les rassemblements. Comme aujourd'hui, devant l'entrée du lycée Blaise Sandrard de Sevran, près de Paris, où élèves, parents et professeurs se disent prêts à une longue mobilisation. Baptiste Coulon.
1: Ilias, 17 ans, est déterminé.
3: En fait, on se mobilisera tant qu'on ne sera pas écouté, tant qu'il n'y aura pas de vrai changement.
1: S'il se dit prêt à tenir, c'est parce qu'il y a chaque jour une raison supplémentaire d'être en colère.
3: Ils baissent le budget de l'éducation, ils voulaient rendre payant les classes prépa et les BTS. Bah, ils les ont enlevés, hein. C'est un autre colère. Donc tous les jours, il y a une colère.
1: Solidaires, certains parents d'élèves manifestent aux côtés de leurs enfants. C'est le cas de Suzanne qui multiplie les sacrifices depuis une semaine.
7: On prend des jours de congé, avec le travail on s'arrange. Il y en a qui sont là le matin, d'autres qui sont là plus après, on commence à travailler un peu plus tard.
1: Une réorganisation qui risque de durer si le mouvement s'éternise. Suzanne a anticipé cette possibilité et se dit prête à l'affronter.
7: On a toujours été présents et on sera toujours là. On fait ça, mais c'est pour eux. On veut qu'ils aient un avenir.
1: Mais comment faire durer la colère sans pénaliser scolairement les lycéens? Laurent, professeur de philosophie, connaît la méthode.
12: On peut se faire confiance collectivement pour diffuser des cours, pour mutualiser les enseignements avec d'autres collègues, faire en sorte que tout cela n'impacte pas trop la scolarité des élèves.
1: L'enseignant, comme d'autres, partage les revendications de ses élèves avec lesquels il fait front commun.
0: Faute de mesures concrètes, en sortant d'une réunion aujourd'hui avec le ministre de l'Éducation nationale en France, Édouard Geffray, les organisations lycéennes et étudiantes appellent à poursuivre la mobilisation dans les établissements scolaires avec notamment une journée de mobilisation prévue mardi prochain, le 6 octobre.
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0: Ce conflit en Éthiopie, l'Union africaine s'inquiète d'une régionalisation du conflit. Dans un communiqué, la Commission de l'Union africaine a appelé l'Éthiopie, l'Érythrée et l'Égypte à faire preuve de retenue. Elle leur demande de s'abstenir de tout acte ou toute autre déclaration qui serait susceptible d'aggraver les tensions et compromettre la paix. Depuis maintenant plusieurs jours, dans cette région du nord de l'Éthiopie, la région du Tigré, rebelles et armées s'affrontent. La capitale d'Ukraine subit de nombreuses attaques russes. Son maire, Vitali Klitschko, déclare que la situation à Kiev est désormais dramatique. Il affirme que la Russie veut détruire sa ville. Il explique aussi qu'il n'est plus possible de vivre à Kiev comme si la guerre n'existait pas. Selon lui, les attaques russes causent de gros dégâts qui empêchent de vivre normalement. D'ailleurs, la dernière attaque russe a visé un immeuble résidentiel à Kiev, faisant un mort et deux blessés. On a aussi appris que pour se défendre, l'armée ukrainienne avait utilisé pour la première fois en conditions réelles un missile balistique appelé FP-7, une arme, Julien Chavanne, qui pourrait bien aider Kiev pour intercepter les missiles russes.
16: Un missile décolle de nuit quelque part en Ukraine avant de disparaître dans le ciel. L'Ukraine a testé pour la première fois un missile balistique FP-7 au combat, vidéo à l'appui. Volodymyr Zelensky l'a lui-même annoncé sur Telegram. On ignore où et quand le projectile a été lancé et s'il a visé une cible russe. Mais c'est un cap technologique franchi en très peu de temps pour l'Ukraine, décrypte Ulrich Bouna. Pour le chercheur associé à Eurocreative, avec le FP-7, l'armée ukrainienne pourra toucher plus durement l'ennemi russe.
17: Ça va permettre en quelque sorte de frapper plus fort pour les Ukrainiens avec désormais des missiles balistiques qui emportent des charges d'à peu près 200 kg d'explosifs, comparativement à un drone qui a généré 50, 100 kg maximum. Effectivement, vous pouvez frapper beaucoup plus durement les cibles que vous visez et vous pouvez les frapper aussi plus facilement. Il est beaucoup plus difficile d'intercepter un missile balistique qu'un drone, par exemple, ou un missile de croisière. Donc ça va permettre aux Ukrainiens de sans doute taper plus fort.
16: La question, c'est combien de missiles l'Ukraine a-t-elle en stock aujourd'hui? Il en faudra beaucoup pour affaiblir l'armée russe, sans compter que la portée du FP-7 reste limitée, entre 200 et 300 km. La prochaine génération de missiles balistiques ukrainiens sera la plus dangereuse. Le FP-9, qui n'est pas encore prêt, pourra frapper à plus de 800 km. Autrement dit, Moscou sera à portée de tir.
0: Nous sommes à présent à Tokyo, où pour entrer et rester vivre au Japon, les conditions pour les étrangers vont être de plus en plus difficiles. Le gouvernement japonais a décidé de durcir les conditions pour les étrangers qui souhaitent obtenir la résidence permanente. Face à l'augmentation du nombre d'étrangers vivant au Japon, le gouvernement de la première ministre Sanae Takashi a décidé de changer sa politique d'immigration. Les autorités annoncent plusieurs mesures. Frédéric Charles nous appelle de Tokyo.
2: Pour obtenir le statut de résident permanent, les candidats doivent prouver que leur revenu annuel est supérieur à la moyenne nationale. Ils doivent être capables de tenir une conversation courante en japonais. Un respect rigoureux des obligations fiscales et sociales, 30 ans de cotisation de retraite sont exigés. Plus de 4 millions d'étrangers vivent au Japon et le pays aura toujours plus besoin d'eux. La population vieillit, il y a pénurie de main-d'œuvre. Mais plus le nombre d'étrangers augmente, plus certains Japonais ressentent de l'anxiété, un sentiment d'insécurité, selon la Première ministre. Sanae Takaichi répond à cette inquiétude face à la progression d'un parti nationaliste qui décrit l'immigration comme une invasion silencieuse. Le patronat rappelle que le Japon aura besoin de millions de travailleurs étrangers supplémentaires d'ici à 2030 pour maintenir sa croissance économique. Frédéric Charles, Tokyo, RFI.
0: Enfin, le vendredi sur RFI, à cette heure-ci, le Café des Sports vous tend les bras.
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21: Bonjour à tous et merci de nous rejoindre dans ce Café des Sports, votre rendez-vous de fin de semaine. Et vous le savez, vous pouvez nous suivre en direct sur la page Facebook de l'émission ou sur la chaîne YouTube de RFI. Vous pouvez aussi nous suivre grâce à France 24 et bien sûr grâce à la radio. Invités dans ce studio aujourd'hui, nous aurons des choses à dire. Vous aurez des choses à nous dire, mon cher Rémi, bonjour.
22: Bonjour et bonjour à un vrai Madeleine qui fête du bonheur au Cameroun. Aurélien Tchouaméni, pour des orphelins, il a offert une véritable fondation, une école. Voilà, c'est ça.
21: Bon. Votre cœur reste toujours du côté de Madrid,
22: oui.
21: Même quand le club ne joue pas. Mais bon, bonjour Xavier Barré.
23: Bonjour Annie, et ben salut à tous.
21: Nabil Djellit,
24: bonjour, Annie, bonjour. Bonjour à tous. Je vois que Rémi est très malin parce qu'il donne un carton vert au début de l'émission et il va donner un autre carton en fin d'émission.
22: Ne t'en fais pas.
21: En général, c'est carton rouge, mais ne vous inquiétez pas.
27: Un proverbe au milieu.
21: Oui, ça c'est surtout très important parce que je crois que nos auditeurs les attendent. Frédéric, bonjour.
27: Les proverbes du jour, CR7, tu nous manques. C'est le premier message qui est tombé sur le Facebook Live. Ousmane Abakar, je ne sais pas quel est le menu, on ne va peut-être pas parler de CR7, mais
21: vous croyez,
27: il manque à certains amoureux du foot là.
21: Et oui, justement, dans les débats du jour, nous commencerons évidemment par ce sujet et la vie sans Cristiano Ronaldo. Alors que le capitaine avait abandonné ses troupes à Copenhague, l'équipe du Portugal a gagné et même brillé hier soir face au Danemark. La légende du football a raté sa sortie. La carrière de CR7 peut-elle se refermer sur ce triste coup de sang ou une réconciliation est-elle possible, voire nécessaire ? Deux journées d'éliminatoires en vue de la CAN 2027 et pour certaines sélections, alerte rouge. Ghana et Nigeria, des étoiles pâlissantes du continent africain. On dirait, en tout cas, avec leurs piètres résultats, alors qu'à Bangui, des supporters, eux, manifestent pour réclamer une équipe centrafricaine à la hauteur et surtout à la CAN. Jürgen Klopp, enfin lancé par la première victoire de l'Allemagne, l'ancien entraîneur des Reds a une méthode bien à lui. Fera-t-elle son succès ou fera-t-elle école? Eh bien, nous aurons l'occasion d'en parler. Au générique de cette émission, Saliou Diouf et Philippe Randrianantéanina, Swell Kedir et Yann Bourdelat. Le Café des Sports, les débats sont ouverts.

Palladio, das Kammerorchester Metamorphosen Berlin mit dem so berühmten Stück von Carl Jenkins. Jetzt gibt's Musik vom anderen Ende der Welt quasi. Der Neuseeländer Brad McKenzie, der ist bekannt aus den Herr-der-Ringe-Filmen, aber eben auch als Sänger tut er sich hervor. Und von seinem aktuellen Album Freak Out City, da hören wir jetzt einen Titel, The Only Dream I Know.

Nicolas Horvath mit einem Stück von Germaine Taillefer. Fast schon unser Abschluss der Abendmusik an diesem Freitag. Freitag, das bedeutet Interpretationssache hier auf SR Kultur. Roland Kunz hat sich dieses Mal mit dem Sting-Klassiker Message in a Bottle beschäftigt und ganz schön außergewöhnliche Versionen aufgestöbert. Mein Name ist Sarah Sasso. Ich wünsche Ihnen noch einen schönen Abend. Kommen Sie gut ins Wochenende.

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2: Diese Flaschenpost scheint hochexplosives Nitroglycerin zu enthalten. Die Flasche tanzt auf dem Wellenkamm einer stürmischen See, wird hin und her geworfen. Das Glas droht jeden Moment an einem der gefährlichen Felsvorsprünge zu zerschellen. Doch die kleine SOS-Kapsel trotzt allen Angriffen einer Natur, die an ihr rüttelt. Auch eine Flaschenpost braucht das Glück der Tüchtigen, um zu überleben. Letztendlich sind es etwas mehr als 6 tüchtige Jahre, in denen die Bottle namens The Police von der sogenannten New Wave geschüttelt wird. Reggae, Jazz, Punk-Einflüsse. Der amerikanische Drummer Stuart Copeland, Sohn übrigens von Glenn Miller-Trompeter Miles Copeland Jr., er hat endlich den Lebensanker im britischen Newcastle geworfen. Zuvor hatte der 25-Jährige in den USA, Damaskus und Beirut gelebt. Nun ist er nach 2 erfolglosen Rockband-Jahren auf der Suche nach einer neuen Band und begegnet in einem Jazzclub dem Bassisten Gordon Matthew Thomas Sumner, einem Grundschullehrer, den viele einfach Sting nennen. Die beiden Twins verabreden sich zu ein paar heftigen Rock-Sessions. Kurze Zeit später stößt der korsische Punk-Gitarrist Henri Padovani hinzu. Die drei gründen im Januar 1977 ein Trio, nennen es etwas provokant The Police und machen Punk pur.

Eine Zufallswelle treibt einen weiteren Gitarristen, den 10 Jahre älteren Andy Summers, in die Band. The Police werden kurzzeitig zum Quartett, aber Gründungsmitglied Henri Padovani fühlt sich binnen Monaten fehl am Platz und verlässt das Boot auf eigenen Wunsch. Nun steht die Besetzung. Sting, Summers, Copeland, The Police. Sting schreibt die meisten Songs und Texte. Die anderen veredeln die Ideen mit ihrem Ausnahmekönnen. Schon mit den ersten Songs zeigt sich bei dem Trio ein fantastischer Instinkt für Essenz. Knallharte Rhythmen, ein Schuss Reggae, Gitarrenriffs am laufenden Band, Melodien zum Mitsingen und, wow, eine Schmirgelstimme, die ganz da oben am Leidenschaftshimmel kratzt. Rocks!

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Roxanne, So Lonely, Can't Stand Losing You. Alles Hits eines Debütalbums, das mit lächerlichen 1500 geliehenen Pfund innerhalb von 6 langen Monaten aufgenommen wird. Zum Werbefilmdreh für eine Kaugummimarke kommt der Vorschlag, ein wenig punkiger auszusehen und die braunen Haare blond zu färben. Der Spot wird nie ausgestrahlt, aber das Blond bleibt und ist das neue Markenzeichen der Band. The Police werden rasch zu einer gefragten Liveband, gepusht und gemanagt von Stuart Copelands Bruder Miles. Eine Tour durch die USA und Australien bringt die Gewissheit, die Police-Message kommt an. Stuart Copelands, zum Teil irrwitzig vertracktes Drumming, wird von den Gitarreneffekten von Andy und der Reibeisenstimme von Sting zu einem Erlebnispark erster Güte. Das schreit nach einem zweiten Studioalbum. Die Band trifft sich ab Februar 1979 über Monate in den legendären Surrey Sound Studios in Leatherhead, südlich von London. Wir gingen einfach ins Studio und sagten, okay, wer hat den ersten Song? Wir hatten sie nicht einmal geprobt, bevor wir hingingen, erzählt Stuart Copeland später. Und so werfen die drei eine Bottle nach der anderen ins weite Meer der Inspiration, um zu schauen, was die Wellen daraus machen. Regatta de Blanc. Das ist der Albumtitel.

Regatta de Blanc setzt sich 4 Wochen auf Platz 1 der britischen Charts. Die Single-Auskopplung Walking on the Moon, wozu es übrigens auch eine Folgeinterpretationssache gibt, ist einer von 5 Number-One-Hits von The Police. Aber den ersten Number-One-Single-Hit überhaupt landen die drei mit ihrer stürmisch auf den Wellen reitenden Flasche.

1979. Sting sitzt hinten im Tourbus auf der Autobahn zwischen Düsseldorf und Nürnberg und klimpert auf seiner Fender Stratocaster. Wie er später mal erzählt, kommt ihm in diesem Moment das entscheidende Auf und Ab, eine Viertonfolge, die meiner Ansicht nach ein bisschen an das Geläut von Westminster Big Ben erinnert. Ein Auf und Ab wie eine Welle. Zu Hause angekommen, fallen Sting Worte zum Auf und Ab seiner Musik ein. Es ist die Idee von einem Gestrandeten. Ein Bild, mit dem sich die unzähligen Einsamen da draußen identifizieren. Just a castaway, an island lost at sea. Nur ein Schiffbrüchiger, eine verlorene Insel im Meer. Another lonely day with no one here but me. Ein weiterer einsamer Tag, an dem niemand außer mir hier ist.

Das ist ein moderner Robinson Crusoe. Einer von vielen Gestrandeten in einer herzlosen Welt. Er wird mit einer markanten Handschrift ein Überlebenszeichen absetzen. Eine Fahne, ein Feuer, ein Rufen, ein verzweifeltes Winken, Leuchtmunition. Jedenfalls ein SOS-Zeichen, das er in die Welt sendet.

Und dieser Hilferuf, diese Message kommt in eine Flasche, wird verkorkt und taucht ins tobende Meer ein. I hope that someone gets my message in a bottle. Die Hoffnung ist riesig, dass irgendjemand die Flaschenpost findet.

Die New Wave schäumt, die Message in a Bottle wird gerüttelt von den Stürmen des Lebens. Aber niemand meldet sich. Ein Jahr vergeht. Das Einzige, was bleibt, ist die Hoffnung, dass doch irgendwann jemand reagieren wird. Ja, love can mend your life or love can break your heart. Liebe kann dein Leben heilen oder dein Herz brechen.

Und dann eines Morgens das Unfassbare. Walked out this morning, I don't believe what I saw. 100 Milliarden Flaschen angeschwemmt am Ufer. Seems I'm not alone at being alone. Lauter Schiffbrüchige, lauter Einsame, die nach Hilfe rufen, die Heimat suchen.

Message in a Bottle mit dem Abstand der Jahre für Gitarrist Andy Summers. Der beste Song, den Sting je geschrieben hat. Für Copeland einer der besten Momente ever im Studio und auf der Bühne. Und Sting, I'm proud of it. Ich bin stolz darauf. Das heißt was bei all den Hits, die der Brite schon abgesetzt hat. Das Echo bei anderen Künstlern ist spannend. 6 Versionen habe ich ausgewählt. Die eine ist knabenhaft, eine andere klingt entkräftet und eine weitere lässt den Energy Drink aus der Bottle. Und dabei wird wieder klar, alles Interpretationssache. Die Nummer 1 ist wie eine Frucht, die sich ganz langsam öffnet. Und was sich offenbart, ist nicht eine einfache Flaschenpost, sondern ein Schatz, den dieses zart vermooste Gefäß freigibt. Seit Jahren treiben die südkoreanische Jazzsängerin Yun-Sun Na und der schwedische Gitarrist Ulf Wakenius in traumhaft harmonisierter musikalischer Partnerschaft über die Jazzmeere. Kein Sturm, keine Gischt. Hier fällt der Fokus eindeutig auf eine einsame, schiffbrüchige. Kein drückender Beat. Die Stimme am Anfang ist einsam und scheint mit letzter, schwindender Kraft die Message in a Bottle in die stille Weite des Meeres zu schicken.

Sehnsuchtsvoll und hörbar entkräftet legt Yun Sun Na ihre letzte Hoffnung in die lebensrettende Message. Das filigran schaukelnde Gitarrenspiel von Ulf Wokenius lässt die Bottle auf den Wellen schaukeln. Diese reflektieren das Sonnenlicht in ein paar E-Gitarrenstrahlen von Gastgitarrist Nguyen Li. Langsam entwickelt sich die Blüte der Hoffnung. Sending out an SOS. Das Meer ist geduldig, weit und still. Es wird dauern, bis jemand diese wertvolle Flaschenpost findet.

Die Nummer 2. 2023 erwarten die Windmill Lane Studios im irischen Dublin prominenten Besuch. Ex-Police-Drummer Stuart Copeland hat sich angekündigt, um nach 45 Jahren legendäre Police-Songs neu aufzunehmen. Der Arbeitstitel, der später auch auf dem Album prangt, lässt aufhorchen. Police Deranged for Orchestra. Was man übersetzen könnte mit Police entfesselt für Orchester. Genauso ist es. So schäumend und energiestrotzend das Trio Original ist, so kraftvoll ist das Echo, das Copeland selbst für das Irish Studio Orchestra arrangiert bzw. derangiert. Selbstverständlich lässt der 71-jährige Copeland, vom Rolling Stone Magazine als 10. bester Schlagzeuger ever geführt, persönlich das Drum rattern.

erster Güte sind mit dabei. Unter anderem Ashley Tamar, R&B-Röhre und Muse von Prince. Die Wogen türmen sich auf. Die Flaschenpost ist in wildstürmischer See unterwegs. Das Tempo, identisch mit dem Originalritt, geht ab und es gibt kein Halten. Ich empfinde diesen Moment wie einen Tsunami, der dem jahrelang wartenden Gestrandeten die Millionen an Bottles vor die Füße treibt. So viele SOS-rufende, einsame Menschen.

Auch bei der dritten Version sind Orchesterklänge mit im Spiel, aber sie umspülen und tragen die Flaschenpost eher, als dass sie sie beuteln. Kevin Letau, in Berlin geborene brasilianische Sängerin, wird mit 25 vom legendären Sergio Mendes entdeckt und gefördert, tourt 8 Jahre lang mit dessen Band um den Globus, singt unter anderem auch mit El Jarreau. 2000 widmet Kevin Letau den Songs von The Police ein ganzes Album und lässt uns eine Message in a Bottle entdecken, die zunächst mal wie eine Kostbarkeit auf ruhiger See schimmert. In diese Flasche hat jemand viel Liebe gepackt.

Warm und durchtränkt von Sehnsucht strömen uns die Worte von Kevin Letow entgegen. Das Tempo ist langsam, die Message umso intensiver, auseinandergezogene Rufe, die auf Antwort warten. Es geht um Essentielles. Einsamkeit ist ein Notzustand. SOS von der Seele. Es gibt sie, die Millionen von Gestrandeten, die auf Liebe und Heilung hoffen.

Und nun die vierte Version. Als ich sie entdeckt habe, kam mir ein lautes Huch über die Lippen. Aber warum eigentlich nicht? Warum sollen Knaben nicht auch ein SOS an die Welt senden dürfen bzw. müssen? Schließlich leben sie in einer Welt, um deren Zukunft es nicht so rosig bestellt ist. Da sollten die Wiener Sängerknaben den Verantwortlichen in aller Welt schon mal eine Flaschenpost vor die Füße werfen. Und das machen sie mit Überzeugung.

Natürlich sind es hier eher mal die Kritiker, die einen SOS absetzen. Wiener Sängerknaben? Was? Die sollen Volkslieder singen, aber keine anbiedernden Pop-Produktionen. Ich denke hier anders. Wie schwer es ist, heutzutage, und die Produktion war immerhin noch vor 25 Jahren, wie schwer es ist, heutzutage Knaben, junge Leute zum Singen zu bringen. Da braucht es die Brücken, das Verbinden der Genres, der Kulturen, das motiviert. Also, Flaschenpost mit Knabenhand verschickt. Bei wem sie ankommt, der hat ein kleines Jungbrunnenerlebnis.

Die fünfte Version treibt uns über den Catwalk, den Laufsteg. Je nach Art und Anspruch der Mode läuft die Show in verschiedenen Tempi. Bei elegant luxuriöser Haute Couture geht es eher langsamer zu. 115 Schläge in der Minute, Beats per Minute. Bei Premium- und Designershows wird das Tempo selbstbewusst angezogen, bis zu 122 Beats per Minute. Moderne Fashion-Shows bauen dann auf ein kraftvolles Tempo mit bis zu 126 BPM. Und dann haben wir da noch die energiegeladenen Streetwear- oder Avantgarde-Shows. Die liegen manchmal schon knapp über 130 Beats per Minute. So, und jetzt kommt's. Preisfrage. Für welche Art von Catwalk hat der niederländische DJ Sander van Doorn alias Filterfunk diesen Walk kreiert?

Richtig, diese Filterfunk-Elektro-Haus-Variante ist garantiert nicht für elegante Haute Couture gedacht, sondern für den rauen, energiegeladenen Streetwear-Walk. Die Message ist klar, go, go, go. Und das Einzige, was hier aus der Bottle strömt, ist entweder ein Energy-Drink oder Champagner. Nix mehr, nix weniger. Walked out the-

Jetzt die sechste, die letzte Version. Klingt am Anfang, als sei diese Flaschenpost in Watte gepackt, damit nur ja nichts passiert mit der wertvollen Fracht. Die Töne sind wie kostbare Tropfen, die auf die Holzplatten der vier Marimbas des Wave Quartet fallen.

Das Marimbaphon ist ja ein Percussion-Instrument, sieht ähnlich aus wie ein großes Xylophon, hat aber hölzerne Platten, die mit Schlägeln angeschlagen werden. Und unter diesen Platten befinden sich Röhren, die den Klang verstärken. Dadurch entsteht jener glockig hölzerne Klang, der mal sehr weich, aber bei starkem Anschlag auch knallig sein kann. Vier dieser Marimbaphone bemühen sich hier um eine versteckte Botschaft. Die Message in a Bottle ist verschlüsselt, verwendet keine Worte, sondern einfach nur das, was man Dynamik nennt. Die Entwicklung von sehr sanft und leise zu laut und präsent. Damit wird klar, eine leis verzweifelte Nachricht eines Einsamen kann sich zu einem intensiv wahrgenommenen Hilferuf entwickeln. Die Intensität ist entscheidend. Message of four marimbaphones.

0: Das waren 6 Versionen Message in a Bottle von The Police. Nochmal zur Erinnerung. Die Nummer 1, sehnsuchtsvoll und hörbar entkräftet. Die Message einer Einsamen. Jazzsängerin Yun Sun Na mit Gitarrist Ulf Wakinius.
1: I hope that someone gets my message in a bottle.
0: Die 2. Original-Police-Drummer Stuart Copeland entfesselt 2023 Message in a Bottle für Orchester und Prince-Sängerin Ashley Tamar. Die 3. Warm und durchtränkt von Sehnsucht, Kevin Letow.
2: Just a castaway in einem Lost at Sea.
0: Die 4. Version. Huch, auch die Wiener Sängerknaben wollen eine Flaschenpost absetzen.
3: Someone,
0: 5. Version. Energiegeladener Streetwear Catwalk von Filterfunk. Und die 6. Version. Die Message in Watte gepackt und ohne Worte verschlüsselt. The Wave Marimba Quartet. Schön, dass Sie Interpretationssache, den Musikpodcast von SR Kultur, verfolgen. In ARD Sounds gibt's alle übrigen Folgen, viele Songs und Klassikwerke, die Ihre Message mit viel Intensität an unsere Herzen schicken. Und falls Sie eine Anregung haben, was ich hier in den Vergleich nehmen könnte, wie immer, schreiben Sie an interpretationssache@sr.de. Ich habe mich heute entschieden für die einsam schiffbrüchige Yun Sun Na. Kein lauter Beat, dafür ein fragiles Schaukeln auf den Gitarrenfiguren von Ulf Wakinius. Für mich steckt in dieser Interpretation so viel Emotion, so viel Nachdenklichkeit, aber auch echte Sehnsucht einer Gestrandeten nach Liebe. Eine kostbare Flaschenpost.

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3: Guten Abend, ich begrüße Sie zur Tagesschau. Die Warenhauskette Galeria ist wieder insolvent, zum vierten Mal innerhalb von 6 Jahren. Auch das jüngste Geschäftskonzept scheint also nicht aufgegangen zu sein. Die Gewerkschaft Verdi wirft der Konzernspitze Managementfehler vor. Vorerst bleiben die Filialen geöffnet. Ob die 12.000 Beschäftigten Insolvenzgeld von der Bundesagentur für Arbeit bekommen, ist noch unklar. Denn der vorige Insolvenzantrag ist juristisch noch nicht abgeschlossen.
4: Von außen sieht es aus wie immer. Das Kaufhof-Stammhaus in Köln hat normal geöffnet. Doch am Morgen wurde den Mitarbeiterinnen und Mitarbeitern in allen 83 Galeria-Filialen verkündet, die Insolvenz wird beantragt, mal wieder. Das Unternehmen selbst teilt nur das mit. Der Antrag schafft den rechtlichen Rahmen, um die aktuelle Situation zu ordnen, das Unternehmen zu stabilisieren und die Voraussetzung für eine nachhaltige Zukunft von Galeria zu schaffen. Mit Rabattaktionen hatte die Geschäftsführung versucht, Geld in die Kasse zu holen. Im Sommer noch einen weiteren Kredit aufgenommen, um alte Schulden zu tilgen und Mieten zu zahlen. Doch ganz grundsätzlich fehlt es an Geld und einem überzeugenden Geschäftsmodell.
5: Diese abermalige Insolvenz ist keine große Überraschung und geht eigentlich auch schon auf den Kauf des Unternehmens zurück. Es fehlte die klare Ausrichtung, die mutigen Schritte, das Unternehmen nach vorne zu bringen. Die letzten Kredite sorgten nur zur Ablösung anderer Kredite und die größten Löcher zu stopfen, aber nicht einen mutigen Schritt nach vorne zu gehen.
4: 4 Insolvenzen in 6 Jahren. Und die Mitarbeiterinnen und Mitarbeiter wissen nicht, was diese Insolvenz für sie bedeutet. Normalerweise springt die Agentur für Arbeit ein, übernimmt die Löhne. Doch wenn der Grund für die neue Pleite der alte ist, passiert das nicht. Die Konsequenz, Galeria wäre dann Geschichte und damit rechnen inzwischen sogar die Kunden.
6: Wahrscheinlich wird sich die ganze Kette nicht mehr rechnen und im Hintergrund sind nur Geldinvestoren, die hin und her schieben.
7: Man soll lieber ein Ende mit Schrecken machen, als ein Schrecken ohne Ende.
4: Das immer gleiche Lied von der Insolvenz bei Galeria. Am Montag entscheidet sich, ob das Gericht dem Antrag stattgeben wird und Galeria noch eine Chance hat.
3: Bei der Bahn hat die nächste Korridorsanierung begonnen. Diesmal trifft es die Strecke zwischen Berlin und Hannover. Sie wird voraussichtlich für 14 Monate gesperrt. Der Fernverkehr muss weiträumig umgeleitet werden, was mehr als eine Stunde länger dauert. Das war eigentlich anders geplant, nämlich über eine nahegelegene Parallelstrecke. Die sollte dafür mit elektrischen Oberleitungen ausgerüstet werden. Doch das hat nicht rechtzeitig geklappt.
8: Braunschweig Hauptbahnhof, kurz vor 8 heute Morgen. Ein ICE mit vielen Pendlern an Bord. Wer nach Wolfsburg will, muss hier aussteigen. So auch Max Züch, der aus Berlin kommt und jetzt mit dem Regionalzug weiter muss.
9: Ich muss 3-mal die Woche nach Wolfsburg fahren aus Berlin und bin ja eigentlich sonst immer 1 Stunde unterwegs. Und jetzt muss ich halt über Magdeburg entweder Nahverkehr fahren oder ICE. In beiden Fällen sind es halt über 2,5 Stunden bis zu 3 Stunden.
8: Betroffen ist eine der wichtigsten West-Ost-Achsen im Bahnverkehr, die Strecke Hannover-Berlin. 14 Monate bleibt sie nun für Sanierungsarbeiten gesperrt. Der Fernverkehr wird südlich über Braunschweig und Magdeburg umgeleitet. Zusätzliche Reisezeit 60 bis 80 Minuten. Aus dem Westen verläuft die Umleitung von Osnabrück über Hamburg und Wittenberge nach Berlin. Hier brauchen Reisende bis zu 70 Minuten länger. 227 Kilometer Strecke sollen saniert werden. Neue Oberleitungen, Lärmschutzwände und Leit- sowie Sicherheitstechnik. Gesamtkosten 2,7 Milliarden Euro. Doch warum dauert das so lange?
10: Da müssen alle Dinge neu gemacht werden, wie zum Beispiel die feste Fahrbahn. Das ist eine Betonfahrbahn, die schon seit den 1990er Jahren im Einsatz ist. Und das dauert eine Weile, bis das alles erneuert wurde.
8: Eigentlich sollte der Fernverkehr über eine Parallelstrecke umgeleitet werden. Die konnte die Bahn aber nicht rechtzeitig elektrifizieren. Man habe da zu optimistisch geplant, teilte das Unternehmen mit.
11: Man hätte meiner Meinung nach einfach die gesamte Sanierung so lange schieben sollen, bis die Stammstrecke parallel dazu fertig gewesen wäre. Dann hätte man vielleicht kleinere Sperrpausen gebraucht, aber keine monatelangen Sperrpausen hier und da mal. Dann hätte man einen Teil der Fernzüge weiter über die alte Strecke fahren lassen können, wie es ursprünglich geplant war. Das hat die Bahn jetzt leider nicht hingekriegt.
8: Immerhin, die Bahn verspricht den Pendlern nach der Sanierung besser und vor allem pünktlicher auf der wichtigen Ost-West-Strecke zu werden.
3: Nach dem Stopp eines Großprojekts bei der Marine bahnt sich ein milliardenschwerer Rechtsstreit an. Im Juni hatte Verteidigungsminister Pistorius die Entwicklung einer neuen Fregatte gestoppt. Jetzt verlangt die niederländische Damenwerft nach Medienberichten von der Bundesregierung 4,7 Milliarden Euro wegen Vertragsbruchs. Pistorius hielt dem entgegen, der Staat könne umgekehrt 2,3 Milliarden Euro Schadensersatz fordern. Denn die Werft habe den Zeitplan nicht eingehalten. Der Iran-Krieg hat die Preise für Öl und Diesel in den vergangenen Monaten stark steigen lassen. Um für eine Entspannung auf den Energiemärkten zu sorgen, haben sich die G7-Staaten jetzt darauf verständigt, einen Teil ihrer Notreserven freizugeben. Das solle von sofort an für 4 Monate gelten, hieß es in einer gemeinsamen Erklärung der G7. Dazu gehören Deutschland, Frankreich, Großbritannien, Italien, die USA, Japan und Kanada. US-Präsident Trump hatte die anderen G7-Staaten zuvor zu diesem Schritt gedrängt und andernfalls mit einem Exportstopp für Diesel gedroht. Fragen wir nach bei Tina Hassel in Brüssel. Geben die G7-Staaten Trump jetzt also nach?
0: Die Kommission hat heute auf jeden Fall fast gebetsbüttelnartig betont, man gebe nicht dem Druck aus Washington nach, sondern handle aus eigenen Interessen. Aber die Drohung des US-Präsidenten, keinen Diesel mehr aus den USA nach Europa zu liefern, wenn die Europäer nicht massiv ihre Reserven freigeben würden, die stand natürlich im Raum. Und Trump will so kurz vor den für ihn entscheidenden Zwischenwahlen unbedingt die Treibstoffpreise wieder senken, die auch infolge seines Kriegs gegen Iran immer weiter steigen. Und spannend ist, die G7-Staaten geben jetzt schrittweise bis zu 100 Millionen Barrel frei. Und gleichzeitig steht in der Erklärung, alle G7-Mitglieder verzichten auf Exportverbote, also auch die USA. Wenn sich Trump an solche Erklärungen hält, dann wäre die Kuh erst einmal vom Eis.
3: Und was bedeutet das jetzt für Verbraucherinnen und Verbraucher?
0: Die dürften sich wahrscheinlich freuen. Die Menge bestimmt den Preis und deshalb dürfte sich der Markt entspannen und auch die Kraftstoffpreise in Deutschland spürbar fallen. Zur Freude, wie gesagt, der Verbraucher. Und derzeit werden rund 50% des Diesels in Europa aus den USA importiert. Ein Exportstopp hätte da schon ziemlich getroffen. Und deshalb hat Kommissionspräsidentin von der Leyen die Einigung auch begrüßt. Europäische Verbraucher hätten ein Anrecht auf bezahlbare Energie.
3: Dankeschön, Tina Hassel in Brüssel. In Frankreich gehen Schüler und Studenten seit Tagen auf die Straße. Die Jugendlichen demonstrieren für bessere Lernbedingungen an Schulen und Unis und gegen den Sparkurs der Regierung. Dabei kommt es immer wieder zu Gewalt. Seit dem Beginn der Proteste wurden knapp 2000 Menschen festgenommen und Hunderte verletzt. Heute blieben aus Sicherheitsgründen rund 400 Schulen im Land geschlossen.
1: Tränengas und Feuerwerkskörper, Polizei und Jugendliche, Gewalt auf beiden Seiten. Seit Tagen beschäftigen die Schülerproteste ganz Frankreich. Hunderte Schulen geschlossen oder blockiert, fast 2000 Festnahmen im ganzen Land, verletzte Jugendliche und Polizisten. Die meisten Demonstrierenden sind minderjährig, viele halten das Vorgehen der Ordnungskräfte für zu hart. Im Pariser Vorort Pantin fühlen sich viele Schüler abgehängt, katastrophale Lernbedingungen. Auch hier sind die Proteste von Gewalt begleitet. Es sind leider gesellschaftliche Realitäten, die dazu führen, dass die Lage außer Kontrolle gerät. Wir wünschen uns, dass sich die Situation beruhigt. Die Gewalt stößt auf kein Verständnis in der Gesellschaft, die Forderungen der Jugendlichen hingegen schon. Sie wollen bessere Schulen, mehr Lehrpersonal, kürzere Schultage und vor allem Chancengleichheit. Wir zeigen unsere Solidarität und wollen klarmachen, wie wütend wir sind, dass wir die Nase voll haben und dass sich etwas ändern muss. Die Regierung will das Gespräch mit den Schülervertretungen suchen. Die Proteste sorgen für Diskussionen zwischen den Parteien. Die Regierung sieht die linkspopulistische Partei LFI als Drahtzieher der Ereignisse. Wir beobachten, dass gezielt darauf hingearbeitet wird, das öffentliche Bildungssystem anzugreifen und zu zerstören. Für nächste Woche sind weitere Protestaktionen geplant. So schnell lässt Frankreichs Jugend nicht locker.
12: Die Bewegung ist ein weiteres Zeichen für die zunehmende politische Unzufriedenheit in Frankreich. Die französische Regierung ist unter Druck. Sie wird schnell auf die Forderungen der Schüler reagieren müssen, sonst könnten die Proteste außer Kontrolle geraten.
3: Die spanische Regierung ist mit einem zentralen Vorhaben zur Bekämpfung der Wohnungskrise gescheitert. Das Parlament in Madrid stimmte mit knapper Mehrheit dagegen. Das Gesetzespaket von Ministerpräsident Sanchez sah unter anderem vor, Zwangsräumungen in bestimmten Fällen zu verbieten. Zudem sollten strengere Regeln für Kurzzeitvermietungen eingeführt werden. Zuletzt hatte der Fall einer 87-jährigen Rentnerin landesweite Proteste ausgelöst. Ihre Wohnung in Madrid war zwangsgeräumt worden. Mit einem Bürgerfest in der Innenstadt von Bremen haben am Nachmittag die Feiern zum Tag der Deutschen Einheit begonnen. Bis Sonntag sind mehr als 700 Veranstaltungen geplant. Zum offiziellen Festakt morgen werden auch Bundespräsident Steinmeier und Kanzler Merz erwartet. Die Einheitsfeier wird immer von dem Bundesland ausgerichtet, das gerade den Vorsitz im Bundesrat hat.
13: Weser, Sonne, Bürgermeile. Bremen feiert seit heute den Tag der Deutschen Einheit und mit den Menschen kommen die Geschichten in die Stadt.
14: Ich bin Ex-DDR-Flüchtling und ja, wenn der Tag der Deutschen Einheit oder wenn die Einheit nicht gekommen wäre, dann wäre das für mich anders ausgegangen.
15: Ich bin nach der Wende geboren, habe aber in Sachsen-Anhalt studiert, komme aus NRW und finde den Tag einfach aus allen Perspektiven total wichtig und schön, dass so viele zusammenkommen.
16: Ich glaube, es ist Zeit, dass wir miteinander sprechen, vielleicht über unsere Unterschiede und unterschiedliche Meinungen dann auch sprechen. Aber am Ende hoffe ich, dass wir immer diesen Zusammenhalt haben.
17: Start!
13: Die Eröffnung der Feierlichkeiten am Nachmittag, symbolisiert mit dem Start einer Ariane-Rakete. Teile dieser Rakete werden in Bremen gebaut. Am Abend dann das Treffen der Ministerpräsidentinnen und Ministerpräsidenten plus Kanzler und Ehefrau. Ziel, ein Empfang im Rathaus. Es gibt Räucheraal und Hirschkalbsrücken. Und ebenfalls am Abend eine Demo von linken Gruppen. Sie richtet sich gegen die Feierlichkeiten zum Tag der Deutschen Einheit. Und morgen gibt es dann einen Gottesdienst, den Festakt, Konzerte und sicherlich ganz viele Begegnungen an der Weser und in der ganzen Stadt. Hoffentlich wieder mit Sonne.
3: Drittes Spiel, erster Sieg. Dem neuen Bundestrainer Jürgen Klopp war die Erleichterung gestern Abend in München anzumerken nach dem 2:0 gegen Serbien in der Nations League. Denn Klopp hatte einer völlig neuen Startelf vertraut und gleich 5 Spieler feierten ihr Nationalmannschaftsdebüt. Der Mut zahlte sich aus. Nun richtet sich der Blick auf das Spiel am Sonntag gegen Griechenland.
18: Immerhin ein Fan hat heute vorbeigeschaut in Herzogenaurach beim DFB-Training, das unter Ausschluss der Öffentlichkeit stattfand. In München gestern Abend passiert genau das, was Jürgen Klopp unbedingt erreichen wollte. Ein Fußballfest zu zelebrieren und die Fans im Land wieder mitzunehmen.
19: Das war ein Traumbild. So ein Traumbild, vorm Spiel reinzukommen und, ja, und Schwarz-Rot-Gold zu sehen. Das Herz aufgegangen.
18: Aber auch die jungen Wilden haben ihn begeistert. Bischoff, Pavlovic, Wirtz. Ein Power-Mittelfeld, laufstark, torgefährlich. 3 mit so viel Energie.
20: Es war einfach Gänsehaut und ich glaube, da spreche ich nicht nur für mich, sondern für alle und es kann gerne so weitergehen.
18: Tom Bischoff beeindruckt vor heimischer Kulisse in seinem erst 2. Länderspiel. Er hat sich mannschaftsintern in Stellung gebracht für die Zukunft.
21: Es hat sehr, sehr viel Spaß gemacht, mit ihm zusammenzuspielen. Bewegt sich sehr, sehr clever in den Räumen. Ja, sehr, sehr gut am Ball und ja, einfach gut.
18: Der Bundestrainer weiß, welche Diskussion jetzt geführt wird. Deshalb schützt er seinen Kapitän Joshua Kimmich mehr oder weniger ungefragt.
19: Ja, und am Ende wird es eine Jo-Kimmich-Geschichte. Ja, ja, das macht er schon. Das ist klar, Pavlovic, Bischoff, Wirtz hat super funktioniert. Dann spielen wir, das ist, also da kann ich leider nicht mit singen.
18: Am Sonntag bei den Griechen wollen sie jetzt nachlegen, zeigen, dass der Umbruch in die richtige Richtung geht. Die Basis dafür hat die deutsche Mannschaft beim ersten Sieg unter Jürgen Klopp gegen Serbien gelegt.
3: Und nun die Wettervorhersage für morgen, Samstag, den 3. Oktober.
22: Unter Hochdruckeinfluss erwartet uns eine herbstliche Mischung aus Nebel, Wolken und Sonnenschein. Im Süden und Osten gibt's heute noch teilweise dichte Wolken, aber es bleibt meist trocken, sonst nur locker bewölkt oder klar. Stellenweise bilden sich einige Nebelfelder, die sich morgen mancherorts länger halten können. Abseits des Nebels teils wolkig, teils länger sonnig. Vom Südwesten bis zur Mitte sind am Nachmittag einzelne Schauer möglich. Heute Nacht im Norden, Westen und Südosten meist nur einstellige Werte, in dem Streifen dazwischen 10 10 bis 14 Grad. Morgen an der See unter, sonst wieder verbreitet um oder etwas über 20 Grad. Ähnliches Wetter auch Sonntag, Richtung Südwesten eventuell wolkiger und gebietsweise nass. Auch die neue Woche beginnt bei Nebel, Wolken und Sonne weitgehend trocken und für die Jahreszeit zu mild.
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17: Wie jeden Freitagabend aus Berlin heute Abend mit Niklaus Hillmann im Studio. Herzlich willkommen. Ich greife mal das auf, was eben in der Tagesschau lief. Natürlich wird im Mittelpunkt unserer Sendung bis 22 Uhr stehen. Was macht die deutsche Fußballnationalmannschaft nach dem 2:0 gestern Abend gegen Serbien in München?
23: Pavlović nimmt ihn runter. Gute Ballmitnahme von Wirtz und dann stupst er ihn an den Pfosten und ins Tor! Na geht doch am Ende mit Tom Bischoff!
24: Jetzt mal wieder Mittelstädt, links hat ganz viel Platz im Mittelfeld, im Zentrum wartet schon einer, Schuss, Wirtz, Tor! 2:0, die Serben machen eine Siesta und Wirtz wird komplett frei angespielt. Nimmt den Ball an, schaut, sieht links keiner, rechts keiner. Ich habe links gute Laune, ich habe rechts gute Laune und ich hau ihn rein. 2:0, Tor für die Deutschen.
17: Gute Laune hatten vor allen Dingen auch die Fans, nicht nur die im Stadion, aber vor allen Dingen die.
25: Mega.
26: Ja, so langsam wird's, genau.
27: Die jungen Spieler haben sich recht gut gemacht.
28: Nee, zufrieden heute.
29: Ich glaube, die haben jetzt wirklich das mal umgesetzt, was der Trainerstab ihnen vermitteln wollte.
17: Gestern Abend also 2:0 gegen Serbien gewonnen. Am Sonntag geht's weiter gegen Griechenland in Saloniki. Wir haben ein Interview mit Jürgen Klopp für Sie im Laufe der Sendung und wir sprechen auch über den nächsten Auftritt der deutschen Fußballnationalmannschaft eben in Griechenland. Jetzt aber kommen wir zum aktuellen Sport und da haben wir Eishockey für Sie. In der DEL wird heute Abend gespielt. Zum Beispiel der deutsche Meister, die Eisbären aus Berlin. Die sind unterwegs bei den Löwen in Frankfurt und da müsste momentan Drittelpause sein, Johann Gallwitz. Wie war denn das erste Drittel?
30: Ja, genau so ist es. Gerade ist Pause, aber das erste Drittel, das war voll mit Action. Also das hat als neutraler Eishockey-Fan, als Eishockey-Reporter richtig Spaß gemacht. Die Löwen Frankfurt, letztes Jahr ja noch ein Abstiegskandidat, wirklich schwach unterwegs über die ganze Saison. Die spielen hier sowas von mutig mit gegen die Favoriten, gegen die, ja, die Meister aus Berlin. Die Löwen haben wirklich den besseren Start erwischt ins erste Drittel, hatten zwei dicke Chancen durch Cam Brace und Konrad Avelshauser. Dann haben sich die Eisbären auch mal im Spiel angemeldet. Lattenkracher von Andreas Eder. Das war ein richtig saftiger Schuss aus zentraler Position, aber eben nur ans Gestänge. Dann die Eisbären Berlin immer besser ins Spiel gekommen, aber hinten raus nochmal die Löwen Frankfurt. Die hatten nochmal eine Überzahl, haben 5-4 gespielt hier auf dem Eis in der Eishalle in Frankfurt. Und das haben sie richtig gut gemacht. Da waren ein paar hundertprozentige Chancen dabei. Ganz, ganz komisch eigentlich, dass es hier noch 0:0 steht nach so einem Drittel. Das wirklich voll war mit Chancen und Action.
17: Die Berliner haben ja zwei neue Torhüter. Wie schlagen die sich bislang?
30: Ja, heute steht ja Jonas Neffin im Tor. Der hat ja schon gegen Iserlohn eine ganz starke Leistung gezeigt, wo er kein einziges Tor reingelassen hat. Ein Shutout, wie das im Eishockey genannt wird. Und der macht heute auch seinen Job wieder richtig gut. Ich habe es ja erwähnt, die Überzahl der Löwen Frankfurt war richtig gut. Da waren ein paar dicke Chancen dabei. Und dass da keiner reingegangen ist, das lag ganz, ganz dolle auch an Jonas Neffin. Der hat da wirklich ein paar gute Saves rausgehauen.
17: Herzlichen Dank erst einmal. Wir kommen zum zweiten Spiel des Abends. Straubing gegen Bremerhaven. Und dort ist unser Reporter Christian Riedel. Schönen guten Abend.
31: Schönen guten Abend aus Straubing.
17: Wie schaut es denn in diesem Spiel aus? Keine Tore in Frankfurt. Ich hoffe, dass in Straubing ein bisschen mehr los war, was das angeht.
31: Ja, so ein Spiel ganz nach dem Geschmack der vielen Zuschauer hier im Straubinger Pulverturm. 4 Tore haben sie gesehen. Es steht 2:2. Gleich geht's ins zweite Drittel. Aber es sind keine Spiele, die Trainer gerne sehen. Denn in den Abwehrreihen waren beide Teams viel zu offen. Die ersten 10 Minuten gehören hier den Straubing Tigers, die natürlich mit dem Selbstbewusstsein des letzten Wochenendes, als sie zweimal gewonnen haben, in dieses Spiel gegangen sind. Sie dominieren, aber sie bringen ihre Chancen einfach nicht unter. Und so kommt es dann, Alleingang der Bremerhavener. Und dann steht es plötzlich 0:1. Nino Kinder lässt da dem Straubinger Schlussmann keine Chance. Der war auch mutterseelenallein. Dann aber die Tigers in ihrem Tigers-Hockey wieder auf dem Weg in die andere Richtung, zunächst Marcel Brandt und dann Adrian Klein, die Treffer machen zum zwischenzeitlichen 2:1. Nur kurz vor Schluss, Parker Tuomi, der Ex-Straubinger, wird nochmal lang und schnell und weit auf die Reise geschickt und der weiß, wie man den Straubinger Schlussmann überwindet, seinen Ex-Mannschaftskameraden, es steht 2:2.
17: Dann hätte ich eigentlich noch eine Frage. Die Saison ist ja noch sehr jung, aber beide Mannschaften stehen so im Mittelfeld der Tabelle. Kann man da von einem, sagen wir mal, ordentlichen Saisonstart sprechen oder gibt es da schon Stirnrunzeln bei den beiden Clubs?
31: Naja, ich denke, zwei Siege, zwei Niederlagen nach den ersten vier Spielen. Man muss auch schon betrachten die Situation der beiden Teams. Ich denke, damit können die Trainer und können auch die Fans jeweils zufrieden sein. Aber jetzt beginnt langsam die Phase, wo sich die Teams auch in die Saison reinarbeiten müssen. Und deswegen wollen die Straubinger natürlich hier heute unbedingt zu Hause gewinnen. Bremerhaven hat was dagegen, ganz klar.
17: Vielen Dank für die ersten Informationen. Also unentschieden auf beiden Hallen oder auf beiden Eisflächen sozusagen. Dazu passt vielleicht die Meldung, dass Franz Reindl, ehemaliger DEB-Präsident, neuer Präsident des Internationalen Eishockeyverbandes geworden ist. IHF, so heißt dieser Verband. Wir gratulieren ganz herzlich und schauen wieder auf die deutsche Fußballnationalmannschaft. Auf das 2:0 gestern Abend gegen Serbien. Das hat, meint Tim Brockmeier, allen ziemlich gut getan.
0: Balsam für die Seele ist hörbar. Im Lachen des Bundestrainers zum Beispiel oder in seinen Worten.
19: Ganz viel. Von der ersten Minute an bis zum Schluss hat es totalen Spaß gemacht. War ein perfekter Abend.
0: Balsam für die Seele ist spürbar und sichtbar.
19: Wundervoll. Die Fahnen, die Blaola, es war wundervoll.
0: Der Sieg gegen Serbien, dieser neuesten Kloppschen Versuchsanordnung, genannt Kader Nummer 2, so wenig Länderspielerfahrung und so viel Länderspiel-Grünschnäbel wie selten auf dem Platz, dieser Sieg also gegen Serbien, so sehr Balsam auf die Seele und die Nachtruhe von Serge Gnabry.
1: Da geht man mit einem guten Gefühl nach Hause, schläft besser, als wenn man verliert.
0: Der erste Sieg unter Bundestrainer Jürgen Klopp, aber nicht nur einer für die Seele, auch einer für die Überzeugung, auf dem neuen Weg mit dem neuen Chef richtig zu sein.
1: Natürlich sehr, sehr wichtig, mal ein Spiel zu gewinnen jetzt in dem Prozess und deswegen war es sehr gut.
0: Es war so viel sehr gut im Spiel gegen zugegebenermaßen arg schwache Serben. Die Intensität war gut, die Lust auf Fußball war gut, das zentrale Mittelfeld war gut und vor allem Florian Wirtz. Tor und Torvorlage war plötzlich wieder sehr, sehr gut. Balsam auch für seine Seele.
4: War natürlich wichtig, mal wieder zu gewinnen. Auch einfach für den Spirit in der Mannschaft und auch so ein Zeichen nach außen, dass wir gute Fußballer sind und auf jeden Fall ein Schritt in die richtige Richtung.
0: Die Jürgen Klopp-Idee des neuen DFB-11-Fußballs war schon viel deutlicher zu erkennen als noch zuletzt gegen Oranje und Griechenland. Und dass sie dann eben auch noch zu diesem Sieg führte, so ein Seelenstreichler für alle mit dem Adler auf der Brust.
19: Dieses Spiel hat in jedem Fall, es hat natürlich geholfen.
0: Nach dem Griechenland-Dämpfer ist der Optimismus zurück in Fußball-Deutschland.
6: Das ist einfach gut.
7: Mega.
6: Ja, war schön anzusehen.
8: Sensationell. Kann weiter so gehen.
6: Hervorragend.
9: Also das Spiel war heute super schön.
31: Optimismus, positiv in die Zukunft.
0: Ja, Balsam für die Seele ist hörbar.
19: Gefeiert wird nicht, aber erfreuen tun wir uns trotzdem.
0: Und spürbar. Und die Wirkung ist beim nächsten Spiel am Sonntag gegen Griechenland dann hoffentlich auch wieder sichtbar.
17: Das werden wir dann live miterleben hier im Programm ab 20.45 Uhr. Übrigens, was sagt denn der Bundestrainer Jürgen Klopp zu der ganzen Geschichte? Gestern Philipp Weißkirch hatte Gelegenheit, mit ihm in Ruhe zu sprechen.
10: Wo ging mehr die Post ab? Auf der Wiesn beim Oktoberfest oder auf der Wiesn hier im Stadion?
19: Keine Ahnung, was auf der Wiesn los war, um ehrlich zu sein. Also ich gehe davon aus, es war auch nett wahrscheinlich, aber hier, das war super intensiv. Aber wir haben gegen den Ball fantastisch gearbeitet, wir haben mit dem Ball fantastisch gespielt. Wir haben Risiken genommen, wir waren mutig. Unser Gegenpressing ist komplett durch die Decke gegangen. Es war brutal gut und dann kann so ein Spiel entstehen und deshalb bin ich natürlich super happy damit. Wir überbewerten es jetzt nicht, und wenn ich sage, vor zwei Tagen ist alles ein Prozess, heute gewinnen wir, sagen wir, und jetzt sind wir da, wo wir hinwollen, ist ja Blödsinn. Aber das Spiel hat eben auch stattgefunden und ich werde es jetzt nicht ignorieren, sondern es ist eben auch etwas, was wir können und daran müssen wir uns jetzt orientieren, weil die Art und Weise muss natürlich die Art und Weise sein, wie wir spielen und in der Zukunft. Ob wir das jetzt direkt jedes Mal hinkriegen, wir gucken mal am Sonntag, aber ich bin auf jeden Fall super happy mit dem Verlauf, mit der Leistung und dass wir einfach zeigen konnten, wir haben jetzt nicht nur auf der faulen Haut gelegen, die vier Tage.
10: Sie sind nach den Toren die ganze Bank abgegangen, ja, haben die Leute geherzt und geküsst gefühlt.
7: Ja, ja, ja.
10: Was muss da raus aus Ihnen?
7: Ach ja, was weiß ich. Keine Ahnung. Aber ich habe mir natürlich gewünscht, dass wir ein Tor schießen. Das Tor war wundervoll, wie wir es gespielt haben. Florian Pfosten, Tom Bischoff da. Großartig, wunderbar. Das andere Tor, großartig gespielt. Flo macht das natürlich sensationell. Wird toll angespielt, wieder im engen Raum. Gegenspiel ist da, trotzdem spielen wir hin. Dieses Vertrauen haben wir uns sehr, sehr häufig in dem Spiel gegenseitig geschenkt, obwohl man sagen könnte, da ist einer in der Nähe, spielen wir trotzdem, das müssen wir. Wir können nicht nur spielen, wenn wir irgendwie 8 Meter um uns herum, wenn niemand ist. So. Und das alles war wirklich, wirklich toll. Und dementsprechend, ich guck mal, also mein Jubel ist ja nicht wichtig, aber es ist schon einiges aus mir raus geplatzt.
10: Wenn Sie jetzt jemand zwingen würde, das Haar in der Suppe zu finden, Chancenverwertung?
7: Nein. Finkant. Stell dir mal vor, wir hätten jetzt 4-5 gemacht. Was würden wir dann reden? Das wäre Wahnsinn. Da müssen wir sagen, ja, wow, wo sind wir denn schon? Nein. 2-0, das Top-Ergebnis ist super, aber so mussten wir bis zum Schluss hellwach bleiben. Die machen ein Tor, dann ist hier nochmal eng. Bin mit dem Verlauf total happy. Ich habe zu Nick nach dem Spiel gesagt, stell dir mal vor, du hättest alle reingeschossen. Dann würden die Leute hier komplett durchdrehen. Also schön auf dem Boden bleiben. Norddeutsch. Er hat uns von Norddeutsch auf dem Boden gehalten. Ist alles gut. Ja, ich weiß nicht, ob Nick Woldemar schon mal so viel gegen

0: 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Jetzt gehen wir mal wieder vom Fußball weg. Es geht zum Eishockey. Das zweite Drittel läuft zwischen Frankfurt und Berlin. Johann Gallwitz.
1: So ist es. 5 Minuten sind gespielt im zweiten Drittel. 0:0 immer noch der Spielstand. Aber der spiegelt gar nicht so richtig wider, was da unten auf dem Eis abgeht. Das ist wirklich eine ansehnliche Eishockeypartie, die hier heute in der Eishalle in Frankfurt steigt. Den Fans gefällt es richtig gut. Die vielen Mitgereisten aus Berlin feiern genauso wie die von Frankfurt. Der Puck jetzt gerade tief im Drittel der Frankfurter. Die Eisbären mal im Vorwärtsgang. Ist eine Partie auf Augenhöhe auf jeden Fall. Jetzt mal Berlin hinterm Tor der Frankfurter. Verlieren die Scheibe aber wieder. Die Löwen Frankfurt behaupten sich da im Zweikampf. Das ist Matej Leden, frisch gerückt in die Mannschaft, hat bisher noch nicht gespielt diese Saison. Jetzt ist er aber am Start, schickt den Puck erstmal tief runter ins Drittel der Eisbären Berlin. Die müssen neu anfangen, tun sich hier schwer, die favorisierten Berliner gegen mutig aufspielende Frankfurter und kommen da nicht so richtig zum Zug. Auch jetzt wieder nicht, verlieren Zweikampf an der Mittellinie. Es bleibt erstmal beim 0:0 zwischen Eisbären Berlin und Frankfurt.
0: Dann rutschen wir mal rüber zum zweiten Spiel. Straubing gegen Bremerhaven. Da sind schon 4 Tore gefallen, zumindest nach dem ersten Drittel. Sind welche dazugekommen, Christian Riedel?
2: Bisher noch nicht, aber beide Teams versuchen natürlich jetzt wieder diesem Spiel eine Wendung in ihre Richtung zu geben. Gut 5 Minuten vorbei in diesem zweiten Drittel. Bisher Straubing die zumindest optisch überlegenere Mannschaft, aber Gudlewski ist der Keeper der Bremerhavener. Der ist ein sicherer Rückhalt am heutigen Abend. An den beiden Gegentoren konnte er nichts machen. Genauso auf der anderen Seite in Straubing. Da feiert Flo Bugel heute seine Saisonpremiere nach Verletzungspause wieder zurück im Team. Das heißt also auch er 2 Tore kassiert, aber da konnte er nichts machen. Bulli jetzt vor dem Kasten der Bremerhavener. Die Straubing Tigers stellen sich auf, können dieses Bulli aber nicht gewinnen. Also die Möglichkeit zum Aufbau für die Fischtown Penguins. Aber das geht schief. Dieser lange Pass, der rutscht über die Linien drüber. Und die Linesperson zeigen an, es ist Icing, also wieder eine Unterbrechung. Also momentan ist das Spiel ein wenig zerfahren. Viele Zweikämpfe, das wollen natürlich auch die Trainer sehen. Sie wollen hart arbeitende Jungs auf dem Eis sehen. Für die Zuschauer gerade im Moment nicht so schön. Die warten natürlich auf weitere spektakuläre Dinge. Also wir hatten 5,5 Minuten vorbei in diesem zweiten Drittel, steht nach wie vor 2:2. Alles offen im Straubing.
0: Im Verlauf des Abends begleiten wir natürlich diese beiden Eishockeyspiele weiter, aber wir haben im Programm auch noch diverse Vorschauen auf das Griechenland-Spiel morgen. Unter anderem kümmern wir uns um den Gegner. Jetzt aber erstmal die Nachrichten.

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1: Um 20.30 Uhr mit Steve Neuwirth. Guten Abend. Die 7 führenden Industriestaaten wollen große Mengen an Diesel und Rohöl freigeben, um den hohen Energiekosten entgegenzuwirken. Es geht aus einer gemeinsamen Erklärung der G7 hervor. Die Rede ist von einer Menge bis zu 100 Millionen Barrel. Andreas Meyer-Feist.
2: Ein Teil davon, 50 Millionen Barrel Diesel, sollen europäische Staaten liefern. Vorangegangen war ein diplomatisches Tauziehen mit US-Präsident Donald Trump. Er hatte die Europäer gedrängt, den Markt mit ihren Notreserven zu entlasten. Washington drohte andernfalls mit einem einseitigen Exportstopp für amerikanischen Diesel, um die eigenen Preise zu drücken.
1: Bundesverkehrsminister Bilger ist unzufrieden mit den Streckensanierungen bei der Deutschen Bahn. Das Baustellenmanagement müsse besser werden, sagte der CDU-Politiker dem ARD-Hauptstadtstudio. Das bisherige Konzept, Trassen komplett zu sperren, funktioniert nach Ansicht Bilgers nicht. So habe es etwa auf der Strecke zwischen Berlin und Hamburg auch nach Abschluss der Arbeiten noch viele Probleme gegeben. In Bremen hat das zentrale Fest zum Tag der Deutschen Einheit begonnen. Bremens Bürgermeister Bovenschulte, der aktuell Bundesratspräsident ist, hat das Fest am Nachmittag offiziell eröffnet. Aus Bremen, Birgit Sagemann.
3: Wir gemeinsam packen die Dinge an. Wir gemeinsam gestalten eine gute Zukunft. Dafür solle das Bürgerfest stehen, so Bremens Bürgermeister Andreas Bovenschulte in seiner Eröffnungsrede. Das Motto der Feierlichkeiten in diesem Jahr: viele Stärken, ein Land. Zum offiziellen Festakt morgen wird viel Politprominenz erwartet, unter anderem Bundespräsident Frank-Walter Steinmeier und Bundeskanzler Friedrich Merz.
1: Altkanzler Schröder ist in den Aufsichtsrat der Betreibergesellschaft der russischen Supermarktkette Globus berufen worden. Das berichtet ein

0: russische Zeitung. Der 82-Jährige soll das Unternehmen, das zuvor zur deutschen Globus-Gruppe gehörte, strategisch beraten. Schröder ist wegen seiner Nähe zu Russlands Präsident Wladimir Putin umstritten. Er hatte die engen Verbindungen auch aufrechterhalten, nachdem der Kreml die Militäroffensive gegen die Ukraine gestartet hatte. Nach der erneuten Pleite beim Warenhauskonzern Galeria kündigt der Gesamtbetriebsrat an, für den Erhalt der Arbeitsplätze zu kämpfen. Die deutsche Presseagentur zitiert aus einem entsprechenden Flugblatt an die Beschäftigten. Für Galeria ist es schon das vierte Insolvenzverfahren innerhalb weniger Jahre. Die Kette betreibt noch rund 80 Filialen. Soweit die Nachrichten. Das Wetter. In der Nacht meist trocken, im Süden und Osten gebietsweise stark bewölkt, im Laufe der Nacht einige Nebelfelder. Tiefstwerte zwischen 14 Grad in der Lausitz und 6 Grad im Bayerischen Wald. Morgen teils länger Nebel, sonst teils sonnig, im Südwesten und der Mitte Deutschlands nachmittags einzelne Schauer. Höchstwerte zwischen 17 und 24 Grad. Die Zeit 20.33 Uhr.
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2: Heute mit Nikolaus Hillmann im Studio. Ich wünsche Ihnen einen wunderschönen Freitagabend. Wir machen weiter mit Live-Sport. Zwei Eishockeyspiele haben wir für Sie im Programm. Frankfurt gegen Berlin, Johann Geiwitz. Und es ist endlich das erste Tor gefallen.
3: Genau so ist es. 8 Minuten hat es gedauert im zweiten Drittel. Dann hat Brandon Davidson für die Eisbären Berlin zugeschlagen. Wuchtiger Schlagschuss von der blauen Linie. Und dann war es geschehen um die Frankfurter Löwen, die hier so gut mitspielen eigentlich, aber eben bestraft werden nach 8 Minuten im zweiten Drittel. 1:0 also jetzt für die Favoriten aus Berlin, für den Meister. Und die Löwen Frankfurt davon ganz klar verunsichert. Das merkt man. Bei denen kommt nicht mehr so viel rum, keine Torchancen mehr. Dabei war das erste Drittel so stark und auch die Anfangsphase im zweiten Drittel von den Löwen Frankfurt. Aber dieser erste Gegentreffer, das war ein Wirkungstreffer. Der hat gesessen. Spiel ist gerade unterbrochen hier in Frankfurt. Die kleinen Helferchen mit den Eisschaufeln, die sind auf dem Eis unterwegs, schieben den Schnee weg, der da entsteht, wenn die Kufen sich ins Eis bohren sozusagen von den Spielern. Also hier kein Puck momentan auf dem Eis, kein Puck im Spiel. 1:0 für die Eisbären aus Berlin. Aber mal sehen, ob die Löwen Frankfurt sich von diesem Nackenschlag hier im zweiten Drittel erholen können. Die Fans im Rücken, die haben sie auf jeden Fall. Und die Frage ist, was geht in Straubing? Da sitzt ja Christian Riede für uns.
4: Ja, ehrlich gesagt, mein Reporterzettel in diesem zweiten Drittel ist komplett leer und das bedeutet, da passiert wenig auf dem Eis. Es steht nach wie vor 2:2, das war das Ergebnis nach den ersten 20 Minuten und seitdem hat sich eigentlich nicht viel getan. Eine zerfahrene Partie, viele, viele Unterbrechungen, viele, viele Zweikämpfe, die momentan dominieren. Es gibt Bulle vor dem Kasten der Bremerhavener, Gudlewskis wartet auf den Puck, aber die Scheibe bleibt erst einmal liegen, bis sie sich jetzt ein Bremerhavener holt und sich befreit, aber da ist keiner. Da wartet keiner und deswegen der Puck wieder in den Reihen der Gastgeber, die Straubing Tigers. Man merkt diesem Spiel an, ja, für beide Teams geht es um viel. Die Tigers nach der Rekordsaison im vergangenen Jahr mit viel Erwartungen gestartet. Dann gab es gleich zu Saisonbeginn 2 Niederlagen. Da war die Enttäuschung und der Frust ziemlich groß hier in Straubing. Danach aber letztes Wochenende 2-mal bayerisches Derby, Heimsieg gegen Ingolstadt, Auswärtssieg in Nürnberg. Dann ist die Welt wieder in Ordnung und umgekehrt die Vorzeichen für Bremerhaven. 2 Siege zum Auftakt, 2 Niederlagen. Am letzten Wochenende. Naja, die Teams sind zwangsläufig versichert. Die Trainer mussten auch immer wieder umstellen, verletzungsbedingt. Und hier steht es nach wie vor 2:2. 8,5 Minuten gespielt im zweiten Drittel.
2: Wir kehren wieder zurück zur deutschen Fußballnationalmannschaft. Gestern also der Sieg in München gegen Serbien, das 2:0. Am Sonntag folgt dann das vierte Spiel in dieser Nations League-Saison in Saloniki gegen Griechenland. Gegen die hat man ja 0:1 verloren, das Hinspiel in Augsburg. Reporterin wird Stefanie Batschik sein am Sonntag und mit ihr möchte ich über die aktuelle Situation in der deutschen Nationalmannschaft sprechen. Hallo, guten Abend.
5: Schönen guten Abend.
2: Ja, voll des Lobes war die deutsche Presse, was das 2:0 gegen Serbien angeht. Glückliche Gesichter beim DFB. Wie hast du das Spiel gesehen?
5: Ja, ich habe mich auch sehr gut unterhalten gefühlt auf dem Sofa, von wo aus ich das Spiel gestern Abend verfolgt habe. Mache mich dann morgen früh auf den Weg nach Thessaloniki und gucke mir dann das vierte Spiel unter Jürgen Klopp auch noch an, während dieser Länderspielpause. Aber mal ganz ehrlich, Nick, das hat doch mal wieder richtig Spaß gemacht. Der Deutsche hat Sehnsucht gehabt, auch mal wieder nach so einem Spiel. Und weil wir trotzdem immer alle ein bisschen nörgelig sind, muss ich dann doch sagen, gut, die Chancenverwertung, die hätte noch ein bisschen besser sein können. Aber dieses 2:0, es hat doch sehr, sehr gut getan.
2: Der sogenannte zweite Teil des Kaders kam ja zum Einsatz. Da waren wenig Etablierte mit dabei und viel junge Spieler. Die sogenannten Platzhirsche, so hat Jürgen Klopp das, glaube ich, genannt. Die hat er außen vorgelassen. Was hat das mit der Mannschaft gemacht?
5: Ja, ich fand, sie hatten sehr viel Spielfreude. Und wenn man sich die Interviews nach dem Spiel so angehört hat, ist es auch genau das gewesen, was die Profis alle zum Besten gegeben haben. Und ich würde es aber gar nicht mehr daran nur festmachen. Also klar, jetzt wird auch viel über Joshua Kimmich, über den deutschen Kapitän gesprochen. Der hat sich ja angeboten, der wollte ja eigentlich dabei sein. Und Jürgen Klopp hat gesagt, komm, du machst jetzt mal Pause. Jetzt darf mal jemand anders ran. Und ich glaube, in seinem speziellen Fall, er ist für mich so das beste Beispiel, war das auch einmal ganz gut. Denn er wirkt für mich so, als wenn er diese Last der WM, die Last dieses, es klappt nicht, es funktioniert nicht, mitgeschleppt hat. Und deswegen war es umso besser, dass die jungen Wilden mal ran durften gestern. Denn die denken vielleicht gar nicht so viel nach. Die machen einfach. Und das hast du gestern auf dem Platz über weite Strecken auch gesehen.
2: Ein ganz Wilder war Florian Wirtz. In Liverpool wird immer noch über ihn gemault, dass er da nicht so spielt, wie er eigentlich könnte. In der Nationalmannschaft hat er gestern Abend, finde ich, einen überragenden Auftritt hingelegt. Was ist da anders als in Liverpool?
5: Naja, also ich glaube, dass Jürgen Klopp, der ja auch seine Erfahrung über viele Jahre eben beim FC Liverpool gesammelt hat in der Premier League, der kennt diese Liga, der kennt das Umfeld und der hat, glaube ich, in einer seiner ersten Pressekonferenzen über Florian Wirtz auch gesagt, wir wollen versuchen, den hier ein bisschen aufzubauen und dann mit einem guten Gefühl wieder zurück in den Verein zu schicken. Und es gab dieses Bild nach dem Spiel, wie er ihn in den Arm genommen hat und Florian Wirtz, der strahlte über beide Backen. Und das ist doch schön, also sich auch dieses Positive mal mitzunehmen. Denn er konnte ja genauso wenig wie alle anderen, die in der Nationalmannschaft zuletzt gespielt haben, dieses positive Gefühl mal ein bisschen transportieren. Denn das fehlte ja komplett. Und Florian Wirtz, das wissen wir, er ist nicht in der Verfassung, in der er noch einst war bei Bayer 04 Leverkusen. Ich hoffe, er findet die Form wieder. Aber ich finde auch, er ist nicht so schlecht, wie viele ihn tatsächlich machen.
2: Gestern Abend gab es auch den 1000. Nationalspieler zu bewundern, der eingewechselt wurde. Ein berühmter Name, Bauer heißt der junge Mann und ist der Sohn des Welt- und Europameisters im Handball, Markus Bauer. Wie ist Jürgen Klopp auf den gekommen?
5: Na, Jürgen Klopp macht zurzeit etwas, was ich wirklich für einen richtig guten Weg halte. Er schaut sich links und rechts um und sagt, okay, wo sind die Spieler, die auf sich aufmerksam gemacht haben mit Leistungen, aber die nicht vielleicht jeder sofort auf dem Schirm hat. Er ist ja wahnsinnig viel unterwegs, er tauscht sich aus, er ist mit den Vereinen in Kontakt. Und Mika Bauer ist ja nicht der Einzige, den er jetzt so rausgekramt hat und gesagt hat, komm, du bist jetzt auch mal mit dabei. Ich erinnere nur daran, Derrick Sherhand hat gestern auch sein Debüt gefeiert. Habe gestern mit meinen Kollegen geschrieben und gesagt, Pal Dardai muss doch irgendwo hier in Berlin in der Wohnung sitzen oder im Haus sitzen und sich sagen, alles klar, habe ich alles richtig gemacht damals bei Hertha BSC, dass ich den Jungen da auch gefördert habe. Mittlerweile spielt er ja beim SC Freiburg. Für mich auch einer der Besten gestern auf dem Platz. Und Mika Bauer einfach nur stellvertretend für diesen Weg, den Jürgen Klopp jetzt für diese Länderspielreise ausgegeben hat, mal ein bisschen was auszuprobieren, mal über den Tellerrand zu schauen, mal zu sagen, hey, ihr könnt euch beweisen, vor euch ist hier eine Tür offen bei der Nationalmannschaft, ehe er dann ja bei der nächsten Länderspielpause, das wird ja dann um den November rum sein, dann doch schon ein bisschen festeren Kader hat und nicht mehr so ein XXL-Kader von 44 Profis.
2: Am 13. November geht es dann in Belgrad gegen Serbien und am 16. November im Berliner Olympiastadion gegen die Niederlande. Das sind die nächsten beiden Vorrundenspiele in der Nations League. Aber schauen wir erstmal auf den Sonntag. Ich glaube, da wird nicht mehr viel experimentiert, wenn es in Saloniki gegen Griechenland geht. Da gibt es was gut zu machen, würde ich mal vermuten. Womit rechnest du denn am Sonntag, was die Veränderungen in der Mannschaft angeht?
5: Naja, das ist ja jetzt ein fast komplett neuer Kader, der da ran darf und der sich da beweisen darf. Aber ich kann dir sagen, Nick, es wird nicht leichter, denn ich bin bei dem Spiel in Augsburg im Stadion gewesen und da waren die deutschen Fans ja in der Überzahl. Aber was meinst du, wie laut die griechischen Fans gewesen sind? Und das Stadion in Thessaloniki ist voll. Ich hatte von 1.200, 1.300 Fans der deutschen Nationalmannschaft gelesen, die da mitreisen werden. Also Wie hat Jürgen Klopp gestern gesagt, das wird eine ordentliche Herausforderung für uns. Und was die Griechen halt so besonders gut machen, ist, sie verteidigen sehr leidenschaftlich. Sie stellen sich nicht nur so hinten rein, wie Serbien das jetzt gestern Abend gemacht hat, sondern sie sind auch sehr aktiv. Und sie haben ein paar Spieler dabei, die machen einfach Spaß. Konstantinos Karezas vom BVB, der ist ja gerade erst 18 Jahre alt. Das ist ein unfassbares Talent. Gestern beim 2:2 gegen die Niederlande musste Christos Zollis leider ausgewechselt werden, schon nach 17, 18 Minuten. Hat sich da verletzt. Mal gucken, ob das für den dann reicht im Rückspiel. Aber alleine solche Spieler gehören da zur goldenen Generation der Griechen. Und die werden es der deutschen Mannschaft richtig, richtig schwer machen. Ich glaube aber, mit dem 2:0 im Rücken jetzt gegen Serbien gestern, wird es ein ganz anderes Spiel als das, was wir in Augsburg gesehen haben.
2: Aber dennoch, worauf wird es ankommen?
5: Es wird darauf ankommen, mutig zu sein. Es wird darauf ankommen, einen einfachen Weg zu finden, auch mal mit einem Kontakt zu spielen. Das haben sie ja gestern auch ganz gut gemacht. Gar nicht so kompliziert zu machen. Also beim Hinspiel gegen Griechenland sah es ganz oft danach aus, immer wieder diese langen Bälle hinter die Kette zu bekommen. Tah oder auch mal Schlotterbeck in dem Fall haben es dann versucht und Adeyemi oder auch Schade versucht, ins Tempo zu bringen hinten. Es hat nicht gut funktioniert und wenn es dann mal durch die Mitte ging, dann war das zu viel klein-klein und zu ungenau. Und ich finde, das sah gestern schon viel besser aus, auch von der Positionierung. Also schneller spielen, direkter spielen, die Chancen nutzen, die waren ja auch gestern da. Und genau so muss die deutsche Mannschaft das gegen Griechenland in Griechenland angehen.
2: Was hat eigentlich Jürgen Klopp bislang für einen Eindruck auf dich gemacht in seinen ersten Tagen und in seinen ersten Spielen als neuer Bundestrainer?
5: Weißt du, Nick, wir haben ja während der Weltmeisterschaft über ein Wörtchen ganz viel gesprochen. Du wirst dich erinnern, Aura. Und wenn einer Aura hat und die auch mitbringt, dann ist es tatsächlich Jürgen Klopp. Ich finde das bemerkenswert. Es gibt eine Anekdote auch aus dieser Augsburg-Reise. Tag der Pressekonferenz, das muss man sich so vorstellen, da werden im Anschluss immer noch Interviews geführt. Und da war eine griechische Delegation und auch ein paar Journalisten mit dabei, die haben sich diese Interviews also angehört und sind dann auf ihn zu und haben angefangen, mit ihm zu sprechen. Und dann hat er tatsächlich mit jedem Einzelnen ein Foto gemacht und hat dann noch eine Anekdote über Otto Rehhagel erzählt, wie der ihm einmal irgendwann am Strand zum Geburtstag gratuliert hat. Also er hatte sie alle im Sack und ich finde, das ist etwas, was er kann. Er nimmt sie alle mit und im Umgang mit den Spielern wirkt es auch so, als wenn diese Leichtigkeit wieder da wäre. Das macht er. Er stellt sich auch vor die Mannschaft. Der ein oder andere kritisiert, dass er manchmal da so ein bisschen harsch ist und zum Beispiel nach dem Griechenland-Spiel hat er gesagt, kritisiert mich, aber kritisiert nicht die Spieler. Das geht natürlich nicht. Das müssen wir Journalisten ja auch irgendwo tun. Aber ich finde, er macht einen guten Eindruck und er macht vor allen Dingen eins. Er sagt, gebt mir die Zeit. Ich weiß, wir haben nicht viel Zeit, aber ein bisschen Zeit brauche ich, um hier mein System durchzudrücken. Und ich finde, die Zeit, die hat er auch verdient.
2: Stefanie Batschek, Reporterin am Sonntag beim Spiel Griechenland gegen Deutschland in Saloniki, 20.45 Uhr. Geht's los, live auf sportschau.de zu hören. Apropos Lockerheit, wenn man deutscher Meister ist, dann kann man auch mal locker aufspielen, wenn es auch am Anfang eines Spiels noch nicht so gut läuft. Und die Eisbären, die scheinen so ein bisschen den Flow gefunden zu haben in Frankfurt, Jörn Gallwitz.
3: Das hast du sehr schön zusammengefasst. Genau so ist es. Die Eisbären legen nach 2:0 jetzt gegen die Löwen aus Frankfurt. Wunderschöner Konter. Liam Kirk, der Brite, schlägt zu, läuft da quasi mehr oder weniger frei auf Adam Scheel zu im Löwentor und schlägt eiskalt zu. Einfach ein Schuss aus dem Handgelenk und er sitzt im langen Eck oben. Also 2:0 jetzt für die Eisbären aus Berlin. Die Löwen um eine Antwort bemüht. Die spielen ja eigentlich gut mit. Heute pfaffen gut. Der Kapitän, der geht jetzt mal ins Drittel der Berliner rein und legt den Puck hinters Tor. Aber da warten die Eisbären, fangen die Scheibe wieder ab. Also keine direkte Antwort der Löwen. Noch jetzt Riesenchance. Schuss, aber gehalten vom Berliner Torwart Jonas Neffin. Es bleibt beim 2:0 für die Eisbären und Christian Riedl. Wie sieht es denn in Straubing aus?
4: Ja, weiter hat sich wenig getan. Es steht weiter 2:2. Wir haben noch gut 6 Minuten in diesem zweiten Abschnitt. Es ist vergleichsweise ruhig im Straubinger Pulverturm. Etwa 5000 Fans werden gekommen sein, schätze ich mal, an diesem Abend. Die sehen ein tolles erstes Drittel, 4 Treffer, 2:2. Aber jetzt in diesem zweiten Abschnitt viel, viele Unterbrechungen. Es ist zerfahren. Es gibt Bulli jetzt links vor Christos Gutlewskis. Ja, der kriegt einen Geschenkkorb, denke ich mal, oder hoffe ich mal, von seinen Mitspielern in der zweiten Drittelpause. Denn er war es, der immer wieder zur Stelle war. Und was hat er für ein tolles Stellungsspiel? Wie toll stellt er sich da und wie tolle Reflexe, zeigt ja auch jetzt wieder Möglichkeit für die Tigers. Aber Gudlevskis fährt einfach mal den rechten Schoner aus. Jetzt gibt es ein wenig Gerangel hinter dem Kasten. Nochmal einen Check hinterher. An des Unparteiischen ist oben. Strafzeit gegen die Straubing Tigers. Mit der sind die Fans nicht einverstanden. Also jetzt die Möglichkeit vielleicht für Bremerhaven, hier was zu machen. Man ist einen Mann mehr auf dem Eis. Weiter 2-2.
2: In der Fußball Nations League ist Griechenland Gruppenerster in der deutschen Gruppe und hat ja die deutsche Mannschaft geschlagen in Augsburg vor einigen Tagen mit 1-0. Warum ist das eigentlich so? Dieser Frage wollen wir nachgehen im Gespräch mit unserem Griechenland-Korrespondenten Jasper Riemann. Hallo.
6: Guten Abend.
2: War das denn überraschend oder eher nicht, dass Griechenland so gut gespielt hat und die deutsche Nationalmannschaft geschlagen hat?
6: Ja, ich glaube, für viele in Deutschland war es oder kam es überraschend. Für die, die sich in letzter Zeit mit dem griechischen Fußball auseinandergesetzt haben, vielleicht etwas weniger. Da ist ja zum Beispiel auch Jürgen Klopp, der hat vor dem Spiel nämlich gesagt, vor der Pressekonferenz vor dem ersten Griechenland-Spiel, das könnte die nächste goldene Generation des griechischen Fußballs sein. Also eine Anspielung an 2004, Otto Rehhagel, damals Europameister. Und das gilt ja so als die goldene Generation. Und Jürgen Klopp hat gesagt, man sieht jetzt richtige Schritte in die richtige Richtung, die spielen einen echten Fußball und da werden dann die Erinnerungen von damals wach. Ich habe mal bei transfermarkt.de nachgeschaut, da steht, dass 2020 der Gesamtwert des Kaders bei rund 122 Millionen Euro lag. Jetzt soll er bei fast 330 Millionen Euro liegen. Also da ist echt viel passiert und da können wir jetzt gerne mal genauer reinschauen. Das ist nämlich tatsächlich eine ganz bemerkenswerte Generation, die dort auf dem Platz steht unter Trainer Ivan Jovanovic, viele junge, aufstrebende Talente, die in europäischen Top-Ligen spielen. Und da ist in den letzten Jahren vieles passiert, was eben dazu führt, dass die griechische Nationalmannschaft vielleicht wirklich gerade einen Lauf hat und besser ist als in den vergangenen Jahren. Denn da hat sie bei den größeren Turnieren ja gar nicht mehr teilgenommen. Also seit 2014 hat sie sich gar nicht mehr qualifiziert bei WM oder EM. Auch bei der aktuellen WM 2026 war sie nicht dabei, aber jetzt scheint es so, dass dort eine neue Aufbruchstimmung entstanden ist und ein neuer Optimismus, der das Team vielleicht nach vorne tragen könnte.
2: Wie kommt das denn? Du hast es erwähnt, bei den letzten 6 großen Turnieren überhaupt nicht dabei gewesen und jetzt reüssiert man plötzlich nicht nur in der Nations League, sondern ist auch in der U21-EM-Qualifikation sehr erfolgreich. Da spielt man ja auch in einer Gruppe mit Deutschland, hat ein Spiel verloren, eines gewonnen gegen die deutsche U21. Was steckt dahinter? Gibt es da ein Konzept, das vor einigen Jahren mal entwickelt wurde oder warum tut sich da plötzlich so viel?
6: Ja, das ist tatsächlich ganz spannend. Eben wegen dieser Pleiten in den vergangenen Jahren, auch die Vereine, die griechischen Vereine waren ja auch nicht so erfolgreich. AEK Athen, Panathinaikos, Olympiakos, die haben in den vergangenen Jahren nicht mehr so viel international gewonnen. Und da hat dann ein Umdenken stattgefunden bei den Vereinen und auch im Verband. Da wird versucht, seit einigen Jahren strategisch den eigenen Nachwuchs besser auszubilden, systematischer auszubilden und auch das Scouting in anderen Ligen zu verstärken. Also wir können vielleicht mal bei den griechischen Vereinen selbst anfangen. Die haben mehr in ihre Ausbildung investiert, das Training verbessert, die Förderung für die Eltern, spezielle Schulen. Die machen das seit vielen Jahren. Da ist nämlich auch ja verständlicherweise ein Businessmodell, man möchte Geld verdienen dahinter mit dem Ziel, eben eigene Topspieler auszubilden, die dann in die europäischen Profiligen verkauft werden. Da ist zum Beispiel eine Hafenstadt namens Volos, nördlich von Athen. Dort ist eine Jugendfußballakademie, Aya Paraskevi. Dort wurde ausgebildet Charalombos Kustulas, der spielt jetzt in Brighton in der Premier League. Und auch Yannis Konstantelias, der jetzt beim BVB spielt. Zum Beispiel. Ein anderes Beispiel ist Olympiakos Piräus. Die haben vor 2 Jahren, also die U19 von Olympiakos, hat vor 2 Jahren die UEFA Youth League gewonnen. Das war der erste griechische Club, der diesen Wettbewerb überhaupt für sich entscheiden konnte. Und von dieser U19-Mannschaft sind dann auch mehrere Spieler in die Top-Ligen gekommen. Also zum Beispiel Christos Mouzakitis, der ist von Olympiakos nach Hull City gewechselt in die Premier League. Und man muss aber natürlich dazu sagen, nicht alle kommen aus Griechenland selbst. Also nicht alle Spieler haben ihre entscheidenden Schritte in Hellas gemacht. Zum Beispiel Konstantinos Karetsas, der 18-Jährige vom BVB. Der ist ja in Belgien geboren und hat auch in Belgien gespielt. Es hat einige Zeit gedauert, bis er dann sich für die griechische Nationalmannschaft entschieden hat. Also daran sieht man wiederum, dass Griechenland auch aus seiner Diaspora verstärkt schöpft. Und vielleicht kann ich noch einen dritten Faktor nennen, der griechische Fußballverband. EPO, der hat auch als Ganzes die Nachwuchsarbeit verändert und krempelt sie gerade ganz schön um. Ein Beispiel, seit Beginn dieser Saison müssen im griechischen Pokalwettbewerb mindestens zwei Spieler unter 23 Jahren über 90 Minuten auf dem Platz stehen. Also daran sieht man, da ist wirklich ein Fokus auf die Jugendarbeit. Das Ganze hat auch einen Namen, also dieses Programm, was es seit 2025 gibt und implementiert wird, das nennen sie Anagenesi, also auf Deutsch heißt das so viel wie Renaissance oder Wiedergeburt. Und da geht es wirklich um die ganz jungen Spieler. Also Fokus sind Jungs und Mädchen im Alter von 6 bis 14 Jahren. Es geht da um eine einheitliche Trainingsphilosophie, um einheitliche Standards, neue Trainingszentren, eine bessere Zusammenarbeit mit den Trainern. Und was ich ganz interessant finde, die haben das Format der Spiele verändert. Also die ganz Jungen, die unter 6-Jährigen spielen 2 gegen 2, unter 7, U7 spielt 3 gegen 3, U8 5 gegen 5 und erst ab U14 beginnt dann 11 gegen 11. Und die Idee dahinter ist, dass man es schafft, dass die jungen Spieler mehr Ballberührung, einfach viel mehr am Ball sind, mehr Möglichkeiten und Entscheidungen zu treffen mit dem Ball und damit auch die Kreativität zu fördern. Allerdings muss man sagen, das ist ja jetzt wirklich Grundlagenarbeit. Das ist erst im letzten Jahr gestartet. Also da wird es darum gehen, die Fundamente für die Zukunft zu legen. Und es wird natürlich noch einige Zeit dauern, bis man die Ergebnisse davon spüren wird.
2: Das ist die Gegenwart. Die Vergangenheit gibt es auch und die war durchaus erfolgreich. 2004 ist Griechenland ja Fußball-Europameister geworden mit einem deutschen Trainer, mit Otto Rehhagel, ein ausgezeichneter Trainer, aber als Übungsleiter für den Eurovision Song Contest wäre er, glaube ich, nicht zu gebrauchen gewesen.
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8: Auch wenn Rehhagel bei der Nationalhymne nicht immer den richtigen Ton getroffen hat, bei den griechischen Spielern war das zweifellos der Fall.
9: Beim Tor ist unglaublich! Griechenland ist Europameister!
8: Als krasser Außenseiter führte Rehakles, wie er nun genannt wurde, die Griechen zum Titel. Und irgendwie schloss sich dort auch ein Kreis.
10: Ich möchte einen griechischen Satz sagen. Nichts hat der Mensch nötiger als den Menschen. Und danach habe ich mich eigentlich immer gerichtet und das will ich auch weiterhin tun. Ich danke Ihnen allen sehr.
2: Sagte der Fußballphilosoph und Trainer Otto Rehhagel, der ist übrigens inzwischen 88 Jahre alt. Und da stellt sich ja die Frage an Jasper Riemann, welche Rolle spielt denn diese Vergangenheit mit dem Titelgewinn unter Otto Rehhagel eigentlich noch?
6: Vielleicht, um zu verstehen, was dieses Erbe von Otto Rehhagel ist und wie das heute noch wirkt, ist es vielleicht hilfreich, sich nochmal die Geschichte anzuschauen und sich daran zu erinnern, wie wirklich außergewöhnlich das war. Otto Rehhagel war ja länger im Amt und wesentlich erfolgreicher als jeder griechische Nationaltrainer vor ihm. Davor hatte Griechenland wirklich bei größeren Turnieren kaum was vorzuweisen und er wurde dann extra geholt aus Deutschland, um als deutsch angesehene Qualitäten zu bekommen. Habe ich extra nochmal nachgeschaut. Also da war die Idee, mehr Kontrolle, Disziplin, System ins Spiel reinzubringen. Griechenland hatte damals keine großen Namen, also nicht so wie heute. Heute ist deutlich mehr individuelle Qualität im Team. Damals hatten sie wirklich einen starken Außenseiterstatus, konnten nur als Mannschaft funktionieren. Und Rehhagel hat es eben geschafft, diese Mannschaft zu formen, dass die wirklich als Kollektiv funktioniert, hat denen ein neues Mindset gegeben, dass sie wirklich an sich glauben. Und ich glaube, das ist wirklich das größte Erbe, was Otto Rehhagel verankert hat im kollektiven Gedächtnis der Griechen, nämlich diese Möglichkeit, wir können gegen die Großen gewinnen. Wir haben es in uns. Also wir haben das Potenzial, da wirklich durchzustarten. Diesen EM-Sieg 2004, den hat ja wirklich niemand für möglich gehalten. Ich glaube, vor dem Endspiel gegen Portugal standen die Wettquoten bei 80-1 gegen Griechenland. Und trotzdem haben sie es eben geschafft. Und Eine andere Sache ist, die vielleicht auch ganz interessant ist, wir haben vorhin gesprochen über die Jugendarbeit. Auch damals hatte der Erfolg 2004 eine Geschichte in der Jugendarbeit. Nämlich waren einige Spieler, die damals im Kader waren bei der EM 2004 im Finale, die waren auch ein paar Jahre vorher schon im Finale, nämlich bei der U21-Europameisterschaft 1998. Das heißt, auch dieser Erfolg 2004 hatte als Hintergrund eine starke Nachwuchsgeneration, die dann nach oben kommt. So eine gute U21 ist ja auch immer eine Pipeline, also sozusagen ein Reservoir, aus dem man sich gute Spieler schöpfen kann. Der EM-Erfolg 2004 ist so historisch gewesen, der überstrahlt natürlich alles, auch die lange Phase danach, auch darüber haben wir vorhin schon gesprochen, in der Griechenland ja herzlich wenig gelungen ist auf internationaler Bühne. Trotzdem bleiben eben dieser Erfolg präsent und können immer wieder abgerufen und aktiviert werden, wenn es gerade passt. Und deswegen ist auch jetzt die Euphorie so groß. Man will daran anknüpfen, man will die Kraft des Außenseiters beschwören, weil man hat ja damals gesehen, das kann funktionieren. Gleichzeitig birgt das natürlich auch die Gefahr enttäuschter Erwartungen. Darauf hat der Trainer Jovan Ivanovic auch schon hingewiesen. Diese Rehagel-Erinnerungen, die können hohe Erwartungen wecken. Und es ist ja noch lange nicht ausgemacht, dass jetzt diese aktuelle Mannschaft diese Erwartungen erfüllen kann. Momentan ist ja das Ziel erstmal, sich für die nächste Europameisterschaft 2028 zu qualifizieren. Und die Qualifikation hat ja noch nicht mal begonnen.
2: Am Sonntag wird das Rückspiel sein in Griechenland, Deutschland gegen Griechenland. Womit ist da zu rechnen im Stadion und rund um das Stadion?
6: Die Vorfreude vor diesem Spiel ist schon riesengroß. Viele hoffen natürlich, dass jetzt die griechische Nationalmannschaft nochmal gut spielen kann gegen Deutschland. Aus griechischer Sicht problematisch ist natürlich, dass sich der Stürmer Christos Djolis verletzt hat beim 2:2 gegen die Niederlande. Das heißt, die griechische Nationalmannschaft muss auf Djolis verzichten. Auch der BVB-Spieler Konstantelias ist ja weiterhin verletzt. Und Deutschland wird natürlich versuchen, nach dieser doch ernüchternden Niederlage jetzt immerhin gegen Griechenland zu gewinnen. Trotzdem, das ist ein besonderes Spiel vor heimischer Kulisse in Thessaloniki. Die Region hatte lange kein großes Spiel mehr gehabt. Da freut man sich schon sehr drauf. Die Karten sind ausverkauft. Und ich habe gelesen, dass Angelos Charisteas, der Star von 2004, der hat damals das entscheidende Tor geschossen im EM-Finale, der hat schon gesagt, alle warten in Thessaloniki und die DFB-Elf muss sich darauf etwas gefasst machen.
2: Sagt unser Griechenland-Korrespondent Jasper Riemann. Jetzt nochmal schnell zum Eishockey. Zweites Drittel müsste vorbei sein in Frankfurt, Johann Gallwitz.
3: Genau so ist es. 2:0 steht es für die Eisbären Berlin nach zwei Dritteln. Und das, was den Unterschied macht, das ist einfach die Chancenverwertung. Einmal Davidson, einmal Kirk und dann war es um die Löwen Frankfurt geschehen. Zumindest im zweiten Drittel. Der Trainer Tom Pokel stand gerade noch da, die Brille auf der Nasenspitze, mit dem Blick vertieft in seinen Notizzettel. Mal sehen, was er sich für das Schlussdrittel noch ausdenkt, ob die Löwen Frankfurt hier noch eine Antwort haben.
2: Und da geht es auch noch fix nach Straubing zu Christian Riedl. Wird dort auch schon wieder das Eis frisch gemacht.
4: Drittelpause in Straubing, nichts mehr passiert, es steht weiter 2:2. Was war das für ein zerfahrenes zweites Drittel hier im Pulverturm in Straubing? Viele, viele Nicklichkeiten, viele Zweikämpfe, ein Händel Stefan Daschner gegen Ryan Wetterhaar. Das war der Höhepunkt. 5 Minuten gehen jeweils beide auf die Strafbank wegen dieser Rauferei. Ansonsten vor den Toren passiert wenig, es steht weiter 2:2 nach dem zweiten Drittel in Straubing.
2: Hier geht es gleich weiter mit den Nachrichten und anschließend kümmern wir uns um die Nations League, unter anderem das Spiel Frankreich-Italien, das läuft, und um den Finanzskandal in England.

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3: Um 23 Uhr mit Wolfgang Berger. Die G7-Staaten haben beschlossen, ab sofort Teile ihrer Rohölreserven freizugeben, um die weltweiten Märkte zu beruhigen. Zuvor hatte US-Präsident Trump auf diesen Schritt gedrängt und gleichzeitig mit einem Stopp der amerikanischen Dieselexporte gedroht. Welche Folgen die Freigabe der Ölreserven haben könnte, erklärt ARD-Börsenexperte Markus Gürne.
4: Zunächst, und das ist eigentlich die gute Nachricht für Verbraucher, fallen die Preise. Denn das Angebot steigt durch die Freigabe der Reserven, die Preise für Öl fielen auch zunächst. Experten rechnen damit, dass sich dieser Effekt dann in den kommenden Tagen auch an der Tankstelle bemerkbar machen sollte und damit die Haushalte über den Tankrabatt hinaus entlasten wird. In beiden Fällen, Tankrabatt und Freigabe der Reserven, sind Probleme allerdings aber eben nicht gelöst, sondern nur für eine eher kurze Zeit gelindert.
3: Die Kaufhauskette Galeria hat schon wieder Insolvenz angemeldet. Wie es für die 12 Standorte in Schleswig-Holstein, Mecklenburg-Vorpommern, Hamburg und Niedersachsen jetzt weitergeht, ist unklar. Es ist schon die 4. Pleite in 6 Jahren. Massive Umsatzeinbrüche sollen der Grund sein. Der US-Investor Gordon Brothers hatte zuletzt abgelehnt, dem Unternehmen eine weitere Finanzspritze zu geben. Die Gewerkschaft Verdi spricht von haarsträubenden Managementfehlern. In Bonn ist am Nachmittag die Entscheidung gefallen, welche Hochschulen sich künftig Exzellenzuniversitäten nennen dürfen und damit Fördergelder in Millionenhöhe bekommen. 11 Universitäten und Universitätsverbünde hatten sich ganz neu um den Titel beworben. Aus Bonn, Maike Kreber.
5: 5 Universitäten und Verbünde haben den begehrten Titel jetzt ganz neu bekommen. Die Universitäten in Jena, Freiburg und Köln sowie 2 Verbünde. Einer in Bochum und Dortmund und einer in Darmstadt, Frankfurt am Main und Mainz. Viele von ihnen waren bei der Verkündung auch digital zugeschaltet und haben ordentlich gejubelt, denn sie gehören jetzt zu einem ganz kleinen Kreis der besten Universitäten Deutschlands und bekommen jährlich millionenschwere Förderungen. Insgesamt hatten sich 11 Universitäten und Verbünde neu beworben.
3: Kreta und andere Inseln der Ägäis kämpfen zurzeit mit einem schweren Herbststurm und starken Regenfällen. Auf Rhodos wurde eine deutsche Touristin am Strand von einem Blitz getroffen und getötet. Ihr Ehemann erlitt nur leichte Verletzungen. An den Küsten wurden außerdem Autos ins Meer gespült, viele Brücken und Straßen sind zerstört. Der griechische Wetterdienst geht davon aus, dass das Unwetter noch mindestens 2 Tage anhalten wird. Das waren die Nachrichten. Das Wetter in Deutschland. In der Nacht teils bewölkt oder neblig, teils klar, Tiefstwerte 13 bis 6 Grad. Morgen nach teils zähem Nebel, mal sonnig, mal wolkig, höchstens 18 bis 25 Grad. Am Sonntag ähnlich bei 17 bis 23 Grad und am Montag im Norden und im äußersten Süden leicht wechselhaft, sonst freundlicher, das Ganze bei 18 bis 25 Grad. Es ist 23.03 Uhr.
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6: Achtung bitte auf der Autobahn 565 Meckenheim-Bonn zwischen Bonn-Beuel und Dreieck Bonn-Beuel werfen Personen Gegenstände auf die Fahrbahn. Die Autobahn 1 Münster Richtung Dortmund ist zwischen Carmen-Zentrum und Kreuz Dortmund-Unna wegen einer Fahrbahnerneuerung bis Montag früh gesperrt. A5 Karlsruhe Richtung Basel zwischen Freiburg Süd und Hartheim-Haltersheim 6 Kilometer Stau. Die A9 Halle-Leipzig Richtung Nürnberg ist zwischen Pegnitz und Weidensees wegen Aufräumarbeiten gesperrt. Die A36 Braunschweig Richtung Wolfenbüttel ist zwischen Kreuz Braunschweig Süd und Braunschweig Heidberg wegen einer Nachtbaustelle gesperrt. Bitte folgen Sie der Umleitungsbeschilderung. Die A39 Salzgitter Richtung Braunschweig ist zwischen Salzgitter-Wartenstedt und Tiede nach einem Unfall gesperrt. Die A40 Duisburg-Essen ist zwischen Kreuz Duisburg und Kreuz Kaiserberg wegen Bauarbeiten in beiden Richtungen bis Montag gesperrt. Die A42 Emscher Schnellweg Kamp-Lindfort-Dortmund ist zwischen Herne-Krange und Herne-Baukau in beiden Richtungen bis Dienstag früh gesperrt. Dort wird an Hochspannungsleitungen gearbeitet. Die Autobahn 59 Köln Richtung Düsseldorf ist zwischen Monheim und Dreieck Düsseldorf-Süd wegen Bauarbeiten gesperrt. Die Autobahn 61 Mönchengladbach Richtung Venlo ist zwischen Kaldenkirchen und Grenzwald wegen Bauarbeiten bis Montag früh gesperrt. Und die A81 Stuttgart-Heilbronn, der Engelberg-Tunnel, ist wegen Wartungsarbeiten bis Sonntag jeweils zwischen 20 bis 10 Uhr in beiden Richtungen gesperrt.
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6: Und die kommt aus den Studios von NDR Info in Hamburg. Am Mikrofon begrüßt sie Sven Hasenklever. Schon wieder insolvent. Deutschlands letzte große Warenhauskette Galeria Kaufmann hat beim Amtsgericht Düsseldorf die Eröffnung eines entsprechenden Verfahrens beantragt. Der Geschäftsbetrieb in den 83 Filialen soll vorerst weiterlaufen, erklärte Galeria. Der Antrag schaffe den rechtlichen Rahmen, um das Unternehmen zu stabilisieren. Die Gewerkschaft Verdi spricht von haarsträubenden Managementfehlern. Jörg Marksteiner berichtet.
7: Entsetzen bei den 12.000 Mitarbeitern. Wieder eine Insolvenz, die vierte in 6 Jahren. Das bedeutet auch wieder Angst, ob die eigene Filiale und der Arbeitsplatz erhalten bleiben. Überbracht wurde ihnen die schlechte Nachricht von der neuen Pleite erst am Morgen.
8: Die sind heute Morgen zum Teil durch ihre Geschäftsführung, Marktleiter informiert worden, zum Teil eben, wie schon so oft, aus der Presse. Und das ist natürlich insbesondere sehr bitter,
7: sagt Henrike Eickholt von der Gewerkschaft Verdi in NRW. Bitter auch, weil die Mitarbeitenden nicht viel Konkretes erfahren hätten. Klar ist bislang nur, dass alle Kaufhäuser erst einmal offen bleiben und der Verkauf weiterläuft. Doch die Nachricht von der erneuten Insolvenz spricht sich natürlich schnell auch bei den Kunden herum.
9: Tatsache ist, es wird weniger in den Kaufhäusern gekauft, obwohl Kaufhof ein super Angebot hat.
10: Also es ist ja schon schade, weil man geht ja schon gerne mal in die Innenstadt, wenn es dann so leer ist. Also das macht ja dann auch nicht so viel Spaß.
11: Ich bin total enttäuscht, weil ich immer schon eine leidenschaftliche Anhängerin von Galeria bin, ist mein Laden.
7: Das haben aber zuletzt offenbar immer weniger Kunden so gesehen. Schon im Frühjahr klagten Vermieter von Galeria über ausbleibende Zahlungen. Im Sommer brauchte der Warenhauskonzern einen neuen Kredit, um weiterzumachen. Jetzt scheint das Geld aufgebraucht. Am Morgen wurde beim Amtsgericht Düsseldorf der neue Insolvenzantrag eingereicht. Von Galeria selbst gab es dazu nur eine knappe Mitteilung.
12: Der Antrag schafft den rechtlichen Rahmen, um die aktuelle Situation zu ordnen, das Unternehmen zu stabilisieren und die Voraussetzungen für eine nachhaltige Zukunft von Galeria zu schaffen.
7: Wie die aussehen kann, ist aber völlig offen. Galeria gehört einer US-Investmentgesellschaft, gemeinsam mit dem Mannheimer Unternehmer Bernd Beetz. Der sagte heute, der Umbau bei Galeria habe nicht schnell genug Erfolg gehabt. Bereits im Sommer hatte Galeria selbst 33 Kaufhäuser auf eine interne Prüfliste gestellt und versucht, mit den Vermietern über Nachlässe zu verhandeln. Jetzt könnte es deutlich schneller zu einer Schließungswelle kommen, denn durch die Insolvenz können Mietverträge jetzt noch schneller gekündigt werden. Wie viele der aktuell 83 Filialen in 70 Städten dann noch übrig bleiben, auch das weiß heute niemand. Seit 2019 wurden bereits rund 90 Filialen aufgegeben. Wie es jetzt weitergeht, darauf hat auch Gewerkschafterin Eickholt keine Antwort.
8: Naja, im Moment liegen uns ja gar keine Informationen vor, sondern im Moment geht es darum, dass wir Klarheit und Aufklärung brauchen.
7: Was bei dieser Insolvenz außerdem noch anders und für die Mitarbeiter besonders beunruhigend ist, derzeit ist noch völlig unklar, ob sie, wie bei den bisherigen Malen, Insolvenzgeld erhalten, als ob Löhne und Gehälter für 3 Monate von der Bundesagentur für Arbeit übernommen werden. Das Problem, formal ist Galeria noch in der Nachkontrolle der letzten Insolvenz, der sogenannten Planüberwachung.
13: Fürs Insolvenzgeld kann das eine ganz entscheidende Rolle spielen tatsächlich, denn bei einer erneuten Insolvenz gibt es nicht automatisch ein zweites Mal Insolvenzgeld. Solange eine Planüberwachung noch läuft, geht die Bundesagentur für Arbeit grundsätzlich eher davon aus, dass die frühere Zahlungsunfähigkeit noch nicht vollständig überwunden ist,
7: sagt Insolvenzexperte Patrick Ludwig Hansch von Kreditreform. Das zu klären, dürfte dann wohl eine der ersten Aufgaben des neuen Insolvenzverwalters sein.
6: Soweit Jörg Marksteiner. Die erneute Galeria-Pleite zeigt einmal mehr, welch tiefgreifenden Wandel seit Jahren die Innenstädte durchmachen. Viele große Marken, wie zum Beispiel Esprit oder Götz, gibt es gar nicht mehr. Stattdessen erleben die Konsumenten einen häufigen Wechsel in den Ladengeschäften und viele Billigläden. Über diese Entwicklung hat mein HR-Kollege Roman Janik mit Kai Huditz gesprochen. Er ist Geschäftsführer des Instituts für Handelsforschung in Köln. Die erste Frage war, der nächste Insolvenzantrag also, ist das nun das endgültige Aus für Galeria?
14: Es ist zumindest keine Überraschung mit jedem, der sich mit dem Markt dann auch beschäftigt. Die Schwierigkeiten ziehen sich ja jetzt seit Jahrzehnten hin, der Schrumpfungsprozess. Und wir sehen einfach, dass das gesamte Geschäftsmodell ja hier so unter Druck steht, dass diese Insolvenz aus meiner Sicht auch wieder nur eine Frage der Zeit war.
15: Das heißt, die Leute, die gehen einfach nicht mehr einkaufen in solche Kaufhäuser, die früher ja wirklich sehr, sehr beliebt waren, alles unter einem Dach sozusagen. Das scheint ja jetzt nicht mehr der Fall zu sein. Ist das der Hauptgrund für diese Insolvenzen?
14: Das waren früher Magnete. Wir sind wegen Karstadt, Kaufhof, Horten, Hertie, sind wir ja in die Innenstädte gegangen. Und dann haben wir gesehen, es fand ohnehin ein Konzentrationsprozess statt. Die Leute werden immer anspruchsvoller. Und auf der anderen Seite kam dann natürlich der Onlinehandel. Und alles das, was Sie eben bei den Kauf- und Warenhäusern finden, finden Sie auch im Internet und noch sehr viel mehr und teilweise zu spannenderen Preisen. Und das sorgt einfach dafür, dass diese Großflächenkonzepte nicht mehr genug Frequenz haben, nicht mehr genug Umsatz hier dann auch realisieren können. Und deswegen stehen die ganz besonders unter Druck und tun sich halt auch sehr schwer im Vergleich eben auch zu den Spezialisten in der Kategorie. Denken wir jetzt beispielsweise an den Zara, um einen Namen zu nennen, der sich halt sehr viel leichter tut, sich dann bei Verbraucherinnen und Verbrauchern zu positionieren.
15: Und trotzdem gibt es ja immer wieder Investoren, die in solche schiefhängenden Konzepte und Konzerne, wenn ich das mal so sagen darf, also Handelskonzerne, die wirklich in Schwierigkeiten stecken, trotzdem eben ihr Geld investieren und wahrscheinlich hoffen, dass es dann doch noch wieder besser wird. Ist es Naivität oder haben die Investoren von solchen Insolvenzen, die dann ja zwangsläufig fast schon kommen, dann doch noch irgendwas?
14: Ja, das ist wirklich eine spannende Frage, die ich mir ehrlich gesagt dann auch stelle. Wo besteht die Fantasie? Also die Fantasie besteht auf jeden Fall nicht darin, dass man das bestehende Geschäftsmodell hier nochmal den Turnaround schafft. Wir werden nicht erleben, dass die Kauf- und Warenhäuser, so wie wir sie aus unserer Jugend kennen, dass sie wieder zu Magneten werden. Also ich muss dann, wenn ich hier attraktiv sein will zukünftig, und da besteht ja insofern eine Chance, dass wir sehen, wir haben ja weiterhin auch Frequenzen in den Innenstädten. Wir haben inzwischen auch ein Großteil der Verbraucherinnen und Verbraucher. Ich würde eigentlich häufiger in die Innenstadt gehen, wenn das Angebot hier dann auch attraktiver wäre. Also wenn es mir gelingt, attraktivere Angebote hier dann auch zu platzieren, dann besteht da durchaus auch eine Chance. Und dann ist ja die Frage, was ist denn attraktiver? Ich glaube, attraktiver ist dann tatsächlich hier eine Nutzung für ganz unterschiedliche Sachen dieser großen Flächen. Da muss ich Events reinbringen, da muss ich eine ganz andere Gastronomie reinbringen, wie sie aktuell in den Kauf von Warenhäusern im Regelfall hier ist. Denken wir an den Bräuninger, der es beispielsweise mit der Sansibar ja dann auch verknüpft. Da gehen dann die Leute auch tatsächlich wegen dem Essen dann hin und dann kaufen die auch noch zusätzlich dann was ein, wenn sie sich dann schon mal im Geschäft dann auch befinden. Also da brauche ich dann wirklich ganz andere Konzepte. Ansonsten die Fantasie der Investoren besteht wahrscheinlich in den Standorten. Da muss man ja sehen, das sind wirklich die 1A-Lagen in den Städten in den allermeisten Fällen. Aber ich brauche eben gänzlich andere Konzepte.
15: Und bisher war ja man auch davon ausgegangen, dass die Geschäfte im Billigpreissegment einfach besser laufen. Also auch Geschäfte wie McGuides, also der Name ist ja schon Programm, oder Kodi. Auch die sind ja angeschlagen. Was sind denn in Ihren Augen gerade die großen Sorgenkinder in all den Innenstädten in ganz Deutschland?
14: Ja, also wir sehen ja, dass diese Konzepte, die vorher, sage ich mal, den Konzepten in der Mittellage so Probleme bereitet haben, Sie haben sie gerade genannt, die werden ja selber wieder unter Druck gesetzt, einerseits durch neue Flächenkonzepte, denken wir an den Action, die dann auf der grünen Wiese eben auch spannend sind im Moment für den Konsumenten, der einfach wahnsinnig auf den Preis schaut. Und wir haben ja alleine mit Temu und Shein zwei Anbieter aus Fernost, die jetzt insgesamt auch schon für über 5 Milliarden Euro im deutschen Markt verantwortlich sind, Jahr für Jahr im Umsatz. Also da kommt jede Menge Druck hier drauf. Das heißt, für den Handel, er muss sich wirklich klar positionieren. Es gibt in jeder Preislage hier auch Konzepte, die gut funktionieren, die dann eben auch ein ganz klares Konzept haben und die aus einer Markensicht halt beim Kunden wirklich sehr, sehr gut verankert sind. Ich hatte Action genannt jetzt für das Einstiegssegment. Aus meiner Sicht eben auch ein Bräuninger, ein Zara. Das sind Konzepte, die sehr klar dann im Mittel- und im Premium-Bereich positioniert sind. Im Luxusbereich ohnehin, da gibt es ja ganz viele, das ist ja im Moment auch gar nicht so stark betroffen.
6: Der Handelsexperte Kai Hudetz im Gespräch mit meinem HR-Kollegen Roman Janik.

0: Die Zeit, es ist gleich 23.15 Uhr.
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0: In Brasilien wird übermorgen am Sonntag ein neuer Präsident gewählt. Die Namen auf dem Stimmzettel sind die gleichen wie bei der Abstimmung vor 4 Jahren, nur die Kandidaten sind es nicht. Der linksgerichtete Amtsinhaber Lula da Silva ist inzwischen 88 Jahre alt und tritt erneut an. Der frühere Staatschef und Lulas Gegner vor 4 Jahren, der Rechtspopulist Jair Bolsonaro, darf nicht an der Wahl teilnehmen. Er ist wegen eines Putschversuchs verurteilt worden und steht unter Hausarrest. Stattdessen geht sein ältester Sohn Flavio ins Rennen mit einer ähnlichen Agenda wie sein Vater. In Umfragen liefern sich beide ein Kopf-an-Kopf-Rennen, wobei der linke Lula leicht vorne liegt. Aber bei der Wahl geht es um mehr als nur um die Frage, wer gewinnt, sondern auch darum, in welche Richtung sich Brasilien entwickelt.
2: I request Luiz Inácio Lula da Silva.
3: Er ist Stammgast hier. 10-mal hat Luiz Inácio Lula da Silva bereits als Brasiliens Präsident die Eröffnungsrede der UN-Generalversammlung gehalten. Sein diesjähriger Auftritt war auch Wahlkampf. Wir werden zwischen Demokratie und Negationismus entscheiden müssen und darüber, ob Brasilien auf eine Zukunft mit größeren Chancen zusteuert oder in eine Vergangenheit der Ausgrenzung zurückfällt. Lula, inzwischen 80 Jahre alt, strebt eine 4. Amtszeit an. Er verweist auf seine Erfolge, Sozialprogramme, die Millionen aus Hunger und Armut holten, wachsende Exporte, deutlich weniger Entwaldung im Amazonas. Und er präsentiert sich dabei als Staatsmann alter Schule, der auf Brasiliens Souveränität und eine multipolare Weltordnung pocht. Es war auch eine Botschaft an den Redner, der direkt nach ihm auftrat, US-Präsident Donald Trump.
4: O Brasil não cabe no quintal de ninguém.
3: Brasilien passt in niemandes Hinterhof. Zur selben Zeit kletterte tausende Kilometer entfernt in Brasilien ein Mann im Nationaltrikot auf die Ladefläche eines LKW, in den Händen das gerahmte Porträt seines Vaters. Ich weiß, dass Brasilien in diesem Moment jemanden braucht, der sich diesem verrotteten System entgegenstellt. Sie haben versucht, Bolsonaro zum Schweigen zu bringen. Es ist ihnen nicht gelungen und wir machen weiter. Der Vater, Jair Bolsonaro, sitzt allerdings in Hausarrest, wurde verurteilt zu 27 Jahren Haft wegen eines versuchten Staatsstreiches. Sohn Flavio will sein politisches Erbe antreten. Gott, Familie, Vaterland.
5: Brasil acima de tudo! Deus acima de todos! Até a vitória!
3: Und vor allem eine harte Hand gegen Kriminelle und Drogenbanden. Die öffentliche Sicherheit ist eines der zentralen Themen im Wahlkampf. Ich werde den Narkoterroristen Brasiliens den Krieg erklären. Ihr werdet entweder verhaftet oder von unserer Polizei neutralisiert. Rückendeckung erhofft er sich dabei von US-Präsident Donald Trump. Denn auch wenn es in Brasilien wieder heißt Lula gegen einen Bolsonaro, steht hinter dem Duell jedoch noch eine weitere Frage. Bleibt Brasilien ein Gegengewicht zur immer weiter nach rechts rückenden Region oder schließt sich das Land dem neuen Pro-Trump-Block in Südamerika an, der zuletzt von Argentinien bis Kolumbien die Wahlen gewann? Viele Wähler allerdings haben die Polarisierung satt. Je nach Umfrage lehnen 40-50% sowohl Lula als auch Flavio Bolsonaro ab. Eine aussichtsreiche Alternative gibt es aber nicht und so läuft es wieder auf den alten Zweikampf hinaus.
0: Eindrücke aus dem Wahlkampf in Brasilien. Anne Herberg hat sie für uns gesammelt. Und jetzt wird es ein bisschen unheimlich. Mehrere Parlamentsabgeordnete in Finnland haben in den vergangenen Monaten über mysteriöse Einbrüche in ihr Zuhause berichtet. Es wurde aber nichts gestohlen, aber die Türen standen plötzlich offen und das Licht war an. Unerwünschte Besuche wie diese erinnern viele an Methoden aus der Sowjetzeit beim großen Nachbarn Finnlands im Osten. Die Polizei ermittelt und die Politik ist alarmiert. Aus Stockholm, Christian Stichler.
6: Was hat sich abgespielt in mehreren Wohnungen und Privathäusern finnischer Abgeordneter? Diese Frage treibt Finnland derzeit um, denn die Hinweise, die nach und nach bekannt werden, lassen an einen Agenten-Thriller erinnern. Heimliche Hausbesuche, kein Diebstahl, keine Einbruchspuren, aber mal eine offene Tür oder ein angelassenes Licht. Dann waren die Täter wieder verschwunden. So beschreibt es auch der Präsident des finnischen Parlaments, Jussi Halla-Aho, auf einer Pressekonferenz. In den Wohnungen wurden Spuren hinterlassen, auf die die Abgeordneten möglicherweise nicht sofort geachtet haben. Es ist möglich, dass diese Spuren absichtlich hinterlassen wurden, damit der Bewohner sie bemerkt. Über das Motiv oder die Täter liegen zum jetzigen Zeitpunkt keine Informationen vor. Bekannt geworden sind die Vorfälle durch die Meldung einzelner Abgeordneter beim Sicherheitsdienst des finnischen Parlaments. Daraufhin hat die Parlamentsverwaltung bei allen Abgeordneten nachgefragt. Zur Anzahl der bekannten Verdachtsfälle kann ich mich nicht genau äußern, aber sie ist auf jeden Fall beträchtlich. Das Thema sorgt nicht nur in Finnland für Schlagzeilen, sondern auch im Nachbarland Schweden. Johan Mats forscht an der Universität Lund zur Arbeit von Geheimdiensten. Die Methode sei bekannt, sagt er in einem Interview mit dem schwedischen Radio. Das ist ein Muster, das wir seit langem in totalitären, nicht demokratischen Staaten beobachten. Häufig sind in diesen Ländern Personen aus der Opposition oder kritische Journalisten solchen Schikanen ausgesetzt. In den aktuellen Fällen in Finnland hat jetzt die Polizei die Ermittlungen aufgenommen. Alle 200 Abgeordneten haben ein Schreiben bekommen. Das erklärt die stellvertretende Parlamentspräsidentin Paula Risikko. Man müsse jetzt wachsam bleiben. Uns ist sehr wichtig, dass jeder Abgeordnete eine Strafanzeige erstattet. Diese Aufforderung haben alle Parlamentarier bekommen. Wenn jemand etwas melden möchte, sind alle Informationen an die Sicherheitsabteilung im Parlament zu richten. Dass Russland hinter den mysteriösen Hausbesuchen stecken könnte, ist eine Vermutung, die mehrere Medien äußern. Die finnische Regierung will sich bisher nicht festlegen, auch wenn die Äußerung von Regierungschef Petteri Orpo zu den aktuellen Ereignissen so klingt, als sei sie auch gegen das große Nachbarland im Osten gerichtet. Wenn jemand versucht, Finnland, unser Sicherheitsgefühl oder unsere Unterstützung beispielsweise für die Ukraine zu untergraben, dann bewirkt das genau das Gegenteil. Das stärkt unseren Zusammenhalt sowohl hier im Parlament als auch in ganz Finnland.
0: Und der Verkehrsservice in der ARD-Infonacht mit einer dringenden Meldung. Achtung, ein Falschfahrer auf der Autobahn 44 Mönchengladbach-Essen. Zwischen Lang-Latum und Kreuz Düsseldorf-Nord kommt Ihnen ein Falschfahrer entgegen. Fahren Sie äußerst rechts und überholen Sie nicht. Auf der A44 Mönchengladbach-Essen zwischen Lang-Latum und Kreuz Düsseldorf-Nord ist ein Falschfahrer unterwegs. Vorsicht bitte in beiden Richtungen. Kinder mit körperlicher Behinderung, mit Autismus, ADHS oder anderen Beeinträchtigungen können ohne Schulbegleitung teils nicht zur Schule gehen. Sie brauchen Unterstützung. Noch besteht ein individueller Rechtsanspruch auf eine 1:1-Betreuung. Die Bundesregierung plant, das im Zuge einer Reform aber umzustellen auf eine Poollösung. Ein Team aus Schulbegleitern soll dann je nach Bedarf abwechselnd die Kinder betreuen. Bedeutet, weniger Schulbegleiter kümmern sich um mehr Kinder. Bayern unterstützt den Vorstoß, denn die klammen Kommunen können den steigenden Bedarf an Schulbegleitung nicht mehr finanzieren. Der Pool spart also Geld. Aber was bedeutet das für die betroffenen Kinder? Katrin Bohlmann war an einer Schule in Puchheim.
7: Deutschunterricht in der 9. Klasse am Gymnasium Puchheim. Emma sitzt in der ersten Reihe, folgt dem Unterricht, schreibt mit, meldet sich. Die 14-Jährige ist Autistin. Um sich selbst zu regulieren, malt sie nebenbei auf ihrem Tablet Kreise, knetet einen Anti-Stress-Ball. Ihre Schulbegleiterin sitzt aufmerksam neben ihr, beobachtet sie, achtet auf Anzeichen, wenn es Emma zu stressig wird, um schnell zu helfen. Meist verlassen die beiden dann die Klasse. Ohne ihre Schulbegleiterin könnte Emma gar nicht zur Schule gehen.
8: Ich vergleiche die Schule für mich persönlich immer mit einer heißen Herdplatte. Und wenn ich morgens aufstehen muss, dann muss ich die Hand auf diese heiße Herdplatte legen. Und mein Körper weigert sich quasi reflexartig, das zu tun, weil ich weiß, dass es mir danach schlechter geht als vorher. Und meine Schulbegleitung ist für mich wie mein Ofenhandschuh. Und da ist sie mir einfach eine ganz große Hilfe.
7: Für Emma ist jeder Schultag eine große Herausforderung. Emma hat immer Kopfhörer auf als Schutz. Sie nimmt alle Reize ungefiltert wahr. Die Schulbegleitung gibt Emma Sicherheit und Orientierung. Und der Unterricht kann normal weiterlaufen. Lehrer Thomas Leubel muss keine Rücksicht auf Emma nehmen.
9: Ich habe mit der Schulbegleiterin 2, 3, 4 verschiedene Zeichen. Und mit diesen Zeichen weiß ich, was los ist. Und somit können die dann quasi das, was für Emma wichtig ist, in Angriff nehmen.
7: Insgesamt benötigen in Bayern mehr als 26.000 Kinder eine Schulbegleitung. Tendenz steigend. Die Finanzierung der Schulbegleitungen teilen sich die Bezirke und Landkreise. Allein der Landkreis Fürstenfeldbruck zahlt 3 Millionen Euro im Jahr. Eine Schulbegleitung kostet durchschnittlich 26.000 Euro, rechnet Landrat Thomas Kammersin vor.
10: Also wir sind ja gezwungen, das aus dem Jugendhilfehaushalt zu finanzieren. Wir stellen auch gar nicht in Abrede, dass es Fälle gibt, wo es ohne Schulbegleitung wirklich gar nicht geht. Aber die schiere Anzahl hat dramatisch zugenommen, die Kosten haben dramatisch zugenommen und das finanzieren wir alles aus dem kommunalen Haushalt.
7: Die Poollösung würde dabei helfen, die Kommunen zu entlasten, weil sich dann ein Schulbegleiter gleichzeitig um mehrere Kinder kümmert. Landrat Thomas Kammersin, zugleich Präsident des Bayerischen Landkreistages, sieht aber auch die Schulen mehr in der Verantwortung.
10: Im Grunde geht es darum, die Beschulung der Kinder herzustellen und es ist eigentlich eine Sache auch der Schule. Nun wollen wir das ja nicht ganz abladen, aber vielleicht können wir das gemeinsam irgendwie angehen, aber im Moment lehnt sich die Schule selber bei diesen Fragen noch sehr zurück.
7: Die Schulen könnten auch zusätzliches Personal als Schulbegleiter anfordern, so die Idee. Für Emma kommt die Poollösung, also mehrere verschiedene Schulbegleiter, nicht in Frage. Das autistische Mädchen braucht eine Vertrauensperson, eine verlässliche Partnerin an ihrer Seite.
0: Informationen von Katrin Bohlmann.
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11: Mit Mats Nicholson. Unentschieden, Niederlage, Sieg. In den ersten drei Länderspielen von Bundestrainer Jürgen Klopp war alles dabei. Am Sonntagabend steht das vierte und letzte des aktuellen Blocks in der Nations League an. In Thessaloniki gegen Griechenland, beim nächsten großen Klopp-Casting. Thomas Kunze ist bereits in Griechenland. Ihn haben wir gefragt, was Bundestrainer Klopp von dieser Partie erwartet.
12: Also grundsätzlich mal zwei Dinge. Erstens natürlich die Vollendung des Personaltests innerhalb dieses 44-Mann-Kaders und zweitens auch ein ordentliches Ergebnis verbunden mit einer guten Leistung, damit in dieser Nations League-Gruppe nicht schon nach dem ersten Block alle Züge abgefahren sind. Detailliert bedeutet das, dass dieses Team, egal wie es aussieht, die Niederlage von Augsburg wieder gerade rücken kann gegen einen starken Gegner, der ja zuletzt auch Remis gegen die Niederlande gespielt hat. Und Punkt zwei ist eben das große Personalpuzzle. Da wird wohl ein neuer Keeper zwischen den Pfosten stehen, Atubolo oder Dahmen. Die Außenverteidiger Raum und Baku aus Leipzig dürften links wie rechts vielleicht auch eine Chance bekommen. Lennart Karl vom FC Bayern haben wir noch gar nicht gesehen. Serge Gnabry ist ja zu Hause geblieben. Dann haben wir da noch Finn Jeltsch in der Innenverteidigung. Also da ist noch ein bisschen was offen. Spieler, die Klopp sehen will. Und ich glaube, der Bundestrainer und sein Trainerteam, die ziehen dieses Casting auch knallhart durch und werden gegen Griechenland wieder eine ziemlich umgestellte Mannschaft aufstellen. Ergebnis vollkommen offen.
11: Für die türkische Fußballnationalmannschaft läuft die neue Saison in der Nations League weiter sehr schlecht. Die Türken haben auch ihr drittes Spiel verloren. 0-3 in Belgien. Frankreich und Italien trennten sich 1-1. Alle Ergebnisse und die Tabellen der Nations League gibt's auf sportschau.de. Die Fußballerinnen von Bayer Leverkusen haben in der Bundesliga 3-2 gegen Werder Bremen gewonnen. In der Handball-Bundesliga konnten die beiden Teams auf den Abstiegsplätzen punkten. Wetzlar spielte unentschieden gegen die Rhein-Neckar-Löwen. Der Bergische HC holte in Balingen den ersten Saisonsieg. In der Handballwelt ist die Personalie Johannes Goller das Topthema. Der Kapitän der deutschen Nationalmannschaft ist vor gerade mal 3 Monaten aus Flensburg nach Melsungen gewechselt und hat jetzt festgestellt, dass er unbedingt zurück nach Schleswig-Holstein möchte. Vor allem aus familiären Gründen. Die SG Flensburg-Handewitt kann sich die Rückkehr des Topspielers auch gut vorstellen. Aber ganz so einfach ist es dann doch nicht. Thomas Kos erklärt die Lage.
13: Am Ende wird es vor allem ums Geld gehen. Johannes Goller hat in Melsungen einen langfristigen Vertrag bis 2031. Für 2028 soll es eine Ausstiegsklausel mit festgeschriebener Ablösesumme geben. Vorher würde ein Wechsel entsprechend teurer. Dazu kommt, in Melsungen soll Goller deutlich mehr

0: FC Bayern München haben ihr erstes Heimspiel in der neuen Saison der Euroleague knapp verloren. Im wichtigsten europäischen Vereinswettbewerb gab es gegen den serbischen Topclub Partizan Belgrad eine 84-86 Niederlage. Der Tabellenführer der deutschen Eishockeyliga kommt nach wie vor aus Nürnberg. Die Ice Tigers haben sich vorerst abgesetzt. Die Franken besiegten Schwenningen 5:0. Meister Berlin gewann 2:0 in Frankfurt.
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2: Um 23.30 Uhr mit Gabriela Kühne. Die G7-Staaten haben beschlossen, einen Teil ihrer Ölreserven freizugeben, um den Anstieg der Spritpreise zu bremsen. Das hatte zuvor US-Präsident Trump gefordert. Bundesaußenminister Wadephul begrüßte die Entscheidung.
3: Die Details sind mir noch nicht bekannt. Ich möchte aber insgesamt sagen, dass wir natürlich wissen, dass die innenpolitische Situation in den USA auch vor den Midterms eine Herausforderung ist. Und das wäre für jeden Politiker so der Fall. Und umso mehr ist es erfreulich, dass es hier eine gemeinsame Regelung gegeben hat. Und ich glaube, bei einem ersten Blick auf das, was ich sehe, hat die Europäische Union ihre Interessen wahren können.
2: Außenminister Wadephul zur Entscheidung der G7. In Frankreich sind heute viele Schulen geschlossen geblieben. Grund sind die landesweiten Demonstrationen für bessere Lernbedingungen und mehr Geld für Bildung. Bei einem Treffen mit Schülervertretern versprach Bildungsminister Chiffre am Abend Verbesserungen. Aus Paris Julia Borotta.
4: Édouard Chiffré versprach, dafür zu sorgen, dass gerade in den beiden Abschlussklassen weniger Unterricht ausfällt. Keine konkreten Zusagen machte der Minister beim Thema marode Schulgebäude. Schüler hatten davon berichtet, dass Toiletten über Monate außer Betrieb seien, dass sich mancherorts sogar Ratten in den Schultoiletten befänden. Die Schülervertreter riefen nach der Unterredung mit dem Minister dazu auf, die Blockade der Schulen fortzusetzen. Der Minister habe ihnen keine konkreten Maßnahmen zugesagt.
2: Rund 2 Jahre nach der mutmaßlichen Gruppenvergewaltigung einer Studentin an einer US-Elite-Universität wird der Fall neu aufgerollt. Die Gouverneurin des Bundesstaates New York hat eine Sonderbeauftragte eingesetzt, die strafrechtlich ermitteln soll. Außerdem sollen Gesetzeslücken geschlossen werden, damit Täter in solchen Fällen nicht davonkommen. Eine frühere Studentin der Cornell-Universität hatte angegeben, sie sei im Oktober 2024 von 7 Mitgliedern einer Studentenverbindung betäubt und dann vergewaltigt worden. Es wurde jedoch nicht ermittelt, weil die Frau vor der Tat größere Mengen Alkohol getrunken und ihr Einverständnis für Sex mit 2 der Studenten gegeben haben soll. Die Bahnstrecke zwischen Hannover und Berlin ist ab heute bis Ende kommenden Jahres wegen Bauarbeiten komplett gesperrt. Fernzüge fahren trotzdem zwischen Berlin und Hannover, nehmen jedoch eine Umleitung, die länger dauert. Eigentlich sollte es für die Sanierungszeit eine Ausweichstrecke ohne großen Zeitverlust geben. Die kann aber nicht genutzt werden, weil dort noch Bauarbeiten laufen, die nicht rechtzeitig fertig geworden sind. Das Wetter in Deutschland. In der Nacht teils bewölkt oder neblig, teils klar, Tiefstwerte 13 bis 6 Grad. Morgen nach teils zähem Nebel, mal sonnig, mal wolkig, höchstens 18 bis 25 Grad. Am Sonntag ähnlich bei 17 bis 23 Grad und am Montag im Norden und im äußersten Süden leicht wechselhaft, sonst freundlicher, bei 18 bis 25 Grad. Das waren die Nachrichten.
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5: Achtung, noch immer der Falschfahrer auf der A44 Mönchengladbach-Essen zwischen Münchheide und Kreuz Düsseldorf Nord. Kommt Ihnen ein Falschfahrer entgegen, fahren Sie äußerst rechts und überholen Sie nicht. Auf der A44 Mönchengladbach-Essen zwischen Münchheide und Kreuz Düsseldorf Nord ist ein Falschfahrer unterwegs. Vorsicht bitte in beiden Richtungen.
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5: Heute mit Sven Hasenclever. Vor 10 Tagen holte die Polizei in Madrid die 87-jährige Rentnerin Mari Carmen aus ihrer Wohnung. Ein Gericht hatte die Räumung nach einer gewaltigen Mieterhöhung angeordnet, da sie nicht mehr bezahlen konnte. Seither demonstrieren Zehntausende in ganz Spanien gegen Zwangsräumungen und die Zustände auf dem Wohnungsmarkt. Jetzt hat das spanische Parlament über 2 Dekrete der linken Regierungskoalition zum Mieterschutz abgestimmt. Eine Zustimmung schien eigentlich ausgemacht, doch dann kam es anders. Hans-Günther Kellner berichtet aus Madrid.

0: Während die Aktivistinnen und Aktivisten vor dem Parlament schon nach einem Generalstreik riefen, versuchte Spaniens Wohnungsministerin Isabel Rodríguez noch bis zur letzten Minute vom Rednerpult aus, die Abgeordneten der katalanischen Unabhängigkeitspartei Junts zu überzeugen. Denn auf deren Stimmen kam es an. An Junts gewandt sagte sie: Erst vor wenigen Wochen haben sie dem Ministerpräsidenten einen Entwurf für ein Regierungsdekret gegeben. 90% ihrer Vorschläge sind berücksichtigt. Steuererleichterungen für Mieter und Vermieter, zinslose Kredite für junge Leute. Wir haben an diesem Text die ganze Zeit gemeinsam mit ihnen gearbeitet und ich danke ihnen dafür. Doch Junts hatte in der Nacht vor der Debatte überraschend beschlossen, die Wohnungsdekrete abzulehnen. Ihre Fraktionssprecherin Miriam Nogueras erklärte, die Dekrete würden die Probleme auf dem Mietmarkt nicht lösen, sondern verschärfen. Wenn man Politik nur noch mit Schlagzeilen und Populismus macht, ist sie nutzlos. Das ist ein sehr ernster Moment. Wir scheinen dazu verdammt zu sein, für immer unter prekären Bedingungen zur Miete zu wohnen oder unsere Kinder zu einem Leben in einer Wohngemeinschaft. Die Dekrete sollten Familien in Notlagen vor Zwangsräumungen schützen, bis Ende 2028 auslaufende Mietverträge um 2 Jahre verlängern, junge Familien beim Kauf einer Wohnung mit zinslosen Krediten unterstützen und den Bau von Sozialwohnungen mit einem Mehrwertsteuersatz von nur noch 4% fördern. Und sie stellten Mietern wie Vermietern Steuererleichterungen in Aussicht. Ein zweites Dekret sollte Mietverträge dauerhaft entfristen. Doch mehr Mieterschutz werde zu weniger Mietwohnungen führen, sagte der Sprecher der Konservativen, Juan Bravo. Die Lösungen des Wohnungsproblems liegen doch auf der Hand. Wir brauchen mehr Wohnungen, nicht mehr gesetzliche Eingriffe in den Markt. Dieses Dekret bringt uns nur noch mehr Eingriffe und baut keine Wohnungen. Dabei wird die Notwendigkeit neuer Wohnungen auf mehreren Seiten in diesem Dekret erwähnt. Wenn Ihnen das Problem bekannt ist, warum machen Sie nichts?
1: Si lo saben.
0: Die sehr emotional geführte Debatte klang nach Wahlkampf. Sie habe in 8 Jahren nichts für den Wohnungsbau unternommen, warfen die Konservativen der linken Regierung vor, während Befürworter der Dekrete davor warnten, jede Nein-Stimme sei eine Unterschrift unter der nächsten Zwangsräumung. Auch Regierungschef Pedro Sánchez erklärte zum Schluss: Die große Mehrheit unserer Gesellschaft wünscht sich ein wenig mehr Ordnung und mehr Menschlichkeit auf dem Wohnungsmarkt. Wenn wir diesen Markt nicht unter Kontrolle bringen, zerstört er unsere Gesellschaft. Diese Dekrete lösen nicht alle Probleme, aber sie federn sie ab. Denken Sie daran bei der Abstimmung und machen Sie das Richtige. Sonst wird die Geschichte über Sie urteilen und härter, als Sie es sich vorstellen. Am Ende stimmte Junts zusammen mit der konservativen Volkspartei und der ultrarechten Vox gegen beide Dekrete, die damit abgelehnt wurden. Wenn sich das Parlament nicht einmal auf einen Minimalkonsens zum wichtigsten Problem des Landes einigen kann, kommentierte eine Abgeordnete von den Kanarischen Inseln den Ausgang, dann sei es wohl besser, man wähle ein neues. Der Protest auf der Straße nimmt unterdessen weiter zu. Am Wochenende soll es in zahlreichen spanischen Städten zu Kundgebungen kommen.
2: Wirtschaft. Volkswagen kündigt die meisten Tarifverträge, Mercedes legt ein Abfindungsprogramm für seine Mitarbeiter wieder auf und BMW stellt seine Anleger auf eine längere Durststrecke ein. Der Sparkurs in der Autobranche geht in eine neue Runde und die schlechten Nachrichten häufen sich. Aber woran liegt das und wie kommt man da wieder raus? Claudia Wehrle hat Experten befragt.
3: Die Autobauer stehen mit dem Rücken zur Wand. Die Absatzzahlen brechen ein, Gewinnmargen ebenso. Dies alles auf Managementfehler zurückzuführen, wäre zu kurz gegriffen. Denn in wichtigen Absatzmärkten wie in China läuft es nicht mehr rund. Und nicht zuletzt fordert die Umstellung auf neue Antriebstechniken ihren Tribut. Da ist viel schiefgelaufen, kritisiert Autoexperte Jürgen Pieper. Als es noch halbwegs gut lief, wurden Maßnahmen verschoben und man wollte nicht so gern die Wahrheit aussprechen.
4: Die Wahrheit nämlich heißt, dass man in 10 Jahren wahrscheinlich wirklich mit, sage ich mal, 150.000, 200.000, vielleicht sogar noch ein paar mehr Beschäftigten weniger auskommen wird müssen. Das hätte man anders früher adressieren sollen und hätte auch viel früher mit Maßnahmen und dann mit etwas ruhigerer Hand das Ganze umsteuern sollen.
3: Nun ist die Autobranche nicht irgendeine Branche. Sie ist ein zentraler Wirtschaftsfaktor für den Standort Deutschland. Mehr als 690.000 Beschäftigte arbeiten dort. Das sind neue Zahlen vom Statistischen Bundesamt. Und es geht noch weit darüber hinaus, so Branchenbeobachter Christoph Stürmer.
1: Die Automobilindustrie hat sich sehr lange zugute gehalten, die absolute Innovationsführungsindustrie zu sein, sowohl was die Produkte anbelangt, aber auch was Prozesse, Produktionstechnologien anbelangt und eben auch Wertschöpfungsnetzwerke bis hin in die feinsten Verästelungen der Zulieferei.
3: Mit den großen technischen Umwälzungen, also mit der Transformation hin zu Elektroantrieben und zu stärker softwareorientierten Fahrzeugen, da kommt vieles von dem, was bislang erfolgversprechend war, auf den Prüfstand. Neue Prozesse müssen ausgearbeitet werden und das kostet Geld. Viel Geld. Viele Autobauer wollen deshalb vor allem eines, sie wollen sparen. Und das hat gravierende Folgen, nicht nur für die vielen Frauen und Männer, die befürchten müssen, ihren Arbeitsplatz zu verlieren. Wirtschaftsforscher wie Clemens Fust vom Münchner IFO-Institut warnen davor, wenn die Industrie schrumpft, ohne dass neue, hochproduktive Branchen entstehen, dann ist Wohlstand in Gefahr. Denn verlieren viele Menschen ihre Jobs, dann führt das zu einem spürbaren Kaufkraftverlust für die gesamte Wirtschaft in den Regionen. Die Wirtschaft verändert sich, sagte Ökonom Martin Lück.
5: Den Strukturwandel aktiv und auch positiv anzunehmen und zu begleiten, das ist in Deutschland viel zu wenig verbreitet.
3: Was nun speziell die Automobilindustrie betrifft, es ist eine Branche am Scheideweg. Und da geht es nicht nur darum, Werke zu schließen oder nach neuen Partnern Ausschau zu halten. Die Autobranche ist dabei, sich neu zu erfinden. Und damit sind auch Chancen verbunden.
2: In Mecklenburg-Vorpommern läuft die Rübenernte. Im östlichen Teil des Landes blicken die Landwirte positiv auf den Ertrag und die Qualität. Was ihnen aber zu schaffen macht, ist der niedrige Zuckerpreis. Susanne Moll hat Produzenten und Verarbeiter besucht.
6: Landwirt Moritz Holtmeier blickt über sein Rübenfeld. Einen Teil hat er schon geerntet. 70 Tonnen Rüben pro Hektar, Zuckergehalt durchschnittlich 18%. Damit ist er recht zufrieden.
7: Ja, ich glaube, wir haben also hier eben eine leicht unterdurchschnittliche Ernte. Nichts Außergewöhnliches. Spannender ist die Erlössituation eben jetzt. Der Zuckermarkt ist relativ schwach.
6: Moritz Holtmeier ist einer von etwa 300 Landwirten, die Rüben an die Anklammer Zuckerfabrik liefern. Für den Weißzucker, den die Fabrik herstellt, bekommt sie aktuell etwa 500 Euro pro Tonne, sagt Geschäftsführer Michael Engel.
8: Wir sind ja de facto seit 18 Monaten in einem Preistief, für das man in Deutschland heute unter den gegebenen Kostenstrukturen keinen Zucker mehr produzieren kann.
6: Die Herstellung von Zucker braucht viel Energie. Die ist zurzeit teuer. Der niedrige Preis erklärt sich vor allem durch ein Überangebot.
8: Auf der anderen Seite sinkt der Zuckerbedarf stückweise in Europa. Die Importmengen werden immer größer, die zollfrei importiert werden dürfen. Und dadurch sinkt natürlich am Ende der Bedarf für, ich sag mal, in Europa produzierten Zucker immer weiter.
6: Importiert wird vor allem günstigerer Zucker aus Zuckerrohr. Die schwierige Marktlage wirkt sich natürlich auch direkt auf die Landwirte wie Moritz Holtmeier aus. Er bekommt nur für einen Teil seiner Ernte einen Festpreis. Der Rest wird je nach Marktlage vergütet.
7: Die Zuckerrübe kann eben im Moment nicht voll durch ihren Markterlös überzeugen, hat aber auch weitere Vorteile in der Fruchtfolge, die wir gerne so wahrnehmen und weswegen wir auch weiter Rüben anbauen wollen.
6: Um seine Böden gesund zu halten, braucht er auch die Zuckerrübe als Frucht, die im Frühjahr ausgesät und Anfang des Herbstes geerntet wird.
7: Das Thema Rübenanbau ist eben auch nicht wie bei anderen Kulturen einfach wieder zu starten, sondern ein Ende des Rübenanbaus wäre endgültig und nicht wieder umkehrbar.
6: Gemeinsam mit einem anderen Landwirt aus der Gegend hat Moritz Holtmeier zum Beispiel einen eigenen Roder angeschafft. Die Hoffnung ist also, dass sich der Markt für Zucker erholt.
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2: In Deutschland läuft, vorsichtig ausgedrückt, derzeit nicht alles perfekt. Das Selbstbild ist ein wenig angekratzt. In Lettland ist das Bild von Deutschland dagegen ein anderes. Dort gilt Deutschland nach wie vor als starker Wirtschaftspartner im Zentrum Europas. Die Beziehungen zu Deutschland sollen deshalb weiter vertieft werden. Gleichzeitig geht Lettland immer stärker auf Distanz zum großen Nachbarn Russland. Seit diesem Schuljahr darf Russisch an den lettischen Schulen nicht mehr als Fremdsprache unterrichtet werden. Stattdessen lernen Lettlands Kinder jetzt vor allem Deutsch. Arne Bartram berichtet aus Riga.
10: Ich habe Hausaufgaben gemacht. Okay.
11: Deutschunterricht in einer siebten Klasse. Die Lehrerin versucht gerade, den Kindern deutsche Grammatik zu erklären. Eine davon ist die 13-jährige Evita.
12: Ich habe Musik gehört.
13: Ich möchte gerne mal in Deutschland leben. Meine Mama hat mir erzählt, dass man dort gut studieren kann. Deutschland ist auch in der EU. Deshalb denke ich wirklich darüber nach, meine Zukunft in Deutschland zu verbringen.
14: Wie geht's?
15: Danke, super gut.
11: Wir sind in einer Schule in der Stadt Adaje, in der Nähe von Lettlands Hauptstadt Riga. Ein paar Plätze neben Evita sitzt der ebenfalls 13-jährige Alexanders.
16: Mir gefällt Deutschland sehr gut. Sie haben sehr viele coole Sachen erfunden, wie etwa Autos und sowas. Und es gibt viel gutes Essen, Kultur und Architektur.
11: Für Lehrerin Karina Dela ist das neue Schuljahr besonders anstrengend. Sie hat gleich 10 Klassen, die Deutsch als zweite Fremdsprache lernen.
17: Die erste Sprache ist Englisch, klar. Und dann die zweite Sprache, finde ich, in Lettland ist Deutsch. Weil wir viele Unternehmen aus Deutschland hier in Lettland haben.
14: Wie geht's?
15: Danke, gut.
11: Dass Deutsch gerade jetzt so beliebt ist, liegt aber nicht nur daran, dass Deutschland einer der wichtigsten Handelspartner ist. Bisher hatten viele Kinder Russisch gelernt. Lettland gehörte früher zur Sowjetunion. Doch spätestens seit dem Ukraine-Krieg ist die Angst vor zu viel Einfluss aus Russland groß. Lettland geht immer stärker auf Distanz zum großen Nachbarn. Seit diesem Schuljahr darf Russisch nicht mehr an Lettlands Schulen unterrichtet werden. Ilja Vasilina, stellvertretende Bildungsministerin von Lettland.
13: Russisch war eigentlich nie unsere freie Wahl. Wir waren 50 Jahre lang besetzt und Russisch wurde uns einfach aufgezwungen. Jetzt ziehen wir einen Schlussstrich und sagen, wir sind Teil Europas und spiegeln das auch in unserem Bildungssystem wider.
11: Viele Schulen haben den Russischunterricht deshalb schrittweise durch Deutsch ersetzt. Inzwischen arbeiten knapp 600 Deutschlehrkräfte in Lettland. Doppelt so viele wie noch vor ein paar Jahren. Viele von ihnen Quereinsteiger, die das Goethe-Institut in Riga ausgebildet hat. Hier kommen sie kaum noch hinterher vor lauter Anfragen, erklärt der stellvertretende Leiter Jan Sprenger.
18: Für Deutschland besteht da eine Riesenchance, die EU zu leben. Sowohl in der Sprache, in der sprachlichen Verständigung und in dem Austausch miteinander. Also als Sprache zu fördern und dadurch die Verbindung zu stärken.
14: Was findest du cool?
15: Klettern und Tennis spielen.
11: Zurück bei Lehrerin Karina Della. Sie übt mit ihrer 7. Klasse gerade Deutsch richtig auszusprechen. Viele geben sich Mühe, denn sowohl die deutsche Sprache als auch Deutschland haben bei jungen Letten ein gutes Image.
19: Viele Eltern arbeiten auch selbst in Deutschland. Somit besuchen dann die Kinder auch die Verwandte in Deutschland. Und somit haben die Kinder auch mehr Motivation, Deutsch zu lernen.
11: Der Deutschboom an Lettlands Schulen zeigt, eine neue Generation entdeckt Deutschland für sich. Und sie könnte dafür sorgen, dass die Verbindung zwischen Deutschland in der Mitte Europas und dem Baltikum am östlichen Rand in Zukunft noch enger wird.
2: Anne Bartram berichtete aus Riga. 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Vorsicht bitte auf der A8 München-Stuttgart. Zwischen Dreieck München-Eschenried und Dachau-Fürstenfeldbruck werden Gegenstände auf die Fahrbahn geworfen. In Italien sollen sich die Schulen verändern und nicht jedem gefällt das. Der Grund ist ein neues Dekret der rechtspopulistischen Regierungschefin Meloni. Es sieht unter anderem ein Burka-Verbot im Klassenraum vor und eine Begrenzung des Ausländeranteils unter den Schülern. Von den Elternverbänden gibt es scharfe Kritik an diesen neuen Regeln und von der Opposition heißt es, das Dekret habe mit der Realität in Italien gar nichts zu tun. Mehr dazu von Anna Giordano aus Rom.
20: Die Politiker aus Italiens rechter Regierungskoalition sind nervös. Das liegt daran, dass im Jahr 2027 Parlamentswahlen stattfinden und daran, dass die Rechtsaußenpartei Futuro Nazionale unter dem ehemaligen General Roberto Vannacci in Umfragen massiv an Stimmen gewonnen hat. In diesem Zusammenhang ging auch Regierungschefin Giorgia Meloni in die Offensive. Mit ihrem Vorschlag, Burkas, also Vollverschleierung, an Schulen zu verbieten und den Anteil von im Ausland geborenen Kindern ohne Italienischkenntnisse auf 30% pro Klasse zu deckeln. Auf einer Parteiveranstaltung sagte sie:
21: Non esiste, non.
20: Es kann nicht sein, wirklich nicht, dass die Kinder, die sich in einer Klasse ausgegrenzt fühlen, die italienischen Kinder sind, weil sie in der Minderheit sind. Italienische Medien ordneten diesen Vorstoß sofort ein. Die 30%-Grenze sei bereits seit dem Jahr 2010 per Ministererlass vorgeschrieben, nur nie konsequent umgesetzt worden. Und das von Meloni aufgebauschte Problem sei gar keines. Von rund 300.000 Schulklassen in ganz Italien gäbe es etwa 1.000, bei denen der Anteil zugewanderter Kinder, also solcher, die im Ausland geboren und dann eingewandert sind, bei über 20% liege. Einige wenige Schulen mit hohem Ausländeranteil, die das neue Gesetz tatsächlich betreffen dürfte, liegen in Norditalien. Doch auch hier werde es bei der Umsetzung Schwierigkeiten geben, urteilen italienische Medien. Kinder könnten zwar an umliegende Schulen verteilt werden, wegen des verfassungsmäßigen Rechts auf Bildung dürften diese aber nicht weiter als 20 Kilometer entfernt vom Wohnort liegen. Und das sei in einigen Gegenden nicht realistisch. Der ehemalige italienische Journalist und linke Politiker Michele Santoro betonte zudem im Fernsehsender La Sette: Wenn es dir tatsächlich wichtig ist, dass eine Schulklasse gut funktioniert, und da ist es ja wichtig, dass die Kinder auch Italienisch können, dann legst du so ein Gesetz früher vor, nicht erst im September. Du bereitest es im Sommer vor, du kündigst es überall an, damit sich die Schulen darauf einstellen. Und dann diese Doppelung mit den Burkas, da wird klar, das ist reine Ideologie. Als Propaganda oder Symbolpolitik haben auch andere Oppositionspolitiker Melonis neues Dekret bezeichnet, als Flucht nach vorn aufgrund einer neuen Bedrohung von rechts außen. Selbst Staatspräsident Sergio Mattarella hat sich in die Debatte eingemischt. Die Schule bildet alle und ist für alle offen. Sie muss Bindung herstellen, das Vertrauen der Familien haben, muss helfen, dass sich keine Ghettos bilden. Sie darf keine Mauern errichten, sie muss einen und darf nicht trennen. Inzwischen ist Melonis Dekret in Kraft getreten. Das italienische Parlament hat nun 60 Tage Zeit, es in ein richtiges Gesetz umzuwandeln. An den Schulen bleibt der Alltag vorerst unverändert. Wie die Quoten und Sprachkontrollen in der Praxis organisiert werden sollen, müssen Schulämter und Rektoren erst noch austüfteln.
2: Anna Giordano berichtete aus Rom. Ich kann es Ihnen nicht ersparen, nach Benzin und Diesel droht der nächste Preisschock. Weihnachtsbäume könnten teurer werden. Und langfristig könnte es sogar weniger heimische Weihnachtsbäume geben. Der Klimawandel und seine Folgen haben den Bäumen in diesem Sommer besonders zugesetzt. Stefanie Hofmann hat sich die Situation im Odenwald angeschaut.
0: Wenn Edwin Helfrich aus Kocherbach im Odenwald durch die Bestände seiner Weihnachtsbäume läuft, dann sieht man direkt, sie bereiten ihm Sorgen. Vor allem die kleinen Bäume sind knallrot statt grün, teilweise nur einzelne Äste, viele aber auch komplett. Das ist aber kein neuer Dekotrend, sondern die traurige Folge des heißen und trockenen Sommers, denn die Tannen sind tot.
4: Prekär, gerade für die jungen Pflanzen, die nachgesetzt wurden bzw. die noch nicht lange sitzen. Wir hatten jetzt ab Mai im Prinzip so gut wie keinen Niederschlag. Bis jetzt, gerade auf den Flächen, die wir hier haben, da müsste es theoretisch jede Woche mal regnen. So ein schöner Landregen, ja, so einen Tag lang, und dann hält es wieder, ne? Also wir haben hier einen durchlässigen Boden, wir haben hier Granitverwitterung und das ist sehr durchlässig.
0: Um noch irgendetwas retten zu können, hat Edwin Helfrich einen Teil seiner Bäume gewässert, aber das sei eben nicht bei allen möglich gewesen. Die Folge: rund 70% der Bäume, die nicht gewässert wurden, sind kaputt gegangen. Ein riesiger Verlust für den Produzenten.
4: Also die größeren sind noch okay, haben natürlich nicht den Austrieb, was sie normalerweise haben, weil der Baum schützt sich ja, wenn er zu wenig Wasser hat, dann treibt er auch nicht so viele Nadeln aus, ja. Das ist natürlich finanzielle Einbußen. Klar, die Pflanzen, die man gesetzt hat, die in den letzten 2 Jahren, ja, die sind zum großen Teil kaputt gegangen.
0: Auch Marco Stein aus Hammelbach im Odenwald, der mit seiner Familie Weihnachtsbäume züchtet, geht es so. Er hat in den vergangenen Wochen einen großen Teil seiner kleinen Bäume ausgegraben und auf den Müll geworfen. Besonders betroffen die Frühlingspflanzung.
22: Dann müssen wir die wieder aus der Baumschule holen und müssen die wieder nachpflanzen. Dann ist dementsprechend mehr Aufwand. Mehr Arbeit wieder für den Weihnachtsbaumproduzenten, die Pflanzen zu besorgen, einzukaufen und zusätzlich dann wieder zu setzen. Dann also hat man doppelten Aufwand beim Setzen her.
0: Deshalb überlegt Marco Stein, zukünftig primär auf die Pflanzung im Herbst zu setzen. Damit verschenkt er zwar ein eigentlich wichtiges halbes Jahr, in dem der Baum anwachsen kann, aber die Wahrscheinlichkeit, dass die jungen Bäume so einen heißen Sommer überleben, sei größer. Aber auch für die Herbstpflanzung gäbe es einen Feind, den Frost im Frühling.
22: Dann, wenn der frische Trieb dann wieder rauskommt, die Knospe aufgeht, der frische Trieb draußen ist und es gibt nochmal einen Frost, da ist bei einigen Sondern auch eine Schwierigkeit, dass es dann auch zum Schaden führen kann, dass man Frostschaden dann bekommt. Dass der frisch ausgetriebene Trieb dann verfriert und der Baum dann in dem Jahr dann den Schaden annimmt und nicht weiter wächst.
0: Sicher ist, die Weihnachtsbäume jetzt im Winter werden schon teurer werden, auch die, die aus Norwegen oder Schweden nach Deutschland kommen. Da ist zwar weniger die Hitze das Problem, dafür aber die gestiegenen Transport- und Spritpreise. Und in so 7, 8 Jahren, wenn die jetzigen Setzlinge reif zum Schlagen gewesen wären, könnte tatsächlich eine richtige Knappheit an lokalen Weihnachtsbäumen entstehen.
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2: Vögel zu beobachten ist zu einem Trend geworden. Was früher eher eine Art spleeniges Hobby für ältere Männer war, nennt sich jetzt Birding und hat viele neue Alters- und Bevölkerungsgruppen erfasst. Neben zahllosen Büchern erscheinen auch reichlich Filme zum Thema. Die neueste Doku Watching People Watching Birds, wie der Titel sagt, beobachtet der Film Menschen, die Vögel beobachten.
1: Wer Vögel beobachtet, braucht viel Geduld. Wer die nicht hat, wird auch kein Birder, gibt bald wieder auf. Mal eben schnell geht gar nichts. Es kann schon eine Weile dauern, bis man die Bartmeise im Schilf oder den Steinschmetzer zwischen den Felsen entdeckt hat und sich dann umso mehr freut.
3: Well, I don't know where they went, but
5: ich weiß nicht, wo sie hin sind, aber
3: die wird auftauchen. Die werden auftauchen.
1: Genau so funktioniert auch dieser Film. Mal eben schnell geht gar nichts. Man braucht schon etwas Geduld beim Schauen, innere Ruhe. Wer die nicht hat, wird den Film wohl nicht mögen.
5: Andere finden tropische, bunte Vögel toll. Ich mag Möwen halt und vielleicht so ein bisschen bezeichnend für mein Leben. Ich habe mir immer schon Nischen gesucht, wo nicht jeder drin sich drin wohlgefühlt hat. Und so finde ich halt Möwen, Krähen super.
1: Vogelbeobachtung mag eine Nische sein im Vergleich zu Fußball oder Strandurlaub, doch die Hobbyvogelfreunde und Freundinnen werden mehr, finden ihr Glück im Kleinen, in dem aufregenden Moment, wenn sie plötzlich einen seltenen Piepmatz entdecken. Eben war er ganz kurz zu sehen im Baum, nun ist er weggeflogen.
3: That's great. It doesn't take much to make a birder's day.
5: Es braucht nicht viel, um einen Birder froh zu machen.
1: Der amerikanische Romancier Jonathan Franzen ist einer der bekanntesten Birder. Als Schriftsteller ist er berühmt, doch wenn ihn Literaturkritiker besuchen, spricht er lieber über Vögel als über Bücher. Für Franzen tat sich eine neue Welt auf, als er die Vogelwelt um sich herum erstmals bewusst wahrnahm.
3: I was taken out by relatives to Central Park in May with binoculars.
5: Mich haben Verwandte in den Central Park mitgenommen im Mai. Die hatten Ferngläser dabei und sagten mir, schau mal, die Vögel. Ich war vorher oft im Park gewesen und dachte, ich kenne da doch alles. Und nun, 3 Stunden später im Mai, kapierte ich auf einmal, da ist eine ganz neue Welt, von der ich überhaupt nichts wusste.
3: And I never knew this was here.
1: Man muss das nicht wie Franzen eine nahezu religiöse Erfahrung nennen. Tief berührend ist es auf jeden Fall für viele Menschen, die Vogelwelt um sich herum zu entdecken. Auch dann, wenn man eigentlich gerade im Bäckerladen arbeitet und Brötchen verkauft.
23: Und dann war es so, dass die Kraniche übergezogen sind, ne? Und ich habe die Kunden stehen lassen, bin rausgegangen und habe mir die angeguckt. Und dann sind die Kunden mit rausgekommen und habe gesagt, oh, die Kraniche kommen. Ach, das sind Kraniche. Ich hätte gedacht, das wären Gänse, haben die dann gesagt. Nein, das sind die Kraniche, die schon zurückkommen und so. Und das ist, also die Kraniche sind für mich so besonders, dass ich immer weinen muss. Ich stehe wirklich da und weine.
1: Man könnte auch weinen als Vogelfreund, wenn man erlebt, wie drastisch die Zahl der Vögel inzwischen zurückgeht. Lebensraum geht verloren, Vögel verschwinden aus der öden Landwirtschaftsmonokultur.
24: Wenn man die Zahlen von früher weiß und die Eindrücke von früher weiß und weiß, was das für ein Reichtum war, dann haben wir hier was verkehrt gemacht. Dann haben wir Reichtum gegen Geld getauscht.
1: Bezeichnend, Vögel sind nur wenige zu sehen in dieser Doku. Birder, Vogelbeobachter gibt es umso mehr. Sie dürfte dieser Film wohl am ehesten interessieren. Es sind glückliche und traurige Menschen, mal hoffnungsvoll, mal resigniert. Ganz wie die Zeit, in der wir leben.
2: Guido Pauling über die Doku Watching People, Watching Birds, die jetzt in unseren Kinos zu sehen ist.

Bremen ist bereit. Dort findet heute das große Bürgerfest zum Tag der deutschen Einheit statt. Wir berichten ausführlich in der kommenden Viertelstunde nach den nächsten Nachrichten um 12 Uhr.

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1: Um 0 Uhr mit Gabriela Kühne. Die G7-Staaten haben beschlossen, ab sofort Teile ihrer Rohölreserven freizugeben, um die weltweiten Märkte zu beruhigen. Zuvor hatte US-Präsident Trump auf diesen Schritt gedrängt und gleichzeitig mit einem Stopp der amerikanischen Dieselexporte gedroht. Welche Folgen die Freigabe der Ölreserven haben könnte, erklärt ARD-Börsenexperte Markus Gürne.
2: Zunächst, und das ist eigentlich die gute Nachricht für Verbraucher, fallen die Preise. Denn das Angebot steigt durch die Freigabe der Reserven. Die Preise für Öl fielen auch zunächst. Experten rechnen damit, dass sich dieser Effekt dann in den kommenden Tagen auch an der Tankstelle bemerkbar machen sollte und damit die Haushalte über den Tankrabatt hinaus entlasten wird. In beiden Fällen, Tankrabatt und Freigabe der Reserven, sind Probleme allerdings aber eben nicht gelöst, sondern nur für eine eher kurze Zeit gelindert.
1: Die Kaufhauskette Galeria hat schon wieder Insolvenz angemeldet. Wie es für die 12 Standorte in Schleswig-Holstein, Mecklenburg-Vorpommern, Hamburg und Niedersachsen jetzt weitergeht, ist unklar. Es ist schon die 4. Pleite in 6 Jahren. Massive Umsatzeinbrüche sollen der Grund sein. Der US-Investor Gordon Brothers hatte zuletzt abgelehnt, dem Unternehmen eine weitere Finanzspritze zu geben. Die Gewerkschaft Verdi spricht von haarsträubenden Managementfehlern. In Bonn ist am Nachmittag die Entscheidung gefallen, welche Hochschulen sich künftig Exzellenzuniversitäten nennen dürfen und damit Fördergelder in Millionenhöhe bekommen. 11 Universitäten und Universitätsverbünde hatten sich ganz neu um den Titel beworben. Aus Bonn, Maike Kreber.
3: 5 Universitäten und Verbünde haben den begehrten Titel jetzt ganz neu bekommen. Die Universitäten in Jena, Freiburg und Köln sowie 2 Verbünde. Einer in Bochum und Dortmund und einer in Darmstadt, Frankfurt am Main und Mainz. Viele von ihnen waren bei der Verkündung auch digital zugeschaltet und haben ordentlich gejubelt, denn sie gehören jetzt zu einem ganz kleinen Kreis der besten Universitäten Deutschlands und bekommen jährlich millionenschwere Förderungen. Insgesamt hatten sich 11 Universitäten und Verbünde neu beworben.
1: Kreta und andere Inseln der Ägäis kämpfen zurzeit mit einem schweren Herbststurm und starken Regenfällen. Auf Rhodos wurde eine deutsche Touristin am Strand von einem Blitz getroffen und getötet. Ihr Ehemann erlitt nur leichte Verletzungen. An den Küsten wurden außerdem Autos ins Meer gespült. Viele Brücken und Straßen sind zerstört. Der griechische Wetterdienst geht davon aus, dass das Unwetter noch mindestens 2 Tage anhalten wird. Das waren die Nachrichten. Das Wetter in Deutschland. Teils bewölkt oder neblig, teils klar, Tiefstwerte 13 bis 6 Grad. Tagsüber nach teils zähem Nebel, mal sonnig, mal wolkig, höchstens 18 bis 25 Grad. Am Sonntag ähnlich bei 17 bis 23 Grad und am Montag im Norden und im äußersten Süden leicht wechselhaft. Es ist 0:03 Uhr.
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4: Zunächst mit einer Entwarnung für die A44 München-Gladbach-Essen. Kein Falschfahrer mehr zwischen Münchheide und Kreuz Düsseldorf-Nord. Die Autobahn 1 Münster Richtung Dortmund ist zwischen Kamen-Zentrum und Kreuz Dortmund-Unna wegen einer Fahrbahnerneuerung bis Montag früh gesperrt. Die A9 Halle-Leipzig Richtung Nürnberg ist zwischen Pegnitz und Weidensees wegen Aufräumarbeiten gesperrt. Die A36 Braunschweig Richtung Wolfenbüttel ist zwischen Kreuz Braunschweig Süd und Braunschweig Heidberg wegen einer Nachtbaustelle gesperrt. Bitte folgen Sie der Umleitungsbeschilderung. Die A40 Duisburg-Essen ist zwischen Kreuz Duisburg und Kaiserberg wegen Bauarbeiten in beiden Richtungen noch bis Montag gesperrt. Autobahn 42 Emscher Schnellweg Kamp-Lindfort-Dortmund ist zwischen Herne-Krange und Herne-Baukau in beiden Richtungen bis Dienstag früh gesperrt. Dort wird an Hochspannungsleitungen gearbeitet. Die A59 Köln Richtung Düsseldorf ist zwischen Monheim und Dreieck Düsseldorf-Süd wegen Bauarbeiten gesperrt. Die Autobahn 61 Mönchengladbach Richtung Venlo ist zwischen Kaldenkirchen und Grenzwald wegen Bauarbeiten bis Montag früh gesperrt. Und die A81 Stuttgart-Heilbronn, dort ist der Engelbergtunnel wegen Wartungsarbeiten bis Sonntag jeweils zwischen 20 bis 10 Uhr in beiden Richtungen gesperrt.
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4: Und die kommt vom Norddeutschen Rundfunk in Hamburg. Am Mikrofon begrüßt sie Sven Hasenklever. In Bremen haben gestern die Feierlichkeiten zum Tag der Deutschen Einheit begonnen. Über 400.000 Menschen werden heute erwartet, auch viel Prominenz. Der Bundeskanzler und selbstverständlich auch der Bundespräsident. Dazu mehr als 700 Veranstaltungen. Bremen verwandelt sich in eine Festivalmeile. Bürgermeister Bovenschulte sagte zur Eröffnung, er erwarte einen Tag der gelebten Deutschen Einheit.
5: 3, 2, 1, Start!
6: Ein Countdown von Bremens Bürgermeister Andreas Bovenschulte. Ein Raketenstart und schon hieß es:
5: Das Bürgerfest 2026 ist eröffnet. Und ich danke allen, die gekommen sind, allen, die mithelfen und allen, die mit uns gemeinsam feiern. Haben Sie schöne 3 Tage hier in Bremen. Alles, alles Gute!
6: Etwa 450.000 Besucherinnen und Besucher werden bis Sonntag erwartet. Die Hotels sind voll und freie Zimmer kaum noch zu bekommen, heißt es vom Hotel- und Gaststättenverband. Und auch auf der Festmeile dürfte es eng und voll werden. Das stört aber kaum jemanden. Bereits vor dem offiziellen Auftakt war viel Begeisterung zu spüren und zu hören.
7: Ich finde auf jeden Fall, dass Bremen sich jetzt schon richtig gut präsentiert.
6: Gute Stimmung auch bei denen, die nicht zum Spaß, sondern zur Arbeit nach Bremen gekommen sind, wie zum Beispiel Matthias Balzert. Er ist für das Saarland auf der Ländermeile. Dort zeigen sich Bund und Länder. Letztes Jahr hat das Saarland das zentrale Bürgerfest ausgerichtet. Balzert weiß deswegen, wie viel Arbeit in der Organisation steckt. Sein Urteil: Die Bremer haben einen super Job gemacht.
8: Bremen hat ein tolles Programm, ein vielfältiges Programm mit wahnsinnig vielen interessanten Ausstellerinnen und Ausstellern und auch ein Kulturprogramm, das sich sehen lassen kann.
6: Mehr als 700 Veranstaltungen werden in Bremen angeboten, unter anderem Konzerte, Theateraufführungen, Debatten. Das Ganze unter dem Motto: Viele Stärken, ein Land. Viele Besucher wünschen sich, dass das auch als zentrale Botschaft bundesweit wahrgenommen wird.
9: Vielleicht die Chance, dass die Leute doch ein bisschen wieder aufeinander zugehen und nicht so viel Trennendes im Raum steht.
10: Hat eine schöne Symbolik. Tag der Deutschen Einheit ist, glaube ich, in den gerade jetzigen Zeiten ein sehr wichtiges Event und was wir nicht aus den Augen verlieren dürfen.
11: Ich finde es relativ wichtig, dass man quasi auch so ein Fest dann das Positive hervorhebt und nicht nur das Negative, damit man Potenzial für die Zukunft nutzen kann.
4: Daniel Hoffmann berichtete. Die Deutsche Einheit ist ja ein Ereignis, auf das man aus mindestens 2 Perspektiven schauen kann. Man kann sozusagen von der Ost- und von der Westseite draufblicken. Wer in der DDR gelebt hat, wird anders draufschauen als Menschen, die im Westen groß geworden sind. Und es gibt aber bestimmte Schnittstellen von Ost und West. Der Ort Marienborn ist so eine Schnittstelle. Er liegt an der A2 Richtung Berlin. Und dort wurde jedes Fahrzeug von den DDR-Behörden kontrolliert, das auf dem Weg nach West-Berlin war. Inzwischen ist der Ort eine Gedenkstätte und Uli Wittstock hat sie für uns besucht.
12: Marienborn, Gedenkstätte Deutsche Teilung. Betonflächen, Häuschen für Zollabfertigung, kein Baum, kein Strauch. Hier ist der Kalte Krieg noch spürbar und auch im musealen Zustand ist das ein beklemmender Ort. Das bestätigt die Gedenkstättenleiterin Annemarie Susanne Frisch.
13: Es ist ein Grenzübergang an der Systemgrenze, das darf man ja nicht vergessen. Also es sollte einerseits repräsentativ sein und gleichzeitig sollte es natürlich überhaupt keine Aufenthaltsqualität haben. Also so war ja auch die Sprache hier bei den Stasi-Kontrolleuren, dass eben hier der Klassenfeind angerollt kam.
12: Bis zu 1.000 Menschen waren hier beschäftigt, um den Transitverkehr zwischen der Bundesrepublik und West-Berlin zu überwachen. Obwohl sich der Gedenkort abgelegen an einer Autobahnraststätte befindet, wird er gezielt besucht, bei einem ostdeutschen Betriebsausflug zum Beispiel.
14: Ja, uns hat doch mal interessiert zu sehen, wie real die DDR ihren Staat gesichert hat und schützen wollte vor illegaler Ausreise und teilweise natürlich auch die Einreisenden aus der Bundesrepublik in Teilen halt schikaniert hat, um klarzumachen, wer hier das Sagen hat. Ne?
15: Also für mich ist das hier sehr, sehr emotional gewesen, muss ich ganz ehrlich sagen. Es ist schon für die, die versucht haben, damals über die Grenze zu kommen. Also es bewegt mich sehr. Ich muss das heute erstmal verdauen. Also ich habe das als Kind erfahren und wir waren glücklich in der Zeit. Ja, es war ja nicht alles schlecht und es war nicht alles gut.
12: Tja, was war nun die DDR? Auch 36 Jahre nach dem Mauerfall spaltet diese Frage. Allerdings lohnt ein etwas genauerer Blick. Es war ja nicht der Wunsch nach Bananen, sondern die Forderung nach Meinungs- und Reisefreiheit, die Menschen auf die Straße brachte. Noch einmal Gedenkstättenleiterin Annemarie Susanne Frisch.
13: Also dass es nicht nur, wie man das jetzt manchmal so darstellt, die Konsumwünsche waren, ne, die Menschen auf die Straße getrieben haben. Ich glaube, das wird heute manchmal vergessen. Bekennungszwang in der Schule, an der Arbeit, in der Brigade, wo auch immer dieses ideologische Kostüm einem immer wieder übergestülpt wurde. Ich glaube, dass es auch eine Sensibilität da gibt, sich nichts vorschreiben lassen zu wollen.
12: Was nun vielleicht auch ein Teil des Ost-West-Problems ist, nach dem Motto, man wolle sich die DDR nicht von anderen erklären lassen. Aber das Unverständnis ist durchaus beidseitig, wie ein Pärchen aus den westdeutschen Bundesländern vermuten lässt.
16: Ich finde es gut, dass es der Nachwelt mal veranschaulicht wird. Ne? Ansonsten, wir kennen es.
17: Es ist unsere Geschichte, das muss man sich Geschichte. Doch anschauen. Was ich nicht verstehe, ist zum Beispiel im Moment, dass alles, was von drüben kommt, so verherrlicht wird. Und das war sicherlich nicht immer nur so bestens. Und das verstehe ich nicht. DDR, was weiß ich nicht. Das kann es doch nicht sein.
18: Wir haben über die Jahre unseren Sorry-Beitrag geleistet. Immer.
12: 36 Jahre nach dem Mauerfall ist das Zusammenwachsen für viele in Deutschland noch immer eine Herausforderung. Und das auf beiden Seiten der ehemaligen Grenze.
4: Soweit der Bericht von Uli Wittstock. Ist der Tag der deutschen Einheit ein Grund, stolz zu sein, stolz auf unser Land? Kanzler Merz hat zuletzt davon gesprochen, dass wir aufbrechen in eine Zeit, in der wir, wie er sagte, gern und stolze Bürger dieses Landes sind. Selbst der neue Bundestrainer Jürgen Klopp möchte den Nationalstolz nicht den falschen Leuten überlassen. Wem also gehört der Stolz und wen die deutsche Fahne? Aus Berlin Georg Schwarte.
19: Der Stolz ist zurück. Ein bisschen jedenfalls. Nicht erst seit der Mann, der einer von 83 Millionen Bundestrainern sein will, ihn folgenreich thematisierte.
20: Ich möchte Nationalstolz nicht den falschen Leuten überlassen, um ehrlich zu sein. Aber ich weiß nicht mehr, ob man das Wort überhaupt so benutzen kann, darf. Das bin mir gar nicht sicher, ohne dass es falsch verstanden wird. Es wurde mir dann gesagt, man könne es als positiven Patriotismus bezeichnen. Gerne.
19: Jürgen Klopp und der Nationalstolz. Aber nicht erst seit Klopp redet diese Nation über Stolz, Fahne, Heimat und Vaterland.
21: Heimat, Vaterland, Nation. Das sind keine rechtsextremen Begriffe.
19: 2001 war das, als der Fraktionschef Merz aussprach, was damals polarisierte. Heute redet der Kanzler Merz, dass wir durchaus stolz sein dürfen.
22: Ich möchte, dass wir uns wieder auf die Zukunft freuen können, dass wir stolz sein können. Auf unser schönes und modernes Land.
19: Der Nationalstolz des deutschen Volkes, ein schwieriges Terrain. Dabei hatte schon ein gewisser Willy Brandt vor vielen Jahren seiner SPD das hier zugerufen.
23: Und kein Volk kann auf die Dauer ohne Stolz leben.
19: Aber wer darf worauf stolz sein? Der damalige Bundespräsident Rau erhielt viel Prügel damals, weil er mit dem Satz »Ich bin stolz, Deutscher zu sein« wenig anfangen konnte.
24: Man kann nur stolz auf etwas sein, wozu man selber beigetragen hat.
19: Beitragen zur Demokratie etwa, zum Gelingen einer rechtsstaatlichen Gesellschaft. Kanzler Schröder wollte damals schon den Stolz aus der braunklebrigen Gestrigkeitsecke befreien.
25: Wir werden nicht zulassen, dass Stolz auf das eigene Land zu einer Floskel wird, die sich Rechtsradikale auf die Glatze schreiben, um sich damit als Sachwalter nationaler Interessen aufzuspielen.
19: Heute ist der Stolz wieder da. Als Wort und als Hoffnung auch eines Bundespräsidenten Steinmeier, der diesem Land einen geraden Rücken wünscht.
26: Ich wünsche mir ein Deutschland, das im Zusammenleben unterschiedlicher Menschen seinen Wert, sein Selbstbewusstsein, sogar seinen Stolz findet.
19: Da sind die Symbole dieser Nation, die deutsche Fahne. AfD-Politiker tragen sie demonstrativ als Pin am Anzug Revers. Auf Parteitagen baden sie in Schwarz-Rot-Gold und die AfD-Politikerin Beatrix von Storch sagt, die Fahne, sie gehört jetzt uns. Die anderen, meint sie, können ihre Regenbogenfahne schwenken.
27: Die haben den Kompass verloren und sie haben die Fahne verloren. Die Regenbogenfahne, das ist die Fahne von allen anderen. Und von allen anderen heißt von links über Grün und SPD bis zur CDU. Und die Deutschlandfahne ist unsere Fahne. Die tragen wir.
19: Der SPD-Politiker Dirk Wiese widerspricht mit patriotischem Furor.
28: Wer zu Hause in der Kellerbar die alte Reichskriegsflagge hängen hat, der soll mir nicht irgendwie was erklären mit Schwarz-Rot-Gold oder Regenbogenfahnen. Die stehen für Demokratie, Rechtsstaat, für die Vielfalt in diesem Land. Das vertreten Sie nicht.
19: Wem also gehört die Fahne? Der Bundestrainer sagt, er wolle sie zurückholen, von wem auch immer.
20: Ich würde mir oder uns gerne die Fahne zurückholen, wenn ich ganz ehrlich bin. Ich möchte, dass, wenn man sie schwingt, dass niemand denkt, was mit dir nicht in Ordnung.
19: SPD-Co-Chef Klingbeil jedenfalls sagt heute, ein bisschen mehr Stolz auf das, wie wir sind, sollten wir uns schon zutrauen, auch als stolze Deutsche.
29: Als Jürgen Klopp neulich die rhetorische Frage gestellt hat, kann man stolz darauf sein, Deutscher zu sein und trotzdem offen, vielfältig, trotzdem nett und freundlich sein? Kann man trotzdem Mitgefühl haben? 100%ig ja. Habe ich nur gedacht, dem kann ich mich anschließen.
4: Georg Schwarte war das aus Berlin.
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4: Das neue Berliner Abgeordnetenhaus fällt doch ein bisschen kleiner aus als direkt nach der Auszählung gedacht. Der Grund: bei einer Nachzählung in einem Spandauer Wahlkreis ist ein Fehler aufgefallen. Ein Fehler mit weitreichenden Folgen. Angela Ulrich berichtet.
1: Ein fehlerhafter Anruf am Berlin-Wahlabend und alle gucken nun auf Spandau. Denn dort musste im Bezirkswahlamt nachgezählt werden. Der Grund: am Telefon war eine Zahl weitergegeben worden, die nicht mit dem schriftlichen Ergebnis im Wahllokal übereinstimmte. Eine dumme Panne, aber sowas passiert. Leider, sagt Spandaus Bezirkswahlleiterin Katrin Zickert.
2: Wie der Fehler in der Schnellmeldung passiert ist, das konnten wir bisher nicht aufklären. Aber tatsächlich die Niederschrift, also das eigentliche Wahlergebnis, stimmt.
1: Ein kleiner Zahlendreher mit großen Folgen. Im Wahlkreis 1 in Spandau geht das sicher geglaubte Direktmandat nun doch nicht an die CDU-Politikerin Bettina Meissner, sondern an Tommy Tabor von der AfD. Das hat allerdings noch viel weitreichendere Folgen für die Ausgleichs- und Überhangmandate im Berliner Abgeordnetenhaus insgesamt. Das Parlament schrumpft und wird nicht 158, sondern nur 153 Sitze haben. Neben der CDU-Frau Meissner werden wohl 4 weitere Politiker ihre Sitze verlieren. 2 von der Linken, dazu wohl die grüne Verkehrspolitikerin Oda Hassepass und Martin Matz, SPD-Innen- und Haushaltsexperte. Matz ist enttäuscht.
3: Ja, das ist natürlich nicht das, was ich mir jetzt gerade gewünscht habe. Wenn man 10 Tage lang schon glaubt, dass man zu den Gewählten gehört und sich darauf vorbereitet, dann kommt das überraschend und ist auch ein bisschen traurig, aber man kann es nicht ändern. So ist das eben mit Wahlergebnissen.
1: Für Landeswahlleiter Stefan Bröchler ist diese Übermittlungspanne aus Spandau ebenfalls sehr ärgerlich. Aber auch ein Zeichen, dass die Kontrollen gut funktionieren. Immerhin sei der Fehler genau jetzt aufgefallen im Überprüfungsprozess.
5: Wir erleben momentan kein Wahlchaos, sondern was momentan passiert, ist der Prozess zwischen dem vorläufigen Ergebnis und der Feststellung des endgültigen Wahlergebnisses. Und das ist ein geordneter und öffentlicher Kontrollprozess.
1: Bröchler mahnt die Fraktionen im Abgeordnetenhaus, künftig besser erst das amtliche Endergebnis einer Wahl abzuwarten, ehe sie sich neu zusammenfinden. Einige Fraktionen, darunter CDU und SPD, haben schon neue Fraktionsspitzen gewählt.
5: Ich würde dazu raten, abzuwarten, bis das neue Abgeordnetenhaus sich konstituiert hat und wir vorher ein endgültiges Wahlergebnis haben. Und hier sind die Fraktionen, die ein oder andere Fraktion ist hier vorgeprescht.
1: Die Aussichten für eine Regierungsbildung ändern sich durch das kleinere Parlament übrigens nicht grundlegend. Eine rot-grün-rote Koalition hätte weiter eine recht komfortable Mehrheit, 14 Sitze plus. Auch eine CDU-geführte Kenia-Koalition mit Grünen und SPD käme auf eine Mehrheit, die allerdings auf 2 Stimmen schrumpft.
4: Angela Ulrich berichtete. Wir bleiben in Berlin. Die Rote Hilfe wird vom Verfassungsschutz als linksextremistische Bestrebung beobachtet. Aber den Verein aus Göttingen dürfte neben den Mitarbeitern des deutschen Inlandsgeheimdienstes vor allem Mitglieder der linken Szene bekannt sein. Eines der Mitglieder der Roten Hilfe war bis vor kurzem die Spitzenkandidatin der Berliner Linken, Elif Iralp. Dieser Umstand hat in den vergangenen Tagen in der Hauptstadt für Diskussionen gesorgt, obwohl die Mitgliedschaft Iralps nicht mehr besteht. Dafür ist jetzt ein anderer bekannter linken Politiker Mitglied der Roten Hilfe geworden. Es ist Sören Pellmann, der Fraktionschef der Partei im Bundestag. Die Einzelheiten dazu von Frank Eichmann aus Berlin.
6: Am Donnerstag bestätigte linken Politiker Sören Pellmann, er sei der Roten Hilfe beigetreten.
7: Die Rote Hilfe wird vom Bundesverfassungsschutz als linksextremistische Bestrebung beobachtet,
6: sagt Leonard Kaminski, Sprecher des Bundesinnenministeriums.
7: Und zu Details dazu würde ich Sie auf den Bundesverfassungsschutzbericht verweisen.
6: Dort, im aktuellen Bericht, wird die 1975 gegründete Rote Hilfe mit Hauptsitz in Göttingen als größte und eine der wichtigsten Gruppierungen im deutschen Linksextremismus eingestuft. Ihr Hauptzweck, so formuliert es der Verfassungsschutz, linksextremistische Straftäter sowohl in Strafverfahren als auch während der Haftzeit zu unterstützen. Jan van Aken, bis Juni Parteichef der Linken, verteidigt die Arbeit der Roten Hilfe in dieser Woche in der ARD.
8: Ich finde, wir haben hier einen Rechtsstaat und vor dem Gesetz müssen alle gleich sein. So. Und jemand, der richtig viel Geld hat, der kann sich 3 Superanwälte leisten, der kommt davon. Und ich finde, auch Linke haben Recht auf eine vernünftige Verteidigung und die Leute von der Roten Hilfe finanzieren die eine gute Verteidigung. Das finde ich gut.
6: Ähnlich hat Sören Pellmann in einer Erklärung seine Aufnahme in die Rote Hilfe begründet. Jedem müsse es möglich sein, sich in einem Gerichtsverfahren vertreten zu lassen, auch Menschen, die wenig oder kein Geld hätten. Allerdings warnt das Bundesamt für Verfassungsschutz, die Rote Hilfe lasse erkennen, dass sie Gewalt als Mittel der politischen Auseinandersetzung nicht nur befürworte, sondern auch unterstütze. Der Rechtsstaat werde delegitimiert, indem Gerichtsurteile als Klassenjustiz dargestellt würden. Und weiter:
9: Insbesondere Sicherheitsbehörden werden diskreditiert, wodurch der Eindruck eines Polizei- und Willkürstaates erweckt werden soll.
6: 50 Ortsgruppen, gut 14.000 Mitglieder hat die Rote Hilfe. Eines von ihnen ist nun Linken-Politiker Sören Pellmann. Was seinen Beitritt zu einem Besonderen machte, er erklärte ihn 2 Tage, nachdem sich in Berlin die mögliche nächste regierende Bürgermeisterin Elif Erhalb zur Roten Hilfe äußerte. Die Spitzenkandidatin der Linken erklärte, den Verein im vergangenen Jahr verlassen zu haben, wegen teilweise anderer politischer Ansichten. Damit räumte Elif Erhalb eines der möglichen politischen Probleme auf ihrem Weg ins Rote Rathaus ab, in das, geführt von der Linken, eine rot-rot-grüne Koalition einziehen soll. Denn zwar ist die Rote Hilfe nicht verboten, ebenso wenig steht die Mitgliedschaft unter Strafe, aber, so der Sicherheitsexperte Peter Neumann in dieser Woche in der ARD:
10: Die Rote Hilfe argumentiert eben auch zum Beispiel, dass alles, was von der Polizei und vom Staat kommt, dass das Repression ist und dass man mit denen überhaupt nicht kooperieren soll. Und das ist natürlich schon problematisch, wenn man auf der einen Seite Mitglied einer Organisation ist, die sagt, bitte mit dem Staat überhaupt nicht kooperieren, das ist alles Repression. Auf der anderen Seite ist man dann der führende Repräsentant des Staates in diesem Land.
6: Da Elif Erhalb die Rote Hilfe im vergangenen Jahr verließ, war zumindest dieses Thema vor den schwierigen Koalitionsverhandlungen in Berlin eigentlich erledigt. Sören Pellmann hat es mit seinem Beitritt genau jetzt ohne erkennbaren Grund zurückgeholt in die Öffentlichkeit. Warum dieser Schritt? Das bleibt einstweilen offen. Der Co-Fraktionschef der Linken im Bundestag war für eine Stellungnahme nicht zu erreichen.
11: 3 neue Universitäten und 2 Hochschulverbände dürfen sich jetzt Exzellenzuniversitäten nennen. Sie bekommen künftig deutlich mehr Geld für die Spitzenforschung. Der Titel ist aber nicht nur wichtig wegen der Fördermillionen. Exzellenzuni zu sein bedeutet auch einen Zulauf an Studierenden, Prestige und an internationaler Sichtbarkeit. Maike Krepper weiß, wer es gestern geschafft hat.
12: Ganz aufgeregt warteten am Nachmittag 11 Universitäten und Verbünde auf die Ergebnisse der Exzellenzkommission. 5 durften sich dann freuen. Die Universitäten in Jena, Freiburg und Köln sowie 2 Verbünde, einer in Bochum und Dortmund und einer in Darmstadt, Frankfurt am Main und Mainz. Bundesforschungsministerin Dorothee Bär, die auch Teil der Kommission ist, gratuliert den Gewinnerunis erstmal.
13: Herzlichen Glückwunsch, und Sie haben sich in einem wirklich Wettbewerbsverfahren durchgesetzt und Sie können sehr stolz auf sich und auf Ihre Arbeit sein.
12: Und das waren sie auch. Viele Hochschulen waren bei der Verkündung digital zugeschaltet und haben ordentlich gejubelt. Wolfgang Wick, Vorsitzender des Wissenschaftsrats und Teil der Exzellenzkommission, weiß aber, wie knapp die Entscheidung war.
14: Die Entscheidung ist extrem schwer, weil alle 11 wirklich tolle Anträge vorgelegt haben und alle 11 wirklich herausragende Standorte sind und auch Standorte sind mit unglaublich guten Fähigkeiten. Und die Differenzierung liegt dann am Ende darin, ob eine Uni das, was sie vorhat, wirklich in der gesamten Breite vorweisen kann.
12: Denn ganz wichtig für die Entscheidung der Kommission, es geht nicht darum, dass die Unis einzelne Leuchtturmprojekte haben, sondern dass das Gesamtkonzept stimmt. Außerdem sollten die Unis weltweit gut vernetzt sein und Visionen haben, sich international zu entwickeln. Bundesforschungsministerin Bär erklärt aber, dass es nicht nur um die wissenschaftlichen Faktoren geht.
13: Dass die Universitäten auch sich sehr stark damit beschäftigen, mit sogenannten weichen Faktoren, die gar keine sind. Also wie geht man zum Beispiel auch mit dem Thema Frauen in der Wissenschaft um? Oder so ein Thema wie Machtmissbrauch ist heute auch nochmal diskutiert worden. Und da hat sich wahnsinnig viel getan an den unterschiedlichen Standorten und setzen das jetzt auch hoffentlich wirklich alles in die Tat um.
12: Ab dem 1. Januar 2027 haben die Hochschulen den Titel jetzt für 7 Jahre. Gemeinsam mit 10 weiteren Universitäten, die schon Exzellenzuniversitäten waren und im März bereits eine Weiterförderung bekommen hatten. Zusätzlich zu Geldern, die die Unis sowieso schon für ihre sogenannten Exzellenzcluster, also ihre besonderen Forschungsfelder, bekommen, erhalten sie jetzt weitere Förderungen in Millionenhöhe.
14: Die Hochschulen bekommen jetzt als Einzelhochschule bis zu 15 Millionen Euro pro Jahr und als Verbund bis zu 28 Millionen, der dann eben entsprechend zwischen den Verbundpartnern aufgeteilt werden muss. Die Hochschulen können damit machen, was sie wollen, müssen nur ihre eigenen Ziele verfolgen.
12: Insgesamt stehen für die Exzellenzstrategie pro Jahr 687 Millionen Euro zur Verfügung.
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6: mit Jan Möller. Ja, weiter geht's. Heute fliegt die deutsche Fußballnationalmannschaft nach Griechenland und da steigt dann morgen am Sonntag Teil 4 des großen Castings unter dem neuen Bundestrainer Jürgen Klopp. Und auch sonst ist und war wieder einiges los in der Nations League. Am Abend hat zum Beispiel Frankreich gegen Italien 1:1 gespielt und die Türkei hat auch im dritten Spiel wieder eine Niederlage kassiert. 0:3 in Belgien. Für den italienischen Trainer der Türken, Vincenzo Montella, dürfte es da jetzt ganz schön eng werden. Die Fußball-Bundesliga pausiert ja gerade wegen der Nations League, aber nur die der Männer. Bei den Frauen wird an diesem Wochenende nochmal gespielt, bevor sich dann auch da das Nationalteam trifft. Und zum Auftakt des 6. Spieltags hat Bayer Leverkusen den ersten Heimsieg geholt. 3:2 gegen Werder Bremen. Mats Nicholson hat das Spiel für uns verfolgt. Geht das Ergebnis in Ordnung?
15: Ja, irgendwie schon, weil ein Fußballspiel 2 Halbzeiten hat und Werder war nur in der ersten richtig gut. Da haben die Bremerinnen wirklich alles im Griff gehabt. Erst hat Vonser per Elfmeter getroffen, Leverkusens Torhüterin Borgrefe hatte eine Gegenspielerin gerammt, musste dann auch noch verletzt raus. Und kurz danach Weiß mit einem abgefälschten Schuss, 2:0 Werder, das war völlig verdient. Aber dann kam eben die Halbzeitpause. Und danach war es ein völlig anderes Spiel. Da war Leverkusen plötzlich wacher, aggressiver, Kramer schon kurz nach der Pause mit einem Doppelpack und 10 Minuten vor Schluss dann die eingewechselte Lunin mit dem 3:2. Leverkusen dreht die Partie tatsächlich noch, zieht an Werder vorbei und bleibt dran am Spitzentrio und Bremen verliert ein bisschen den Anschluss.
6: Ganz vorne in der Tabelle wie üblich der FC Bayern, heute das Topspiel, da sind die Münchnerinnen beim Tabellenzweiten gefordert bei Eintracht Frankfurt. Die Basketballer des FC Bayern haben am Abend in der Euroleague gespielt, das ist die Königsklasse, der höchste europäische Clubwettbewerb. Am dritten Spieltag der Ligaphase hatten die Münchner das erste Heimspiel und das haben sie verloren, 84:86 gegen Partizan Belgrad. Die Bilanz der Bayern nach 3 Spielen, 1 Sieg und 2 Niederlagen. Außerdem hat in der Basketball-Bundesliga Würzburg gegen Bonn gewonnen. Volles Programm in der deutschen Eishockey-Liga. Da haben unter anderem die Löwen gegen die Eisbären gespielt. Frankfurt gegen Titelverteidiger Berlin. Und die Frankfurter hatten auf eine Überraschung gehofft. Daraus ist aber nichts geworden. Johann Gallwitz war für uns dabei.
16: Ein mutiger Auftritt, der nicht belohnt wurde. Die Löwen Frankfurt hatten zu Hause gegen Meister Berlin zwar mit 0:2 das Nachsehen, kämpften aber 60 Minuten lang aufopferungsvoll um die Punkte. Lange hielten sie gegen die favorisierten Eisbären mit, nur sie nutzten ihre Chancen nicht. Besser machte das Berlin. Brandon Davidson traf mit einem Schuss aus der Distanz. Liam Kirk versenkte einen Konter sehenswert zum 2:0. Für die Frankfurter ein kleiner Dämpfer nach ihrem guten Saisonstart. Die Eisbären krallen sich oben in der Tabelle fest.
6: Ja, vor ihnen stehen nur noch die Nürnberg Ice Tigers. Die haben ihre etwas überraschende Tabellenführung gefestigt mit einem 5:0 Erfolg gegen Schwenningen. Wo wir gerade beim Eishockey sind, Franz Reindl ist neuer Präsident des Eishockey-Weltverbands. Er ist nach Günter Sabetzky erst der zweite Deutsche auf diesem Posten. Gewählt worden ist Reindl beim Kongress auf Teneriffa und das war, wie so oft in dieser Sportart, eine ziemlich knappe Angelegenheit. Achim Hofbauer mit den Einzelheiten.
17: Die Wahl war ein wahrer Krimi und brauchte 2 Durchgänge. Nach dem ersten Durchgang führte noch der ehemalige Landshuter Torwart Peter Pschisa mit 48 Stimmen. Franz Reindl hatte 36. Doch für keinen der beiden reichte das. Im zweiten Durchgang allerdings hatte Reindl dann die Nase vorn. 6 der 9 Kandidaten hatten da zurückgezogen und am Ende setzte sich der Garmischer mit 60:57 Stimmen durch. Den 71-jährigen Reindl erwartet ein Verband im Umbruch. Viele Schlüsselpositionen werden ausgetauscht und neu besetzt. Die Möglichkeit, Dinge zu verändern, ist im Eishockey so groß wie lange nicht mehr.
6: Für Reindl war es übrigens die letzte Chance, gewählt zu werden. Laut Statuten darf ein Kandidat höchstens 72 Jahre alt sein und Reindl wird im November 72. Er kann damit bei der nächsten Wahl 2030 nicht mehr antreten. Und zum Schluss noch der Blick in die Handball-Bundesliga der Männer. Da hat der Bergische HC am 7. Spieltag den ersten Sieg und die ersten beiden Punkte überhaupt geholt. 29:28 beim Aufsteiger Balingen. Trotzdem bleibt der BHC Schlusslicht, weil auch der Tabellenvorletzte Wetzlar gepunktet hat beim 30:30 gegen die Rhein-Neckar-Löwen.

0: Markt gedrängt und gleichzeitig mit einem Stopp der amerikanischen Dieselexporte gedroht. Was die Freigabe der Reserven für die Verbraucher bedeutet, erklärt unser Brüssel-Korrespondentin Tina Hassel.
1: Die dürften sich wahrscheinlich freuen. Die Menge bestimmt den Preis und deshalb dürfte sich der Markt entspannen und auch die Kraftstoffpreise in Deutschland spürbar fallen. Zur Freude, wie gesagt, der Verbraucher. Und derzeit werden rund 50% des Diesels in Europa aus den USA importiert. Ein Exportstopp hätte da schon ziemlich getroffen und deshalb hat Kommissionspräsidentin von der Leyen die Einigung auch begrüßt. Europäische Verbraucher hätten ein Anrecht auf bezahlbare Energie.
0: In Frankreich sind gestern viele Schulen geschlossen geblieben. Grund waren die landesweiten Demonstrationen für bessere Lernbedingungen und mehr Geld für Bildung. Bei einem Treffen mit Schülervertretern versprach Bildungsminister Chiffret am Abend Verbesserungen. Aus Paris Julia Borutta.
2: Édouard Chiffret versprach, dafür zu sorgen, dass gerade in den beiden Abschlussklassen weniger Unterricht ausfällt. Keine konkreten Zusagen machte der Minister beim Thema marode Schulgebäude. Schüler hatten davon berichtet, dass Toiletten über Monate außer Betrieb seien, dass sich mancherorts sogar Ratten in den Schultoiletten befänden. Die Schülervertreter riefen nach der Unterredung mit dem Minister dazu auf, die Blockade der Schulen fortzusetzen. Der Minister habe ihnen keine konkreten Maßnahmen zugesagt.
0: Die Bahnstrecke zwischen Hannover und Berlin ist seit gestern bis Ende kommenden Jahres wegen Bauarbeiten komplett gesperrt. Fernzüge fahren trotzdem zwischen Berlin und Hannover, nehmen jedoch eine Umleitung, die länger dauert. Eigentlich sollte es für die Sanierungszeit eine Ausweichstrecke ohne großen Zeitverlust geben. Sie ist aber noch nicht fertig. Bundesweit öffnen Moscheen heute ihre Türen für Besucher. Mehr als 700 muslimische Gemeinden sind dabei. Aus der NDR-Nachrichtenredaktion Tabea Tschüppe.
3: An vielen Orten werden Führungen durch die Gebäude angeboten oder auch Vorträge, Diskussionsveranstaltungen und teilweise sogar Kinderprogramm. Ziel ist es, dass sich Muslime und Nichtmuslime begegnen und zum Beispiel den Alltag in der Glaubensgemeinde kennen und verstehen lernen. Der Aktionstag findet schon zum 30. Mal statt, immer am Tag der Deutschen Einheit, um die Zugehörigkeit der Muslime zum Land zum Ausdruck zu bringen. Auch in Norddeutschland sind hunderte Moscheen dabei. Nach den Christen stellen die etwa 7 Millionen Muslime in Deutschland die zweitgrößte religiöse Gruppe.
0: Das Wetter in Deutschland. Teils bewölkt oder neblig, teils klar, Tiefstwerte 13 bis 6 Grad. Tagsüber nach teils zähem Nebel, mal sonnig, mal wolkig, höchstens 18 bis 25 Grad. Am Sonntag ähnlich bei 17 bis 23 Grad und am Montag im Norden und im äußersten Süden leicht wechselhaft, sonst freundlicher bei 18 bis 25 Grad. Das waren die Nachrichten.
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5: Die Autobahn 1 Münster Richtung Dortmund ist zwischen Carmen Zentrum und Kreuz Dortmund-Unna wegen einer Fahrbahnerneuerung bis Montag früh gesperrt. Nochmal A1, diesmal Trier Richtung Saarbrücken, die ist zwischen Eppelborn und Illingen wegen eines defekten Pkw gesperrt. Die A9 Halle-Leipzig Richtung Nürnberg ist zwischen Pegnitz und Weidensees wegen Aufräumarbeiten gesperrt. Die A36 Braunschweig Richtung Wolfenbüttel ist zwischen Kreuz Braunschweig Süd und Braunschweig Heidberg wegen einer Nachtbaustelle gesperrt. Bitte folgen Sie der Umleitungsbeschilderung. Die A40 Duisburg-Essen ist zwischen Kreuz Duisburg und Kreuz Kaiserberg wegen Bauarbeiten in beiden Richtungen bis Montag gesperrt. Die A42 Emscher Schnellweg Kamp-Lindfort-Dortmund ist zwischen Herne-Krange und Herne-Baukau in beiden Richtungen bis Dienstag früh gesperrt. Dort wird an Hochspannungsleitung gearbeitet. Die Autobahn 59 Köln Richtung Düsseldorf ist zwischen Monheim und Dreieck Düsseldorf-Süd wegen Bauarbeiten gesperrt. Die A61 Mönchengladbach Richtung Venlo ist zwischen Kaldenkirchen und Grenzwald wegen Bauarbeiten bis Montag früh gesperrt. Und die Autobahn 81 Stuttgart-Heilbronn, der Engelberg-Tunnel ist wegen Wartungsarbeiten bis Sonntag jeweils zwischen 20 bis 10 Uhr in beiden Richtungen gesperrt.
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5: mit Sven Hasenklever. Nach dem Messerangriff eines Co-Piloten im Cockpit einer Fly-Dubai-Maschine hat der verletzte Kapitän den Vorfall geschildert. Er habe in den Minuten nach der Attacke um sein Leben gekämpft, sagte der indische Flugkapitän dem indischen Premierminister Modi in einem Videotelefonat. Aus Neu-Delhi, Franziska Amler.
6: Indiens Premierminister Narendra Modi lächelt freundlich in sein Smartphone, begrüßt per Videocall den

0: letzten indischen Fly-Dubai-Piloten Smit Macha.
1: Smit, Namaste.
2: Namaste, Sir.
0: Der meldet sich direkt aus dem Krankenbett, schaut mit verbundenem Kopf und Schläuchen in der Nase in die Kamera. Ihm sei bewusst gewesen, dass er schnell handeln müsse, berichtet er Premier Modi, der das Video des Gesprächs in den sozialen Medien veröffentlichte. Ich habe um mein Leben gekämpft. Irgendwann wurde mir klar, dass wir abstürzen würden, wenn ich nichts unternehme. Ich hatte so viele Verletzungen erlitten, dass ich zusammengebrochen war. Ich fliege seit 17 Jahren Flugzeuge und bin seit 11 Jahren Kapitän. Ich kann selbst mit geschlossenen Augen erkennen, was in einem Flugzeug passiert. Der Flug der emiratischen Gesellschaft war am Mittwoch von Dubai nach Tel Aviv unterwegs, als es zu dem Vorfall kam. An Bord der Maschine waren 174 Passagiere, die meisten von ihnen Israelis. Macha war von seinem Co-Piloten mit einem Messer schwer verletzt worden, wie das saudische Innenministerium nach ersten Erkenntnissen mitteilte. Die genauen Umstände der Auseinandersetzung werden derzeit untersucht. Nach Einschätzung der israelischen Regierung ist das Linienflugzeug knapp einem Terroranschlag entgangen. Als der Pilot Premierminister Modi die dramatischen Minuten an Bord schildert, kommen ihm die Tränen. Als ich dort am Boden lag, konnte ich spüren, dass das Flugzeug im Sinkflug war. Ich wusste, dass dies der letzte Kraftakt ist und dass die Tür direkt neben mir war. Ich wurde auch in diesem Moment noch geschlagen, aber ich öffnete einfach die Tür und alle kamen herein. Auch sie haben daran einen gleichwertigen Anteil. Ich habe versucht, mein eigenes Leben zu retten, aber ich wusste, dass ich nicht zulassen konnte, dass all diese Menschen sterben. Macha erzählt Modi, dass er während des Vorfalls ein hinduistisches Gebet gesprochen habe. Er sei überzeugt, dass Gott ihn gerettet habe. Nachdem es ihm gelungen war, die Tür zu öffnen, drangen Augenzeugen zufolge mehrere Passagiere aus den vorderen Sitzreihen in das Cockpit ein und überwältigten den Co-Piloten. Das Flugzeug hatte zuvor dramatisch an Höhe verloren. Es wurde anschließend laut Fly Dubai von einer zufällig mitreisenden zweiten Besatzung sicher am saudi-arabischen Tabuk notgelandet.
3: Franziska Amler berichtete aus Neu-Delhi. In Frankreich wächst die Wut über die Sparpläne der Regierung. Beschäftigte des öffentlichen Dienstes haben schon gestreikt und auch die Proteste von Schülern haben sich massiv ausgeweitet. In vielen Städten gab es dabei schwere Ausschreitungen. Teilweise hatten gewaltbereite Täter die Kundgebungen der Schüler sozusagen gekapert. Aus Paris, Julia Borutta.
4: Es sind erschütternde Bilder, die die Fernsehnachrichten am Abend zusammentragen. Ein Lehrer, der versucht, die Randalierer aufzuhalten, wird mit Benzin übergossen. Ein vermummter junger Mann attackiert eine Passantin mit einem Bunsenbrenner. Auf einer Autobahnbrücke schmeißen Randalierer eine große Mülltonne in die Tiefe und verfehlen ein vorbeifahrendes Auto nur knapp. Diese entfesselte Gewalt macht viele Menschen in Frankreich fassungslos. Innenminister Laurent Nunez versprach am Abend, weiter hart gegen die Randalierer vorzugehen. Es gibt keinerlei Anweisung an die Polizisten, sich zurückzuhalten oder zu beschränken. Alle nicht tödlichen Waffen dürfen eingesetzt werden. Sobald es sich um Krawalle handelt, kommen alle nicht tödlichen Waffen zum Einsatz, um die Gewalt zu beenden. Die Vertreter der Schülerinnen und Schüler distanzierten sich deutlich von der Gewalt. Nach einem Treffen mit dem Bildungsminister sagte etwa Nathanael Combary, Sprecher der Schülerbewegung Renouveau Lycéen. Diese Gewaltszenen sind absolut abstoßend. Ich sende heute Abend eine Botschaft an meine Mitschüler und Mitschülerinnen. Seid verantwortungsvoll und macht nicht mit bei dieser Gewalt. Die hilft unseren Forderungen nicht und ist Wasser auf die Mühlen all derjenigen, die unsere Bewegung delegitimieren wollen. Im Laufe des Tages gab es insgesamt rund 1500 Festnahmen. Das ist ein Viertel weniger als am Donnerstag. Gegen 5 Polizisten wird wegen überzogener Gewalt intern ermittelt. Die Regierung wirft der Linkspartei LFI vor, die Proteste für ihren Wahlkampf zu instrumentalisieren. LFI wird von rund 40% der unter 24-Jährigen gewählt. Diese Wähler will man im beginnenden Präsidentschaftswahlkampf an sich binden. LFI-Politiker traten am Freitag erneut gemeinsam mit Schülern an den Lycées auf. Bildungsminister Edouard Geffray erklärte nach seiner Unterredung mit Schülervertretern am Abend:
5: Je peux vous dire que vous êtes
1: écoutez, que vous êtes entendu.
4: Wir hören euch zu, wir glauben euch und wir verstehen eure Ängste, eure Sorgen, Forderungen und Hoffnungen. Wir werden jetzt einen strukturierten Dialog und einen Zeitplan auflegen, der es uns erlaubt, auf einen Teil eurer Forderungen, so hoffe ich, Antworten zu geben. Der geplante Haushalt für 2027 sieht zwar eine Steigerung des Bildungsetats um 1,2 Milliarden Euro vor, doch Vertreter der linken Opposition kritisieren, dass diese Mittel nicht einmal ausreichten, um die Inflation aufzufangen. Bildungsminister Giffrey will sich in einem ersten Schritt um den massiven Unterrichtsausfall kümmern. Es ist inakzeptabel, wenn erkrankte Lehrer und Lehrerinnen in Prüfungsfächern über Monate hinweg nicht vertreten werden. Doch diese Zusage reicht den Schülern nicht aus, um nun die Proteste einzustellen. Schülervertreter Louis Le Toublon, Vizepräsident der Vereinigung Les Lycéens, bekräftigte: Wir rufen dazu auf, weiter zu demonstrieren. Wir müssen das Kräftemessen aufrechterhalten. Nur dadurch werden wir konkrete Zusagen vom Minister erhalten. Für Dienstag, den 6. Oktober, haben die Schülervereinigungen gemeinsam mit den großen Gewerkschaften zu einer landesweiten Demo aufgerufen.
3: Wirtschaft. Handwerker sind bekanntlich knapp. Viele Betriebe haben volle Auftragsbücher und wenig Personal. Gerade bei Sanitär, Heizung und Klimatechnik, bei Elektrikern und Innenausbau suchen Verbraucher oft monatelang. Handwerkerportale im Internet versprechen schnelle Erfolge, sind aber mit Vorsicht zu genießen. Wolfgang Brauer mit Tipps, wie man passende Handwerker findet und worauf man bei der Auftragsvergabe achten sollte.
5: Im Schnitt dauert es 8 oder 9 Wochen, bis der sehnsüchtig erwartete Klempner, Elektriker oder Maler tatsächlich kommt. Für viele aber nicht der einzige Grund für Frust.
6: Das Arbeiten nicht komplett fertig gemacht werden und dass es dann schwierig ist, die Handwerker im Nachhinein zu erreichen.
5: Ein Bauvorhaben, eine größere Reparatur oder Instandsetzung sollte deshalb gut vorbereitet werden, rät Matthias Bauer von der Verbraucherzentrale Baden-Württemberg.
7: Genug Zeit lassen, um hier Handwerker zu suchen, im Bekanntenkreis, im Verwandtenkreis fragen, welche Erfahrungen mit welchen Handwerkern gemacht worden sind, dann durchaus im Internet schauen, was gibt's für Handwerker, wer wird auch seriös benannt und die frage ich nachher an.
5: Bei einigen Handwerkerportalen im Internet ist allerdings Vorsicht geboten. Dort tummeln sich auch viele unseriöse Firmen.
7: Die Suche im Netz verdient noch eine höhere Vorsicht und höhere Aufmerksamkeit. Also nicht nur einfach blind dann einen aussuchen, weil er vielleicht preislich auch sehr gut aufgestellt ist.
5: Um sich abzusichern, sollte man auf Gütesiegel und gute Bewertungen achten, ob es sich um einen Meisterbetrieb handelt, und Vorkasse möglichst vermeiden. Im Zweifel helfen aber auch die Handwerkskammern. Die haben eigene Online-Plattformen ins Leben gerufen, so Dirk Padiege vom Zentralverband des Deutschen Handwerks.
8: Über das Handwerkerradar schreibt sich auch so die Webseite handwerker-radar.de. Dort sind alle Handwerksbetriebe gelistet, die bei den Handwerkskammern eingetragen sind. Sie können nach Postleitzahlen, nach Ort suchen, Sie können nach dem Gewerk suchen und sich da schon mal einen Überblick verschaffen.
5: Das Wichtigste sind schriftliche Vereinbarungen. Wer sich auf mündliche Absprachen verlässt, kann Probleme bekommen. Vor Auftragsvergabe sollten immer 2 bis 3 Kostenvoranschläge verschiedener Firmen eingeholt werden, weil es große Preisunterschiede gibt. Ein Kostenvoranschlag ist allerdings nicht verbindlich, es kann also teurer werden. Steigt der Preis aber um mehr als 15-20%, muss der Unternehmer rechtzeitig darauf hinweisen. Dann kann der Vertrag gekündigt werden. Sicherer fährt man mit Angeboten, an die sind die Betriebe nämlich in aller Regel gebunden. Und zwar nicht nur beim Preis, erklärt Verbraucherschützer Matthias Bauer.
7: Für den Verbraucher ist einfach wichtig, dass der Handwerker zum Zeitpunkt beginnt. Das sollte fixiert sein am Vertrag, ganz, ganz wichtig. Und es sollte auch ein Fertigstellungstermin fixiert sein, dass das sozusagen nicht aus dem Ruder läuft.
5: Wenn sich Handwerker nicht an diese Abmachungen halten, sollten Verbraucher sofort nachhaken.
7: Ich muss jetzt hier den Handwerker nicht gleich in Verzug setzen. Aber da würde ich sehr schnell innerhalb eines Tages sagen, wo sind Sie geblieben? Wenn er ausweicht, würde ich das schriftlich fixieren. Wenn er nicht bis dann und dann kommt, ist er im Verzug. Weil das erlaubt mir dann auch vom Vertrag zurückzutreten. Und das würde ich dann dem Handwerker auch klar sagen.
5: Aber so weit muss es ja nicht kommen. Wenn alle wichtigen Punkte und der Zeitplan im Vorfeld genau besprochen und festgehalten werden.
3: Gar nicht so einfach, Handwerker zu finden, das war ein Bericht von Wolfgang Brauer. Bundesverkehrsminister Steffen Bilger erhöht den Druck auf die Deutsche Bahn. Das Baustellenmanagement müsse besser werden, forderte der CDU-Politiker im ARD-Interview der Woche. Derzeit laufen zwischen Bund und Bahnkonzern Verhandlungen, um große Streckensanierungen künftig erfolgreicher durchzuführen. Jan Zimmermann.
9: Gesucht wird ein Konzept, mit dem große Sanierungsarbeiten besser durchgeführt werden können. Das bisherige Vorgehen, wichtige Bahnstrecken einmal komplett zu sperren, um diese rundum zu erneuern, habe sich nicht bewährt, sagte Verkehrsminister Bilger im ARD-Interview der Woche. Als Beispiel führt der CDU-Politiker die sogenannte Korridorsanierung zwischen Hamburg und Berlin an. Obwohl die Strecke über 10 Monate bis zu diesem Sommer komplett gesperrt war, gab es unmittelbar danach weiterhin Probleme und viele Zugverspätungen.
10: Da muss man erkennen, dass das Konzept so nicht funktioniert hat. Deswegen sind wir da intensiv im Gespräch mit der Bahn dazu, ein neues Konzept aufzustellen. Also auch weiterhin soll es Korridorsanierung geben. Aber wir müssen sicherstellen, dass es danach dann auch wirklich funktioniert.
9: Bilger will mit der Bahn eine Leistungsvereinbarung abschließen, um künftig genauer kontrollieren zu können, in welche Bauprojekte wie viel Geld fließt. Dies sei nötig, weil der Bund so viel in die Bahn investiere wie noch nie, mehr als 80 Milliarden Euro in den kommenden 5 Jahren. In spätestens 3 Jahren sollen die Bahnkunden aufatmen können. Bis dahin will der Minister eine spürbare Verbesserung erreichen. Mindestens 70% der Fernzüge sollen dann pünktlich sein. Aktuell sind es nur rund 50%.
3: Der Herbst steht vor der Tür oder besser gesagt eigentlich schon in der Tür. Und das hieß früher den Heizöltank voll machen, um gerüstet zu sein für den Winter. Aber angesichts der Ölpreise haben viele Kunden gezögert und die Tanks sind leer. Und wer doch Heizöl kaufen muss, ärgert sich nun über den noch höheren Preis. Martin Hähnlein war mit einem Heizöllieferanten aus dem Landkreis Fürth unterwegs.
11: Heizölfahrer Hans Ruffertshöfer ist seit kurzem nach 4 Uhr unterwegs. Zuerst war er seinen Tanklaster befüllen, seit 6 Uhr liefert er Heizöl an die Kunden aus. Auch bei Hans Schimon und seiner Frau macht er den Tank voll, damit das Ehepaar gerüstet ist für den Winter.
12: Die Rechnung für die heutige Lieferung belief sich auf 2.420,72 Euro. In den letzten Jahren ist es stetig gestiegen, aber momentan haben wir einen Höchstpreis.
11: Glück für Hans Schimon, er hat sein Heizöl bereits vor 4 Wochen bestellt. Inzwischen ist der Preis erneut gestiegen auf nun etwa 1,80 Euro pro Liter und ein Ende der Preisspirale ist nicht in Sicht. Besitzer von alten und schlecht gedämmten Häusern müssen besonders tief in die Tasche greifen, um den Heizöltank vollzumachen. Wer keine Dreifachverglasung hat, heizt buchstäblich zum Fenster hinaus. Hans Ruffertshöfer kennt die Sorgen seiner Kunden.
13: Man spricht drüber, über die hohen Preise, aber letztendlich, wir als Lieferant haben ja keinen Einfluss, wird uns ja auch diktiert und die Kunden verstehen das auch.
11: Nächster Stopp bei Georg Berthold. Er hat diesmal nur wenig Heizöl geordert, als Reserve, um über den Winter zu kommen.
14: 1500, ne?
15: Machen wir. Wir waren unten bis auf 1,08 Euro. Das war im Juni, Juli. Und da hätten wir vielleicht schon danken müssen. Aber wir haben immer noch geglaubt, es geht noch weiter runter. Aber ja, im Gegenteil, es ist dann hochgeschossen. Und dann ist es, ja, da haben wir gesagt, was machen wir jetzt, ne?
11: In der Zentrale der Firma Rose Energie in Zirndorf im Landkreis Fürth beobachtet Seniorchef Stefan Plöchinger die Preise. Er führt den Traditionsbetrieb gemeinsam mit seinem Sohn inzwischen in der 5. Generation. Mit 70 Fahrern und einem Umschlag von bis zu 500.000 Litern Heizöl am Tag gehört Rosa Energie zu den Schwergewichten in Bayern. Beinahe täglich rufen Kunden an und fragen Stefan Plöchinger um Rat. Sie wollen wissen, wann ist die beste Zeit, um Heizöl zu bestellen?
16: Also wer jetzt Sorge hat, soll bitte nicht bis Weihnachten warten, sondern tanken. Und zwar so viel, dass er über den Winter kommt. Wer über den Winter kommt oder ins neue Jahr gut, der soll jetzt bitte nichts tun.
3: Martin Hähnlein war im Landkreis Fürth mit einem Heizöllieferanten unterwegs.
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3: Für Touristen aus Europa war es noch nie so einfach, nach China einzureisen wie jetzt. Für Besuche bis zu 30 Tagen brauchen viele Reisende bis mindestens zum Jahresende kein Visum. Auf der anderen Seite macht es die Regierung in Peking ihren eigenen Staatsbürgern inzwischen deutlich schwerer, das Land zu verlassen. Für immer mehr Chinesen gelten Ausreiseverbote. Ein neues Gesetz soll jetzt außerdem die Abwanderung von Know-how, Technologie und Talenten verhindern, vor allem in die USA, berichtet unsere Korrespondentin Marie von Mallinckrodt.
18: Kein Kommentar, kein Post. Die chinesischen Social-Media-Konten des Unternehmens Manus sind stillgelegt. Von den jungen beiden Gründern des Startups Xiao Hong und Ji Yi Chao ist seit März wenig zu hören. Der US-Konzern Meta wollte eigentlich den von ihnen entwickelten KI-Agenten übernehmen. Manus hat seinen Sitz zwar in Singapur, doch die beiden KI-Talente Xiao und Ji sind chinesische Staatsbürger. Nach einem Besuch in ihrem Heimatland im März hat die kommunistische Staats- und Parteiführung ihnen die Ausreise verweigert und die US-Übernahme verhindert. Experten sehen diesen Fall als Beispiel für eine Entwicklung, die sich immer weiter verschärft.
14: Mittlerweile hat alles mit der nationalen Sicherheit zu tun. Und Fragen der nationalen Sicherheit unterliegen keiner gerichtlichen Überprüfung,
18: sagt Wirtschaftsrechtsprofessor Henry Gao von der Singapore Management University. Auslandsreisen seien für Chinesen nun kein normales Recht mehr.
14: Das Wichtigste, was man über die neuen Vorschriften wissen muss, ist, dass es sich um ein Privileg handelt, das die Regierung jederzeit widerrufen kann.
18: Mitte September hat die kommunistische Führung nun per Gesetz weitreichende Reisebeschränkungen eingeführt, aus Sorge um die nationale Industrie- und Technologiesicherheit, wie es heißt. Das Verbot und seine Androhung sollen Verstöße gegen Exportkontrollen oder Vorschriften zur Weitergabe von Technologie verhindern, so die Darstellung. Diese Ausreisesperren können auf unbestimmte Zeit gelten. Die Gründe seien ausgesprochen weit gefasst, sagt Wirtschaftsrechtsprofessor Henry Gao.
14: Wenn Sie etwa in einem sensiblen Technologiesektor wie der Chip- oder der KI-Branche arbeiten, können die Behörden behaupten, dass Ihre Ausreise die sogenannte industrielle Sicherheit gefährden würde und sie Ihnen verweigern.
18: Die Staats- und Parteiführung in Peking behandelt wirtschaftliche und technologische Bereiche laut Beobachtern zunehmend als Fragen der nationalen Sicherheit. Im Kern geht es darum, Know-how im Land zu behalten, insbesondere im Ringen um die technologische Vorherrschaft mit den USA. In einer Analyse des Mercator Institute for China Studies, MERICS, in Berlin heißt es, die neuen Vorschriften sollen unerwünschte Abwanderung von Know-how, Technologie und Talenten verhindern. Die Exportkontrollen Chinas erstrecken sich also inzwischen von Rohstoffen bis hin zu Fachkräften, wie etwa KI-Ingenieuren.
14: China möchte sicherstellen, dass es von der globalen Zusammenarbeit mehr profitiert, als es selbst dazu beiträgt,
18: sagt Gerion Grönewegen-Lau von MERICS. Insbesondere betreffe das Bereiche, in denen das Land global bereits einen deutlichen Vorsprung habe.
14: Man geht dort davon aus, dass jede Zusammenarbeit wahrscheinlich den Interessen des Landes zuwiderlaufen würde. Daher werden diese Bereiche am stärksten eingeschränkt.
18: Selbst lokale Behördenmitarbeiter könnten über das Ausreiseverbot mitentscheiden. Reisebüros seien verpflichtet, auf richtige Angaben zum Reisevorhaben zu achten, sagen Experten, mit der Folge, dass jeder Sorge habe, bei Verstößen mit zur Verantwortung gezogen werden zu können. Nach Einschätzung der Menschenrechtsorganisation Safeguard Defenders setzt China Ausreiseverbote schon jetzt zunehmend ein. So verweist die Organisation auf Zahlen der Datenbank des Obersten Gerichtshofs in China, gab es vor 10 Jahren rund 90 Einträge, in denen Ausreiseverbote erwähnt wurden, so sei diese Zahl im vergangenen Jahr auf knapp 190.000 gestiegen. Auch gegen Menschenrechtsaktivisten sowie deren Familien würden regelmäßig Ausreiseverbote verhängt. Die neuen Vorschriften erhöhen auch das Risiko für Ausländer. Das Auswärtige Amt trifft zwar auf ARD-Anfrage keine Aussage zu Fällen deutscher Staatsangehöriger, schreibt aber auf seiner Webseite als generellen Hinweis für Reisende, vor allem bei Verweis auf eine Gefährdung der nationalen Sicherheit wird häufig keine nähere Begründung für die Ausreiseversagung mitgeteilt. Teils wird die Ausreisesperre erst bei der grenzpolizeilichen Kontrolle bekannt gegeben. Doch das Einzige, was für die chinesische Staats- und Parteiführung zähle, ist der technologische Wettbewerb mit den USA, sagt Handelsrechtler Gao. Er fühle sich an die Zeit vor der Öffnung der Volksrepublik erinnert. Die kommunistische Partei wolle zwar Unternehmer, Ingenieure und Wohlhabende im Land festhalten, bewirke aber seiner Meinung nach mit diesen willkürlichen Regelungen das Gegenteil.
14: Wenn man eine Mauer errichtet, sorgt man dafür, dass alle umso schneller weg wollen.
18: Eine ARD-Anfrage an Manus, ob die beiden Gründer Xiao Hong und Ji Yichao China nun wieder verlassen dürften, blieb bislang unbeantwortet.
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3: Ein Liedermacher am Klavier, der provokante Texte gegen Nazis singt. Das klingt ein wenig gestrig, ist dank Danger Dan aber brandaktuell. Sein letztes Album war 2021 wochenlang in den Charts. Und spätestens seit dem jüngsten Eklat um den neuen Titelsong wartet man gespannt auf den Nachfolger mit dem Titel Keine Angst. Das ZDF hatte Danger Dan wegen eines vermeintlichen Aufrufs zur Gewalt ausgeladen, woraufhin der Musiker dem Sender Zensur vorwarf. Heute ist das neue Album erschienen und Götz Steger stellt es vor.
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20: Die Suche nach sich selbst und das einsame Gefühl, nirgendwo dazuzugehören. Danger Dan beschreibt das mit Selbstironie und stößt dabei auf die dialektische Erkenntnis, dass es den meisten seiner Freunde auch so geht und gerade dadurch eine Verbundenheit entsteht.
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0: Danger Dan ist nach seinem großen Erfolg nicht in die Falle getappt, auf großes Kino zu setzen. Alles bleibt ebenso schlicht wie beim Vorgänger. Das Klavier hat er mit seinem Bruder zu Hause aufgenommen. Den Gesang wollte er anschließend in einem Studio einsingen, nicht am Klavier sitzend wie sonst, sondern im Stehen. Dann habe ich mir die Ergebnisse angehört, sagt er, und anschließend alles im Sitzen mit einer Zigarette in der Hand nochmal neu aufgenommen, weil es entspannt sein muss und salopp. Alles richtig machen ist auch nur alles falsch machen. Zitat Ende.
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0: Mit den Methoden des Patriarchats den Faschismus bekämpfen, das schlägt Danger Dan in dem zotigen Chanson »Wenn man Nazis so behandelte wie Frauen« vor und begibt sich damit in die Tradition von Kurt Tucholskys »Küsst die Faschisten«.
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1: Für Daniel Pongratz, wie Danger Dan eigentlich heißt, ist das Private ganz nach der alten 68er-Losung politisch. Das geht aus vielen seiner Texte hervor. In »Dass es hier so schön ist« singt er über seine Augenerkrankung, die ihn nach und nach erblinden lässt. Im Video sitzt er in einem hell erleuchteten Raum voller Kerzen und Leuchter. Auf dem Bildschirm tauchen immer mehr schwarze Flecken auf. Am Ende herrscht totale Finsternis. Ein bewegender Aufruf, die Schönheit der Welt mit offenen Augen wahrzunehmen.
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1: Überhaupt, das Positive, das uns trotz allem umgibt, ist neben dem Appell gegen Faschismus aufzustehen ein immer wiederkehrendes Thema bei Danger Dan. Hätte der Opa, der im Zweiten Weltkrieg im Schützengraben lag, je gedacht, dass sein Enkel irgendwann bei Montpellier im Sonnenuntergang die Enkel derer küssen kann, auf die er gerade schießt, heißt es in Aber dann.
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2: Der Song Aber dann aus dem neuen Danger Dan Album Keine Angst, das gestern erschienen ist.
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1: Um 1 Uhr mit Gabriela Kühne. Mit einem Festgottesdienst im Bremer St. Petridom beginnen heute um 10 Uhr die zentralen Feierlichkeiten zum Tag der Deutschen Einheit. Die Hansestadt ist das gastgebende Bundesland. Die Austragung ist an die Bundesratspräsidentschaft gekoppelt. Auch Bundespräsident Steinmeier und Kanzler Merz werden den Gottesdienst besuchen. Dieser wird von Bremens evangelischen Kirchenpräsidenten Kuschnerus und dem katholischen Bischof des Bistums Osnabrück Meyer verantwortet. Später spricht auch erneut Bürgermeister Bovenschulte. Die G7-Staaten haben beschlossen, ab sofort Teile ihrer Rohölreserven freizugeben, um die weltweiten Märkte zu beruhigen. Zuvor hatte US-Präsident Trump auf diesen Schritt gedrängt und gleichzeitig mit einem Stopp der amerikanischen Dieselexporte gedroht. Welche Folgen die Freigabe der Ölreserven haben könnte, erklärt ARD-Börsenexperte Markus Gürne.
2: Zunächst, und das ist eigentlich die gute Nachricht für Verbraucher, fallen die Preise. Denn das Angebot steigt durch die Freigabe der Reserven. Die Preise für Öl fielen auch zunächst. Experten rechnen damit, dass sich dieser Effekt dann in den kommenden Tagen auch an der Tankstelle bemerkbar machen sollte und damit die Haushalte über den Tankrabatt hinaus entlasten wird. In beiden Fällen, Tankrabatt und Freigabe der Reserven, sind Probleme allerdings aber eben nicht gelöst, sondern nur für eine eher kurze Zeit gelindert.
1: Nach dem erneuten Insolvenzantrag der Warenhauskette Galeria hat deren Gesamtbetriebsrat vom Management verlangt, über die Lage aufzuklären. Dies geht aus einem Flugblatt hervor, das der dpa vorlag. Die Unternehmensleitung habe einen Katalog mit den wichtigsten Fragen erhalten. Es werde mit allen zur Verfügung stehenden Mitteln für den Erhalt der Arbeitsplätze gekämpft, hieß es weiter. Der Geschäftsbetrieb in den 83 Filialen soll vorerst weiterlaufen. Für Galeria ist es inzwischen der 4. Insolvenzantrag innerhalb von 6 Jahren. In Lettland wird heute ein neues Parlament gewählt. Neben hohen Lebenshaltungskosten spielen auch die Sicherheitslage und das Verhältnis zum Nachbarland Russland eine Rolle. Aus Stockholm, Arne Bartram.
3: Die aktuelle konservative Regierung in Riga setzt auf einen klaren Westkurs und will die Verteidigungsausgaben weiter erhöhen. Gleichzeitig gibt es in Lettland unterschiedliche Sichtweisen auf Russland. Das baltische Land war jahrzehntelang zwangsweise Teil der Sowjetunion und ein Drittel der Bevölkerung spricht zu Hause Russisch. Ein Teil kritisiert den Westkurs der Regierung und fordert weniger Unterstützung für die Ukraine. Allerdings dürften deren politische Vertreter bei der Regierungsbildung keine Rolle spielen.
1: Das waren die Nachrichten. Das Wetter in Deutschland. Teils bewölkt oder neblig, teils klar, Tiefstwerte 13 bis 6 Grad. Tagsüber nach teils zähem Nebel, mal sonnig, mal wolkig, höchstens 18 bis 25 Grad. Am Sonntag ähnlich bei 17 bis 23 Grad. Es ist 1.03 Uhr.
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4: Die Autobahn 1 Münster Richtung Dortmund ist zwischen Carmen-Zentrum und Kreuz Dortmund-Unna wegen einer Fahrbahnerneuerung bis Montag früh gesperrt. Die A1 Trier Richtung Saarbrücken ist zwischen Eppelborn und Illingen wegen eines defekten LKW gesperrt. Die Autobahn 9 Halle-Leipzig Richtung Nürnberg ist zwischen Pegnitz und Weidensees wegen Aufräumarbeiten gesperrt. Die A36 Braunschweig Richtung Wolfenbüttel ist zwischen Kreuz Braunschweig Süd und Braunschweig Heidberg wegen einer Nachtbaustelle gesperrt. Bitte folgen Sie der Umleitungsbeschilderung. Die A40 Duisburg-Essen ist zwischen Kreuz Duisburg und Kreuz Kaiserberg wegen Bauarbeiten in beiden Richtungen noch bis Montag gesperrt. Die A42 Emscher Schnellweg Kamp-Lindfort-Dortmund ist zwischen Herne-Krange und Herne-Baukau in beiden Richtungen bis Dienstag früh gesperrt. Die A59 Köln Richtung Düsseldorf ist zwischen Monheim und Dreieck Düsseldorf Süd wegen Bauarbeiten gesperrt und die A61 Mönchengladbach Richtung Venlo ist zwischen Kaldenkirchen und Grenzwald wegen Bauarbeiten ebenfalls bis Montag früh gesperrt.
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4: Die kommt aus den Studios von NDR Info in Hamburg. Am Mikrofon begrüßt sie Sven Hasenclever. Schon wieder insolvent. Deutschlands letzte große Warenhauskette Galeria Kaufhof hat beim Amtsgericht Düsseldorf die Eröffnung eines entsprechenden Verfahrens beantragt. Der Geschäftsbetrieb in den 83 Filialen soll vorerst weiterlaufen, erklärte Galeria. Der Antrag schaffe den rechtlichen Rahmen, um das Unternehmen zu stabilisieren. Die Gewerkschaft Verdi spricht dagegen von haarsträubenden Managementfehlern. Jörg Marksteiner berichtet.
5: Entsetzen bei den 12.000 Mitarbeitern. Wieder eine Insolvenz, die vierte in 6 Jahren. Das bedeutet auch wieder Angst, ob die eigene Filiale und der Arbeitsplatz erhalten bleiben. Überbracht wurde ihnen die schlechte Nachricht von der neuen Pleite erst am Morgen.
6: Die sind heute Morgen zum Teil durch ihre Geschäftsführung, Marktleiter informiert worden, zum Teil eben, wie schon so oft, aus der Presse. Und das ist natürlich insbesondere sehr bitter,
5: sagt Henrike Eickholt von der Gewerkschaft Verdi in NRW. Bitter auch, weil die Mitarbeitenden nicht viel Konkretes erfahren hätten. Klar ist bislang nur, dass alle Kaufhäuser erst einmal offen bleiben und der Verkauf weiterläuft. Doch die Nachricht von der erneuten Insolvenz spricht sich natürlich schnell auch bei den Kunden herum.
7: Tatsache ist, es wird weniger in den Kaufhäusern gekauft, obwohl Kaufhof ein super Angebot hat.
8: Also es ist ja schon schade, weil man geht ja schon gerne mal in die Innenstadt, wenn es dann so leer ist. Also das macht ja dann auch nicht so viel Spaß.
9: Ich bin da total enttäuscht, weil ich immer schon eine leidenschaftliche Anhängerin von Galeria bin, ist mein Laden.
5: Das haben aber zuletzt offenbar immer weniger Kunden so gesehen. Schon im Frühjahr klagten Vermieter von Galeria über ausbleibende Zahlungen. Im Sommer brauchte der Warenhauskonzern einen neuen Kredit, um weiterzumachen. Jetzt scheint das Geld aufgebraucht. Am Morgen wurde beim Amtsgericht Düsseldorf der neue Insolvenzantrag eingereicht. Von Galeria selbst gab es dazu nur eine knappe Mitteilung.
10: Der Antrag schafft den rechtlichen Rahmen, um die aktuelle Situation zu ordnen, das Unternehmen zu stabilisieren und die Voraussetzungen für eine nachhaltige Zukunft von Galeria zu schaffen.
5: Wie die aussehen kann, ist aber völlig offen. Galeria gehört einer US-Investmentgesellschaft, gemeinsam mit dem Mannheimer Unternehmer Bernd Beetz. Der sagte heute, der Umbau bei Galeria habe nicht schnell genug Erfolg gehabt. Bereits im Sommer hatte Galeria selbst 33 Kaufhäuser auf eine interne Prüfliste gestellt und versucht, mit den Vermietern über Nachlässe zu verhandeln. Jetzt könnte es deutlich schneller zu einer Schließungswelle kommen, denn durch die Insolvenz können Mietverträge jetzt noch schneller gekündigt werden. Wie viele der aktuell 83 Filialen in 70 Städten dann noch übrig bleiben, auch das weiß heute niemand. Seit 2019 wurden bereits rund 90 Filialen aufgegeben. Wie es jetzt weitergeht, darauf hat auch Gewerkschafterin Eickholt keine Antwort.
6: Naja, im Moment liegen uns ja gar keine Informationen vor, sondern im Moment geht es darum, dass wir Klarheit und Aufklärung brauchen.
5: Was bei dieser Insolvenz außerdem noch anders und für die Mitarbeiter besonders beunruhigend ist, derzeit ist noch völlig unklar, ob sie, wie bei den bisherigen Malen, Insolvenzgeld erhalten, als ob Löhne und Gehälter für 3 Monate von der Bundesagentur für Arbeit übernommen werden. Das Problem, formal ist Galeria noch in der Nachkontrolle der letzten Insolvenz, der sogenannten Planüberwachung.
11: Fürs Insolvenzgeld kann das eine ganz entscheidende Rolle spielen tatsächlich, denn bei einer erneuten Insolvenz gibt es nicht automatisch ein zweites Mal Insolvenzgeld. Solange eine Planüberwachung noch läuft, geht die Bundesagentur für Arbeit grundsätzlich eher davon aus, dass die frühere Zahlungsunfähigkeit noch nicht vollständig überwunden ist,
5: sagt Insolvenzexperte Patrick Ludwig Hansch von Kreditreform. Das zu klären, dürfte dann wohl eine der ersten Aufgaben des neuen Insolvenzverwalters sein.
4: Soweit Jörg Marksteiner. Die erneute Galeria-Pleite zeigt einmal mehr, welch tiefgreifenden Wandel seit Jahren die Innenstädte durchmachen. Viele große Marken wie zum Beispiel Esprit oder Görz gibt es gar nicht mehr. Stattdessen erleben die Konsumenten einen häufigen Wechsel in den Ladengeschäften und sehr viele Billigläden. Über diese Entwicklung hat mein HR-Kollege Roman Janik mit Kai Huditz gesprochen. Er ist Geschäftsführer des Instituts für Handelsforschung in Köln. Die erste Frage war, der nächste Insolvenzantrag also, ist das nun das endgültige Aus für Galeria?
12: Es ist zumindest keine Überraschung mit jedem, der sich mit dem Markt dann auch beschäftigt. Die Schwierigkeiten ziehen sich ja jetzt seit Jahrzehnten hin, der Schrumpfungsprozess. Und wir sehen einfach, dass das gesamte Geschäftsmodell ja hier so unter Druck steht, dass diese Insolvenz aus meiner Sicht auch wieder nur eine Frage der Zeit war.
13: Das heißt, die Leute, die gehen einfach nicht mehr einkaufen in solche Kaufhäuser, die früher ja wirklich sehr, sehr beliebt waren, alles unter einem Dach sozusagen. Das scheint ja jetzt nicht mehr der Fall zu sein. Ist das der Hauptgrund für diese Insolvenzen?
12: Das waren früher Magnete. Wir sind wegen Karstadt, Kaufhof, Horten, Hertie, sind wir ja in die Innenstädte gegangen. Und dann haben wir gesehen, es fand ohnehin ein Konzentrationsprozess statt. Die Leute werden immer anspruchsvoller. Und auf der anderen Seite kam dann natürlich der Onlinehandel. Und alles das, was Sie eben bei den Kauf- und Warenhäusern finden, finden Sie auch im Internet und noch sehr viel mehr und teilweise zu spannenderen Preisen. Und das sorgt einfach dafür, dass diese Großflächenkonzepte nicht mehr genug Frequenz haben, nicht mehr genug Umsatz hier dann auch realisieren können. Und deswegen stehen die ganz besonders unter Druck und tun sich halt auch sehr schwer im Vergleich eben auch zu den Spezialisten in der Kategorie. Denken wir jetzt beispielsweise an den Zara, um einen Namen zu nennen, der sich halt sehr viel leichter tut, sich dann bei Verbraucherinnen und Verbrauchern zu positionieren.
13: Und trotzdem gibt es ja immer wieder Investoren, die in solche schiefhängenden Konzepte und Konzerne, wenn ich das mal so sagen darf, also Handelskonzerne, die wirklich in Schwierigkeiten stecken, trotzdem eben ihr Geld investieren und wahrscheinlich hoffen, dass es dann doch noch wieder besser wird. Ist es Naivität oder haben die Investoren von solchen Insolvenzen, die dann ja zwangsläufig fast schon kommen, dann doch noch irgendwas?
12: Ja, das ist wirklich eine spannende Frage, die ich mir ehrlich gesagt dann auch stelle. Wo besteht die Fantasie? Also die Fantasie besteht auf jeden Fall nicht darin, dass man das bestehende Geschäftsmodell hier nochmal den Turnaround schafft. Wir werden nicht erleben, dass die Kauf- und Warenhäuser, so wie wir sie aus unserer Jugend kennen, dass sie wieder zu Magneten werden. Also ich muss dann, wenn ich hier attraktiv sein will zukünftig, und da besteht ja insofern eine Chance, dass wir sehen, wir haben ja weiterhin auch Frequenzen in den Innenstädten. Wir haben inzwischen auch ein Großteil der Verbraucherinnen und Verbraucher. Ich würde eigentlich häufiger in die Innenstadt gehen, wenn das Angebot hier dann auch attraktiver wäre. Also wenn es mir gelingt, attraktivere Angebote hier dann auch zu platzieren, dann besteht da durchaus auch eine Chance. Und dann ist ja die Frage, was ist denn attraktiver? Ich glaube, attraktiver ist dann tatsächlich hier eine Nutzung für ganz unterschiedliche Sachen dieser großen Flächen. Da muss ich Events reinbringen, da muss ich eine ganz andere Gastronomie reinbringen, wie sie aktuell in den Kauf von Warenhäusern im Regelfall hier ist. Denken wir an den Bräuninger, der es beispielsweise mit der Sansibar ja dann auch verknüpft. Da gehen dann die Leute auch tatsächlich wegen dem Essen dann hin und dann kaufen die auch noch zusätzlich dann was ein, wenn sie sich dann schon mal im Geschäft dann auch befinden. Also da brauche ich dann wirklich ganz andere Konzepte. Ansonsten die Fantasie der Investoren besteht wahrscheinlich in den Standorten. Da muss man ja sehen, das sind wirklich die 1A-Lagen in den Städten in den allermeisten Fällen. Aber ich brauche eben gänzlich andere Konzepte.
13: Und bisher war ja man auch davon ausgegangen, dass die Geschäfte im Billigpreissegment einfach besser laufen. Also auch Geschäfte wie McGuides, also der Name ist ja schon Programm, oder Kodi. Auch die sind ja angeschlagen. Was sind denn in Ihren Augen gerade die großen Sorgenkinder in all den Innenstädten in ganz Deutschland?
12: Ja, also wir sehen ja, dass diese Konzepte, die vorher, sage ich mal, den Konzepten in der Mittellage so Probleme bereitet haben, Sie haben sie gerade genannt, die werden ja selber wieder unter Druck gesetzt, einerseits durch neue Flächenkonzepte, denken wir an den Action, die dann auf der grünen Wiese eben auch spannend sind im Moment für den Konsumenten, der einfach wahnsinnig auf den Preis schaut. Und wir haben ja alleine mit Temu und Shein zwei Anbieter aus Fernost, die jetzt insgesamt auch schon für über 5 Millionen Euro im deutschen Markt verantwortlich sind, Jahr für Jahr im Umsatz. Also da kommt jede Menge Druck hier drauf. Das heißt für den Handel, er muss sich wirklich klar positionieren. Es gibt in jeder Preislage hier auch Konzepte, die gut funktionieren, die dann eben auch ein ganz klares Konzept haben und die aus einer Markensicht halt beim Kunden wirklich sehr, sehr gut verankert sind. Ich hatte Action genannt jetzt für das Einstiegssegment. Aus meiner Sicht eben auch ein Bräuninger, ein Zara. Das sind Konzepte, die sehr klar dann im Mittel- und im Premium-Bereich positioniert sind. Im Luxusbereich ohnehin, da gibt es ja ganz viele, das ist ja im Moment auch gar nicht so stark betroffen.
5: Der Handelsexperte Kai Hudetz im Gespräch mit meinem HR-Kollegen Roman Janik.
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5: In Brasilien wird heute ein neuer Präsident gewählt. Die Namen auf dem Stimmzettel sind die gleichen wie bei der Abstimmung vor 4 Jahren, nur die Kandidaten sind es nicht. Der linksgerichtete Amtsinhaber Lula da Silva, inzwischen 80 Jahre alt, tritt erneut an. Der frühere Staatschef und Lulas Gegner vor 4 Jahren, der Rechtspopulist Jair Bolsonaro, darf an der Wahl nicht teilnehmen. Er ist wegen eines Putschversuchs verurteilt worden und steht unter Hausarrest. Stattdessen geht sein ältester Sohn Flavio ins Rennen mit einer ähnlichen Agenda wie sein Vater. In Umfragen liefern sich beide ein Kopf-an-Kopf-Rennen, wobei der linke Lula leicht vorne liegt. Aber bei der Wahl geht es um mehr als nur um die Frage, wer gewinnt, sondern auch darum, in welche Richtung sich Brasilien entwickelt.
14: I request Luiz Inácio Lula da Silva.
15: Er ist Stammgast hier. 10-mal hat Luiz Inácio Lula da Silva bereits als Brasiliens Präsident die Eröffnungsrede der UN-Generalversammlung gehalten. Sein diesjähriger Auftritt war auch Wahlkampf.
16: Vão definir Wir werden zwischen Demokratie und Negationismus entscheiden müssen und darüber, ob Brasilien auf eine Zukunft mit größeren Chancen zusteuert oder in eine Vergangenheit der Ausgrenzung zurückfällt. Lula, inzwischen 80 Jahre alt, strebt eine vierte Amtszeit an. Er verweist auf seine Erfolge. Sozialprogramme, die Millionen aus Hunger und Armut holten, wachsende Exporte, deutlich weniger Entwaldung im Amazonas. Und er präsentiert sich dabei als Staatsmann alter Schule, der auf Brasiliens Souveränität und eine multipolare Weltordnung pocht. Es war auch eine Botschaft an den Redner, der direkt nach ihm auftrat, US-Präsident Donald Trump.
17: O Brasil não cabe no quintal de ninguém.
16: Brasilien passt in niemandes Hinterhof. Zur selben Zeit kletterte tausende Kilometer entfernt in Brasilien ein Mann im Nationaltrikot auf die Ladefläche eines LKW, in den Händen das gerahmte Porträt seines Vaters. Ich weiß, dass Brasilien in diesem Moment jemanden braucht, der sich diesem verrotteten System entgegenstellt. Sie haben versucht, Bolsonaro zum Schweigen zu bringen. Es ist ihnen nicht gelungen und wir machen weiter. Der Vater, Jair Bolsonaro, sitzt allerdings in Hausarrest, wurde verurteilt zu 27 Jahren Haft wegen eines versuchten Staatsstreiches. Sohn Flavio will sein politisches Erbe antreten. Gott, Familie, Vaterland. Und vor allem eine harte Hand gegen Kriminelle und Drogenbanden. Die öffentliche Sicherheit ist eines der zentralen Themen im Wahlkampf. Ich werde den Narkoterroristen Brasiliens den Krieg erklären. Ihr werdet entweder verhaftet oder von unserer Polizei neutralisiert. Rückendeckung erhofft er sich dabei von US-Präsident Donald Trump. Denn auch wenn es in Brasilien wieder heißt Lula gegen einen Bolsonaro, steht hinter dem Duell jedoch noch eine weitere Frage. Bleibt Brasilien ein Gegengewicht zur immer weiter nach rechts rückenden Region oder schließt sich das Land dem neuen Pro-Trump-Block in Südamerika an, der zuletzt von Argentinien bis Kolumbien die Wahlen gewann? Viele Wähler allerdings haben die Polarisierung satt. Je nach Umfrage lehnen 40-50% sowohl Lula als auch Flavio Bolsonaro ab. Eine aussichtsreiche Alternative gibt es aber nicht und so läuft es wieder auf den alten Zweikampf hinaus.
18: Eindrücke aus dem Wahlkampf in Brasilien. Anne Herberg hat sie für uns gesammelt. Jetzt wird es ein wenig unheimlich. Mehrere Parlamentsabgeordnete in Finnland haben in den vergangenen Monaten über mysteriöse Einbrüche in ihr Zuhause berichtet. Es wurde nichts gestohlen, aber die Türen standen plötzlich offen und das Licht war an. Unerwünschte Besuche wie diese erinnern viele an Methoden aus der Sowjetzeit beim großen Nachbarn Finnlands im Osten. Die Polizei ermittelt und die Politik ist alarmiert. Aus Stockholm, Christian Stichler.
19: Was hat sich abgespielt in mehreren Wohnungen und Privathäusern finnischer Abgeordneter? Diese Frage treibt Finnland derzeit um, denn die Hinweise, die nach und nach bekannt werden, lassen an einen Agenten-Thriller erinnern. Heimliche Hausbesuche, kein Diebstahl, keine Einbruchspuren, aber mal eine offene Tür oder ein angelassenes Licht. Dann waren die Täter wieder verschwunden. So beschreibt es auch der Präsident des finnischen Parlaments, Jussi Halla-Aho, auf einer Pressekonferenz. In den Wohnungen wurden Spuren hinterlassen, auf die die Abgeordneten möglicherweise nicht sofort geachtet haben. Es ist möglich, dass diese Spuren absichtlich hinterlassen wurden, damit der Bewohner sie bemerkt. Über das Motiv oder die Täter liegen zum jetzigen Zeitpunkt keine Informationen vor. Bekannt geworden sind die Vorfälle durch die Meldung einzelner Abgeordneter beim Sicherheitsdienst des finnischen Parlaments. Daraufhin hat die Parlamentsverwaltung bei allen Abgeordneten nachgefragt. Zur Anzahl der bekannten Verdachtsfälle kann ich mich nicht genau äußern, aber sie ist auf jeden Fall beträchtlich. Das Thema sorgt nicht nur in Finnland für Schlagzeilen, sondern auch im Nachbarland Schweden. Johan Matz forscht an der Universität Lund zur Arbeit von Geheimdiensten. Die Methode sei bekannt, sagt er in einem Interview mit dem schwedischen Radio. Das ist ein Muster, das wir seit langem in totalitären, nicht demokratischen Staaten beobachten. Häufig sind in diesen Ländern Personen aus der Opposition oder kritische Journalisten solchen Schikanen ausgesetzt. In den aktuellen Fällen in Finnland hat jetzt die Polizei die Ermittlungen aufgenommen. Alle 200 Abgeordneten haben ein Schreiben bekommen. Das erklärt die stellvertretende Parlamentspräsidentin Paula Risikko. Man müsse jetzt wachsam bleiben. Uns ist sehr wichtig, dass jeder Abgeordnete eine Strafanzeige erstattet. Diese Aufforderung haben alle Parlamentarier bekommen. Wenn jemand etwas melden möchte, sind alle Informationen an die Sicherheitsabteilung im Parlament zu richten. Dass Russland hinter den mysteriösen Hausbesuchen stecken könnte, ist eine Vermutung, die mehrere Medien äußern. Die finnische Regierung will sich bisher nicht festlegen, auch wenn die Äußerung von Regierungschef Petteri Orpo zu den aktuellen Ereignissen so klingt, als sei sie auch gegen das große Nachbarland im Osten gerichtet. Wenn jemand versucht, Finnland, unser Sicherheitsgefühl oder unsere Unterstützung beispielsweise für die Ukraine zu untergraben, dann bewirkt das genau das Gegenteil. Das stärkt unseren Zusammenhalt sowohl hier im Parlament als auch in ganz Finnland. Auch Präsident Alexander Stubb, der kaum für alarmistische Äußerungen bekannt ist, griff die Vorfälle auf. Er äußerte sich am Rande der Übergabe neuer amerikanischer Kampfflugzeuge an die finnische Luftwaffe. Ein Angriff auf einen Parlamentarier ist ein Angriff auf die Demokratie. Das darf in keiner Form geduldet, geschweige denn akzeptiert werden. Ich stehe hinter jedem einzelnen Abgeordneten. Der finnische Präsident hatte übrigens noch vor wenigen Tagen mit einer ganz anderen Botschaft für Aufsehen gesorgt. Man dürfe sich nicht von jeder Provokation Russlands verrückt machen lassen, mahnte er in einem Interview mit dem US-amerikanischen Sender Fox News. Er empfahl stattdessen etwas mehr Gelassenheit und, ein wenig im Scherz, den Besuch einer finnischen Sauna.
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18: Heute vor 80 Jahren begann vor einem Militärgericht in Berlin der Prozess gegen eine Fälscherbande, die im Nachkriegsdeutschland gepanschtes Penicillin verkaufte. Peter Meyer-Hüsing blickt zurück.
20: Auf den Schwarzmärkten im Nachkriegseuropa wird mit allem gehandelt. Alltäglichem, Kuriosem, Seltenem und Illegalem, wie das erst seit kurzem verfügbare Penicillin. Das erste Medikament, das bakterielle Infektionen nachhaltig heilen konnte, ist damals so gesucht wie rar und damit in Zeiten des Mangels auch kriminelle Handelsware. Der legendäre Film Der dritte Mann erzählt die Geschichte eines skrupellosen Penicillinfälschers und Schmugglers in Wien der Nachkriegszeit. Der britische Geheimdienst ist ihm auf der Spur.
21: Wissen Sie, was Penicillin ist?
22: Klar.
21: In Wien gibt es natürlich nicht genügend Penicillin. Nur im Schwarzhandel ist es zu kriegen. Gestohlenes Penicillin aus unseren Lazaretten.
20: 1941 gelingt die erste erfolgreiche Behandlung mit dem Antibiotikum auf Basis eines Schimmelpilzes. Die Amerikaner beginnen schon bald mit der Massenproduktion. Das Penicillin soll die kriegsverwundeten Soldaten der Alliierten in Europa retten. Manche sprechen später vom Penicillin als einer kriegsentscheidenden Wunderwaffe.
23: This is the drug which has already saved the lives of hundreds of men seriously wounded on the battlefield and which has revolutionized medical science.
20: Deutsche Pharmakonzerne wie Höchst oder Merck hinken den Amerikanern weit hinterher. Als 1944 es Höchst dann doch gelingt, Penicillin herzustellen, ist es zu spät für eine Massenproduktion. Die Labore werden bombardiert. Die Alliierten liefern auch nach Kriegsende Penicillin nach Europa. Aber der Einsatz ist den eigenen Soldaten vorbehalten. Die Zivilbevölkerung geht leer aus. Ein englischer Arzt berichtet.
24: Oft kamen deutsche Eltern mit sterbenden Kindern zu mir. Ihre einzige Hoffnung war, über das schwedische oder dänische Rote Kreuz an Penicillin heranzukommen. Doch wenn die Lieferung ausblieb, starben die Kinder. Sex für Soldaten hatte Vorrang vor schwerkranken Kindern. Die hatten eben das Pech, auf der falschen Seite geboren worden zu sein.
20: Den Mangel machen sich Kriminelle zunutze, die mit korrupten GIs zusammenarbeiten. Sie strecken gestohlene Penicillinampullen aus amerikanischen Beständen mit Gesichtspuder oder Traubenzucker und verkaufen es auf dem Schwarzmarkt. Gegen eine solche Fälscherbande wird im Oktober 1946 vor einem amerikanischen Militärgericht in Berlin verhandelt.
25: Das ist die Anklage, die hier gegen eine 28-köpfige Betrüger-Clique aus dem Berliner Westen zwei volle Tage verlesen wird. Der Hauptangeklagte führte etwa 2000 Mal diese Fälschung aus. Die gefälschten Ampullen wurden für bis 8000 Mark pro Stück verschoben. Ein ganzes Netz von Schwarzhändlern ist in dieses gewissenlose Geschäft verstrickt.
20: Nach 43 Verhandlungstagen werden alle 28 Angeklagten schuldig gesprochen. Die 8 Haupttäter erhalten 10 Jahre Gefängnis und müssen 50.000 Mark Geldstrafe zahlen. 15 Millionen Mark soll die Bande verdient haben. Das Gericht spricht von skrupellosen kriminellen Handlungen, da die Beteiligten genau wussten, welchen Schaden sie den ahnungslosen Käufern zufügten.
1: mehr als Mord. Männer mit faulenden Gliedmaßen. Frauen mit Kindbettfieber. Dann die Kinder. Verbessertes Penicillin gegen Hirnhautentzündung. Die Glücklicheren sterben. Die anderen können sie in der Irrenanstalt besuchen, wenn sie Lust dazu haben.
20: Wegen solcher Verbrechen standen Penicillinschmuggler und Puncher vor Gericht. Der größte Prozess in Deutschland begann am 3. Oktober 1946. Das war heute vor 80 Jahren.
18: Der Stichtag von Peter Meyer-Hüsing.
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2: Mit Mats Nicholson. Unentschieden, Niederlage, Sieg. In den ersten drei Länderspielen von Bundestrainer Jürgen Klopp war alles dabei. Am Sonntagabend steht das vierte und letzte des aktuellen Blocks in der Nations League an. In Thessaloniki gegen Griechenland, beim nächsten großen Klopp-Casting. Thomas Kunze ist bereits in Griechenland. Ihn haben wir gefragt, was Bundestrainer Klopp von dieser Partie erwartet.
3: Also grundsätzlich mal zwei Dinge. Erstens natürlich die Vollendung des Personaltests innerhalb dieses 44-Mann-Kaders und zweitens auch ein ordentliches Ergebnis verbunden mit einer guten Leistung, damit in dieser Nations-League-Gruppe nicht schon nach dem ersten Block alle Züge abgefahren sind. Detailliert bedeutet das, dass dieses Team, egal wie es aussieht, die Niederlage von Augsburg wieder gerade rücken kann gegen einen starken Gegner, der jetzt zuletzt auch Remis gegen die Niederlande gespielt hat. Und Punkt 2 ist eben das große Personalpuzzle. Da wird wohl ein neuer Keeper zwischen den Pfosten stehen, Atubolo oder Dahmen. Die Außenverteidiger Raum und Baku aus Leipzig dürften links wie rechts vielleicht auch eine Chance bekommen. Lennart Karl vom FC Bayern haben wir noch gar nicht gesehen. Serge Gnabry ist ja zu Hause geblieben. Dann haben wir da noch Finn Jeltsch in der Innenverteidigung. Also da ist noch ein bisschen was offen. Spieler, die Klopp sehen will. Und ich glaube, der Bundestrainer und sein Trainerteam, die ziehen dieses Casting auch knallhart durch und werden gegen Griechenland wieder eine ziemlich umgestellte Mannschaft aufstellen. Ergebnis vollkommen offen.
2: Für die türkische Fußballnationalmannschaft läuft die neue Saison in der Nations League weiter sehr schlecht. Die Türken haben auch ihr drittes Spiel verloren. 0-3 in Belgien. Frankreich und Italien trennten sich 1-1. Alle Ergebnisse und die Tabellen der Nations League gibt's auf sportschau.de. Die Fußballerinnen von Bayer Leverkusen haben in der Bundesliga 3-2 gegen Werder Bremen gewonnen. In der Handball-Bundesliga konnten die beiden Teams auf den Abstiegsplätzen punkten. Wetzlar spielte unentschieden gegen die Rhein-Neckar-Löwen. Der Bergische HC holte in Balingen den ersten Saisonsieg. In der Handballwelt ist die Personalie Johannes Goller das Topthema. Der Kapitän der deutschen Nationalmannschaft ist vor gerade mal 3 Monaten aus Flensburg nach Melsungen gewechselt und hat jetzt festgestellt, dass er unbedingt zurück nach Schleswig-Holstein möchte. Vor allem aus familiären Gründen. Die SG Flensburg-Handewitt kann sich die Rückkehr des Topspielers auch gut vorstellen. Aber ganz so einfach ist es dann doch nicht. Thomas Kos erklärt die Lage.
7: Am Ende wird es vor allem ums Geld gehen. Johannes Goller hat in Melsungen einen langfristigen Vertrag bis 2031. Für 2028 soll es eine Ausstiegsklausel mit festgeschriebener Ablösesumme geben. Vorher würde ein Wechsel entsprechend teurer. Dazu kommt, in Melsungen soll Goller deutlich mehr verdienen als zuletzt in Flensburg. Wenn er wirklich zurück will, müsste er also vermutlich auch beim Gehalt Abstriche machen. Entscheidend ist aber zunächst die Ablösesumme. Melsungen plant mit Goller als Identifikationsfigur und wird ihn nicht einfach so ziehen lassen. Gleichzeitig macht es natürlich wenig Sinn, einen Spieler langfristig zu halten, der unbedingt weg möchte. Jetzt müssen Goller und Melsungen eine Lösung finden und dann wird sich zeigen, was Flensburg finanziell stemmen kann.
2: Und es ist ja eh eine besondere Saison für Johannes Goller. Als Kapitän der deutschen Nationalmannschaft steht mit der Weltmeisterschaft in Deutschland im Januar ein absolutes Karrierehighlight an. Am Montag sind es noch genau 100 Tage bis zur WM im eigenen Land. Der Deutsche Handballbund ist schon jetzt zufrieden, denn es sind bereits mehr als 80% der Tickets verkauft. Damit steht fest, der DHB wird auf jeden Fall mit einem finanziellen Gewinn aus der Heim-WM gehen. Die Basketballer des FC Bayern München haben ihr erstes Heimspiel in der neuen Saison der Euroleague knapp verloren. Im wichtigsten europäischen Vereinswettbewerb gab es gegen den serbischen Topclub Partizan Belgrad eine 84-86 Niederlage. Der Tabellenführer der deutschen Eishockeyliga kommt nach wie vor aus Nürnberg. Die Ice Tigers haben sich vorerst abgesetzt. Die Franken besiegten Schwenningen 5-0. Meister Berlin gewann 2-0 in Frankfurt.

Die Wohnungsnot ist groß in ganz Europa und Spekulanten heizen sie weiter an. Wie schwierig es ist, dagegen etwas zu tun, zeigt ein Beispiel aus Spanien, über das wir in der kommenden Viertelstunde berichten.

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1: Um 1.30 Uhr mit Gabriela Kühne. Heute ist der Tag der Deutschen Einheit. In diesem Jahr ist Bremen Gastgeber der offiziellen Feiern. Zum Festakt werden viele Politiker erwartet, darunter Bundespräsident

0: Was die Freigabe der Reserven für die Verbraucher bedeutet, erklärt unser Brüssel-Korrespondentin Tina Hassel.
1: Die dürften sich wahrscheinlich freuen, die Menge bestimmt den Preis und deshalb dürfte sich der Markt entspannen und auch die Kraftstoffpreise in Deutschland spürbar fallen. Zur Freude, wie gesagt, der Verbraucher. Und derzeit werden rund 50% des Diesels in Europa aus den USA importiert. Ein Exportstopp hätte da schon ziemlich getroffen und deshalb hat Kommissionspräsidentin von der Leyen die Einigung auch begrüßt. Europäische Verbraucher hätten ein Anrecht auf bezahlbare Energie.
0: Die zum Tod verurteilte Christa Pike ist laut ihren Anwälten nach ihrer gescheiterten Hinrichtung weiter bewusstlos. Pike werde in einem Krankenhaus in Nashville künstlich beatmet, schrieben die Juristen in einem Gerichtsantrag. Die 50-Jährige sollte im US-Bundesstaat Tennessee mit einer Spritze hingerichtet werden. Doch die verurteilte Mörderin überlebte zwei Gaben. Neben anderen hatte Amnesty International betont, dass Pike während ihrer Kindheit Vergewaltigung, körperliche Gewalt und Vernachlässigung erlitten hatte. Die Bürger von Lettland wählen heute ein neues Parlament. Überschattet wird der Urnengang von Sorgen über die nationale Sicherheit und sozialpolitischen Problemen wie steigende Lebenshaltungskosten. In Umfragen liegt das zentristisch-konservative Wahlbündnis Vereinigte Liste von Regierungschef Kuhlbergs vorn. Aus Sorge vor Gefahren aus der Luft hatte Lettland seine NATO-Verbündeten um Unterstützung gebeten, um die Wahl sicher abhalten zu können. Daraufhin verlegte die Bundeswehr 4 Eurofighter in das baltische Land. Das Wetter in Deutschland. Teils bewölkt oder neblig, teils klar, Tiefstwerte 13 bis 6 Grad. Tagsüber nach teils zähem Nebel, mal sonnig, mal wolkig, höchstens 18 bis 25 Grad. Am Sonntag ähnlich bei 17 bis 23 Grad und am Montag im Norden und im äußersten Süden leicht wechselhaft, sonst freundlicher bei 18 bis 25 Grad. Das waren die Nachrichten.
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3: Uns liegen derzeit keine akuten Störungsmeldungen vor. Ihnen weiterhin eine gute Fahrt.
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3: Vor 10 Tagen holte die Polizei in Madrid die 87-jährige Rentnerin Maria Carmen aus ihrer Wohnung. Ein Gericht hatte die Räumung nach einer gewaltigen Mieterhöhung angeordnet, die sie nicht mehr bezahlen konnte. Seither demonstrieren Zehntausende in ganz Spanien gegen Zwangsräumungen und die Zustände auf dem Wohnungsmarkt. Jetzt hat das spanische Parlament über 2 Dekrete der linken Regierungskoalition zum Mieterschutz abgestimmt und eine Zustimmung schien ausgemacht, doch dann kam es anders. Hans-Günther Kellner berichtet. Aus Madrid.
4: Während die Aktivistinnen und Aktivisten vor dem Parlament schon nach einem Generalstreik riefen, versuchte Spaniens Wohnungsministerin Isabel Rodríguez noch bis zur letzten Minute vom Rednerpult aus, die Abgeordneten der katalanischen Unabhängigkeitspartei Junts zu überzeugen. Denn auf deren Stimmen kam es an. An Junts gewandt sagte sie, erst vor wenigen Wochen haben sie dem Ministerpräsidenten einen Entwurf für ein Regierungsdekret gegeben. 90% ihrer Vorschläge sind berücksichtigt. Steuererleichterungen für Mieter und Vermieter, zinslose Kredite für junge Leute. Wir haben an diesem Text die ganze Zeit gemeinsam mit ihnen gearbeitet und ich danke ihnen dafür. Doch Junts hatte in der Nacht vor der Debatte überraschend beschlossen, die Wohnungsdekrete abzulehnen. Ihre Fraktionssprecherin Miriam Nogueras erklärte, die Dekrete würden die Probleme auf dem Mietmarkt nicht lösen, sondern verschärfen. Wenn man Politik nur noch mit Schlagzeilen und Populismus macht, ist sie nutzlos. Das ist ein sehr ernster Moment. Wir scheinen dazu verdammt zu sein, für immer unter prekären Bedingungen zur Miete zu wohnen oder unsere Kinder zu einem Leben in einer Wohngemeinschaft. Die Dekrete sollten Familien in Notlagen vor Zwangsräumungen schützen, bis Ende 2028 auslaufende Mietverträge um 2 Jahre verlängern, junge Familien beim Kauf einer Wohnung mit zinslosen Krediten unterstützen und den Bau von Sozialwohnungen mit einem Mehrwertsteuersatz von nur noch 4% fördern. Und sie stellten Mietern wie Vermietern Steuererleichterungen in Aussicht. Ein zweites Dekret sollte Mietverträge dauerhaft entfristen. Doch mehr Mieterschutz werde zu weniger Mietwohnungen führen, sagte der Sprecher der Konservativen, Juan Bravo. Die Lösungen des Wohnungsproblems liegen doch auf der Hand. Wir brauchen mehr Wohnungen, nicht mehr gesetzliche Eingriffe in den Markt.

0: Dieses Dekret bringt uns nur noch mehr Eingriff und baut keine Wohnungen. Dabei wird die Notwendigkeit neuer Wohnungen auf mehreren Seiten in diesem Dekret erwähnt. Wenn Ihnen das Problem bekannt ist, warum machen Sie nichts?
1: Si lo saben, ¿por qué no lo hacen?
0: Die sehr emotional geführte Debatte klang nach Wahlkampf. Sie habe in 8 Jahren nichts für den Wohnungsbau unternommen, warfen die Konservativen der linken Regierung vor, während Befürworter der Dekrete davor warnten, jede Nein-Stimme sei eine Unterschrift unter der nächsten Zwangsräumung. Auch Regierungschef Pedro Sánchez erklärte zum Schluss: Die große Mehrheit unserer Gesellschaft wünscht sich ein wenig mehr Ordnung und mehr Menschlichkeit auf dem Wohnungsmarkt. Wenn wir diesen Markt nicht unter Kontrolle bringen, zerstört er unsere Gesellschaft. Diese Dekrete lösen nicht alle Probleme, aber sie federn sie ab. Denken Sie daran bei der Abstimmung und machen Sie das Richtige. Sonst wird die Geschichte über Sie urteilen und härter, als Sie es sich vorstellen. Am Ende stimmte Junts zusammen mit der konservativen Volkspartei und der ultrarechten Vox gegen beide Dekrete, die damit abgelehnt wurden. Wenn sich das Parlament nicht einmal auf einen Minimalkonsens zum wichtigsten Problem des Landes einigen kann, kommentierte eine Abgeordnete von den Kanarischen Inseln den Ausgang, dann sei es wohl besser, man wähle ein neues. Der Protest auf der Straße nimmt unterdessen weiter zu. Am Wochenende soll es in zahlreichen spanischen Städten zu Kundgebungen kommen.
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3: Volkswagen kündigt die meisten Tarifverträge, Mercedes legt ein Abfindungsprogramm für seine Mitarbeiter wieder auf und BMW stellt seine Anleger auf eine längere Durststrecke ein. Der Sparkurs in der Autobranche geht in eine neue Runde und die schlechten Nachrichten häufen sich. Aber woran liegt das und wie kommt man da wieder raus? Claudia Wehrle hat einen Experten gefragt.
4: Die Autobauer stehen mit dem Rücken zur Wand. Die Absatzzahlen brechen ein, Gewinnmargen ebenso. Dies alles auf Managementfehler zurückzuführen, wäre zu kurz gegriffen. Denn in wichtigen Absatzmärkten wie in China läuft es nicht mehr rund. Und nicht zuletzt fordert die Umstellung auf neue Antriebstechniken ihren Tribut. Da ist viel schiefgelaufen, kritisiert Autoexperte Jürgen Pieper. Als es noch halbwegs gut lief, wurden Maßnahmen verschoben und man wollte nicht so gern die Wahrheit aussprechen.
5: Die Wahrheit nämlich heißt, dass man in 10 Jahren wahrscheinlich wirklich mit, sage ich mal, 150, 200.000, vielleicht sogar noch ein paar mehr Beschäftigten weniger auskommen wird müssen. Das hätte man anders früher adressieren sollen und hätte auch viel früher mit Maßnahmen und dann mit etwas ruhigerer Hand das Ganze umsteuern sollen.
4: Nun ist die Autobranche nicht irgendeine Branche. Sie ist ein zentraler Wirtschaftsfaktor für den Standort Deutschland. Mehr als 690.000 Beschäftigte arbeiten dort. Das sind neue Zahlen vom Statistischen Bundesamt. Und es geht noch weit darüber hinaus, so Branchenbeobachter Christoph Stürmer.
6: Die Automobilindustrie hat sich sehr lange zugute gehalten, die absolute Innovationsführungsindustrie zu sein, sowohl was die Produkte anbelangt, aber auch was Prozesse, Produktionstechnologien anbelangt und eben auch Wertschöpfungsnetzwerke bis hin in die feinsten Verästelungen der Zulieferei.
4: Mit den großen technischen Umwälzungen, also mit der Transformation hin zu Elektroantrieben und zu stärker softwareorientierten Fahrzeugen, da kommt vieles von dem, was bislang erfolgversprechend war, auf den Prüfstand. Neue Prozesse müssen ausgearbeitet werden und das kostet Geld. Viel Geld. Viele Autobauer wollen deshalb vor allem eines, sie wollen sparen. Und das hat gravierende Folgen, nicht nur für die vielen Frauen und Männer, die befürchten müssen, ihren Arbeitsplatz zu verlieren. Wirtschaftsforscher wie Clemens Fuest vom Münchner IFO-Institut warnen davor, wenn die Industrie schrumpft, ohne dass neue, hochproduktive Branchen entstehen, dann ist Wohlstand in Gefahr. Denn verlieren viele Menschen ihre Jobs, dann führt das zu einem spürbaren Kaufkraftverlust für die gesamte Wirtschaft in den Regionen. Die Wirtschaft verändert sich, sagte Ökonom Martin Lück.
7: Den Strukturwandel aktiv und auch positiv anzunehmen und zu begleiten, das ist in Deutschland viel zu wenig verbreitet.
4: Was nun speziell die Automobilindustrie betrifft, es ist eine Branche am Scheideweg. Und da geht es nicht nur darum, Werke zu schließen oder nach neuen Partnern Ausschau zu halten. Die Autobranche ist dabei, sich neu zu erfinden. Und damit sind auch Chancen verbunden.
3: Claudia Wehrle berichtete. In Mecklenburg-Vorpommern läuft die Rübenernte. Im östlichen Teil des Landes blicken die Landwirte positiv auf den Ertrag und die Qualität. Was ihnen aber zu schaffen macht, ist der niedrige Zuckerpreis. Susanne Moll hat Produzenten und Verarbeiter besucht.
8: Landwirt Moritz Holtmeier blickt über sein Rübenfeld. Einen Teil hat er schon geerntet. 70 Tonnen Rüben pro Hektar, Zuckergehalt durchschnittlich 18%. Damit ist er recht zufrieden.
9: Ja, ich glaube, wir haben also hier eben eine leicht unterdurchschnittliche Ernte. Nichts Außergewöhnliches. Spannender ist die Erlössituation eben jetzt. Der Zuckermarkt ist relativ schwach.
8: Moritz Holtmeier ist einer von etwa 300 Landwirten, die Rüben an die Anklammer Zuckerfabrik liefern. Für den Weißzucker, den die Fabrik herstellt, bekommt sie aktuell etwa 500 Euro pro Tonne, sagt Geschäftsführer Michael Engel.
10: Wir sind ja de facto seit 18 Monaten in einem Preistief, für das man in Deutschland heute unter den gegebenen Kostenstrukturen keinen Zucker mehr produzieren kann.
8: Die Herstellung von Zucker braucht viel Energie. Die ist zurzeit teuer. Der niedrige Preis erklärt sich vor allem durch ein Überangebot.
10: Auf der anderen Seite sinkt der Zuckerbedarf stückweise in Europa. Die Importmengen werden immer größer, die zollfrei importiert werden dürfen. Und dadurch sinkt natürlich am Ende der Bedarf für, ich sag mal, in Europa produzierten Zucker immer weiter.
8: Importiert wird vor allem günstigerer Zucker aus Zuckerrohr. Die schwierige Marktlage wirkt sich natürlich auch direkt auf die Landwirte wie Moritz Holtmeier aus. Er bekommt nur für einen Teil seiner Ernte einen Festpreis. Der Rest wird je nach Marktlage vergütet.
9: Die Zuckerrübe kann eben im Moment nicht voll durch ihren Markterlös überzeugen, hat aber auch weitere Vorteile in der Fruchtfolge, die wir gerne so wahrnehmen und weswegen wir auch weiter Rüben anbauen wollen.
8: Um seine Böden gesund zu halten, braucht er auch die Zuckerrübe als Frucht, die im Frühjahr ausgesät und Anfang des Herbstes geerntet wird.
9: Das Thema Rübenanbau ist eben auch nicht wie bei anderen Kulturen einfach wieder zu starten, sondern ein Ende des Rübenanbaus wäre endgültig und nicht wieder umkehrbar.
8: Gemeinsam mit einem anderen Landwirt aus der Gegend hat Moritz Holtmeier zum Beispiel einen eigenen Roder angeschafft. Die Hoffnung ist also, dass sich der Markt für Zucker erholt.
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3: In Deutschland läuft, vorsichtig ausgedrückt, derzeit nicht alles perfekt. Das Selbstbild ist angekratzt. In Lettland ist das Bild von Deutschland dagegen ein ganz anderes. Dort gilt Deutschland als starker Wirtschaftspartner im Zentrum Europas. Die Beziehungen zu Deutschland sollen deshalb weiter vertieft werden. Gleichzeitig geht Lettland immer stärker auf Distanz zum großen Nachbarn Russland. Seit diesem Schuljahr darf Russisch an den lettischen Schulen nicht mehr als Fremdsprache unterrichtet werden. Stattdessen lernen die Kinder jetzt vor allem Deutsch. Anne Bartram berichtet aus Riga.
11: Ich habe Hausaufgaben gemacht.
12: Okay. Deutschunterricht in einer 7. Klasse. Die Lehrerin versucht gerade, den Kindern deutsche Grammatik zu erklären. Eine davon ist die 13-jährige Evita.
13: Ich habe Musik gehört.
14: Perfekt. Ich möchte gerne mal in Deutschland leben. Meine Mama hat mir erzählt, dass man dort gut studieren kann. Deutschland ist auch in der EU. Deshalb denke ich wirklich darüber nach, meine Zukunft in Deutschland zu verbringen.
15: Wie geht's?
16: Danke, super gut.
12: Wir sind in einer Schule in der Stadt Adaje, in der Nähe von Lettlands Hauptstadt Riga. Ein paar Plätze neben Evita sitzt der ebenfalls 13-jährige Alexanders.
17: Mir gefällt Deutschland sehr gut. Sie haben sehr viele coole Sachen erfunden, wie etwa Autos und sowas. Und es gibt viel gutes Essen, Kultur und Architektur.
12: Für Lehrerin Karina Dela ist das neue Schuljahr besonders anstrengend. Sie hat gleich 10 Klassen, die Deutsch als zweite Fremdsprache lernen.
18: Die erste Sprache ist Englisch, klar. Und dann die zweite Sprache, finde ich, in Lettland ist Deutsch. Weil wir viele Unternehmen aus Deutschland hier in Lettland haben.
19: Wie geht's?
20: Danke, gut.
12: Dass Deutsch gerade jetzt so beliebt ist, liegt aber nicht nur daran, dass Deutschland einer der wichtigsten Handelspartner ist. Bisher hatten viele Kinder Russisch gelernt. Lettland gehörte früher zur Sowjetunion. Doch spätestens seit dem Ukraine-Krieg ist die Angst vor zu viel Einfluss aus Russland groß. Lettland geht immer stärker auf Distanz zum großen Nachbarn. Seit diesem Schuljahr darf Russisch nicht mehr an Lettlands Schulen unterrichtet werden. Ieva Vasilina, stellvertretende Bildungsministerin von Lettland.
14: Russisch war eigentlich nie unsere freie Wahl. Wir waren 50 Jahre lang besetzt und Russisch wurde uns einfach aufgezwungen. Jetzt ziehen wir einen Schlussstrich und sagen, wir sind Teil Europas und spiegeln das auch in unserem Bildungssystem wider.
12: Viele Schulen haben den Russischunterricht deshalb schrittweise durch Deutsch ersetzt. Inzwischen arbeiten knapp 600 Deutschlehrkräfte in Lettland. Doppelt so viele wie noch vor ein paar Jahren. Viele von ihnen Quereinsteiger, die das Goethe-Institut in Riga ausgebildet hat. Hier kommen sie kaum noch hinterher vor lauter Anfragen, erklärt der stellvertretende Leiter Jan Springer.
19: Für Deutschland besteht da eine Riesenchance, die EU zu leben. Sowohl in der Sprache, in der sprachlichen Verständigung und in dem Austausch miteinander. Also als Sprache zu fördern und dadurch die Verbindung zu stärken.
11: Was findest du cool?
20: Klettern und Tennis spielen.
12: Zurück bei Lehrerin Karina Della. Sie übt mit ihrer 7. Klasse gerade Deutsch richtig auszusprechen. Viele geben sich Mühe, denn sowohl die deutsche Sprache als auch Deutschland haben bei jungen Letten ein gutes Image.
18: Viele Eltern arbeiten auch selbst in Deutschland. Somit besuchen dann die Kinder auch die Verwandte in Deutschland. Und somit haben die Kinder auch mehr Motivation, Deutsch zu lernen.
12: Der Deutschboom an Lettlands Schulen zeigt, eine neue Generation entdeckt Deutschland für sich. Und sie könnte dafür sorgen, dass die Verbindung zwischen Deutschland in der Mitte Europas und dem Baltikum am östlichen Rand in Zukunft noch enger wird.
3: Nicht nur in Lettland, auch in Italien sollen sich die Schulen verändern. Und das gefällt nicht jedem. Der Grund ist ein neues Dekret der rechtspopulistischen Regierungschefin Meloni. Es sieht unter anderem ein Burka-Verbot im Klassenraum vor und eine Begrenzung des Ausländeranteils unter den Schülern. Von den Elternverbänden gibt es scharfe Kritik an diesen neuen Regeln. Und von der Opposition heißt es, das Dekret habe mit der Realität in Italien gar nichts zu tun. Mehr dazu von Anna Giordano aus Rom.
21: Die Politiker aus Italiens rechter Regierungskoalition sind nervös. Das liegt daran, dass im Jahr 2027 Parlamentswahlen stattfinden und daran, dass die Rechtsaußenpartei Futuro Nazionale unter dem ehemaligen General Roberto Vannacci in Umfragen massiv an Stimmen gewonnen hat. In diesem Zusammenhang ging auch Regierungschefin Giorgia Meloni in die Offensive. Mit ihrem Vorschlag, Burkas, also Vollverschleierung, an Schulen zu verbieten und den Anteil von im Ausland geborenen Kindern ohne Italienischkenntnisse auf 30% pro Klasse zu deckeln. Auf einer Parteiveranstaltung sagte sie:
22: Non esiste, non.
21: Es kann nicht sein, wirklich nicht, dass die Kinder, die sich in einer Klasse ausgegrenzt fühlen, die italienischen Kinder sind, weil sie in der Minderheit sind. Italienische Medien ordneten diesen Vorstoß sofort ein. Die 30%-Grenze sei bereits seit dem Jahr 2010 per Ministererlass vorgeschrieben, nur nie konsequent umgesetzt worden. Und das von Meloni aufgebauschte Problem sei gar keines. Von rund 300.000 Schulklassen in ganz Italien gäbe es etwa 1.000, bei denen der Anteil zugewanderter Kinder, also solcher, die im Ausland geboren und dann eingewandert sind, bei über 20% liege. Einige wenige Schulen mit hohem Ausländeranteil, die das neue Gesetz tatsächlich betreffen dürfte, liegen in Norditalien. Doch auch hier werde es bei der Umsetzung Schwierigkeiten geben, urteilen italienische Medien. Kinder könnten zwar an umliegende Schulen verteilt werden, wegen des verfassungsmäßigen Rechts auf Bildung dürften diese aber nicht weiter als 20 Kilometer entfernt vom Wohnort liegen. Und das sei in einigen Gegenden nicht realistisch. Der ehemalige italienische Journalist und linke Politiker Michele Santoro betonte zudem im Fernsehsender La Sette: Wenn es dir tatsächlich wichtig ist, dass eine Schulklasse gut funktioniert, und da ist es ja wichtig, dass die Kinder auch Italienisch können, dann legst du so ein Gesetz früher vor, nicht erst im September. Du bereitest es im Sommer vor, du kündigst es überall an, damit sich die Schulen darauf einstellen. Und dann diese Doppelung mit den Burkas, da wird klar, das ist reine Ideologie. Als Propaganda oder Symbolpolitik haben auch andere Oppositionspolitiker Melonis neues Dekret bezeichnet, als Flucht nach vorn aufgrund einer neuen Bedrohung von rechts außen. Selbst Staatspräsident Sergio Mattarella hat sich in die Debatte eingemischt. Die Schule bildet alle und ist für alle offen. Sie muss Bindung herstellen, das Vertrauen der Familien haben, muss helfen, dass sich keine Ghettos bilden. Sie darf keine Mauern errichten, sie muss einen und darf nicht trennen. Inzwischen ist Melonis Dekret in Kraft getreten. Das italienische Parlament hat nun 60 Tage Zeit, es in ein richtiges Gesetz umzuwandeln. An den Schulen bleibt der Alltag vorerst unverändert. Wie die Quoten und Sprachkontrollen in der Praxis organisiert werden sollen, müssen Schulämter und Rektoren erst noch austüfteln.
3: Damit zurück nach Deutschland. Nach Benzin und Diesel droht hier der nächste Preisschock. Die Weihnachtsbäume könnten teurer werden und langfristig könnte es sogar weniger heimische Weihnachtsbäume geben. Der Klimawandel und seine Folgen haben den Bäumen in diesem Sommer nämlich besonders zugesetzt. Stefanie Hofmann hat sich die Situation im Odenwald angeschaut.
0: Wenn Edwin Helfrich aus Kocherbach im Odenwald durch die Bestände seiner Weihnachtsbäume läuft, dann sieht man direkt, sie bereiten ihm Sorgen. Vor allem die kleinen Bäume sind knallrot statt grün, teilweise nur einzelne Äste, viele aber auch komplett. Das ist aber kein neuer Dekotrend, sondern die traurige Folge des heißen und trockenen Sommers, denn die Tannen sind tot.
1: Prekär, gerade für die jungen Pflanzen, die nachgesetzt wurden, beziehungsweise die noch nicht lange sitzen. Wir hatten jetzt ab Mai im Prinzip so gut wie keinen Niederschlag. Bis jetzt, gerade auf den Flächen, die wir hier haben, da müsste es theoretisch jede Woche mal regnen. So ein schöner Landregen, ja, so einen Tag lang und dann hält es wieder, ne? Also wir haben hier einen durchlässigen Boden, wir haben hier Granitverwitterung und das ist sehr durchlässig.
0: Um noch irgendetwas retten zu können, hat Edwin Helfrich einen Teil seiner Bäume gewässert, aber das sei eben nicht bei allen möglich gewesen. Die Folge, rund 70% der Bäume, die nicht gewässert wurden, sind kaputt gegangen. Ein riesiger Verlust für den Produzenten.
1: Also die größeren sind noch okay, haben natürlich nicht den Austrieb, was sie normalerweise haben, weil der Baum schützt sich ja, wenn er zu wenig Wasser hat, dann treibt er auch nicht so viele Nadeln aus, ja. Das ist natürlich finanzielle Einbußen. Klar, die Pflanzen, die man gesetzt hat, die in den letzten 2 Jahren, ja, die sind zum großen Teil kaputt gegangen.
0: Auch Marco Stein aus Hammelbach im Odenwald, der mit seiner Familie Weihnachtsbäume züchtet, geht es so. Er hat in den vergangenen Wochen einen großen Teil seiner kleinen Bäume ausgegraben und auf den Müll geworfen. Besonders betroffen die Frühlingspflanzung.
5: Dann müssen wir die wieder aus der Baumschule holen und müssen die wieder nachpflanzen. Dann ist dementsprechend mehr Aufwand. Mehr Arbeit wieder für den Weihnachtsbaumproduzenten, die Pflanzen zu besorgen, einzukaufen und zusätzlich dann wieder zu setzen. Dann also hat man doppelte Aufwand beim Setzen her.
0: Deshalb überlegt Marco Stein, zukünftig primär auf die Pflanzung im Herbst zu setzen. Damit verschenkt er zwar ein eigentlich wichtiges halbes Jahr, in dem der Baum anwachsen kann, aber die Wahrscheinlichkeit, dass die jungen Bäume so einen heißen Sommer überleben, sei größer. Aber auch für die Herbstpflanzung gäbe es einen Feind, den Frost im Frühling.
5: Und wenn der frische Trieb dann wieder rauskommt, die Knospe aufgeht, der frische Trieb draußen ist und es gibt nochmal einen Frost, da ist bei einigen Sondern auch eine Schwierigkeit, dass es dann auch zum Schaden führen kann, dass man Frostschaden dann bekommt, dass der frisch ausgetriebene Trieb dann verfriert und der Baum dann in dem Jahr dann den Schaden annimmt und nicht weiter wächst.
0: Sicher ist, die Weihnachtsbäume jetzt im Winter werden schon teurer werden, auch die, die aus Norwegen oder Schweden nach Deutschland kommen. Da ist zwar weniger die Hitze das Problem, dafür aber die gestiegenen Transport- und Spritpreise. Und in so 7, 8 Jahren, wenn die jetzigen Setzlinge reif zum Schlagen gewesen wären, könnte tatsächlich eine richtige Knappheit an lokalen Weihnachtsbäumen entstehen.
2: Kultur.
3: Vögel zu beobachten ist zu einem Trend geworden. Was früher eher ein spleeniges Hobby für ältere Männer war, nennt sich jetzt Birding und hat viele neue Alters- und Bevölkerungsgruppen erfasst. Neben zahllosen Büchern erscheinen auch reichlich Filme zum Thema. Der neueste ist die Doku Watching People Watching Birds, also wie der Titel sagt, beobachtet der Film Menschen, die Vögel beobachten.
23: Wer Vögel beobachtet, braucht viel Geduld. Wer die nicht hat, wird auch kein Birder. Gibt bald wieder auf. Mal eben schnell geht gar nichts. Es kann schon eine Weile dauern, bis man die Bartmeise im Schilf oder den Steinschmetzer zwischen den Felsen entdeckt hat und sich dann umso mehr freut.
24: Well, I don't know where they went, but
25: ich weiß nicht, wo sie hin sind, aber
24: die wird auftauchen. Die werden auftauchen.
23: Genau so funktioniert auch dieser Film. Mal eben schnell geht gar nichts. Man braucht schon etwas Geduld beim Schauen, innere Ruhe. Wer die nicht hat, wird den Film wohl nicht mögen.
25: Andere finden tropische, bunte Vögel toll. Ich mag Möwen halt. Und vielleicht so ein bisschen bezeichnend für mein Leben. Ich habe mir immer schon Nischen gesucht, wo nicht jeder drin sich drin wohlgefühlt hat. Und so finde ich halt Möwen, Krähen super.
23: Vogelbeobachtung mag eine Nische sein im Vergleich zu Fußball oder Strandurlaub, doch die Hobbyvogelfreunde und Freundinnen werden mehr, finden ihr Glück im Kleinen, In dem aufregenden Moment, wenn sie plötzlich einen seltenen Piepmatz entdecken. Eben war er ganz kurz zu sehen im Baum. Nun ist er weggeflogen.
4: That's great. It doesn't take much to make a birder's day.
23: Es braucht nicht viel, um einen Birder froh zu machen. Der amerikanische Romancier Jonathan Franzen ist einer der bekanntesten Birder. Als Schriftsteller ist er berühmt. Doch wenn ihn Literaturkritiker besuchen, spricht er lieber über Vögel als über Bücher. Für Franzen tat sich eine neue Welt auf, als er die Vogelwelt um sich herum erstmals bewusst wahrnahm.
4: I was taken out by relatives to Central Park in May with binoculars.
6: Mich haben Verwandte in den Central Park mitgenommen im Mai. Die hatten Ferngläser dabei und sagten mir, schau mal, die Vögel. Ich war vorher oft im Park gewesen und dachte, ich kenne da doch alles. Und nun, 3 Stunden später im Mai, kapierte ich auf einmal, da ist eine ganz neue Welt, von der ich überhaupt nichts wusste.
4: And I never knew this was here.
23: Man muss das nicht wie Franzen eine nahezu religiöse Erfahrung nennen. Tief berührend ist es auf jeden Fall für viele Menschen, die Vogelwelt um sich herum zu entdecken. Auch dann, wenn man eigentlich gerade im Bäckerladen arbeitet und Brötchen verkauft.
7: Und dann war es so, dass die Kraniche übergezogen sind, ne? Und ich habe die Kunden stehen lassen, bin rausgegangen und habe mir die angeguckt. Und dann sind die Kunden mit rausgekommen und habe gesagt, oh, die Kraniche kommen. Ach, das sind Kraniche. Ich hätte gedacht, das wären Gänse, haben die dann gesagt. Nein, das sind die Kraniche, die schon zurückkommen und so. Und das ist, also die Kraniche sind für mich so besonders, dass ich immer weinen muss. Ich stehe wirklich da und weine.
23: Man könnte auch weinen als Vogelfreund, wenn man erlebt, wie drastisch die Zahl der Vögel inzwischen zurückgeht. Lebensraum geht verloren. Vögel verschwinden aus der öden Landwirtschaftsmonokultur.
8: Wenn man die Zahlen von früher weiß und die Eindrücke von früher weiß und weiß, was das für ein Reichtum war, dann haben wir hier was verkehrt gemacht. Dann haben wir Reichtum gegen Geld getauscht.
23: Bezeichnend, Vögel sind nur wenige zu sehen in dieser Doku. Birder, Vogelbeobachter gibt es umso mehr. Sie dürfte dieser Film wohl am ehesten interessieren. Es sind glückliche und traurige Menschen, mal hoffnungsvoll, mal resigniert, ganz wie die Zeit, in der wir leben.
3: Guido Pauling über die Doku Watching People, Watching Birds, die jetzt in unseren Kinos zu sehen ist. Und wer weiß, vielleicht gibt es ja auch bald die Doku Birds Watching People, Watching Birds. Man weiß es nicht. Was sicher ist, das war die erste Hälfte der ARD-Infonacht mit Sven Hasenclever. Gleich nach den Nachrichten um 2 geht es hier weiter mit Detlef Karg, der Sie gut informiert bis in den Morgen begleiten wird. Ich wünsche Ihnen eine angenehme Nacht.

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1: Um 2 Uhr mit Gabriela Kühne. Mit einem Festgottesdienst im Bremer St. Petridom beginnen heute um 10 Uhr die zentralen Feierlichkeiten zum Tag der Deutschen Einheit. Die Hansestadt ist das gastgebende Bundesland. Die Austragung ist an die Bundesratspräsidentschaft gekoppelt. Auch Bundespräsident Steinmeier und Kanzler Merz werden den Gottesdienst besuchen. Dieser wird von Bremens evangelischen Kirchenpräsidenten Kuschnerus und dem katholischen Bischof des Bistums Osnabrück Meyer verantwortet. Später spricht auch erneut Bürgermeister Bovenschulte. Die G7-Staaten haben beschlossen, ab sofort Teile ihrer Rohölreserven freizugeben, um die weltweiten Märkte zu beruhigen. Zuvor hatte US-Präsident Trump auf diesen Schritt gedrängt und gleichzeitig mit einem Stopp der amerikanischen Dieselexporte gedroht. Welche Folgen die Freigabe der Ölreserven haben könnte, erklärt ARD-Börsenexperte Markus Gürne.
2: Zunächst, und das ist eigentlich die gute Nachricht für Verbraucher,